Nicht vergessen, Mittagspause.

Musst du nicht.

0: Wünsch mir Glück.
1: Was?
0: Ach so, ja, viel Glück.

0: Stopp. Ich hab's dir frischer Tat verliebt.
1: Was? Verliebt?
0: Bitte?
1: Sie haben verliebt gesagt.
0: Nein.
1: Doch?
2: Also, wie gesagt, Herr Fichter, alles recycelt. Hm. Ja. Hier, der Elefant zum Beispiel, der ist aus 100% Altpapier. Hm. Ich stell den mal hier hin.
3: Was steht da?
2: Flachgelegt gehöre ich zum Altpapier, ein Entsorgungshinweis. Ja, das Spielzeug landet im Altpapier und daraus kann man dann wieder Spielzeug machen und daraus wieder, also ein Kreislauf.
3: Mhm. Ein Kreislauf.
2: Ja, ich denke, man sollte nicht immer alles wegwerfen, sondern vielmehr ist es doch wichtig, dass man

0: Und daraus kann man jetzt wieder einen neuen Elefanten machen.
1: Naja, theoretisch.
0: Mhm. Theoretisch.
1: Übrigens, 9 von 10 Spielzeugen heutzutage sind Frösche.

0: Heffichte? Das ist so ziemlich der größte Scheiß.
1: Die Liebe ist wie eine Welle. 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
3: Heute um 15 Uhr im Dolce Vita auf dem Café.
4: Ich trinke aber nur Tee.
3: War das ein Ja?
2: Shit.
3: Hey, wie ist es gelaufen?
2: Ja, deine Mutter hat mich schon wieder angerufen.
3: Sie ist heute ab 15 Uhr am Flughafen und wird sich freuen, dich noch mal zu sehen.
2: Ist mir egal.
3: Geht's noch? Das ist deine Mutter. Geh da hin. Ich halte hier den Rücken frei. Sag mal, was machst du da eigentlich?
5: Marie ist wieder hier.
2: Ich habe sie betrogen.
3: Wen?
5: Marie.
3: Ach, Quatsch.
5: Wie?
3: Du kannst sie nicht betrügen. Ihr seid doch gar nicht mehr zusammen.
5: Wie schon?
3: Nee, irgendwie nicht. Entweder ist man mit jemandem zusammen oder eben nicht.
2: Ich habe mit Lotte geschlafen.
3: Alter!
5: Ich glaub's zumindest. Mann, scheiße, die Dinge bekommen echt eine eigenartige Dynamik.
3: Also auch wenn's vielleicht nur ein schwacher Trost ist, aber deine Woche hätte durchaus schlechter laufen können. Hm? Jakob und die Schlangenlady, du. Wow, ich.
5: Schlangenlady?
3: Ist nicht so wichtig.
5: Jetzt sag schon. Hallo, sag schon.
3: Ich hatte doch bei dir gegenüber mein Equipment aufgebaut. Als ich dann die Kamera justiert habe, da habe ich Lotte gesehen. Beim Sex. Ziemlich wild. Hab sogar ein paar Fotos.
5: Du hast Fotos gemacht?
3: Nein, natürlich nicht. Ich wollte die Kamera wegstellen. Ehrlich, aber ich habe dann wohl versehentlich den Auslöser berührt.
5: Versehentlich?
3: Was glaubst du denn? Scheiß Automatikkameras. Einmal den falschen Knopf gedrückt, das Ding rattert durch. 50 Bilder in 3 Sekunden. Ich war selber entsetzt.
5: Du hast die Fotos natürlich gelöscht. Nein?
3: Ja.
5: Also doch.
3: Nein.
5: Was?
3: Ich konnte die nicht löschen. Lottes Lover ist nämlich.
5: Ich will das gar nicht wissen. Das ist krank. Für sowas kommt man in den Knast.
3: Ja, nur wenn man erwischt wird.
5: Witzig, Thorsten. Witzig. Du. Sie kommt. Shit. So, jetzt bin ich da.
6: Toddy?
3: Hey, hi.
6: Hey. Na?
3: Hallo.
6: Jakob gesprochen?
3: Mit Jakob? Der arbeitet doch schon ewig nicht mehr hier.
6: Das ist völlig absurd, aber ich habe gerade seine Stimme gehört.
3: Oh. Nee, da hast du dich getäuscht. Ich experimentiere hier nämlich gerade mit Helium.
7: Und dann hört es sich so an, als wären noch andere Leute in der Abteilung.
6: Oh Mann, Toddy. Es ist schön, dass du immer noch so durchgeknallt bist wie früher.
3: War das ein Kompliment? Schließlich bist du damals einfach abgehauen.
6: Bist du immer noch sauer, weil ich Jakob verlassen habe?
3: Nee. Ich bin sauer, weil du uns verlassen hast. Dein Freund und dein besten Kumpel.
6: Tut mir leid. Ich habe euch vermisst. Auch als ich überhaupt nicht wusste, dass ich jemanden vermisse, habe ich euch vermisst.
3: Das ist doch scheiße.
6: Ja, das ist scheiße.

0: Wow. Begegnungen mit Marie lassen einen echt nicht kalt, ha?
1: Ach. Kannst du dir mal fragen, ob du demnächst Nacktbilder von ihr machen kannst?
2: Alles cool, ja. Jetzt atme einfach mal tief durch und dann wird es heute Abend schon.
1: Wird das schon? Hey, Thorsten, für mich geht's hier um mehr als nur um eine Pizza, ja? Schon mal drüber nachgedacht, dass es doch sowas wie Bestimmung gibt? Wahre Liebe, ha?
2: Cool bleiben, ne?
1: Ich bin cool, ja? Hilfst du mir mal ganz kurz?

0: Schrumpfeis. Fast wie früher.
1: Das gibt's jetzt übrigens auch im Bio.
0: Wegen der Massenschlumpfhaltung, ich weiß.
1: Entschuldigung. Marie.
0: Ach.
1: Hi. Ja, ich kann's auch kaum erwarten. Rate mal, wer mir gerade gegenüber sitzt. Nein, nicht mein Sohn. Ich muss jetzt ganz trinken, das Shooting geht weiter. Bis später.
0: Oh. Also das heißt, Marie denkt jetzt, du seist ein erfolgreicher Fotograf mit Frau und Kind.
1: Ex-Frau und Kind.
0: Ach, Jakob.
1: Ja, auf mit deinem Ach, Jakob. Ich liebe sie.
0: Ja, und deswegen gibst du dich als jemand anderen aus.
1: Das ist doch nur für den Anfang so. Früher oder später wird Marie merken, dass mein wahres Ich, dass... Was soll das? Ich meine, in ein paar Minuten fliegst du doch mit deinem Julio Iglesias verschwindet nach New York und dann nutzt die letzten paar Minuten hier in Hamburg, um mir Steine in den Weg zu legen?
0: Nein, ich will doch nur schauen, wie du da wieder rauskommst.
1: Quatsch! Du erträgst aber nicht, dass ich meine Liebe nicht verrate und an ihr festhalte.
0: Darum geht's doch gar nicht.
1: Doch, genau darum geht's. Hey.
2: Du bist gelaufen.
1: Was gelaufen?
2: Mit deinem Spielzeug.
1: Ach so.
2: Ist es gut angekommen?
1: Das Spielzeug, ja. Das, Du, wegen gestern, das,
2: Schwamm drüber.
1: Echt?
2: Klar. Na gut, mein Rücken tut noch ein bisschen weh, aber...
1: Mein Rücken?
2: Ja, Mann, du bist schwer.
1: Was?
2: Ja, ich muss dich doch quer durch die ganze Wohnung ins Schlafzimmer ziehen. Du warst ja wie weggetreten.
1: Ach.
2: Okay. Wie? Hast du etwa gedacht, dass wir zwei?
1: Quatsch, wir? Natürlich nicht. Die Weihnachtsgans ist übrigens aus, die hätte man vorbestellen müssen.
2: Oh, oh, und was machen wir jetzt?
1: Wir holen einfach eine Ente vom Chinesen, die schmeckt so ähnlich.
2: Ja, cool.
1: Ja. Perfekt. Super. Sieht echt aus.
3: Ist sie auch echt.
2: Wo ist die Ente?
1: In der Mikrowelle. Ich verliebe mich immer wieder neu in dich.
2: Was?
1: Das wollte ich ihr gleich an der Tür sagen. Zu kitschig?
2: Vielleicht.

0: Bislang habe ich dir geholfen, damit du endlich von Marie loskommst. Aber mittlerweile denke ich da anders. Was du heute im Bällebad über Bestimmung und wahre Liebe gesagt hast, das hat mich tief berührt.
1: Ganz schlechter Moment, Thorsten, ganz schlecht.
0: Ich habe gerade mit einer ganz tollen Frau im Deutsche Vita Tee getrunken.
1: Freut mich.
0: Und seitdem weiß ich, dass du recht hast. Es lohnt sich zu träumen. Und es lohnt sich, für die Liebe zu kämpfen.
1: Danke, ich muss jetzt aber wirklich...
0: Falls die Konversation nachher nicht so richtig in Gang kommen sollte, da inhalierst du einfach Helium. Das ist ein mega Party-Gag. Du hast ja selbst dabei. Frauen stehen da total drauf. Jakob!
2: Okay. Das ist doch total witzig, oder?

0: Weihnachtsgans, süß-sauer. Ja, Lotte und ich kochen am dritten Advent immer asiatisch.
1: Schön krass. Gab's dazu auch Kekse?
2: Bitte?
1: Die haben doch immer Glückskekse.
2: Die?
0: Prosecco?
2: Nee, danke. Nee.
1: Wo habt ihr euch eigentlich kennengelernt?
0: In Venedig. Also auf dem Schiff in Venedig. Quasi auf einer Gondel.
1: Ja, quasi.
2: Schön.
1: Ihr kennt euch aus Italien? Ach so, klar, wir kennen uns aus Italien.
2: Ihr? Ach so, oh Gott, Entschuldigung, klar, da warst du ja schon auf der Welt.
1: Wie?
0: Ist ja auch egal.

0: mein Kreuz! Aua!
1: Warum habt ihr euch eigentlich getrennt?
2: Keine Ahnung. Wer kann das schon so genau sagen?
1: Ich werde einfach nicht schlau aus ihm.
2: Wieso? Wie meinst du das?
1: Naja, auf der einen Seite ist er immer noch der gleiche Kindskopf wie früher, weißt du, so ein ewiger Bubi, der mich wahnsinnig machen kann. Und auf der anderen Seite dieses Loft, diese Bilder, das wirkt so angekommen und so bei sich. Oh, alleine dieses Foto da, ja. Das ist so erwachsen. Das ist doch schon Grund genug, dass man...
2: Ja, Jakob ist ja viel mehr als diese Fotos. Der bringt dich zum Lachen, wenn es dir nicht gut geht. Bietet dir Unterschlupf, wenn du nicht weiter weißt. Frag dich, wie es dir geht. Hör zu. Er ist warm, freundlich und weich. Sei froh, dass er dich liebt.
1: Danke.
3: Also zu blöd, dass wir den Nachtisch vergessen haben. Das tut mir total leid. Aber wir holen noch was vom Kiosk. Könnte eine Weile dauern.

0: kann es sein, dass sie dich noch liebt.
1: Was?
0: Na, Lotte, ich glaube, sie liebt dich noch.
1: Gehört schon, sie ist am Ende.
0: Aber ich spüre, dass da ist eine Spannung.
1: Du immer andauernd spürst du irgendwas. Entweder eine Spannung oder keine Ahnung was, als wäre die ganze Welt in Schwingung.
0: Die ganze Welt ist in Schwingung.
1: Sie betrügt mich.
0: Was?
1: Lotte hat mich nie geliebt, sie hat mich andauernd betrogen.
0: Nein.
1: Ich kann es beweisen. Sekunde.
2: Und wie läuft's?
1: Hey, ich brauche die Fotos.
2: Welche Fotos?
1: Die von Lotte und ihrem Typen.
3: Alter, wie geil! So, macht ihr jetzt Sexspielchen mit Fotos angucken und so?
1: Schickt mir einfach ein paar Fotos, ja?
2: Ja.
4: Mit wem redest du denn?
1: Niemand.

0: Was?
1: Ihr habt doch den Zahlencode.
0: Jakob? Woher kennst du meinen Namen?
1: Was? Moment! Ihr müsst doch nur aufs grüne Licht warten.
2: Oh. Ich wollte eigentlich zur Frau.
0: Was machst denn du hier?
2: Hey, ich dachte, ich komme nicht mal eben.
0: Aha. Till?

0: abgelehnt habe.
1: Till.
2: Absurd. Wer hätte geplant haben, dass ich heute vorbeikomme?
0: Komm, sag was.
2: Hm? Was soll denn das jetzt? Sie sind doch der Arsch.
0: Kleiner Scheiße, du.
3: Ja! Ihr beide seid entlassen! Ja. Runter von mir!
4: Fichte, Fichte, wie treu sind deine Blätter?
2: Der wacht doch wieder auf, oder?
4: Ja, klar. Also, zumindest die meisten wachen wieder auf.
1: Hä?
4: Das war ein Witz. Natürlich wacht er wieder auf.
2: Alter, du hast hier nicht alleine.
4: Ein einfaches Dankeschön hätte auch gereicht. Sag mal, wo ist eigentlich Marie?
2: Marie? Marie?
4: Ich... Da sind doch jetzt zwei Portionen frei geworden, oder nicht? Danke.

0: Till, bist hier nicht mehr willkommen.
1: Hey. Ehrlich, ich wusste nicht, dass Victor dein Mann ist.
2: Mein Mann. Klingt komisch, ne? Tja. Jetzt ist es vorbei. So lange her.

0: Da stimmt was nicht.
1: Was denn?
0: Ich hatte mich so gesehnt.
1: Ich habe mich auch gesehen.
0: Ja. Aber wir sind das nicht mehr.
1: Wir können es doch wieder sein.
0: Ich bin mir da nicht so sicher.
1: Schöne Scheiße.
0: Yep.

Und Weihnachten steht nun kurz vor der Tür. Freuen Sie sich nicht auch schon, mit Ihrem Liebsten romantisch vor dem Weihnachtsbaum zu kuscheln? Herr

0: Aufhören!
1: Hey, hör auf! Jakob!
0: Das ist nostalgische Scheiße!
1: Hör auf! Jakob, hör auf! Es ist kein Scheiß. Es wird alles gut.
0: Du hast ja einen Durchblick, hatte ich ganz vergessen. Die Frau mit dem Plan. Nur komisch, dass du immer noch Hilfsjobs machst. Kein Freund am Krieg und dich dann auch noch von einem Chef vögeln lässt.

0: Jakob? Jakob? Sag mal, wohnst du jetzt hier?
1: Nee, ich gieße die Blumen.
0: Das sieht man.
1: Bist du nicht in New York?
0: Was?
1: Bist du nicht in New York?
0: Ach, weißt du, nach unserem Gespräch, ich konnte jetzt nicht losfliegen.
1: Was?
0: Was? Na, ich bleib noch eine Weile in Hamburg.
2: Ich habe deinen Vater geliebt wie keinen anderen. Und als er starb, ich dachte, ich schaffe das nicht ohne ihn.
1: Du hattest 4 Monate nach seinem Tod schon wieder einen neuen Freund.
2: Ja, stimmt. Und 5 Monate später wieder einen neuen. Und das Jahr danach. Oh, verdammt. Ich wollte diesen Schmerz abschütteln. Ich wollte nicht mehr nach hinten schauen. Ich wollte das Leben spüren. Und ja, es war vielleicht egoistisch, vielleicht falsch, auch das. Aber es war für mich der einzige Weg, der mir möglich schien, zu überleben. Ich glaube, ich werde nie wieder einen Mann lieben, so wie ihn. Nur wenn man nicht versucht, weiterzuleben, hat man verloren. Ich vermisse seine Sauerkrautschnitzelburger so.
1: Ich auch. Besonders die Schokoraspeln so.
2: Ja. Ist das deine Familie? Deine Frau, also die Frau, sieht hübsch aus.
1: Ja. Sie ist auch eine tolle Frau.
2: Ja?
1: Manchmal denke ich, heißt das etwa?
2: Hm. Ja. Ja, lauf! Lauf, Schatz! Lauf!
1: Lotte, ich hab einen Riesenfehler gemacht. Mir ist klar geworden, dass ich... Ich muss nur mal kurz... Los. Ich muss mal. Sorry. Gleich. Okay. Ich war ein riesen Arschloch. Es tut mir leid. Ich weiß jetzt. Mit dir bin ich zu Hause. Das war eine Metapher.

0: Ich liebe dich.
1: Und?
0: Wie und?
1: Passt das?
0: Ja, eigentlich schon.
1: Was erwartest du jetzt? Dass ich gerührt zusammenbreche? Dass wir hier gemeinsam ein Duett singen? Hä? Was erwartest du?
0: Ich erwarte gar nichts. Ich hoffe einfach nur, dass du mir verzeihst.
1: Du hast mich verletzt, Jakob, sei sogar. Und jetzt kommst du mal kurz hier eben angelaufen und denkst, dann ist alles wieder okay. So läuft das nicht. Das Leben ist kein kurzer Zwischenspurt. Ich habe ein Kind. Da brauchst Verlässlichkeit und einen langen Atem.
0: Lasse, bitte.
1: Geh! Bitte, geh. Thank you.

0: Ich wollte mich eigentlich nur verabschieden und dir sagen, dass ich die Stadt wieder verlasse. Kann es sein, dass du noch in einer anderen Wohnung bist? Sind Sie der Fotograf?
1: Ja. Ja, schön, dass wir das klären konnten, was?

0: Offen.
1: Kaputt. Kriegst du ihn wieder hin?
0: Hab schon.
1: Schickst du die nach Afrika?
0: Nee.
2: Die alte Dame von unserem Minigolfplatz geht in Rente und ich ziehe alles neu auf.
3: Adventure Golf mit Souvenirs. Nicht schlecht, oder?
2: Naja, ich habe jetzt ja auch mein erstes Superheldenkostüm. Da kommt man eben auf super Ideen.
1: Du bist kein Superheld.
2: Warum das denn nicht?
1: Superhelden hauen nicht gleich ab, wenn es beim ersten Mal nicht klappt.
2: Ich habe da eine Idee. Hilfst du mir?

0: 3 Minuten ist Anpfiff.
1: Okay.
0: Alles
1: klar.
0: Auf geht's. Okay.
2: Was soll ich sagen? Es riecht nach Vanille. Wie eigentlich alles hier. Ja.
3: Hey, wo kommt ihr denn her?
4: Vom Südpol. Nordpol.
3: Wir haben keine Weihnachtsmänner bestellt.
2: Vanille, Vanille. Vanille. Ich persönlich finde, der Vanille riecht nicht so gut.

0: Entschuldigung, haben Sie den Weihnachtsmann gesehen?
1: Wo war ich stehen geblieben?
2: Vanille?
1: Ja. Vanille riecht halt ein bisschen nach Muttermilch. Wenn Sie so riechen wollen. Also ich bin die Letzte, die Sie davon abhält. Es ist mir eigentlich egal. Ist eigentlich alles egal.
3: Erste Liebe. Ja, ich habe mich halt erst mit meiner Mutter über ihre erste Liebe unterhalten. Naja, er hieß Holger und war ein ziemlicher Vollidiot. Naja, nach ein paar Monaten haben sie sich dann auch wieder getrennt. Und erst Jahre später hat sie dann meinen Vater kennengelernt. Ihre erste große Liebe. Hey, was will ich eigentlich damit sagen? Erste Liebe, zweite Liebe. Das sind alles nur Zahlen. Am Ende zählt das, was für uns echt und wahr ist. Die Zeit mit dir, ja, mit euch, das war so gut. Und vor allem war's echt, ja, und wahr. Ich war blind.
0: Mir ist einiges klar geworden. Lotte, du bist meine Wonder Woman. Deine Superkraft ist, dass dir fast nichts peinlich ist. Du fliegst am

0: im Himmel herum und kämpfst für deinen Sohn. Und wenn du mal abstürzt, lässt du dich nicht entmutigen. Du schaust nach vorn und startest neu. Wonder Woman, du bist es.
1: Herr Hopp, Sie haben Ihr Hausverbot.
0: Das, eine Minute.
1: Nein.
2: Hey! Spinnt ihr! Lass mich! Jakob!
1: Herr Hopp, Hopp! Ich geh nicht ohne Beamten!
2: Sag mal, ist das euer Ernst?
3: Ich kündige, du Arschloch.

0: Und ich dachte immer, ich wäre der Psycho von uns beiden.
1: Tja. Immer noch keine Nachricht von ihr.
0: Ich habe keine Ahnung, wie Liebe funktioniert. Ich weiß nur, dass man eine Menge Geduld braucht. Geduld ist ein Baum mit bittersüßen Früchten. Oder so ähnlich. Das hat mein bester Freund mal gesagt. Ich muss da mal.

0: Verkaufen Sie schon Karten?
1: Ich denke schon.
2: Boah, der ist ja super geworden.
1: Die Karten gibt's zwar schon heute, aber wir machen erst morgen auf.
0: Wir?
1: Der Platz und ich. Ein Erwachsener, ein Kind.
0: Haben Sie auch Dauerkarten?
1: Die haben wir.

0: Ja, bitte. Jetzt
1: das letzte Sauerkraut-Schnitzelburger. Guten Appetit. Ja,
2: sehr schön. Ich auch einmal.
3: Oh ja.
1: Also komm. Ich habe einen riesigen Pommes im Mund.
3: Wow. Okay. Ein Foto bitte von hier.
1: Ja, komm.
3: Kurz rein.
2: 3, 2, 1.

Dann geht's jetzt auf in die Wildnis. Jetzt geht's erstmal ein bisschen übers Feld. Nochmal durch die Sonne durch, leider. Kommen wir nicht drum rum.

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5: Schönen guten Abend und willkommen hier bei MainTower. Wie schön, dass Sie da sind. Und darum geht's jetzt bei uns. So unterschiedlich kann ein Leben sein. Muddy zwischen Social Media, Modelleben und Altenpflege. Mit Herz und Hingabe, wie Alexander Cordidas in Afrika Menschen mit Sehbehinderung hilft. Und ein Überlebender von Hanau kämpft sich zurück. Peters Weg aus dem Trauma. Schön, dass Sie jetzt hier sind. Und wahrscheinlich wissen Sie auch schon, wo Sie so in einer guten Stunde sein werden. Denn dann beginnt sie ja, die Sonnenfinsternis. Vielleicht treffen Sie sich mit anderen, um das Spektakel gemeinsam zu erleben. Ne? Mein Kollege Jochen Schmidt, der ist dafür jetzt schon mal an der Orangerie in Kassel. Jochen, und ist die Vorfreude denn schon groß? Ist ja ein ganz besonderes Ereignis, ne?
6: Du, wenn du dich hier umhörst, die Vorfreude ist groß. Es ist ein ganz besonderes Ereignis und ganz kleines Ding vorab, ne? Guck mal, da, siehst du das da? Da, das ist die Sonne und das ist die erste Projektion, da kommen wir aber gleich zu. Erstmal möchte ich mit ein paar Leuten reden, die hier angekommen sind. Nämlich, muss mal gerade um die Kamera drumherum, ich gehe mal hier lang. Ich muss euch mal gerade fragen, warum bist du heute hier?
7: Weil das hier ein ganz besonderer Standort ist, denn wir haben ja hier das Luftfernrohr, also was ganz Besonderes. Den Namen habe ich eben noch mal gelernt. Und da hoffe ich, dass man sie besonders gut sehen kann, die Sonnenfinsternis.
6: Wie ist das bei dir? Warum bist du hier?
8: Ja, es ist halt spannend, dass man mit so einem Fernrohr die Sonne auf so ein Ding projizieren kann und dass man das sehen kann, wie, wie der Mond sich vor die Sonne schiebt.
6: Das werden wir gleich sehen. Vielen Dank euch erstmal. Es ist eine ganz besondere Situation, die wir hier haben. Dieses Teil, das müssen wir mal gerade zum Carsten Gohlke kommen. Herr Gohlke, die Sonne, die wir jetzt hier sehen, da wird gleich was passieren.
9: Ja, gleich. Also in einer Stunde, 15 Minuten ungefähr, wird hier anfangen, der Mond so langsam die Sonne anzuknabbern. Genau.
6: Wie besonders ist das für Sie?
9: Großartig, weil eben die Sonnenfinsternis ist jetzt die größte Bedeckung in Deutschland bis zur totalen Sonnenfinsternis 2081. Und deswegen natürlich ein großartiges Ereignis. Ich werde das nicht mehr erleben 2081, fürchte ich.
6: Ja, bei mir wird es auch eng. Die eingefangen wird die Sonne da oben durch einen Nachbau eines alten Teleskops, ne?
9: So ist das, genau. Das Luftfernrohr von Landgraf Karl von 1685, das hat man schon damals für solche Sachen verwendet. Und das liegt bei uns in der Ausstellung im Astronomisch-Physikalischen Kabinett. Und wir haben gesagt, das bauen wir jetzt nach, dass wir mal zeigen können, wie der Landgraf früher beobachtet hat.
6: Na wunderbar. Und das werden wir heute Abend sehen. So ab Viertel nach sieben,
9: ja,
6: so ungefähr, dann geht's hier los. In der Hessenschau werden wir es dann sehen, was hier passiert, da unten.
5: Ja, genau, da oben vor allen Dingen. Danke dir, lieber Jochen. Sie haben es gehört, wenn Sie nicht dabei

0: Wenn Sie nicht dabei sein können, wir sind's für Sie, die Hessenschau. Die schaltet später live und auf hessenschau.de. Da können Sie dann die gesamte Sonnenfinsternis im Livestream sogar verfolgen. In der Schule, da war Maddi, die Schüchterne. Ne? Für sie war es so der blanke Horror, auch nur irgendwie im Mittelpunkt zu stehen. Und heute schauen der 34-Jährigen im Internet fast 100.000 Menschen zu. Das muss man sich mal vorstellen. Das ist schon eine krasse Verwandlung, die Madeleine Maddi Falk aus Buseck da hingelegt hat. Sie ist Influencerin, sie ist Tattoo-Model und sie steht kurz vor einem internationalen Contest in den USA. Das ist aber nur die eine Seite von Maddis Leben. Im Alltag, da macht sie nämlich einen ziemlich bodenständigen Job.
1: Früher schüchtern, heute Tattoo-Model.
2: Bei mir haben Tattoos einfach so eine große Bedeutung, weil sie mir einfach mich geheilt haben.
1: Wie es Maddi aus Buseck nach Miami schaffen will.
2: Ich hätte da auch niemals erwartet, dass es in so eine Richtung geht.
1: Und welchen Job sie eigentlich macht.
2: Lebst du in zwei komplett verschiedenen Welten?
1: Darum geht es jetzt. Mit getunten Autos, Bulldoggelu und ganz viel Kunst auf der Haut. Madeleine Feig, genannt Maddi aus Buseck bei Gießen, startet gerade als Tattoo-Model durch.
2: Das ist Wahnsinn. Irre.
1: Im Januar räumte Maddi bei ihrem allerersten Tattoo-Model-Contest in Wetzlar gleich mal richtig ab. Eine Freundin motivierte sie, sich bei einem internationalen Contest anzumelden.
2: Das habe ich dann gemacht und etwas größerer Wettbewerb, da habe ich quasi die Chance, Deutschland zu vertreten.
1: Gewinnt Maddi den Wettbewerb, fliegt sie nach Miami. Hier warten ein Videodreh und ein Fotoshooting.
2: Bis jetzt sieht es wirklich gut aus.
1: Denn beim Online-Voting liegt Maddi weit vorne, auch dank ihrer Community. Auf Insta hat sie fast 100.000 Follower. Sie wird von Fotografinnen und Werbepartnern gebucht. Dabei war das Spotlight früher in der Schulzeit nicht so ihr Ding.
2: Wenn ich vor die Tafel musste, ich habe geschwitzt, ich habe gestottert, ich wollte nie im Mittelpunkt stehen. Und dann fing ich an, mich zu tätowieren. Und die haben mich im Prinzip dazu gezwungen, gesehen zu werden. Und dass ich selbstbewusster bin, dass ich offener bin und dass ich jetzt keine Angst mehr haben muss, mich zu zeigen.
1: Anfangs postet sie vor allem Hunde-Content. 2024 geht die für sie belastende Beziehung zu ihrem Ex zu Ende. Seither legt Maddi den Fokus auf Tattoos.
2: Also quasi wie ein neuer Lebensabschnitt. Ich mache jetzt einfach was für mich, ich mache das, was mir Spaß macht.
1: Im Beruf ist die 34-Jährige aber vor allem für andere da. Sie arbeitet als Altenpflegerin in Buseck, Vollzeit. Tattoo-Model und Altenpflege, für Maddi eine wilde Kombi.
2: Ich lebe so in zwei komplett verschiedenen Welten und beides gibt mir wahnsinnig viel und macht mir unfassbar Spaß.
1: Seit 2018 arbeitet sie hier. Der Job ist nicht nur körperlich anstrengend, er kann auch psychisch heftig sein. Der Tod ist Teil von Maddis Arbeitsalltag.
2: Es ist hart, man muss damit einfach umgehen können. Und das Schöne an dem Haus hier ist, dass wir es schaffen, diesen Gedanken, den Bewohner zu nehmen, dass das so die letzte Station ist.
1: Maddi schätzt das Familiäre, die Dankbarkeit vieler BewohnerInnen, den Zusammenhalt untereinander.
2: Was total schön ist, da kommen mir auch immer wieder die Tränen, das ist der Wahnsinn. Sobald hier jemand Geburtstag hat zum Beispiel, sei es Mitarbeiter oder Bewohner, das ist so Tradition im Speisesaal, es wird sofort gesungen. Es gibt Eierlikör auf denjenigen, der Geburtstag hat.
1: Eierlikör für Geburtstagskinder und viel Zuneigung für Maddi. Die ist hier total beliebt, bei KollegInnen und BewohnerInnen. Ihre Tattoos sind oft Gesprächsthema.
2: Die dementen Leute, das finde ich immer ganz schön, die kommen dann und wollen dann auch wirklich die Hand anfassen, den Arm anfassen und fragen, ob das wieder abgeht. Und es sind aber bis jetzt, also es kam noch nie irgendwie was Negatives.
3: Hallo Jutta.
4: Hallo, grüß dich.
1: Dass ihre Pflegerin bald in den USA shooten könnte, haben die BewohnerInnen aus der Zeitung erfahren. Seither fiebern sie mit.
5: Und hast noch mal was gehört von dem Contest?
2: Ich würde sagen, es geht gerade in die heiße Phase. Ja, das wird jetzt spannend.
5: Okay.
2: Ganz, ganz spannend. Die wollen am liebsten immer auf den neuesten Stand gebracht werden. Die interessieren sich da wirklich für.
5: Alles klar. Bin ich natürlich gedanklich immer dabei und frage auch nach, weil ich würde sie gönnen, dass sie den ersten Platz holt. Ja, sie ist ja ein ganz Liebe.
1: Das Online-Voting.

0: Shooting läuft noch bis Oktober. Bis dahin hat Maddys Tätowierer noch einiges an Arbeit vor sich.
1: Nächste Woche ist direkt mein nächster Tattoo-Termin. Also ich gucke schon, dass ich und mein Tätowierer, dass wir, also wir machen schon regelmäßig Termine, eigentlich einmal im Monat mindestens. Und das Ziel ist ja wirklich, komplett voll zu sein. Also wirklich von hier bis runter. Das ist das Ziel und wir sind auf einem guten Weg.
0: Ein Weg, der die damals schüchterne Schülerin zur Insta-Queen gemacht hat und der Altenpflegerin Maddy aus Buseck bis in die USA führen könnte.
2: Wir drücken die Daumen, ne? Ja, wie kann es eigentlich sein, dass es uns hier in Westeuropa so gut geht, während sehr viele Menschen in Afrika in großer Armut leben? Tja, wie kann das eigentlich heute immer noch sein? Das ist eine Frage, die sich Alexander Kordidas in seinem Leben schon früh immer mal wieder gestellt hat. Aber im Gegensatz zu den meisten von uns unternimmt er was gegen diese große Ungerechtigkeit und engagiert sich ehrenamtlich beim Freundeskreis Wiesbaden. Der organisiert Hilfe für Menschen in der Sahelzone, die auch wirklich dort ankommt.
3: Sie tanzen, lachen, singen, feiern. Feiern, dass ihnen geholfen wurde, dank Spenden vom Freundeskreis Wiesbaden. Der unterstützt Menschen mit Sehbehinderungen in Teilen Afrikas. Alexander Kordidas engagiert sich ehrenamtlich bei der Gruppierung. Der 71-Jährige interessiert sich schon seit seiner Jugend für die Entwicklungshilfe.
4: Einen konkreten Auslöser kann ich mich nicht erinnern. Ich hatte einfach so ein Gerechtigkeitsthema. Warum leben Leute in so großer Armut und was kann man tun, um da entgegenzuwirken?
3: Der Freundeskreis Wiesbaden kümmert sich insbesondere um Hilfe für Menschen in der Sahelzone, speziell die Länder Mali, Burkina Faso und Niger. Die Gruppe aus Wiesbaden gehört dem Verein Aktion Afrika an. Der feiert im September 40-jähriges Bestehen. Angefangen hat damals alles mit Brillen, die für Blinde und Sehbehinderte gesammelt wurden. Heute geht es um weitaus mehr.
4: Es gibt eine Zone, die extrem benachteiligt ist in mehrfacher Hinsicht. Und dort ist auch eine überdurchschnittlich große Anzahl von Menschen von Blindheit und Sehbehinderung betroffen. Punkt 1. Punkt 2. Durch relativ einfache Operationen, also Kataraktoperationen insbesondere, die kosten irgendwas zwischen $150 für Erwachsene und bei Kindern, weil dort eine Vollnarkose erforderlich ist, bis zu $200-300, können wir die machen und dann sind die wieder sehend. Also blind, unsere Unterstützung sehend. Und das ist eine sehr befriedigende und motivierende Grundlage, auf der wir weiterhin arbeiten.
3: Die OP-Kosten sind nur zum Teil durch Spenden finanziert. Patientinnen und Patienten müssen auch einen Eigenanteil leisten. Katarakt ist den meisten Menschen hier vermutlich unter der Bezeichnung grauer Star bekannt.
4: Der ist dort erstens bei allen Menschen häufiger. Das sind Umweltursachen. Klingt banal, aber die starke Sonneneinstrahlung kann dazu führen. Teilweise gibt es auch sonstige Umweltbelastungen bis hin zu genetischen Faktoren. Und es ist überdurchschnittlich stark auch bei Kindern und Jugendlichen vertreten. Hier ist ja grauer Star in der Regel eine Krankheit älterer Menschen. Dort sind auch häufig jüngere Menschen bis hin zu Kindern betroffen. Und denen droht dann das Schicksal einer lebenslangen Blindheit.
3: Durch eine einfache Operation können sie zurück ins Leben. Sehen, spielen, arbeiten, sich um ihre Familien kümmern. Blind sind sie von der Gesellschaft ausgeschlossen.
4: Dort, wo den Menschen gar nicht mehr geholfen werden kann, unterstützen wir entsprechende Sozialzentren, wo es handwerkliche Arbeiten, beispielsweise Webarbeiten, gibt, sodass die Leute Stoffe herstellen können oder auch etwa Bezüge für einfache Betten oder für Stühle. Und auch das funktioniert gut. Das führt dann dazu, dass Behinderte, die im normalen Arbeitsleben ausgegliedert werden, dort eine Tätigkeit haben, die nicht nur eine Beschäftigung ist, sondern wirklich auch einen wirtschaftlichen Ertrag bringt.
3: Die Operationen sind hierzulande Routineeingriffe. Für den 71-Jährigen ist es eine große Motivation, mit einfachen Mitteln den Menschen in Afrika zu helfen. Der Freundeskreis Wiesbaden arbeitet vor Ort übrigens ausschließlich mit lokalem Fachpersonal zusammen.
4: Es ist nicht so, dass etwa Augenärzte von hier dorthin fliegen und operieren, sondern die Strukturen, das Personal besteht ausschließlich aus Einheimischen. Was wir tun, ist Folgendes. Wenn es notwendig ist, helfen wir bei der Infrastruktur. Also wenn etwa ein Operationssaal erneuert werden muss oder wenn ein Wartebereich gebaut werden muss, dann tragen wir zumindest einen Teil der Baukosten. Als zweites kümmern wir uns um die Ausbildung von Ärzten, Fachpersonal, teilweise auch von administrativem Personal. Auch das ist notwendig, wenn Sie so eine Einrichtung führen. Wir müssen zum Teil auch helfen beim puren Überleben. Wir helfen im Augenblick, unterstützen zwei Gruppen von blinden Flüchtlingskindern. Also das sind Kinder, die sind A, blind oder sehbehindert, B, Binnenflüchtlinge und C, Waisen. Und das alles noch, wie gesagt, in diesem Umfeld. Und da helfen wir einfach den Pflegefamilien oder den Einrichtungen, die diese Kinder aufnehmen, auch für die Kosten für Unterhalt, Nahrung, Medizin, aber auch speziell diesen Kindern, etwa indem wir Blindenstöcke zur Verfügung stellen oder Material zum Erlernen der Brailleschrift.
3: Die Kliniken vor Ort sind nicht ansatzweise mit Kliniken in Deutschland vergleichbar. Es sind sehr einfache Einrichtungen. Bis vor einigen Jahren ist der Freundeskreis Wiesbaden noch regelmäßig selbst vor Ort gewesen. Doch die sehr missliche Lage in den Sahelländern mit Putschen, Entführungen und Anschlägen hat dazu geführt, dass es sehr drastische Warnungen des Auswärtigen Amtes gibt. Vor kurzem war ein Partner aus Mali in Wiesbaden zu Besuch und hat berichtet, was gerade gut läuft und wo es Probleme gibt.
4: Das ist zum einen beispielsweise ein Dach, das durch ein schweres Unwetter in Mitleidenschaft gezogen worden ist. Der Server müsste ertüchtigt werden und die bestehende Photovoltaikanlage ist nicht mehr stark genug, um neben dem üblichen Stromverbrauch auch den für die Geräte während der Operationen voll zu decken, sodass auch da nachgerüstet werden müsste.
3: In welche Hilfsmaßnahmen die Spendengelder am Ende fließen, wird sehr genau geprüft.
4: Wir haben Fachleute in unserem Umfeld. Wenn es um Bauen geht, schauen Architekten oder Ingenieure drüber. Wenn es um medizinische Geräte geht, schauen Augenärzte drüber, ob das sinnvoll ist. Wir holen dann Kostenvoranschläge ein, dann wird es geprüft, dann wird verhandelt, wie groß der Eigenanteil der Partner ist, was wir dazu geben können. Dann gibt es auch Situationen, wo wir sagen, entweder es überzeugt uns nicht oder wir haben im Augenblick kein Geld verfügbar.
3: Auch nach einer Spende wird weiter geprüft, zum Beispiel der Bauprozess. Es gibt Jahresberichte dazu, wie viele Menschen operiert worden sind, wer an einer Klinik arbeitet oder eine Ausbildung abgeschlossen hat. Gut 10.000 Operationen konnten so dank der Hilfe bisher durchgeführt werden. Ist ein Projekt abgeschlossen, wird ausgiebig gefeiert. Wer den Freundeskreis Wiesbaden und die Blinden und Sehbehinderten unterstützen möchte, sollte dafür unbedingt das Stichwort Sahel benutzen.
2: Peter Minnemann hat Schreckliches erlebt. Der 24-Jährige ist nämlich einer der Überlebenden des rassistischen Attentats von Hanau. Er hat damals viele Freunde verloren und traumatisiert von dem, was er gesehen und erlebt hat, ist er dann auch auf die schiefe Bahn geraten. Aber er will sich im wahrsten Sinne des Wortes rausboxen als MMA-Kämpfer, einer ziemlich brutalen Version des Boxkampfs.
5: Ich wüsste nicht, wo ich wäre, wenn ich den Sport jetzt nicht hätte. Vielleicht wäre ich im Knast, vielleicht wäre ich tot.
6: Wen darf ich mitnehmen in ein Meer voller Schutt und Asche?
5: Also ich bin ja schon jahrelang im Kickboxen aktiv, seit locker 6-7 Jahren. Bin jetzt im MMA seit 2-3 Monaten. Es gibt Tage, da bin ich wirklich platt, wenn ich hierher komme. Da bin ich wirklich total am Arsch, müde und so weiter. Aber der Sport gibt mir Halt. Wir waren viel auch auf uns gestellt, weil meine Mutter alleinerziehend war, weil wir halt sonst niemanden hatten. Ich habe mit meinem Bruder das Zimmer geteilt damals. Gab es viel Schlägereien, viel Streit, viel Meinungsverschiedenheiten. Ich war im Jugendarrest, ich habe einen Haufen voll Anzeigen, ich wurde als Intensivstraftäter geführt, ich war, was weiß ich, ne? Ich bin zurzeit auf Bewährung, weil ich ein Typ das Gesicht gebrochen habe.
7: Der einzige Schwachpunkt, was ich befürchten würde, dass er sich mehr auf der Straße rumtreibt, als wie ins Training zu kommen. Und wenn er das hinkriegt und sagt, ich ziehe jetzt mein Training durch, alles andere stelle ich hinten an, dann ist das sehr, sehr gut für ihn.
5: Ja, Mann. Von diesen 9 Leuten habe ich 6 gekannt. Ja, waren alles gute Leute. Ich war mittendrin, er hat auch auf mich geschossen. Also ich war auch wirklich mit großem Glück der Einzige, den er nicht getroffen hat.
8: Guck mal, wer da ist.
9: Ja. Ist nicht so cool gewesen manchmal. Gerade so mit Polizeigeschichten, wo er viel mit zu tun hatte, auch so mit Schlägereien. Und ich glaube, der hat jetzt mehr so ein bisschen so ein Ziel, was er hat, wo er sich fokussieren kann, sich ablenkt von den ganzen Sachen, weil das sind ja Dinge, die hat er gesehen, die haben andere nicht gesehen. Also dieser Attentat, das war schon. Also das wird er nie vergessen. Also für uns ist es ja schon schlimm. Deswegen kann ich mir kaum vorstellen, wie es für ihn ist, der es gesehen und überlebt hat.
5: So ein ganz normaler Tag. Ich habe meinen Sport gemacht, wie immer. Danach wollte ich meine Freunde treffen. Wir sind in eine Bar gegangen, wo wir, wie ich auch immer, heute auch noch in Lokalitäten gehe. Aber wir sind dann da chillen gegangen und dann kam ein Rassist und hat auf uns geschossen, wahllos. Ohne mit der Wimper zu zucken und ohne ein Wort zu sagen. Dabei habe ich 6 meiner Freunde verloren. Meine Freunde sind neben mir. Ich konnte hören, wie von meinem Freund, wie er in seinem eigenen Blut erstickt. Hamza hat die Kugel in den Kopf und das Ohr getroffen. Edris hat eine Kugel in den Hals bekommen, die ist in der Kiefer stecken geblieben, 2 in die Schulter. Mohammed hat eine Kugel in die Schulter, die steckt in seinem Rücken. Said Nessa hat einen Schuss durch die Lunge tot. Mercedes, die Schwester von meinem besten Freund, wollte gerade nur was essen, die liegt tot im Kiosk. Gökhan, der Onkel von meinem Freund, war da zum Arbeiten, liegt tot im Kiosk. Ferhat, einer meiner Freunde, die ich seit Jahren kenne, einer der besten Jungs, die es gibt, wollte auch nur kurz was essen, liegt tot im Kiosk. Und ich bin da und keiner hilft.
9: Er hat's überlebt und das ist doch eigentlich das Zeichen dafür, dass du weitermachen musst, dass du kämpfen musst, dass du leben musst und dass du was aus dir machst und vielleicht auch deine Freunde stolz machst. I create content, then they try that. Run these jewels, there's rules,
7: I don't buy back. I've topped all these lists, where's my prize at? Peter hat sich am Fuß verletzt. Das ist jetzt nicht mehr so lange bis zu seinem Kampf.
10: So, hallo ihr beiden. Schön, euch zu sehen.
7: Der Fuß ist ein bisschen angeschwollen.
10: Wir haben uns den Vorfuß angeguckt, radiologisch. Und wir haben ganz gute Aufnahmen bekommen.
7: Also wenn der Fuß gebrochen ist, wenn wir wirklich eine ernsthafte Verletzung haben, dann müssen wir den Kampf definitiv absagen.
5: Das ist Fakt böse. Verletzungen, die werfen einen immer zurück. Das ist Zeit, die musst du wieder aufholen. Die hast du vielleicht auch nicht immer.
10: Ich kann dir die frohe Mitteilung machen, dass keine Fraktur vorliegt. Also alle Gelenkanteile sind regelrecht und es ist nicht zum Worst Case gekommen.
5: Es gibt verschiedene Arten von Kämpfern und verschiedene Arten von Menschen. Der eine geht hin, weil er es liebt, der andere geht hin, weil er muss. Bei mir ist es so, ich muss. So, das ist das, was mir bleibt. Ansonsten weiß ich nicht, wie meine Zukunft aussehen wird. Da draußen von den Fans und Zuschauern, Leuten, die ich schon meine Brüder kennen, von mir wird am meisten erwartet. Und die Leute will ich nicht enttäuschen natürlich. Deswegen ist mir schon sehr wichtig, dass ich diesen Kampf gewinne. Hey.
2: Tja, tolle Geschichte, toller Film. Und wenn Sie wissen wollen, wie es mit Peter als MMA-Fighter weitergeht, die ganze Doku, die heißt Fight House, der Weg zum MMA-Profi. Und Sie finden sie in der ARD-Mediathek. So, jetzt kommen wir noch zum Wetter. Die Frage ist, Thomas, sind das jetzt eigentlich die letzten heißen Tage des Sommers? Was munkelt man so in Meteorologenkreisen?
11: Ja, ich glaube schon. Also, weil wir steuern ja so Richtung Freitag auf die 38 Grad zu, auch am Samstag nochmal bis zu 38 Grad, die möglich sind. Und dann wird es wechselhaft und kühler und dann ist es ja bald schon Ende August, Anfang September. Die Tage werden immer kürzer. Es wird immer schwieriger, dann nochmal so eine Situation zu kreieren. Von daher, ich glaube schon. Wenn wir uns mal die nächsten 24 Stunden angucken, die sind geprägt von meteorologischer Langeweile. Da passiert nichts. Keine nennenswerten Wolken. Luft ist trocken, Luft ist klar. Das heißt, man kann heute Nacht sehr gut Sternschnuppen gucken, also die Perseiden. Morgen 14 Sonnenstunden, und zwar quasi egal, wo sie sind. Der Unterschied ist nur, wo sie heute früh sind, weil die Temperaturen sind morgens, gerade in Nordhessen, schon mal ein bisschen frischer als im Rhein-Main-Gebiet. Nachmittags dann wieder deutlich über 30 Grad an vielen Orten. Und eben habe ich schon gesagt, es geht erstmal trocken weiter im Laufe des Wochenendes. Wird spannender.
2: Okay, und heiß anscheinend nochmal. Was habt ihr heute Schönes in der Sendung?
11: Also wir reden natürlich darüber. 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Mit ein bisschen Glück und ein bisschen Fachwissen. Von daher lohnt sich's Einschalten gleich umso mehr.
2: Es gibt was zu gewinnen. Prima. Viel Spaß dabei. Danke, lieber Thomas. Und das war Main Tower am Mittwoch. Morgen um 18 Uhr sehen wir uns hier wieder, wenn Sie mögen. Bis dahin wünsche ich Ihnen jetzt einen schönen Abend. Viel Spaß beim Sonne gucken, wenn Sie gucken. Und sag tschüss.
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16: Die modernsten, die größten Flugzeuge landen hier täglich. Er ist das wichtigste Drehkreuz für Fracht und Passagiere in Europa. Größter Arbeitgeber im Rhein-Main-Gebiet, der Frankfurter Flughafen. 5.000 Koffer pro Stunde, 100.000 Passagiere täglich.
17: Achtung bitte, bitte halten Sie einen Abstand von mindestens 1,5 Meter.
16: Neue Flugzeuge, neue Regeln. Ist die Luftfahrtkrise zu Ende? Wie funktioniert diese Kleinstadt heute? Europa-Premiere. Das längste Passagierflugzeug der Welt. Zu Gast in Frankfurt. Neue Wache für die Flughafenfeuerwehr.
18: Das ist unser Schmuckstück.
16: Die größte in Europa mit Sporthalle, Trainingscenter und Atemschutz-Übungsstrecke. 30 Retter, 24 Stunden im Einsatz.
18: First Responder mit dem Notarzt zusammen im Gebäude 46.
16: Exklusive Einblicke hinter die Kulissen auf dem Flughafen. Der Frankfurter Flughafen hat die größte Werkfeuerwehr Europas. 300 Frauen und Männer, 180 Fahrzeuge und 3 Wachen. Die neueste und modernste steht im Südwesten. Dienstbeginn für Wachabteilung B. Der Zugführer mit den Einsätzen der letzten 24 Stunden.
19: Dann haben wir im Gebäude 201 Auslöseursache verbranntes Essen. Dann hatten wir jetzt eine Tierkörperbeseitigung, toter Vogel und einmal Aufzugsnotbefreiung im Gebäude 151.
16: Matthias Klein ist Hauptbrandmeister, seit 30 Jahren dabei. Er sorgt für den ersten Einsatz.
20: Wir haben heute ein Geburtstagskind hier. Du hast einen Stammer heute Geburtstag. In diesem Sinne,

0: Thorsten Stamm wird 33. Er ist Maschinist. Er fährt mit Matthias Klein Einsätze. Davon haben sie hier reichlich. Alarm für den Gefahrstoffzug.
1: Vermutlich ein Gefahrguteinsatz im Norden drüben. Da ist jetzt nur ein Kollege, besetzt das Fahrzeug. Ich vermute mal, da fährt jetzt rüber in den Norden über den Taxiweg, um möglichst schnell drüben zu sein.
0: Drei Wachen hat die Flughafenfeuerwehr. 65 Frauen und Männer sind täglich im Dienst. Die meisten auf Wache 1.
2: 24 Stunden, 7 Tage, 365. So machen wir das ganze Jahr.
0: Sie wohnen und schlafen am Flughafen. Und das schon seit 1951. Damals steigen die Passagierzahlen rasant. Der Frankfurter Flughafen soll ausgebaut werden mit Terminal und Frachtheim. Eine Feuerwehr für den Brandschutz unverzichtbar.
2: Das ist die alte Feuerwache 1. Die wurde 1951 in Betrieb genommen und ist dann geblieben, wirklich bis 2006. War eine coole Zeit. Aber dann musste sie weg, weil da die Verbindung zwischen Terminal 1 und Terminal 2 gebaut wurde. Und dann hat man die Interimswache gebaut. Und in der sind wir dann auch 15 Jahre geblieben.
0: Die Interimswache war im Südosten. Eine Übergangslösung aus Containern. 15 Jahre war das die Wache 1. Jetzt die neue, nach 2,5 Jahren Bauzeit. Die Retter kontrollieren ihre Einsatzfahrzeuge, Ausrüstung und Alarmsirenen. Standardprogramm jeden Morgen.
2: Das ist der Crash-Alarm, der von der Vorfeldkontrolle von der Ramco ausgelöst wird.
0: Immer dann, wenn ein Flieger in Not ist. Unfall, Feuer, Triebwerksausfall, größere technische Probleme. Menschenrettung gehört auch dazu. Die erste Hilfe des Tages haben sie geleistet.
2: Die hatten einen First Responder, eine verletzte Person. Und sind jetzt wieder am Rückweg. Es ging wohl relativ schnell. Man muss dazu sagen, der Rettungsdienst vom Flughafen, die Kolleginnen und Kollegen fahren immer mit dazu. Und weil es hier um die Ecke war, fahren wir als First Responder, als Voraushelfer. Weil unsere Jungs sind ja alle ausgebildet als Rettungssanitäter und teilweise auch Notfallsanitäter. Und da fahren wir nach vorne, weil wir einfach ein bisschen schneller sind, weil das hier direkt um die Ecke war.
0: Verkehrsunfall, Brandschutz, Gefahrgutalarm, Hilfeleistung. Die Werkfeuerwehr ist für jeden Notfall gerüstet im größten Stadtteil Frankfurts. Wache 1 zählt zu den größten in Europa. Das Grundstück ist 2,1 Hektar groß. Das sind, kleinen Moment, Länge mal Breite, eins im Sinn, 3 Fußballfelder. Seit 30 Jahren ist Matthias Klein bei der Flughafenfeuerwehr.
2: Wirklich gerne, muss man wirklich sagen. Ich komme ja morgens immer gerne auf die Arbeit. Ja gut, die Pandemie war eine harte Zeit, aber es geht langsam wieder bergauf. Und das ist das Schöne, das Positive. Vorsicht, der fährt jetzt mal an die Tankstelle.
0: Der Mann aus Groß-Gerau muss das Interview abbrechen. Einsatz.
3: Gebäude 640.
2: Was ist los? Wir haben First Responder mit dem Notarzt zusammen im Gebäude 640. Wollt jetzt noch das Alarm schreiben?
4: Euer Alarm, das Geräusch?
2: Ja, genau. Gebäude 640, das muss ich jetzt mal gucken.
3: Ein zweifahriges Tor, Ausfahrt von Gebäude 640, Verdacht ACS.
2: Oh, okay, alles klar.
0: ACS bedeutet akutes Koronarsyndrom. Verdacht auf Herzinfarkt. Jetzt zählt jede Sekunde.
2: Steig ihn hinten ein.
5: Ja, wenn er gut.
0: Der Notfall ist 4 Kilometer entfernt. Vom Terminal 1 kommen Rettungswagen und Notarzt. Die müssen erst quer über das Flughafengelände fahren. Die Feuerwehr ist in diesem Fall schneller. Das Hilfeleistungstanklöschfahrzeug ist fast so ausgerüstet wie ein Rettungswagen. Die Feuerwehrkräfte sind auch Notfallsanitäter.
6: Ja, können wir im Prinzip den Funk von der Leitstelle aus mithören, dass wir auch da über die aktuelle Einsatzinformation bekommen. Und da oben können wir den Fahrzeugführer hören.
0: Matthias Klein leitet den Einsatz.
2: Habt ihr die Durchsage mitbekommen?
7: Verdacht auf ACS, akutes Coronarsyndrom.
6: Ja, haben wir verstanden.
0: Pro Jahr fahren sie ca. 200 First Responder, Ersthelfereinsätze.
1: Alles klar, wir sind da.
0: 5 Minuten nach dem Notruf. Ein Mann wartet schon.
1: Servus.
0: Er hat den Notruf gewählt.
1: Bringen Sie uns hin.
0: Etwas später, der Flughafennotarzt.
1: Komm, ich nehme auch was. Natürlich, dafür bin ich doch da.
0: Matthias Klein führt seine Kollegen zum Patienten. Der wird bereits von den Feuerwehrkollegen versorgt. Diagnose erstellen, Blutdruck messen, beruhigen. 5 Rettungswagen hat der Flughafen. Sind sie alle im Einsatz, kommt Unterstützung aus der Innenstadt, sagt Thorsten Stamm.
8: Das dauert natürlich, ne, bis sie von der Stadt da sind, oder?
9: Teils, teils. Also wenn sie direkt aus Frankfurt kommen, sind die relativ zügig. Oder wenn die hier irgendwo in der Umgebung waren, auch. Aber die müssen halt jetzt erstmal hier aufs Betriebsgelände drauf. Das dauert halt im Moment dann immer. Deswegen fahren wir ja dann auch voraus.
0: 10 Minuten nach der Alarmierung. Die Retter kommen von der Berufsfeuerwehr, Wache 41, Stadtteil Niederrad, 10 Kilometer entfernt. Ein Notarzt und 4 Notfallsanitäter versorgen jetzt den Patienten. Er ist stabil, muss aber so schnell wie möglich in eine Klinik.
1: Selbst gehen wird er auf keinen Fall und deswegen für die Tragehilfe bleiben wir auf jeden Fall vor Ort. Wenn du willst, kannst du eine Rückmeldung geben, dass wir noch vor Ort bleiben und den Rettungsdienst und den SNF unterstützen, weil das Gebäude hat keinen Aufzug.
0: Erst dann werden sie wieder zur Wache 1 zurückkehren. Von der Einsatzstelle im Süden zum Frankfurt Airport Center im Norden. Der Hauptsitz von Eurowings Discover.
10: 7 trifft uns nicht, ILS 07 trifft uns nicht.
11: Frankfurt wird immer schöner, Teneriffa hat Nordost.
0: Ein besonderer Tag für Kelly, die 25-Jährige darf wieder fliegen.
12: Genau, wunderbar.
11: Wunderbar, passt.
0: Kelly ist Pilotin, das Fliegen hat sie bei German Wings gelernt, doch die Airline hat dicht gemacht. 2 Jahre war sie nicht mehr im Cockpit.
13: Ich freue mich wirklich auf den ersten Flug. Klein bisschen aufgeregt, aber in eine gute Weise, glaube ich. Das war schon eine Weile her, dass ich meinen letzten Flug hatte. Und ich freue mich einfach, da wieder reinzukommen. Vor allem so eine schöne lange Strecke mit 2 nette Kollegen.
0: Sie fliegen nach Teneriffa. Besonders im Fokus die Nachbarinsel La Palma. Dort schießt seit Wochen ein Vulkan Asche in den Himmel. Da dürfen sie nicht reinfliegen, sagt Kapitän Michael Kritz.
14: Die Gefahr liegt in den Partikeln, die in einer Vulkanaschewolke enthalten sind. Das sind ganz, ganz kleine, glasharte Partikel, die unter Umständen, wenn sie in die Triebwerke eingesaugt werden, dort wieder schmelzen können und sich dann an wichtige Teile des Triebwerks anlegen können, zur Beeinträchtigung der Leistung des Triebwerks, im Extremfall sogar bis zum Triebwerksausfall führen können.
0: Kellys Trainer sind die Kapitäne.
14: Gehen wir frühstücken.
13: Ja.
0: Kelly kommt aus Belgien. Für ihren neuen Job ist sie extra nach Frankfurt gezogen. Das Frühstück hat Kollegin Angela Melzer spendiert. Sie feiern heute eine Premiere.
15: Ja, das war meine Idee. Ich bin ja jetzt hier als Projektleiterin eingesetzt worden für den Aufbau für den Konflugbetrieb. Und ich habe mir einfach gedacht, klar, es ist früh, es ist Sonntagmorgen, 8 Uhr. Aber es ist einfach ein schöner Beginn für den Tag, unsere Crews hier in diesen tollen Tag mit gutem Kaffee und gutem Essen zu begleiten. Und einfach auch für das Projektteam was zu gestalten, wo man sich gemeinsam hinsetzen kann und es feiern kann.
16: Das nenne ich einen ordentlichen Dienst.
0: Zum ersten Mal fliegt die Airline Mittelstrecke. Bisher waren nur Langstreckenflüge buchbar. Angela Melzer ist für die neue Europaroute verantwortlich. Ein halbes Jahr hat sie mit ihrem Team auf diesen Tag hingearbeitet. Heute der Erstflug nach Teneriffa. Auch Fuerteventura, Gran Canaria und Lanzarote werden sie ab jetzt jede Woche anfliegen. Die größte Herausforderung? Genehmigungen. Für Route, Flieger und Flughafen viele Ordner voll.
15: Wir als Fluggesellschaft unterliegen ja verschiedenen Richtlinien. An, sag ich mal, behördlichen Genehmigungen ist natürlich das Wichtigste, dass wir mit dem Luftfahrtbundesamt, nämlich für Deutschland die zuständige Aviation-Behörde, all die Genehmigungen einholen, dass wir zum einen mit einem bestimmten Flugzeugtyp operieren dürfen, dorthin operieren dürfen in die Destination, die wir uns jetzt ausgesucht haben. Wir brauchen aber auch viele Genehmigungen von den Ländern, in die wir fliegen. Also mit allen Behörden, das heißt mit den spanischen Behörden, mit den ägyptischen Behörden, mussten wir ins Gespräch kommen und uns die Landerechte und Start- und Landerechte einholen.
12: Hallo, guten Morgen.
0: Heute also der erste Auftritt der Airline auf den Kanaren. Der Flug ist gelistet, der Zeitplan eng. Verspätung wäre ganz schlecht.
15: Wir haben auch in Teneriffa ja dann nur eine Stunde Zeit, um den Flieger umzudrehen und hier abends wieder anzukommen. Und in am Frankfurter Flughafen herrscht ja ein Nachtflugverbot. Wenn wir in das reinfliegen würden, hätten wir echt ein großes Problem. So, einen wunderschönen guten Morgen, ihr Lieben, in die Runde. Vielen, vielen lieben Dank an alle, die hier sind und viel Erfolg heute.
0: Vier Flugbegleiter, drei Piloten, Boarding completed. Ab nach Teneriffa.
17: Gut, gehen wir zum Flieger.
18: Gehen wir los.
17: Rechts.
0: Seit 8 Monaten ist sie in Betrieb, die neue Feuerwache im Süden. Rauch in einer Luftfrachthalle. Die Kollegen müssen schon wieder ausrücken. Matthias Klein ist zurück in der Wache 1. Der Patient mit dem Herzinfarkt ist versorgt und in der Klinik. Zeit für einen Rundgang.
1: So, jetzt gehen wir nach oben in die Ebene 1, unseren Frühstücksraum.
0: Die Pausen verbringen sie zusammen. Wer bei der Feuerwehr arbeitet, bekommt Vollpension. Frühstück, Mittag, Abendessen, Kochen, Backen und Frittieren inklusive.
1: Wir sind so stolz auf diese Küche, dass wir endlich mal eine richtig große Küche haben, wo man richtig kochen kann, wo man richtig zubereiten kann. Natürlich kriegen wir das Essen immer noch aus der Kantine, aber ab und zu, wenn wir die Zeit haben, dann kochen wir auch mal abends. Ne?
0: Umso wichtiger ist der Raum gleich neben der Küche.
1: Ja, hier haben wir jetzt unser kleines Schmuckstück in dem großen Schmuckstück drin. Unseren Sportraum, unseren Cardioraum, wo wir auch mit unseren Sportlehrern sind. Wir müssen ja immer wieder alle 3 Jahre oder ein Jahr musst du ja die G26-3 erfüllen. Dann, ich sage mir, das ist der Feuerwehr-TÜV, der Feuerwehrmanns-TÜV. Und hier drüben haben wir jetzt was ganz Tolles. Wirklich eine kleine Sporthalle bekommen, wovon wir immer geträumt haben.
0: Früher mussten sie draußen vor der alten Wache trainieren. Jetzt können sie bei jedem Wetter Volleyball und Basketball spielen.
1: Vorsicht, glatt. Dankeschön.
0: Die neue Wache 1 hat 5 Etagen mit 200 Zimmern.
1: Auskennen auf der Feuerwache, es dauert einfach. Man muss sich damit identifizieren. Man muss gucken, dass man klarkommt und dass man die Wege findet. Und was ganz wichtig ist, die schnellsten Wege, wenn es pressiert. Man sollte sich nicht verlaufen, das wird ganz schwierig hier. Aber das klappt.
19: Wie lange hast du gebraucht, um das zu verstehen?
1: 3 Monate.
0: Was früher an 6 Standorten am Frankfurter Flughafen verteilt war, ist jetzt unter einem Dach. Verwaltung, Werkstätten und das Trainingscenter mit der neuen Atemschutzübungsstrecke. In engen Gitterboxen kriechen sie auf Knien mit 30 Kilo Ausrüstung. Der Raum ist 60 Grad heiß, mit Nebel, Blitzlicht und schreienden Menschen aus Lautsprechern. Ein Ausbilder überwacht die Übung mit einer Wärmebildkamera. Gesteuert wird die Anlage im Raum nebenan. Eine Übung dauert 20 Minuten, dann sind die Atemluftflaschen leer. Kollegen spielen die Verletzten, sagt Ausbilder Jan Saalbach.
20: Da wird halt beübt, dass die neuen Kollegen auch damit umgehen, die Situation, die sich plötzlich ändert. Deshalb wird es jetzt da gerade ein bisschen hektisch. Man sieht es jetzt hier, ziehen sie den Kollegen gerade dann aus dem Bereich raus, in dem er verunfallt ist. Ist natürlich immer ein bisschen was anderes, ob man eine Puppe hat, die da liegt, die man rausnehmen muss, oder einen Arbeitskollegen. Ja, da muss man natürlich dann auch ein bisschen aufpassen aufs Köpfchen und alles andere, dass dem Kollegen da nichts passiert.
1: Maske auf.
0: Eine Etage höher. Die Unterrichtsräume. Sie haben 7 davon.
1: Wenn man hier mal guckt, hier ist der Chemieraum. Für den Grundausbildungslehrgang. Hier kann man halt auch dann kleine Versuche durchführen.
0: Das Trainingscenter gehört bundesweit zu den größten und modernsten. Werkfeuerwehren aus Europa lassen sich hier ausbilden.
1: Ja, der Grundausbildungslehrgang ist immer noch am Üben.
0: Das Trainingsgelände bietet fast jedes Unfallszenario. Im Keller, auf einer 8 Meter hohen Brücke.
18: Passt.
0: Oder im Übungsturm. 23 Meter hoch. Mit eingebauter Nebelmaschine.
1: Ja, schon eine ganz schöne Höhe, ne?
21: Wo hast du deine Ausbildung gemacht?
1: Ich habe meine Grundausbildung bei der Berufsfeuerwehr in Ludwigshafen gemacht damals. 1995. Das war auch sehr interessant, einfach mal über den Tellerrand hinaus zu gucken, wie andere arbeiten und denken. Auch sprachlich war es ein Problem. Alle Kollegen von Ludwigshafen und Mannheim reden ja ein bisschen anderen Dialekt wie wir hier im Landkreis Groß-Gerau. Aber das war auch sehr lustig.
0: Nach 6 Monaten Grundausbildung ist morgen Prüfung für die jungen FeuerwehranwärterInnen.
1: Wie sieht morgen die Prüfung aus? Aufgeregt?
18: Ja.
1: Ja, das ist gut, das muss sein.
18: Aber schlimmer ist mündlich, davor habe ich mehr Angst.
1: Okay.
18: Aber das ist am Donnerstag dann soweit, endlich. Dann haben wir es geschafft.
1: Wunderbar. Dann, wenn wir uns nicht mehr sehen sollten, euch allen viel Erfolg.
18: Dankeschön.
1: Basti! Servus.
20: Wie lange warst du?
0: Kollege Bastian Haas, bekannt aus unserer Serie.
1: Was ist das?
0: Folge 7 und 8.
1: Für mich?
22: Du bist für mich eingesprungen, bist länger geblieben. Ich dachte, irgendwie muss ich das wieder versuchen, gut zu machen, wenn du Freitag schon.
1: Schatz, ich kann dich jetzt nicht drücken. Nein, also,
22: warum kannst
1: ja,
22: du?
1: Ja, vielen Dank. Warum? Aber das hättest du doch nicht machen müssen. Oh, mein Herz.
23: So Eintracht-Fan.
1: Ja, aber sowas von. Papa hat mich schon mit 9 Jahren das noch mitgenommen. Das war perfekt damals. Und immer noch. Wir leiden zwar, wir sind sehr leidensfähig, aber egal, wo wir spielen, wir nehmen alles mit.
23: Warum hast du das ihm geschenkt?
20: Vergangenen Freitag bin ich umgezogen und wollte eigentlich früh hier weg. Und dann bin ich aber für einen Kollegen im Schichtdienst eingesprungen. Der Matthias hat mich dann, nachdem er eigentlich Feierabend hatte, abgelöst. Und somit konnte ich dann heim meinen Umzug durchziehen. Und er hat dann bis 7:30 noch hier gesessen, was ich sehr bedauere. Also wollte es irgendwie versuchen, wieder gut zu machen.
1: Volltreffer, Dankeschön. Mir fehlt noch eine schöne Tasse für die neue Feuerwache.
20: Hast du jetzt eine?
1: Jetzt habe ich eine.
0: Nach Eintracht folgt der nächste Einsatz.
1: Gebäude 205 im Bereich Terminal 1 hat einen Feuermelder ausgelöst, aber wir sind jetzt gerade nicht dazu alarmiert. Es wird jetzt drüben von der Wache 2 bedient, aber von der Wache 1 kommt hier die Drehleiter mit Pferd dazu. Und dann, ja, wie gesagt, Terminal 1, Feuermelder anlaufen.

0: Von Wache 1 im Süden zu einer Premiere im Norden. Ausbilder Thomas Uhl und Co-Pilotin Kelly sind bereit für den Erstflug nach Teneriffa. Letzter Außencheck vor dem Start. Der Airbus A320 ist Kelly vertraut.
1: Ja, sie ist sehr gut vorbereitet.
2: Ich habe gute Fahrt durchlaufen während meiner Ausbildung.
0: Sie hat vor 2 Jahren ihren Job als Pilotin verloren. Die Airline wurde aufgelöst. Jetzt der Neustart beim Frankfurter Unternehmen, das erst seit 100 Tagen am Start ist. Kelly war mit ihren Eltern viel im Ausland. Reisen gehört zu ihrem Leben, auch heute noch.
3: Das hört sich vielleicht so ein bisschen stereotypisch an, aber Fliegen ist so viel Freiheit. Mir hat es immer gefallen, so keinen 9-5 Job zu haben. Einfach zu reisen, das war mein Traumjob halt, zu reisen. Und ja, ich kann mich nicht vorstellen, dass ich irgendwas anderes machen würde jetzt.
0: Der Flieger ist neu in der Flotte. Letzter Feinschliff in der Kabine. Die Passagiere kommen gleich. Pilotin Kelly unterstützt heute ihre Kollegen auf diesem Erstflug.
3: Nein, das ist nicht mein Job. Aber das ist der erste Flug und wir möchten helfen, wo wir können.

0: Der erste Flugbetrieb auf der Mittelstrecke. Das ist Kapitän Kritz, ein Selfie wert. Auch Thomas Uhl ist Kapitän. Seine zwei Brüder sind ebenfalls Piloten.
1: Bitte, Christoph. Wenn ich dazwischen quetschen darf, also unsere Checks in der Kabine, der Emergency Equipment Check und der Aircraft Security Check sind completed.
2: Danke vielmals. Betankung ist beendet, wir sind bereit zum Einsteigen.
1: Dann fangen wir an mit dem Boarding.
2: Dann tun wir das.
3: Los mal, wie es ist.
2: Ich fliege jetzt seit 42 Jahren. Ich kriege auch nach 42 Jahren noch feuchte Augen bei dem Erstflug. Und es ist einfach ein unglaublich tolles Gefühl, bei einem neuen Start mit dabei zu sein. Kelly, in case of on-ground emergency or any problems during taxi, you jump out of the cockpit. You slide down and you collect the passengers on the ground and lead them away from the aircraft. Okay.
0: Michael Kritz wohnt in Wien. Den Planeten hat er einige Male umrundet.
2: Ich habe 1979 angefangen, damals noch auf DC-9, dann auf Airbus 310, habe dann die Einführung der Fokker 70 begleitet bei der Austrian Airlines, war dann 9 Jahre Fluglehrer bei Airbus in Toulouse, habe dort alle zweistrahligen Airbusse kennengelernt und fliegen gelernt. Zuerst bei SunExpress in Köln, auf dem A330 und die letzten 2 Jahre bei DHL in Leipzig auch auf dem A330.
0: Fliegen ist für den Österreicher Leidenschaft pur, auch privat.
2: Ich fliege nebenbei noch Doppeldecker, also die ganz ursprüngliche Form des Fliegens, so mit Cabrio-Haube und Schal rundherum.
0: Der Flieger ist ausgebucht, fast nur Touristen, 180 Passagiere.
4: Dann brauchen wir eigentlich nur mehr das Loadsheet.
5: Genau, und den Rampagent, war super.
0: Sie vermissen den Rampagenten.
5: Ich werde jetzt einmal die Kollegen da draußen einmal fragen.
6: Kommt denn noch ein Rampagent zu uns? Wir haben noch die Papiere. Kommt der Rampagent noch mal rauf?
7: Nein, wir schmeißen ihn das aus dem Fenster.
0: Üblicherweise holt der Rampagent die Dokumente im Cockpit ab. Doch heute hat er alle Hände voll zu tun.
6: Alles im Griff. So, jetzt.
5: Ah, das war jetzt Luftpost. Das war für den Rampagent ein paar Papiere, die braucht er. Und die habe ich ihm jetzt per Luftpost beim Fenster rausgeschmissen.
8: Danke, Betonbezug. Ja.
5: Ja, genau. Und jetzt geht's los.
0: 3 Piloten und die Frage, wer begrüßt die Passagiere?
5: Fängst du an oder was?
2: Fängst du an. Ich übernehme als Zweiter. Du machst die Begrüßung. Ich sage dann als Zweiter, dass ich der sozusagen, ich bin der Wettermann, ich versorge sie mit allen Wetterinformationen. Und dann gebe ich es weiter an die Kelly. Und wenn es irgendwas Schönes zu sehen gibt, dann wird die Kelly sie darauf hinweisen.
0: Okay, jeder hat 30 Sekunden.
9: Ja, liebe Gäste, sehr geehrte Damen und Herren, liebe Kinder, herzlich willkommen an Bord.
2: Ja, liebe Fluggäste, nochmals einen wunderschönen guten Morgen auch von meiner Seite.
10: Dear guests, my name is Kelly Descamps. I'm your first officer. It's my pleasure to inform you about any sights that are beautiful to see.
0: Sie sind pünktlich. Sieht nach einer perfekten Premiere aus. Doch die Mitbewerber bremsen die Euphorie. Sie wollen auch starten.
5: Hinter uns ist blockiert. Wir warten einfach auf die Freigabe jetzt.
0: Das kostet Zeit. 4 Minuten sind sie schon drüber. Endlich, nach 20 Minuten Warten geht's los. Der Schlepper drückt den Airbus auf den Rollweg.
2: 361, Engine One Start.
0: Kelly darf den A320 noch nicht steuern. Auf 2 Flügen muss sie als Beobachterin im Cockpit sitzen. Anschließend beginnen ihre Trainingsflüge. Nach 1 Monat etwa darf sie dann regulär als Co-Pilotin rechts im Cockpit sitzen. So sind die Regeln der Airline für Piloten, die eine längere Pause hatten.
2: Ready for rolling? Take off.
0: Der erste Start in eine neue Ära der Fluggesellschaft mit 30 Minuten Verspätung. Noch 3200 Kilometer bis Teneriffa. Berechnete Flugzeit 4 Stunden 30 Minuten. Zurück nach Frankfurt. Der Flughafen hat jetzt 3 statt 4 Feuerwachen. Seit 1968 Wache 2 vor den Start- und Landebahnen. Wache 4 wurde 2011 eröffnet. Neben der Landebahn Nordwest und ist jetzt Wache 3. Im Süden steht die neue Wache 1.
8: So, hier gehen wir auf die Terrasse.
0: Der Lieblingsplatz von Matthias Klein.
8: Ihr habt mal einen tollen Blick über den Flughafen. Ich bin ja schon auch so als kleines Kind mit meinem Vater immer mit dem Fahrrad hierher gefahren auf den sogenannten Affenfelsen und haben uns dann immer die Fliege angeguckt. Und ich glaube, da habe ich damals ein bisschen zu viel Kerosin abbekommen. Und ja, deswegen hat es mich hierher getragen. Und ich finde es immer noch spannend.

0: Den Teich haben sie selbst gebaut. Wie oft sitzt er hier?
1: Im Sommer oft, im Winter eher selten. Nein, aber es ist schon ab, wenn die Bereitschaftszeit beginnt, ab 16.30 Uhr und du hast deinen Bürojob gemacht. Na klar, musst du einsatzbereit sein, ist ja klar. Aber dann kannst du dich hier draußen hinsetzen, kannst du mal einen Kaffee trinken, kannst du mal ein bisschen quatschen. Das macht schon Spaß.
0: Ruheraum mit Teichblick, das gibt's in der ersten Etage. 33 Zimmer.
1: Das ist halt wirklich das Tolle an dieser neuen Feuerwache. 92, 95, Anfang der 2000er war es so, dass wir zu dritt in den Betten gelegen haben.
0: Jo, er meint in einem Zimmer, nicht in einem Bett.
1: Hier müssen wir rein. Und jetzt haben wir wirklich die Möglichkeit, dass wir Einzelruheräume haben. Das ist jetzt nicht so schick wie in der Tour. Du bist allein, du hast deine Privatsphäre. Der Lautsprecher ist da, die ELA, die elektrische Lautsprecheranlage, das Alarmsystem und das Bett, in dem wir ruhen. Oh, wir haben Alarm. Auf geht's.
2: Ein.

0: Hinne gut.
1: Wieder ein First Responder, ein Ersthelfereinsatz. 3 Kilometer entfernt.
0: Habt ihr hinten alles mitbekommen? Kollabierte Person?
2: Ja.
1: Nach 3 Minuten sind sie schon vor Ort.
0: Ich geh mal raus. Ich klär's ab. Bleibt ihr mal sitzen hinten? RTW ist schon da.
1: Fahrzeugführer Matthias Klein geht zur Patientin. Büro einer Spedition. Eventuell müssen sie beim Tragen helfen. Das Gebäude hat keinen Aufzug.
0: Ja, wir bleiben erstmal hier. Das ist eine junge Dame, die klagt über Kreislaufprobleme. Der Rettungsdienst ist jetzt drin. Aber wir bleiben auf jeden Fall erstmal da, ne?
2: Ja.
1: Feuerwehreinsätze an Flugzeugen sind selten in Frankfurt. Knapp 100 pro Jahr. Sicherheitslandung, Probleme mit Fahrwerk oder Triebwerk. Vogelschlag. 20 Minuten später sind Matthias Klein und seine Kollegen wieder zurück in der Wache 1. Heute ist eher ein ruhiger Tag, sagen sie. Noch haben sie 20 Stunden Dienst. Zurück zum Erstflug nach Spanien. Premiere für eine Frankfurter Airline. Noch eine Stunde bis Teneriffa. Co-Pilotin Kelly unterstützt beim Navigieren, Funken, Instrumente checken. Sie soll die Abläufe im Cockpit nachvollziehen. Die Piloten testen sie. Kelly beginnt morgen mit ihren Trainingsflügen. Mit ihren Eltern ist sie viel geflogen. Eine Reise bleibt unvergessen.
3: Das war mit Weihnachten, sind wir nach Hause geflogen. Der Kapitän hat uns reingelassen.

0: Der stört uns heute nicht, weil die Aschewolke in Richtung Norden bzw. Nordwesten geblasen wird und damit weit aus unserer Flugroute ist.
1: Wir werden in 20 Minuten in Teneriffa landen.
2: Teneriffa hat zwei Flughäfen. Sie landen im Süden.
3: 100 above.
4: Land.
3: 50, 40, 30, 20. Retard.
2: Fast pünktlich erreichen sie die Insel. Die 30 Minuten Verspätung haben sie aufgeholt.

0: Kindchen, komm mit.
1: Danke dir. Es war eine super Assistenz von dir.
0: Toll.
1: Es war wirklich vielen Dank.
0: Danke, Kelly.
2: Die Crew muss den Rückflug vorbereiten. Kelly übernimmt wieder die Außenkontrolle der Maschine. 27 Grad mit Meerblick. Eine Stunde. Mehr Zeit haben sie nicht für Putzen, Tanken, Flieger checken. Dann müssen sie wieder zurück nach Frankfurt. Kelly freut sich auf ihre Trainingsflüge, die morgen beginnen, mit Kapitän Thomas Uhl. Den Atlantik wird sie dann öfter sehen. Für ein paar Minuten. Von Teneriffa zurück nach Frankfurt, zur Flughafenfeuerwehr, Wache 1. Matthias Klein und seine Kollegen müssen zur Wache 2.
3: Und deswegen besetzen wir jetzt unser Fahrzeug.
2: Dort sind alle Kräfte ausgerückt. Wache 2 muss immer mit einem Löschfahrzeug besetzt sein. Nur so können sie die gesetzlich vorgegebenen Eingreifzeiten einhalten. Ein kurzer Stopp muss aber noch drin sein. Für einen seltenen Gast. Den lassen sie sich nicht entgehen.
3: Ist auch für uns wieder ein spannender Moment, dass die 380er hier nach Frankfurt kommt, aus London, aus Heathrow. Weil wir uns auch immer wieder damit beschäftigen müssen mit dem Flugzeug. Ne? Wir müssen die Leute schulen und deswegen bieten wir unsere Lehrgänge an, auch sich mit dem A380er auseinanderzusetzen. Und das ist einfach super wichtig für uns. Gehen wir gut?
2: In Frankfurt landen die größten Passagierflugzeuge der Welt. Für die Retter eine große Herausforderung im Notfall. Sie müssen vorbereitet sein und trainieren täglich.
4: Mal gucken, wie es weitergeht.
2: Ankunft Wache 2, auch ein Neubau zwischen Terminal 1 und den Start- und Landebahnen.
3: Ja, jetzt sind wir auf der Feuerwache 2. Haben die, sind jetzt, im Prinzip stehen wir standby, weil beide HTLFs im Einsatz sind. Und wir verharren jetzt hier, bis die Kollegen wieder zurück sind vom Einsatz.
2: Die Männer sind im Terminal 1. First Responder. Eine Reanimation. Auch sie müssen ausrücken.
3: Feuermelder einlaufen, Terminal 1. Fahren wir jetzt mal hin und haben gerade noch geguckt, wie die Anfahrt ist, ob wir da auch ohne Probleme hinkommen.
5: Inne gut?
2: Die Frauen und Männer der Flughafenfeuerwehr fahren jedes Jahr mehr als 3000 Einsätze. Wache 2 hat die meisten. Nach wenigen Metern wird der Löschzug ausgebremst.
3: Was jetzt? Ja, das ist halt dann ein bisschen schwierig, wenn da ein Flieger gepusht wird. Ne? Flieger hat halt Vorrang.
2: Ist international Vorschrift. Nach einer Minute können die Retter weiterfahren. Bis zum nächsten Hindernis. Straßensperre, Baustelle. Die war gestern noch nicht.
3: Wir müssen jetzt mal gucken, ob wir das ja Baustellenbereich alles, ob wir da durch

0: Ich komme irgendwie rüber. Sie fahren jetzt vor Vorfeldseite schon. Müssen wir mal gucken, ob wir da reinkommen in den Bereich.
1: Das ist ja täglich, ne? Baustellen, oder?
0: Genau, das ist unser Problem, das wir immer wieder haben, dass halt auch Bereiche sich täglich ändern und wir dann einfach gucken müssen, wie wir uns dann da Zugang verschaffen. Na, jetzt, das ist halt hier. Jetzt müssen wir mal gucken, welche Möglichkeiten wir haben.
2: Sie wollen Zeit sparen. Die Kollegen fahren zum Terminaleingang auf der anderen Seite des Gebäudes. Der Brandmelder ist in einer Fahrstraße unterm Terminal.
0: Vorsicht hier, ne?
2: Eine Kellertreppe führt direkt dorthin. Kein Rauch, kein Feuer. Auf den ersten Blick sieht die Lage gut aus. Nur lange Wege.
0: Ja, manchmal hast du dann doch ordentliche Strecken zu laufen. Deswegen versuchen wir auch, das Ganze immer schnell einen Schritt zu lösen. Ausgelöst hat ein RAS-Melder, das ist dieses Rauchansaugsystem, wo permanent Luft aus der Räumlichkeit angesaugt wird. Und dort in einem Travoraum. Jetzt müssen wir mal gucken, was für ein Travoraum das ist. Wir haben auch eine Anzeige. Scheinbar ist das alles gut, oder?
2: Die Tür ist kalt. Kein Feuer dahinter.
0: Bisschen vorsichtig, genau. Geh nicht zu dicht dran, weiß nicht, ob das für eine Anlage ist.
3: Top 10 1. Jawohl, verstanden. Melde Auslösung in einem Trafferraum. Keine Auslöser feststellbar.
2: Zu einem Brandmeldealarm fahren sie täglich. 1300 Mal pro Jahr. Vermutlich hat die Anlage Staub von der Baustelle angesaugt und den Alarm so ausgelöst. Normaler Alltag. Sie fahren zurück zur Wache 2. Zur gleichen Zeit auf dem Vorfeld. Airport Security, Follow Me, Luftaufsicht und die Feuerwehr. Sie sind hier wegen ihr. Das längste Passagierflugzeug der Welt landet zum ersten Mal in Europa. Die 777-9.

4 Testmaschinen sind weltweit unterwegs. Das ist Nummer 1. Im Januar war der Erstflug. 76 Meter lang ist die Boeing. Sie bietet Platz für bis zu 420 Passagiere.

0: sind fast 72 Meter lang und einklappbar. Nur so passt der Flieger an die Gebäudepositionen auf allen Großflughäfen der Welt. Stunden später, Besichtigungstermin in der A380-Halle. Die Triebwerke, Durchmesser 4,40 Meter. So groß wie der Rumpf einer Boeing 737. Der CO2-Ausstoß soll 40% unter dem eines älteren Jumbos liegen. Der Testflieger ist voll mit Hightech, Computer, Messinstrumenten, Wassertanks. Damit testen sie zum Beispiel Gewichtsverlagerungen während des Fluges. Weltpremiere auch im Cockpit. Touchscreen-Monitore. Hat bisher noch kein Passagierflugzeug. Ab 2023 soll die 777-9 regelmäßig in Frankfurt landen. Lufthansa hat 20 Stück bestellt. Matthias Klein und sein Team sind wieder zurück in der Wache 2. Auch die Kollegen von der Reanimation im Terminal. Mit zwei Notärzten haben sie 45 Minuten um das Leben eines Passagiers gekämpft. Vergeblich.
1: Was habt ihr da mit dem Patienten gemacht?
2: Der liegt jetzt aber. Jetzt kommt die Landespolizei, macht, also wir haben den Bereich absperren lassen. Die machen jetzt Leichenbeschau wegen unklarer Todesursache. Und ja, dann geht der Rest an den Terminalbetrieb und die kümmern sich um die Pietät.
1: Okay, danke.
0: Auch das gehört zu ihrem Alltag in dieser Kleinstadt.
1: Das sind halt auch die nicht schönen Dinge, die wir immer mal wieder erleben mit den Kolleginnen und Kollegen vom Rettungsdienst. Ne? Aber wir haben da eine echt gute Zusammenarbeit, das funktioniert echt gut. Die Ware liegt ja auch direkt nebenan und hat öfters mal Kontakt. Aber am Ende ist es wichtig, dass man dann wirklich im Einsatz dann zusammen funktioniert. Am Ende hat es leider nicht geholfen, dem jungen Mann.
0: Er war erst 46, kam aus Schweden. Matthias Klein hat noch einen Lieblingsplatz, das Rollfeld. Hier ist immer was los, sagt er. Was machen zum Beispiel diese Männer hier zwischen Start- und Landebahn?
3: Ja, das sind die Kollegen von der Flächenreinigung. Die sind total wichtig, weil die gucken immer, ob sich da nichts befindet, kein FOD, also was Flugzeuge beschädigen könnte oder durch den Wind auf die Taxiwege gezogen wird. Und deswegen wird das regelmäßig kontrolliert. Und die Jungs laufen den ganzen Tag durchs Rollfeld und gucken, sammeln den Müll auf, der dort liegt. Wo ja eigentlich keiner liegen sollte.
0: Und was ist das? Kunst am Himmel? Zwei Flugzeuge ziehen Kondensstreifen.
3: Da kommt einer von rechts und der andere kommt hinterher. Also beide sind wieder hintereinander.
4: Du hast schon mal gesehen, die Kreise?
3: Ehrlich gesagt, nein. Ich frage mich auch, warum die parallel die Kreise fliegen. Vielleicht Bundeswehr oder eine ausländische Einheit. Ich kann es nicht sagen. Noch nie gesehen. Wieder mal spannend.
0: Das Rätsel löst die Flugsicherung. Zwei Eurofighter der Luftwaffe trainieren Abfangmanöver über Rheinland-Pfalz. Die Frauen und Männer der Flughafenfeuerwehr. Sie sorgen für Sicherheit. Jeden Tag, rund um die Uhr. Auf Deutschlands größtem Airport. 23 Quadratkilometer groß. Oder einfach nur 3200 Fußballfelder im Sonnenuntergang.

0: Ja, die Justin hier.
1: Sie ist die jüngste Ramp-Agentin am Frankfurter Flughafen.
0: Jetzt läuft der Countdown. Zügig auszuladen, zügig wieder einzuladen, damit der Flieger wieder pünktlich rausgeht.
1: Ihr Job? Abfertigen.
0: So kann jeder Flieger laufen.
1: Mittendrin, Flughafen Frankfurt, am Mittwoch, 21 Uhr und jetzt schon streamen. Sie ist weltweit der einzige Fluss, der in zwei Meere mündet.
2: Das Schwarze Meer.
3: Das Schwarze Meer.
2: Und in die Nordsee.
1: Wir reisen von der Quelle bis nach Regensburg.
4: Hallo, liebe Donau.
1: Vorbei an der höchsten Kirche und der ältesten Klosterbrauerei der Welt.
4: Das ist ja spektakulär.
1: Wunderschön. Morgen um 20.15 Uhr.
5: Vice Questore Rocco Schiavone, Questura Aosta, Polizei. Sagen wir, Rom war nicht mehr ganz die richtige Stadt für mich. Befehl von oben. Na, da gab es so einen Arschloch um die 30, der ein Mädchen vergewaltigt hat. Ich habe ihn geschnappt, aber anstatt ihn ordnungsgemäß in Haft zu nehmen, habe ich ihn grün und blau geschlagen. Hey, Casella! Ich arbeite mit einem zusammen, der einfach voll auf den Fundort pisst und einem anderen, der Angst vor Leichen hat.
6: 3,5 und 4 und 5. Hey, er hat den Rekord gebrochen.
5: Das ist echt eine schweinemäßig nervige Sache der Stufe 10.
6: Ich fürchte ja. Was bedeutet denn Stufe 10? Die schweinemäßig nervigen Sachen, die hat er in Stufen eingeteilt.
5: Willst du mal was mit mir durchziehen?
6: So wie Clown?
5: So wie Clown, ja. Aber von den Dieben Clown. Die Pflicht ist es, meinen Job gut zu machen.
7: Und das Vergnügen?
5: Es mit dir machen zu können. Ich hab dich im Büro gesehen. Was glaubst du denn?
6: Na und?
5: Es ärgert mich.
7: Es gibt ein ziemliches Problem mit der Ruta und dem Tino.
5: Oh, hey, den Tino. Ich kann dich auch mit gezielten Arschtritten zurück nach wohin, Tortoretto Lido, befördern.
7: Du hast mir meinen Geburtstag vollkommen versaut, weißt du das?
5: Ich entschuldige mich dafür. Du fehlst mir so, Marina. Alles Gute zum Geburtstag, Amore.
7: Naja, du bist kein Richter.
5: Nein, das bin ich nicht.

0: Hilf mir mal kurz.
1: Okay.
2: Was machst du denn da, Ludo?
1: Ach, gar nichts. Kommt, wir schießen ein Foto, bevor wir losgehen.
2: Schaffst du das denn auch?
1: Meine Hände sind steif gefroren. Kannst du das zumachen?
0: Klar. So, alles in Ordnung.
1: Ja?
0: Ja, ja.

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1: Guten Tag.
2: Guten Tag. Wenn Sie die Signora suchen, sie ist nebenan. Sie kennen sich ja hier schon aus, nicht wahr?
1: Danke. Ciao.
3: Hör mal, was willst du hier?
1: Nachsehen, wie es dir so geht.
3: Hast du jetzt getan? Sonst noch was?
1: Auf diesem Tisch haben wir schon mal was anderes als Buchhaltung gemacht. Erinnerst du dich daran?
3: Jetzt passiert dir gar nichts, außer der Steuer. Versuch es gar nicht erst. Die Umsatzsteuer ist morgen fällig.
1: Du bist wütend auf mich, zu Recht. Was soll ich sagen? Ich habe dich sehr schlecht behandelt. Und nun bin ich hier, damit du mir verzeihst.
3: Na wunderbar. Dann mach doch irgendwas. Überleg dir irgendwas Nettes. Keine Ahnung. Hast du schon mal was von Blumen gehört? Diese eigenartigen Dinger, die in der freien Natur wachsen. Frauen bekommen gern ab und zu welche. Mag ja banal und abgedroschen sein, aber manchmal hilft es. Vor allem, wenn es von Herzen kommt.
1: Du hast doch immer gesagt, du magst keine Blumen. Oder irre ich mich?
3: Nicht als Geburtstagsgeschenk, stimmt. Als Versöhnungsgeschenk allerdings schon. Alles klar, du Idiot?
1: Blumen also.

0: Sekretärin.
1: Wer ist da?
0: Immer noch diese Rosmarinumschläge?
1: Den Schnupfen kriege ich einfach nicht weg. Was soll ich machen? Was ist denn?
0: Also, wir haben einen Notruf erhalten. In den Bergen ist ein schlimmer Alpinunfall passiert. Ein Bergsteiger ist vom Pollux abgestürzt. Die Rettungskräfte sind schon alle vor Ort.
1: Vom Pollux?
0: Ja, das ist der Gipfel in der Nähe des Monte Rosa-Massivs. Ein 4000er.
1: Und was hat er da oben gemacht?
0: Er ist mit zwei anderen da oben gewesen. Sie wollten rauf bis zum Gipfel klettern.
1: Auf 4000 Meter?
0: Offenbar, naja, ist der Mann mehrere hundert Meter tief abgestürzt. Die zwei anderen aus der Gruppe sind jetzt im Krankenhaus.
1: Ach, und die Bergretter sind noch nicht da.
0: Doch, sind sie, das sind sie. Aber ich meine, vielleicht sollten wir auch hoch,
1: wieso
0: oder?
1: Sollten wir dann auch hoch, hä? So, weißt du was? Du fährst hin und beschlagnahmst die ganze Ausrüstung und befragst die Helfer. Ich fahre dann mal ins Krankenhaus und rede mit den Überlebenden.
0: In Ordnung.
1: Alles klar.
2: Dottore?
1: Was gibt es, Casella? Was
2: der
1: willst du?
2: Der Questore würde Sie gern sprechen wollen.
1: Das würde er oder er will es, Casella.
2: Er will. Nur er war schon wieder am Weggehen. Ich habe ihm gesagt, er soll warten. Ich würde Sie holen.
1: Sag mal, wann kümmerst du dich endlich um deinen eigenen Scheiß raus? Raus hier.
3: Schiavone.
1: Salve, Dottore.
3: Sie haben es schon gehört?
1: Ja, natürlich. Der Unfall in den Bergen. Tja, es wird nicht der erste und auch nicht der letzte sein, Dottore.
3: Von welchem Unfall reden Sie da? Gestern hat uns Gustavo Brionati verlassen. Der frühere Gerichtspräsident, eine wichtige Persönlichkeit für uns und die ganze Stadt.
1: Ja. Herzliches Beileid.
3: Morgen findet die Beerdigung statt. Natürlich in Gala-Uniform. Ich erwarte, dass Sie auch teilnehmen.
1: Nein, ich habe morgen leider schon...
3: Sagen Sie bitte nichts, Schiavone, es wäre sinnlos. Gala-Uniform.
2: Dumme Sache.
1: Was gibt's da zu lachen, Casella? Unser zukünftiges Renommee wird von eurem Auftreten morgen bei der Trauerfeier abhängen.
4: Ja, verstanden. Aber ich habe diesen Brionati doch überhaupt nicht gekannt.
1: Oh, bist du völlig verrückt geworden? Was lachst du denn jetzt so? Du bist ja vollkommen Meschugge, oder? Ihr habt also vor, das gesamte Polizeikorps in den Dreck zu ziehen. Ja? Bei einem großen Staatsbegräbnis. Schön, also morgen. Da werdet ihr in Gala-Uniform auftreten. Und zwar pünktlich. Pünktlich erscheint. Verlass mich auf euch.

0: Ciao, Katharina.
1: Und wie ist es gelaufen?
0: Naja, das Wetter war gut. Wir haben die Leiche bergen können. Wir haben sie am Fuß einer Felswand des Pollux gefunden. Er war mit zwei Freunden in einer Seilschaft unterwegs.
1: Ja?
0: Die Kollegen haben die zwei ins Krankenhaus gebracht. Sie haben überall Prellungen und stehen natürlich unter Schock.
1: Ja, sicher. Also gut, hier ist die Anordnung zur Beschlagnahmung der Ausrüstung. Wir bringen die in die Questura.
0: In Ordnung.
1: Alles klar, okay. Frohes Schaffen.
0: Mach's gut.
1: Danke.
2: Wir sind im Morgengrauen von der Selbstversorgerhütte im Val d'Ayas aufgebrochen. Und wir haben uns sofort angeseilt.
3: Ich habe am meisten Erfahrung und bin vorangegangen. Dann kam Sandro und als letzter Ludovico. Er kannte die Felsen am wenigsten. Wir haben eine kleine Platte erreicht und sind dann von da aus weiter aufgestiegen. Als wir eine Weile gegangen waren, da hat Ludovico gesagt, dass er mal austreten müsste.
4: Sie meinen beim Aufstieg auf 4000 Meter Höhe?
1: Naja, das kommt vor.
3: Und er hat dann so einen Vorsprung dazu genutzt. Nur er hat einen Fehler gemacht. Wir haben nach ihm gerufen, aber er hat uns nicht geantwortet. Dieser Vorsprung war für uns nicht einsehbar. Also sind wir ganz schnell abgestiegen. Wir sind ungefähr 10 Meter abgestürzt. Als wir unten angekommen sind, hatte der Hubschrauber Ludovico schon gefunden.
1: Schön, also. Alle drei sind Partner in einem Architekturbüro. Sie hatten gerade eine besonders wichtige Ausschreibung gewonnen und wollten die Sache mit einer Klettertour in den Bergen feiern. Das ist einfach Pech, Dottore, sonst nichts.
4: Für mich sieht das nicht nach Pech aus, Katharina. Entschuldigen Sie, Signora.
1: Bitte sehr.
4: Ich meine, wenn man mitten im tiefsten Winter ein 4000er besteigen will, fordert man sowas heraus, oder? Pech ist doch was anderes, wenn man einkaufen geht und es fällt einem ein Blumentopf auf den Kopf. Hm? Das ist Pech, finde ich. Oder 20 Jahre älter zu sein als du.
5: Es ist eben ein Zusammenspiel zwischen Ursache und Wirkung, das dein Gehirn immer wieder ignoriert. Dabei ist es doch so unglaublich einfach, amor mio. Wenn du nicht zum Einkaufen gehst, ist der Kühlschrank leer.
4: Ich denke eben immer zu spät dran.
5: Warst du noch mal da?
4: Wo denn?
5: Um dir unser Haus in der Provence noch mal anzusehen. Unseren wunderschönen Traum. Wir wollten unser Leben beschließen wie die alten Elefanten und unsere Knochen in die Sonne halten. Warum warst du denn nicht mehr da?
4: Weil es viel zu viel kostet.
5: Aber Geld ist ja noch nie ein Problem für dich gewesen.
4: Ja, ich weiß, aber da sprechen alle Französisch.
5: Naja, das ist doch logisch. Es liegt in Frankreich.
4: Sieh dir diese düstere Stadt an. Voller Ruß und immer regnet es.
5: Die Provence ist erfüllt von Licht. Warum willst du da nicht mehr hingehen?
4: Weil es nicht mehr so ist wie früher. Jetzt ist alles anders da.
5: Aber du brauchst doch irgendeinen Ort, an den du hin kannst, Tronco. Wozu bist du sonst noch am Leben?

0: In diesem Augenblick großer Trauer stehen wir an der Seite der Kinder des verehrten Brionati. Martha und Giorgio. Wie könnten wir jemals die Leistung, die Erfahrungen, die Lehren von Dottor Brionati vergessen? All das ist nicht nur dem Landgericht in unserer Region, sondern der gesamten Gerichtsbarkeit zugute gekommen. Sofort kommen uns die Gerichtsverfahren...
1: Scherbone wird sehr zufrieden sein. Deine Idee gewesen?
0: ...in unserem Land dominierten und uns alle sehr beeindruckten durch den Scharfsinn, mit dem sie geführt wurden. Er war ein Mann von makelloser moralischer Integrität, die sein ganzes Leben geprägt hat.
2: Alfonso, soll ich jetzt kippen?
3: Nein, nein, das Grab der Brionati wird noch nicht geschlossen. Wir müssen erst noch einen anderen Leichnam umbetten.
4: Los, steigt erst mal aus.
2: Also diese Reichen, die sind schon irgendwie komische Leute, hä?
5: Klar, aber die Armen auch. Hast du dich schon mal im Spiegel angesehen?
2: Aha.
5: Für mich siehst du nicht wirklich normal aus.
2: Die geben so viel Geld aus, um sich diese ganzen Gruften bauen zu lassen und lassen sie so verkommen.
3: Hier wären wir also. Ich möchte mal wissen, wer diese Rose immer herbringt. Ich habe hier noch nie jemanden gesehen.
2: Hab ich doch gesagt, das sind komische Leute.
6: Hier kommt wirklich nie jemand her.
3: Nein, niemals. Das glaube ich auch. Jedenfalls, das ist das Grab, Jungs. Viel Erfolg bei der Arbeit. Ich sehe mal nach, wie bald die inzwischen mit der Trauerfeier sind.
6: Alles klar, wir sehen uns später. Los jetzt, Damiano.
2: Irgendwie müssen wir die Platte losklopfen.
6: Richtig.
2: Ja, und dann heben wir sie hoch.
0: Entschuldigen Sie, Dottore.

0: Gibt es Neuigkeiten über den Vorfall im Gebirge?
1: Nein, Dottore, keine Neuigkeiten. Aber es handelt sich ganz sicher um einen Unfall.
0: Skiavone, wo steckt er? Natürlich, wie immer.
2: Ich ahne eine schweinemäßig nervige Sache der Stufe 9 für unseren Freund.
1: Tja, dein Freund vielleicht, meiner wohl eher nicht.
2: Sag mal, willst du vielleicht einen schönen heißen Kakao mit mir trinken, bevor wir ins Büro gehen?
1: Ja.
2: Und ich übernachte heute bei dir?
1: Nein.
2: Ach, du willst mich nicht?
1: Nein, Italo, heute Abend ist das Finale.
2: Ah, wenn du nicht willst, dann fasse ich dich auch nicht an.
1: Hm.
2: Höchstens in den Werbeblöcken vielleicht. Gut, so reicht. Fertig?
3: Mhm.
2: Dann los, hoch mit dem Ding!
3: Meine Fresse!
4: Das Übliche?
5: Das Übliche. Bestens. Wie ich sehe, integriert sich Vicequestore Schiavone langsam in unsere Gemeinde.
0: Ich habe Sie bei der Trauerfeier gar nicht gesehen.
5: Und keine faulen Ausreden, wenn ich bitten darf.
4: Sagen wir mal, Trauerfeiern gehören nicht zu meinem bevorzugten Zeitvertreib.
5: Ach was.
4: Ja, so ist
5: und
4: das.
5: Wir lieben sowas natürlich wie verrückt. Hm. Meine Frau und ich haben unseren Urlaub als wunderbare Begräbnistour gebucht. Stellen Sie sich das mal vor.
0: Schiavone. Seien Sie vorsichtig, Sie genießen keinen besonders guten Ruf, weder am Gericht noch in der Stadt, geschweige denn in der Questura. Ein kleiner Windstoß würde genügen.
5: Ja, hier gibt es ja immer Wind genug.
0: Und Sie würden aus danach weinen, dem Regen, dem Wind, dem Schnee, im Frühling, glauben Sie mir.
4: Wissen Sie, wenn ich nicht gewesen wäre, hätte die Questura noch nicht mal einen Kranz für das Grab gehabt.
0: Ach, Sie waren das?
4: Ja.
0: Ah. Aha, Sie retten Ihren Ruf mit einer Glanzparade, die zum Eckball führt.
4: Sie meinen also, wie die Paraden von dem Pra. Den werden Sie doch sicher kennen, der legendäre Torhüter von Genua. Vielleicht einer der besten überhaupt.
0: Na, da gebe ich Ihnen allerdings recht.
5: De Pra. Gegen Sarti war De Pra praktisch eine Null.
0: Sarti?
5: Sarti.
0: Reden Sie doch keinen Unsinn, Baldi, hm? Aber Sarti hat gehalten wie ein Arsch. De Pra war eine Klasse für Sie.
5: Was, wie ein Arsch? Was reden Sie denn da? Sarti hat immerhin den Europapokal gewonnen.
0: Gott,
5: De Pra
0: Sie
5: hat irgendwas gewonnen.
0: Europapokal. Ich muss das sagen, das kann man gar nicht vergleichen.
5: Darf ich mal?
4: Dentino. Dentino, du sollst immer anklopfen, wenn du hier reinkommst, verstanden?
5: Verzeihung, Dottor. Es gibt ein Problem. Man hat einen toten Christenmenschen gefunden.
4: Wo denn?
5: Naja, auf dem Friedhof.
4: Wo soll ein toter Christenmensch wohl sonst liegen? Der ganze Friedhof ist doch voll von denen!
5: Aber die beiden Leichen, die liegen aufeinander. Also eine, die liegt im Sarg, ja? Eine, da drin. Und die andere, die liegt auf dem Sarg. Noch eine, ja? Obendrauf.
4: Also gibt es zwei Tote.
5: Mhm.
4: Soll etwa noch einer dazu, Dentino?
5: Das verstehe ich jetzt nicht, Dottor.
4: Nochmal, also einer liegt im Sarg drin?
5: Stimmt, also einer drin, einer draußen.
4: Was soll dieser ganze Scheiß, Dentino?
5: Wollen wir zum Friedhof fahren, Dottor?
4: Ich will nirgends mit dir hinfahren, schon gar nicht zum Friedhof. Hol die Rispoli, hol Italo, hol irgendjemand!
5: Na, Casella ist da, aber...
4: Casella ist wunderbar. Da ist er schon, also. Ja, bitte, bitte.
6: Das sind die persönlichen Gegenstände des Toten aus dem Gebirge.
4: Danke, Casella. Gerne. Nein, geh noch nicht raus. Wir müssen zusammen wegfahren.
6: Wohin?
4: Keine Ahnung, zum Friedhof da. Da liegt angeblich eine Leiche auf der anderen.
5: Mhm. Ja, absolut richtig, Dottor Vicequestore.
4: Leck mich doch raus hier! Los, verschwinde du auch, Casella. Ihr könnt mich beide am Arsch lecken!

0: Lieber Himmel, ist der hässlich. Der sieht ja aus wie einer aus der Addams Family.
1: Naja, der Mensch wird eben weitgehend durch seine Arbeit geprägt. Der da verbringt jeden Tag mit all den Toten.
0: Aha, und wem sehen wir ähnlich, Otto?
1: Das verrate ich dir lieber nicht.
2: So, da bin ich schon. Ich bin der...
1: Salme.
2: Sie sind Kommissario Schiavone.
1: Micio Pistole Schiavone, richtig.
2: Bitte verzeihen Sie.
1: Führen Sie uns zu dem Toten.
2: Ja, also er liegt in der Gruft der Galambreson im alten Teil unseres Friedhofs. Wenn Sie mir da bitte folgen. Wir haben ihn heute Morgen gefunden. Wir mussten eine Umbettung durchführen. Haben die Gruft geöffnet und da hatten wir die Bescherung.
1: Und wieso haben Sie den Leichnam umbetten müssen?
2: Oh, das waren Verfügungen in einem Testament. Gustavo Brionati hat in seinem Testament bestimmt, dass er die ewige Ruhe in der Grabstätte neben Veronica Gerland-Bresson finden möchte.
1: Und die Familie der Verstorbenen?
2: Och, die hatte keine Einwände. Familie ist auch etwas übertrieben. Es ist nämlich nur noch der Sohn da, Francesco. Und ihm ist es völlig egal, wo wir seine Mutter hinlegen. Er wohnt im Hotel in Biglia. Wissen Sie, wo das ist?
1: Ja, aber sicher. Schönes, schönes Hotel.
2: Ja.
1: Sehr schön. Casella, du rufst zu Magali an. Und zwar sofort.
3: Ja, gern, Dotto. Ich würde ihn natürlich anrufen, wenn ich noch Akku hätte, aber der Akku ist leider leer. Wenn Sie mir freundlicherweise Ihr Handy leihen würden.
1: Dankeschön. Was hat eine Leiche auf einem Sarg zu suchen?
3: Was weiß denn ich?
1: Dich habe ich gar nicht gefragt, Casella.
4: Naja, wenn du laut redest, dann kriegst du eben eine Antwort. Hm? Du darfst dich nur im Geiste fragen. Jedenfalls hier haben wir einen bereits ziemlich verwesten Leichnam. Teilweise ist bereits das Skelett zu erkennen, wie du siehst. Wir brauchen hier einen forensischen Biologen.
1: Hast du einen?
4: Ja. Wir können zum Beispiel Maschini anrufen. Er ist der Beste von denen, die ich kenne.
1: Sonst noch etwas?
4: Naja, männlich. Größe. 1,63 Meter. Aber man darf nicht vergessen, im Tod schrumpft man noch erheblich zusammen. Zwei seiner Backenzähne sind plombiert worden. Tja, und was den Rest angeht, muss man ein paar Laborwerte abwarten.
1: Danke. Todesursache?
4: Dazu muss ich ihn genauer untersuchen. Aber Drüsen beispielsweise zum Untersuchen sind leider nicht mehr vorhanden. Ich könnte mir natürlich das Skelett ansehen, um zu prüfen, ob irgendwelche Knochen verletzt worden sind oder Zustand des Zungenbeins kann ich untersuchen.
1: Wenn es intakt ist, dann ist er zumindest nicht erwürgt worden, ne?
4: Bravo, Rocco. So allmählich machst du mir richtig Freude. Siehst du, sogar ein einfaches Gemüt wie du kann durch den Umgang mit einem Genie dazulernen. Und wenn er nun vergiftet worden ist?
1: Komm, es reicht. Das ist mir jetzt zu.
4: Ah, okay. Dann müsste man das Gewebe analysieren. Halt mal. Aber da sehe ich eher schwarz, weil zu viel Zeit vergangen ist und ich keine präzisen Antworten geben kann.
1: Du bist doch der Beste von allen. Das schaffst du schon, Alberto.
4: Nimm mich mal nicht auf den Arm, verstanden? Es ist allerdings wahr, dass ich der Beste bin. Nein, die Nummer zwei. Der Beste ist und bleibt immer noch Professor Baresi. Gott hab den Mann selig.
1: Alles klar. Danke, ja. Mhm. Ciao, Alberto.
4: Aber willst du denn nicht wissen, wie lange er da schon liegt?
1: Weißt du das denn?
4: Na, sicher weiß ich das. Ein Leichnam verwest in einem Grab in etwa 10 Jahren. Deswegen sind jetzt wohl ungefähr 5 vergangen. Wenn ich dann den Anzug, das Gewebe, das Hemd untersucht habe, dann kann ich dir genaueres mitteilen.
1: Siehst du, du bist eben doch der Beste. Vergiss mal diesen Baresi.
4: Du sollst mich nicht auf den Arm nehmen, klar?
3: Auf Wiedersehen, Dottore.
4: Ciao, Casella. Ciao. Also dann...

0: Hören Sie, reden wir mal über Ihre Mutter. Wie Sie wissen, sollte Ihr Leichnam ja umgebettet werden.
1: Ja, das weiß ich.
0: Also, auf Ihrem Sarg ist nur die Leiche eines Mannes gefunden worden.
1: Das darf doch nicht wahr sein. Sogar nach Ihrem Tod. Das ist doch völlig irre. Ich hab gedacht, dass Sie als Leiche sich endlich mal beruhigt hätte, die alte Schlampe. Bitte entschuldigen Sie, ja?
0: Bitte, bitte.
1: Diese Riesenschlampe. Möchten Sie auch?
0: Nein, nein.
1: Die ist gestorben, als ich 30 war. Und bis dahin hatte ich sie vielleicht ungefähr 6 Mal im Leben gesehen. 3 Mal davon hat sie wie eine Klette an einem Mann gehangen. Und zwar nicht an meinem Vater. Ich will Ihnen mal was zeigen. Kommen Sie, kommen Sie. Folgen Sie mir. Hier ist es ja schon. Also, sehen Sie, sehen Sie. Hier, also. Forte dei Marmi, 1975. Das ist meine Mama, da war sie 36. Eine wahre Schönheit, oder?
0: Ja.
1: Und hier bin ich, 5 Jahre alt. Weiter, weiter, weiter. Das da sind unsere Angestellten, mit denen bin ich aufgewachsen, weil meine Mutter zu beschäftigt gewesen ist. Meine Mama hatte an jedem Finger einen Liebhaber. Hier, sehen Sie das Foto von meiner Mutter. Sehen Sie das? Sie hatte ganz dicke Haare. Mein Vater hat sie geliebt, nur, was soll man sagen? Irgendwann hatte er satt, der Ärmste. Sie haben sich getrennt und bis zu ihrem Tod war sie mit Gustavo Brionati zusammen, dem Gerichtspräsidenten, der vorgestern gestorben ist. Ach übrigens, wer ist denn dieser Mann, der auf dem Sarg meiner Mutter gefunden worden ist?
0: Na, ich hatte gehofft, Sie würden es wissen.
1: Ach, nein, nein, das weiß ich nicht. Und wenn ich aussagen soll oder so, dann machen wir es gleich, weil ich bald nach Thailand fahre und eine Weile weg sein werde.
0: Nein, nein, das ist nicht notwendig. Aber ich wollte Sie etwas fragen. Hat Ihr Vater eigentlich unter dem Tod Ihrer Mutter sehr gelitten?
1: Das weiß ich nicht. Ich war im Ausland und bin nicht auf der Beerdigung gewesen. Schon klar, schon klar. Sie halten mich jetzt wahrscheinlich für einen gefühllosen Menschen. Für ein richtiges Arschloch, hm? Von allen Menschen in meinem ganzen Leben habe ich meine Mutter am allermeisten verabscheut. Und ihr Tod war eine Befreiung für mich. Naja, einerseits. Andererseits fehlte mir danach die Wand, gegen die ich meine Bälle schlagen konnte. Plötzlich habe ich allein auf weitem Feld gestanden. Mit dem Netz und den Gegnern und allem anderen. Das war nicht ganz so einfach.

0: Mit wem triffst du dich?
1: Nora, spinnst du jetzt? Was machst du hier?
0: Du bist eine halbe Stunde in dieser Suite gewesen. Wer ist diese Frau?
1: Mensch, sei leise. Lass uns keinen peinlichen Auftritt hinlegen. Ich arbeite.
0: Du bist vielleicht der peinlich ist. Sagst du mir auch die Wahrheit? Hm.

0: Also, ihr macht jetzt Folgendes. Ihr müsst alle Personen überprüfen, die, sagen wir, in den letzten 5 Jahren hier verschwunden sind.
1: Ja, das hat Fumagalli gesagt.
2: Aber wen suchen wir denn eigentlich, Dotto?
0: Wir suchen eine Person von ungefähr 70 Jahren. Die müsste heute also etwa 75 sein.
3: Also, Sekunde mal. Heute? Heute hat derjenige Geburtstag?
0: Das gibt's doch
3: nicht. Nein, nein, nein!
0: Blödes Arschloch, du Vollidiot!
1: Tino. Er wäre heute 75 Jahre alt, wenn er vor 5 Jahren gestorben ist und da 70 war. 70 plus 5 macht... Also...
0: Das macht 75. Hä? Jedenfalls, diese Person ist in etwa 1,70 Meter groß. Naja,
4: Moment mal, Dotto. Ich vermute da einen Zusammenhang. Derjenige ist 1,70 Meter groß und er ist 70 Jahre alt. Ich meine, das kann doch kein Zufall sein. Das könnte doch ein Indiz sein, richtig, Dotto?
3: Nein, nein, nein, nein!
0: Das du Versager!
3: Ist der Karton von dem Toten?
0: Du Versager! Welcher Tote, Italo? Welcher Tote?
1: Der aus dem Gebirge. Den müssen wir uns übrigens nachher noch ansehen.
0: Scheiße, kommt ihr eigentlich alle aus derselben Klapsmühle? Jedenfalls hat er einen würdevollen Eindruck gemacht. Auf diesem Sarg mit seinem schwarzen Anzug.
5: Aber mager.
0: Wieso denn mager, Casella?
5: Haben Sie den angesehen, Dotto? Er war nur noch Haut und Knochen.
6: Mein Gott, das war ja nur ein kleiner Witz.
3: Ach, was soll denn das?
0: Alles klar. Ihr Missgeburten. Leckt mich doch alle drei am Arsch. Ich bring euch um.
6: Also der eine spielt den Clown, der andere auch.
5: Aber
6: der
5: wenn ich einen kleinen Scherz mache, dreht er voll
3: sauer. Jetzt ist er voll sauer.
7: Ach, leck mich, du Idiot. Also, was können Sie zu dieser Sache ausführen, Skebone?
0: Naja, eigentlich muss ich erst noch etwas mehr ermitteln. Aber fürs Erste kann ich nur berichten, dass diese Veronica Galan-Bresson anscheinend in ihrer Jugend ziemlich umtriebig war, sozusagen. Und dass der Sohn, der einzige Erbe, nachts mit Vergnügen auf ihrem Grab tanzt.
7: Das ist eine Metapher, richtig?
0: Sicher.
7: Nein,
0: sicher.
7: Ich frage nur, weil ich Ihnen langsam schon jeden Schwachsinn glaube.
0: Das ist eine Metapher, ja. Eine Metapher. Meine Männer untersuchen aktuell alle vermissten Fälle aus den letzten 5 Jahren. Morgen schon weiß ich vielleicht mehr, aber ich bin mir nicht sicher.
7: Verrückter Scheiß. Eine doppelte Grabbelegung.
0: Ja, aber eigentlich ist es gar keine schlechte Idee. Zum Sparen, meine ich.
7: Ah, Entschuldigung. Sie halten mich auf dem Laufenden, klar?
0: Ja, natürlich.
8: Martha.
0: Salve. Vice Questore Schiavone. Noch einmal ganz herzliches Beileid.
9: Danke sehr.
0: Hat man Ihnen schon gesagt, was passiert ist?
9: Ja, aber was hat denn eine andere Leiche auf dem Sarg der armen Veronica zu suchen?
0: Tja, das ermitteln wir noch, Signora. Darf ich vielleicht fragen, in welcher Beziehung Ihr Vater zu Veronica gestanden hat?
9: Naja, Papa hat einige Zeit nach Mutters Tod ein Verhältnis mit ihr angefangen. Er hat sich wohl richtig in sie verliebt. Sie konnten aber nicht heiraten, weil Gott hab ihn selig, Carlo Galan-Bresson einer Scheidung von seiner Frau niemals zugestimmt hätte. Ich glaube, dass er sie wahnsinnig geliebt hat.
8: Nein, er hat einer Scheidung ganz einfach wegen ihres Vermögens nicht zugestimmt. Also ich meine... Die Häuser, Grundstücke, dies und das, da war eine Menge Zeug vorhanden.
0: Hören Sie, ich muss Sie jetzt mal etwas fragen, das vielleicht, ich weiß nicht, naja, glauben Sie, dass Veronica noch einen Liebhaber hatte?
9: Aber nein, nein, nein, Dottore, das schließe ich aus, denn mit Papa hatte sie endlich die Geborgenheit und Liebe gefunden, die sie ihr ganzes Leben lang gesucht hatte, ja.
0: Und Sie haben also keine Ahnung, wer diese zweite Leiche sein könnte?
8: Nein.
9: Nein.
0: Dadurch werden sie schnell trocken, weißt du?
1: Sag mal, willst du einen Kaffee?
0: Nein, nein, danke. Was ist das für ein Karton, Italo?
1: Das sind doch die persönlichen Gegenstände des Toten.
0: Ah, von welchem Toten?
1: Diesem Toten von dem Alpinunfall, du weißt schon.
0: Ja, also. Das Handy. Dann sehen wir doch mal.
10: Also, wir möchten nur schnell unsere Ausrüstung abholen. Die Rucksäcke, die Seile. Wäre das vielleicht möglich?
11: Na ja, klar. Ich bringe sie zu meinem Vorgesetzten. Ich allein kann das nicht entscheiden.
10: Ist da irgendwas Interessantes?
0: Lies das mal vor. Das ist die Liste der Gegenstände, die Ludovico am Körper getragen hat.
10: Hier, Handschuhe der Marke Artic. Halstuch der Marke Elastic.
0: Ja?
10: Eine Halskette mit Heiligenanhänger.
0: Also gut, pass mal auf. Sieh dir das Foto an.
10: Ja?
0: Was trägt er am Handgelenk? Eine Uhr.
10: Ja.
0: Er trägt eine Uhr. Und diese Uhr, die ist nicht da. Man sieht ja, er hat sie am Handgelenk getragen. Das ist eine Chronos. Und dieses Teil ist 5.000 Euro wert. Verstehst du? Mit so einem Stahlarmband. Siehst du die vielleicht im Karton? Findest du sie?
10: Nein, die ist nicht da.
0: Nochmal ein bisschen größer. Eine schöne Uhr. Wer ist da?
11: Darf ich? Dottore, hier sind die Architekten Polenghi und Biamonte. Die wollen zu Ihnen.
0: Und was wollen sie?
11: Die würden gern ihre Ausrüstung abholen.
0: Ach, sag denen, der Vorgesetzte ist leider nicht da.
11: Sie sind doch der Vorgesetzte.
0: Hör mal, dann sagt ihnen, in 3 Tagen spätestens haben sie ihr Zeug wieder. Hey, schaff sie mir vom Hals, klar?
11: Meinetwegen.
0: Na dann los.
11: Es tut mir sehr leid, aber mein Vorgesetzter ist gerade nicht da. Aber in ein paar Tagen sollte alles erledigt sein. Okay?
10: Danke.
11: Na schön.
10: Danke. Oh mein Gott, muss das echt sein?
4: So ein Blödsinn. Gar nichts habe ich verschlammt, ist das klar? Wenn sie nicht auf dieser Liste steht, dann ist sie eben nicht da. Na, wie sollte ich wohl bitte eine Armbanduhr verschlammen? Habt ihr alles gründlich kontrolliert, so wie ihr arbeitet? Ich kenne eure Methoden.
10: Ich habe die Ausrüstung überprüft, die wir von den Werksteigern beschlagnahmt haben. Und da ist die Uhr nicht dabei gewesen.
4: Vielleicht hat er sie ja bei dem Sturz verloren.
0: Das könnte natürlich sein. Aber ich frage mich, wenn er aus so einer Höhe abgestürzt ist und das Stahlarmband an seinem Handgelenk ist gerissen und dann ist nicht mal eine Abschürfung an seinem Handgelenk. Gar nichts.
4: Nein, nichts. Die Finger sind zertrümmert, aber am Handgelenk sind weder Abschürfungen noch irgendwelche Kratzer.
10: Und wenn seine Freunde die Uhr gestohlen haben?
0: Ja, genau. Das wäre zum Beispiel eine Möglichkeit.
10: Also du denkst,
0: dass... Nein, ich denke gar nichts. Ich sehe nur gerade am Horizont eine schweinemäßig nervige Sache der Stufe 10 auftauchen, Freunde.
10: Cum laude.
12: Rocco, du siehst wirklich super aus.
0: Ach Quatsch, super. Ich sehe irgendwie aus wie ein Tiefseetaucher.
12: Hey, soll ich dir beim Einsteigen helfen? Ja? Ich schieb
0: Mann,
12: von hinten nach.
0: Mann, leck mich, Italo. Leck mich am Arsch.
12: Schaffst du's?
0: Los jetzt rein hier, mach schon.
12: Yeah.

0: Das Ding kann aber nicht wie ein Stein runterfallen, oder?
1: Also der Vizepräsident hat gefragt, ob der Hubschrauber vielleicht wie ein Stein abstürzen könnte.
2: Ah, alles klar. Nein, Dottore, keine Angst, der fliegt wie eine Eins. So, Leute, die hier ziehen wir dann später an.
0: Was sind das denn, Fall?
2: Wir landen auf dem Gletscher, das sind Steigeisen. Sonst könnten sie stürzen und sich vielleicht verletzen.
0: Und wie soll ich mit diesen Dingern laufen?
2: Das ist viel einfacher, als Sie glauben.
0: Dottore?
2: Ja?
0: Wann genau ist der Notruf eingegangen?
2: Das war um 12.10 Uhr, steht alles im Bericht.
0: Ah.
2: Es ist übrigens sehr gut, dass Sie heute raufkommen. Ab morgen ist hier oben Schneesturm angesagt, dann würden Sie die Stelle gar nicht erreichen können.
0: Schneesturm, sagen Sie?
2: Ja.
0: Die Sonne scheint doch.
2: Klar, aber so ist das im Gebirge. Das Wetter ändert sich schlagartig.

0: Wir haben Ludovico Vigneault da hinten gefunden. Er hat am Fuß der Felswand gelegen.
1: Mensch, ich komme mir vor, als hätte ich Hufe. Ja, lach ruhig. Denk an die Schafe in den Bergen Sardiniens.
0: So, also, können Sie diesen Felsvorsprung da oben erkennen?
1: Ja.
0: Okay, wenn Sie weiter nach rechts sehen, erkennen Sie eine kleine Ausbuchtung in der Wand, wie ein kleines Sims oder so.
1: Das war ein richtig tiefer Sturz, hä?
0: Ja, allerdings.
1: So, alles klar. Danke. Leute, ihr müsst mir jetzt aber einen kleinen Gefallen tun. Also da oben komme ich noch nicht mal mit dem Hubschrauber hin. Versteht ihr?
0: Ja.
1: Ihr geht da jetzt rauf zu diesem Sims und seht nach, ob ihr da irgendwas finden könnt. Und dann berichtet ihr mir, ja?
0: Wird gemacht.
2: Alles klar.
1: Na, was gefunden?
3: Nein, bis jetzt haben wir keine Uhr.
2: Dottore, ich rufe jetzt den Hubschrauber. Das Wetter schlägt bald um und ein paar Tage lang wird hier die Hölle sein.
1: Ja, meinetwegen.
4: Ja. Sag mal, wie fühlst du dich? Hast du Kopfschmerzen?
1: Ein bisschen. Mir ist schwindelig.
0: Guck mal da. Was ist das Ding hier?
4: Aber Rocco, die Luft ist großartig. Atme tief durch.
1: Dann lege ich mich gleich lang.
3: Dottore, wir haben hier was gefunden.
0: Was Eigenartiges.
1: Und was heißt eigenartig?
0: Naja, es sieht aus... Es sieht aus wie ein Kaugummi, glaube ich.
1: Ein Kaugummi soll das sein. Alles klar, bringt das Ding mit runter.
5: Nein, warte. Das muss ich fotografieren. Halt still, ja? Das darf ich mir nicht entgehen lassen.
1: Was treibst du da?
5: Der Yeti.
1: Na, du hast ja nicht.
5: Wunderbar. Wo kommt das her? Zeig mal.
1: Das hier kommt von dem Vorsprung, an dem Ludovico angeblich kurz mal angehalten hat, weil er pinkeln musste.
5: So, das sehe ich mir gleich mal an. Alles klar. Tja, das ist Kaugummi.
1: Dauert es noch lange?
5: Ich arbeite dran, ja. Hier steckt irgendwas in dem Ding. Das hier sieht aus wie ein Pfefferminzbonbon oder so. Siehst du das? Hier haben wir ein Stück Zahn. Ein Stück Zahn?
1: Kannst du feststellen, ob es zu unserem Toten gehört?
5: Na klar, dauert keine 5 Minuten.
6: Sind Sie sich ganz sicher?
1: Ja, auch deswegen, weil da oben sonst keiner gewesen ist, außer den dreien.
6: Ich verstehe noch nicht ganz. Sie haben also einen Zahn auf einem, Sims in 3000 Metern Höhe gefunden. Und daraus können Sie das alles ableiten?
1: Aber sicher. Die behaupten nämlich, dass sich dieser Ludovico auf diesem Sims, wie die es nennen, aufgehalten habe, um sozusagen einem körperlichen Bedürfnis nachzugehen. Verstehen Sie? Und dann sei er ausgerutscht. Und dann sei er ein paar hundert Meter abgestürzt. Dieser Kaugummi erzählt uns aber eine ganz andere Geschichte. Er verrät uns, dass er da nicht einfach hingeklettert ist, sondern gestoßen wurde.
6: Und dann wäre Ludovico also auf den Vorsprung gestürzt und die beiden hätten ihn absichtlich in den Abgrund gestoßen?
1: Ganz genau. Sie haben sein Seil durchgeschnitten. Dieser Vorsprung hat allerdings den Sturz in die Tiefe verhindert. Die zwei merken das, klettern dann runter und bringen die Sache zu Ende. Sie nehmen ihn und stoßen ihn hinab. Ich muss unbedingt diese Uhr finden, Dottore. Und vor allem das durchgeschnittene Seil. Sie haben es sicher oben irgendwo versteckt. Noch bevor die Leute von der Bergrettung eingetroffen sind. Das sind unsere Beweise, Dottore.
6: Ja, aber wie soll das gehen?
1: Ich habe einen Plan. Einen Plan. So ähnlich wie beim Fischen mit einem Netz. Also hier. Dann sehen Sie bitte nach, ob alles vollständig ist.
7: Nein, danke, das ist nicht notwendig.
6: Nein.
1: Sehr schön. Wunderschön ist das.
6: Eine Skizze von Antonio Santelia. Ah. Das Original haben wir hier im Safe deponiert.
7: Können wir Ihnen irgendetwas anbieten? Einen Kaffee vielleicht?
1: Nein, danke. Aber wollen Sie wirklich nicht kontrollieren, ob alles da ist? Sehen Sie, wir haben insgesamt 3 Helme gefunden. Und die Seile natürlich, mit denen Sie wahrscheinlich aufgestiegen sind, ne? Und ich weiß nicht, wofür das gut sein sollte, aber es ist auch ein sehr scharfes Messer dabei gewesen.
7: Das ist für den Fall, den bedauerlichen Fall, dass man ein Seil kappen muss. Ich meine, das kann notwendig werden, um sein eigenes Leben zu retten.
4: Ja, aber so etwas wünscht man natürlich niemand.
7: Nein, definitiv nicht.
4: Also eigentlich zerschneidet man ein Seil nur, um daraus kurze Sicherungsseile zu machen.
8: Hier ist das Protokoll über die ordnungsgemäße Übergabe Ihrer Ausrüstung. Das müssen Sie unterschreiben.
1: Was mir nun nicht in den Kopf will, ist die Tatsache, dass euer Freund Ludovico, ja, dass er eine Uhr mit Stahlarmband am Handgelenk getragen hat.
7: Ja, eine Kronos, 5000 Euro wert. Die hatten wir ihm vor 3 Jahren geschenkt. Ja,
1: die wurde nicht gefunden.
4: Wie bitte?
1: Ich hoffe nur nicht, dass einer aus der Rettungsmannschaft vielleicht schwach geworden ist und eventuell...
8: Aber nein, Dottore, die Bergretter sind doch absolut vertrauenswürdig, finden Sie nicht?
1: Ja, sicher. Trotzdem ist die Uhr nicht aufzufinden.
7: Vielleicht hat er sie verloren.
1: Nein, das ist völlig unmöglich. Ich will jetzt nicht lange erklären, wieso, aber das ist vollkommen unmöglich. Wir werden heute... Nein, heute nicht, weil es... Nein, heute soll es ja einen heftigen Schneesturm geben, nicht? Mhm. Aber morgen werden wir... Morgen, oder?
8: Nein, übermorgen, Dottore, nicht morgen.
1: Übermorgen. Übermorgen, wenn es wieder schön ist, werden wir das ganze Gebiet gründlich absuchen. Wir nehmen die Suche wieder auf. Und wenn es nur um meinen guten Ruf, den der Questura und den der gesamten Bergrettung geht... Ich schwöre euch, ihr werdet diese Uhr zurückbekommen.
5: Ich danke Ihnen. Vielen Dank.
7: Wirklich, tausend Dank.
5: Wir zählen absolut.
7: Es wäre auch eine wunderbare Erinnerung an ihn.
1: Ja, ich finde sie. Auf Wiedersehen.
5: Ja, auf Wiedersehen.
8: Auf Wiedersehen. Was sollte denn jetzt dieses melodramatische Getue?
1: Was das sollte, Sie dürfen keinerlei Verdacht schöpfen. Und Sie müssen wissen, dass ich in ein paar Tagen weitersuchen werde.
8: Naja, also, die Uhr hätten Sie ja sonst wo verstecken können, oder?
1: Die Uhr schon, aber Sie mussten ja eine Uhr und ein durchtrenntes Seil verstecken. Auf jeden Fall haben Sie es irgendwo versteckt, glaub es mir. Ich besuche Sie nochmal. Und dann werde ich auch hinter dem Bild von Antonio Santelia nachsehen.
8: Wieso? Ist er hinter ein Safe?
1: Aber sicher ist dahinter ein Safe. Ich kenne übrigens auch jemanden, der ihn aufkriegt.
9: Also, du bist darauf reingefallen?
10: Nein, dieses Mal nicht. Er ist zu mir gekommen und er hat sich entschuldigt.
9: Du hättest ihn sehen sollen. Es war so witzig.
10: Und du hast ihm gleich verziehen. Natürlich, wieder voll inkonsequent.
9: Nein. Nein, ich habe sogar gesagt, wenn du wirklich willst, dass ich dir verzeihe, dann erwarte ich Blumen.
10: Rocco Schiavone, er hat dir Blumen gekauft?
9: Ich weiß, es hört sich verrückt an, aber er hat es gemacht.
10: Naja, wahrscheinlich Chrysanthemen.
9: Nein, ehrlich nicht?
10: Nein! Was für Blumen waren es dann?
9: Die sind noch gar nicht angekommen, das weiß ich nicht.
10: Aber wieso? Wann hat er sie denn gekauft?
9: Gestern. Nein, nein, warte mal kurz. Das war vorgestern.
10: Innerhalb von der Oster sind sie nach 48 Stunden noch nicht angekommen? An deiner Stelle hätte ich den Beweis erst abgewartet, bevor ich mich versöhnt hätte.
1: Und geht es?
0: Ich bin gleich soweit.
8: Hey, aber wenn der Alarm stumm ist und gleich die Polizei anrückt?
6: Die Anlage Marke Termi, die ist immer laut und nicht stumm. Es wäre gut, wenn du mal den Mund hältst.
1: Aber leise reden.
6: Fertig.
1: Er ist ein Phänomen. Du bist echt ein Phänomen. Jetzt geh aber mal weg, ja?
6: Hör mal, entschuldige.
1: Du musst weggehen.
6: Ja.
1: Klar, ich verstehe schon.
6: Jetzt machen? Kann ich was mitnehmen?
1: Was heißt hier mitnehmen? Wir tun doch alles, damit keiner merkt, dass wir den Safe aufgemacht haben und du willst gleich wieder was mitnehmen. Lass den Scheiß liegen. Meine Fresse, Sebastian, du bist wie ein kleines Kind. Na, was haben wir denn hier? sie mal eine an. Ach, Herrgott, was gibt es denn hier alles? Dieses Architekturbüro hat eine Ausschreibung über 13 Millionen gewonnen.
5: Donnerwetter.
1: Hier, ja, sieh dir das hier an. So, hier. Guck doch mal, da. Das sind die Unterschriften von Sandro und Carlo. Fehlt nur die von dem armen Ludovico.
11: Dieser Schweinehunde. Die Typen hatten ihn schon vorher ausgebeutet.
1: So,

0: Warum sollte ich denn nicht im Hotel pennen? Ich hatte da ein paar Gurte aus Moldawien am Start.
1: Gurte aus Moldawien? Was soll der Mist? Hör mal, denkst du nicht an Adele? Mann, hey. Sebastian, nimm den Fuß weg. Los, verstanden?
0: Hör auf, du Bitch.
1: Geh auf deine Seite. Stell dir eine unsichtbare Linie vor, ist das klar? So. Mamma mia. So, so. Apropos Adele, wie läuft es?
0: Sie ist wieder zurück im Stall.
1: Hab ich doch gleich gesagt. Siehst du, du hast die Wette verloren, oder? Das sind 100 Euro gewesen.
0: Klar, ich komme extra aus Rom und erledige einen netten Gratisauftrag für dich. Und du treibst Geld aus einer Wette ein.
1: Was hat das damit zu tun? Wettschulden sind Ehrenschulden,
0: leck
1: kapier?
0: Leck mich doch mal, ey, Rocco.
1: Der Fuß. Nimm deinen Fuß zu dir, klar?
0: Hey, und du mach dich nicht so breit.
1: Was war denn mit diesem Dings? Wie heißt der Liebhaber noch? Krawatte?
0: Das war alles erfunden.
1: Also.
0: Als ob sie mit einem Krawattentyp geht, der ist ja schon 70.
1: Wie oft habe ich dir genau das schon gesagt? Hm. Jedenfalls lass sie dir nicht durch die Lappen gehen. Hm. Solche Frauen gibt es nicht so häufig, das darfst du nicht vergessen.
0: Ist klar.
1: Im Übrigen sind wir ja auch keine 20 mehr. Hast du kapiert, Sebastian? Hey. Oh Mann, also. Du bist ja wie vom Blitz getroffen, wenn du schläfst. Dir auch eine gute Nacht.
2: Also ist der Fall jetzt gelöst?
1: Tja, würde ich fast vermuten. Es fehlt nicht mehr viel.
2: Hast du auch die Dreiecksgeschichte zwischen Veronica, dem früheren Gerichtspräsidenten, und Carlo Gerland Bresson berücksichtigt?
1: Was diese Veronica angeht, ist die Dreiecksgeschichte wohl eher noch untertrieben.
2: Ja, das ist schon unglaublich.
1: Ja.
2: Und du? Wie würdest du denn reagieren, wenn du mein Grab öffnen und jemand anderen daran finden würdest?
1: Aber wen denn? Was sind das für Fragen? Wer sollte das überhaupt sein? Den würde ich natürlich packen und rauswerfen. Den würde ich lebendig anzünden. Alles klar? Also hör jetzt auf damit. Das ist echt nicht lustig, Marie. An deiner Seite darf überhaupt niemand liegen. Und weißt du wieso? Weil ich immer da sein werde.
2: Ich folge dir, amore mio. Ich folge dir, solange du es willst.
3: Beim aremanischen Hüte und glaub es mir jetzt endlich. Ich hab doch gesagt, der Unbekannte hat höchstens 5 Jahre in dieser Gruft gelegen.
1: Naja, und wie kommst du da auf?
3: Oh, toll, jetzt soll ich dir also einen stundenlangen Vortrag halten über die Jahre, die Jahreszeiten, die Pilze, die man lebend oder tot auf dem Gewebe findet. Na, großartig, einen sehr netten Abend verbringen wir da, herrlich.
1: Also gut, Todesursache.
3: Weiß ich nicht, okay? Ich weiß es nicht. Sicher ist es kein gewaltsamer Tod gewesen und im Gewebe, soweit man das nach 5 Jahren überhaupt noch feststellen kann, sind keine Spuren von Gift vorhanden. Außerdem hat dich doch der forensische Biologe angerufen. Oder lass mich doch mal in Frieden und frag ihn. Herrgott, noch eins, ehrlich.
1: Aber wieso regst du dich eigentlich so auf?
3: Maschini. Professor Maschini.
4: Hey, hallo. Da seid ihr. Wunderbar. Bestens, bestens. Und wie geht's? Darf ich vorstellen? Bert.
1: Bert?
3: Ja, er gibt jeder Leiche, die er untersucht, einen Namen, solange die Identität noch nicht geklärt ist. Ach. Er ist eine Leuchte der Wissenschaft, verbringt sein Leben mitten unter Skelett und Knochen.
4: Das untersuchte Subjekt ist männlichen Geschlechts und er ist kaukasoid, wie sich anhand der typischen Schädelform unschwer erkennen lässt. Nun zum Alter. Sie werden sagen, woran will er das Alter erkennen, da doch der dritte Backenzahn bedauerlicherweise fehlt. Das ist uns egal. Denn wir haben ja den Zahnschmelz. Und ganz unter uns gesagt, Bert hatte keinen besonders guten Zahnschmelz. Bert ist also bereits älter als 65 gewesen. Tja, allerdings, wenn wir uns seine Gelenkknorpel ansehen und auch seine Schädelfugen, boah, dann wäre 65 geradezu schmeichelhaft, oder?
3: Ganz meine Meinung.
1: Ja, aber wieso denn Bert?
4: Weil ich finde, er sieht aus wie Bert Lancaster.
3: Ganz meine Meinung.

0: Hier haben wir eine alte Fraktur, Schien- und Wadenbein, ausgesprochen schlecht verkeilt. Unser Bird hat offenbar lebenslang schwer geschuftet. Nach den Händen zu urteilen vielleicht als Landwirt oder Arbeiter. Und nun zu der Sache, wegen der ich Sie angerufen habe, Vice Questore. Sehen Sie den Finger? Hier ist der Abdruck eines Ringes. Ich würde schätzen, entweder aus Silber oder vielleicht einer Kupferverbindung oder sowas in der Art. Wurde der Ring schon gefunden?
1: Nein, nein, von Ring weiß ich nichts, nein.
0: Sehr seltsam, denn der Abdruck ist da. Und ich denke nicht, dass Bird den Ring abgestreift hat, bevor er zu mir ins Labor gekommen ist.
1: Ist nach uns noch jemand in der Grabkapelle gewesen?
2: Nein, niemand, Dottore. Ich habe abgeschlossen, so wie Sie angeordnet hatten. So, bitte sehr.
1: Vorwärts, Italo. Wenn er ihn am Finger gehabt hätte, dann müsste er doch hier irgendwo sein.
2: Ich bin leider kurzsichtig und habe Astigmatismus, aber ich kann ja mal auf dem Boden hier nachsehen.
1: Kommen Sie, lassen Sie es gut sein, Alfonso.
3: Das ist aber eigentlich schon komisch.
2: Und das ist nicht das Einzige. Wissen Sie was? Vor der Grabstätte finde ich gelegentlich mal eine weiße Rose. Sehen Sie? Gestern, da war zum Beispiel diese hier da. Also ich frage mich wirklich, wer die hierher bringt.
1: Na, mit Sicherheit ihr Sohn nicht.
3: Aber wer denn sonst?
4: Hast du sie schon im Visier?
5: Wenn ich die erwische, wird sie voll verdroschen.
4: Dann zeigst du ihr die ganzen Instrumente, die Geräte und die Streckbank.
1: Schönen guten Tag.
4: Schönen guten Tag. Guten Tag.
5: Salve.
4: Was ist denn?
1: Wo ist der Maurice?
4: Wo ist wer, hä?
1: Ach komm schon, Maurice, verschwenden wir keine Zeit. Es passiert ja schon nichts. Wo ist er?
4: Was ist das für ein Zeug, sag mal?
5: Das ist Alpaka-Silber, das ist wertlos. Ich habe ihn etwas poliert. Ich wollte den verkaufen und ein bisschen Geld verdienen.
4: Aber wo hast du den denn geklaut, hä?
5: Von der Leiche. Er hatte den Ring am Finger, als wir die Gruft geöffnet haben, weißt du?
4: Du bist ja echt ein Arsch.
1: Hey!
6: Hört mal auf, klar? Spielt hier nicht die Idioten.
1: Ja, nicht so tragisch, Maurice. Damiano hat ihn vor der Grabkapelle gefunden. Auf dem Boden, stimmt's, Damiano?
5: Ach, tut mir wirklich leid. Aber so ein paar leicht verdiente Euro hätten mir einfach gut getan.
1: Da ist etwas eingraviert.
5: Ja, ich hab's gelesen. Franca und Mario, verheiratet am 22.10.1960.
1: Mario. Und schon hat unser Bird einen Namen.
3: Wer soll Bird denn sein? Also wie tief muss jemand sinken, dass er Leichen beklaut, oder?
1: Die Frage ist falsch gestellt, Italo. Die richtige Frage lautet, unter welchen Umständen müssen Menschen leben, dass sie Leichen beklauen müssen? Hast du kapiert? Also, Katharina, ich habe eine schöne kleine Aufgabe für dich. Interessiert?
7: Mhm.
1: Du musst nach einer Eheschließung suchen, die vor über 50 Jahren stattgefunden hat. Franca und Mario.
7: Ha? Okay. Das dürfte aber etwas dauern.
1: Ja, ich weiß. Scipioni würde dabei helfen. Lass aber dick und doof aus dem Spiel. Ich zähle ganz auf euch.
8: Dottore, ich habe inzwischen, wie Sie angeordnet hatten, alle etwa 70-Jährigen, die Mario hießen und die in den letzten 5 Jahren verstorben sind, mal raussuchen lassen. Es sind genau 3.
9: Wie kann ich der schönen Signora denn behilflich...
10: Auf dem Weg, weg! Es ist ein Kranz gewesen. Den hast du im Blumenladen bestellt. Du bist einfach nur ein Arschloch, Schiavone. Und ich werde meine Zeit nicht mehr mit dir verschwenden. So sieht eine Botschaft mit Blumen aus, klar? Du blöder Scheißkerl!
11: Wer ist das denn, Dotto?
1: Aber was weiß ich denn? Per se.
12: Weiße Chrysanthemen. Wunderschön. Sie können ja wirklich mit Frauen umgehen.
1: Rispoli. Guck ja nicht so frech aus der Wäsche. Ich bin immer noch dein Vorgesetzter, klar? Was lachst du da, Casella? Also schön, wollt ihr mir jetzt auch noch Schere reinmachen oder fangen wir mal an zu arbeiten? Also dann, der Schneesturm auf dem Gipfel sollte jetzt vorbei sein. Den Köder haben wir schon ausgelegt. Jetzt müssen wir abwarten, ob die Fische beißen. Ist das klar? Wir machen eine romantische kleine Spritztour. Kommst du mit?
9: Nein, nein, nein. Ich komme mit, Vice Questore.
1: Du willst mit?
9: Ja.

0: Ist kein Mensch da?
1: Nein.
0: Oh Himmel.
1: Das hier ist eine Sommerhütte. Im Winter ist immer nur die andere geöffnet.
0: Nicht mal Strom gibt es?
1: Nein, gar nichts, Rocco. Also hier... Hier gibt's nur Lampen mit Gas.
0: Das fängt ja super an. Du lieber Gott. Und was essen wir hier? Bohnenkonserven aus dem Ersten Weltkrieg und völlig verrostete Erbsen.
1: Ich hab ja vorher gesagt, dass wir uns was mit draufnehmen müssen, oder nicht? Aber ich meine, sei doch mal dankbar, dass irgendwelche großzügigen Bergsteiger die Sachen dagelassen haben. Sonst hättest du gar nichts gehabt.
0: Besser gar nichts, als dieses Zeug zu fressen. Und was ist dir mit Matratzen?
1: Was denn für Matratzen, Rocco? Also, du kannst froh sein, dass wir immerhin die Schlafsäcke haben. Hey.
0: In Schlafsäcken schlafen. Ich hab mit 16 zum letzten Mal in einem Schlafsack gelegen. Sind wir hier auf dem Campingplatz? Mann, das geht mir vielleicht auf den Sack. Das hier ist eine schweinemäßig nervige Sache. Nicht unter Stufe 8 mindestens. Und zwar mindestens.
1: Rocco, entschuldige, was machst du denn?
0: Was mache ich denn?
1: Du darfst doch nicht rauchen. Das alles hier ist aus Holz.
0: Wie meinst du alles hier? Na schön, ich geh raus.
1: Raus? Ah. Draußen sind ungefähr 20 Grad minus. Das ist nicht romantisch.
0: Nicht romantisch, klar. Also ehrlich gesagt, wenn Katharina mitgekommen wäre, wäre es wohl besser gewesen.
1: Willst du mir damit irgendwas sagen?
0: Ach, was soll ich schon sagen? Du warst ja zuerst dran. Du bist jung und siehst gut aus. Sonst hätte ich dir was anderes erzählt. Und hast du recht?
1: Ja.
0: Denn wenn du nur mit ihr rumspielen würdest... oder sie schlecht behandelst, wirst du dafür bezahlen. Hast du kapiert?
1: Wieso mischst du dich bei uns ein?
0: Ich misch mich nicht bei euch ein, aber Katharina ist was Besonderes. Die Kleine soll was Gutes abkriegen. Sie ist sehr intelligent. Sie hat keinen Deppen wie dich verdient.

0: Und was machen wir jetzt?
1: Wir warten ab.
0: Naja, für so eine Situation wäre es besser, wenn du auch deine Waffe bei dir hättest, oder?
1: Italo, du musst es ein für alle Mal begreifen. Ich nehme grundsätzlich keine Pistole mit zum Einsatz, kapiert? So, pass auf.

0: Sie gehen Richtung Absturzstelle. Wie weit ist es bis dahin?
1: Knapp eine Stunde. Was ist? Sollen wir hinterher?
0: Oh, Scheiße. Was denn hinterher? Ich sterbe hier vor Kälte. Wir warten hier, okay? Die müssen ja irgendwann wieder runter. Wo sollten sie sonst hin?

0: Guten Abend. Ruhig bleiben. Ganz ruhig. Darf ich kurz mal sehen, was ihr in den Rucksäcken habt? Alles hier auf den Tisch legen, bitte. Langsam, schön langsam. Danke, das mache ich selbst.
1: Ach, sieh doch mal hier, Rocco.
0: Ah. Da haben wir ein Seil.
1: Durchgeschnitten.
0: Durchgeschnitten. Das sieht ziemlich übel aus.
1: Ah, was haben wir denn hier noch? Sieh doch mal, Rocco.
0: Oh. Sag mal, um welche Zeit sie stehen geblieben ist.
1: Um 11.35 Uhr.
0: Und wann ist der Notruf abgesetzt worden?
1: Um 12.10 Uhr, das ist 35 Minuten später.
0: Ja, das ist 35 Minuten später. Und woher kommt wohl diese Verzögerung?
2: Wir haben die
0: ich stelle mir Folgendes vor. Ludovico, richtig? Er ist also genau um 11.35 Uhr abgestürzt. Ja, aber der Notruf ist erst 35 Minuten später abgesetzt worden. Und wisst ihr auch warum? Weil er meiner Meinung nach nicht gestorben ist, weil er unvorsichtig war und auf den Gletscher gestürzt ist. Nein, er ist erst gestorben, als er auf diesen Vorsprung gestürzt ist, von dem ihr behauptet, dass er da seine Notdurft verrichten wollte. Sehe ich das richtig?
2: Er war stehen geblieben, weil er pinkeln wollte, ja.
0: Bestens. Und wisst ihr, wieso er abgestürzt ist? Weil ihr mit einem Messer das Seil durchgeschnitten habt. Ja, und er ist 15 Meter tief abgestürzt. Ein einziger Schnitt, oder? Und dann seid ihr zwei abgestiegen und habt ihn gefunden, tot oder sterbend. Ich kann es mir genau vorstellen. Ha? Ihr habt ihm die Gurte abgenommen. Ihr habt euer Seil aufgerollt und dann ist euch plötzlich seine Uhr ins Auge gefallen. Und ihr habt sie ihm weggenommen. Und dann habt ihr ihn in den Abgrund gestoßen. Anschließend habt ihr das Zeug an der Aufstiegsroute versteckt, weil ihr wusstet, was jetzt kommen würde. Nämlich, dass die Polizei eure Ausrüstung beschlagnahmen würde. Ihr habt die Sachen sorgfältig versteckt. Und dann? Dann erst habt ihr den Notruf abgesetzt, ja oder nein?
3: Na, das haben sie ja alles schön konstruiert, wie in einem Roman. Aber es ist eben nur konstruiert. Er hatte auf dem Vorsprung Halt gemacht, weil er sich erleichtern wollte.
0: Weil er sich erleichtern wollte, ja, genau. Dann erklärt mir doch mal, wieso nun auf diesem Vorsprung ein Kaugummi gefunden worden ist mit Spuren von Ludovicos Blut und wieso in dem Kaugummi ein Stück Zahn gesteckt hat. Hatte euer Freund die Angewohnheit, Teile seiner Zähne zu verlieren? Also das glaube ich kaum. Italo, Handschellen bitte, zwei Paar, ja? Alles klar.

0: Salve.
1: Also, ich erwarte Sie zur Pressekonferenz. Die habe ich in einer Stunde angesetzt.
0: Ich habe leider etwas anderes vor, Dottore.
1: Was denn?
0: Erinnern Sie sich an den Fall auf dem Friedhof? Uns gelingt es nicht, den Leichnam zu identifizieren. Ich muss mit dem Sohn von Garland Bresson sprechen.
1: Sie lassen mich mit der Journalistenleute ganz allein?
0: Ach, das schaffen Sie doch mit links. Die fressen ihn aus der Hand. Ich kenne Sie. Die hängen alle an Ihren Lippen.
1: Schiavone, eines Tages, und zwar bald, werde ich rauskriegen, ob Sie sich über mich lustig machen.
0: Das würde ich mir niemals erlauben, Dottore. Also Leute, habt ihr die Daten dieses verstorbenen Mario mit den Hochzeitsterminen verglichen?
2: Leider ohne Erfolg. Sie und Mario Cuccio, die 2007 und 2008 gestorben sind, haben beide niemanden mehr. Ja. Der erste war Witwer, seine Frau hieß Annabella und der zweite war gar nicht verheiratet.
0: Na dann, ein Schlag ins Wasser.
2: Ja.
0: Und du, Katharina?
3: Also, am 22. Oktober 1960 hat es in Aosta zwei Trauungen gegeben. Hm. Aber keiner von denen hieß Franca und Mario.
0: Alles klar. Also die beiden haben nicht hier geheiratet. Hm. Schon wieder ein Schlag ins Wasser.
4: Dottore, wenn Sie erlauben, ich habe...
0: Ja, Casella, du hast...
4: Ich habe mir etwas gedacht und...
0: Ah, Leute, das ist ein historisches Ereignis. Casella hat sich tatsächlich was gedacht. Dann lass doch mal hören.
4: Also, wir wissen, dass dieser Mario ungefähr 70 Jahre gewesen ist. Und deswegen war der Glückliche bereits im Ruhestand.
0: Ja, sicher.
4: Und wir wissen auch, dass er Arbeiter war.
5: Echt witzig, dass du schon an den Ruhestand denkst, was, Casella?
0: Nein, nein, lass mal, Sekunde. Casella hat eigentlich gar nichts Dummes gesagt, also? Hm? Eine scharfsinnige Beobachtung. Mhm. Hm? Bravo. Aber jetzt machst du Folgendes. Du gehst nach Hause. Hm? Du bist mir wirklich eine große Hilfe bei den Ermittlungen gewesen. Aber du solltest dir nicht zu viel zumuten.
4: Ernsthaft jetzt?
0: Ernsthaft, wirklich.
4: Frohes Schaffen dann.
0: Danke. Gut gemacht, Casella.
4: Danke sehr.
0: Ganz ausgezeichnet. Also, Leute. Dann Arbeit am Ruhestand, das schreiben wir uns hinter die Ohren, ja? Alles klar? Ich verlasse mich auf euch. Und abgesehen davon, denke ich, hat es mit der Familie Garland-Bresson zu tun. Wieso hätte er sich sonst heimlich in dieser Gruft beisetzen lassen, Kinder, oder nicht?
3: Mhm. Das ist richtig. Eine Geliebte?
0: Das kann durchaus sein, aber naja. Ich vermute eher, dass was anderes dahinter steckt. Ich komme noch nicht drauf, was es sein könnte. Guten Tag.
6: Ah, Dottor Schiavone. Es tut mir sehr leid, aber Signor Galan Bresson musste leider die Stadt verlassen. Ah. Aber er hat mich vorher gebeten, Ihnen den Schlüssel zu seiner Suite zu geben. Sie sollen darin alles tun, was Sie wollen.
0: Danke sehr.
6: Bitte.

0: Ich, Franco und Mario forderte Marmia 1978.
1: So, der Scheißkater.

0: Dottor Schiavone. Ah, wie ich sehe, sind Sie sehr begehrt.
1: Und was ist mit Ihnen? Wieder ein Abendessen mit dem Botschafter?
0: Nein. Ich habe Migräne vorgetäuscht.
1: Wenn wir hier draußen stehen bleiben, bekommen Sie wirklich Migräne.
0: Ich habe Nora getroffen.
1: Ja, ich auch.
0: War es denn so schwer, ihr einen Blumenstrauß zu schenken?
1: Schwerer, als Sie sich vorstellen können.
0: Romantik dürfte nicht Ihre Stärke sein, oder?
1: Nein, ganz und gar nicht, nein. Sagen wir mal, ich setze voll und ganz auf Sympathie. Und worin besteht Ihre Stärke, wenn Sie sich nicht in die Angelegenheiten Ihrer Freundinnen einmischen?
0: Eben mich in die Angelegenheiten meiner Freundinnen einzumischen. Darf ich Ihnen eine Frage stellen?
1: Ja.
0: Also neulich, zu Hause bei Nora. Welche Stufe schweinemäßig nerviger Sachen war das?
1: Sie wissen also Dinge über mich, was? Ich würde sagen, das war fast eine Stufe 8.
0: Ja.
1: Das wäre es gewesen, ja.
0: Aber dann?
1: Aber dann war es nicht mal eine 6.
0: Nicht mal eine 6. Darf ich mal fragen, wieso?
1: Weil Sie da waren.
0: A bientôt.
1: Wenn Sie das sagen...

0: Franca Brugnoli, das Hausmädchen der Bresson. Und ihr Ehemann Mario Ferri. Wie weit sind wir damit schon?
1: Sekunde, hier habe ich schon. Franca Brugnoli, so hat uns ihr Sohn berichtet, war 20 Jahre lang Hausmädchen bei den Gerlan Bresson. Jetzt ist sie im Ruhestand und wohnt in Aosta in der Via Martinet 4. Sie lebt zusammen mit ihrem Mann Mario Ferri und ihrem Sohn Luigi.
0: Tja, also dann lebt Mario Ferri ja noch.
1: Keine Ahnung. Mario Ferri, Rentner, früher Arbeiter an Lohnstufe B bei der Gemeinde Aosta, geboren in Tortona, Provinz Alessandria, am 20. Mai 1935.
0: Hör mal, Katharine. Was für ein Ehemann schenkt seiner Frau deiner Meinung nach einen Ehering aus? Wie heißt das so
1: nochmal? Alpakasilber.
0: Alpakasilber.
1: Na, gar keiner. Ich meine, vielleicht einer, der nicht besonders viel Wert auf seine Frau legt. Einer, der ihr nicht mal Blumen schenkt, oder?
0: Konzentrieren wir uns mal auf die Sache.
1: Na klar. Auf jeden Fall, meine Großeltern waren jedenfalls Bauern und sehr arm. Und ihre Eheringe sind trotzdem aus Gold gewesen. Später im Krieg haben sie allerdings weggegeben.
0: Na sicher, meine Großeltern haben auch ihr Gold dem Duce geschenkt.
2: Ja, und wie das Ganze dann geendet hat, wissen wir auch.
0: Na sicher wissen die, wie das Ganze geendet hat. Alle Eheringe landeten im Schmelzofen und dann gab es welche aus Eisen und Blei, oder nicht? Das könnte doch eine Theorie sein.
1: Aber das passt doch nicht, Entschuldigung. Die hier haben erst im Jahr 1960 geheiratet. Damit hat der Krieg doch gar nichts zu tun.
0: Natürlich hat der Krieg nichts mehr damit zu tun, aber die Armut schon.
1: Denken Sie, die haben die Ringe verpfändet?
0: Ja. Bloß, was hat dieser Ring hier? Am Finger eines Toten zu suchen, wenn Mario Ferri noch am Leben ist.

0: Machen Sie bitte mal auf!
1: Zu wem wollen Sie denn?
0: Signora Vice Pistolo also Rocco Schiavone. Polizei aus da. Wissen Sie, wo die Familie Ferri ist?
1: Nein, ich weiß nur, die sind nicht zu Hause. Der Mann ist zu Laboruntersuchungen nach Turin gefahren. Und seine Frau, die Franca, ist zum Einkaufen gegangen. Wir sind zusammen los, aber sie ist wohl noch unterwegs.
0: Ja. Wissen Sie zufällig, wo der Sohn arbeitet?
1: Nein, das weiß ich nicht. Tut mir sehr leid. Aber wieso? Was ist los?
0: Nichts, gar nichts. Machen Sie sich keine Sorgen. Hören Sie, wenn Sie jemanden aus der Familie sehen, sagen Sie denen bitte, dass wir Sie sprechen wollen.
1: Mhm. Ja, sicher.
0: Schaffen Sie das auch allein?
1: Ja. Auf Wiedersehen.
0: Auf Wiedersehen.
1: Auf Wiedersehen. Ganz schön nervös, hm?
0: Kann ich hier mal kurz was nachsehen? Mhm. Also dann, dieser Ferri ist Arbeiter bei der Gemeinde Lohnstufe B. Halt das mal schnell.
1: Was ist denn los? Was ist?
0: Warte da auf der Bank auf mich. Und pass ein bisschen auf, ob sich vielleicht irgendwas rührt. Alles klar?
1: Wo wollen Sie denn hin?
2: Dottore! Gibt es was Neues?
0: Mario Ferri. Sagt Ihnen der Name vielleicht was?
2: Wollen Sie mich etwa auf den Arm nehmen? Sicher sagt er mir was. Mario hat früher auch hier gearbeitet, auf dem Friedhof.
0: Und?
2: Er ist Arbeiter gewesen. Aber nach seinem Unfall war er dann behindert. Und schwere Arbeit konnte er leider nicht mehr machen. Deswegen hat die Verwaltung ihn dann hierher gesteckt, als Friedhofswärter. Und als er in den Ruhestand gegangen ist, habe ich seine Arbeit gekriegt. Warum? Aber der Tode, was ist denn los? Habe ich irgendwas Falsches gesagt?
1: Irgendwas passiert?
0: Hast du jemanden gesehen?
1: Den Postboten, aber hätte ich ihm folgen sollen?
0: Also bitte, Katharina, werd jetzt nicht so wie Tintino, ja? Sonst ist das mein Ende in der Questura. Aufmachen, hier ist die Polizei! Aufmachen oder ich trete die Tür ein!
1: Sie schon wieder? Aber ich hab doch gesagt, dass keiner da ist.
0: Na schön, jetzt werden wir mal sehen, ob nicht doch jemand da ist, Signora, ja?
1: Aber was machen Sie denn? Mein Gott, das dürfen Sie nicht! Es tut mir leid, ich wollte doch einfach nur...
0: Signora, bitte, könnten Sie jetzt verschwinden?
1: Ja.
0: Franca Ferri.
1: Ja, bin ich.
0: Und Sie sind der Sohn, Luigi Ferri.
3: Darf ich Ihnen etwas anbieten? Einen Kaffee? Oh
0: nein, vielen Dank. Darf ich mal sehen? Wann haben Sie Ihre Ehering ins Pfandhaus gebracht?
3: 2 Monate, bevor Mario uns verlassen hat.
0: Wie lange ist Ihr Mann schon tot?
4: Papa ist 2008 von uns gegangen. Ein Herzinfarkt.
0: Und Sie haben diese Sache unbedingt geheim halten wollen, oder? Um seine Rente weiter zu beziehen. Arbeiten Sie, Luigi?
4: Nein. Seit 3 Jahren nicht. Und vorher war es auch nicht.
3: Er ist Vermessungstechniker, wissen Sie? Aber er hat nie eine Ausschreibung gewonnen.
4: Mama, bitte lass es doch.
0: Und wer hatte diese Idee?
4: Papa hat immer noch den Schlüssel für den Friedhof gehabt. Ich habe gewusst, was in dieser Familie vor sich ging. Niemand hat die Signora irgendwann da besucht. Ich konnte ja nicht ahnen, dass... Ich meine, dass man sie eines Tages woanders hinlegen würde.
3: Was hätten Luigi und ich denn tun sollen? Erklären Sie es uns. Wir haben von Marios Rente gelebt und...
0: Signora, als Witwe hatten Sie doch ein Recht auf die Rente Ihres Mannes.
3: Ja, aber nur 80%. Oder vielleicht auch nur 60%. Das hat man mir bei der Beratungsstelle gesagt, weil wir... Mein Sohn, den konnten wir ja nicht mehr geltend machen. Allein die Miete für diese Wohnung frisst schon die Hälfte von Marios Rente.
4: Wir haben es gerade so geschafft, hm? In der Nacht nach Papas Tod. Ich hatte ja den Schlüssel. Und ich wusste, dass in den alten Teil vom Friedhof nie jemand ging. Ich bin reingeschlichen. Und im Morgengrauen war ich schon fertig. Das werde ich nie im Leben vergessen.
0: Lisbeth, oder warten Sie bitte draußen.
3: Kommen Sie und sehen Sie.

0: Mario ist hier gestorben. In seinem Bett hier.
1: Haben Sie ihm immer diese Rosen gebracht?
0: Ja, eine Rose in jedem Monat. Er hat doch ein Grab gebraucht, finde ich. Sehen Sie, man kann auch so leben, so ganz ohne jede Hoffnung, aber wenigstens, wenn man tot ist, dann sollte man doch seine Würde bewahren.
1: Es tut mir sehr leid, aber ich muss Sie mit auf die Questura nehmen. Während Sie sich fertig machen, warte ich so lange draußen.
0: Ja.

0: Wegen der Rente also.
1: Wegen der Rente, ja. Woran denkst du?
0: Das ist scheiße. Ich denke an diese zwei armen Menschen, die so arm sind, dass sie dazu gezwungen sind, die Leiche des Ehemanns, des Vaters zu verstecken. Um nicht zu verhungern. Und diese Arschlöcher, die Architekten, die...
1: Die Geld haben wie Dreck und die bereit sind zu töten, um immer mehr davon zu ergattern. Das wolltest du sagen, oder?
0: Ja, mehr oder weniger.
1: Warum suchst du dir keine andere Arbeit? Du bist doch noch jung. Vielleicht ist es noch nicht zu spät. Los, wir gehen arbeiten. Gehen wir was Richtiges arbeiten.
0: Was? Warten wir nicht auf die?

0: Und die Identität der Leiche?
1: Ein gewisser Alfred Götze, ein früherer Seemann aus Hamburg. Er war ein Liebhaber von Veronica Galland-Bresson. Wir haben es durch eine Zeugenaussage erfahren. Ihr Sohn ist Francesco.
0: Und die Todesursache war was?
1: Also, von Magali war sich da relativ sicher und klang völlig lapidar. Herzinfarkt.
0: Sagen Sie, und wer hat ihn da unten nun beerdigt? Ich meine, und vor allem, wieso?
1: Aber wieso? Wieso wohl? Es war ein extremer Akt der Liebe. Sie wollten auch im Jenseits nicht voneinander getrennt sein. Und da dieser Alfred...
0: Götze,
1: sicher. Alfred Götze. Von Veronikas Familie nicht gerade geschätzt wurde, haben sie beschlossen, es im Geheimen zu tun. Sie wollten es im Geheimen tun, allerdings unter der Mitwisserschaft, Achtung, unter Mitwisserschaft eines alten Friedhofwärters, eines gewissen Mario Ferri. Mario Ferri hat ihnen dabei geholfen, diese demonstrative, wenn sie so wollen, leichte, angestaubte Geste auszuführen.
0: Ja, ein wenig makaber ist es ja schon, muss ich sagen. Also das Eigenartige ist nur, dass sich dieser Seemann in dieser Gruft hat beerdigen lassen und später Veronika dann doch noch in ein anderes Grab umgebettet werden sollte, nicht wahr? In eine andere Gruft. Kommt Ihnen das nicht absurd vor?
1: Sicher, das ist absurd. Aber was läuft bei der Liebe denn schon logisch?
0: Oh, gar nichts.
1: Eben.
0: Gar nichts. Hören Sie, haben Sie die Verwandten von diesem Götz?
1: Ja.
0: Haben Sie die schon verständigt?
1: Nein, er hatte keine Verwandten. Er war Witwer. Er war Witwer ohne irgendwelche Kinder. Zumindest offiziell. Sie wissen ja, wie das bei den Seeleuten so ist, oder?
0: Ja, ja, ja, sicher. Aber ich meine, dieser Mario Ferri, dieser alte Friedhofswärter, sollten wir da nicht Ermittlungen aufnehmen?
1: Das sollten wir, nur leider ist er nicht mehr da. Er ist schon verstorben. Ich habe die Todesanzeige in der Questura.
0: Hm. Ich verstehe. Nur sagen Sie mal, Wieso sprechen Sie denn eigentlich so leise?
1: Naja, ich spreche leise, weil Sie damit angefangen haben.
0: Ich habe angefangen?
1: Aber ich
0: habe damit angefangen?
1: Doch. Also...
0: Letztendlich... Nein, ich meine, diese Geschichte, ja, die ja wirklich wie ein Roman ist. Wir schließen die Akte, Schiavone. Und meine Anerkennung für die rasche Aufklärung.
1: Danke. Herzlichen Dank. Ich bin müde, Marina. Ich bin wahnsinnig müde. Ich kann diesen Dreck nicht mehr ertragen.
2: Warum fährst du nicht ein bisschen in den Urlaub?
1: Was soll ich im Urlaub machen? Ins Museum gehen? In Restaurants gehen, wo alle Menschen immer ganz leise sprechen? Stinklangweilig. Sie haben ihn so viele Jahre versteckt. Sie haben ihn so viele Jahre versteckt. Wie kann man nur so tief sinken?
2: Aber Rocco, Sie haben ihn am Leben erhalten, damit Sie überleben können.
1: Wem sagst du das? Lass uns jetzt ins Bett gehen, amore mio.
2: Ich warte auf dich.

0: Dieser sonnige Tag im Kronberger Opel Zoo wird für zwei Bewohner große Aufregungen bringen. Die beiden neuen Nasenbären Bruno und Maja sollen heute von der Wildtierauffangstation umziehen in ihr dauerhaftes Zuhause. Und damit der Transport besser gelingt,
1: Hallo,
0: versucht Pfleger Christian Heberer, die Neulinge handzahm zu machen.
2: Hi, Dicker.
0: Zuerst ist Bruno dran.
2: Schmeiß nicht runter.
0: Eier sind sein Lieblingsfutter und er ist auch schon ziemlich zutraulich.
2: Mittlerweile kennen sie uns ja. Wir sind ja die netten Leute, die immer das Futter vorbeibringen. Also richtig handsam sind sie noch nicht. Da arbeiten wir noch dran. Also sie sind relativ umgänglich und wie gesagt, wenn man halt immer den mit Leckerlis oder Futter kann man generell viel machen, auch zum Angewöhnen. Dann wird das schon mit der Zeit. Komm mal her, Schnucki.
0: Na, Maja fremdelt noch ein wenig, während Bruno sich durch nichts erschüttern lässt. Er liebt einfach ein leckeres Frühstücksei. Er wäre aber auch mit jedem anderen kulinarischen Angebot zufrieden.
2: Wir sind Allesfresser. Also es sind ja Kleinbären, also die fressen alles von Gemüse, Obst, Fleisch oder räubern auch mal ein Nest aus, wenn da Eier drin sind oder auch die Jungvögel oder fangen sich auch mal so eine Maus oder irgendwas. Eigentlich alles. Laub fressen sie nicht. Aber ansonsten Bären, die schnappen sich alles, was nicht bei drei auf dem Baum ist. Oder pflücken sich vom Baum runter, je nachdem.
0: Die bewährte Methode zeigt Wirkung. Bruno lässt sich sogar schon mal ganz kurz anfassen. Trotzdem will Christian Heberer den Kontakt behutsam aufbauen. Aus Vorsicht.
2: Die können auch beißen. Also das sind Kleinbären, die haben auch vorne solche langen Schneidezähne. Also Eckzähne. Die sind schon bärhaft.
0: Der erfahrene Pfleger weiß, mit Geduld kommt er am weitesten. Je mehr Vertrauen die beiden Nasenbären zu ihren Menschen aufbauen, desto leichter wird der Umzug. Und jetzt ist es soweit. Die Transportkisten stehen bereit.
3: Ja, sie ist stabil. Hier packen wir vielleicht Nasenbärmann Bruno rein und da kommt Maja rein. Plan ist, wir versuchen das erstmal ohne Kescher. Okay. Wir haben ein bisschen Futterlockmittel mit. Kescher ist zweite Option. Aber zum Glück ist Bruno auch relativ verfressen. Wir haben Eier mit, Banane mit. Das sind die Sachen, die er am liebsten mag. Wir gucken mal, wir schmeißen es da erstmal rein. Das wäre natürlich der absolute Hammer, wenn er reinläuft.
2: Wenn es gar nicht geht, muss ich mit dem Kescher rein. Probieren halt erstmal, dass sie von selbst in die Kiste laufen. Das wäre am stressfreisten und ohne großartige Aufregung. Wenn es gar nicht anders geht, muss ich dann ran.
0: Vier Menschen, zwei Tiere, das klingt nach einem eindeutigen Vorteil. Zumal der vertraute Pfleger dabei ist.
2: Soll ich draußen warten?
0: Christian Heberer ist die Geheimwaffe des Teams. Sie haben einen Plan.
3: Du bist ja der Bruno-Freund, ne?
0: Bruno kennt den Mann, der ihn füttert. Aber wird er sich deswegen auch von ihm einfangen lassen?
3: Bruno!
0: Im Borgori-Wald des Frankfurter Zoos haben die Gorillas gleich zwei Gehege. Das ist praktisch. Denn so kann die ganze Familie inklusive neuem Baby in einer Anlage zusammenbleiben, während die andere gereinigt und mit Futter ausstaffiert wird. So viele Pfleger und alle für die Menschenaffen im Einsatz. Die Gorillas finden das spannend.
4: Versuchst einen Blick zu erhaschen, wie weit die sind. Wir gehen mal gucken, wie weit die sind. Vielleicht sind sie ja bald fertig.
0: Ja, das würde passen.
4: Dann könntet ihr rüber.
0: Und dann gibt's auch was zu schnabulieren. Beato bemerkt es als erster, das Buffet im jetzt sauberen Gehege ist eröffnet. Und alt und jung sind völlig verrückt nach Erdnüssen.
4: Da kommt die Shira mit dem 4 Monate alten Kind Wela.
0: Schöner Name. Wela hat sich super entwickelt.
4: Jetzt sieht man auch schön, dass es sich hinten kommt, plätschern, alleine festhalten muss. Das nicht mehr unterstützt wird von der Mama, sondern völlig auf sich selbst stützend.
0: Vor 2 Jahren war Shiras erstes Kind gestorben. Nun ist die Freude im Zoo groß. Dieses Baby wächst und gedeiht.
4: Jetzt kann man aber sehr schön das Gesicht sehen. Es guckt schon ganz aufmerksam.
0: Und es wird immer mobiler.
4: Die steigt jetzt schon runter, krabbelt um die Mama drumherum, wenn die Mutter irgendwie liegt. Die liegt abends ganz gerne oben auf dem Plateau und da krabbelt es auch schon rum unter Aufsicht, ganz klar. Die würde aber aufpassen, wenn es zu nah an die Kante ist, dass es nicht runterfällt. Ich sag mal, in 2-3 Monaten wird das immer noch stabiler. Jetzt kann auch Sava schon mal mit ihr rumspielen, schon mal nachgucken. Aber dass Sava mit dem Kind weggehen dürfte, das ist absolut noch nicht. Das braucht noch.
0: Der kleine Gorilla ist eines von vielen Kindern von Silberrücken Viatu. Wie bei Menschenaffen üblich, beteiligt sich der Herr Papa nur sporadisch an der Erziehung. Er behält lieber den Überblick. Naja, ist ja auch was wert.
4: Er ist schon stolz, er lässt bei ihr auch viel mehr durchgehen. Also der achtet auf sie, der guckt drauf und er lässt da auch mehr durchgehen bei der Schira und guckt auch immer, dass sie ja mit reingeht. Also der ist da schon bedacht drauf, auch nach dem Kind zu gucken. Auch wenn man so jetzt denkt, ach, der hat sowieso nichts mit dem Kind zu tun, doch hat er.
0: Viatu ist dabei immer völlig entspannt. Zu gern würde Pflegerin Regina Brinkmann wissen, ob das Kleine nun ein Junge oder ein Mädchen ist. Aber keine Chance bisher.
4: Das ist immer auf der Mama oder in der Hand von der Mama irgendwie. Das so richtig sehen tut man es nicht, aber den Geschlechtsteil vom Viatu siehst du auch nicht wirklich. Das ist relativ klein bei Gorillas. Insofern ist das echt schwierig.
0: Selbst eine erfahrene Pflegerin kommt bei dem kleinen Wesen ins Schwärmen.
4: Das ist schon sehr nett, wenn man das so aufwachsen sieht.
0: Perfekt, das Baby lässt sich anscheinend durch nichts aus der Ruhe bringen.
4: Wollen wir so noch mal eine halbe Stunde sammeln lassen, mal gucken, wie es nachher aussieht. Das ist doch schön.
0: Zoogeburten sind bei Gorillas selten und oft riskant. Umso mehr hoffen alle hier, dass der oder die kleine Wela fit bleibt. Nicht weit entfernt begibt sich Tiger Wanni in der Kiste auf die Reise in sein neues Zuhause. Vor einem Monat ist er aus Spanien angereist und kam in die Quarantänestation. Die Tierärztin Dr. Schauerte schaut, ob es Wanni gut geht.
5: Der liegt auf der Seite.
0: Dann kann es also endlich losgehen in den Frankfurter Katzendschungel. Hier wird er sein neues Zuhause beziehen. Gesund und kräftig ist er. Die Tierärztin hat ihn oft besucht.
5: Quarantäne und die ist jetzt zu Ende die Zeit und jetzt ist alles gut. Wir haben also keine gesundheitlichen Bedenken und jetzt kann er zu uns.
0: Außen am neuen Gehege muss alles passen. Wannis Transportkiste muss genau am Schieber andocken, damit der Tiger gefahrlos nach innen kann. Auf den letzten Metern ist also noch einmal höchste Konzentration gefordert.

0: Der Vanni kommt aus Valencia, aus Spanien und geht jetzt halt nach Frankfurt, zu uns in den Katzendschungel, zu Malea. Wollen wir mal gucken, ob das alles so funktioniert.
1: Gleich beide Zootierärztinnen sind da und eine Pflegerin, die Vanni schon kennt.
2: Ich habe ihn in der Quarantänezeit schon versorgt. Weil wenn die Kollegen in der Quarantäne frei haben, machen wir da die Vertretung und das habe in der Zeit ich gemacht. Ich kenne ihn.
1: Millimeterarbeit.
3: Okay, stopp. Lass mal runter.
1: Vanni selbst ist völlig gelassen. Die Umzüge scheinen ihm nichts auszumachen. Und auch die vielen neuen Menschen nicht. Gleich darf er endgültig einziehen und jetzt sind doch alle erleichtert.
0: Am Anfang, als die Kiste noch stand und er ganz kurz drin war, ist er ein bisschen rumgedreht, hat gedacht, oh, komme ich hier noch raus? Und dann hat er sich aber ganz entspannt hingelegt und so. Er war natürlich auch aufgeregt, aber insgesamt ist er relativ ruhig.
1: Und da ist der große Moment. Vanni betritt sein neues Reich. Neugierig, aber auch vorsichtig. Ob er riecht, dass seine neue Partnerin ganz in der Nähe ist. Im Kronberger Opel Zoo sollen die Nasenbären aus der Wildtierauffangstation direkt in ihr Außengehege umziehen. Die Pfleger haben Brunos Lieblingsfutter dabei und sie haben einen Plan. Das Ei soll ihn in seine Box locken.
4: Bruno, ich weiß genau, du willst das Ei. Ihr Leckerchen-Ei. Komm mal. Freundi, Freundi. Bruno. Ja, hallo. Komm mal. Wo ist das Ei denn? Komm mal. Sticky.
1: Desiree Stutz' Lockrufe scheinen zunächst erfolgreich. Bruno will das Ei. Aber. Na, so einfach macht er es ihnen dann doch nicht.
4: Ja, komm mal, mein Schatz. Ja, das ist natürlich was, was hier nicht so oft passiert. Erstmal, dass hier drei Leute auftauchen. Und das bringt natürlich ein bisschen Unruhe. Und die kennen ja auch unsere Tageszeiten, wann wir hier in der WA sind. Und es war heute schon einer da zum Saubermachen. Von daher ist das natürlich sehr ungewöhnlich, dass da jetzt eigentlich jemand draußen rumturnt. Und ich glaube, wir müssen keschern.
1: Das heißt, mit dem Fangnetz arbeiten.
4: Nathalie, wir fangen an zu keschern. Magst du mal irgendwie, ich gebe dir mal ein Werkzeug. Du musst sie dann ein bisschen, eine Kratze vielleicht, einfach nur ein bisschen zum Drücken, ne?
1: Eigentlich hatten sie genau das vermeiden wollen. Eine wilde Jagd durch die unübersichtlichen Räume.
4: Das ist einzige Lose, ne?
1: Und wenn Bruno erst mal im Netz ist, dann muss er ja auch gleich wieder raus. Genau da liegt das Problem.
5: Nee, nach oben.
4: Oh,
5: die Kiste hochkant.
1: Er könnte beißen.
5: Lass doch die Finger auf.
1: Bruno muss aus dem Netz rausgewurschtelt werden.
5: Warte, ich mich aus der Gruppe hier rum.
1: Das Netz ist nämlich verdreht.
5: Das ist natürlich jetzt. Ja, so sagt er. So. Und jetzt.
1: Ohne Handschuh hineinzufassen, ist nicht unbedingt ratsam. Irgendwie unübersichtlich diese Situation. Wo ist innen? Wo ist außen?
5: Warte.
6: Das muss man schon von ganz raus.
4: Ja, muss ganz raus in die Öffnung und auflegen.
5: Das sagst du so schön leicht.
1: Und weg ist er. Da nutzt den Pflegern keine Überzahl. Sie sind jetzt genauso weit wie zu Beginn.
4: Ist wurscht.
1: Mal sehen, ob die Nasenbären den Pflegern weiter eine Nase drehen. Im Frankfurter Zoo hat es Nachwuchs bei den Alpakas gegeben. Und die kleine Mira ist eine ganz besondere Schönheit mit blauen Augen. Sowas gab es hier noch nie. Die Kleine ist ja wohl der Hammer. Selbst der langjährige Alpaka-Pfleger Walter Arlt hat so etwas noch nicht gesehen. Bei der Fütterung möchte er sich die Tiere gleich genauer anschauen.
7: Ja, also ich gehe jetzt mal bei den Alpakas, und weil die Bäuchchen sind so hart, Und da ist das für die zum Beißen schlecht, ne? Wenn ich das so festhalte und die reinbeißen wollen. Dann mache ich halt kleine Bröckchen und dann können die das abkauen. Ne? Weil ich mich da ab und zu mal hinsetze und das da eine Gap als Leckerli, das ist eigentlich kein Standardfutter, sondern das ist nur ein Leckerli, um mal die Zähne zu sehen, mal den Körper zu sehen, in welchem Zustand sind sie. Ne? Und da kann ich mir das mal angucken.
1: Walter Alt liebt seine Alpakas.
7: Schnuckis, ja, auf geht's, komm. Gib mir ein Leckerli jetzt hier, komm, auf geht's. Guck mal hier, Vicky, guck mal. Na, wenn das nichts ist hier, komm. Komm hier, mein Schatz, komm. Ja, ja, ne? Ja, ja, ne? Ja, ja. Lass schon gleich mal klauen, ja. So sei der halt, ne? Jona?
1: Das ist der Vater.
7: Ja, ja. Ja, ja. Ja, ja. So. Hier haben wir unseren Zuchthengst. Das ist der Jona. Das ist die Madame, die Jule. Das ist die Vicky. Und das ist die Mira. Und die Mira ist das Jungtier vom letzten Jahr. Und was bei ihr ganz selten ist, sie hat blaue Augen.
1: Eine Laune der Natur.
7: Und das ist bei Alpakas sehr selten. Sind natürlich auch ein bisschen sonnenempfindlicher, die Augen. Hallo, kannst du mal aus dem Teller bleiben? Ihr kriegt das, wenn ich das will. Nee, ihr Schlumpels. Ja. Nee? So.
1: So liebt die Schlumpels auch gucken. Beim Fressen ist sich jeder selbst der Nächste. Erst die Weibchen, dann Hengst Jona und zuletzt die Kleine. Och, ein Blick zum Stein erweichen.
7: Ja, guckst du, ne?
1: Und bitte hinten anstellen, da mag sie noch so blauäugig aus der Wäsche schauen. Ja.
7: Und hübsch ist sie dadurch noch viel mehr, ne? Richtige kleine Prinzessin, ne?
1: Tja, kein Wunder, dass Prinzessin Mira Walter Arlts Liebling ist.
7: Vor allen Dingen der Gaudi ist, die Mutter ist die Vicky, aber die Jule, die hatte letztes Jahr auch ein Baby, das war eine Frühgeburt. Das ist dann leider verstorben gewesen. Aber sie hat ja Milch. Und die Mira hat das spitz gekriegt und sie hat früher schon mal eine Tante gespielt und hat dann die Jungen auch drangelassen. Ne? Und es hat sie spitz gekriegt und da geht sie dann halt auch da in die Cocktailbar und holt sich da auch was. Ne? Also sie geht jetzt eher mehr zur Jule als zu ihrer eigenen Mutter. Schon ein bisschen merkwürdig, aber egal. Hauptsache sie hat das, was sie braucht. Ne? Ja, komm mal hier, mein Schatz. Du, mein Prinzessin, komm mal hier. Da. Ja. Ja, ja, ich bitte schön. Nein, möchtest du das haben? Ist das besser? Ja, du bist doch ein Tolle. Ja, dann nimmst du von da unten, ist auch egal. Ne? Ne? Und da gucke ich mir halt auch immer hier die Zähne an, ob das alles in Ordnung ist. Und dann guckt man auch die Augen an, ob sie irgendwo angeeckt sind und einen kleinen Riss haben oder irgend sowas. Die Hornhaut kann ganz leicht, ist sehr empfindlich.
1: Ein Blick und Mira könnte den Pfleger problemlos um den Finger wickeln.
7: Ja, ja, du meinst Schnucki, gell? Ja, du bist ja so süß, ne? Dich könnte ich auch knuddeln, du. Ja, ja. So, ihr Hübschen, das war's. Könnt ihr wieder euren anderen Tätigkeiten nachgehen.
1: Und ganz egal, wie man es dreht und wendet, Walter Arlt hat vollkommen recht. Miras blaue Augen sind einfach phänomenal. In Kronberg im Opel Zoo geht es drunter und drüber. Vier Pfleger versuchen, die beiden Nasenbären zu fangen. Die Tiere müssen für den Umzug in ihre Transportboxen. Mit Keschern und allerhand Gerät haben die Pfleger es versucht und plötzlich geht alles ganz sanft vonstatten. Nasenbärin Maya hat wohl keine Lust mehr auf das Fangspiel. Ohne große Gegenwehr lässt sie sich zu ihrem Boxenstopp buxieren.
8: Und Fuß gleich davor.
1: Drei Menschen und eine Verriegelung.
8: Ist zu? Guck mal oben bitte.
1: Bisschen fummeln, dann passt's.
8: Ist da oben drin, ne?
9: Okay.
8: Ja. Okay. Genau, das ging nämlich eben ein bisschen leicht.
9: Okay, gut. Richtig zu?
10: Ja.
8: Ja.
10: Ja, mach ich.
9: Nummer eins.
8: Okay, Nummer eins. Golle, du bist ein Nasenbärflüsterer.
1: Schließlich geht auch Brot.

0: sie hat sich auch schon total beruhigt. Ich habe immer gehorcht, sie hechelt nicht mehr alles, guckt mich auch ganz normal an. Genau. Ja, dann lassen wir sie auch gleich wieder raus. Wir fahren jetzt zur Anlage, genau, und dann lassen wir sie raus.
1: Hoffentlich läuft dieser Teil des Umzugs dann ein wenig ruhiger ab. Gleich nebenan kreiert Maître Peter Schramm ein edles Menü für seine Reptilien.
2: So, zu guter Letzt, heute werden wir noch die Freilandandare füttern. Das heißt also, unsere einheimische Reptilie, die wir drin haben. Zauneidechse, Mauereidechse, Smaragdeidechse, die kriege jetzt ihr Futter. Und zwar die kleinere heimische, da kann man es mal sehen, die sind also für die Mauer gedacht. Da flitzen schon welche weg. Die sind klein und jung. Und riechen natürlich auch ein bisschen, wie es immer so ist bei den Futtertieren. Aber das ist nicht so tragisch, das darf man nicht so eng sehen. So.
1: Nein, nein, das möchte man glatt selbst lecker, probieren. Ja. Insekten sind ja schwer im Trend.
2: Gut. In Frankfurt zahlt man einen Haufen Geld, wenn da noch Schokolade drüber ist.
1: Ja, das kennt man aus dem Dschungelcamp.
2: Jetzt kommt was ganz Edles.
1: Ei, was bringt Peter Schramm denn da so in Ekstase?
2: Das sind Rosenkäferlarven.
1: Ach, wie schön.
2: Das sind ganz schöne Ballermänner, gell? Das sind ganz schöne Apparate, da machen wir auch mal ein paar rein. Tun hier in den Becher.
1: Eiweißreich sind sie, aber zugegeben auch etwas gewöhnungsbedürftig.
2: Ja, da werde ich auch öfters mal gefragt, ob das eklig ist, sowas. Ja Gott, das fühlt sich eigentlich, ja Gott, das fühlt sich nicht irgendwie eklig an. Das fühlt sich bald an wie eine Schlange. Und die ist auch nicht klitschig und eklig.
1: Ja, aber es braucht schon Überwindung.
2: Also man gewöhnt sich an alles. Aber wie gesagt, Ekel gibt es da keiner davon. Gottes Wille. Dann wäre ich hier völlig fehl am Platz.
1: Genau, Peter Schramm ist Realist und ein Mann der Tat.
2: So, die stellen wir wieder hier unten hin. Das Einzige, was wir jetzt noch brauchen, die habe ich schon aufgetaut.
1: Wie schön. Was empfiehlt die Küche heute als zweiten Gang?
2: Unser Stinder.
1: Das sind kleine Fische.
2: Wollen wir mal so ein paar rausschütteln.
1: Und wer mag jetzt die?
2: Die sind jetzt gedacht für unsere Würfelnadeln.
1: Oh, mit persönlichem Ernährungsplan. Tolle Sache. Nur der Fischgeruch, der nervt.
2: Boah.
1: Das sind so Begleiterscheinungen des Berufs.
2: So, dann haben wir eigentlich so alles eingesackt, was wir brauchen.
1: Lauter Köstlichkeiten, also für Reptilien.
2: Fehlt noch was? Ein Tuch wegen der Stinde. Die werden wir auch als erstes verfüttern, dass ich den Stinkeram los habe. Gut.
1: Und schon ist er unterwegs. Lieferservice Peter Schramm mit Kreationen für den kleinen Hunger zwischendurch. Serviert persönlich und direkt an der Anlage. Et voilà, die frischen Stinte für die kleinen Schlangen.
2: Hier sind Würfelnattern. Jetzt muss ich mal ein bisschen abstützen. Da sitzt eine, da haben wir eine. Da drüben auf dem Deckel liegt eine. Ja, ich werfe mal die Stinte rein, mal gucken, was passiert. Na, auf, schnapp dir den Fisch.
1: Ist ja eigentlich nicht zu übersehen.
2: Ja, was war dann das jetzt? Na, also, klappt doch.
1: Die Nattern zeigen heute eine vornehme Zurückhaltung bei Tisch.
2: Sie sind schon aktiv. Man hat es ja gesehen, die hat ja auch gefressen. Aber das ist nicht das, wie es im Hochsommer ist. Ja, das sind halt wechselwarme Tieren. Sie brauchen externe Wärmequelle, das heißt also, sprich die Sonne. Terrarium sind es Lampe. Und wir haben hier keine Wärmelampe oder sowas drin. Das ist also wirklich absolut natürlich, wie es sein soll.
1: Verdauungsschlängeln für die Natter. Und weiter mit dem mobilen Essensdienst zu den Echsen. Ob die sich von den leckeren Riesenkäferlarven anlocken lassen? Im Frankfurter Zoo erobert Sumatra-Tiger Vanni sein neues Zuhause. Und zum ersten Mal zeigt er sich in seiner vollen Pracht. Tja, Herrschaften, so einen Body hat nicht jeder.

0: vor allem die Tierärztinnen sind hin und weg.
1: Der ist auch toll, aber dieser ist krank.
2: Guck dir mal die Muskulatur an. Ich finde den wunderhübsch. Der hat einen total schönen Kopf.
3: Der ist echt, wir sitzen hier und schwärmen die ganze Zeit. Das ist schon toll, ein toller, hübscher Kerl.
4: Das ist halt so mächtig auch im Vergleich zu der Malea auch. Vorne der Kopf und die Schulterpartie und so ist halt ein ganz anderes Kaliber. So ein männlicher Tiger als das Weibchen. Und wir finden natürlich ihn auch besonders schön.
0: Vanni weiß ich eben in Szene zu setzen.
2: Ein bisschen die Nackenhaare sträuben sich so, oder?
0: Und er weiß, dass er schön ist.
4: Ich habe auch nur vergessen, sich noch mal zu kämmen.
0: Und dann riecht Vanni seine Nachbarin Malea.
5: Lecker, lecker, lecker Mädchen.
0: Und nun ist ihm klar, er ist nicht allein im neuen Heim.
2: Der hat aber wirklich schnüffelt alles jetzt in Ruhe ab. Das riecht natürlich auch nach Malea, das kann man ja nicht verhindern. Das ganze Substrat und auch die Wände und so, das riecht nach anderem Tiger, nach Urin. Und da muss er jetzt halt auch erstmal gucken, ob die nicht irgendwo noch plötzlich auftaucht und so. Aber ansonsten ist er ganz, ganz cool.
4: Das lenkt ihn jetzt natürlich auch gut ab von der Aufregung und von den Menschen und von den ganzen neuen Anlagen, dass es da eben schon mal nach Tiger riecht. Natürlich ist die Anlage sauber gemacht und geputzt, aber das sind ja Gerüche, die können wir überhaupt gar nicht wahrnehmen. Und das Holz und sowas ist natürlich auch ein Geruchsträger. Und man sieht also, dass er da jetzt total spannend die Spuren von seinen Vorgängern oder Artgenossen liest. Und ja, das wird ihn jetzt eine Weile beschäftigen.
0: Visitenkarten lesen auf Tigerart.
2: Die trinken, in Anführungsstrichen, sozusagen die Gerüche. Die nehmen das über dieses Organ auf und dann machen die das, das hat man vielleicht, wenn er Hunde oder Katzen hat, der hat das schon mal gesehen, die flehmen dann so. Oder bei Pferden, die machen das, dann machen die das, den Mund so auf und die Lippen so auf und die Zunge so ein bisschen raus und trinken, ziehen das so über den Gaumen, diese Gerüche noch, um das zu intensivieren und zeigen dann auch, dass das besonders lecker ist.
0: Während Vanni noch herumstromert und alle neuen Eindrücke genau in sich aufnimmt, wird an seinem Gehege letzte Hand angelegt. Die Mitarbeiter des Zoos vermuten, dass Vanni aus Spanien, wo er 5 Jahre gelebt hat, hauptsächlich Räume kennt, die mit Gittern gesichert waren. Die Glasscheiben hier könnten deswegen ohne das Abkleben zur Gefahr werden.
4: Die Streifen an der Scheibe haben wir angebracht, weil wir nicht wissen, ob er aus seinem Gehege Glas als Abgrenzung kennt. Wir wollten nicht, dass er aus der Kiste springt und denkt, hier ist die große Freiheit und dann an der Scheibe endet, schmerzhaft. Und um ihm da eben so eine visuelle Barriere zu bieten, haben wir das eben schnell noch abgeklebt, damit er das kennt. Aber er hat das jetzt, wie man gemerkt hat, auch sofort als Grenze akzeptiert und scheint also Glas schon aus seinem Gehege vorher auch zu kennen.
0: Auch hier ist Vanni vorsichtig, aber klettern wäre schon schön.
2: Durch. Baumstamm da
4: weggeschossen. Gut, er war auch jetzt lang genug im geschlossenen Räumen. Ne? Jetzt muss man mal raus.
0: Konzentriert tigert Vanni weiter durch seine Anlage. Malea, der alteingesessenen Tigerin, soll er heute noch nicht begegnen. Ein Aufeinandertreffen wäre zu viel für den Neuankömmling.
4: Tiger sind normalerweise Einzelgänger. Man weiß nie, wie die miteinander umgehen. Zumal auch ein Männchen und ein Weibchen außerhalb der Paarungssaison eigentlich auch nichts mit zu tun haben. Also natürlich ist angedacht, ein Weibchen zu bekommen.
0: Ob Vanni mit Malea oder einem anderen neuen Weibchen für Nachwuchs sorgen wird, das wissen die Pfleger und Tierärzte natürlich noch nicht. Malea ist schon verhältnismäßig alt, könnte aber durchaus noch mal Mutter werden. Ihre Kinder und damit ihre Gene sind aber bereits in vielen Zoos verteilt. Also wird über ein jüngeres Weibchen für Vanni nachgedacht, was zunächst noch Zukunftsmusik ist. Vanni steht jetzt sowieso erstmal vor einer anderen Aufgabe. Gleich soll er sich der Öffentlichkeit präsentieren. Noch aber ist er im falschen Gehege.
6: Er soll für den Pressetermin um 12 Uhr im nächsten Gehege sein. Und da holen wir jetzt noch mal Kalk, um die Scheibe hier zu kalken. Denn die Malea ist dann hier draußen und es kann dann sein, wenn er vielleicht die Malea sieht oder sie ihn, was es trotzdem passieren kann, aber dass ich nicht so die direkt sehen, wird eben gekalkt in der Hoffnung, dass er dann schön rübergeht in das andere Gehege.
0: Da hat Vanni an seinem ersten Tag im neuen Zuhause ja ganz schön viel zu tun. Ob er das alles auch meistern wird?

0: Im Kronberger Opel-Zoo hat der Nasenbär-Transport sein Ziel erreicht. Die neue Anlage wartet auf ihre Bewohner. Bruno und Maja hatten sich zunächst standhaft geweigert, umzuziehen. Nun dürfen sie sich hier häuslich einrichten. Im Gepäck haben die Pfleger auch das Lieblingsfutter der Tiere. Dann sollte einer erfolgreichen Einweihungsparty eigentlich nichts mehr im Wege stehen. Einziger Wermutstropfen, nach draußen dürfen sie erst morgen.
1: Hallo Mucki.
0: Heute müssen die Nasenbären noch drinnen bleiben.
1: Ich bin ziemlich gespannt, was jetzt passiert. Ich habe ja schon die kühnsten Fantasien, was sie mit der Rückwand machen. Weil ich da sehr unruhig bin, weil das ist halt Borke, dass sie direkt anfangen zu buddeln oder es abzureißen. Weil hier steckt auch so viel Detail drin und so. Und jetzt dürfen sie halt erstmal nur hier drin sein. Deswegen habe ich Insekten alles mit, um sie möglichst lange zu beschäftigen. Nicht, dass sie anfangen zu fummeln.
0: Noch wirken sie ganz friedlich.
1: So, ich packe hier noch ein bisschen Banane hin, damit sie das ganze Innengehege mal so ein bisschen für sich auch entdecken. Das versprochene Ei, was eigentlich in die Kiste sollte.
0: Mal sehen, ob sie ihre Boxen gleich verlassen wollen. Die Wohnung macht jedenfalls einen ordentlichen Eindruck, sauber und bereits möbliert. An den Lärm der Nachbarn, der Kapuzineraffen, werden sie sich auch noch gewöhnen.
1: Ich mache jetzt erstmal eine leer und gebe sie dir raus. Dann habe ich hier, dann läuft der nächste dann nicht durch. Okay.
0: Jetzt muss Vermieterin Desiree Stutz nur noch die kleine Gittertür öffnen.
1: Super Tür, ne?
0: Bruno hält sich vornehm zurück.
1: Man entdeckt ja auch schon mal so eine Gemütlichkeit, ja auch in so einer Kiste. Papa, komm mal.
0: Nö, erst wollte Bruno nicht rein, jetzt will er nicht mehr raus.
1: Riecht hier auch natürlich alles neu.
0: Ja klar, Erstbezug nach Renovierung.
1: Na komm mal. Ach Bruno.
0: Vielleicht will der Nasenbär sie ja an der Nase rumführen.
2: Hätte sonst probier vielleicht erstmal sie.
1: Ja.
2: Wenn es rausgeht, vielleicht rennt er hinterher.
1: Oh,
2: hey.
1: Leute.
0: Gute Idee. Frauen sind ja oft unkomplizierter und mutiger als die Herren der Schöpfung. Gehört auch Maja zur schnellen Truppe?
1: Maja! Komm mal! Hoppala!
0: Wie gesagt, Bruno folgt seiner Herzensdame und zwar in eine sichere Ecke.
1: Die Nasenbären müssen sich erstmal, ich glaube, an das Gesamtpaket gewöhnen. Hier riecht nichts von oben, wo sie vorher waren, aber sie werden neugierig. Das ist neuer Bodengrund drin. Nebenan, die Nachbarn, die Kapuziner sind, glaube ich, mehr aufgeregt als die Nasenbären, weil das ist natürlich auch für die was ganz Neues. Vor allem, wenn die hier rumtüdeln. Aber Bruno guckt schon. Also das ist eigentlich immer ein gutes Zeichen. Der wird jetzt erstmal wahrscheinlich die Insekten für sich entdecken. Und erstmal alles beschnüffeln und ganz wichtig, erstmal alles markieren. Die Männer halt so sind, ne?
0: Einzug gelungen. Die neuen Mieter brauchen jetzt bloß etwas Ruhe.
1: Jetzt heißt es eigentlich nur noch abwarten, dass sie sich ein bisschen akklimatisieren auch. Und die werden auch bestimmt gleich rauskommen. Wenn ein bisschen Ruhe ist, die müssen jetzt hier auch erstmal das Gequieke von den Kapuzinern gewöhnen. Aber am Ende siegt dann doch auch ein bisschen Neugier, glaube ich. Morgen ist es dann soweit, dass sie raus dürfen, da geht der Schieber auf. Und dann sind wir natürlich noch gespannter auf der Außenanlage, weil jetzt laufen sie natürlich draußen im Grün und dürfen eine ganze Anlage neu erobern. Das ist natürlich total großartig, sind wir obergespannt drauf.
2: Alter, mach mich nicht fertig.
1: Dann lassen wir die gerade mit zufrieden.
0: Einverstanden. Na, das ist ja mal eine Begrüßung. Die Stachelschweine sind heute sehr kontaktfreudig.
3: So, hallo Mäuse.
0: Sie wissen, was jetzt kommt.
3: So, ich gebe denen hier draußen immer noch kurz ein Leckerchen, damit die mich hier gleich drüber steigen lassen, weil die sonst immer am Bein hochklettern. So, jetzt geht ihr mal ein Stück weg.
4: Achtung! Soll das Obst hier stehen bleiben?
3: Nein, das Obst nehme ich direkt mit. Dann springen wir rüber.
0: Mona de Vries weiht Azubi Kim Lange in die geheimnisvolle Welt der Stachelschweinfütterung ein.
3: Alles klar. Also hier haben wir das Obstfutter. Wir tun oben drauf immer das Obst, weil wir das auch immer so ein bisschen als Leckerchen nehmen.
0: Das ist so eine Art Fernhaltesystem.
3: Genau, weil dann passiert nämlich das hier. Die klettern mir die Beine hoch. Achtung, Mäuschen. Achtung, lasst mich mal durch. So. Siehst du, wie jetzt? Ich werde umzingelt. Ich habe nämlich die Eimer. Und dann geht das los.
0: Kann man sagen, dass Stachelschweine einen Affentanz aufführen? Egal. Die Herrschaften sind hungrig.
3: Ja, jetzt sind die nervös und die warten jetzt auf ihr Futter. Und dann stellen die Stacheln so ein bisschen hoch. Aber hier oben die Stacheln, die sind jetzt nicht die gefährlichen, sondern jetzt hier hinten die. Man sieht da die richtig dicken. Das sind die, die uns im Prinzip auch verletzen können, weil jeder kann nicht so drauf. Die sind nicht so gefährlich wie die anderen. So, jetzt klauen sie sich gleich gegenseitig das Futter. Ich knie dich mal ein bisschen hin. So, sonst gleich machen sie wahrscheinlich Selbstbedienung. Milone?
0: Scheu sind sie ja kein bisschen.
3: Das Dritte, die nehmen sich auch das Futter und gehen dann rein.
0: Wenn die Stacheln dann mal gesenkt sind, wirken die Tiere plötzlich ganz putzig und gar nicht mehr gefährlich. Dann sieht man auch, dass es sich um Nagetiere handelt und sie nicht zum Beispiel mit Hausschweinen verwandt sind. Ihre Zähne brauchen eine extra Pflege.
3: Deswegen haben wir hier auch unsere Stämme. Das sind ja Nagetiere. Und man sieht, wie schön zerfleddert die sind. Deswegen müssen wir die auch immer regelmäßig wechseln. Dass die immer schön was zum Nagen haben, ist wie unser Meerschweinchen. Das muss ihr seine Zähne abnutzen. Und so ist es bei denen auch. Deswegen brauchen wir bei denen das Futter auch nicht so großartig kleinschneiden. Die brauchen die Zähne, die müssen die benutzen. Ja. Hey, also, jetzt.
0: Ganz schön gierig sind die.
3: Eine Banane habe ich noch. Danach gibt es nur noch Gemüse.
0: Azubi Kim ist begeistert.
4: Die sind richtig süß, ich mag die gerne. Also die machen halt so auch nichts. Die kommen zwar schon mal an die Beine hoch, weil sie halt was haben wollen zum Essen. Aber sonst sind die eigentlich ganz ruhig. Und wenn die dann was haben, gehen die eh zur Seite. Und dann kann man eigentlich auch ganz gut hier durchgehen, das Gehege anschauen, das geht schon.
0: Wie gefährlich sind denn ihre Stacheln nun wirklich? Die Pflegerin macht den Praxistest.
3: Also hier haben wir jetzt gerade so einen Stachel, den hat eben einer verloren. Wenn ich mir den jetzt schon auf dem Unterarm, wirklich, da passiert überhaupt nichts. Die sind so flexibel, das sind halt hier diese vorderen Stacheln. Man sieht ja jetzt, wenn die so angeklappt sind, deswegen kann man so auch drüber streichen, da passiert dann nicht viel.
0: So verwechselbar die drei aussehen, so unterschiedlich sind sie beim Fressen.
3: Also die haben schon jeder ihr Lieblingsfutter. Am liebsten mögen sie aber auch wirklich die Nüsse und das Obst. Aber sonst von den Obstgemüse, da hat jeder sein eigenes. Manche mögen gerne Kürbis, die andere lieber Süßkartoffeln, ja. Kommt immer drauf an, wie auch gerade der Tageszustand ist. So gehen wir weiter zum nächsten. Alles klar.
0: Und während Mona de Vries ihrem Azubi noch mehr Geheimnisse der Tierwelt verrät, gehen die drei Nager weiter ihrer Lieblingsbeschäftigung nach. Sie stacheln sich gegenseitig beim Futtern an. Im Frankfurter Zoo hat Tiger Wanni im neuen Gehege den perfekten Kratzbaum gefunden. Derweil geht nebenan Rätselhaftes vor sich.
5: Wir wollen die Scheibe kalken, dass wenn die Malea dann außen ist, nicht, dass er uns dann ins nächste Gehege nicht weiterläuft, sondern bleibt in der Box hier drin, weil er die Malea so nicht findet.
0: Draußen und noch von Wanni getrennt wartet Tigerin Malea. Ein Aufeinandertreffen der beiden soll heute an Wannis erstem aufregenden Tag im neuen Zuhause unbedingt vermieden werden. Und so entsteht ein Sichtschutz aus Kalkfarbe, der später wieder entfernt wird. Vor der Anlage warten Pfleger, Tierärzte und die versammelte Presse. Ein neuer Tiger. Da ist sogar der Zoodirektor extrem gespannt.
6: Jetzt muss ich mal schauen, unsere Tierpfleger sind da. Wer macht den Schieber auf? Herr Kahrer, gut. Also bitte, dann machen wir erstmal den Schieber auf.
0: Anspannung bei allen Beteiligten. Wird Wanni weiterhin so unbefangen sein wie bisher? Wird er sich den Kameras zeigen? Hinter dieser Scheibe ist Malea. Alles blickdicht. Und nun sollte Wanni weiter in den nächsten Raum gehen. Aber er dreht sich wieder um. Keiner weiß genau, ob er die Tigerin riecht oder ob er doch einen Blick erhaschen konnte. Auf jeden Fall zögert Wanni und wirkt zum ersten Mal, seit er in Frankfurt ist, ein wenig unsicher. Um ihn nicht zu erschrecken, bittet der Zoodirektor um besondere Vorsicht.
6: Wir wissen also nicht, wie er reagiert, wenn er hier rauskommt. Und ich würde Sie deswegen, die Fotografen, bitten, nicht zu blitzen. Denn wir wissen nicht, er kennt das nicht.
0: Und er traut sich doch. Und macht sofort Eindruck.
6: Wunderschönes Tier mit einem sehr großen Schädel.
0: Ob er weiter so ruhig bleibt? Im Opel Zoo ist der Lieferservice von Peter Schramm in vollem Einsatz. Er hat ja schließlich noch einige hungrige Kunden zu versorgen.
7: Hier haben wir, da vorne sitzt schon, wunderbar, im Gras die Smaragdeidechse und unter Zauneidechse. Und jetzt machen wir gleich eins, da werden wir nämlich immer von den fetten Rosenkäferlarven gezielt darüber kriegen.
0: Die Smaragdeidechse macht nicht viel Federlesens mit der umfangreichen Portion.
7: Das sind natürlich riesen Ballermänner.
0: Das weckt Futterneid.
7: So, um die anderen natürlich nicht zu ärgern, kriege ich die auch ein paar Heimchen da rein.
0: Wettlauf um die Beute, aber es ist ja reichlich da. Den Eidechsen im Opel Zoo geht's gut. Aber auch sie gehören zu den bedrohten Arten.
7: Eine freie Natur wird halt dermaßen viel, ich will mal nicht sagen zerstört, aber umgearbeitet. So, dass die Tieren da nicht mehr existieren können.
0: Vielleicht gibt es also einige Eidechsenarten bald nur noch in Zoos zu sehen.
7: Ja, es ist halt wichtig, dass man sowas zeigt. Ne? Viele Stadtkinder kennen sowas ja gar nicht mehr. Wenn sie nicht die Möglichkeit haben, dass sie, sagen wir mal, einen Gatte irgendwie außerhalb haben, so einen Schrebergatte oder sowas. Und da werden die also mit solchen Tieren überhaupt nicht mehr konfrontiert. Das ist leider sehr traurig.
0: Dabei sind sie wunderschön. Man muss nur genau hinschauen und manchmal etwas Geduld mitbringen. Denn Eidechsen verstecken sich auch gern.
7: Man muss sich also hinstellen und einen Moment, sagen wir mal so 2-3 Minuten mindestens mal warten, bis sich was irgendwie mit der Augen schön über die Andacht als drüber geht, bis sich irgendwo was bewegt. So vorbeilaufen, wie es viele machen und sagen, doch, da ist ja gar nichts drin. Das funktioniert bei denen nicht. Aber da muss man wirklich sich einen Moment mal Zeit nehmen und mal verweilen und dann sehen, dass man da die Tiere dann sieht. Das muss natürlich auch die Sonne scheinen, das ist wichtig. Wechselwarm. Das ist eine ganz, ganz wichtige Sache.
0: Finden auch die Eidechsen und genießen es, wenn die Sonne scheint. Für die drei jungen Rentiere des Opel Zoos steht heute eine Abwechslung auf dem Speiseplan.
8: So, Achtung, Jungs!
0: Pflegerin Mona de Vries legt sich schwer ins Zeug. Einen riesigen Weidenast hat sie organisiert. Neugierig gehen die Rentiere schon mal voran, denn ein Ast mit Rinde ist für sie was ganz Besonderes.
3: Ich schleife die jetzt ein bisschen Weide rein, dass die auch noch mal was anderes haben, weil hier bei uns bei den Pflanzen ist ein Baumschutz drumherum, dass die bei den Bäumen hier auf der Anlage nicht die Äste kaputt machen und die Rinde. Und da kommen sie auch nicht so ganz dran, deswegen kriegen sie jetzt hier noch mal was von mir an Frisches. Dass die auch mal was anderes haben.
0: Die drei lassen sich ganz gut auseinanderhalten.
3: Hier der, das ist der ganz kleine. Dann haben wir hier mit dem größeren Geweih, das ist Litu, das ist der größte. Also es sind drei Jungs. Und das hier ist Corky, der hatte nämlich so ein bisschen so ein verkorkstes Geweih, weil er da mal eine Verletzung hatte. Deswegen, der ist auch eigentlich der neugierigste von denen. So.
0: Die Rentiere durchlaufen gerade eine spezielle Phase, das sogenannte Fegen. Dabei stoßen sie den Bast ab, also Teile der Geweihhaut.
3: Die sind momentan relativ nett, deswegen kann ich jetzt auch so auf der Anlage bei denen stehen, weil die wissen, dass sie im Bast verletzlicher sind. Aber wenn die jetzt gefegt haben, also die Basthaut weg haben, dann muss man da auch wirklich aufpassen.
0: Das wird auch sehr ernst genommen.
3: Deswegen, da geht auch kein Lehrling bei uns alleine drauf oder so. Die können auch, das ist wirklich das Geweih. Also dann gehen sie mit dem Kopf runter und dann fangen die dieses Nicken an. Gerdeka?
0: Einen Angriff würde man ihnen gar nicht zutrauen. So brav sehen sie aus. Untereinander sind die drei friedlich. Ihre Männer-WG funktioniert gut. Und was die Geweihe betrifft, die wachsen erst noch. Ditu, Corki und der Kleine sind seltene Waldrehentiere aus der Taiga. Temperaturen von bis zu minus 40 Grad können sie aushalten. In Kronberg ist es natürlich gemütlicher und auch das Futter ist reichlicher als in der kargen Heimat.
3: Die haben heute Morgen noch mal Luzerneheu gekriegt, Pellets gekriegt, Äpfelchen und Flechten. Das haben die alle schon bekommen. Die kriegen heute Nachmittag noch mal von mir Pellets. Und heute als Mittagssnacks haben sie jetzt die Weide gekriegt.
0: Dann dürften die jungen Wilden ja zufrieden sein. Eine eigene Rentierzucht ist hier übrigens nicht geplant. Sollte aber ein anderer Zoo einen Bullen brauchen, dann wird einer von ihnen die Wohngruppe verlassen. Zurück nach Frankfurt. Tiger Vanni löst bei seinem ersten öffentlichen Erscheinen Begeisterung aus. Völlig gelassen nimmt er sein neues Revier in Besitz. Kleiner Balanceakt inklusive. Er weiß, wie man posiert. Ein echtes Laufstegtalent. Der Zoo ist stolz auf seinen seltenen und noch dazu schönen Sumatra-Tiger.
6: Wir haben drei Jahre uns intensiv bemüht, einen Tigermann zu kriegen. Und das können wir ja nicht allein entscheiden, sondern wir brauchen eine Empfehlung des Zuchtbuchführers. Und es ist merkwürdigerweise gar nicht so einfach, Tigerkater von dieser Unterart zu kriegen. Wir sind sehr froh, dass wir ihn jetzt bekommen haben.
0: Der neue Star lässt sich auch beim Fressen nicht stören.
6: Also richtig gestresst wirkt er nicht. Der geht gleich mal ans Futter. Die Scheibe interessiert ihn auch nicht.
0: Extrem gechillt, wie man heute sagt.
6: Und das ist eigentlich genau das, was wir schon am Anfang gemerkt haben. Er kam in die Quarantäne und war dort völlig entspannt. Wir haben den jetzt nicht etwa extra hungern lassen, damit er ans Futter geht. So was machen wir nicht. Aber er scheint einfach so zu sein. Und Frau Fuchs, die ihn bisher intensiv betreut hat, die hat auch gesagt, das ist ein völlig entspanntes Tier.
0: Er hinterlässt Eindruck, der siebenjährige Vanni. Keine Kamera stört ihn, kein Fotograf. Genüsslich vertilgt er seinen Pferdeknochen, als sei diese Anlage schon immer sein Zuhause. Dabei ist er erst vor wenigen Wochen aus dem spanischen Benidorm hierher gekommen.
6: Er hat offensichtlich nur gute Erfahrungen gemacht. Er interessiert sich auch überhaupt nicht für die Menschen vor der Scheibe, sondern er hat sein Revier, schaut sich das alles in Ruhe an und es könnte nicht besser laufen.
0: Vanni hat seinen ersten Auftritt mit Bravour absolviert. An die vielen neuen Menschen, die neuen Gerüche und die große Anlage hat er sich schnell gewöhnt. Und vor den Kameras posiert er wie Germany's Next Super Tiger. In den kommenden Tagen wird sich zeigen, wie er sich mit seiner Nachbarin Malea versteht. Die beiden Raubkatzen sollen sich ganz langsam kennenlernen.
6: Wie lange die Malea und der Vanni jetzt getrennt bleiben, das müssen wir sehen. Sie kommunizieren ja schon untereinander mit der Nase und mit der Stimme. Wir werden sie demnächst dann an einem Gitter zusammenlassen und dann sehen wir, wie sie aufeinander reagieren. Und wenn das alles friedlich verläuft, dann kann man sie zusammenlassen.
0: Ob die beiden dann Nachwuchs haben werden, das steht allerdings noch in den Sternen. Und so geht's weiter. Pinguin Eintracht soll neu beringt werden. Ob er sich so ohne weiteres das bunte Halsband anziehen lässt? Beim nächsten Mal in Giraffe, Erdmännchen und Co.
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0: Bevor ich mich aufrege, ist mir lieber egal.
1: Hallo, ich bin Jennifer Siegler. Also ich muss sagen, ich bin ein totaler Nachrichtenjunkie.

ging eigentlich mir darum, dass ich was Sinnvolles in meinem Beruf machen möchte. Dann werde ich Journalistin und kann die Welt oder das, was so passiert in Politik oder Gesundheit, den Leuten nahebringen. Wir sehen uns.

0: Endlich volljährig. 18 Jahre meine Ausbildung. So lange schon können SchülerInnen aus ganz Hessen Filme über ihre Sicht auf Ausbildung ins HR-Fernsehen bringen. Aber warum gibt es diesen Wettbewerb schon seit so vielen Jahren? Und was hat sich eigentlich verändert? Früher war das Filmemachen komplizierter. Na gut, so aufwendig jetzt auch nicht. Aber die Technik war begrenzt und dadurch die Ideenumsetzung umso schwieriger. Heute ist fast alles möglich. Dank modernster Technik, kompakt verpackt, die easy ins Handtäschchen passt. Dank der starken und langfristigen Unterstützung unserer Sponsoren konnten auch mit der Zeit die Preise wachsen. Neben den klassischen Preiskategorien ist insgesamt der Blick vielfältiger geworden. Der technologische Wandel sorgt für die Innovation und eine diversere Haltung steckt die Inklusion. Auch Newcomer haben die Chance, ganz vorne mit dabei zu sein. Und wer entscheidet dann, welcher Schülerfilm in welcher Kategorie einen Preis gewinnt? Ich bin heute im Frankfurter Medienzentrum und wir befinden uns mitten in der heißen Phase. Denn hinter dieser Tür tagt die Jury und entscheidet, welche der nominierten Schülerfilme auch wirklich den ersten Platz absahen. Wir gehen mal zusammen rein. Warum hilft das Schauspiel dabei, sich mit der eigenen Zukunft auseinanderzusetzen?
1: Schauspielern ermöglicht es einem, in andere Rollen zu schlüpfen, Dinge auszuprobieren, wozu man sich vielleicht im Alltag gar nicht trauen würde. Und dadurch entdeckt man vielleicht Stärken.
0: Wie doll schmerzt das Cutterherz, wenn du die Amateur-Cut-Künste der Schüler siehst?
2: Also gar nicht. Ich finde es total mutig. Und man muss ja auch erst mal anfangen. Und viele haben es schon ganz toll gemacht.
0: Du bist Medienkünstlerin. Wie prägt dein eigener Hintergrund der Blick auf die Filme?
3: Also ich habe damals selber genauso angefangen wie die Schülerin jetzt und freut mich, dass es so an die nächste Generation ein bisschen weitergegeben wird.
0: Welche Entwicklungen sind dir denn aufgefallen, wenn man die Filme mit denen vom Anfang des Projekts vergleicht?
4: Es gibt natürlich technische Entwicklungen in den 10 Jahren und die Bildqualität wird besser, die Tonqualität wird besser, aber die spannende Frage dahinter, also sollte ich einen Ausbildungsplatz wählen oder gehe ich weiter zur Schule und was sind meine Stärken und Schwächen, die bleibt ja gleich knifflig.
0: Hast du noch eine Botschaft, die du den zukünftigen Teilnehmenden gerne mitgeben möchtest?
5: Ich bin jetzt niemand, der gerne Botschaften verkündet, aber ich glaube, ich würde umgekehrt sagen, uns sind eure Botschaften wichtig. Drückt euch aus, sagt, was euch auf den Nägeln brennt und schickt uns das als Film. Das ist mir allemal lieber.
0: Was damals aber schon genauso war wie heute, sind die vielen verschiedenen Möglichkeiten nach der Schule. Über 400 Ausbildungsplätze, dazu kommen unzählige Studiengänge, ein Praktikum oder ein FSJ zur guten Orientierung. Oder doch erst das Gap Year im Ausland. Und dann sind da noch die ganzen Erwartungen von außen. Je mehr Möglichkeiten, desto schwieriger die Entscheidung, wer möchte ich eigentlich sein und welcher berufliche Weg passt zu mir. Diese Fragen lassen sich nicht sofort beantworten. Es ist ein Prozess, der Zeit braucht. Und genau hier setzt der Wettbewerb an. Wer einen Film über Ausbildung macht, setzt sich automatisch mit dem Thema auseinander und berücksichtigt dabei seine eigenen Interessen. Sich schauspielerisch in Rollen hineinzuversetzen bedeutet, herauszufinden, was zu einem passt und was nicht. Hier auf unserer Ausbildungsmesse, kurz vor der Preisverleihung, kriegen unsere diesjährigen nominierten SchülerInnen noch

0: an, heute hier zu sein. Könnte da vielleicht ein Preis drin sein?
1: Es fühlt sich sehr gut an, weil wir das gar nicht gehofft haben, dass das so passiert.
2: Auch wenn die Zukunft nach der Schule noch offen ist, haben alle Teilnehmenden ihren Weg dorthin bereits begonnen. Sie haben sich informiert und ausprobiert, gedreht und geschnitten und dabei Perspektiven für ihre Zukunft entwickelt. Und mit wie viel Engagement und Herzblut sie das gemacht haben, schauen wir uns jetzt an. Film ab!
3: Für den HR-Filmwettbewerb meine Ausbildung!
4: Regie führte diesen Film.
5: Die Eichendorfschule aus Wetzlar.
6: So, Realschule, endlich geschafft.
7: Jetzt geht's weiter.
6: Weiter? Wohin?
7: Ich mach Abi. 2-3 Jahre noch, dann stehen mir alle Türen offen.
6: Im August fange ich meine Ausbildung an, in der Schreinerei. Bisschen Geld verdienen.
7: Hä? Ausbildung? Ich dachte, wir machen zusammen weiter Schule.
6: Nein, ich habe dir schon seit langem erzählt, dass ich Ausbildung machen will.
7: Wie soll ich jetzt 3 Jahre in der Schule alleine aushalten?
6: Du wirst das schon irgendwie aushalten. Ich habe dir auch lange gesagt, dass ich eine Ausbildung machen will.
7: Genau in der Zeit, wo wir endlich unsere Abschlüsse in der Hand haben. Ich gehe nicht alleine in die Schule. Du kommst einfach mit.
6: Du bist zu egoistisch. Ich bleib bei der Ausbildung, egal was du sagst.
7: Ist das dein Ernst? Ich bin nicht egoistisch. Alles, was ich will, dass du einfach mitkommst. Und später kannst du einfach deine Ausbildung machen. Ist das so schwer?
6: Schwer ist es nicht. Aber wie gesagt, ich brauche kein Abi 3 Jahre zu machen, wenn ich eh in eine Ausbildung gehe.
7: Sag, was du willst, Yannick. Du kommst einfach mit.

0: Digga, was machen wir da überhaupt?
1: Keine Ahnung.
2: Ja, aber lass uns ein bisschen offen sein, weil man weiß ja nie, was passiert. Vielleicht machst du gar kein Abitur und ich mach gar keine Ausbildung.
3: Ist eigentlich eine gute Idee, dann können wir halt ein paar Mal treffen, nachdenken, was die beste Entscheidung ist.
0: Okay, dann lass uns mal vorstellen, wie es ist bei der
2: Oberstufe. Nein. Wir stellen uns zuerst. Wir stellen uns.
1: Das ist euer Durchschnitt. Wie ihr seht, gibt es hier nur eine 1 und eine 6. Und jetzt bekommt ihr eure Arbeiten zurück. Rami, das ist deine Arbeit. Eine 6. Schade. Eine 6. Schade. Schon wieder eine 6. Das ist schon sehr peinlich. Du wirst das bestimmt nicht haben.
4: Der Arme.
1: Okay. Wie schätzt du deine Note ein? Sag mal, was schätzt du?
3: Also ich kann mir schon eine 4 vorstellen.
1: Nein.
3: Okay, denken Sie, ich kann noch auf eine 4 kommen dieses Halbjahr?
1: Nee.
3: Nächstes Halbjahr auf eine 2?
1: Nein.
3: Auf eine 3?
1: Nein.
3: Auf eine 4?
1: Niemals, wenn deine Arbeiten so bleiben.
3: Es kann doch nicht sein. Wie kann das denn?
2: Es hat nicht gut geklappt, gell?
3: Ja, dann lass vorstellen, wie es bei dir laufen wird.
5: So, Yannick, jetzt beginnt deine Schreinerausbildung. Das hier sind schon mal ein paar Teile. Deine erste Aufgabe wird jetzt sein, einen Rahmen zu bauen. So, das sind die Teile, da kannst du jetzt schon mal anfangen. Wie besprochen,

0: Ich guck dann später nochmal nach dir.
1: Wo soll ich nur anfangen? Also, das Holz ist von klein nach groß geordnet. Und ich habe noch eine Säge. Das heißt, ich muss da ungefähr schneiden. Ah, das stimmt. Also eigentlich muss ich erstmal mit einem Bleistift markieren. Aber das geht schon. So, dann muss ich erstmal die zwei Teile hier zusammennageln. So, das heißt, die zwei Teile brauche ich erstmal noch nicht. Das passt hier überhaupt nicht. Okay, ich habe eine Idee.

0: So, jetzt bin ich endlich fertig. Und, habe ich's gut gemacht?
1: Das hat auch nicht gut geklappt, gell?
2: Ja.
1: Was ist denn überhaupt die beste Entscheidung?

0: Kami.
1: Ja, Kami. Sind zu spät. Es sind schon 3 Monate vergangen.
2: Hätten wir nicht so viel nachdenken sollen.
1: Ja, Rami, was bringt's uns aber, wenn wir es jetzt bereuen? Das ändert ja auch nichts daran.
2: Ich wünschte, ich könnte die Zeit zurücksetzen.
1: Denkst du, wir sind in einem Film, dass wir die Zeit zurückbringen können oder was?
2: Wir sind zu spät. Jetzt sollen wir bis nächstes Jahr warten. Jeder hat angefangen. Wir sitzen einfach da.
1: Rami, Achtung, Rami! Krass. Wir haben gekämpft wie in einem Film mit Teleportation und so.
3: Ja, du willst aber immer noch Ausbildung machen, gell?
0: Ja.
3: Ich habe aber was von diesem Traum gelernt.
0: Viel Erfolg.
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0: Quatschen, mega stressig, Frauenberuf, kein Fachwissen, viel zu anstrengend.
1: Nur waschen.
2: Ihr habt eben gesagt, Pflege ist nur waschen. Wenn das wirklich so wäre, welche Kompetenzen bräuchte man dann für den Pflegeberuf? Ja, Niklas.
3: Nicht viele. Kraft, Geduld vielleicht.
2: Letztens wart ihr im Praktikum. Welche Kompetenzen waren denn da wichtig? Ja?
4: Teamwork.
3: Zuverlässigkeit.
2: Ja?
5: Verantwortung.
6: Beobachtung.
2: All diese Kompetenzen, die ihr gerade genannt habt, sind überall dort wichtig, wo Verantwortung für Menschen besteht. Wie ist das denn mit der Pflege? Ist das hier auch so?
3: Am Anfang waren wir uns ziemlich sicher. Rückblickend war das bemerkenswert, denn echte Erfahrungen hatten wir kaum. Unsere Meinungen waren schneller da als unser Wissen. Deshalb wollten wir uns das genauer anschauen.
7: Hallo, Sarah Fritsch, Pflegedienstleiterin.
8: Hallo, ich bin Enes von der Erich-Kästner-Schule.
7: Schön, dass ihr da seid.
8: Dankeschön.
7: Willkommen hier bei uns im Kleeblatt. Kann ich dir helfen?
8: Ja, ich wollte fragen, wie die Ausbildung hier im Haus aussieht.
7: Du kannst bei uns zwei verschiedene Ausbildungen machen.
8: Okay.
7: Du kannst einmal die Pflegehelferausbildung machen und einmal auch die Ausbildung zum Pflegefachmann.
8: Und wie lange dauert eigentlich eine Ausbildung?
7: Die Pflegefachmann-Fachfrau-Ausbildung dauert 3 Jahre. Du musst aber wissen, du brauchst auch einen schulischen Platz. Das ist ein Zusammenspiel zwischen Theorie und Praxis.
8: Oh, das ist sehr interessant. Gibt es jemanden, der aktuell in seiner Ausbildung gerade ist?
7: Ja, wir haben momentan jemanden da, die Samira.
8: Ich habe gehört, du bist in der Ausbildung.
9: Ja.
8: Kannst du mir ein bisschen mehr davon erzählen?
9: Ja, klar. Praxis und Theorie spielen sehr groß miteinander. Alles, was du in der Schule lernst, setzt du hier quasi um. Bevor du alles umsetzt, guckst du viel zu und dann kannst du eigenständig arbeiten.
8: Okay, interessant. Dankeschön.
3: Es war vorher nicht klar, wie strukturiert diese Ausbildung aufgebaut ist. Das passte nicht zu unserem einfachen Bild.
10: Ich würde dich einmal fragen, wobei hilfst du genau und was machen wir mit euch selbst?
11: Also wir helfen der Frau Becker jetzt momentan beim Zähneputzen. Die Frau Becker ist kognitiv soweit fit, benötigt aber bei Kleinigkeiten und mit den Händen benötigt sie Hilfe. Deswegen nehme ich zuerst mal ein Handtuch, das ist hier ihre Kleidungsschütze, bereite schon mal die Zahnbürste vor und die Zahnpasta. Können Sie sich die Zähne putzen.
3: Was uns zunächst überrascht hat. Niemand wollte einfach schnell fertig werden. Der Zweck war ein anderer.
12: Ich habe eine Frage. Wie stellt ihr sicher, dass bei den Medikamenten nichts verwechselt wird?
9: Also, wir stellen sicher, indem wir gucken, ob es der richtige Name ist, der zur Person gehört. Dann ist das die richtige Zeit, wann sie verabreicht werden sollen und die Applikationsart.
12: Was ist eine Applikationsart?
9: Eine Applikationsart ist quasi das, wie du sie der Person gibst. Also Tablette, Kapsel, Tropfen oder Spritze.
12: Okay, jetzt bin ich schlauer. Dankeschön.
11: Veränderungen fallen hier oft zuerst auf. Zum Beispiel jetzt bei einer Extrasystole bei Frau Becker sollte es nochmal einen zusätzlichen Herzschlag geben, müssen wir das weiter an den Hausarzt geben, dass er dann eine Veränderung plant im Medikamentenplan.
3: Was routiniert aussieht, ist stark abgesichert. Ein Fehler hätte direkte Folgen.
13: Ich wollte fragen, ob der Beruf körperlich anstrengend ist.
11: Ja, der Beruf ist körperlich anstrengend. Wir kommen zwar auch an unsere Grenzen, wir haben auch verschiedene Hebetechniken, die uns das erleichtern, aber wenn wir an die körperlichen Grenzen kommen, benutzen wir Hilfsmittel. Das ist eine Aufstehhilfe, die benutzen wir, um den Herrn Günther beim Übersetzen zu helfen und zu unterstützen, da er mit seinem Knochen und mit seiner Größe nicht sehr leicht von Punkt A nach Punkt B kommt.
13: Können Sie mir zeigen, wie es geht?
11: Klar, natürlich. Der Herr Günther hilft uns dabei mit. Die Maschine wird aber den größten Teil des Aufstehens übernehmen. Beine ein bisschen auseinander. Mal da. Ist schon fest. So, dann geht's mal nach oben. Runter.
3: Wir haben vor allem Belastung erwartet, aber gesehen haben wir abgestimmte Abläufe.
13: Machen nur die Männer diese schweren Arbeiten?
11: Nein, ich habe auch sehr viele weibliche Kolleginnen, die auch sehr dankbar sind für dieses Gerät, die auch damit ihre Arbeit gut und vor allen Dingen vorsichtig ausführen können.
3: Manche Vorstellungen lösen sich auf, wenn man sie überprüft.
4: Welche Momente sind hier besonders schön? Das Zuhören gehört dazu. Man kommt in viele Gespräche nebenbei und das ist alles Teil der Pflege.
3: Wir haben vor allem mit Schwere gerechnet. Gesehen haben wir viele zugewandte Momente.
5: Funktioniert eigentlich die Kommunikation im Team?
6: Das hier ist das Dienstzimmer. Hier machen wir die Übergaben zum Frühdienst, zum Spätdienst, vom Spätdienst zu Nachtdienst und Nachtdienst zu Frühdienst. Und an den PCs machen wir unsere Dokumentation, die wir täglich durchführen müssen.
3: Die vielen Absprachen wirkten zuerst umfangreich. Dann wurde klar, warum sie notwendig sind.
14: Ja, ich fühle mich aufgenommen hier und ja, ich kann da nicht mehr zu sagen. Also ich fühle mich sehr wohl hier.
3: Pflege wird hier nicht nur ausgeführt, sondern erlebt.
15: Das, was ihr heute alles gesehen habt, ist das, was ihr auch in der Ausbildung dann lernen würdet. Ihr könnt jederzeit ein Praktikum hier machen, auch von der Schule aus.
2: Nachdem wir jetzt das Altenheim besucht haben, würdet ihr sagen, Pflege ist immer noch nur waschen?
3: Nein, aktivierende Pflege. Fachwissen?
2: Sehr gut.
16: Teamarbeit.
17: Empathie. Mhm. Verantwortung.
18: Unser erstes Urteil war zu einfach. Die Realität war differenzierter. Und genau das hat unseren Blick verändert.

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2: die Sophie von Brabantschule aus Marburg.
3: Och, Mika!
4: Alles klar? Bruder.
3: Komm rein, ich bin geschwitzt.
4: Ja, Mann.
3: Alles klar?
4: Ja, bei dir?
3: Ja, auch alles klar. Hast du eigentlich schon über dein Praktikum nachgedacht?
4: Boah, ja, ich hab mal was bei Busfahrer versucht, aber Digga, das lief ehrlich nicht.
3: Hallo.
5: Hallo.
3: Zuerst einmal danke, dass wir Ihnen Fragen über den Job Busfahrer stellen dürfen. Zuerst, welche Stärken braucht es für den Job?
5: Welche Stärken? Ja, musste erstmal menschenfreundlich sein, hast den ganzen Tag mit Menschen zu tun, das ist wichtig. Dann brauchst du einen Führerschein für den Bus, das ist auch wichtig. Und du musst starke Nerven haben. Bist den ganzen Tag im Verkehr unterwegs. Ja, okay. Das ist erstmal wichtig.
3: Wie lange dauert denn hier so die Ausbildung?
5: Die Ausbildung zum Busfahrer an sich dauert so lange, wie der Führerschein dauert. Okay. Es gibt die Ausbildung zum Pfiff. Die dauert 3 Jahre. Ja.
3: Okay, und zum Abschluss, welche Verbesserungen wünschen Sie sich für den Job?
5: Verbesserungen? Bei uns hier in Marburg ist das so gut, wie es ist im Moment. Verbesserungen kommen von ganz alleine.
3: Okay, dann bedanke ich mich sehr.

0: Ach, ich weiß ja nicht. Die ganze Verantwortung ist mir irgendwie nicht so geheuer. Ich schaue mich lieber nach einem anderen Job um.
1: Wie sieht's aus mit Polizist oder so?
0: Damn, was eine geile Idee.
1: Polizist, gut, da kannst du dich immer so steigern, steigern,
0: Ja,
1: steigern.
0: Mann.
1: Und sowas und ja, sowas. Das wäre
0: Ja,
1: doch eine gute
0: danke,
1: Idee,
0: Bruder.
1: oder? Kein Problem, ne? Oh, Inspektion ist fällig, sehe ich gerade. Scheiße.

0: Hallo.
1: Schönen guten Tag, wie kann
0: Schönen
1: ich Ihnen
0: guten Tag.
1: weiterhelfen?
0: Bei meinem Auto ist schon wieder Inspektion fällig und ich
1: Ja.
0: wollte mal fragen, ob Sie da vielleicht mal dran was gucken können, ob Sie da irgendwas beheben können.
1: Ja, klar, kann ich machen.
0: Okay, freut mich sehr.
2: Entschuldigung,
1: Ja.
2: kann ich Ihnen ein paar Fragen stellen?
1: Ja, klar.
2: Wie heißt der Job, den Sie machen?
1: Den Job, den wir machen, heißt Kfz-Mechatroniker.
2: Und wie lange dauert eine Ausbildung bei Ihnen?
1: Eine Ausbildung würde 3,5 Jahre dauern.
2: Ist der Job anstrengend?
1: Es kommt tatsächlich drauf an. Für manche ist er schwer, für manche eher nicht. Für mich persönlich ist es mal so, mal so.
2: Was finden Sie denn an Ihrem Job am meisten so Interessantes?
1: Am meisten interessiert mich an meinem Job die Umbereifung, die findet im Frühling und im Herbst statt, und die Inspektionen.
2: Okay, danke schön.
1: Gerne.

0: Hallo, ich interessiere mich sehr für Autos und wollte fragen, ob Sie mir bei der Ausbildung helfen können.
1: Ja, klar. Soll ich dir einfach ein paar Sachen schon mal zeigen?
0: Ja, gerne.

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0: So, dann steht mal bitte auf. Ich wünsche euch einen wunderschönen guten
1: Morgen.
0: Setzt euch. Ich habe übers Wochenende Mathe korrigiert, die gibt's jetzt erstmal zurück.
2: Oh. Meinst du, es geht was? Oh, bitte, lass es. Bitte, bitte.
3: Ich habe eigentlich ein gutes Gefühl.
2: Ich brauche die gute Note. Oh Mann, schon wieder eine 5. Ach Mann, ich krieg das einfach nicht hin.
3: Hey, ist doch nicht so schlimm. Du kannst auch so viele andere Sachen. Zum Beispiel hast du das Schullogo für die Homepage entworfen. Oder deine Fotos für die Projektwoche waren doch mega. Du brauchst nicht immer nur gute Noten. Du könntest auch einfach dein Hobby zum Beruf machen.
0: Wir besprechen erstmal die Aufgaben.
4: Ey, ich schwöre, wenn mein Ausbilder noch einmal sagt, ich soll einfach mitdenken. Ich glaube, raste ich aus.
5: Halt wirklich, wenn der uns jeden Tag irgendwas vor die Füße wirft, dann das kannst du nicht schaffen.
6: Schule, Berichte, Prüfungen. Mein Kopf ist so wie ein Döner. Alles reingestopft. Wo soll ich hin mit dem ganzen Kram?
4: Na, was los? Du siehst fertig aus.
7: Ich habe heute schon wieder eine 5 bekommen. Das ist so doof. Ich kann es einfach nicht.
5: Ja, okay. Vielleicht nicht in Mathe oder Deutsch. Eine 1, okay. Aber letztens das Plakat, das hast du designt. Das war echt gut.
6: Genau. Und das Video für die Projektwoche. Den Schnitt hast du gemacht. Das sah wirklich professionell aus. Du hast halt andere Stärken in anderen Bereichen.
7: Aber was bringt mir das, wenn meine Noten so schlecht sind?
4: Mehr als du denkst. In der Ausbildung zählen nicht nur deine Noten, sondern auch deine Stärken.
5: In ein paar Wochen ist doch die Bildungsmesse. Da können wir einfach mal zusammen hingehen. Das müsste doch eigentlich passen.
6: Genau, lass uns da zusammen hingehen. Dann kannst du dir verschiedene Berufe angucken, gucken, was dir gefällt. Und auch Berufe finden, wo deine Stärken richtig an ihre Grenzen kommen.
7: Aber meint ihr echt, dass das was für mich ist?
4: Ja, wir gehen da zusammen hin und schauen uns einfach die Berufe, die zu deinen Stärken passen, an.
8: Guck mal, mir nun Gestaltung, das sollte eigentlich für dich passen.
7: Vielleicht.
9: Hallo zusammen, interessiert ihr euch für Mediengestaltung oder Grafikdesign?
7: Also ich interessiere mich schon für Medien, Computer und Logos und so.
10: Perfekt, genau dafür sind wir da. In der Ausbildung lernst du, wie man Logos, Flyer, Webseiten und andere visuelle Inhalte gestaltet. Man arbeitet kreativ, aber auch sehr strukturiert mit Farben, Formen und digitalen Programmen.
7: Und wie ist das mit schlechten Noten?
9: Noten sind wichtig, klar, aber genauso wichtig ist, dass du immer motiviert bleibst. Wenn du jetzt schon gern gestaltest, ist eine sehr gute Grundlage.
4: Hab ich doch gesagt, dass deine Stärken zählen.
7: Danke für eure Hilfe, das hilft mir wirklich sehr viel weiter.
10: Sehr gern, und wenn du willst, komm doch mal zum Schnuppertag vorbei.
11: Sieht richtig gut aus, was du machst. Man sieht, du machst das richtig mit Leidenschaft. Du musst früher in der Schule bestimmt richtig gut gewesen sein, oder?
7: Eher nicht. Eher durchschnittlich oder ziemlich schlecht in manchen Fällen. Aber dann habe ich angefangen, meine Stärken zu nutzen. Und jetzt bin ich hier.
11: Genau darum geht's in der Ausbildung. Nicht nur um gute Noten, sondern darum, dass du deine Stärken lernst und auspasst. Mach weiter so.
7: Früher dachte ich, schlechte Noten bedeuten, dass man versagt hat. Heute weiß ich aber, dass das nicht so ist. Man darf bloß nicht aufgeben und muss immer an seine Stärken glauben.
12: Noten sagen nichts darüber aus, wie wertvoll du bist. Sie sagen nichts über deine Leidenschaft und schon gar nichts darüber, wozu du wirklich fähig bist. Finde deine Stärke und hab den Mut, ihr zu folgen.

0: Wir merken immer wieder, wie wertvoll unsere Flüsse für uns sind.
1: Wie geht es dem Leben unter der Oberfläche? Ein Indikator für gesundes Wasser ist die Bachmuschel.
2: Es wäre halt schon sehr spektakulär, wenn wir sie finden würden. Bin super happy, weil schöner Bestand, reproduktiv.
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0: Guten Abend hier bei Allewetter. Es ist 7:15, die Zeit vor der spannenden Phase, nämlich der Sonnenfinsternis. Ansonsten die Frage an Sie natürlich, kratzt der Hals schon so ein bisschen? Ich meine, bei dieser trockenen Luft, die man gerade hat, das ist ja wirklich unglaublich. 11% Luftfeuchte, der Frankfurter Flughafen hat es vorhin gemeldet. Das ist schon, das ist wirklich unglaublich niedrig. Staubtrockene Luft. Gut, die beschert uns auch eine ganz ordentliche Sicht. Das dürfen wir auch mal festhalten. Wir haben Sichtweiten teilweise über 70 Kilometer. Und was sieht man, wenn man hier vom Dach des Funkhauses in Frankfurt Richtung Westen guckt? Natürlich ist der Himmel doch sehr blau. Was man jetzt schon sieht, da gibt es schon so ein paar Schleier. Und natürlich die Sonne. Momentan ist sie noch relativ hoch. Aber wir haben ja auch noch ein bisschen Zeit. Jetzt kommen wir mal wieder zurück. Das ist eigentlich ein, ich würde sagen, ungehinderter Blick. Es gibt Menschen, die sind wegen der Sonnenfinsternis nach Mallorca geflogen, um es dort besser sehen zu können. Gut, über Mallorca sind auch keine Wolken. Aber auf dem Festland, nördlich von Valencia, hat sich vorhin ein Gewitter entwickelt, 12 Kilometer hoch. Der Schirm ist ziemlich groß. Es könnte sein, je nachdem, wo man sich auf Mallorca befindet, dass man genau in die Richtung guckt, wo die Wolken sind, dahinter dann die Sonnenfinsternis vielleicht stattfindet, aber man sieht sie nicht. Mal gucken, wir werden es erleben. Die Frau, die deutlich mehr Glück hat, denn wir wissen, es gibt kein Gewitter in der Sichtlinie zur Wasserkuppe, die darf ich jetzt hier begrüßen. Live steht sie auf Hessens höchsten Berg, Maike Zschorn. Hallo Maike, ich hoffe, es geht dir gut. Ist die Spannung schon groß, ein paar Minuten bevor die Sonnenfinsternis einsetzt?
1: Ja, hier trudeln auf jeden Fall immer mehr Menschen ein, Thomas, und du siehst, ich bin schon vorbereitet. Ich sehe aber noch nicht so viel, außer die Sonne, die sieht schon toll aus. Und bei mir ist auch Onkel Otto, der ist ja im Rahmen unserer Aktion 80 Jahre Hessen hier dabei. Und der macht es noch falsch. Bitte nicht so machen, wenn Sie jetzt in die Sonne gucken. Nicht die normale Sonnenbrille, sondern nein, er bekommt natürlich eine Spezialbrille, damit hier auch keine Augenschäden entstehen. Und wir sind hier nicht alleine. Hier sind schon ganz viele neugierige Menschen und vor allem auch die Menschen, die das Ganze organisiert haben, zum Beispiel Heike Herzog-Best. Und das hier ist ja das Radom. Wir stehen auf dem Balkon ganz hoch in Hessen. Was war das hier eigentlich mal und warum ist das jetzt heute der perfekte Ort für eine Sonnenfinsternis?
2: Also nach dem Zweiten Weltkrieg war hier oben der Gipfel der Wasserkuppe militärisches Sperrgebiet. Hier oben, von hier oben wurde militärische Luftraumüberwachung betrieben, viele, viele Jahre lang. Und seit 1998 ist die Bundeswehr dann abgezogen. Und wir betreiben das Radom jetzt zivil für Veranstaltungen, für ein Museum und haben uns gedacht, lasst uns doch eine schöne Sonnenfinsternisveranstaltung machen, weil wir haben einen super freien Blick nach Westen und das ist der höchste Punkt in Hessen.
1: Super, und ich würde sagen, das werden wir auch gleich auskosten. Vielen Dank schon mal, Frau Herzog-Best. Und es ist noch jemand hier, und zwar vom Sternpark Rhön, Sabine Frank. Hallo, Sie haben was in der Hand. Ich muss was übernehmen, habe ich gehört, und zwar die Sonne, die nehme ich mal. Genau. Wir erklären, was heute passiert.
3: Ja,
1: was?
3: Die Sonne ist ja auch ein Stern hier bei uns im Sternpark, ganz genau. Ja, und wir haben halt heute diese Sonnenfinsternis, haben gedacht, höchster Punkt Hessen, aber noch ein bisschen höher, wir haben hier das Fenster zum Universum. Und ich wollte noch mal ganz kurz zeigen, was das eigentlich ist, eine Sonnenfinsternis. Die kommt nur zustande bei Neumond, aber auch nur dann, wenn Sonne, Mond und Erde in einer Linie sind. Und jetzt trifft halt das Licht der Sonne auf den Mond und der Mond wirft einen kleinen Schatten auf die Erde. Dieser Kernschatten ist in Spanien, aber wir hier am Rand haben auch einen schönen, viel schöneren Ausblick hier, sehen halt auch viel davon und das ist natürlich total spannend.
1: Total. Und ganz entscheidend ist ja auch der Ort, an dem wir sind, nicht nur hoch, sondern auch ganz wenig Lichtverschmutzung. Hier ist es sehr dunkel, deswegen auch der Sternenpark. Warum ist das so wichtig und was kann das sonst noch für einen Schaden anrichten, die Lichtverschmutzung?
3: Naja, Kunstlicht ist halt was Künstliches, ja, und nachts im Freien richtet es halt einfach sehr viel Schaden an. Da sind wir auch wenig bewusst für, aber es bringt natürlich die Tiere komplett durcheinander, auch Pflanzen letztendlich und es lässt auch den Sternenhimmel verschleiern und nirgendwo haben wir so viel Lichtverschmutzung reduziert wie hier auf der Wasserkuppe und deswegen ist es ist wirklich ein Fenster zum Universum und das werden wir heute Nacht noch sehen mit den Sternschnuppen.
1: Genau, die kommen ja auch noch. Vielen Dank schon mal, Sabine Frank, denn heute Nacht kommen noch die Perseiden. Ich glaube, ab 23 Uhr sollten wir besonders gut hinschauen und jetzt muss ich noch einmal hier rübergehen, denn hier ist eine Familie extra aus Schweinfurt angereist und der Carlo ist 5 und Carlo hat mir vorhin schon gesagt, dass er sich auf was ganz besonders freut heute. Auf was denn?
4: Ich freue mich am meisten, dass sich die Sonne, dass sich der Mond zwischen die Sonne und die Erde schiebt.
1: Das ist richtig toll, weil du kannst sogar schon erklären, was mit den Planeten passiert. Das ist nämlich eins deiner Leidenschaften, habe ich schon gehört. Und ihr seid extra aus Schweinfurt hier angereist. Die ganze Familie mit Oma, Mama, Papa. Das wird richtig toll. Ich wünsche euch einen ganz, ganz schönen Abend. Vergesst nicht, die Spezialbrillen aufzusetzen. Ne? Und hier wird das Ganze schon mit großer Spannung erwartet. Ich schaue mich noch mal um. Jetzt muss ich meine Brille dem Onkel Otto wieder klauen, weil ich mache das natürlich auch nicht ohne. Und schaue schon mal, ob ich was sehe. Nein. Noch sehe ich nichts. Ich sehe ein paar Schleierwolken, die hoffentlich nachher noch verschwinden werden. Ich glaube, ich kann noch ein paar Sonnenflecken entdecken da oben. Aber Thomas, noch verpasst du da unten im Studio nichts. Hier ist noch alles hell wie immer, aber noch nichts von der Finsternis zu sehen. Mal gucken, wie es nachher ist. Wir sind bei der Hessenschau um kurz vor acht auch noch hier. Bis dann hat sich bestimmt schon was getan.
0: Ich wünsche dir auf jeden Fall ganz viel Spaß. Halt die Stellung für uns, bring tolle Bilder mit. Maike Zorn von der Wasserkuppe, kurz bevor das Ereignis startet, die Sonnenfinsternis. Danach geht es ja dann übrigens gleich weiter. Wenn Sie die Perseiden gucken wollen, dann ist das aus doppeltem Sinne gut. Eben, ich habe schon angesprochen, die sehr trockene Luft. Sicht ist also gut. Und weil wir eine Sonnenfinsternis haben, haben wir auch Neumond. Ja? Der Mond ist genau von der gegenüberliegenden Seite bestrahlt. Das heißt, er leuchtet überhaupt nicht. Der Himmel ist besonders dunkel, sodass man die Sternschnuppen besser sehen kann. Auch das ist schön. So, jetzt werfen wir einen Blick auf was anderes. Wenn die vor uns liegende Nacht, wenn wir dann irgendwann mal schlafen wollen, ist es eine heiße Nacht oder nicht? Und zwar rein temperaturmäßig betrachtet. Ja, Rhein-Main-Gebiet um 20 Grad, das ist warm. Auf den Bergen nur um die 16 Grad, so in der Hangzone, wo es noch ein bisschen milder ist, 18. Aber es gibt so bergnahe Tallagen. Da kann sich so ein bisschen die kühle Luft sammeln. Da nur 10 bis 15 Grad. Das ist etwas, was wir jetzt so erleben können. Das bedeutet aber auch, dass wir an vielen Orten gut durchlüften können. Tagsüber ist es sehr warm und wir sehen es, diese rötliche Färbung, die bleibt uns auch noch insbesondere bis zum Freitag und auch zum Samstag in Deutschland erhalten. Dann allerdings passiert etwas, dieser Wechsel zu Gelb zeigt, dass eine etwas kühlere Luftmasse nach Deutschland hereingedrückt wird. Die ganz große Hitze ist dann mit Anfang der Woche erstmal vorbei. Ob dieses Rot, also die wärmere Luft, dann wiederkommt, wir warten es ab. Nächste Woche wird noch aus einem anderen Grunde spannend. Das Europa Open Air in Frankfurt am Mainufer vor der EZB am Donnerstag, dem 20. August. Wenn Sie wollen, können Sie dabei sein. Das ist ja kostenfrei. Das HR Sinfonieorchester spielt, davor die HR Big Band. 10.000 Besucher passen maximal rein. Es gibt immer welche, die es dann nicht mehr schaffen, weil es wirklich rappelvoll dann wird aus Sicherheitsgründen. Aber wir haben noch zwei Karten für den Gästebereich. Da gibt es auch noch eine Bewirtung. Und ich habe mir gedacht, wenn Sie Lust haben, ich stelle mal eine Frage und dann schauen wir, wer die richtige Antwort findet. Die Frage ist ein bisschen tricky, also hat fast was mit Physik zu tun. Wenn man die Musik des Open Air hört, aus größerer Entfernung am Abend, wo es schon abgekühlt hat, aus größerer Entfernung am Abend, kann man es da besser oder schlechter hören, als wenn die am heißen Mittag spielen würden? Ja? Kann man es am Abend besser hören als mittags oder schlechter? Das ist die große Frage. Schicken Sie uns eine E-Mail, allewetter@hr.de. Bis zum Freitag, 23.59 Uhr. Nächste Woche lösen wir es dann auf. Also nicht nur, wer gewonnen hat, sondern auch, was die richtige Antwort ist und warum. Spannend. Und damit kommen wir zum anderen spannenden Thema. Mir kratzt dabei schon direkt es im Rachen. Einen wunderschönen guten Abend, Herr Dr. Scherle. Schön, dass Sie Zeit für uns haben. Wir müssen über Sommergrippe reden, denn auch ich kenne Menschen, die es so ein bisschen flachgelegt hat, wo man denkt, naja, das ist doch eigentlich so ein Winterthema, aber anscheinend nicht.
5: Nein, also es gibt während des Sommers genauso Infekte wie während der Winterzeit, bloß nicht so häufig. Und es sind andere Erreger, die da eine Rolle spielen.
0: Ja, also so eine Grippe, das ist ja ein Virus. Sommergrippe, sind das auch Viren oder sind das dann Bakterien? Insbesondere, weil ja Sonnenlicht, also jetzt viel Sonnenschein, UV-Licht, das tötet ja Viren ab eigentlich.
5: Nee, es sind auch tatsächlich relativ viel Viren. Also das Robert-Koch-Institut sagt, Rhinoviren, Adenoviren, Enteroviren sind so die Hauptursache, die eine grippeähnliche Symptomatik machen, allerdings nicht so schlimm wie die echte Virusgrippe, die durch die Influenza-Viren verursacht wird.
0: Also diese klassische Influenza, das ist ja so eine Welle, wo man, glaube ich, sogar sehr gut vorhersagen kann, wann die kommt und ob sie heftig wird. Das ist im Sommer anders.
5: Nein, genau. Im Sommer ist es mehr so ein Untergrundrauschen. Gott sei Dank auch ein relativ schwaches Untergrundrauschen. Aber es tauchen immer wieder Patienten mit Atemwegsinfekten, grippeähnlichen Symptomen derzeit in der Praxis auf.
0: Ist das, weil man dann doch vermehrt irgendwie im Umfeld von Klimaanlagen oder von irgendwelchen Lüftern ist?
5: Klimaanlagen spielen tatsächlich eine Rolle, und zwar aus mehreren Effekten. Der eine Effekt ist, die Luft wird abgekühlt. Durch die Abkühlung ziehen sich die Gefäße in den Schleimhäuten zusammen. Dadurch ist die Durchblutung geringer und auch durch auch die Abwehrfunktion der Schleimhäute ist herabgesetzt. Ein weiterer Effekt ist, dass die Raumluft trockener ist durch diese Geräte. Dadurch die Schleimhäute noch mehr austrocknen, dadurch auch die Viren noch besser eindringen können. Und ein weiterer Effekt ist, dass in den gekühlten Räumen sich auch die Leute häufiger treffen und zusammenkommen und dadurch auch leichter Viren austauschen können.
0: Also das ist dann quasi wieder wie im Winter, dass man sich bald auf engem Raum und dann kann das Ganze passieren. Wenn man dann so in dieser trockenen Luft, wenn man das Gefühl hat, ich kriege gar nicht richtig Luft durch die Nase, ist das schon so ein Anflug von einer Erkältung oder ist das nochmal was anderes?
5: Nicht
0: von
5: einer Grippe? Nee, nicht zwangsläufig. Also man darf nicht vergessen, die Nase hat ja eine ganz wichtige Funktion, nämlich die Befeuchtung der Atemluft, dass die Schleimhäute schön befeuchtet werden können. Und wenn die Luft nicht so ganz perfekt durch die Nase kommt, wenn man den Eindruck hat, dann ist es häufig auch ein Effekt, der dadurch zu erklären ist, dass die Nase die Luft befeuchtet.
0: Das heißt, die macht extra eng, damit da mehr Feuchtigkeit durchgeht?
5: Genau, genau.
0: Und das ist der Grund, warum ich jetzt also schlechter Luft kriege, weil gerade wir auch so eine sowieso schon, also selbst ohne Klimaanlagen, so eine trockene Luft haben.
5: Also es gibt einen Mechanismus, wo die Nase immer versucht, selbstständig sozusagen die perfekte Einstellung von Feuchtigkeit und Trockenheit irgendwie hinzubekommen. Und deswegen also nicht gleich bei einer verstopften Nase die Panik bekommen. Das ist nicht gleich ein beginnender Infekt.
0: Da hat sich die Nase einfach nur umgestellt. Kann ich ein bisschen mit Feuchtigkeit von außen nachhelfen?
5: Ja, macht sehr viel Sinn. Also jetzt gerade auch bei dieser trockenen Luft, die wir zurzeit haben, macht es vor allem Sinn, nachts zum Beispiel eine Schüssel mit Wasser, Salzwasser neben den Nachttisch zu stellen oder auf den Nachttisch zu stellen. Mhm. Und es befeuchtet dann nochmal sehr gut die Atemluft und hält dann auch die Schleimhäute sehr effektiv weich und feucht.
0: Okay. Hilft Trinken auch oder gar nicht?
5: Doch, Trinken ist auch ein ganz entscheidender Punkt. Die Trinkmenge muss hoch sein. Das kann dann auch nochmal die Schleimhäute gut befeuchten.
0: Okay, und hilft natürlich auch bei der Hitze und all den anderen Themen.
5: Genau.
0: Dankeschön.
5: Sehr
0: schönen
5: gerne.
0: Abend Ihnen. Und wir gucken uns an, was ich denn wettermäßig im Angebot habe. Und das ist geradewegs monoton. Dieser Sommer hat außer Extremen wenig zu bieten. Keine spektakulären Wetterwechsel. Es bleibt weiterhin hochdruckgeprägt, ruhig. Nachts teilweise eine schöne Abkühlung auf 9 Grad. Wir haben allerdings auch die Situation, dass es mancherorts nicht unter 20 Grad abkühlt. Morgen Nachmittag dann bis zu 37 Grad im Südwesten. Und bei uns in Hessen, nun auch da, so ein paar Schleierwolken, die sehen Sie vielleicht auch, wenn Sie so ein bisschen aus dem Fenster rausgucken. Also da gibt es ein paar, ansonsten weitgehend blauer Himmel die ganze Nacht durch und auch den ganzen Tag morgen über um die 14 Sonnenstunden sind möglich. Da ist keine nennenswerte Wolke und erst recht kein Tröpfchen Regen im Spiel. Zwischen 7 und 18 Grad die Frühtemperaturen. Egal wo Sie sind, durchlüften. Funktioniert erstens ziemlich gut und macht zweitens Sinn, denn im Flachland morgen 30 bis 35 Grad, das ist überall ein heißer Tag und definitiv auch heißer als das, was wir heute erlebt haben. Also wir legen nochmal eine Schippe drauf, deswegen am Nachmittag auch die Wärmebelastung nennenswert. Die Konzentrations- und Leistungsfähigkeit ist dann nicht mehr optimal, wenn Sie ein Thema mit dem Blutdruck haben oder rheumatischen Beschwerden, dann kann das spannend sein. In Anführungsstrichen. Und Beifußpollen insbesondere fliegen noch. Die weiteren Aussichten mit einem trockenen Freitag. Der Samstag meistens trocken, aber es gibt schon erste Schauer, auch mal ein Gewitter. Bis zu 38 Grad, ab Sonntag wechselhafter und dann deutlich kühler. Nun, jetzt gehen wir erstmal in die Nacht mit Sonnenfinsternis und Perseiden. Schönen Abend.

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2: Schönen guten Abend und willkommen hier bei MainTower. Wie schön, dass Sie da sind. Und darum geht's jetzt bei uns. So unterschiedlich kann Adi zwischen Social Media, Modelleben und Altenpflege. Mit Herz und Hingabe, wie Alexander Cordidas in Afrika Menschen mit Sehbehinderung hilft. Und ein Überlebender von Hanau kämpft sich zurück. Peters Weg aus dem Trauma. Schön, dass Sie jetzt hier sind und wahrscheinlich wissen Sie auch schon, wo Sie so in einer guten Stunde sein werden, denn dann beginnt sie ja, die Sonnenfinsternis. Vielleicht treffen Sie sich mit anderen, um das Spektakel gemeinsam zu erleben. Ne? Mein Kollege Jochen Schmidt, der ist dafür jetzt schon mal an der Orangerie in Kassel. Jochen, und ist die Vorfreude denn schon groß? Ist ja ein ganz besonderes Ereignis, ne?
3: Du, wenn du dich hier umhörst, die Vorfreude ist groß. Es ist ein ganz besonderes Ereignis und ganz kleines Ding vorab, ne? Guck mal, da, siehst du das da? Da, das ist die Sonne und das ist die erste Projektion, da kommen wir aber gleich zu. Erstmal möchte ich mit ein paar Leuten reden, die hier angekommen sind. Nämlich, ich muss mal gerade um die Kamera drumherum, ich gehe mal hier lang. Ich muss euch mal gerade fragen, warum bist du heute hier?
4: Weil das hier ein ganz besonderer Standort ist, denn wir haben ja hier das Luftfernrohr, also was ganz Besonderes. Den Namen habe ich eben noch mal gelernt. Und da hoffe ich, dass man sie besonders gut sehen kann, die Sonnenfinsternis.
3: Wie ist das bei dir? Warum bist du hier?
5: Ja, es ist halt spannend, dass man mit so einem Fernrohr die Sonne auf so ein Ding projizieren kann und dass man das sehen kann, wie, wie der Mond sich vor die Sonne schiebt.
3: Das werden wir gleich sehen. Vielen Dank euch erstmal. Es ist eine ganz besondere Situation, die wir hier haben. Dieses Teil, das müssen wir mal gerade zum Carsten Gohlke kommen. Herr Gohlke, die Sonne, die wir jetzt hier sehen, da wird gleich was passieren.
6: Ja, gleich. Also in einer Stunde, 15 Minuten ungefähr, wird hier anfangen, der Mond so langsam die Sonne anzuknabbern. Genau.
3: Wie besonders ist das für Sie?
6: Großartig, weil eben die Sonnenfinsternis ist jetzt die größte Bedeckung in Deutschland bis zur totalen Sonnenfinsternis 2081. Und deswegen natürlich ein großartiges Ereignis. Ich werde das nicht mehr erleben 2081, fürchte ich.
3: Ja, aber eingefangen wird die Sonne da oben durch einen Nachbau eines alten Teleskops, ne?
6: So ist das, genau. Das Luftfernrohr von Landgraf Karl von 1685, das hat man schon damals für solche Sachen verwendet. Und das liegt bei uns in der Ausstellung im Astronomisch-Physikalischen Kabinett. Und wir haben gesagt, das bauen wir jetzt nach, dass wir mal zeigen können, wie der Landgraf früher beobachtet hat.
3: Na wunderbar. Und das werden wir heute Abend sehen. So ab Viertel nach sieben,
6: ja,
3: so ungefähr, dann geht's hier los. In der Hessenschau werden wir es dann sehen, was hier passiert, da unten.
2: Ja, genau, da oben vor allen Dingen. Danke dir, lieber Jochen. Sie haben es gehört, wenn Sie nicht dabei wenn Sie nicht dabei sein können, wir sind es für Sie. Die Hessenschau, die schaltet später live und auf hessenschau.de. Da können Sie dann die gesamte Sonnenfinsternis im Livestream sogar verfolgen. In der Schule, da war Maddi, die Schüchterne. Ne? Für sie war es so der blanke Horror, auch nur irgendwie im Mittelpunkt zu stehen. Und heute schauen der 34-Jährigen im Internet fast 100.000 Menschen zu. Das muss man sich mal vorstellen. Das ist schon eine krasse Verwandlung, die Madeleine Maddi Falk aus Buseck da hingelegt hat. Sie ist Influencerin, sie ist Tattoo-Model und sie steht kurz vor einem internationalen

0: nationalen Contest in den USA. Das ist aber nur die eine Seite von Madis Leben. Im Alltag, da macht sie nämlich einen ziemlich bodenständigen Job.
1: Früher schüchtern, heute Tattoo-Model.
2: Bei mir haben Tattoos einfach so eine große Bedeutung, weil sie mir einfach mich geheilt haben.
1: Wie es Madi aus Buseck nach Miami schaffen will.
2: Ich hätte da auch niemals erwartet, dass es in so eine Richtung geht.
1: Und welchen Job sie eigentlich macht.
2: Lebst du in zwei komplett verschiedenen Welten?
1: Darum geht es jetzt. Mit getunten Autos, Bulldogge Lou und ganz viel Kunst auf der Haut. Madeleine Feig, genannt Maddy aus Buseck bei Gießen, startet gerade als...
2: Das ist Wahnsinn. Irre.
1: Im Januar räumte Maddy bei ihrem allerersten Tattoo-Model-Contest in Wetzlar gleich mal richtig ab. Eine Freundin motivierte sie, sich bei einem internationalen Contest anzumelden.
2: Das habe ich dann gemacht und das ist tatsächlich schon ein etwas größerer Wettbewerb. Da habe ich quasi die Chance, Deutsch zu machen.
1: Gewinnt Maddy den Wettbewerb, fliegt sie nach Miami. Hier warten ein Videodreh und ein Fotoshooting.
2: Bis jetzt sieht es wirklich gut aus.
1: Denn beim Online-Voting liegt Maddy weit vorne, auch dank ihrer Community. Auf Insta hat sie fast 100.000 Follower. Sie wird von Fotografinnen und Werbepartnern gebucht. Dabei war das Spotlight früher in der Schulzeit nicht so ihr Ding.
2: Wenn ich vor die Tafel musste, ich habe geschwitzt, ich habe gestottert, ich wollte nie im Mittelpunkt stehen. Und dann fing ich an, mich zu tätowieren. Und die haben mich im Prinzip dazu gezwungen, gesehen zu werden. Und dass ich selbstbewusster bin, dass ich offener bin und dass ich jetzt keine Angst mehr haben muss, mich zu zeigen.
1: Anfangs postet sie vor allem Hunde-Content. 2024 geht die für sie belastende Beziehung zu ihrem Ex zu Ende. Seither legt Maddy den Fokus auf Tattoos.
2: Also quasi wie ein neuer Lebensabschnitt. Ich mache jetzt einfach was für mich, ich mache das, was mir Spaß macht.
1: Im Beruf ist die 34-Jährige aber vor allem für andere da. Sie arbeitet als Altenpflegerin in Buseck, Vollzeit. Tattoo-Model und Altenpflege, für Maddy eine wilde Kombi.
2: Ich lebe so in zwei komplett verschiedenen Welten und beides gibt mir wahnsinnig viel und mach's.
1: Seit 2018 arbeitet sie hier. Der Job ist nicht nur körperlich anstrengend, er kann auch psychisch heftig sein. Der Tod ist Teil von Maddys Arbeitsalltag.
2: Es ist hart, man muss damit einfach umgehen können. Und das Schöne an dem Haus hier ist, dass wir es schaffen, diesen Gedanken, den Bewohner zu nehmen, dass das so die letzte Station ist.
1: Maddy schätzt das Familiäre, die Dankbarkeit vieler BewohnerInnen, den Zusammenhalt untereinander.
2: Was total schön ist, da kommen mir auch immer wieder die Tränen, das ist der Wahnsinn. Sobald hier jemand Geburtstag hat zum Beispiel, sei es Mitarbeiter oder Bewohner, das ist so Tradition im Speisesaal, es wird sofort gesungen. Es gibt Eierlikör auf denjenigen, der Geburtstag hat.
1: Eierlikör für Geburtstagskinder und viel Zuneigung für Maddy. Die ist hier total beliebt, bei KollegInnen und BewohnerInnen. Ihre Tattoos sind oft Gesprächsthema.
2: Die dementen Leute, das finde ich immer ganz schön, die kommen dann und wollen dann auch wirklich die Hand anfassen, den Arm anfassen und fragen, ob das wieder abgeht. Und es sind aber bis jetzt, also es kam noch nie irgendwie was Negatives.
3: Hallo Jutta.
4: Hallo, grüß dich.
1: Dass ihre Pflegerin bald in den USA shooten könnte, haben die BewohnerInnen aus der Zeitung erfahren. Seither fiebern sie mit.
5: Und hast noch mal was gehört von dem Contest?
2: Ich würde sagen, es geht gerade in die heiße Phase. Ja, das wird jetzt spannend.
5: Okay.
2: Ganz, ganz spannend. Die wollen am liebsten immer auf den neuesten Stand gebracht werden. Die interessieren sich da wirklich für.
5: Gut. Alles klar. Ja. Bin ich natürlich gedanklich immer dabei und frage auch nach. Weil ich würde sie gönnen, dass sie den ersten Platz holt. Ja, sie ist ja eine ganz Liebe.
1: Das Online-Voting läuft noch bis Oktober. Bis dahin hat Maddys Tätowierer noch einiges an Arbeit vor sich.
2: Nächste Woche ist direkt mein nächster Tattoo-Termin. Also ich gucke schon, dass ich und mein Tätowierer, dass wir, also wir machen schon regelmäßig Termine, eigentlich einmal im Monat mindestens. Und das Ziel ist ja wirklich, komplett voll zu sein. Also wirklich von hier bis runter. Das ist das Ziel und wir sind auf einem guten Weg.
1: Ein Weg, der die damals schüchterne Schülerin zur Insta-Queen gemacht hat. Und der Altenpflegerin Maddy aus Buseck bis in die USA führen könnte.

0: Wir drücken die Daumen, ne? Ja, wie kann es eigentlich sein, dass es uns hier in Westeuropa so gut geht, während sehr viele Menschen in Afrika in großer Armut leben? Tja, wie kann das eigentlich heute immer noch sein? Das ist eine Frage, die sich Alexander Kordidas in seinem Leben schon früh immer mal wieder gestellt hat. Aber im Gegensatz zu den meisten von uns unternimmt er was gegen diese große Ungerechtigkeit und engagiert sich ehrenamtlich beim Freundeskreis Wiesbaden. Der organisiert Hilfe für Menschen in der Sahelzone, die auch wirklich dort ankommt.
1: Sie tanzen, lachen, singen, feiern. Feiern, dass ihnen geholfen wurde, dank Spenden vom Freundeskreis Wiesbaden. Der unterstützt Menschen mit Sehbehinderungen in Teilen Afrikas. Alexander Kordidas engagiert sich ehrenamtlich bei der Gruppierung. Der 71-Jährige interessiert sich schon seit seiner Jugend für die Entwicklungshilfe.
2: Einen konkreten Auslöser kann ich mich nicht erinnern. Ich hatte einfach so ein Gerechtigkeitsthema. Warum leben Leute in so großer Armut und was kann man tun, um da entgegenzuwirken?
1: Der Freundeskreis Wiesbaden kümmert sich insbesondere um Hilfe für Menschen in der Sahelzone, speziell die Länder Mali, Burkina Faso und Niger. Die Gruppe aus Wiesbaden gehört dem Verein Aktion Afrika an. Der feiert im September 40-jähriges Bestehen. Angefangen hat damals alles mit Brillen, die für Blinde und Sehbehinderte gesammelt wurden. Heute geht es um weitaus mehr.
2: Es gibt eine Zone, die extrem benachteiligt ist in mehrfacher Hinsicht. Und dort ist auch eine überdurchschnittlich große Anzahl von Menschen von Blindheit und Sehbehinderung betroffen. Punkt 1. Punkt 2. Durch relativ einfache Operationen, also Kataraktoperationen insbesondere, die kosten irgendwas zwischen $150 für Erwachsene und bei Kindern, weil dort eine Vollnarkose erforderlich ist, bis zu $200-300, können wir die machen und dann sind die wieder sehend. Also blind, unsere Unterstützung sehend. Und das ist eine sehr befriedigende und motivierende Grundlage, auf der wir weiterhin arbeiten.
1: Die OP-Kosten sind nur zum Teil durch Spenden finanziert. Patientinnen und Patienten müssen auch einen Eigenanteil leisten. Katarakt ist den meisten Menschen hier vermutlich unter der Bezeichnung grauer Star bekannt.
2: Der ist dort erstens bei allen Menschen häufiger. Das sind Umweltursachen. Klingt banal, aber die starke Sonneneinstrahlung kann dazu führen. Teilweise gibt es auch sonstige Umweltbelastungen bis hin zu genetischen Faktoren. Und es ist überdurchschnittlich stark auch bei Kindern und Jugendlichen vertreten. Hier ist ja grauer Star in der Regel eine Krankheit älterer Menschen, dort jüngere Menschen bis hin zu Kindern betroffen. Und denen droht dann das Schicksal einer lebenslangen Blindheit.
1: Durch eine einfache Operation können sie zurück ins Leben. Sehen, spielen, arbeiten, sich um ihre Familien kümmern. Blind sind sie von der Gesellschaft ausgeschlossen.
2: Dort, wo den Menschen gar nicht mehr geholfen werden kann, unterstützen wir entsprechende Sozialzentren, wo es handwerkliche Arbeiten, beispielsweise Webarbeiten, gibt, sodass die Leute Stoffe herstellen können oder auch etwa Bezüge für einfache Betten oder für Stühle. Und auch das funktioniert gut. Das führt dann dazu, dass Behinderte, die im normalen Arbeitsleben ausgegliedert werden, dort eine Tätigkeit haben, die nicht nur eine Beschäftigung ist, sondern wirklich auch einen wirtschaftlichen Ertrag bringt.
1: Die Operationen sind hierzulande Routineeingriffe. Für den 71-Jährigen ist es eine große Motivation, mit einfachen Mitteln den Menschen in Afrika zu helfen. Der Freundeskreis Wiesbaden arbeitet vor Ort übrigens ausschließlich mit lokalem Fachpersonal zusammen.
2: Es ist nicht so, dass etwa Augenärzte von hier dorthin fliegen und operieren, sondern die Strukturen, das Personal besteht ausschließlich aus Einheimischen. Was wir tun, ist Folgendes. Wenn es notwendig ist, helfen wir bei der Infrastruktur. Also wenn etwa ein Operationssaal erneuert werden muss oder wenn ein Wartebereich gebaut werden muss, dann tragen wir zumindest einen Teil der Baukosten. Als zweites kümmern wir uns um die Ausbildung von Ärzten, Fachpersonal, teilweise auch von administrativem Personal. Auch das ist notwendig, wenn Sie so eine Einrichtung führen. Wir müssen zum Teil auch

0: helfen beim puren Überleben. Wir helfen im Augenblick, unterstützen zwei Gruppen von blinden Flüchtlingskindern. Also das sind Kinder, die sind A, blind oder sehbehindert, B, Binnenflüchtlinge und C, Waisen. Und das alles noch, wie gesagt, in diesem Umfeld. Und da helfen wir einfach den Pflegefamilien oder den Einrichtungen, die diese Kinder aufnehmen, auch für die Kosten für Unterhalt, Nahrung, Medizin, aber auch speziell diesen Kindern, etwa indem wir Blindenstöcke zur Verfügung stellen oder Material zum Erlernen der Brailleschrift.
1: Die Kliniken vor Ort sind nicht ansatzweise mit Kliniken in Deutschland vergleichbar. Es sind sehr einfache Einrichtungen. Bis vor einigen Jahren ist der Freundeskreis Wiesbaden noch regelmäßig selbst vor Ort gewesen. Doch die sehr missliche Lage in den Sahelländern mit Putschen, Entführungen und Anschlägen hat dazu geführt, dass es sehr drastische Warnungen des Auswärtigen Amtes gibt. Vor kurzem war ein Partner aus Mali in Wiesbaden zu Besuch und hat läuft und wo es Probleme gibt.
0: Das ist zum einen beispielsweise ein Dach, das durch ein schweres Unwetter in Mitleidenschaft gezogen worden ist. Der Server müsste ertüchtigt werden und die bestehende Photovoltaikanlage ist nicht mehr stark genug, um neben dem üblichen Stromverbrauch auch den für die Geräte während der Operationen voll zu decken, sodass auch da nachgerüstet werden müsste.
1: In welche Hilfsmaßnahmen die Spendengelder am Ende fließen, wird sehr genau geprüft.
0: Wir haben Fachleute in unserem Umfeld. Wenn es um Bauen geht, schauen Architekten oder Ingenieure drüber. Wenn es um medizinische Geräte geht, schauen Augenärzte drüber, ob das sinnvoll ist. Wir holen dann Kostenvoranschläge ein, dann wird es geprüft, dann wird verhandelt, wie groß der Eigenanteil der Partner ist, was wir dazu geben können. Dann gibt es auch Situationen, wo wir sagen, entweder es überzeugt uns nicht oder wir haben im Augenblick kein Geld verfügbar.
1: Auch nach einer Spende wird weiter geprüft, zum Beispiel der Bauprozess. Es gibt Jahresberichte dazu, wie viele Menschen operiert worden sind, wer an einer Klinik arbeitet oder eine Ausbildung abgeschlossen hat. Gut 10.000 Operationen konnten so dank der Hilfe bisher durchgeführt werden. Ist ein Projekt abgeschlossen, wird ausgiebig gefeiert. Wer den Freundeskreis Wiesbaden und die Blinden und Sehbehinderten unterstützen möchte, sollte dafür unbedingt das Stichwort Sahel benutzen.
2: Peter Minnemann hat Schreckliches erlebt. Der 24-Jährige ist nämlich einer der Überlebenden des rassistischen Attentats von Hanau. Er hat damals viele Freunde verloren und traumatisiert von dem, was er gesehen und erlebt hat, ist er dann auch auf die schiefe Bahn geraten. Aber er will sich im wahrsten Sinne des Wortes rausboxen als MMA-Kämpfer einer ziemlich brutalen Version des Boxkampfs.
3: Ich wüsste nicht, wo ich wäre, wenn ich den Sport jetzt nicht hätte. Vielleicht wäre ich im Knast, vielleicht wäre ich tot.
4: Wen darf ich mitnehmen in ein Meer voller Schutt und Asche?
3: Also ich bin ja schon jahrelang im Kickboxen aktiv, seit locker 6-7 Jahren. Bin jetzt im MMA seit 2-3 Monaten. Es gibt Tage, da bin ich wirklich platt, wenn ich hierher komme. Da bin ich wirklich total am Arsch, müde und so weiter. Aber der Sport gibt mir Halt. Wir waren viel auch auf uns gestellt, weil meine Mutter alleinerziehend war, weil wir halt sonst niemanden hatten. Ich habe mit meinem Bruder in das Zimmer geteilt damals. Gab es viel Schlägereien, viel Streit, viel Meinungsverschiedenheiten. Ich war im Jugendarrest, ich habe einen Haufen voll Anzeigen, ich wurde als Intensivstraftäter geführt. Ich war, was weiß ich, ne? Ich bin zurzeit auf Bewährung, weil ich einen Typ das Gesicht gebrochen habe.
5: Der einzige Schwachpunkt, was ich befürchten würde, dass er sich mehr auf der Straße rumtreibt, als wie ins Training zu kommen. Und sagt, ich ziehe jetzt mein Training durch, alles andere stelle ich hinten an. Dann ist es sehr, sehr gut für ihn.
3: Ja, Mann. Von diesen 9 Leuten habe ich 6 gekannt.

0: habe, das war schon, also das wird er nie vergessen. Also für uns ist es ja schon schlimm, deswegen kann ich mir kaum vorstellen, wie es für ihn ist, der es gesehen und überlebt hat.
1: Es war ein ganz normaler Tag. Ich habe meinen Sport gemacht, wie immer. Danach wollte ich meine Freunde treffen. Wir sind in eine Bar gegangen, wo wir, wie ich auch immer, heute auch noch in Lokalitäten gehe. Aber wir sind dann da chillen gegangen und dann kam ein Rassist und hat auf uns geschossen, wahllos. Ohne mit der Wimper zu zucken und ohne ein Wort zu sagen. Dabei habe ich 6 meiner Freunde verloren. Meine Freunde sind neben mir. Ich konnte hören, wie von meinem Freund, wie er in seinem eigenen Blut erstickt. Hamza hat die Kugel in den Kopf und das Ohr getroffen. Edris hat eine Kugel in den Hals bekommen, die ist in der Kiefer stecken geblieben, 2 in die Schulter. Mohammed hat eine Kugel in die Schulter, die steckt in seinem Rücken. Said Nessa hat einen Schuss durch die Lunge, glaube ich, bekommen, der ist schon tot. Mercedes, die Schwester von meinem besten Freund, wollte gerade nur was essen, die liegt tot im Kiosk. Mein Freund war da zum Arbeiten, liegt tot im Kiosk. Ferhat, einer meiner Freunde, die ich seit Jahren kenne, einer der besten Jungs, die es gibt, wollte auch nur kurz was essen, liegt tot im Kiosk. Und ich bin da und keiner hilft.
0: Er hat es überlebt und das ist doch eigentlich das Zeichen dafür, dass du weitermachen musst, dass du kämpfen musst, dass du leben musst und dass du was aus dir machst und vielleicht auch deine Freunde stolz machst. I create content, the name tries that. Run these Jews, there's rules, I don't
2: buy back. I've topped all these lists, where's my prize at? Peter hat sich am Fuß verletzt. Das ist jetzt nicht mehr so lange bis zu seinem Kampf.
3: So, hallo ihr beiden. Schön, euch zu sehen.
2: Der Fuß ist ein bisschen angeschwollen.
3: Wir haben uns den Vorfuß angeguckt, radiologisch. Und wir haben ganz gute Aufnahmen bekommen.
2: Also wenn der Fuß gebrochen ist, wenn wir wirklich eine ernsthafte Verletzung haben, dann müssen wir den Kampf definitiv absagen.
1: Das ist fuck böse. Verletzungen, die werfen einen immer zurück. Das ist Zeit, die musst du wieder aufholen. Die hast du vielleicht auch nicht immer.
3: Ich kann dir die frohe Mitteilung machen, dass keine Fraktur vorliegt. Also alle Gelenkanteile sind regelrecht. Und es ist nicht zum Worst Case gekommen.
1: Es gibt verschiedene Arten von Kämpfern und verschiedene Arten von Menschen. Der eine geht hin, weil er es liebt. Der andere geht hin, weil er muss. Bei mir ist es so, ich muss. So, das ist das, was mir bleibt. Ansonsten weiß ich nicht, wie meine Zukunft aussehen wird. Da draußen von den Fans, den Zuschauern, Leuten, die ich schon meine Brüder kenne, von mir wird am meisten erwartet. Und die Leute will ich nicht enttäuschen natürlich. Deswegen ist mir schon sehr wichtig, dass ich diesen Kampf gewinne.
4: Tolle Geschichte, toller Film. Und wenn Sie wissen wollen, wie es mit Peter als MMA-Fighter weitergeht, die ganze Doku, die heißt Fight House, der Weg zum MMA-Profi. Und Sie finden sie in der ARD-Mediathek. So, jetzt kommen wir noch zum Wetter. Die Frage ist, Thomas, sind das jetzt eigentlich die letzten heißen Tage des Sommers? Was munkelt man so in Meteorologenkreisen?
5: Ja, ich glaube schon. Also, weil wir steuern ja so Richtung Freitag auf die 38 Grad zu, auch am Samstag nochmal bis zu 38 Grad, die möglich sind. Und dann wird es wechselhaft und kühler und dann ist es ja bald schon Ende August, Anfang September. Die Tage werden immer kürzer. Es wird immer schwieriger, dann nochmal so eine Zone zu kreieren. Von daher, ich glaube schon. Wenn wir uns mal die nächsten 24 Stunden angucken, die sind geprägt von meteorologischer Langeweile. Da passiert nichts. Keine nennenswerten Wolken. Luft ist trocken, Luft ist klar. Das heißt, man kann heute Nacht sehr gut Sternschnuppen gucken, also die Perseiden. Morgen 14 Sonnenstunden, und zwar quasi egal, wo sie sind. Der Unterschied ist nur, wo sie heute früh sind, weil die Temperaturen sind morgens, gerade in Nordhessen, schon mal ein bisschen frischer als im Rhein-Main-Gebiet. Nachmittags dann wieder deutlich über 30 Grad an vielen Orten. Und eben

0: Habe ich schon gesagt, es geht erstmal trocken weiter im Laufe des Wochenendes. Wird spannender.
1: Okay, und heiß anscheinend nochmal. Was habt ihr heute Schönes in der Sendung?
0: Also wir reden natürlich darüber. Wir geben auch die Möglichkeit, dass man bei uns Eintrittskarten fürs Open Air bekommen kann. Mit ein bisschen Glück und ein bisschen Fachwissen. Von daher lohnt sich das Einschalten gleich umso mehr.
1: Es gibt was zu gewinnen. Prima. Viel Spaß dabei. Danke, lieber Thomas. Und das war Main Tower am Mittwoch. Morgen um 18 Uhr sehen wir uns hier wieder, wenn Sie mögen. Bis dahin wünsche ich Ihnen jetzt einen schönen Abend. Viel Spaß beim Sonne gucken, wenn Sie gucken. Und sag tschüss.
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4: Hallo und herzlich willkommen zur Hessenschau. Schön, dass Sie dabei sind. Ich kann Sie beruhigen, die Welt wird nicht untergehen, jedenfalls noch nicht. Jetzt, als man noch nicht wusste, wie das alles funktioniert mit der Erde, der Sonne und dem Mond, war man sich da nicht so sicher. Wir wissen es heute besser. Wenn sich die Sonne verdunkelt, ist es nicht der Sonnengott, den wir erzürnt haben, sondern der Mond, der sich vor die Sonne schiebt. So wie hier 1999. Damals hatten wir eine totale Sonnenfinsternis. Diesmal sind es nur knapp 90%, die bei uns verdeckt werden. Ja, und wir sind an zwei Stellen live dabei in Hessen, wo man eine gute Sicht haben sollte und werden nachher schauen, was passiert. Jetzt gucken wir schon mal ganz kurz zu Jochen Schmidt. Er ist vor der Kasseler Orangerie. Seit 10 Minuten verdunkelt sich jetzt schon die Sonne. Jochen, erzähl uns doch bitte, warum du genau da bist und was geboten wird.
5: Ich bin genau hier, ich habe gerade reingeguckt in die Sonne, es ist der Hammer. Ich bin genau hier, weil hier vor dem physikalischen astronomischen Kabinett, hier in der Orangerie in Kassel, genau hier steht ein uraltes Teleskop. Und dieses Teleskop, ein Nachbau davon, der steht hier und der zaubert uns da oben, da seht ihr die Kamera auf dem Mast, und der zaubert uns auf der anderen Seite hier ein Bild auf die weiße Scheibe. Und Kamera kommt rüber, seht ihr, da ist das Bild auf der Scheibe und da könnt ihr sehen, wie jetzt tatsächlich diese uralte Kamera ein scharfes Bild von diesem Mond einfängt. Was das genau ist, wie das funktioniert, das lassen wir uns gleich erklären. Hier sind 1000 Menschen ungefähr in der Karlsaue und das ist ein Spektakel, was sich hier keiner entgehen lassen möchte. Später mehr dazu.
4: Ja, freuen wir uns drauf. Vielen Dank schon mal, Jochen. Die Bedrohung durch sogenannte hybride Angriffe, die nimmt zu. Gemeint ist die Kombination aus Cyberangriffen, Desinformationskampagnen, Sabotage und Spionage, ohne die Schwelle zu einem offiziellen Krieg zu überschreiten. Darauf will der hessische Verfassungsschutz stärker reagieren. Das war ein wichtiges Thema bei der Präsentation des Verfassungsschutzberichts heute. Das andere, die Zahl extremistischer Straftaten, ist nach wie vor beunruhigend hoch.
6: Dieses Landesamt ist so herausgefordert wie noch nie in seiner Geschichte.
7: So ernst hört man den Innenminister selten. Poseck warnt, dass es aktuell nicht mehr die eine Gefahr gibt, sondern dass die Demokratie von vielen Seiten angegriffen werde, laut aktuellem Verfassungsschutzbericht.
6: Das Besondere unserer Zeit ist, dass wir massive Bedrohungen für die freiheitlich-demokratische Grundordnung aus unterschiedlichen Richtungen haben. Dabei gibt es auch immer mal wieder Verbindungen der extremen Bereiche.
7: Für den Verfassungsschutz bleibt der Rechtsextremismus die größte Gefahr. Auch wenn hier Straf- und Gewalttaten um 12% im Vorjahresvergleich zurückgegangen sind. Ein erheblicher Anstieg ist beim Linksextremismus erkennbar, ein Plus von 83%. Islamistisch motivierte Taten haben um 67% zugenommen. Der Verfassungsschutz geht aktuell von einer hohen einstelligen Zahl an islamistischen Gefährdern auf freiem Fuß in Hessen aus.
6: Diese haben wir, haben unsere Sicherheitsbehörden ganz besonders im Blick. Das will ich deutlich machen. Und wir haben sie auch als Folge von Berlin noch einmal ganz besonders in den Blick genommen.
7: Weitere Gefahr: hybride Bedrohungen wie Cyberattacken durch andere Staaten nehmen auch in Hessen zu. Angriffe mit sprengstoffbeladenen Drohnen, wie am Leipziger Flughafen, haben die Sicherheitsbehörden alarmiert.
8: Wir müssen hier sehr, sehr viel in die Analyse gehen, insbesondere wenn es um die hybriden Bedrohungen geht, um eine Strategie zu erkennen unseres Gegenübers, unseres Gegners. Und wir müssen auch dann die Menschen in unserem Land tatsächlich auch sensibilisieren, dass sie auch sorgsam sind und auch wachsam sind.
7: Denn die Zahl der Verdachtsfälle mit Russlandbezug hat sich mehr als verdoppelt auf zwischenzeitlich über 2000 Fälle. Auch deshalb hat der Verfassungsschutz extra eine eigene Spionageeinheit gegründet. Der Experte lobt das, fordert aber auch Veränderungen.
9: Klassischerweise hat der Verfassungsschutz eben vor allem Informationen erstmal gesammelt und Lagebilder erstellt. Künftig geht es immer mehr darum, einen Abwehrdienst zu schaffen, der auch operativ tätig werden kann. Heißt, er sieht etwas, alarmiert sofort die Polizei, verhindert dadurch eben vielleicht Anschläge oder Sabotagehandlungen. Also schneller werden, mehr im operativen Geschäft unterwegs sein. Das sind die Aufgaben in der Zukunft.
7: Für die Zukunft sind Innenminister und Nachrichtendienstchef optimistisch, dass sie durch bessere Organisation und mehr Personal Gefahren in Hessen bestmöglich abwehren können, auch wenn die Attacken aus vielen Richtungen drohen.
4: Am Rheinufer in der Nähe von Geinsheim im Kreis Groß-Gerau hat ein Spaziergänger eine Phosphorgranate entdeckt. Die Nachrichten jetzt mit Martin Wirsing.
10: Die sofort alarmierte Polizei berichtete, dass die Bombe bereits zu qualmen begann, da das Phosphor mit dem Sauerstoff aus der Luft reagierte. Der Kampfmittelräumdienst konnte die Granate unschädlich machen und anschließend abtransportieren. Auf der A7 bei Neuenstein ging heute Morgen nichts mehr. Ein LKW hatte mitten im Baustellenbereich Feuer gefangen und brannte komplett aus. Der Fahrer war gegen 5 Uhr morgens von Bad Hersfeld in Richtung Kassel unterwegs, als der LKW plötzlich anfing zu brennen. Die Polizei vermutet einen technischen Defekt. Der LKW-Fahrer konnte sich noch rechtzeitig ins Freie retten und blieb unverletzt. Wegen der Baustelle musste die Feuerwehr über die Gegenfahrbahn anfahren, um den Brand löschen zu können. Die Bergungsarbeiten dauern voraussichtlich noch bis morgen früh an. Die Fahrbahn in Richtung Norden muss saniert werden und ist deshalb bis mindestens morgen gesperrt. Der Kasseler Düngemittelhersteller K+S hat heute Morgen seine Halbjahresbilanz vorgelegt und damit die Analysten positiv überrascht. Demnach lag der Umsatz bei 978 Millionen Euro, rund 100 Millionen Euro mehr als vor einem Jahr. Der operative Gewinn vor Zinsen, Steuern und Abschreibungen, EBITDA, legte im Jahresvergleich um 60% auf 176 Millionen Euro zu. Als Gründe sieht das Unternehmen unter anderem das gute Geschäft mit Auftauser. Videospiele daddeln und dabei Gutes tun. Genau darum geht es derzeit im Penta Hotel in Kassel. Seit gestern treten dort sogenannte Speedrunner aus ganz Deutschland gegeneinander an und versuchen, bekannte Videospiele in möglichst kurzer Zeit zu bezwingen. Der Videospielmarathon mit dem Namen Geht das schneller? Läuft noch bis Sonntag. Auf der Bühne und im Internet-Livestream können Zuschauer und Zuschauerinnen die Schnelligkeitsrekorde in Spielen wie Super Mario, Sonic oder Zelda mitverfolgen. Gleichzeitig können sie währenddessen Geld spenden. Der gesamte Erlös geht dann für den Verein für krebskranke Kinder in Kassel. Und das war schon von den Kurznachrichten. Weiter mit dir, Andreas.
4: Ab morgen wird in Biedenkopf wieder der sogenannte Grenzgang gefeiert. Ein großes Volksfest alle 7 Jahre. Es geht zurück auf die Kontrolle der Stadtgrenze. Versetzte Grenzsteine sind heute natürlich kein Aufreger mehr. Aber was manche aufbringt, ist eine seit über 200 Jahren zentrale Figur des Grenzgangs, der Mohr. Rassistisch urteilen die Kritiker, meist von außerhalb der Stadt. Nee, eine verehrte Figur, ein Fest der Gleichheit und Menschlichkeit, sagen sie in Biedenkopf. Wir waren bei den Vorbereitungen.
11: Birken, überall Birken. Traktoren transportieren unzählige junge Bäume in alle Straßen. Bäumchen, die im Wald ohnehin nur wuchern. Ganz Biedenkopf macht sich hübsch für das große Fest. Der Wald kommt in die Stadt, ist ihr Motto. Für jede Straße sind Gemeinschaften von Bürgerinnen und Bürgern zuständig. Und manch einer hilft durchgehend mit.
12: Also ich habe die ganze Woche Urlaub genommen für den Grenzgang. Der Zusammenhalt ist gut und die Gesellschaften unterstützen sich. Die Kleinen, die Großen, die Kleinen. Und dann machen wir das zusammen.
11: An jeder Ecke soll Biedenkopf glänzen. Sie fiebern dem großen Grenzgangfest entgegen, das nur alle 7 Jahre stattfindet. Eine Jahrhunderttradition. Lutz Plack von der Männergesellschaft Kottenbach ist einer von 3.500 ehrenamtlichen Helfern, die seit dem Frühjahr das Fest mit vorbereiten.
13: Das ist für uns lebensnotwendig. Und natürlich kommen auch immer neue dazu. Und es entsteht eine riesengroße Gemeinschaft.
11: Ursprung des Festes sind seit dem Mittelalter von einer Fürstin angeordnete Grenzkontrollen von Bürgern, die an Grenzstreitigkeiten mit Nachbargemeinden erinnern. Heute sorgen sie für Diskussionen, weil immer eine schwarz angemalte Person mitläuft. Das empfinden viele als rassistisch. Der Verein weist das weit von sich. Der sogenannte Moor sei eine starke Hauptfigur, keine unterdrückte. Aber könnte man sie denn nicht ersetzen? Für die Tradition sei das nicht gut, meint der Vereinschef, aber theoretisch möglich.
14: Bei uns gibt es auch junge Leute und Leute, die den Grenzgang nicht gut finden, auch die Figur nicht. Aber man muss sich immer verändern, das ist ganz klar. Aber es sollte von uns aus dem Inneren der Stadt Biedenkopf vom Verein kommen und nicht von jemand anders, der uns sagt, so, ihr müsst das jetzt verändern.
11: Um das zu ändern, brauche es ein Votum der Mitgliederversammlung des Vereins. Dieses Jahr gibt es den schwarzen Mann auf jeden Fall noch. Da bleibt man ein bisschen trotzig. Gespielt von André Fischer diesmal, der die Figur auch verteidigt.
15: Ich bin nicht die Schreckfigur. Ich bin für meinerseits auch, fühle ich mich erhaben, ich fühle mich wertgeschätzt. Ich bin die vorderste Person, die den ganzen Zug anführt. Und ich möchte das repräsentieren. Und wir wollen auch, dass das gesehen wird. Dass diese Figur an sich was Positives hat für den ganzen Ort und für das Umland.
11: Wie hier 2012 bewegt der Grenzgang schon immer die Massen aus dem Marburger Hinterland. Zehntausende werden in Biedenkopf wieder erwartet. Auch aus dem Ausland kommen hunderte Besucher. Das Fest bringt der Metropole viel Aufmerksamkeit.
16: Das ist unser größtes Fest, das wir alle 7 Jahre feiern und dadurch natürlich für uns was ganz Besonderes. Es hat eine riesengroße Relevanz für Biedenkopf. Viele Biedenkopfer, die dann weit über den Globus verteilt sind, kommen auch immer wieder zu diesem Fest hierher zurück. Insofern, sie haben schon seit Jahren kein Hotelzimmer mehr hier frei. Insofern ist es auch ein großer Wirtschaftsfaktor natürlich für die Hotellerie, aber auch für die Gastronomie.
11: Hunderte Freiwillige räumen den Weg zum Grenzgang im Wald frei und holen die kleinen Birkenbäume für die Stadt. Sie wachsen wie Disteln, schnell und überall. Überwacht wird die Baumaktion vom Förster. Parallel wird noch letzte Hand an den Straßenschmuck gelegt. Der Grenzgang erstreckt sich über 46 Kilometer. Ab morgen feiert man hier 3 Tage lang das seltene Event.
4: Auch in Frankfurt gab es gestern was zu feiern. Dieses Kunstwerk zur Verschönerung der Konstablerwache. Zweimal die Woche ist der Platz vom beliebten Erzeugermarkt belebt. An den anderen Tagen ist es eine, naja, nicht so einladende gepflasterte Fläche. Das soll sich mit dem Kunstwerk ändern. Dafür hat die Stadt tief in die Tasche gegriffen. Und Sie ahnen es, auch das missfällt manchem.
17: Ich habe auf jeden Fall im Internet die ganzen Memes und Videos mitbekommen und die Debatte um die 2 Millionen Euro. Ja, es bleibt am Ende schon noch so die Frage. Aber es war super krass und hat echt Spaß gemacht.
18: Wir finden es wunderbar, dass sich die Innenstadt so toll verändert in Frankfurt, richtig? Und wenn es dann so bunt ist, dann ist es noch viel schöner. So bunt wie Frankfurt.
19: Das Ambiente auf der Konsti verändern, das ist das Ziel des neuen Kunstwerks Sky Full of Hope auf der Konstabler Wache in Frankfurt. Der Anfang ist wohl aus Sicht vieler gestern Abend gelungen. Spürbare Erleichterung auch bei den Verantwortlichen.
20: Ich fand es großartig, dass so viele Menschen gekommen sind und dass wir diesen Moment miteinander teilen konnten.
21: Also ich glaube, man hat heute gesehen, dass der Platz belebt war. Belebung schafft ja auch soziale Kontrolle, schafft Zusammenhalt, schafft Miteinander. Und ich muss Ihnen sagen, ich weiß nicht, wann ich das letzte Mal die Konstablerwache so voll, aber auch so friedlich erlebt habe.
19: 3 Jahre soll die netten, ungemütlichen Platz hängen. Wenn es dunkel ist, wird sie beleuchtet. Die Musik soll man sich künftig über einen QR-Code ziehen können. Dauerhafte Sitzmöglichkeiten sind bisher nicht geplant. Dabei kommen die gut an, wie sich gestern zeigt. Über 2 Millionen Euro hat die Stadt investiert und dafür viel Kritik geerntet. Vom Steuerzahlerbund, der Opposition und den Frankfurtern.
0: Wahrscheinlich habe ich auch einen bestimmten Anteil von meinem Steuergelder hier drin. Ja, also ehrlich gesagt, das stört mich.
1: Sieht optisch sehr gut aus, muss ich sagen. Ist ansprechend. Aber ich denke, dass 2,3 Millionen sicherlich besser investiert werden in der Stadt.
19: Kritik an dem Werk kommt auch von einigen Kreativen. Sie bemängeln die Vergabe des Projektes an die US-Künstlerin Janet Ackerman ohne Wettbewerb und Ausschreibung. Zu Beginn sind die Leute wütend, weil öffentliches Geld für Kunst verwendet wird. Aber dann, wenn sie damit leben und sehen, wie sich der Raum verändert, können sie sich plötzlich nicht mehr vorstellen, wie die Stadt ohne das Werk aussieht. Die Kritik ist angekommen, sagen die Verantwortlichen. Sie stehen aber weiter hinter dem Projekt.
22: Das muss nicht jeder mögen, das ist klar. Und das gehört auch zu einer Demokratie dazu, dass wir unterschiedliche Meinungen haben dürfen und dass wir sie äußern dürfen und dass wir sie aushalten. Trotzdem würde ich mich natürlich freuen, wenn die gute Stimmung, die gute Atmosphäre von heute Abend sich fortsetzen würde.
19: Das Kunstwerk auf dem Problemplatz Konstabler Wache. Es gibt noch viel Gegenwind.
4: Das hier ist eine Katastrophenschutzübung, nicht für Menschen, sondern für Kunstwerke. Klar, die können auch Schaden nehmen. Denken wir an den Einsturz des Kölner Stadtarchivs beim U-Bahn-Bau oder der Brand und die Löschwasserschäden in der Anna-Amalia-Bibliothek in Weimar. Darmstadt hat ja auch viele alte Schätze, deswegen gab es da heute eine Großübung.
23: So könnte es nach einer Katastrophe aussehen, einem Erdbeben zum Beispiel. Helfer, die sich konzentriert durch das Kunstdepot Darmstadt tasten, um die wertvollsten Stücke zu retten. Das hier ist nur eine Übung, aber die soll so realistisch wie möglich ablaufen.
24: Die Herausforderung ist natürlich zuerst hier im Depot den Ort zu finden, wo das Objekt ist, was wir vorher auf der Laufkarte festgelegt haben. Das sind unsere kostbarsten Werke. Wir haben priorisiert, weil wir im Notfall möglicherweise wirklich nur das Wichtigste retten können werden.
23: Im Kunstdepot Darmstadt lagern Gemälde und Schriften, unter anderem der Mathildenhöhe und des Stadtarchivs. Für einen möglichen Ernstfall haben sie sich zum Notfallverbund Darmstadt zusammengeschlossen. Die Helfer bauen im Hof eine Rettungsstation auf, um die Werke zu bergen.
25: Die Übung stärkt unsere Resilienz, uns im Notfall, im Schadensfall vorbereiten zu können und zu wissen, was haben wir in welchen Reihenfolgen, in welchen Schritten zu erledigen, um so viel wie möglich für die Nachwelt zu erhalten, zu retten.
23: Was hier zur Übung geborgen wird, ist natürlich nicht echt. Bei einer Überschwemmung hätte man es zum Beispiel mit nassen Büchern zu tun. Die kann man aber retten.
25: Man kann ein komplett durchnässtes Buch, ein Stapel Papier, nicht an der Luft trocknen. Da setzt vorher der Fäulnisprozess ein. Und damit das nicht passiert, frieren wir ein. Dann haben wir Zeit gewonnen und können zu einem späteren Zeitpunkt durch Vakuumgefriertrocknung diese Teile wieder trocknen.
23: Vor dem Einfrieren wird schmutziges Material erstmal noch nasser gemacht. Der Schmutz muss weg.
25: Wir müssen das Buch nochmal spülen, obwohl es schon nass ist, um eben Verschmutzung herunter zu spülen, bevor es denn später eingefroren wird. Das ist deswegen wichtig, weil auch diese Verschmutzungen, wenn sie auftrocknen würden, ohne sie zu entfernen, wie Gips dann auf der Oberfläche festsitzen und sich bei der Restaurierung nur schwer entfernen lassen.
23: Bei der Übung fällt auf, die Helfer scheinen es nicht eilig zu haben, dafür, dass das hier ein Katastrophenszenario sein soll. Ganz genau prüfen sie, was sie raustragen und bergen.
24: Ein Gemälde, geht immer einen Schritt zurück. Wir haben, die größten Objekte haben Vorrang.
25: Der Schaden ist eingetreten, wenn es nah am Schadensereignis ist. Und wir haben auch ein gewisses Zeitfenster, wo wir reagieren dürfen. Und das nutzen wir auch, um es sachlich und fachlich auch richtig zu machen. Aktionismus, vor allem blinder Aktionismus, ist in solchen Fällen schädlich. Fürs Kulturgut, manchmal auch für die Helfenden.
23: Die Erfahrungen von heute sollen helfen, besser auf den Ernstfall vorbereitet zu sein.
4: Gehen Sie gern wandern? Wenn Sie schon mal über die Kuppen der Rhön gestreift sind, dann haben Sie vielleicht auch schon mal vom Rhön-Club profitiert. Seine Mitglieder kümmern sich nämlich unter anderem um die Ausschilderung von Wanderwegen. Und das schon seit 150 Jahren. Zum runden Geburtstag gucken wir mal genauer auf den Club.
2: Zieh an die Wanderschuhe und nimm den Rucksack auf und wirf die Sorge ab, marschier zur Rhön hinauf.
3: Ach, was schön ist die Rhön. Hier langwandern und die Natur genießen. Für die Mitglieder des Rhön-Clubs ist das Größte. Jung und alt wandert hier mit, meist zweimal im Monat. Die Menschen hier tragen die Rhön im Herzen.
5: Mir wurde es quasi von Anfang an in die Wiege gelegt. Meine Oma, mein Opa waren auch im Rhön-Club, meine Eltern. Und ich bin irgendwie seit meiner Geburt endlich im Rhön-Club und von Anfang an immer mit dabei. Am Anfang im Kinderwagen und dann eben auch zu Fuß.
6: Weil man halt viel die Natur erlebt und auch mal was anderes sieht als nur jetzt zu Hause.
8: Gemeinschaftsgefühl, Geselligkeit, miteinander raus in die Natur, schöne Sachen erleben.
3: Genau darum geht es in dem Wander- und Heimatverein, Gemeinschaft. Rund 20.000 Mitglieder hat der Rhön-Club. Immerhin erstreckt sich die Rhön auch über Hessen, Thüringen und Bayern. Klaus Neisser bezwingt die Hohe Hölle, also den Berg an der hessisch-bayerischen Grenze, gemeinsam mit der Gruppe.
9: Das sind die drei Bundesländer, die in dem Club vereinigt sind. Und aus allen Ländern kommt der gleiche Impuls. Unsere Rhön, unsere Gemeinschaft, wir Rhöner. Und man kann sich ja auch in dieser Landschaft ja wohlfühlen. Und insbesondere auch erholen.
3: Aber in 150 Jahren hat sich auch viel verändert.
26: Und das Liederbuch, das brauchen wir bei jeder Wanderung.
9: Das Einzige, was ich vom Rhön-Club bedauere, dass sehr viele Individualisten wandern. Und es ist ja die Möglichkeit gegeben, heute mit dem Handy, dass sie sozusagen persönlich durch die Gegend geführt werden. Aber in der Gemeinschaft erleben sie viel mehr.
3: Gegründet wurde der Rhön-Club 1876 in Gersfeld. Ziel sollte sein, das Leben in der Rhön besser zu machen. Bänke, Wanderhütten und Aussichtstürme sollten gebaut, Wanderwege angelegt werden. Bis heute pflegen die Mitglieder des Vereins die Rhön-Rundwege. Dazu gehört, auf die Bäume und Beschilderungen zu achten. Es geht aber auch um Kultur. Seither wird Rhöner platt gesprochen und gesungen.
2: Und nimm den Rucksack auf und wirf die Sorgen ab, marschiert zur Rhön hinauf.
27: Frisch auf, frisch auf. Frisch auf.
3: Seit rund 60 Jahren mit dabei, Margit Trittin. Sie freut sich auch schon auf die kommende Zeit.
28: Wenn ich durch die Rhön gehe, ich entdecke immer wieder was Neues. Ich entdecke neue Pflanzen, ich entdecke Schmetterlinge, ich entdecke Aussichten, die ich vorher noch nie so gesehen habe. Für die Zukunft wünsche ich mir, dass ganz viele Menschen einfach erkennen, welchen Wert die Natur für uns Menschen hat und wie wichtig es ist, diese Natur auch zu schützen.
3: Damit auch die nächsten Generationen die Rhön genießen können.
4: Und wir bleiben in der Rhön, schauen jetzt, wie es mit der Sonnenfinsternis vorangeht. Unsere Kollegin Maike Czorn, die ist auf der Wasserkuppe auf dem Radom. Höher geht's nicht in Hessen. Maike, was siehst du von da?
29: Ja, ich sehe hier schon eigentlich, ich setze mal ganz konform hier meine Brille auf, denn ohne gucken wir da natürlich nicht rein. Wow. Also ich sag jetzt, der Schatten ist immer größer. Hier sieht es schon aus wie eine Sichel. Es geht immer mehr voran. Wirklich sieht schon großartig aus. Und hier sind auch ganz viele Menschen um mich rum, die diesem Spektakel hier sich auch erfreuen. Und neben mir steht eine ganz große, begeisterte Sonne- und Mondfreundin, und zwar Sabine Frank vom Sternpark in Rhön. Hallo. Jetzt muss ich einmal fragen, wie weit sind wir denn jetzt? Und wann kommt denn der Höhepunkt?
30: Ja, ich habe es gerade mal so abgeschätzt, wird wahrscheinlich so 65% ungefähr. Und die maximale Bedeckung, knapp 90%, ist um 7:45. Und ja, es ist ganz toll.
29: Da passiert also noch einiges. Ich muss auch noch einmal runterschauen, weil auf diesem ganzen Berg haben sich so viele Menschen versammelt, die hier alle mit den Brillen schon schauen und gucken. Sieht wirklich ganz, ganz toll aus. Und alle sind hier in so einer ganz, ja, ruhigen, gespannten Stimmung. Und das ist eine perfekte Location hier oben. Jetzt müssen wir auch noch über nachher sprechen, denn Sternpark ist auch noch ein gutes Stichwort. Und es passiert noch mehr heute, nicht nur eine Sonnenfinsternis. Was ist heute noch zu erwarten?
30: Richtig, wir haben heute auch noch das Maximum der Perseiden, des Sternschnuppenstroms im August. Und dass es beides zusammenfällt, ist einfach ein himmlischer Zufall. Und das ist auch noch klar, es ist einfach großes Glück und ich bin total happy.
29: Ich glaube, da muss man ungefähr so um 11 vor die Tür nochmal, oder wann sollte man schauen gehen?
30: Ah, das geht auch schon früher, ne? Also wenn es dunkel ist und dann muss man sich einfach hinlegen. Man muss einfach gucken, dass man ein sehr großes Sehfeld hat, also keine irgendwie Verhinderung rechts oder links, und dann einfach die Augen auf und gut ist.
29: Und ganz viele gute Wünsche schicken. Vielen Dank schon mal. Ich gehe noch einmal rüber zu der Dame, die das Ganze ermöglicht hat. Heike Herzog-Best, hallo. Warum ist das hier, das war ja mal eine militärische Sperrzone, warum ist das der perfekte Ort für diese Sonnenfinsternis?
7: Weil wir hier auf dieser Aussichtsplattform einfach einen perfekten Blick Richtung Westen haben. Und das Wetter spielt ja auch mit und es ist einfach sensationell schön heute.
29: Sie genießen das richtig mit, ne? Das ist sehr schön. Ich sag mal, viel Spaß noch, einen schönen Abend noch. Und hier unten ist auch noch jemand. Hier ist nämlich eine Familie aus Bayern, extra angereist nach Hessen, extra für die Sonnenfinsternis und den tollen Blick. Und das ist der kleine Moritz. Hallo, du bist gar nicht mehr so klein. 5 bist du und du bist großer Planetenfan. Worauf freust du dich hier heute am meisten?
10: Dass der Mond sich vor die Sonne und die Erde hebt und dann die Erde so, und wenn man dann im Weltall ist, sieht man den Mond ganz toll, wie der vor der Sonne ist.
29: Genau, also da wünsche ich dir ganz viel Spaß, hast du super erklärt. Einen schönen Abend euch noch. Und ich sage mal, wir gucken das hier auch noch ein bisschen an, lieber Andreas, denn hier ist es wirklich wahnsinnig schön. Und das Spektakel lasse ich mir nicht entgehen. Ich hole jetzt meine Brille zurück.
4: Ja, viel Spaß noch, Maike. Und wir gucken weiter nach Kassel zu unserem Kollegen Jochen Schmidt, den wir zu Beginn der Sendung schon gesehen haben. Auch er hat natürlich die Brille auf. Jochen, jetzt musst du sie mal kurz abnehmen, um uns zu erzählen, was tut sich da bei euch in Kassel?
11: Du, hier gibt es ein Spektakel, das ist wirklich besonders. Das liegt daran, da hinten steht eine Kamera oder ein Teleskop, keine Kamera, eine Kamera auch, aber ein Teleskop steht da hinten. Und das ist ein Nachbau auf einem Mast vor der Sonne. Und dieses gute Stück ist Nachbau des Uraltes, das hören wir gleich, das lassen wir uns erklären. Aber das Bild, das sehen wir hier auf der Leinwand. Wenn der Ron an der Kamera mal gerade zurückschwenkt, auf der Leinwand sehen wir das Bild. Sieht jetzt aus wie ein Halbmond, ist aber tatsächlich die Sonne mit dem Mond davor. Carsten Gaulke, Astronom hier in Kassel. Besonderer Moment für Sie, ja?
12: Wahnsinn. Ja, es ist total schön, vor allem hier auf der Leinwand, weil wir sehen nicht nur den Mond, sondern auch die Sonnenflecken. Also das ist wirklich eine tolle Art zu beobachten aus dem 17. Jahrhundert.
11: Lass uns darüber reden. 17. Jahrhundert, was ist das für ein Gerät, für ein Teleskop?
12: Ja, wir haben im astronomisch-physikalischen Kabinett die Originallinse von 1684. Die wurde eingesetzt in Paris, um Saturnmonde zu entdecken und in Kassel dann auch vom Finsternisbeobachtungen. Genau hier oben ist nämlich die alte Sternwarte von Landgraf Karl und da war das Hauptinstrument.
11: Jetzt ist das ein Nachbau und wir sehen, da fliegt ein Flugzeug durch. Ich werde irre.
12: Ja, das ist Wahnsinn. Das ist immer toll. Das ist alles scharf, so knackscharf. Es ist toll, muss man wirklich sagen. Ja, es ist ein Nachbau. Und wir wollten einfach mal wissen, wie man damit beobachten kann, wir Astronomen. Wir sind neugierig und haben festgestellt, das ist genial.
11: Das finden 1000 Menschen hier auch, dass das genial ist. Ein paar davon stehen hier bei mir, dass wir überlegen, was ist das eigentlich? Warum seid ihr hier?
13: Also ich bin hier jetzt, weil mich fasziniert das Mittelalter. Ich frage mich, was sich die Menschen vor 1000 Jahren beispielsweise, wenn da eine Sonnenfinsternis war und auf einmal war es komplett dunkel und dann haben sie nach oben geguckt und dann hat es wehgetan in den Augen, wie die sich da gefühlt haben und was da in denen vorgegangen ist. Das frage ich mich da. Und darum bin ich hier.
11: Also schon ein mystischer Moment, ne? Ja, mit diesen mystischen Bildern, die werden hier noch ein bisschen andauern, ja, natürlich. Um Viertel nach ungefähr haben wir hier die totale Sonnenfinsternis, die 90-prozentige. Und mit den Bildern gehen wir zurück nach Kassel. Ach, nach Frankfurt, was rede ich denn? Ich bin völlig weg.
14: Tja, halb Hessen ist wahrscheinlich gerade draußen, auf dem Balkon, auf dem Feld oder irgendeinem Berg, um die partielle Sonnenfinsternis zu verfolgen. Aber an alle, die doch noch vor dem Fernseher sitzen, herzlich willkommen zum Wetter und das wird sich ändern ab Sonntag. Wie wir hier am Beispiel von Gießen sehen, wird es bis Samstag noch mal so richtig heiß. Aber dann gehen die Temperaturen deutlich zurück auf normale sommerliche Werte und es wird gleichzeitig wechselhafter. Also neben Sonnenschein dann auch häufiger Wolken und auch immer wieder Regen. Das ist eine gute Nachricht für die ausgetrockneten Böden. In den nächsten 24 Stunden, da tut sich aber erstmal nicht viel. Der Himmel über Hessen, der bleibt auch in der Nacht klar. Und morgen geht es ebenfalls wolkenlos weiter. Bis zu 14 Sonnenstunden kommen zusammen. Und Regen ist mal wieder nicht in Sicht. Die Nächte, die kühlen sich in dieser trockenen Luft aber gut ab. Zumindest das also gerade in den Tälern im Norden. Da wird es wieder richtig frisch. Im Süden mit 15 bis 18 Grad jetzt nicht ganz so. Dafür sehen wir dann morgen überall die 3 vor den Höchstwerten, also dann auch im Norden. Nur auf den höchsten Bergen, da bleiben wir noch unter der 30-Grad-Marke. Das ändert sich aber am Freitag und Samstag. Da wird es nämlich noch mal heißer. Freitag mit viel Sonne, Samstag dann wohl schon mit den ersten Schauern und Gewittern. Ja, und am Sonntag ist die Abkühlung dann da. Nur noch 21 bis 28 Grad. Dazu mehr Wolken als Sonne, zum Teil kräftiger Regen und besonders im Süden auch noch Gewitter. So, jetzt aber ab zur Sonnenfinsternis und für Sie noch einen schönen Abend.
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2: Mangelernährung ist ein häufiges Problem in der Klinik. In der Regel im Schnitt etwa 20%, also jeder fünfte Patient, der zu uns kommt.
3: Ja, und durch eine gute, gesunde Ernährung könnte es laut einer Studie knapp ein Drittel weniger Todesfälle geben. Das ist eines unserer Themen jetzt bei den Ratgebern. Schön, dass Sie mit dabei sind. Guten Abend. Ja, wir stellen Ihnen gleich auch den Urwaldsteig am Edersee vor und machen einen isotonischen Kokomelon-Sporttrink. Jetzt aber erstmal zur Mangelernährung, auf die in Zukunft jeder im Krankenhaus untersucht werden soll. Denn wer mangelernährt ist, hat ein höheres Risiko für Komplikationen, Infektionen und auch einen schlechteren Heilungsverlauf.
4: Das Essen im Krankenhaus hat nicht den besten Ruf. Aber viele Menschen sind schon schlecht ernährt, wenn sie ins Krankenhaus kommen. Jens Keil zum Beispiel. Aufgrund einer Leberzirrhose hat er schon extrem an Gewicht verloren. Bei anderen Patienten ist die Mangelernährung weniger offensichtlich, sagt Ernährungsmediziner Johann Okenga und wird deshalb nicht immer festgestellt.
2: Mangelernährung ist ein häufiges Problem in der Klinik. In der Regel im Schnitt etwa 20%, also jeder fünfte Patient, der zu uns kommt. Es hängt ein wenig davon ab, wo Sie schauen. Bei Menschen mit bösartigen Erkrankungen ist es häufiger. Bei älteren Patienten ist es häufiger. Umgekehrt zum Beispiel in der Geburtshilfe ist das in der Regel gar kein Problem.
4: Stefan Keil wartet auf eine Organspende. Mit einer einfachen Untersuchung stellt Johann Okenga fest, sein Patient hat schon viel Muskelmasse verloren. Die Griffkraft ist extrem schlecht. Damit er die Zeit bis zur Organspende überlebt, müssen die Ärzte ihn dringend mit den richtigen Nährstoffen versorgen. Sonst hat Jens Keil kaum eine Chance.
2: Wenn eine Mangelernährung besteht, wissen wir, dass dieses auch Folgen für den Patienten hat. Wir wissen zum Beispiel vor Operationen, Patienten, die vorher Gewicht verloren haben, haben ein höheres Risiko, während einer Operation eine Komplikation zu erleiden, eine Infektion zu haben mit Bakterien etc. Wir wissen auch, dass das Outcome, also letztendlich wie gut eine oder wie schlecht eine Erkrankung verläuft, davon abhängt, ob eine Mangelernährung besteht oder nicht.
4: Im Klinikum Bremen-Mitte kümmert sich deshalb ein Team von Ärzten und Ernährungsfachkräften um Patienten mit Mangelernährung und gleicht die Ernährungsdefizite individuell aus. Doch das wird längst nicht überall so gemacht.
2: Weil die aktuelle Situation dadurch gekennzeichnet ist, dass es dafür gar keine Vorgaben gibt. Es gibt keine Qualitätssicherung in dem Part. Jedes Krankenhaus kann es machen, muss es aber nicht. Zum Beispiel wir versuchen es möglichst groß umzusetzen bei uns. Was natürlich auch Ressourcen braucht. Und Ressourcen sind im Gesundheitswesen knapp.
4: Wie wichtig aber eine an den Bedarf angepasste Ernährung für die Genesung ist, haben Schweizer Wissenschaftler gezeigt. Sie haben in einer Studie insgesamt 5000 Patienten gescreent. Bei 2000 fanden sie eine Mangelernährung. Mindestens 4 Tage waren diese Patienten im Krankenhaus, aufgeteilt nach dem Zufallsprinzip in 2 Gruppen. 1000 wurden normal versorgt mit üblicher Krankenhauskost. Die anderen 1000 bekamen eine Extraernährung, mehr Kalorien und mehr Eiweiß, zusätzliche Vitamine und Mikronährstoffe. Das Ergebnis: bei 272 Patienten mit Standardkost gab es Komplikationen. Ihr Zustand hatte sich verschlechtert. Bei den besser Ernährten waren es nur 232. Das bedeutet, es gab deutlich weniger Komplikationen. 15% weniger. Außerdem waren einen Monat nach dem Klinikaufenthalt aus der normal ernährten Gruppe 100 Patienten verstorben. Bei den besser ernährten nur 73. Das bedeutet 27% weniger Todesfälle durch gute Ernährung. In Zukunft soll jeder Mensch, der ins Krankenhaus kommt, auf eine mögliche Mangelernährung untersucht werden. Das hat jetzt der Bundestag im Zuge der Krankenhausreform beschlossen. Ein wichtiger erster Schritt finden Sie hier in der Geriatrie des Krankenhauses Geesthacht. Auch wenn noch unklar ist, wie das konkret umgesetzt werden soll.
5: Das verpflichtend Machen eines Ernährungsassessments ist sehr zu begrüßen. Es führt dazu, dass in Krankenhäusern geschaut werden muss, ob die Ernährung in Ordnung ist Und ein einfaches Screening, eine Abfrage, die wenige Minuten dauert, ist für den Patienten manchmal sogar lebensentscheidend. Denn wenn sein Ernährungsdefizit nicht erkannt wird, dann können Sie noch so gute Medizin machen, Sie behalten einen erheblichen Risikofaktor für die Genesung durch eine Fehlernährung.
4: Hier in der Geriatrie machen Sie schon jetzt so ein Ernährungsscreening bei Aufnahme ins Krankenhaus. Körpergröße und Gewicht werden gemessen und mit wenigen Fragen erfasst, ob sich die Ernährung und das Gewicht in letzter Zeit stark verändert haben. Falls ja, wird auch nach möglichen Ursachen dafür gesucht.
5: Eins der ganz vordergründigen Probleme kann eine schlecht sitzende Zahnprothese sein. Es gibt nicht selten versteckte Infektionen im Mundbereich, auch im Rachen, Schluckstörungen, Pilzinfektionen in der Speiseröhre. Das heißt, diese Gründe führen dazu, dass Essen einfach nicht mehr Spaß macht, nicht schmeckt und oft auch anschließend Übelkeit oder Schmerzen erzeugt.
4: Doch manchmal liegt das Problem auch ganz woanders, nämlich im Zuständigkeitsbereich von Neuropsychologin Miriam Geißler.
6: Ältere Menschen, gerade wenn sie zum Beispiel alleine leben, haben oft auch eine depressive Symptomatik. Die haben keinen Antrieb, Lust, sich was zu kochen, weil für mich allein brauche ich doch gar nicht. Das rentiert sich gar nicht, da esse ich ein Stück Brot oder eben gar nichts.
4: Doch wird nicht ausreichend gegessen, fehlen Nährstoffe, zum Beispiel Eiweiß, Eisen, Folsäure und Vitamin B12. Ob Mängel bestehen, muss im Labor überprüft werden. Denn ein Nährstoffmangel ist mit bloßem Auge nur selten zu erkennen.
5: Es gibt normalgewichtige Menschen, die schon seit ein, zwei Wochen nicht mehr vernünftig essen und einen akuten Ernährungsnotstand haben. Trotzdem sehen sie auf Anhieb normal aus und ja, haben auch normale Parameter wie Körpergewicht und Größe. Und trotzdem gibt es eine Ernährungslücke. Da reicht es, wenn man ein, zwei Wochen nicht mehr gut gegessen hat, um dann ein Ernährungsmanagement im Krankenhaus zu beginnen.
4: Grundlage dafür ist immer eine ausgewogene Ernährung mit frischen Lebensmitteln, schmackhaft zubereitet. Wer schon einen Eiweißmangel hat, bekommt zusätzlich zwischen den Mahlzeiten einen speziellen Eiweißshake serviert, um den Mangel auszugleichen. Jens Keil fühlt sich nach ein paar Tagen mit ausgewogenem Essen und Nährstoffshakes wieder fit genug, um zu Fuß zur Ernährungsberatung zu laufen. Denn das gehört hier im Klinikum Mitte auch dazu. Ein individueller Ernährungsplan für zu Hause, damit nach der Entlassung nicht gleich wieder ein Mangel entsteht.
3: Ja, holen wir uns jetzt noch die Expertise von Ernährungswissenschaftler Dr. Stefan Lück dazu. Hallo, schönen guten Abend.
7: Hallo.
3: Wir haben gehört, das Problem beginnt ja eigentlich sogar schon vor dem Krankenhaus, weil Leute mit einer Mangelernährung eingeliefert werden. Das heißt, was soll ich zu Hause tun, damit ich nicht in eine Mangelernährung komme? Ganz kurz vorweg.
7: Ja, also die Klinik 4 Tage, da kann man nicht viel auffangen, da kommen wir gleich zu. Also wichtig ist zum Beispiel, wenn ich ältere Herrschaften habe oder Damenschaften habe, ja, die also die ganze Zeit auch alleine leben, dass man immer sich auch kümmert und sagt, hör mal, du musst auch auf deine Ernährung achten, ihnen hilft. Ja, wir haben eben das Problem gesehen, Schluckbeschwerden, Übelkeit, Schmerzen eventuell, darauf muss man eingehen. Denn am Ende des Tages ist der Ernährungszustand ganz, ganz wichtig für die Heilung und das beginnt eben schon vor dem Krankenhaus.
3: Also ausgewogene Ernährung zu Hause. Wenn jetzt aber die Patienten im Krankenhaus sind, dann lässt sich dieser Zustand da vorher ja nicht mehr ändern. Mhm. Was kann das Krankenhaus dann, du hast gerade schon angedeutet, in dieser kurzen Zeit überhaupt machen? Weil so viel Geld, glaube ich, ist ja auch nicht da für das Essen dort, ne?
7: Und hier setzt das Screening an. Ja. Ja, also hier wird wirklich jetzt, ist ja auch Gesetzesvorlage, der Bundesausschuss arbeitet ja jetzt gerade dran, irgendwann 27 kommt es dann hoffentlich, wird auch umgesetzt. Dann wird ein Screening gemacht, wird gezielt gesehen, okay, welche Nährstoffe fehlen. In erster Linie ist es meistens Protein, also Eiweiß. Gerade ältere Menschen brauchen mehr Eiweiß, um der Sarkopenie, also dem Muskelschwund vorzubeugen, denn das geht ganz, ganz schnell und dann sind sie nicht mehr mobil, sind nicht mehr leistungsfähig, dass sie Immunsystem leidet darunter, die Wundheilung ist vielleicht schlechter und. Das ist eine Kaskade an Dingen, die passieren können. Also Protein an erster Stelle, haben wir im Beitrag gesehen. Da gibt es eventuell bei Krankenhäusern, die das wirklich gut machen, auch Proteinshakes. Dann haben wir Vitamin D, Vitamin B12, Kalium, Zink. Ja, wir haben Dinge, also Nährstoffe, die auch noch geliefert werden müssen. Und da sind oft die Probleme, auch Folsäure. Und dann kann man natürlich in der kurzen Zeit eigentlich nur supplementieren. Mhm. Man kann eine gute, ausgewogene, schmackhafte Ernährung machen. Betonung liegt auf schmackhaft, es muss ja schmecken. Ja, und den Rest muss man über Supplemente machen, um dann wirklich so schnell wie möglich die Menschen wieder auf einen guten Ernährungszustand zu bringen. Das können Kliniken machen. Ich kenne einige, die das auch wirklich gut machen, aber da ist noch Nachholbedarf.
3: Aber wie du es schon gesagt hast, es muss ja erstmal festgestellt werden durch das Screening, aber es muss nachher auch umgesetzt werden können. Und das ist halt die Frage, klappt das dann überall?
7: Ernährungsfachkräfte müssen da sein, die das auch umsetzen können. Die Küche, die Gemeinschaftsverpflegung muss entsprechend natürlich geschult werden oder der Caterer, der muss wissen, wie gehe ich drauf ein? Wie ist eine individuelle Versorgung auch überhaupt möglich? Da gibt es heute Systeme, die auch nutzbar sind. Also wir sehen hier, wir sind in einem großen Umbruch und ich glaube, es ist eben wichtig, allen Beteiligten, allen Stakeholdern zusammen, so schön sagt, also alle Beteiligten, auch die Verwandtschaft, auch die Kinder dazu sensibilisieren und sagen, hör mal, achte bitte darauf, dass deine Angehörigen wirklich gut versorgt sind, denn dieser Fall tritt oft ein. Je älter ich werde, umso höher ist die Wahrscheinlichkeit.
3: Das heißt, Eiweiß wurde gerade schon angesprochen, ist eins der größten Punkte. Soll ich dann lieber mal so einen Eiweißshake mit ins Krankenhaus bringen? Oder?
7: Ja, ist das natürlich jetzt nicht so schön, so ich schenke dir mal einen Eiweißshake. Aber Tatsache ist nur mal, wenn ich es merke, da gibt es Schwierigkeiten mit der Ernährung, mit dem Ernährungszustand. Ja, eine vertraute Person sagt immer eher mal, mir schmeckt es hier nicht so, ich kann das nicht essen. Dann sollte man die Alarmglocken läuten hören und sagen, hey, hier muss jetzt was passieren. Und da kann ich ja durchaus mit den Fachkräften in der Klinik auch reden und sagen, ist es nicht gut, wenn man das und das mal ändert? Der mag kein Brokkoli, sie mag kein Brokkoli, kann man was anderes nehmen? Ja, es sind ganz einfache Dinge, ja, wo man einfach die Ernährung schmackhafter, attraktiver gestaltet. Denn nur dann, wenn sie attraktiv und geschmackvoll ist, wird sie gegessen. Alles andere kann ich mir sonst sparen.
3: Gibt es denn noch andere Gruppen außer jetzt den Älteren, wo Sie sagen, da ist es auch gefährlich, die sollten aufpassen oder irgendwie sich vorbereiten, wenn vielleicht auch so ein Eingriff in der Klinik ansteht?
7: Absolut, bei Operationen. Ja? Also, oder ich habe einen Unfall gehabt, wo also Gewebe heilen muss. Ja? Und das bedeutet ein sogenannter Postaggressionsstoffwechsel. Das heißt, ein Stoffwechsel, der unheimlich viel Energie braucht. Kann man sich ja vorstellen, der Körper muss unheimlich arbeiten, um diese Wunde wieder zu schließen, neues Gewebe zu bilden. Da brauche ich Protein, da brauche ich viel Energie und Nährstoffe. Bitte darauf eingehen, das tut man auch hier und da, ja, aber ich weiß, aus eigener Erfahrung übrigens, dass man da wirklich ganz schnell in eine Mangelernährung kommen kann, wenn man eben große Wunden heilen muss.
3: Dankeschön, Herr Lück, fürs Erste und all die Informationen. Wir sprechen gleich noch weiter über ein anderes Thema, isotonische Getränke. Und wir machen dann auch gleich einen Coco-Melon-Sport-Trink. Bin gespannt, wie der schmeckt. Jetzt schalten wir aber erstmal live nach Hanau, denn dort findet gerade das bislang größte Community-Treffen von Verurteilt, der Gerichtspodcast, statt. Und die 50. Live-Show, die geht auch gleich dort vonstatten. Und da geht es um einen sehr spektakulären Kriminalfall der deutschen Justizgeschichte. Kate, darfst du uns schon ein bisschen mehr darüber verraten?
8: Ja, selbstverständlich. Es ist wirklich, du hast es gerade schon ganz gut gesagt, Kai, einer der spektakulärsten Fälle, finde ich auch. Und zwar geht es um den Kannibalen von Rothenburg. Und man sieht es ja auch schon im Hintergrund, der Saal füllt sich so langsam. Also am Eingang stehen auch schon einige Leute, die extrem heiß darauf sind, mehr über diesen Fall zu erfahren. Weil wir haben nicht nur die wundervolle Heike Borowka da, sondern auch den Richter, Herrn Drescher, der damals dem Fall vorgesessen ist als Richter, genau, als Vorsitzender Richter. Jetzt ganz kurz, Heike, wie fühlst du dich hier so kurz vor dem Start der Show?
9: Das ist schon richtig aufregend. Wir haben noch nie eine so große Live-Show gehabt. Wir haben fast 1500 Leute heute Abend hier. Das ist eine Menge vor dieser tollen Kulisse und der Fall ist halt auch riesig.
8: Kannst du mal noch ein paar Stichpunkte zum Fall geben? Ich komme mal hier gerade ganz kurz zwischen euch. Für alle, die es vielleicht nicht kennen, was ich jetzt nicht glaube, weil ich glaube, wenn ich alleine dieses Wort Kannibale von Rothenburg höre, dann stellen sich mir schon die Nackenhaare auf.
9: Ja, und dann weiß man eigentlich schon, was er gemacht hat. Er hat nämlich einen Menschen gegessen, zumindest Teile davon hat er gegessen. Er hat einen Menschen umgebracht dafür, dass er dann Teile von ihm essen kann. Und die große Frage ist, durfte er das vielleicht, weil er das wollte?
8: Okay, jetzt ist das die sehr gute Frage. Darf ich die direkt mal an Sie weitergeben und dürfen Sie das überhaupt schon beantworten?
10: Natürlich, klar.
8: Also er durfte das eher nicht, oder?
10: Wenn er es eher nicht durfte, hätten wir ihn nicht verurteilen können. Das ist halt so, ja.
8: Jetzt frage ich mich als Richter, mussten Sie ja dieses Videomaterial, weil die Tat wurde ja aufgezeichnet, sich komplett angucken. Was macht das mit jemandem, wenn man so etwas sehen muss?
10: Ist schwierig und wir haben es ein bisschen aufgeteilt, auch innerhalb der Kammer, dass nicht jeder alles sehen musste. Und wir haben sehr großen Wert darauf gelegt, dass wir und auch vor allem die Schöffinnen und Schöffen, die wir hatten, gesund aus diesem Verfahren rausgehen und nicht nachher noch in psychiatrische Behandlung müssen. Und da haben wir sehr viel uns Gedanken darüber gemacht, wie wir das so gestalten können, dass es am besten geht.
8: Jetzt stellt man sich natürlich auch die Frage, bei so einem Menschen, wenn der vor einem sitzt, man weiß, was der getan hat, man hat das tatsächlich auf Video gesehen, wie wirkt der denn auf einen Richter, wie kommt der denn rüber?
10: Das ist so der Klassiker der Banalität des Bösen. Das ist wirklich ein klassisches Beispiel dafür. Wenn man den in der Kneipe getroffen hätte und hätte sich mit dem unterhalten und zwei Bier getrunken und hätte über Fußball und keine Ahnung geredet, wäre alles okay gewesen. Nur in dem Moment, wo das Stichwort Fleisch oder zumindest auf jeden Fall Menschenfleisch gefallen wäre, dann wäre es vorbei gewesen.
8: Das stimmt. Also wirklich, ich kriege direkt Gänsehaut, wenn ich drüber nachdenke. Heike, was hat man heute bei der Live-Show noch von euch zu erwarten? Was wird hier alles passieren?
9: Wir gucken uns den Menschen an. Wir gucken uns den Menschen an, warum wird man überhaupt zum Kannibalen? Wie ist man aufgewachsen? Oder wie mein Mitpodcaster Basti immer sagt, wo ist die Stelle, wo irgendwas schiefgegangen ist? Da schauen wir drauf. Und natürlich, ja, wir erzählen auch die gruseligen Dinge. Wir werden erfahren, ob er was davon gegessen hat und wenn ja, wie, das erzählen wir natürlich auch.
8: Boah, das ist wirklich, also ich freue mich schon drauf, beziehungsweise was heißt ich freue mich, das ist so eine faszinierend und abstoßend gleichzeitig. Wie kriegt man da so die Brücke hin, dass man ja diesen Reiz von True Crime aufrechterhält, aber trotzdem fair ist zu den Menschen, die dahinter sind, also ne, nicht respektlos wird?
9: Wir versuchen tatsächlich, diesen Grundsatz zu wahren. Die Würde des Menschen ist unantastbar, und zwar eines jeden Menschen. Auch wenn das manchmal schwierig ist, aber das geht relativ leicht. Man geht einen Schritt zurück, manchmal zu fragen, hätte ich vielleicht auch jetzt möglicherweise nicht einen anderen essen können. Das ist jetzt relativ denkunmöglich, aber das macht es in diesem Fall zum Beispiel ziemlich leicht. Ich kann mir das gar nicht vorstellen. Nee, meine Fantasie reicht dazu nicht.
8: Auf keinen Fall. Heike, ich bin sehr gespannt auf den Abend heute, was Sie hier auf der Bühne alles berichten werden. Also es wird eine wundervolle Live-Show heute. Falls Sie das auch mal miterleben möchten, kein Problem, im September am 22., am 23. und am 24. gibt es die nächste Live-Show auf verschiedenen Bühnen bei uns zu Hause in Hessen.
3: Ja, so ein bisschen Gruselfaktor ist da auf jeden Fall mit dabei bei diesen Kriminalgeschichten. Dankeschön, Kate Menzig, live aus dem Amphitheater in Hanau. Ja, die kommenden Tage werden wieder richtig heiß bei uns in Hessen. Das heißt, viel Trinken ist angesagt und gerne auch was Isotonisches. Dr. Stefan Lück, Ernährungswissenschaftler, ist noch bei uns. Was ist das nochmal genau, isotonisch? Welche Getränke zählen dazu?
7: Vorweg erstmal viel Wasser trinken. Ja. Ja, Wasser trinken, okay. An erster Stelle isotonisch. Isotonisch bedeutet, es sind genauso viel gelöste Teilchen in diesem Getränk, wie gelöste Teilchen in unserem Blut sind. Das ist die,
3: Das ist wichtig?
7: Ja, im Prinzip sagt das erstmal gar nichts aus. Okay. Wichtig für uns ist ja, dass wir schnell wieder rehydrieren, schnell wieder Wasser zuführen können, ja, so schneller umso besser, und auch mit Mineralien versorgt werden. Aber hier ist eben wichtig zu wissen, das Mineral, um das es geht, ist eigentlich erstmal Natrium. Bestandteil von Kochsalz kennt man. Und Zucker, ja, Zucker und Natrium gemeinsam schaffen nämlich eine Atmosphäre, wo Wasser sehr schnell aufgenommen wird. Also wichtig ist eigentlich nur Zucker, Wasser und Natrium. Okay. Und darauf guckt man, wenn man sich isotone Getränke anschaut.
3: Ich wollte sagen, es gibt ja so viele, die auch gerade Sport macht, sich schon fertig kauft, isotonische Getränke. Wir haben ja ein paar Mal dahingestellt, sind aber nicht von allen begeistert, habe ich schon gemerkt.
7: Ich bin von fast allen nicht so begeistert. Also wir haben hier ein Getränk, das ist von der Zusammensetzung, was Zucker und Natrium angeht, ganz gut. Aber hier haben wir zum Beispiel Farbstoffe drin. Und diese Farbstoffe, das wissen wir, die können bei Kindern Aufmerksamkeit und hohe Unruhe auslösen. Das muss
3: steht ja auch drauf, hinten sehen wir gerade.
7: Ja, da sehen wir es. Aktivitäten, Aufmerksamkeit bei Kindern hervorrufen. Das sind Azofarbstoffe, finde ich schön aussieht, aber kann man auch mit natürlichen Farbstoffen arbeiten, fände ich besser. Bei dem anderen Produkt ist es so, da ist mir aufgefallen, da ist eben Fructose als Süßstoff oder als Süßungsmittel drin. Mhm. Und Fructose hilft uns jetzt gar nichts bei der Aufnahme von Wasser, denn da ist Glucose, Traubenzucker, wichtig. Also auch hier finde ich ein bisschen blöd. Hat man insgesamt auch ziemlich süß gemacht, mit Süßungsmitteln noch nachgeholfen. Warum muss man das tun? Man kann die Dinge ja, können wir gleich sehen, relativ schnell selber herstellen. Alles andere hier sind Elektrolytgetränke.
3: So Brausetabletten, ne?
7: Ja. Aber ein Normalsterblicher braucht eigentlich jetzt kein extra Magnesium, Kalium, was auch immer, wenn er ein bisschen mehr schwitzt. Ja. Denn beim Schweiß ist es so, Natrium geht mehr verloren, aber alle anderen Mineralien, die hält der Körper zurück.
3: Okay. Das heißt auch sowas, selbst wenn ich Sport mache, sagen Sie, weder diese Brausetabletten noch Elite oder sonst was?
7: Eher auf Getränke achten und da ein natriumreiches Getränk. Mhm. Aber wie gesagt, nur bei denen, die nichts essen können, während sie eben lange Sport treiben und viel schwitzen. Oder wenn wir in der Hitze viel Wanderungen machen und nichts zu essen bekommen, dann sind isotonische Getränke durchaus sinnvoll. Okay. Sonst reicht Wasser, weil ich esse ja mein Brot, ich esse dann ja auch meine Mineralien.
3: Oft ist ja auch die Frage noch zwischen Zucker und Süßstoff. Mhm.
7: Ja, Süßstoff ist eigentlich, wie der Name schon sagt, einfach nur da, dass es süß schmeckt, ja. Muss ich nicht haben. Ja, da, viele kennen ja so diese Apfelschorlen, ja, also zwei Teile Wasser, ein Teil Apfelsaft, ja. Würde auch schon funktionieren im allergrößten Sinne. Man kann natürlich auch noch ein bisschen Salz reintun, um den Natriumgehalt zu machen.
2: Jetzt machen wir aber einen Drink selbst, der viel gesünder ist als alles andere, ganz schnell und einfach geht, wurde versprochen zumindest. Viele Zutaten sind es auch nicht. Ne?
7: Ich finde es einfach mal ein bisschen besser als eine Apfelsaftschorle. Hier habe ich Kokoswasser, kann man mittlerweile überall kaufen, bitte alles gekühlt. Ja. Auch ein bisschen Wasser noch dazu, denn Wasser ist das, was wir ja zuführen müssen.
2: Das Rezept haben wir übrigens für Sie auch bei uns auf der Internetseite. Einfach mal den QR-Code mit abscannen.
7: Zitronensaft haben wir drin. Jetzt kommt eben der Zucker. Jetzt hier in Form von Honig, Blütenhonig. Ich finde es einfach ein bisschen leckerer. Ja, im Prinzip ist aber Zucker drin. Dann kommt hier Minze. Ah, das duftet schön. Ja, und wir brauchen natürlich unser Natrium.
2: Ja? Ein bisschen Salz muss rein.
7: Ein bisschen Salz muss rein.
2: Ganz normales Salz ist
7: das? Ganz normales Salz. Okay. Kochsalz. Am besten jodiert.
2: Okay.
7: So, und dann kommt hier rein die leckere Melone. Und dann brauchen wir nichts anderes zu tun als den Deckel drauf.
2: Dann gebe alles in den Mixer und.
7: Und los geht's. Wir können schon mal die Gläser holen. Geht ganz schnell. So, und der Hammer hierbei ist jetzt, im Gegensatz zu den Getränken, wir haben hier ganz viele auch sekundäre Pflanzenstoffe drin, nämlich den Farbstoff von der Melone, aber auch von der Minze,
2: die einzelnen. Natürlich Farbstoff.
7: Ja, genau. Und das ist natürlich wichtig für uns, für unser Immunsystem. Und ich denke,
2: Melone und Minze riecht man sehr deutlich.
7: Ja, und ich freue mich schon drauf. Ja?
2: Es sind noch ein paar Fruchtstücke drin, aber ist ja gut so.
7: Oder?
2: Ja.
7: Sehr man kann natürlich jetzt durch Sieb machen, da hat man eben nur die Flüssigkeit.
2: Nee, ist aber gut.
7: Ich finde aber, man kann ein bisschen rumbeißen.
2: Und der hilft also jetzt auch bei den heißen Tagen für alle, die Lust und Laune haben.
7: Ruhig einen Liter davon trinken, ja, dann haben wir wieder genügend Wasser und es macht auch mehr Spaß als das normale Wasser.
2: Sehr schön. Vielen Dank, Herr Lück, für diesen Tipp. Probieren wir gerne zu Hause aus. Ein absolutes Premium-Produkt. Und da sind wir auch schon beim nächsten Thema. Denn Premium sind auch wirklich die hessischen Wanderwege, die wir Ihnen ja diese Woche in unserer Serie vorstellen. Und zwar deshalb, weil sie einfach hervorragend markiert sind und auch sehr viel zu erleben und zu entdecken haben. Nach der Lahn gestern und der Rhön vorgestern geht's heute nach Nordhessen zum Urwaldsteig am Edersee, bei dem man manchmal nicht so ganz genau weiß, ob er vielleicht doch irgendwie eher so ein Geheimweg ist.
11: Der Boden ist schwarz, aber ich wollte jetzt ein Stückchen Kohle finden. In dem südlichen Teil des Nationalparks Kellerwald-Edersee gibt es 1308 Meilerplatten. Also auf diesen Meilerplatten wurde Holzkohle produziert. Ne? Holzkohle, die ja hauptsächlich in der Schmelze von Eisenerzen eingesetzt wurde damals. Weniger auf dem Grill, sondern für das Schmelzen von Eisenerzen hier in der Umgegend. Nee, das ist noch nicht mal Kohle. Das ist der alte Buhwecker.
12: Wir folgen Hermann Bieber auf seinem Lieblingsweg in Hessen um Bringhausen am Edersee herum.
11: Wir starten hier am Standort.
12: Am Parkplatz Kirchweg und verbinden dann die sogenannte Bloßenbergroute mit der Daudenbergroute. Die ganze Strecke ist etwa 8,5 Kilometer lang. Wir überschreiten die Grenze zum Nationalpark, wo man strikt auf den Wegen bleiben sollte.
11: Ja, zurzeit sind viele gelbe Blüten auch zu sehen, ne? Unter anderem hier der Klappertopf. Ne?
12: Als Nationalparkranger kennt sich Hermann Bieber aus.
11: Wir haben hier einen Haupthinweisschilderbaum, der uns zeigt, wo wir lang gehen müssen. Auf dem Urwaldsteig Edersee und der Pfingstnelkenroute.
12: Auch wenn die Wege nicht immer so aussehen, wenn man den Wegweisern folgt, kann nichts schiefgehen.
11: Natur mit allen Sinnen erleben, ne, bedeutet auch die Nase mal in eine Blüte zu stecken und den tollen Geruch hier von dem schwarzen Holunder zu genießen.
12: Wir tauchen immer tiefer ein in den Urwald des Urwaldsteigs und durchlaufen einen sehr abwechslungsreichen Weg von Wegweiser zu Wegweiser.
11: Ja, Urwald ist ein sehr ambitioniertes Ziel, ne? Ist ja in Deutschland kaum. Also komplett unberührte Wälder, in denen der Mensch nie eine Rolle gespielt hat, die gibt es kaum in Deutschland. Ja, Urwälder sind im strengen Sinne eigentlich nur die Gebiete, wo der Mensch nie eine Rolle gespielt hat. Wo der Mensch keinen Einfluss genommen hat auf Pflanzen und Tiere in diesen Gebieten.
12: Und deshalb ist es umso wichtiger, nicht vom Weg abzuweichen, um dem Urwald wieder seine Zeit zum Wachsen zu geben. Nun zeigt sich auch der Edersee, den wir ein kleines Stück entlanglaufen zu den Felsen,

0: wo eigentlich keine Menschen mehr anzutreffen sein sollten, außer die Kollegen vom Nationalparkamt, die hier und da noch Forschung betreiben.
1: So auch Wildtierforschung. Und dank der Ruhezone leben etwa 50 Wildkatzen wieder in diesem Gebiet, dem Ökosystem Buchenwald. Zum Ende der Route kommen wir an eine zunächst unscheinbare Lichtung, dem Fünfseenblick.
0: Wenn man das erste Mal hier ist, entsteht ein Wow- oder Aha-Effekt. Und ja, mit dem tollen Ausblick hier auf die Edersee-Schleifen, und mit dem sogenannten Fünfseenblick, aber bei dem Wasserstand kann man eigentlich nur dreimal die Wasserfläche sehen. Hängt natürlich auch mit den vielen Baumbewuchs am Rand des Edersees oder oben hier in Neubringhausen zusammen.
1: Auch in der Ferne zu erkennen, das Schloss Waldeck aus dem 11. Jahrhundert. Hermann Bieber hat einen Sinn für die kleinen Naturphänomene.
0: Das, das hat man mit der Zeit, hat man das drin. Ja, ich meine, ist denn hier irgendwo ein Naturphänomen? Ich will mal gucken hier bei den Brennnesseln. Das hat irgendjemand gebaut. Das ist nicht von selber da reingekommen. Aber wer, weiß ich nicht.
1: Und auf den letzten Metern folgen wir den vielen Vogelstimmen.

0: die uns zum Abschied mit einem vielstimmigen Konzert wieder aus dem Wald herausbegleiten.
1: Tschüss!
0: In der nächsten Folge geht es in den Vogelsberg.
2: Das sind meine absoluten Lieblingstiere. Wasserbüffel liebe ich.
0: Es geht zum Bergmeerwiesenpfad bei Herrchenheim.
3: Tja, mehr über diese dreistündige Wanderung durch die bezaubernde Natur des Vogelsbergs dann morgen Abend hier bei uns. So, ich hoffe, Sie haben nicht nur an die Sonnenfinsternisbrille gedacht, sondern auch heute Ihren Wunschzettel geschrieben, denn heute Nacht soll es ja ganz viele Sternschnuppen regnen. Thomas, sag jetzt bitte nicht, es wird bewölkt.
4: Nee, also wir haben tatsächlich so ein paar ganz hohe Zirren, also Schleier, aber ich denke, da sollte man gut durchgucken können. Die Luft ist ja ansonsten trocken, also sichtweitenmäßig überhaupt kein Problem. Die Perseiden kann man gut sehen. Morgen gibt es auch wieder von früh bis spät Sonnenschein. Es ist sommerliche Langeweile noch.
3: Noch. Wir sind gespannt. Dankeschön, Thomas. Sehen dich gleich bei Alle Wetter. Ja, und die meisten Hessen, die sind ja jetzt wieder wirklich zurück aus dem Sommerurlaub. Und wenn da nicht alles ganz so gut lief bei Ihnen im Hotel, im Camping, auf dem Campingplatz oder auch mit Flug und Mietwagen, dann melden Sie sich gerne mal bei uns.
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3: Ja, wir sind gespannt auf Ihre Urlaubsgeschichten und sprechen dann mit unserem Reiserechtsanwalt Kairo Dekra darüber. Morgen begrüßt Sie hier bei den Ratgebern Daniel Johe. Ich wünsche jetzt noch einen schönen Mittwochabend und gleich viel Spaß bei der Sonnenfinsternis. Alles Gute, tschüss.
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9: Winterzauber über der Wilhelma. Der Zoologisch-Botanische Garten auch im Schnee einen Besuch wert.

keinen Ausflug in die Natur, sondern Beschaffungsaktion. Volker Kruschensky und Madeleine Häfner auf Futtersuche für die Elefanten.

0: Um ihnen was zu bieten, muss man im Winter schon ein Stück fahren.
1: Ich weiß halt von anderen Zoos, da ist der Wald Nachbar, kann man sagen. Die gehen wirklich tatsächlich mit den Elefanten raus und lassen Elefanten da fressen und gehen wieder zurück. Dann kommt einfach ein Schild nach dem Elefanten aus, wir sind im Wald. Und dann kommen sie wieder. Aber es ist leider bei uns nicht ganz so möglich, weil der Wald ein bisschen weiter weg ist.
0: Kein Problem. Dann kommt der Wald eben mit in die Wilhelmer.

0: Hier ist heute übrigens auch noch Badetag.
1: Speck. Speck. Milja, komm, bade gehe, komm. Vorwärts. Milja vor. Komm. Auf die Bade. Vorwärts. Nice. Komm, ab. Milja, geh bade.
0: Was Elefanten- und Menschenbad unterscheidet: Das Elefantenbad dient gleichzeitig der Flüssigkeitsaufnahme. Bis zu 150 Liter soll der Dickhäuter am Tag trinken.
1: Na komm her. Gerade bei den asiatischen Elefanten ist es sehr, sehr wichtig. Wie man sieht, genießen die förmlich das Baden, das Waschen. Und jetzt haben wir ja auch gerade Winterprogramm. Und das heißt bei uns, wir beheizen das Becken auf fast 30 Grad. Und unsere Vilja hat ja da ihren Altersbonus. Die ist ja jetzt im 60. Lebensjahr. Und die darf dann immer als erstes rein. Und das genießt sie auch förmlich. Also wir haben ja hier eigene Quellen, also Eigenwasser. Und es ist dasselbe Wasser, was auch das Cannstatter Mineralbad hat. Vielleicht aus dem Grund sind da unsere Tiere hier, werden auch deswegen so alt.
0: Die Bad Cannstatter Trink- und Badekur. Ein Elefantenjungbrunnen. Upala, der Gorilla-Jüngste, wird nach einem besonderen und viele Jahre erprobten Programm aufgezogen. Heute will Margot Federer seine Sozialkontakte ausbauen. Mit einem Besuch bei Mary und Monza.
2: Ja, komm Schmidt, gehen wir rüber. Ja? Okay, einmal nach oben. Prima. Hm? Ja. Langsam. Was hast du denn da? Ein Fussel. Ja, dann gehen wir mal rüber zu den zwei. Nein, nicht zubeißen. Hm? Ja. So. Ja? Gehen wir mit den zwei noch ein bisschen spielen. Süßer. Ja?
0: Mal sehen, wie die beiden Größeren ihren kleinen Spielkameraden willkommen heißen.
3: Na, hallo Kinders. Hey, hallo. Na?
0: Upala soll in der nächsten Zeit Schritt für Schritt in die Gorilla-Kita eingewöhnt werden. Vom Alter her ist er bereit für Spiele und das Leben in der Gruppe.
3: 9 Monate, das ist eigentlich ein super Alter, wenn sie so aktiv rumrennen. Und man kann richtig mit denen rumblödeln und rumalbern, das ist ganz toll. Mary Monza genauso, 2 Jahre, auch super. Ja. Das beste Alter zum Rumspielen. Also sind sie richtig knuffig. Gell? Ja. Was man halt ihm noch ein bisschen beibringen muss, ist das Kneifen. Er vergisst es halt immer wieder, dass er nicht so kneifen darf. Weil wenn er mit Mary Monza spielt, dann muss er sich durchsetzen, dann muss er richtig zukneifen. Und das muss er halt lernen, dass es bei uns nicht darf.
0: Bei so viel Anleitung durch die Älteren sicherlich kein Problem. Obwohl als Eisbär von Natur aus mit dem Milieu vertraut, ist Wilbers Schneepremiere ein großes Erlebnis.
4: Also am Anfang war das natürlich toll, so richtig Schnee und Eis.
0: Kann doch gar nicht kalt genug sein, oder?
4: Aber da, wo es so 13 Grad minus gehabt hat die letzten Tage, also da gingen auch nicht die Eisbären immer ins Wasser. Also die halten es zwar aus, aber man muss sich vorstellen, unsere Eisbären, die kennen ja gar nicht so große Kälte. Zwar 40, 50 Grad ist beim Eisbären, aber nicht genetisch bedingt. Die halten es zwar aus, aber das kennen die überhaupt nicht. Deswegen, da sind sie schon vorsichtiger. Also die sind ja nicht so blöd, liegen den ganzen Tag auf dem Eis, wenn es drin entstehen, auf die Heizung gehen kann. Wir haben ja Fußbodenheizung drin und liegen ja wirklich ganz gern hin.
0: Der Wilhelmer Eisbär, das reine Luxusgeschöpf. Und was macht so ein verwöhnter Eisbärenjüngling sonst so den ganzen Tag über?

0: Und jetzt fängt es langsam wieder an. Jetzt taut es etwas und jetzt kann man dann natürlich schöne Schneeball machen mit dem getauten Zeug und rummatschen. Das ist Schweineigel da, dann schmiert man das dann überall gegen die Wände und das macht dann auch richtig Spaß. Also brauchen wir uns jetzt auch nichts mehr einfallen lassen, das beschäftigt sich jetzt langsam selber mit sich.
1: Spiel und Spaß bei jeder Temperatur.
0: Ja, das Interessante ist bei Eisbären, dass die auch wirklich Sommertemperatur mit 20, 30 Grad locker wegstecken. Durch das weiße Fell, das reflektiert dann natürlich besser. Das ist ja nicht so, was so aufgeheizt.
1: Ganz schön praktisch, solch ein Pilz. Bei den Pinguinkindern fällt heute eine Entscheidung fürs Leben.
2: So, Kinder, Stunde der Wahrheit. Da haben wir unsere Brillenpinguine, die haben wir vor ein paar Wochen gechippt. Da gingen die Federprobe in ein Labor. Und jetzt sind die Untersuchungsergebnisse zurückgekommen, also die Geschlechtsbestimmungen. Und jetzt gehen wir mal rein.
1: Ein kleiner Schritt für Gerhard Popp, ein großer Schritt für die Pinguine.
2: So, Kinder, kommt rein. Jetzt kommt die Stunde der Wahrheit. Wo ist die Liste? Jetzt schauen wir mal. Fangen wir mal an. Wir haben sie denn? Nummer 31. Verena, weiblich, passt. Der nächste. Wilhelm II. Wilhelm II. Männlich. Auch recht. Passt auch. So, Nummer 30. Nikolausi. Der ist dann am Nikolaustag geboren, letztes Jahr. Männlich, passt auch.
1: Bei den Elefanten dauert die morgendliche Wellnessbehandlung immer noch an.
3: Fella, komm, bade. Hier zu mir.
1: Während Zilla zum Bade schreitet, bekommt Vilja schon ihr Heu.
4: Morgen, wie wollen Sie sehen?
3: Herr Zilla.
1: Zilla kann gar nicht genug bekommen von der Hydromassage.
3: Jetzt erst mal warmes Wasser trinken.

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Richtig down. Richtig runter, komm. Richtig. 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

Zeller down. Richtig down. Natürlich zum Gegensatz zu Vilja eher eine stürmische. Zeller down.

0: Aber die ist ja auch fast 20 Jahre jünger.
1: Was für ein Badevergnügen. Und nach dem Wasserspaß gibt's noch ein gesundes Frühstück.
2: So. Komm, Türe zu. Ja. Langsam, langsam, du darfst ja runter. So, dann kannst du dich ja schon mal ausrennen, gell? Ja, Vorsicht, da musst du loslassen. Prima.
1: Gleich wird Upala eingecremt. Eine der weniger beliebten Übungen. Vorher kann er sich aber richtig austoben.

0: Ja, von der Entwicklung her hat er einen guten Schuss gemacht, der Opala. Wiegt jetzt ungefähr 8 Kilo und rennt rum und hampelt rum und versucht auch schon zu klettern. Ganz toll. Und Karussell fährt er wahnsinnig gern, dass er sich da ranhängt und dreht. Das liebt er so wie jetzt. Bloß da ist was im Weg. Er schiebt's weg. Also hat guten Schuss gemacht von der Entwicklung. Auch mit Mary Monza, das klappt jetzt gut. Da spielt er richtig mit Fangespieler und so. Also von daher echt super.
1: Upala gibt gleich noch ein paar Proben seines Könnens.
0: Zeig mal, wie du klettern kannst, junger Mann. Ja. Jetzt patsch, patsch, patsch, patsch. Pass auf, das kippt. Plop. Kaputt gemacht. Na toll. Klassiker. Jetzt pieselst du da drauf. Mach mal die Pfütze geschwind weg. Auf den Karton gepieselt. Oh, du Eumel. Karton hier. Muss man nachher. Dann schmeißen wir heute Mittag weg. Okay? Ja, den schmeißen wir weg. Zwerg. Und die Haare sind auch schon wieder nachgewachsen. Upala heißt der Mann ohne Haare, aber den müssen wir jetzt umbenennen, gell? Ha, klopf, klopf. Sollen wir dich jetzt eincremen? Ja?
1: Eindeutig die falsche Frage.
0: Oh, da brauchen wir doch nicht weinen, ha? Ja.
1: Wilbert lebt zwar noch mit Mutter Corinna auf der Anlage, geht aber auch schon seine eigenen Wege.
2: Er wird jetzt auch immer selbstständiger, also kapselt sich immer weiter jetzt von der Mutter ab. Und das macht ihm natürlich jetzt am meisten Spaß, so allein unternehmen. Und das turnt er so vor sich hin, so teenagermäßig. Ja. Was brauche ich die Alte? Ich kann mich auch allein beschäftigen.
1: Da kann sich Jürgen Deisenhofer ja zurücklehnen, oder?
2: Entlastet uns auch etwas. Also mit uns spielt er jetzt auch nicht mehr so. Aber jetzt sind die Bären immer so in dem Alter, so der Sturm- und Drangmäßig. Einer ist das natürlich richtig kritisch. Ja. Da wollen sie überall sich selber sein und selbst beweisen dann. Und auch, das kennt man nur die Jugendlichen auch. Ja. Man legt sich mit allem an, man muss provozieren, wo es irgendwo geht.
1: Klingt ja wirklich nach pubertären Bären. Da ziehen sich die Pfleger erst mal zurück.
2: Wir wollen da nicht so einen dressierten Zirkusbär draus machen, sondern da wirklich seinen eigenen Kopf durchsetzen. Und er ist dann auch froh, wenn es ein Futter gibt, und dann ist der Fall erledigt. Also wir sind jetzt nur noch hier, die Köche, wo irgendwas servieren, und der Rest machen wir eigenes Ding.
1: Das klang jetzt nicht traurig. Wilbert muss für ein Eisbärenleben außerhalb der Wilhelma gewappnet sein. Bald zieht er nach Norden, in einen schwedischen Tierpark.
2: Die haben sich spezialisiert auf einheimische Tiere, also alles, was von Schweden rumhüpft, von Elch bis Braunbär. Und die bauen jetzt gerade, ist noch nicht ganz fertig, eine Eisbäranlage, ein richtig schönes, großes Gehege. Und da soll er hin. Wenn er da hinkommt, hat er das Große losgezogen.
1: Überhaupt keine Frage. Wer in der Wilhelma geboren wird, steht schon mal auf der Gewinnerseite. Wichtige Ermittlung. Wer ist hier was?
3: Die Weibchen sind ein bisschen kleiner und dann zierlicher. Und manchmal gehen wir einfach mal pinkeln, wenn er lustig ist, irgendein lustiger Name aus der Situation rausgeht, vom Pfleger oder vom Dauerbesucher. Und der Direktor war auch schon dran, den haben wir dann aber nach Berlin verkauft, glaube ich. Und jetzt kommt der Einzige, wo ich mehr oder weniger daneben war. Nummer 26. Ja, kleine Anna habe ich die genannt. Aber die Anna ist männlich. Ich glaube, da machen wir einen Dreier draus. So. Kinder? Also. Da guckt ihr, gell? Alle Namen bleiben bis auf die Anna. Aber die rufen wir auch weiterhin Anna. Das ist auch wichtig, die Geschlechtsbestimmung. Weil die gehen ja alle weg in einen anderen Zoo. Und dass man weiß, wir haben jetzt ausnahmsweise sind jetzt viele Männer dabei, also viele Hähne. Das kann man auch nicht ändern, das ist einfach so. Und die gehen wahrscheinlich alle geschlossen weg in ein anderes Zoo. Es wird gerade verhandelt, wohin, und wahrscheinlich in Schweiz. Die sind von 07, 08, die sind circa anderthalb Jahre alt. Gell? Und das ist das richtige Alter, die sind ja nicht durchgemausert. Die kann man jetzt geschlossen, am besten ist, man gibt die geschlossen ab, gell? Dann kennen die sich. Gell?
1: Das muss man erst mal verkraften. Am meisten verändert sich aber für Andreas. Auch Molly und Pama nehmen teil am Elefantenfamilienbadetag. Vilja und Cela sind schon mit dem Heu beschäftigt.

0: Die Molly, die lassen wir zu zweit baden, sind dicke Freunde. Und wir haben ja gerade ganz gut gesehen, dass die Zella sehr stürmisch badet. Und aus dem Grund darf die Vilja allein baden. Und die zwei, also die genießen richtig, kann man sagen, ihr Wellnessprogramm. Also die kriegt man eher schwierig wieder aus dem Becken raus, weil die sagen, das Futter, das läuft mir nicht weg. Und dann genieße ich das mal mein warmes Mineralbad. Ich meine, man sieht es ihnen ja auch deutlich an.
1: Allerdings, so sehen zufriedene Elefanten aus. Können die eigentlich schwimmen?
0: Molly down, come on! Kann man ja schon fast neidisch werden. Sie sind sehr gute Schwimmer, sehr gute Taucher. Natürlich benutzen sie den Rüssel auch als Schnorchel, also das ist auch kein Problem. Also man weiß ja auch, dass Elefanten ohne weiteres auch im Meer schwimmen oder baden gehen. Sieht man jetzt auch sehr schön die Backenzähne, was die Molly uns nicht immer so gern zeigt. Wunderschöne Backenzähne.
1: Während Molly noch das Bad genießt, wird schon der nächste Anwärter vorbereitet.
0: Den Bruno mache ich, den dusche ich auch mal ein bisschen ab, dass er vielleicht auch noch Lust hat zum Baden. Weil beim Nashorn ist es halt so, also die gehen wirklich nur freiwillig baden. Er darf deswegen erst am Schluss baden, weil wenn er nicht mehr rauskommt, dann muss ich den Stöpsel ziehen. Also dann kommt er erst dann raus, wenn das Wasser weg ist. Und aus dem Grund darf er erst nach den Elefanten baden. Sonst haben die Elefanten vielleicht Pech.
1: Aber auch die wollen nicht wirklich rauskommen.
0: So. Wollen wir mal schauen, ob die zwei auch wieder raus wollen. Nimm dir mit. Rufst du sie, oder?
2: Molly, Hama, Holz. Langschläfer, raufstehen jetzt. Auf, komm, raus. Hama, Holz. Auch wenn es schön ist, Essen gibt's. Holz. Molly, komm.

0: Nein, da fahren wir vorwärts. Der Markus ruft dich, oder? Ja. So ist prima.
1: Hier ist man noch beim Thema Eincremen.
2: Hm, kommst du mal zu mir? Kommst du mal her? Ja. Ja, komm her. Ja, komm. Hm? So. Du musst dich mal geschwind eincremen. So. Ups, essen kannst du nachher, gell? Räume. Ja, jetzt langsam. Machen wir erst den Fuß, gell?
1: Da hat sie ihn auf dem falschen Fuß erwischt.
2: So. Gell, ist das so trocken? Ja. Ja, ja. Nein, nicht zubeißen. Hm? Die Hand geschwind. No, keine Panik. Hm? Ja, ja. Hm? Stopp, stopp, stopp, stopp, stopp. Nicht. Gut. Du bist ein Dickschädel. Hm? Ja, anderer Arm noch. Hm? Ja. Hey, hey, hey. Langsam. Hm? Wir sind doch gleich fertig. Ja? Hallo. So, langsam runter. Gut.
1: Als echter Gorilla-Kerl hat's Upala nicht so mit Kosmetik. Trotzdem, ein bisschen muss sein.
3: Eincremen tun wir eigentlich nur Hände und Füße, weil hier ist recht trocken. Und wir gucken zwar, dass wir ein paar Mal am Tag den Boden nass machen, dass wir Luftfeuchtigkeit auch haben. Und, aber bei ihm ist jetzt so, dass er an den Füßen und in den Armen zum Teil wenig Haare hat. Und da trocknet die Haut ziemlich schnell aus. Und deswegen tun wir einmal, zweimal am Tag, je nach Bedarf, tun wir es halt eincremen.
1: Da hilft alles nichts. Auch wenn Upalas Abwehrversuche beeindruckend sind.
3: Das ist halt nur in der Zeit, wo man schön eincremt, dass es nicht passt. Und dass er dann um sich beißt. Und das muss er halt lernen, dass er das nicht darf. Ja. Da kann es auch mal sein, dass er mit dem Finger geschwind eine auf den Mund gleich draufkriegt. Dass er weiß, das darf er nicht.
1: Eigentlich wirkt er ja sehr einsichtig.
3: Hm? Guckst du zu Mary Monza rüber?
1: Und jetzt wird auch wieder gekuschelt, gespielt und gekämpft. Upala wird immer kräftiger.
2: Oh, weh, du beißt mir ins Ohr.
1: Und immer energischer. Dülmener Wildpferd trifft angestammtes Wilhelmapferd. Ein interessantes Experiment auf dem Schaubauernhof. Die Pfleger sind gespannt.
4: Also heute, unser großes, großes Programm ist die Zusammenführung unserer Wildpferde. Die haben wir also gestern schon hochgeholt aus der Quarantäne, dass sie sich erstmal das Gelände sozusagen angucken können vorher. Das heißt, sie haben ihren Stall bezogen gestern. Vis-à-vis haben sie die anderen schon kennengelernt, bloß halt noch mit dem Zaun dazwischen. Und dann werden wir mal so peu à peu anfangen, die erst rein, die dann raus. Und dann gucken wir mal, was passiert.
5: Jetzt geht's los.
4: Jetzt geht's los. Ganz ruhig, Wiska.
6: Die flippt ja schon hier aus. Ach, schon im Spalier.
1: Neugier auf beiden Seiten.
4: So, nun geht man noch ein Stückchen zurück hier.
6: Komm.
4: Nein. Nein. Nee, Fisto. Wird noch lustig bestimmt werden. Also so wie man es gerade gesehen hat. Also ne, da war Lache. Aber trotz allem alles fremd und das ist natürlich ihre Umgebung, die sie kennen. Ja, das muss natürlich auch ein bisschen reviert verhalten. Ist trotzdem da, ja. Und jetzt versuchen wir sie erstmal. Sonst haben wir ja gar keine Chance, wie man gerade gesehen hat, hier rauszukommen. Wenn der hier da gleich hochsteigt und der dann auch los sind, ich dazwischen stehe, dann lassen wir sie erstmal so weit drauf, dass wir die Wiska auf die andere Seite lassen können, wenn wir die Tür zu haben hier. Und am besten dann gleich so in die Richtung, dass sie... Jetzt kann es Wiska schon auf die Seite und wir, dass sie das sehen, gleich umdrehen, weißt?
1: Jetzt kann man den Dingen ihren Lauf lassen.
4: Okay. Ups. Okay.
1: Ruhe bitte. Der Orang-Utan schläft. Die anderen verhalten sich dementsprechend still.

0: So, Buschi, du bist der Erste. Auf geht's. Reingehen. Ja, prima machst du das. So ein bisschen der Opa, der Buschi, deswegen darf der immer ein bisschen Zeit lassen beim Reinkommen, weil der immer ein bisschen länger braucht. Orang-Utans sind von Haus aus ein bisschen gemütlich. Von dem her, der braucht immer ein bisschen, bis er von seiner Hängematte runterkommt. Aber die Zeit gibt man ihm logischerweise.
1: Und der darf als erstes rein, weil das ranghöchste Tier ist, oder?
0: Ja, also das ist so, sagt man allgemein bei Affe, dass man immer guckt, dass das ranghöchste Tier als erstes reinkommt und dann danach die rangniedrigeren drin ist. Das macht man aus dem Grund, weil wenn zum Beispiel man ein rangniedrigeres Tier als erstes reinholen möchte, dann sei, dass das ranghöchste Tier dann davor steht und den nicht reinlässt. Kommt jetzt die Caroline dran. Caroline, auf geht's, geh rein. Bei denen geht's immer ein bisschen schneller. Gut, dann die Moni. Moni, reingehen. Prima. So ist toll.
2: Und schon geht's los. Sie turnen auch nicht schlecht, die Pfleger.
0: Schraubst du fest. Bei Orangs ist wichtig, dass du gut festziehst, weil Orangs so ein bisschen die Tüftler sind. Also wenn die jetzt nur leicht anziehen würdest, brauchen die vielleicht eine Stunde dafür und haben das Ding auseinander und nehmen dann die Dose und hauen sie gegen die Scheibe und sagen dem Besucher Hallo. Von dem her gut festziehen.
2: Jetzt nadelt's noch ein bisschen.
0: Dann da ist ja das frische Laub. Das, was eingefroren wird im Sommer. Und das kannst du dann ein bisschen im Käfig verteilen mit den Ästen, mit denen sie dann an die Stocherdose rankommen. Da sind Nüsse drin, die waren auch ein bisschen verteilt im Käfig. Der Buschi, der deckt sich eigentlich immer ganz gern zu. Mhm. Und für den haben wir dann halt so ein Spannbetttuch.
2: Für jeden etwas im Orang-Utan-Revier.
3: So, ganz fertig sind wir noch nicht. Jetzt baden wir unseren Nashornbullen. Hoffentlich.
2: Lust auf ein Vollbad?

Wenn das so ist, gucken kann man ja mal. Bei Bruno müssen die Pfleger mehr Distanz halten. Er ist nicht so friedlich wie die Elefanten.

So, Bruno, viel Spaß beim Baden.

0: Auf dem Tennhof, einer Außenstelle der Wilhelmer, lebt unter anderem Familie Schneeziege. Mutter Bommel und die Kleinen leben momentan von Vater Peter getrennt. Das soll sich ändern. Da sich aber schon wieder Nachwuchs ankündigt, weiß keiner, wie die werdende Mutter reagiert. Karl Deininger, der Hofleiter, und Kollege Ralf Bodenmüller hoffen das Beste.
1: Ah, danke.
2: So, da ist er ja, der Gute.
1: Ja, hallo, guten Morgen.
2: Peter, du wirst dich wundern, was wir jetzt mit dir machen. Hm? Ja.
1: Oder sie mit ihm.
2: Ja, wir werden sehen.
1: Dickerle, komm.
2: Aufkommen, Peter.
1: Es geht los.
2: Schau mal. Deine Kinder warten auf dich.
1: Heiter Bim.
2: Ja, es ist eben so. Wir sind in guter Hoffnung, dass sie tragend ist. Und jetzt müssen die Kinder aber auch weg, weil man nicht genau weiß, wie sie sich benimmt, ob sie gestört wird beim Werfen oder wie oder was. Und es bedarf ja irgendeiner Vorbereitung. Und jetzt probieren wir mal was Neues, indem dass wir, eben weil wir zwei Gehege haben, dass wir alle zusammenlassen und dass sie sich dann auseinanderlegen können, außer Sicht gehen können. Und das ist der Grund. Und jetzt müssen wir mal sehen, ob es klappt. Er scheint nicht so scharf zu sein, zu seinen Kindern zu kommen. Und denen ist auch egal. Jetzt müssen wir ein bisschen Geduld haben.

0: Ohne Papa.
1: Nee. Oh, schnell.
0: Ohne Papa.
1: Beeilt.
2: Papa Peters Rührung hält sich offenbar in Grenzen. Auch auf dem Schaubauernhof werden die Karten neu gemischt. Dülmener Wildpferde treffen Shetland-Ponys. Die Ponys wollen ganz klar ihren Heimvorteil ausspielen.
3: Oh, zauen die sich schon gegenseitig.
2: Herzliches Willkommen sieht ein bisschen anders aus.
3: Ganz ruhig, Jungs, ganz ruhig. Mephisto, nicht so doll. Das wird jetzt wahrscheinlich erstmal ordentlich 10 Minuten lang gehen, ne? Bis da irgendwas erklärt ist. Noch hält sich das Verhältnis eigentlich ganz gut zwischen den 3 Ponys und den 2, ne, würde ich sagen.
4: Ja.
3: Und jetzt natürlich klar, die das kennen hier, ne, die gehen erstmal auf Kollision, während die anderen eher erstmal wegrennen. Schön vorsichtig, Nevada. Feiner Junge, feiner Junge.
1: Immer kloppen.
3: Na, Geronimo, ne? Das, was wir gesagt haben.
1: Boah. Juhu.
3: Also das wie draußen auch. Da wird eigentlich vorne meistens gegen die Brust geboxt, weil der Brustpanzer noch am besten geschützt ist sozusagen. Ne? Also wenn es jetzt direkt Bauch oder hinten rein oder so. Also ist jetzt nichts, was wirklich gleich gravierend, super schmerzhaft und super verletzungsreich ist. Jetzt ist Besprechung erstmal. Die ersten Fronten geklärt, einer links, einer rechts. Schon anstrengend, wenn man 5 Minuten hier rennt.
2: Das war's noch nicht, oder? Auch bei den Ponys klären sich die Fronten.
5: Die ist sehr nervös, also sie wird auch gern dabei sein und Schläge austeilen. Das ist halt ihre Herde eigentlich, sie ist hier der Boss. Und das kann sie nicht so ganz verkraften, dass da jetzt noch 2 größere Pferde auf ihre Kleinen losgehen.
3: Ja, also jetzt hat man ganz gut gesehen, jetzt Mephisto, der älteste von denen, mit dem lila Halfter, genau. Also gesehen, dass er das schon übernommen hat, hier sozusagen jetzt die Führerrolle. Der Marek nur der Mitläufer ist, der ganz Kleine daneben. Der guckt sich das halt an. Und der Akira, der zurzeit eh so ein bisschen gegen alle ist, weil er aufsteigen will, der kämpft halt gegen alles. Aber das lenkt auch gegenseitig ab. Das ist eigentlich ganz gut, dass er auch mal dann mit dem Marek und mit dem Mephisto zusammen rumhampelt.
2: Irgendwann werden sie sich aneinander gewöhnen. Hier wartet man auf die Bescherung.
6: Beim Buschi ist so ein bisschen Sonderfall. Der Buschi darf als erstes rein, das ist richtig. Aber er darf als erstes wieder raus, damit er sich so die leckere Sache klauen kann, weil er halt Opa-Status hat. Das sind so die Sonderrechte vom Buschi. Dann darf die Caroline raus. Und dann die Moni. Prima.
2: Obwohl alle ernst und gesetzt wirken, beim Spielen gilt eine strenge Reihenfolge.

0: Die eine haben gern ihre Röhre, die andere, zum Beispiel der Buschi, der Fahrerglas, erst in Stocherdose, erst mal guckt, was drin ist. Weil sicher, der kriegt auf jeden Fall was. Und die Moni, ja, die hat sich vorher über die Papiersäcke dann hergemacht.
1: Und das Laub ist natürlich hochinteressant.
2: Jo! So, Parma.
1: Das Holz aus dem Winterwald.

0: Essenz natürliches Futter. Das ist auch das Futter, was die Elefanten in der Natur fressen. Natürlich nicht die Laubbäume, weil da gibt es andere Bäume, wo sie da fressen. Das ist also Ersatznahrung. Aber es ist einfach ganz natürlich, dass ein Elefant Bäume frisst, Äste frisst. Und es dient bei uns zur Beschäftigung, weil da arbeiten sie sehr, sehr lang dran, um das Futter zu zerkleinern, dass sie es fressen können. Weil sie fressen ja nicht nur Laub, Rinde oder Blüten, sondern auch das Holz komplett. Und es dient auch zur Zahnpflege, zum Zahnwechsel.
1: Alte Regel, gut gekaut ist halb verdaut.

0: Es kann also auch ruhig etwas festere Nahrung sein.
1: Bei uns ist auch nicht ganz arg wichtig, dass die Bäume ein bisschen dicker sind. Also die fressen bei uns, kann man sagen, bis zu Kniestärke das Holz. Da arbeiten sie lange dran. Hat jeder Elefant auch seine eigene Technik. Also wenn man die Pama da zum Beispiel nimmt, die nimmt gern so Äste, legt sie an die Hauswand und bricht sie dann mit dem Fuß ab. Und die Molly nimmt viel lieber dafür den Rüssel. Also da hat jeder seine Technik drauf. Unsere Elle ist natürlich die Vilja, die mir natürlich schon lieber dünnere Äste, wo es einfacher geht.
0: Altersgerechte Ernährung, auch für Elefanten.

0: Die Schneeziegenkinder vom Tennhof sind ja noch gespannt auf Papa. Aber Mutter Bommel hat keinen Bock auf den Bock. Sie kennt ihn zur Genüge. Und Karl Deininger weiß einiges über Szenen einer Schneeziegenehe zu berichten.
1: Also auf jeden Fall ist es so, dass wenn die nachts Krach haben und ich komme morgens und die Bommel hat Fell an den Hörnern, dann weiß ich genau, jetzt ist soweit, jetzt muss ich gucken. Entweder muss ich sie dann trennen oder eben beobachten, dass es nicht zu aggressiv wird, weil er wird sich eigentlich hier gegenüber nicht so knallhart sein können gegenüber Wölfen und Bären und auch Artgenossen, also männlichen Konkurrenten gegenüber, genauso Hosenscheißer sind sie gegenüber die Weiber. Das muss man einfach so sagen.
0: Peter, der große Weiße, ist also definitiv kein Macho.
2: Ganz typische Demutshaltung.
1: Ganz typische Demutshaltung.
2: Auch dem Jungtier gegenüber, weil er weiß halt genau,
1: ja.
2: Das, je näher die Jungtiere dann rankommen, desto weiter geht er runter mit dem Kopf. Und, ja, ich bin eigentlich gar nicht da im Prinzip. Ja. So, ich bin eigentlich gar nicht da. Ich
0: Kein Wunder, dass Vater Peter nicht so auf Familie abfährt.
1: Das lasse ich mir nicht. Aber wenn ich bis heute Abend nicht besser ist, lassen wir das nicht. Das ist mal. Ja, jetzt kommt die Kuh auch noch. Wenn die Kleinen sich einen Spaß draus machen, dass sie auf den losgehen, dann hat er keine Chance, weil die springen halt hinterdrein, so lange, bis er irgendwo in der Ecke steht. Und dann kommt die Frau und sagt, meine Kinder haben gesagt, du bist böse. Gibt's Haue. Und das möchte ich nicht, weil da sein Selbstbewusstsein einfach darunter leidet. Und das kommt überhaupt nicht in Frage. Er macht also keinen zu glücklichen Eindruck mit seinen Kindern.
0: Auf dem Schaubauernhof. Führungskämpfe bei den Shetland-Ponys.
3: Okay, jetzt nehmen wir den Mephisto raus und tun dafür die Whisker rein. Das geht noch mal dann richtig, aber an Whisker müssen sie nun mal durch. Das ist nun mal das Nonplusultra. Aber zwei von den Dominanten lassen wir jetzt nicht drin. Ja? Sonst ist natürlich Attacke pur. Deswegen, komm her, Spatz. Ja, ja, du kommst dafür jetzt raus. Marek.
4: Willst du rein mit dem? Ach, ich heb die, mach hinne.
3: Noch ist ja Platz, ne? Okay.
4: Auf. Ja, fliegt es jetzt nicht oder was? Da, da, da, da, da.
3: Und los geht's.
4: Attacke.
3: Die ist schon ein bisschen größer, ne?
4: Das war's.
3: Akira gleich wieder mit dir.
0: Geselliges Beisammensein, zweite Runde.
4: Juhu.
3: So eine Schäferherde, ne? Wird ordentlich vor sich hingetrieben. Oh ja.
4: Verlauf von Whisker.
3: Ja, Whisker ist fein.
4: Das muss ich halt gleich behaupten.
3: Oh. Da macht sie sich groß. Denk mal, das mussten die wahrscheinlich in ihrem Leben auch schon öfter mal durchmachen. Denn wir haben sie ja auch aus einer Hengstherde rausgeholt. Und ich denke, das ist überall dasselbe, dass die ersten Zeit natürlich ein bisschen rumbubbeln. Ne? Auch bis jetzt ist doch alles super gelaufen. Also besser hätten wir uns das gar nicht vorstellen können. Ich hätte es mit schlimmer gerechnet, muss ich sagen. Also für die paar Runden, die sie da gerannt sind. Haben sich doch jetzt erstmal gut arrangiert. Wenn sie sich morgens dann nicht mehr mit einem Schlagduell begrüßen, dann ist okay.
0: Ramona Schieles Optimismus beruht auf Erfahrung. Die Rangordnung muss einfach geklärt werden, auch wenn es heftig aussieht.
5: Jetzt sieht man schön Caroline, wie sie da noch drin guckt, ob da irgendwas noch drin stecken könnte. Werkzeug. Haben die dann auch gleich parat. Mhm. Mit einem Asch dann die Holzbolle durchstechen. Und wie unterscheidest du Moni und Caroline?
6: So. Die Caroline, die hat mehr so ein
5: Püppchengesicht, sagst du? Also
6: richtig.
5: Schönes Gesicht, ne? Und die Moni hat mehr so ein breiteres und hat auch auf der Stirn so, ja, Runzeln dran. Etwas kräftigeres Gesicht, also das Gesicht sieht halt kräftiger aus bei der Moni wie bei der Karin.
0: Nummer eins aber ist und bleibt Buschi, der Orang-Utan, dem die Frauen vertrauen.

0: Die Fronten sind klar. Mutter Bommel und ihre Kinder haben mit Vater Peter nichts im Sinn.
1: Und wir geben aber jetzt einmal Futter, um dass sie anders beschäftigt sind. Und dann müssen wir mal sehen, ob das hilft.
2: Dass die drei vielleicht mitgegangen und er dann oben normal frisst.
1: Bommel, auf, komm mal her, du. Bommel, komm.
2: Guckst du, komm.
0: Die Pfleger als Ziegenfamilientherapeuten.
1: Ja, hier herrscht wieder gefräßige Stille. Da sieht man mal wieder, was Futter bewirkt.
0: Ah. Aber wie lange? Geht das Ziegenmobbing danach weiter?

0: Nee, hat nicht geschüttet.
1: Ich würde sie jetzt dann einmal allein lassen, weil sie jagen nicht so aggressiv. Das heißt, sie setzt nicht nach, wenn sie ihn wegscheucht. Und das ist dann schon im erträglichen Rahmen. Das kann man dann schon verantworten. Wäre jetzt schlimm gewesen, wenn sie laufend hinterm reingerannt wäre und in die Ecke getrickt und dann mit den Hörnern bearbeitet, dann wäre natürlich klar, hätte man sofort trennt. Aber das kann man so schon lassen.
0: Wie man sieht, ja. Ist ein bisschen gefrustet. Es muss halt der Holzhaufen herhalten, dass er seine Aggression ablassen kann. Das ist eine Übersprungshandlung halt. Ja.
1: Naja, dann lassen wir nicht so lange.
0: Der ist jetzt einfach genervt.
1: Naja.
0: Muss er irgendwo seinen Frust ablassen, dass er da. Wir sind auch ständig da, ne?
2: Dass er genervt ist, kann man ja auch verstehen. Karl Deininger bewegen momentan noch ganz andere Dinge.
1: Das Schicksal hat zugeschlagen. Meine Supermause ist gestorben dieses Jahr. Also die Darmhirschkuh, die ich von Hand aufgezogen habe, die ist dieses Jahr gestorben. Und ich habe eigentlich alle gleich gern, die Bommel oder den Lutz. Oder ja, gut, die Mausi, wenn man natürlich hat man ganz andere Kontakte. Die habe ich ja von klein auf aufgezogen. Und dann, wenn sie Junge gekriegt hat, die ist liegen geblieben, da konnte ich das Junge sofort anfassen, wo es noch halb in ihr drin war und so. Also das war einfach ein Vertrauensverhältnis. Unwahrscheinlich. Und das war schon toll, das war schon gewaltig. Aber sonst habe ich eigentlich keine Lieblinge in dem Sinn. Alle gleich gut. Alle gleich lieb. Also, tschüss.
2: Tschüss sagen auch wir. Und vielleicht auf Wiedersehen in der Wilhelma. Denn hier ist es zu jeder Jahreszeit schön.

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0: lass los, sofort.
1: Was soll denn das? Jetzt musst du dich aber entschuldigen. Wenn dir was nicht passt, dann wehrst du dich mit Worten, ja? Oder gehst einfach weg, okay?
2: Ja.
1: Max, das hast du mir das letzte Mal nach der Prügelei in der Schule auch versprochen.
2: Ja.
1: Max?
3: Unsere Detektei ist genau das Richtige für diesen Auftrag. Mein Vater war Gärtner.
4: Ach.
3: Ja, er hat viel Landschaftsplanung gemacht, Gärten gestaltet. Steingärten und Wegeinfassungen, das war seine Spezialität.
4: Das machen wir auch. Was wäre denn Ihre Empfehlung für eine Wegeinfassung, die viel Sonne bekommt?

0: Heidenelken.
1: Aha.
2: Bedeckt schnell große Flächen, bildet sehr schöne Kaskaden.
3: Heidenelken haben wir seit 10 Jahren im Sortiment. Ich denke, wir kommen ins Geschäft. Sie werden von mir in die Firma eingeschleust als neuer Leiter für den Einkauf. Ja. Das hier ist Oliver Scheuter. Seit ich nicht mehr täglich in der Firma sein kann, arbeitet er für mich als Geschäftsführer. Ich habe Grund zu der Vermutung, dass er mich hintergeht. Und Sie sollen mir die Beweise bringen. Seit seinem ersten Arbeitstag versucht er mir einzureden, dass mein Geschäftsmodell altbacken ist. Ich habe ihn zur Ordnung gerufen, dann lief es in meinen Sinn. Dachte ich zumindest. Doch dann habe ich bemerkt, dass er sich an Angela heranmacht. Angela ist meine Tochter.
0: Ich verstehe. Sie ist vermutlich alleine, Erwin.
3: Ich habe nur noch meine Tochter. Falls Sie jemand fragt, das war ein Bewerbungsgespräch. Ach ja, ist vergessen. Vorschuss.

0: Steffi!
1: Ja?
0: Weißt du, was der alte Graf hier wollte?
1: Keine Ahnung.

0: mir leid, ich bin zu spät.
1: Macht nichts, ich hab die Sache auch ohne Sie ganz geschmeidig eingetütet.
0: Ja?
1: Zugegeben, war schwierig, aber die Anforderungen gehen weit über die normale Tätigkeit als Detektiv hinaus. Wer noch Fingerspitzengefühl und Kenntnisse in der Landschaftsgestaltung erwartet. Also, ich meine, was hätten Sie denn gesagt, wenn man Sie nach Heidenelken gefragt hätte?
0: Bedeckt schnell große Flächen und bildet schöne Kaskaden. Warum?
1: Genau. Und deshalb, also nicht zuletzt deshalb, haben wir jetzt den Auftrag.
2: Großartig.
1: Gärtnerei Grafen, ziemlich großer Betrieb.
2: Max hat sich heute schon zum zweiten Mal in dieser Woche geprügelt.
3: Ziemlich großer Auftrag und endlich mal gut bezahlt.
2: Also ich verstehe das nicht. Er war früher nie aggressiv.
3: Außerirdische sind in der Gärtnerei gelandet. Wir müssen sie einfangen.
2: Ja, machen wir. Was?
3: Sie hören mir ja doch zu.
4: Gewalt zeigt immer, dass du im Unrecht bist.
5: Ja.
4: Hast du verstanden?
5: Ja.
4: Ob du verstanden hast?
5: Ja.
4: Ja, Oma. Na, geh noch ein bisschen spielen.
6: Bitte. Jungs müssen sich durchsetzen lernen.
0: Du prügelst dich also mit deinem Richter?
6: Nee, jedenfalls habe ich auf dem Schulhof keine Plädoyers gehalten.
0: Ach.
6: Junge, wir müssen leider los. Max, komm! Romy wartet mit dem Abendessen.
4: Wenn dich mal wieder jemand haut, dann sagst du es deinem Lehrer.
5: Ich hab angefangen. Ich bin gerade nicht gut drauf. Es ist wegen Mama und Papa. Waren sie mehr glücklich?
4: Und wie?
5: Wieso streiten sie denn dauernd? Wegen mir?
4: Sie wollen dich beide so oft wie möglich sehen. Sie streiten sich nicht wegen dir, sondern um dich.
5: Wieso haben sie sich denn nicht mehr lieb?

0: der krönende Abschluss Ihrer, nennen wir es mal, Lehrzeit bei mir.
1: Also Ihren Kaffee kochen Sie sich schön selber.
0: Nein, ich meine einen hochklassigen Undercover-Einsatz. Also eine,
1: warum sagen
0: Aufgabe,
1: Sie nicht gleich,
0: die Sie wirklich fordert.
1: Dass ich direkt in die Gärtnerei Graf gehen soll? Hm?
0: Das ist auch gut. Na gut, wenn Sie sich das zutrauen. Bitte, einverstanden. Ich rufe gleich an und sage Bescheid. Ich will Ihnen eine Möglichkeit geben, Sie unter Beweis zu stellen. Aber wenn Sie nicht wollen, bitte.
1: Dann sagen Sie wenigstens bitte. Naja, oder sagen Sie, ich kann höchstens einen Baum von einer Blume unterscheiden. Aber für eine Gärtnerei, da reicht's nicht.
0: Werde nicht bitte sagen.
2: Hallo.
3: Ist Max bei dir?
2: Nein.
4: Dann schau mal aus dem Fenster. Vielleicht steht er unten vor der Tür.
1: Ich bin nicht zu Hause.
3: Fahr nach Hause. Es ist wirklich wichtig.
1: Also ich arbeite, aber jetzt sag mir erst mal, was passiert ist.
4: Max' Klassenlehrer hat mich eben angerufen und wollte...

0: Peter, du kannst Feierabend machen. Entschuldigung, kann ich Ihnen behilflich sein?
1: Oliver Schröter?
0: Ja, das bin ich. Und wer sind Sie?
1: Ernie Wilkins, neuer Leiter Einkauf. Tag.
2: Tag.
1: Ja.
3: Max Paulsen?
4: Nein.
3: Seid ihr in der Klasse von Max Paulsen?
4: Nein.
3: Und ihr? Seid ihr in der Klasse von Max Paulsen?
4: Ja.
3: Ja? Habt ihr ihn heute Morgen vielleicht gesehen? Hat ihn jemand Fremder angesprochen?
4: Nein, wir haben eigentlich gar nicht.
5: Was ist denn los? Wer sind Sie denn?
3: Ja, danke. Ich bin Max Mutter.
5: Oh Gott, ist der Junge immer noch nicht aufgetaucht. Das tut mir aber leid.
3: Ja.
5: Vielleicht ist er bei Verwandten oder bei Bekannten oder.
3: Mein Mann hat ihn heute Morgen hierher gebracht. Wie kann es denn sein, dass er zwischen Schultor und Klassenzimmer einfach
5: verschwindet? Sie sind aufgewacht,
3: das
5: verstehe ich, aber wir können unsere Augen nicht überall haben.
3: Aber irgendjemand muss ihn doch gesehen haben.
5: Haben Sie denn schon mit Kevin gesprochen?
3: Das ist sein bester Freund, glaube ich.
5: Die zwei sind unzertrennlich. Kevin, kommst du bitte mal?
3: Ist das Kevin?
5: Wie, Sie wissen nicht, wie Kevin aussieht? Sie sind doch die Mutter von Max, sind Sie doch, oder?
3: Ja, ich war sehr lange krank. Hallo Kevin, ich bin die Mutter von Max und meinen Freunden. Hast du ihn gesehen? Hat er dir irgendwas gesagt heute?
4: Keine Ahnung.
3: Hör mal, dein bester Freund verschwindet und du tust so, als sei alles in Ordnung?
4: Ich weiß nicht, ich habe ihn auch gar nicht gesehen. Ich wollte ihn auch gar nicht sehen, Max hat mich gestern verkloppt.
3: Es tut mir leid. Ja.
6: Ich finde, Sie sollten die ganze Angelegenheit der Polizei überlassen.
3: Danke. Es tut mir leid.
5: Ich höre mich noch mal bei den Kindern und im Kollegium um, aber mehr kann ich leider nicht für Sie tun.
3: Ja, danke.
5: Wiedersehen, Frau Paulsen.
7: Soll diese Bestellung hier auch noch raus?
8: Das besprichst du am besten mit dem neuen Einkaufsleiter.
7: Ja, gut, das mache ich dann.
1: Ja? Ja, Herr Gärtnerei Graf hier. Ja, Fuchschen. Ja? Ich ruf Sie zurück.
3: Bestelllisten von heute. Die Setzlinge sind besonders wichtig.
1: Entschuldigung. Machen Sie das hier normalerweise, dieses Sekretariat?
3: Nein.
1: Es ist nur so, ich kann mich ja gar nicht auf die Arbeit konzentrieren bei dem ganzen Krach, der hier herrscht.
3: Entschuldigung? Um diese Uhrzeit ist eigentlich eher ruhig. Paris, Amsterdam und Kopenhagen geben die neuen Angebote ab 6.30 Uhr durch. Na, bis dahin sollten Sie sich aber warm anziehen.
1: Herr Graf Wilkins hier. Es gibt erste Ergebnisse.
9: Sie sind schnell, das muss man Ihnen lassen.
1: Es geht um Ihre Tochter und Herrn Schröter. Ihr Verdacht hat sich bestätigt.
9: Klartext, bitte.
1: Sie haben sich geküsst.
9: Danke.
1: Sie haben dich geküsst. Was mache ich hier eigentlich?

0: ist die Polizei. Ich habe sie vorhin verständigt.
1: Was? Ich dachte, man muss 24 Stunden warten, bis die einem helfen.
0: Ja, ich weiß. Will ich da anrufen?
1: Ach so.
2: Danke, Schubert. Schön, dass Sie hier sind.

0: Ja, das ist meine Kollegin Anna.
1: Kommen Sie bitte mit ins Arbeitszimmer.
0: Tag, Schubert.
2: Paulsen.
0: Haben Sie inzwischen weitere Briefe bekommen?
2: Was denn für Briefe?
3: Ich habe keine Ahnung.
2: Was läuft denn hier?
1: Bitte, Nadja, ich muss jetzt mal ein paar Minuten mit Herrn Schubert alleine.
0: Entschuldigung, wer sind Sie?
2: Max Mutter.
0: Sie haben mir nichts gesagt?
1: Ich wollte Sie damit nicht belasten.

0: Hm? Afghanen.
1: Sie haben meine Familie zerstört.
2: Ich sorge dafür, dass es Ihnen noch leid tut. Leonhard, bitte. Kannst du mir das erklären?
3: Herr Ahlers war ein Mandant, der mir jetzt die Schuld dafür gibt, dass er seinen Prozess verloren hat.
2: Warum hast du nicht gesagt, dass Max in Gefahr ist? Warum hast du so getan, dass er alles...
3: Aber ich war schon bei der Polizei, schon vor 4 Wochen.
4: Bisher konnten wir leider nichts tun. Erst für solche Drogen, die Tat darf ich...
5: Leonhard! Lassen.

0: Wir brauchen noch ein aktuelles Foto für die Fahndung. Können wir das da? Dankeschön.
1: Was machen Sie jetzt? Bringen Sie Max zurück.
0: Wir reden mit Herrn Ahlers und dann sehen wir weiter.
1: Also gut, gehen wir.
0: Frau Paulsen, Sie bleiben hier. Sie sollten erreichbar sein, falls sich jemand meldet.
1: Ich bin Detektivin.
0: Ja, dann wissen Sie sicher auch, dass dies hier in den Zuständigkeitsbereich der Kriminalpolizei gehört. Frau Paulsen, ich verstehe, wie Sie sich jetzt fühlen. Aber die Gefahr für Ihren Sohn wird eher größer, wenn sich Privatpersonen
1: einmischen. Bitte erklären Sie mir nicht, was ich zu tun habe.
2: Nadja!
0: Wir melden uns. So schnell wie möglich. Wiedersehen.
2: Wiedersehen. Danke.
1: Du kannst nicht mehr zugeben, dass du einen Fehler gemacht hast. Geschweige denn dich entschuldigen. Von wegen gute Kontakte zur Polizei.
2: Ich bin ja wohl kaum schuld daran, dass ein Irrer sich an mir rächen will. Oder?

0: Was suchst du überhaupt?
1: Keine Ahnung. Ein Hinweis. Irgendwas. Ist alles besser, als nur rumzusitzen. Wohin bringt die Polizei diesen Ahlers, wenn sie ihn verhaftet haben?
2: Nadja,
0: wir sollten hier warten. Wirklich.
3: Wohin? Leonard!
4: Irmgard, was machst du hier?
3: Wo ist er? Wo ist mein Kleiner? Warum hast du nicht auf ihn aufgepasst?
4: Irmgard, was machst du hier? Ich wollte dich nur informieren.
3: Na, glaubst du, ich kann ruhig zu Hause sitzen bleiben nach diesem Anruf?
1: Mama, bitte geh nach Hause. Vielleicht meldet sich Max ja bei dir. Die Polizei kümmert sich um alles.
3: Die Polizei?
4: Ja, das macht die Polizei. Und jetzt bitte hör mal auf deine Tochter.
1: Gehen wir?

0: doch irgendwas haben. Seit 2 Stunden verhören Sie den Kerl da drin.
1: Er leugnet und wir konnten in seiner Wohnung keinerlei Hinweise finden. Mehr kann ich leider nicht sagen.
0: Ich will mit ihm sprechen.
1: Es geht nicht.
0: Warum nicht?
1: Wir verfolgen eine bestimmte Taktik gegenüber Entführern, die...
0: Wie lange dauert das? Ein Tag? Eine Woche? Wie lange soll Max warten? Wir haben doch keine Ahnung, wo er Max versteckt hat!
1: Sie glauben, Sie können mehr erreichen?
0: Ich bin Max' Mutter. Er soll mir in die Augen sehen und versuchen, mich anzulügen. Glauben Sie, dass er das kann? Er wird die Wahrheit sagen, wenn er begreift, was er mir antut. Er will sich an meinem Ex-Mann rächen, nicht an mir. Ich kann mit ihm reden und ihm erklären, dass er damit nichts erreichen wird.
1: Frau Paulsen.
0: Lassen Sie mich zu ihm. Wo ist Max?
2: Habe ich Ihrem Kollegen auch schon 1000-mal gesagt, ich weiß es nicht.
0: Ich bin Max' Mutter. Hören Sie. Mein Sohn hat nichts damit zu tun, was Ihnen mein Ex-Mann angetan hat.
2: Das war meine Familie. Meine Frau, mein Sohn. Meine Frau wollte die Scheidung. Und meinen Sohn. Ich habe um ihn gekämpft vor Gericht. Und Herr Paulsen hat mich vertreten. Wissen Sie, ich habe ihm vertraut. Er war sehr kompetent, sehr stark, zuverlässig. Und dann hat er vergessen, einen Einspruch von mir weiterzuleiten. Er hat vergessen. Das nennt man Formfehler. Jetzt hat meine Frau meinen Sohn und ich hab keine Ahnung, wo er ist. Hören Sie, ich habe diese Briefe geschrieben an Ihren Mann, ja. Aber ich könnte keinem Kind irgendwas zuleide tun, weil ich dank Ihres Ex-Manns genau weiß, wie es sich anfühlt, wenn man ein Kind verliert. Wissen Sie, was er gesagt hat damals, als Entschuldigung? Seine Frau hätte sich gerade von ihm getrennt und es hätte ihn sehr mitgenommen und deshalb war er nicht so ganz bei der Sache. Ich habe meinen Sohn nicht und ich habe auch Ihren Sohn nicht.

0: Wilkins.
1: Ich habe Sie schon überall gesucht.
2: Ja, ich habe mir gerade einen Überblick verschafft über alles.
1: Oh, das ist großartig. Warum sind Sie eigentlich nicht im Büro? Warum gehen Sie nicht ans Telefon? Ich habe schon 3 Großhändler angerufen, was hier eigentlich los ist.
2: Nichts gegen Ihre Großhändler, aber ich habe meine eigenen Kontakte.
1: Oh, das ist interessant.
2: Mit denen habe ich telefoniert.
1: Ha? Wen?
2: Naja, Amsterdam.
1: Amsterdam was?
2: Tulpen. Tulpen aus Amsterdam.
1: Tulpen aus Amsterdam. Das ist doch gut.
2: Ja.
1: Sie müssen trotzdem ins Büro.
2: Ja, ja.
3: Mhm. Es gab eine Zeit, da habe ich es bewundert, dass du dich nie aus der Ruhe bringen lässt. Damals dachte ich, es sei Stärke. Aber jetzt weiß ich, es ist alles nur Fassade. Von jemandem, der außerstande ist, seine Gefühle zu äußern. Kommst du mit? Ich gehe Max suchen.
4: Suchen? Wo willst du ihn suchen?
3: Was, wenn alles wirklich unschuldig ist?
4: Glaubst du ihm etwa?
3: Max. Max könnte von alleine weggelaufen sein.
4: Das ist absurd. Warum sollte er das tun?
3: Das weißt du ganz genau. Und ich weiß es auch. Hallo?
5: Ich bin's. Ach. Gibt's Neuigkeiten wegen Max?
3: Nee, er ist vermutlich nicht entführt worden.
5: Dann ist er weggelaufen?
3: Ja. Ja, sieht ganz so aus.
5: Ah, Sie können auf mich zählen.
6: Teilen wir's auf?
3: Ja, ich denke, er wird an einem Ort sein, den er von früher kennt. Da gehen wir jetzt hin.
7: Sie können
3: vielleicht zu mir nach Hause. Vielleicht taucht Max doch dort auf.
5: Ich bin schon unterwegs.
6: Ich halte Sie auf dem Laufen.
3: Gut. Danke. Ja. Tschüss.

0: Dorf ist er auch nicht.
1: Dann lass uns hoch. Max!
0: Max!
1: Max! Max!
0: Max! Max! Max!
1: Au. Ah. Was ist los?
0: Ah.
1: Fuß?
0: Ja. Au, au, au, au. Oh, ich bin...
1: Komm
0: her. Max! Unser Platz. Unsere Wiese. Unsere Klippe. Feind in Sicht. Alles klar zum Entern.
1: Captain Max. Schrecken der sieben Weltmeere. Jetzt schwören können, dass er hier auf uns wartet. Warum macht er das? Warum tut er uns das an?
0: Warum haben wir ihm das alles angetan?

0: Max? Max?
1: Ja?
2: Hallo, Oma.
1: Max, wo bist du? Geht's dir gut?
2: Mir geht's prima. Ich wollte nur sagen, dass du dir keine Sorgen machen sollst.
1: Deine Eltern sind verrückt vor Sorgen.
2: Ich weiß. Mama hat schon die ganze Schule völlig irre gemacht. Es tut mir ja auch leid, aber es geht eben nicht anders.
1: Ja, und was versprichst du dir davon?
2: Sie sollen sich wieder lieb haben. Vorher komme ich nicht zurück. Oma. Oma.
1: Ja, ich bin da. Hör zu. Ich weiß nicht, wie ich es dir sagen soll. Es ist zu viel passiert zwischen den beiden, weißt du? Es wird nicht klappen. Komm nach Hause.
2: Und ich hab gedacht, wenigstens du verstehst mich.
1: Ich verstehe dich auch, aber

0: Ja. Ja, im Garten.
1: Was? Ja, ich sag's dir. Nein, Irmgard, alles gut, bleib, wo du bist. Ja, danke. Max hat angerufen.
2: Ach. Was hat er gesagt? Wo ist er?
1: Er kommt erst zurück, wenn wir beide wieder ein Paar sind.

0: Er tut es für uns. Wir sind schuld, wenn ihm etwas passiert.
1: Er tut es für uns.

0: geht's?
1: Herr Graf!
2: Was eine Überraschung. Sie hier um diese Uhrzeit? Ist was passiert? Gibt's Probleme?
3: Sagen Sie es mir, Herr Schröter.
2: Oh, jetzt weiß ich nicht, was Sie meinen. Was soll ich Ihnen sagen?
4: Die Wahrheit.
5: Herr Schröter.
4: Tag, mein Schatz.
5: Hallo.
4: Die Wahrheit. Ich möchte wissen, was Sie hinter meinem Rücken tun.
2: Herr Graf. Ich versuche, diese Firma zu leiten, so gut ich kann. In Ihrem Sinne. Aber Probleme gibt's eigentlich nur dann, Entschuldigung, wenn Sie mir keinen Freiraum lassen.
3: Sie lügen doch, wenn Sie den Mund aufmachen.
2: Nein, Angela, lass es.
3: Ich bin vielleicht alt und krank, aber nicht senil. Glauben Sie, ich habe nicht gemerkt, dass Sie sich an meine Tochter rangemacht haben? Du hast wirklich was Besseres verdient.
2: Das ist zwischen mir und Ihrer Tochter, das ist unsere Sache. Das hat mit der Firma nichts zu tun, absolut gar nichts. Ich liebe Angela.
3: Gehen Sie mir das in die Augen.
6: Mann, Papa.

0: sowas passieren muss, damit wir alle mal wieder so zusammensitzen.
1: Bitte, bitte, bitte, Nanda, lass mich das mal.
2: Nach der Pause, entschuldigen Sie, wie spät ich störe.
1: Das ist... Wilkens. Das
3: ist mein Partner. Das ist meine Mutter. Herr Wilkens.
2: Ja. Wilkens.
0: Irmgard Mai.
2: Ich habe noch Licht gesehen. Gibt's was Neues?
3: Ja, nee. Wir suchen morgen weiter.
2: Ja.
3: Willst du was trinken?
2: Nein, danke.
3: Gut.
2: Ja, ich war gerade auf dem Weg in die Gärtnerei. Ich meine, der Fall ist noch viel brisanter, als ich gedacht habe. Insofern ist ja dann doch gut, dass ich das jetzt hier alleine mache.
3: Ja, bitteschön.
2: Stichwort Marihuana.
3: Was? Ja.
2: So wie es aussieht, eine ganze Plantage voll.
3: Ja, danke.
2: Tja, dass sowas passieren muss, bis die Familie mal wieder so zusammensitzt.
0: Sie wissen doch da sicher Bescheid. Kann man in mein Telefon nicht so ein Ding einbauen, so ein Ding, wo man, damit man die Anrufe zurückverfolgen kann, falls er wieder mal anruft bei mir?
2: Ja, ja. Ah ja, okay, dann brauchen Sie ein... Wieso sollte er sich gerade bei Ihnen melden? Ich meine, wer ist
0: ja,
2: nicht...
0: Ja, er vertraut mir. Mit mir kann er reden, im Gegensatz zu euch.
3: Vielen Dank.
0: Ja, seht euch doch mal an, ihr seid mit euch selbst so beschäftigt. Ist doch kein Wunder, dass der Junge zu solchen Mitteln greift.
1: Lass uns mal aufhören, dich in unsere Ehe einzumischen.
0: Eure Ehe?
3: Du hast ihn wahrscheinlich auch noch ermutigt, was?
0: Ich habe ihm gesagt, was heißt gesagt? Ich habe ihn angefleht, er möchte nach Hause zurückkommen. Ich habe ihm gesagt, wie sehr ihr euch Sorgen macht. Ich habe ihm gesagt, dass ihr ihn sucht. Ich habe ihm gesagt, dass du in der Schule warst. Er sagte, das weiß er, aber er will trotzdem nicht
3: zurückkommen. Müssen.
1: Bitte, Nadja, Irmgard, lass uns unsere 7 Sinne beisammenhalten. Beruhig dich. Bitte!
3: Mama, bitte!
2: Tja, ich werde dann mal. Nachsehen, wie die Beweise
3: Danke.
2: So wachsen. Bitte und gedeihen.
0: Ja. Ihr ruft mich bitte an, wenn es was Neues gibt, ja?
3: Ja, Mama.
2: Bitte. Schlaf gut.
3: Ah. Ich gehe davon aus, dass

0: Geht nach dem Anschlüssel.
1: Von wegen, genau, Schlüssel!

0: kommt Max auf so eine Idee?
1: Wir beide haben uns benommen wie Idioten. Max hat darunter gelitten.
0: Ich möchte jetzt nicht anfangen, unsere Fehler gegeneinander aufzurechnen.
1: Sieh überhaupt erst einmal ein, dass es welche gab. Weißt du, als ich mich bei dir entschuldigt habe, da habe ich gedacht, dass dann alles besser wird. Aber so ist es nicht. Vielleicht müssen wir einfach lernen, mit unseren Fehlern zu leben.

0: Vielleicht.
1: Leonard, versprichst du mir was? Versprichst du mir, dass wir ganz neu anfangen, wenn Max wieder da ist?
0: Versprochen. Nur wieder.

0: Von wegen Tulpen aus Amsterdam. Ich so ein Idiot. Der hat uns ausspioniert.
1: Mann, was hätte ich denn machen sollen?
2: Ich bin Privatermittler und der Graf hat mich gebeten, hier zu ermitteln.
0: Das kann ja wohl nicht wahr sein. Der Graf hat einen Privatdetektiv engagiert.
2: Eigentlich könnten Sie mir Ihre Machenschaften schon lieber selbst erklären.
0: Machenschaften? Was für ein Schwachsinn. Wir bestehlen doch den alten Graf nicht. Wir helfen ihm, damit der Laden in 3 Monaten überhaupt noch läuft. Hier!
3: Creme.
0: Genau. Creme.
3: Ihr stellt die Hautcreme aus Pflanzenähren, verkauft sie dann. Mhm. Ohne dass Herr Graf was davon weiß, weil das eigentlich nicht erlauben würde.
0: Genau.
3: Aber ohne dass die Produktpalette umgestellt wird, geht der Laden baden. Ja, ihr wollt Graf
0: genau so ist es.
3: Trinken. Wie so ein Kind, das sich so lange versteckt, bis die Eltern begreifen, dass sie. Also bis sie begreifen, dass sie eigentlich doch zusammengehören. Ja, von der Sache her.
0: Das ist hier nur die Testphase, um rauszukriegen, ob es funktioniert, ob überhaupt Nachfrage besteht. Wir arbeiten mit einem großen Biosupermarkt zusammen. Dieses Produkt besteht aus einer Basiscreme und zu 100% aus
3: Herr Graf Wilkens hier. Die Pflanzen hier an und verarbeiten sie. Ich glaube, wir müssen morgen mal ein ernstes Gespräch führen.
0: Vertrauen. Sie sehen dann regelrecht, was Sie kaufen. Direkt vom Erzeuger.
3: Ja, gut.
0: Das ist der Trend.
3: Gut.
0: Und wir haben das erkannt.

0: Ja?
1: Mama, entschuldige die Störung.
0: Ich konnte sowieso nicht schlafen. Hat er sich gemeldet?
1: Nein. Hör mal, sag mir mal, was genau hat Max erzählt? Erinner dich.
2: Bitte.
0: Naja, was ich gesagt habe, dass wir uns Sorgen
2: machen, dass er nach Haus kommen soll.
1: Nein, nicht was du gesagt hast, sondern was er gesagt hat. Irgendwas mit der Schule oder so.
0: Ach so. Ja, warte mal. Er hat gesagt,
2: er weiß, dass du in der Schule warst und will trotzdem nicht kommen.
1: Ja, woher weiß er das? Wer hat ihm das erzählt?
0: Das hat er nicht erwähnt.
2: Aber jetzt, wo du das sagst, das ist
0: wirklich recht merkwürdig.
2: Ich weiß, wer
1: sein Komplize ist. Ich weiß, wer ihm das erzählt hat.
2: Tschüss.
1: Tschüss, Mama. Ciao. Leonard! Leonard! Ist es hier?
3: Ich denke schon.
1: Ich hoffe, das war jetzt in Ordnung für Romy.
3: Das versteht sie schon.
1: Nicht, dass es noch Probleme gibt.
3: Es gibt keine Probleme zwischen mir und Romy und es wird auch keine geben.

0: Hallo?
1: Max.
0: Ich sehe nichts.
2: Sind Sie irre? Es ist 5 Uhr.
3: Morgen. Sind deine Eltern da?
2: Nein, die sind für ein paar Tage im Urlaub. Was ist denn los?
3: Wir sind die Eltern von Max. Hallo.
0: Hallo. Entschuldige bitte. Dürfen wir reinkommen?
4: Ich weiß nichts.
5: Natürlich nicht. Du hättest sicher schon längst was gesagt.
0: Du würdest dir doch nicht ansehen, wie wir uns sorgen und dabei etwas verheimlichen.
5: Max ist doch dein bester Freund, hm? Dann kannst du dich doch sicher sehr gut in ihn hineinversetzen.
4: Was kann ich?
5: Also, du weißt, was er denkt.
4: Aber ich bin keine Petze.
5: Nein. Nein, natürlich nicht.
2: Aber du sagst jetzt, was die wissen wollen. Sonst gibt's Ärger, okay?
5: Ja, wenn du dich verstecken würdest für längere Zeit, was würdest du tun? Wo würdest du hingehen?
4: Da, wo es trocken ist, wo ich in Ruhe schlafen kann. Mhm. Wo ich was lesen und was essen kann.
5: Was essen? Aha. Und wo man sich gut verstecken kann, wo einen niemand findet. Hm? Was meinst du? Wo wäre so ein Platz?
4: Nicht weit vom Kühlschrank. Im Keller oder so.
3: Keller.
5: Ja. Du bist wirklich ein sehr guter Freund und auf keinen Fall eine Petze.
0: Max? Max?
6: Max, wir sind's. Weit kann er noch nicht sein.
5: Das Piratenspiel.
0: Er ist doch zu unserer Klippe.
6: Nadja, komm!
0: Ja.
7: Alle haben Geld, Freizeit und viel Arbeit investiert, um dir das Einzige zu präsentieren, was dich überzeugt. 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
2: Wir haben Großkunden und Aufträge. Richtig gute Aufträge.
7: Wenn du wirklich denkst, Oliver steht nicht auf deiner Seite, dann schlage ich das Erbe aus.
8: Graf, Sie haben gesagt, der Betrieb ist Ihre Familie. Glückwunsch, bessere Familie kann man nicht haben.
9: Es tut mir leid.

0: bleib still!
1: Max!
0: Bleib still!
2: Wer schläft an Bord, ist dann verloren und geht über die Planke!
0: Nicht weiter, Max!
2: Vorsicht! Stopp! Seemänner! Wir müssen eine starke Mannschaft sein!
3: Oh. Max.

0: Tut mir leid.
1: Süßer.
0: War eine blöde Idee.
1: Oh ja, war eine ganz blöde Idee. Bin so froh, dass du da bist.
0: Und jetzt?
1: Jetzt. Fahren wir nach Hause.
2: Komm raus.

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0: Das ist wie eine Zeitreise hier.

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0: Das ist ja nicht für immer verbrannt. Und sobald ich wieder zurück bin aus dem Grund, dann nehmen wir beide ihren Tisch und dann geht's direkt nauf in die dritte Etage. In der Vorstadt, gell?
1: Ja.
0: Können Sie vielleicht mir mal die Tür aufmachen?
2: Komm gleich ins Auto. Setz es da drauf, gell?
3: Ah, nee, danke.
4: Ist ja noch hoch hergegangen gestern Abend, nach allem, was ich gehört habe.
2: Es soll keiner sagen, dass wir im Weckle nicht Feuer kennen.
4: Also, wir sehen uns dann in 2 Jahren.
2: Solange wir nicht brauchen.
4: Umso besser.
2: Im halben Jahr habe ich unsere Niederlassung in Duisburg auf Vordermann gebracht.
4: Sagen Sie, haben Sie es Ihrer Frau eigentlich schon gesagt?
2: Nein, noch nicht.
4: Oh ja, die wird sich freuen. He? Die Sibylle ist doch eine kluge, vernünftige Frau. Und mehr Geld hinter dann auch.
0: Von gestern, aber immer noch beste Qualität vom Weckle. Und bevor die wegkommen, willst du eine?
2: Nein, danke.
1: Hallo, du bist aber früh dran.
0: Ja, ich war früher fertig. Ich hab gedacht, ihr habt hier Konferenz.
1: Nee, eine Konferenz nicht, aber ein Vorbereitungstreffen.
5: Magst du dich noch kurz dazusetzen?
1: Ja, wir sind noch nicht ganz fertig.
0: Ja, das sehe ich.
1: Jetzt komm, jetzt setz dich doch.
6: Es ist auch noch was von der Bouillabaisse da.
1: Das ist deine Guido, ne?
7: Die kann ich wärmstens
0: empfehlen. Danke, ich esse keinen Fisch. Und ich wollte ja auch gleich mit der Sibylle noch was essen gehen.
6: Aber ein Gläschen trinkst du noch mit uns mit, gell?
0: Nein, ich muss noch fahren.
6: Ach, jetzt komm. Tu bitte wärme, oder mi?
0: Neu.
1: Wir müssen doch noch die Aufteilung der Klassen besprechen. Wenn wir dieses Jahr 3 Kunst-LKs, die nach Paris fahren.
0: So, verstehe, deshalb mache ich dir das mit dem Essen und der Musik. Als Inspiration, ne? Wegen dem Savoir Vivre. Ne?
1: Savoir Vivre heißt das.
0: Ja, ich weiß, wie das heißt.
6: A votre santé.
8: A la vôtre.
9: A la vôtre.
1: A la tienne.
0: A la tienne.
7: Vraiment génial.
1: Meinst du? Ich bin gespannt.

0: Du wirst befördert.
1: Hä?
0: Ich werde befördert.
1: Das ist ja super, gratuliere.
0: Aber wir müssen jetzt umziehen. Nach Duisburg-Meidering.
1: Wie bitte?
2: Nach Duisburg-Meidering.
3: Ich warte schon seit 3 Jahren, dass es für mich mal weitergeht beim Wecklich. Du hast doch selber gesagt, dass ich mich weiterentwickeln muss. Du kannst schon dein Sabbatjahr einlegen. Das hast du schon lange machen wollen.
1: Ich wollte ins Ausland. Ich wollte nach Italien, Spanien, nach Südfrankreich. Aber doch nicht ins Ruhrgebiet. Das ist keine Beförderung, das ist eine Strafversetzung.
3: Ja, Luftveränderung wär's trotzdem.
1: Luftveränderung im Ruhrgebiet. Da ist Smog. Überall Autobahnen und Dreck. Das sind die schlechtesten Luftwerte Deutschlands.
3: Das ist doch reine Propaganda von den Ökos.
4: Ich hab's unterschrieben, ich kann's nicht mehr ändern.
1: Ja, das ist ja ganz toll.
4: Das wird bestimmt super da im Pott.
1: Hättest ja vorher was sagen können. Naja, gut. Du nimmst dir erstmal ein Zimmer und am Wochenende kommst du dann heim.
4: Zimmer? Du weißt doch, wie die sind beim Weckler. Die haben mich dort bestimmt super untergebracht. In so ein schönes Hotel mit Sparbereich. Dann könnt ihr auch mal kommen, dann können wir dort ein bisschen Wellness machen.
1: Also, ich glaube nicht, dass die Lea freiwillig ins Ruhrgebiet kommt.

0: Hast du ja die Cola gekauft? Dir ist schon klar, dass ich gesagt habe, dass hier so lange keine Cola ins Haus kommt, solange sie nicht für ihre Mathe-Klausur arbeitet.
1: Komm, jetzt lass sie doch.
0: Ja, du machst es dir leicht. Fräulein Prinzessin hier, Fräulein Prinzessin da.
1: Du, als ich in ihrem Alter war, da habe ich auch Cola getrunken. Und es ist trotzdem was aus mir geworden.
0: Ja, Duisburg-Meiderich.

0: jetzt nur noch an den Wochenenden hier?
1: Naja, erstmal. Aber vielleicht kriege ich es schneller geschafft, dann bin ich früh wieder da.
0: Würde mich nicht wundern.
1: Und sei nicht so frech zu deiner Mutter, solange ich weg bin, gell?
0: Du, Papa? Ich könnte auch auf eine Fachoberschule gehen. Wie Sophia. Ja, ich meine, ich brauche gar kein Abitur, wenn ich Hotelmanagerin werden will.
1: Hey, das kommt überhaupt nicht in Frage. Du würdest es später bereuen, wenn du kein Abitur gemacht hast.
0: Ja, aber du hast doch auch kein Abi.
1: Ja.
0: Ja, stimmt doch. Und ich meine, wenn es nach Mama ginge, würde ich nur noch auf meinem Zimmer hocken, den ganzen Tag büffeln und Biomöhren essen.
1: Dass du nicht nur noch Biomöhren essen musst, dafür habe ich gesorgt. Guck mal. Ja. Aber kein Wort zu deiner Mutter.
0: Versprochen.
1: Auf. Danke.
2: Roland, das hast du vergessen. Da. Tschüss.
1: Pass auf dich auf, gell? Ich melde mich noch, wenn ich da bin.
2: Fahr gut.
1: Ja.

Mitten im zentralen europäischen Wirtschaftsraum gelegen, gilt das Ruhrgebiet, oft auch das Revier oder der Pott genannt, als die am besten erschlossene Region Europas. So sind über die Straßen in allen Himmelsrichtungen und in nur 3 Stunden Fahrzeit mehr als 60 Millionen Menschen zu erreichen. Und die Menschen leben gerne hier. Auf dem Glücksindex erreicht der Pott 7 von 10 Punkten. Sicher auch eine Folge des Strukturwandels in dieser Region. Viel Geld wurde in die Verbesserung der Lebensqualität investiert. Weniger Schwerindustrie, dafür Kulturangebote, mehr Grün, bessere Luft. Wer zum Beispiel aus dem Süden in das Revier einfährt, kann feststellen, die Lärmbelastung hat deutlich.

0: Entschuldigung. Kriege ich bei Ihnen hier noch was zum Essen?
1: Ja, also ab 21 Uhr, da haben wir hier nur noch Roomservice.
0: Ja, ein bisschen teuer. Gibt es irgendwas anderes? Was weiß ich, einen Griech oder eine Pizzeria? Völlig wurscht.
1: Also ich meine, das Einzige, was jetzt nur aufhört, das ist Eddies Ballroom. Aber
0: Eddies was?
1: Eddies Ballroom. Da gehen Sie hier runter, dann einmal links und dann nochmal links.
0: Danke.
1: Was?
0: Vielen Dank.
1: Ja.
0: Gut.
2: Hi.

0: Hör mal, du bist neu hier, oder?
1: Wir haben dich hier jedenfalls noch nicht gesehen.
0: Nee, das wäre uns nämlich aufgefallen.
1: Pilz, Bier oder Schnäpsicke? Hm?
2: Wie bitte was?
1: Beides?
0: Oui.
3: Hi, ich bin der Walker.
1: Eddie!
3: Und du?
2: Reuter. Roland Reuter.
3: Roland Reuter? RR?
1: Gibst du mir?
3: Passt.
1: Super, danke.
0: So, Schätzekins.
3: Bitte sehr.
1: Ups!
0: Auf RR, den Rolls Royce unter den Kern. Hopp, hopp, hopp, in den Kopf!
1: Auf die Männer, die wir lieben und die Penner, die wir kriegen. Hopp, hopp, in den Kopf.
2: Ich muss morgen früh raus.
1: Oh, nee, nee, nee, warte mal, du bleibst mal noch ein bisschen hier.
0: Komm,
1: ne?
0: Jetzt lass ihn. Er muss morgen ganz früh raus, der Ärmste. Putzi, putzi, putzi, putzi.
1: Schön
0: Schnuckelchen.
1: Tschüss,
0: Schnuckelchen.
4: Grabowski, mein Name.
5: Ich hoffe, Sie hatten eine gute Anreise und eine ruhige Nacht.
6: Ja, schon recht.
5: Da oben links wäre dann gleich auch Ihr Büro.
6: Aha.
5: Ach, darf ich bekannt machen? Horst Abramschik, Roland Reuter.
6: Ist gut.
7: Ich bin der Systemadministrator.
6: Ja, dann auf gute Zusammenarbeit, gell?
7: Willkommen im Pott.
5: Da rechts sitzt Herr Pistorius vom Fuhrpark. Normalerweise zumindest. Wie dem auch sei. Und das ist Ihr Reich. Und das ist Frau Watzke, Ihre Sekretärin.
3: Na, das ist jetzt mal richtig peinlich.
5: Sie kennen sich?
3: Wir hatten gestern Abend schon das Vergnügen, aber unter ganz andere Voraussetzungen. Guten Tag.
6: Das kann man wohl sagen.
5: Wie dem auch sei.
3: Ja, aber keine Sorge. Schnaps ist Schnaps und Arbeit ist Arbeit. Ich bin gleich soweit. Ich bringe mich nur noch kurz in Form.
6: Und ich werde es auch brauchen. Suchen Sie mir gleich mal die Bilanz von der letzten zwei, sagen wir mal von der letzten vier Jahre aus, gell?
3: Jawohl, schon unterwegs.
6: So, von jetzt an wird hier nicht mehr geraucht.
5: Das finde ich sehr, sehr nachhaltig.
6: Was ist das?
5: Die gehört Frau Watzke.
6: Die fliegt raus, die kriegt bloß Wasser. Und Wasser kostet Geld und Geld haben wir keins. Was machen Sie hier eigentlich?
5: Notizen?
6: Na, ich meine, was schaffen Sie hier? Ja, welche Position haben Sie im Betrieb?
5: Assistenz der Geschäftsführung.
6: Aha. Seit wann?
5: Ich habe Verwaltungsfachangestellter gelernt und Ihr Vorgänger, der Herr Kiesel.
6: Na, der Kerl hat sich als Sekretärin und noch einen Assistenten geleistet. Ja, von jetzt an arbeitet sie in der Buchhaltung. Ja? Aber vorher kann ich sie noch brauchen. Scheint sich ja auszukennen. So. Jetzt zeigen Sie mir mal, wie die Leute hier so schaffen.
5: Wo wollen Sie denn anfangen?
6: Eine Backhalle. Grüß Gott.

0: Wenn ich in die schwarzen Zahlen kommen will, dann kann ich zwei Dinge tun. Ich kann die Einnahmen erhöhen oder ich kann die Einnahmen, ja, erhöhen oder die Ausgaben senken. Genau.
1: Senken. Wo geht's da hin?
2: Da unten, da sind die Toiletten.
1: Bringt da immer Licht?
2: Soll ich da einen Zettel anbringen, auf dem Licht aussteht?
1: Der Zettel bringt da gar nichts, der hilft bloß Hightech. Da wird ein Bewegungsmelder installiert. Die haben sich in 8 Monaten amortisiert.
3: Bewegungsmelder.
1: Heiland, zack! Was ist denn das? So, für 16.30 Uhr rufen Sie eine Vollversammlung der Belegschaft ein. Wenn nur das Jahr jeder da ist. Und danach knüpfen wir uns den Betriebsrat vor.
2: Heute noch?
4: Gar nichts. Wo kommt ihr denn überhaupt her?
5: In Württemberg über was.
1: Ist gut. Der Raucherraum wird geschlossen.
2: Das habe ich dem Herrn Kiesinger auch schon vorgeschlagen.
1: Nein, die Kosten für die Fläche. Heizkosten, Nebenkosten. Von jetzt an wird rausgekauft. Sowieso ungesund.
2: Genau.
1: Warum bei uns die Ausgaben über den Einnahmen liegen, das brauche ich euch nicht zu sagen. Hier, alles bloß rote Zahlen. Es hängt von uns alle ab, ob wir da hinkommen. Die Einnahmen liegen über den Ausgaben. Wir sind ein Team.
6: Das haben Sie meinem Bruder bei Opel auch erzählt. Und was ist? Den Laden haben Sie trotzdem dicht gemacht.
1: Aber wir sind hier beim Weckle, junger Mann, und nicht beim Opel. Beim Weckle werden die Entscheidungen bei uns in Stuttgart getroffen, nicht irgendwo in Amerika. Bloß wenn wir zusammenhalten, können wir es schaffen. Und dazu ist zweierlei erforderlich. Erstens, wir müssen Vollgas geben. Und zweitens, wir müssen alle den Gürtel enger schnallen. Von nichts kommt nichts. So, weiß jemand, was das zu bedeuten hat? Auf dem Foto sieht man, wie die Chinesen das Stahlwerk in Dortmund abbaut. Die berühmte Westfalenhütte, das sagt Ihnen doch sicher was. Die baut die ganze Hütte ab und baut sie in China wieder auf. Und dann arbeitet da drin richtig Chinesen.
6: Solange wir die internationale Finanzkrise nicht unter Kontrolle kriegen, wird es immer so
1: weitergehen. Ihr habt die Wahl hier im Ruhrgebiet. Entweder ihr guckt weiter zu, wie eure Jobs nach China verschifft werden, oder ihr packt selbst mit an und nehmt euer Schicksal in die eigene Hand. Der Strukturwandel, das seid ihr selbst. Ihr könnt entscheiden, welche Türe ihr nehmt. Dort geht's nach China und dort geht's in die Zukunft für Weckle Meiderich.
3: Das ist die Tür zu den Toiletten, Chef.
7: Ja, Herr Reuter, alles schön und gut. Das mit dem Weihnachtsgeld, das kann ich noch verstehen. Irgendwo. Aber dass wir im dritten Folgejahr eine Nullrunde mitmachen sollen. Nein, das geht nicht.
1: Ja, es muss aber.
8: Nee, die Lebenshaltungskosten steigen ja auch. Alles wird teurer. Brot, Butter, Bananen.
1: Ihr hättet am liebsten eine Rabattmarke, wie damals in der DDR.
7: Die Leute, die hier im Betrieb arbeiten, die müssen ihre Familien ernähren. Die können sich kaum noch die Miete für ihre Wohnung leisten.
1: Ihr müsstet alle Einschnitte in Kauf nehmen, wenn es aufwärts gehen soll mit unserem Betrieb.
8: Ja, Herr Reuter, das sagen Sie so leicht. Sie kommen hier angebraust aus Stuttgart, wohnen hier in so einer 5-Sterne-Hütte.
1: 4, ja, beziehungsweise 3.
8: Egal, Sie wohnen hier wie Gott in Frankreich, während sich Ihre Mitarbeiter mit Mühe und Not eine Sozialwohnung leisten können von dem, was sie beim Weckle verdienen. Das sind teilweise regelrecht Löcher.
7: Das stimmt. Seit Jahren will ich neben der Kokerei wegziehen. Aber mit dem Gehalt? Geht das nicht?
1: Also ich habe früher auch einfach gelebt. Und ich muss Ihnen sagen, wenn ich mich heute daran erinnere, waren das eigentlich die glücklichsten Jahre meines Lebens.
7: Wunderbar. Bei mir im Haus ist noch eine Wohnung frei.
1: Wie groß?
7: 65 Quadratmeter. Wieso?
1: Das ist ein Deal. Den nehme ich.
2: Chef, ich weiß nicht, ob das mit der Wohnung so richtig ist. Ich meine, wollen Sie sich doch noch mal überlegen?
1: Ich will aber keine Extra-Löschklappe.
2: Ja, aber Sie sind doch ganz neu hier.
1: Wir können alles außer Hochdeutsch. Sagt Ihnen das was? Gottes schönste Gabe ist der Schwabe, der doch lacht. Sagen Sie, wer war eigentlich der freche Bingel da vorhin?
2: Wer?
1: Na, der Kerl mit dem Blech im Gesicht, wo das Maul so aufgerissen hat, von wegen Finanzwirtschaft und ganzer Blödsinn.
2: Ach so, das ist der Cem. Der Cem Hildirim. Der ist Azubi in der Verwaltung.
1: Bei uns drin sagt man, ein fauler Apfel kann der ganze Korb verderben.
2: Das ist gut.
1: Grüß Gott.
2: Tag.
1: Tag.
2: Was ist denn das eine?
9: Nicht von hier.
1: Bier trinken, verdammte Mann!
7: Ich hol den Schlüssel.
5: Kommst du bitte rein?
9: Ungestrecktes Bein.
10: Schiedsrichter
9: lässt weiterspielen.
5: Goal, goal.
10: Ja,
5: nee,
10: Gott.
5: Hallo. Möchten Sie einen Tee trinken?
10: Das ist auch nett, aber ich will mir erst mal die Wohnung angucken.
7: Da ist er.
11: Und da ist ein Television kaputt, wie der Lerif. Da machen wir.
12: Ja, aber ich bin nicht gekehrt. Hitsch, der
7: bitte. Soll ich vielleicht doch den Koffer abnehmen?
10: Nein, schaffe ich überhaupt. Bis vielleicht.
7: Ja.
10: Danke.
7: So, bitteschön.

0: Ja, ich doch ganz,
1: Also, wenn Sie möchten, kommen Sie später zum Essen runter.
0: Nein, nein, komm schon klar. Danke, gell.
1: Schlüssel steckt und wenn Sie irgendwas brauchen, klingeln Sie einfach.
0: Ja,

0: Sollen wir mit anpacken, Meister?
1: Ja, gern.
2: Lass mal, Chef. Zu zweit geht's einfacher.
1: Danke. Also.
3: Aber Herr Reuter, wir sind doch Nachbarn.
1: Gut, dann.
0: Wir nehmen den Heiermann. Da können wir unten noch eine Runde ausgeben.
3: Schönen Abend, Herr Reuter.
4: Das sind für jeden zwei Pilzgehen.
1: Nein, weißt du, in dem Hotel, das war halt dann doch ein bisschen, wie soll ich sagen, ein bisschen eng. Ist wirklich viel besser so. Eine eigene Wohnung. Auch für uns. Das ist ja auch gar nicht so grau hier, wie du denkst. Es gibt hier echt ein sehr interessantes Kulturangebot. Duisburg hat sogar eigene Oper. Also, jetzt sind wir mit Düsseldorf. Aber ich habe irgendwo gelesen, dass das Ruhrgebiet hat die höchste Museumsdichte von ganz Europa. Ja, da können wir schon mal was machen, wenn ihr am Wochenende kommt. Gell?
5: Ja, aber jetzt zeig doch mal die neue Wohnung.
1: Du, das ist gerade schlecht, weil der Akku ist gleich leer und das Kabel von der Steckdose ist lang bloß bisher her und darum ist das ein bisschen schwierig.
5: Roland?
1: Ja.
5: Roland?
1: Die geräumige Küche. Und hier fließt das Bad.
5: Roland?
1: Und hier das Wohnzimmer.
5: Ja, du bist ja lustig. Roland? Hallo? Roland?
1: Mit Aussicht.
5: Romantisch.
1: Ja, das ist ja nicht für immer. Du fällst mir.
5: Ja, bist ja selber schuld. Du wolltest ja nach Duisburg.
1: Ich habe mir extra das Rasierwasser drauf, du, was du so gern hast. Ja, auch wenn das jetzt gerade trierig ist.
5: Du fällst mir auch. Schlaf gut, Schneckele.
1: Wow, Schneckele.

0: Hey! Mein lieber Freund! Nimmst du mal bitte das Ding ab.
1: Sag mal, kannst du nicht lesen? Hier steht Altpapier drauf. Die große Politik, die kannst du ja schon, ne? Aber beim Tagesgeschäft, da hapert's nur, was?
2: Ja, aber das wird ja am Ende eh alles zusammengeworfen und in der MVA in Bottrop verbrannt.
1: Ach so, Herr Oberschlaule, aber darum geht's gar nicht. Dieser Müll wird gewogen und wenn der Plastik drin liegt, dann zahle ich mir das Doppelte. So. Jetzt machst du es gleich nochmal. Und zwar richtig. Auf geht's. Komm. Also, geht doch. Sag mal, hast du schon mal eine Brezelbacke?
2: Nee.
1: Gut, dann kommst du jetzt mal mit. Na, auf geht's, die Geräte weg. Komm. Ich hab das mit 14 von meinem Vater gelernt. Und wenn du beim Wetter schaffen willst, dann musst du wissen, wie man Brezel backt. Weil das ist die Basis von allem. Und ihr junge Leute, ihr seid die Zukunft vom Weckle. So, nicht zu viel Teig und nicht zu wenig. Und das Wichtigste ist der Schwung. Und?
2: Nicht schlecht.
1: Das ist ein Brezel. So. Komm. Okay. Schöne Rolle. Na, uff. Genau. Es ist noch kein Meister vom Himmel gefallen. Mach noch mal. Na also. Ich hab doch gleich gewusst, dass du zu mehr in der Lage bist, als bloß blöde Sprüche zu klopfen. So. Die nächsten zwei Wochen bleibst du hier und übst. Weil Übung macht den Meister.
2: Aber ich bin in der Verwaltung.
1: Da schlafen schon genug Leute. So. Das ist besser als jeder Computer. Da hat man das Wichtigste sofort vor Augen und weiß immer, woran man ist. Guck dir, das ist die Ausgabenlinie und das ist die Einnahmenlinie. Verstehen Sie? Und in dem Moment, wo die beiden Linien, die rote und die grüne, sich treffen, dann haben wir es geschafft. Und dass das möglichst früh passiert, das ist unser Ziel.
2: Was? Was?
1: Na, Sie sind jetzt Teil einer Taskforce, ja? Und das Ziel von der Taskforce ist es, dass die beiden Linien sich möglichst früh kreuzen.
2: Ja, logisch.
1: So, das wird von jetzt an immer Ihre erste Tat am Morgen sein, da die Daten einzutragen, gell? Es kann ja nicht sein, dass mir hier die einzige Niederlassung vom Weckle sind, die keine schwarze Zahlen schreibt. Und das bei dem Absatzmarkt vom gesamten Ruhrgebiet.
2: Alles klar, Chef.
3: Ich verstehe ja nichts davon, aber ein bisschen Farbe kann nicht schaden.
1: Um die Farben geht es nicht, Frau Watzke. Frau Watzke?
4: Ja?
1: Was ist eigentlich mit dem Termin mit der Gebäudereinigung? Die müssen doch längst da sein.
4: Ah, das mache ich jetzt gleich.
1: Wie, jetzt gleich?
4: Ich konnte gestern keine E-Mails mehr verschicken.
1: Was?
4: Spieltag, MSV. Da kann ich ab 11 keine Mails mehr verschicken. Wegen dem Ergebnis. Darf ich mal? 11.
1: Frau, was?
4: Ist 1:1, ja? 14 Uhr ist 1:4. Das habe ich einmal gemacht. Da habe ich um 3, also 15 Uhr, eine Mail verschickt. Da haben die Zebras 1:5 verloren gegen Düsseldorf. Ja, das mache ich nicht nochmal. Das ist aber nur an Spieltagen. Und meistens spielt der MSV ja Samstag, Sonntag. Ach ja, und vor 11 geht natürlich immer. 10 ist?
1: 1:0. Macht ihr das weg? Zeit ist Geld. Wir können jetzt weiter rumsitzen und diskutieren, warum Frau Watzke den Termin nicht ausgemacht hat. Oder wir nutzen die Zeit und machen jetzt die Tour, die wir eigentlich morgen vorgehabt haben.
5: Also nach meinen Berechnungen wäre es am besten, wir fangen in Sternhausen an.
1: Ist mir völlig egal, wo wir anfangen. Es kommen sowieso alle dran. So, komm jetzt.
6: Das Plakat.
7: Das ist die Extraschicht. Das ist eine Veranstaltung mit 50 Spielorten hier im Pott.
6: Kriegt Geld, aber Kultur.
7: Ich glaube, da wollte man Arbeitsplätze mitschaffen.
6: Erst kommt das Fressen, dann die Kultur.
8: Das ist unsere Filiale Sternhausen.
6: Aha.
1: Ja, Leon.
9: Papa, Mama dreht jetzt völlig durch.
1: Was ist denn los?
9: Ich darf jetzt nicht zur Geburtstagsparty von Maike, weil ich lernen soll.
1: Na gut, ich schwätze mit ihr.
9: Ja, und wann?
1: Ja, am Wochenende.
9: Es ist viel zu spät, die Party ist schon am Donnerstag.
1: Klar, selbstverständlich, ich werde mich da persönlich drum kümmern. Ja. Genau, und ich melde mich dann später nochmal. Ja, bis dann.
5: Der Hauptsitz in Stuttgart?
1: Ja, genau. Auf geht's.
10: Ja, gut, tschüss.
11: Dankeschön.
1: Sind Sie hier die Filialleiterin?
10: Jawohl, Schätzeken.
1: Sind Sie darüber im Klaren, dass Ihre Bäckerei eine Filiale der Firma Weckle ist?
10: Ja, steht da draußen dran, Wolf. Wieso?
1: Im Lebensmittelhandel ist das Rauchen strikt untersagt.
12: In 15 Jahren bei Weckle habe ich sowas noch nie erlebt.
10: Ist ja nur heute. Wegen die Kälte heute.
1: Wissen Sie, dass der Laden hier dicht gemacht werden kann? Und zwar morgen, wenn in der Verkaufsstelle geraucht wird. Ich spreche hier als Ihr Arbeitgeber. Es geht um Ihren Arbeitsplatz. Wenn der zuständige Beamte vom Gesundheitsamt den Saustall sieht, dann können Sie Ihre 7 Sachen packen. Und zwar schneller, als dass Sie Hallo sagen können.
10: Hallo? Der zuständige Beamte, der sieht's da.

0: Ist das Ihre Familie?
1: Ja, ja.
2: Da können Sie aber stolz drauf sein, wenn ich das mal so sagen darf.
1: Ja, das dürfen Sie.
2: Und Sie und Ihre Frau, wo haben Sie sich kennengelernt?
1: Ja, das ist eine lange Geschichte.
3: Zu meinem großen Bedauern sehe ich mich gezwungen, Ihnen mitzuteilen, dass ich einen Beamten Ihrer Behörde in, und ich betone in, einer unserer Verkaufsfilialen rauchend angetroffen habe. Hätten Sie das?
4: Ja.
3: Gut. Ich bitte Sie, die notwendigen disziplinarischen Schritte umgehen.
4: Herr Reuter.
3: Hä?
4: Entschuldigung. Aber wollen Sie das nicht noch mal übers Wochenende liegen lassen?
3: Warum?
4: Wollen Sie wirklich das Gesundheitsamt gegen sich aufbringen?
3: Frau Watzke, es handelt sich hier um ein nicht tolerierbares Verhalten eines Beamten einer staatlichen Behörde. Wo kommen wir denn da hin? Wir sind heute in Italien.
4: Ja, ich wollte es ja nur mal gesagt haben.
3: Also, wo sind wir stehen geblieben?
4: Disziplinarische Schritte,
3: umgehend einzuleiten, ja, und dann MFG und der ganze Schnickschnack. Und das schicken Sie bitte heute noch als E-Mail raus.
5: Danke, Rudi. Nachtmeister!

0: hier hin aufschlag.
1: Ja.
0: 015.
2: Macht doch nix. Komm. Ja.
3: Super Ball.
0: 15 all.
4: Spiel gefälligst auf die Rückhand von dem Mädel. Ist der Schwachpunkt von denen, ja?
5: Ich spiele so gut, wie ich kann.
4: Es hat nichts damit zu tun, wie gut man spielt. Es geht um Taktik.
5: Ja, tut mir leid, dann bin ich da wohl zu blöd dafür.
4: Warum sag ich dir, spiel auf ihre Rückhand? Ist ihre Schwachstelle.
5: Das ist doch Quatsch.
4: Du sollst aber jeder Spiel schon verlieren mir.
5: Ja, und?
3: Sollen wir vielleicht mal wechseln?
5: Ja, total gern.
6: Ja, von mir aus.
3: So aufschlagen oder gleich wieder vor uns?
6: Ah, da kannst du ruhig vorne bleiben.
4: Dieser Scheißdreck da.
3: Bist du bereit?
0: Ja, mach!

0: Warum musst du eigentlich immer so verbissen sein beim Tennis?
1: Weil ich gewinnen will.
0: Es kann doch nicht nur darum gehen. Ich meine, guck mal, wir sind doch befreundet mit dem Alexander. Das ist doch voll peinlich.
1: Auf dem Platz bin ich mit niemand befreundet.
0: Ach, du bist echt so ein... Na, was macht ihr denn heute noch?
2: In der Staatsgalerie ist eine Hockney-Ausstellung.
0: Ach ja, klar. Viel Spaß.
3: Danke.
2: Kannst ja nachkommen.
0: Ja, gern.
2: Bis später.

0: Können wir vielleicht auch mal was zusammen unternehmen, was nichts mit Sport zu tun hat?
1: Warum? Du bist doch Sportlehrerin.
0: Ich war jetzt 3 Wochen allein mit der Lehr daheim. Das war es auch nicht ausgemacht.
1: Ja, ich weiß. Ich versuche ja bloß so schnell wie möglich zurückzukommen. Und an dem Wochenende, da habe ich dort im Büro meine Ruhe. Jetzt habe ich Lea das ganze Wochenende nicht gesehen.
0: Kann er ja schlecht verbieten, bei der Sophia zu übernachten, nur weil der Vater jetzt in Duisburg arbeitet.
1: Ich meine ja bloß.
0: Mir wäre es auch lieber, wenn du mehr hier wärst. Dann könntest du ja vor allem diesen Quatsch mit der Voss ausreden.
1: Voss?
0: Fachoberschule. Deine Tochter will das Gymnasium abbrechen und Hotelfahrfrau werden.
1: Ja, ich schwätze mit ihr. Aber das ist ja nett, dass du sie auch mal blicken lässt.
2: Hi, Papa.
1: Ich muss gleich wieder los.
2: Ja, ich habe bei Sophia geschlafen und dann war es auf einmal 5 und dann keine Ahnung.
0: Hotelfachfrau ist kein Beruf.
2: Na klar ist das ein Beruf. Sophia macht das auch. Ich meine, du willst doch immer, dass ich Sprachen lerne. Als Hotelfachfrau kannst du auf der ganzen Welt arbeiten. Und in der Voss musst du auch Sprachen lernen. Sophia kann schon voll gut Russisch.
0: Was willst du mit Russisch? Du kannst ja nur nicht mal richtig Englisch.
2: Ja, Englisch lernt man da auch.
0: Ohne Abitur bist du niemand.
1: Na komm mal, echt. Vielen Dank, ja?
0: Das habe ich jetzt so nicht gemeint. Also, ja, aber es stimmt doch. Heutzutage kriegst du ohne Abitur nicht mal eine Lehrstelle.
2: Ja, aber mit Fachabi schon.
1: Komm, Lea, deine Mutter hat schon recht. Ja, die Zeiten, die haben sich halt einfach geändert.
2: Du bist so feige, Papa, ne? Du hast doch nur keinen Bock, dich mit Mama zu streiten.
1: Ich? Feige?
2: Ja, feige. Auch letztens, als du so blöd offiziell am Telefon geredet hast. Du hast mich nicht mehr zurückgerufen. Ey, ihr seid so scheiße, ne? Alle beide.
0: Was war denn da am Telefon?
1: Lea.
2: Was ist?
1: Du, es tut mir leid, wegen dem Telefonat neulich. Aber was, wenn ich von meiner Angestellten in Duisburg verlange, dass sie mitziehe, dann muss ich selber mit gutem Beispiel vorangehen. Und da kann ich nicht in der Arbeitszeit Privatgespräche.

0: Man kann ja wenigstens mal Tschüss sagen oder zurückrufen.
1: Ja. Stehst du jetzt auf grün?
0: Wieso?
1: Deine Fingernägel lieber, aber sonst immer schwarz.
0: Ja.
1: Das steht dir. Das ist doch besser als immer bloß schwarz so. So ein bisschen lebensbejahend, das kann ja nicht schaden.
0: Fahr vorsichtig, Papa.
1: Tschüss.
2: Fahr gut.

0: So, was ist los hier?
1: Chef, wir haben schon alles versucht.
2: Die Maschine ist kaputt. Da hilft nicht. Wir brauchen eine neue.
0: Da stellt euch zum Passer, hä? Nix da. So, Sie rufen jetzt sofort den Stuttgart an und lassen sich mit dem Wartungsdienst verbinden, ja? Gucken Sie hier, DEB34, die Nummer brauche ich. Auf geht's.
3: Was bitte soll das sein? Hey!
1: Doc.
3: Was bitte soll das sein?
1: Na, was wohl?
3: Aber ihr habt ihr doch gezeigt, wie das geht mit dem Schwung.
1: Ich bin Auszubildende in der Verwaltung und nicht in der Fertigung.
3: Ja, das kann ja sein, aber das soll ich hier erst mal schaffen lernen.
1: Ja, aber das ist mir auf Dauer viel zu stumpf.
3: Wie bitte?
1: Ja, ich bin doch nicht hier zum Kuchenbacken.
3: So, dafür bleibst du jetzt noch 2 Wochen länger hier. Ja, und deine Kopfhörer, ja, die kannst du auch ausziehen. Sowas hat in der Backhalle nichts verloren.
1: Dann geh ich mal zum Betriebsrat.
3: Das kannst du versuchen, aber noch bin ich der Chef hier. So, Kerle, jetzt reicht's! Du stehst schön auf. Stehst du auf? Steh auf! Mein lieber Freund, es ist nicht so, dass es hier um mich geht, ja? Dass du deinen Chef respektlos behandelst, das ist mir egal. Es geht darum, dass du Firmeneigentum zweckentfremdest. Leute! Das kostet Geld! In dem Batzenteig steckt eine Arbeitsleistung, verstehst? Nicht schaffen wollen, aber Geld verdienen, ja? So siehst du aus. Ich will nicht wissen, was es kostet, sich da so einen Nasenring durch die Lippe ziehen zu lassen. Ja? Für sowas habt ihr Geld.
1: Das habe ich mir selbst gemacht.
3: Weißt du, egal wie das gerade ist, weil ich jetzt nämlich hier mal Exempel stationieren werde, statuieren werde. Und zwar an dir, damit du mal auf den Boden der Tatsachen kommst. Du kannst heute noch dein Zeug packen. Du bist fristlos gekündigt.
1: Auch Azubis haben Kündigungsfristen.
3: Du, von mir aus zahle ich dir dein Gehalt bis zum Sankt-Nimmerleins-Tag. Wenn du heute aus dem Betrieb verschwindest, dann ist es unterm Strich immer noch billiger für uns alle beim Weckle.
1: Dann kann ich ja jetzt gehen.
3: Ja, und zwar sofort! Und ich soll es schaffen und ich glotze! Mach mal die Maschine sauber! Sieht aus wie im Saustall hier!
4: Der Cem ist eigentlich ein guter Junge.
5: Das habe ich gemerkt.
4: Der kommt aus schwierigen Verhältnissen. Die Mutter lebt nicht mehr, der Vater trinkt und die beiden älteren Brüder sind arbeitslos.
5: Umso wichtiger ist es, dass der Kerl wieder auf den Pfad der Tugend zurückfindet.
4: Ich kenne den Cem jetzt schon, seit er so groß ist. Der hat das Herz am rechten Fleck. Aber die Geschichte mit seiner Mutter...
5: Ich bin aber nicht vom Sozialamt. Ich bin dafür da, dass der Laden hier funktioniert. Und ihr könnt nicht froh sein, dass sich überhaupt irgendjemand nachstellt, der dafür sorgt, dass ihr ein bisschen Fresse habt.
4: Hier, von wegen Amt, ja? Vom Gesundheitsamt. Ab jetzt alle 14 Tage Kontrollen in alle Weckle-Filialen in NRW.
6: Chef, soll ich nach dem Gesundheitsamt gehen und mit denen reden?
5: Ja, mach das doch mal, Herr Grabowski.
4: Na, ob der Dietmar da der Richtige für ist?
5: Warum? Dem Herrn Grabowski traue ich einiges zu. Der will wenigstens schaffen.

0: Was ist denn hier los?
1: Marvin ist überfahren worden.
0: Was? Das ist ja. Das tut mir aber leid.
2: Schwein ist einfach abgehauen. Fahrerflucht.
0: Und was sagt die Polizei?
1: Die haben Wichtigeres zu tun.
0: Ja, die müssen doch wenigstens eine Beweisaufnahme machen.
1: Die rücken doch wegen einer Taube nicht aus.
0: Wie? Ach so. Die Marvin war bloß eine Taube.
1: Was heißt denn hier bloß?
0: Kann ich eine Runde auskippen? So zur Beerdigung.
3: Nee, lass mal. An Sonntag ist uns nicht nach Feiern zumute.
1: Ich sag euch eins, das waren bestimmt die von der Roten Feder.
4: Das ist kein Zufall, dass das ausgerechnet die Marvin war.
3: Unser bestes Pferd in Stall. Vorletzte Woche Lissabon, diese Woche Kiew.
1: Das wäre ein deutscher Rekord in einem Monat.
4: Wenn ich den finde, mache ich den fertig.

0: Kräuter?
1: Ach, das gibt es doch nicht.
0: Spielen Sie etwa ganz alleine?
2: Ich versuche mich gerade selber zu schlagen. Das kann ich ja ganz gut. Jedenfalls lege die volle vorne.
0: Na, das wird sich gleich ändern. Darf ich?
2: Respekt. Was Sie machen, mache ich falsch.
0: Vieles machen Sie doch schon ganz gut. Ja, die Kurven auf Ihrem Dings da, die nähern sich doch schon an.
2: Ja, das stimmt. Aber sonst... Dabei meine ich alles gut, aber... Es wird alles bloß schlecht.
0: Wir ticken hier ein bisschen anders als die Menschen bei Ihnen in Stuttgart.
2: Wie meinen Sie das?
0: Ja, wir haben hier nicht so schicke Fahrzeuge und teure Wellnessbäder. Jeder hat hier ein paar Arbeitslose in der Familie. Aber um ein bisschen Spaß zu haben, brauchen wir auch nicht viel. Und wir halten zusammen, egal was kommt. Es ist eigentlich ganz einfach. Sie müssen auf die Menschen zugehen, Herr Reuter.
2: Ja, wenn Sie das sagt.
3: Kommen wir zu Top 2. Schlagbesichtigung im Vereinsheim der alten Kameraden in Gladbeck. Anschließend Umtrunk. Kostenbeitrag 89 pro Person. Wer ist dafür?
4: Und das letztes Mal nicht nur 88?
5: Mhm. Umsonst ist nur der Tod.
3: Bitteschön. Also, wer ist dafür?
6: Ja. Ja. Ja. Ja. Ja. Ja. Ja.
5: Einstimmig. So, Top 3.
3: Sehr gut.

0: Top 3. Im Frühjahr ist die 52. Westfälische Rassentaubenschau in Herne. Anmeldeschluss ist der 31.12.
1: Boah, wenn wir die Marvin noch hätten, ne?
2: Da können die sich schön warm anziehen.
1: Ja, Hauptsache die rote Feder gewinnt nicht.
3: Stimmt, die haben doch das Irrsinnsviechen mit den weißen Spenkeln. Wie heißt die nochmal?
1: Hier, warte mal. Irgendwas mit A.
3: Antje?
1: Nee, das war ein Jung, war das.
4: Anton?
5: Das ist doch der Typ.
0: Was ist denn? Ach, Reuter. Was verschafft uns denn die Ehre?
5: Ja, also Zoe, ich hab aus Versehen eine Taube ersteigert. Also im Internet. Ich hab da die Taste gedrückt. Ja, ich wollte einfach bloß ein bisschen gucken, aber dann war es zu spät. Naja, weil ich wusste, dass sie sich hier immer versammelt, dann habe ich gedacht, dass...
1: Herr Reuter, ich wusste ja gar nicht, dass Sie ein Taubenfreund sind.
5: Ja, das bin ich auch gar nicht. Aber ich habe einfach gedacht, dass die hier vielleicht ganz gut aufgehoben wäre.
6: Top 4.
0: Nein. Ich melde hiermit einen neuen Tagesordnungspunkt an. Top 3a. Aufnahme eines neuen Mitglieds.
7: Bitte?
5: Die Taube.
1: Pocolores. Wer ist dafür?
6: Ey, das geht nicht.
1: Wieso das denn nicht?
6: Leute, er ist noch nicht mal in Duisburg gemeldet.
5: Ja, das ist richtig.
0: Pappele, pappele, papp. Wer ist dafür?
2: Von mir aus.
0: Sehr gut.
2: Reuter.
0: Herr Reuter, herzlichen Glückwunsch zur Mitgliedschaft in unserem Taubenzüchterverein Kehre Wieder. Sie haben die Mitgliedsnummer 23. Unter Taubenzüchterverein Kehre Wieder hat eine traditionsreiche Geschichte
1: und... Doch alles, hör doch mal auf. Jetzt gib mir das Thema rüber.
8: Willkommen, Meister.
2: Wenigstens sind wir jetzt einer mehr als die Rote Feder. Dann haben wir die schon mal wieder überholt. Mitgliedermäßig.
1: Mein lieber Kukuschinski, wen haben wir denn da? Die hat aber ordentlich was im Rücken.
5: Ich glaube, die heißt Veronika. Das kam mit dem Karton.
6: Mann. Und sie hat doch noch einen ausgezeichneten Stammbaum.
8: Boah, die muss ja ein Vermögen gekostet haben.
0: Hey. Ich wusste, dass der richtige Moment für diesen edlen Tropfen noch kommen wird.
8: Auf unser 23. Mitglied.
1: Und auf Veronika.
0: Wir begrüßen Herr Reuter mit einem dreifachen Gut
9: Flug.
0: Gut Flug.
9: Gut Flug.
8: Hallo.
10: Hallo, da bist du ja endlich.
0: Wo willst denn du hin?
10: Ja, auf die Vernissage.
0: Hä?
10: Die Jenny hat doch die Ausstellung, da wollten wir zusammen hin. Sag mal, hörst du mir nicht jemals zu?
0: Ach so, die Vernissage. Sag mal, können wir da einfach was essen gehen?
10: Ah, wir sind eh schon spät dran.
0: Ich hab aber Hunger.
10: Ja, wenn du lieber hierbleiben möchtest.
0: Nein, das ist schon okay.
10: Aber du ziehst ja schon noch was anderes an. Darf ich Ihnen noch was anbieten?
11: Morgen nicht, vielen Dank.
10: Gerne. Darf ich Ihnen auch noch was anbieten?
0: Mhm.
10: Guten Appetit.
11: Du, ich brauche mal wenigstens Geld fürs Essen. Will ich auch mal probieren.
10: Danke.
12: Sibylle.
10: Hallo.
12: Da seid ihr. Jenny ist schon ganz aufgeregt. Angela Benetti ist da.
10: Wer?
12: Angela Benetti vom Ausschuss für die Stipendienvergabe für die Villa Massimo.
10: Ach was.
12: Ja, der Herr hinter mir, das ist Ludwig Kreil.
13: Wer?
10: Ludwig Kreil, der Intendant von der Staatsoper.
12: Herr Kreil, Verzeihung, darf ich kurz vorstellen? Sibylle Reuter, Kollegin und eine große Liebhaberin der Kunst.
10: Hallo.
12: Angenehm. Frau Reuter ist übrigens auch im Förderkreis der Staatsoper.
14: Freut mich, dass Sie uns unterstützen.
13: Ja, dann weiß ich jetzt wenigstens, wo mein Geld vom Konto so hingeht, gell?
14: Und wer sind Sie?
10: Ah, Entschuldigung. Ja,
13: Roland Reuter, der Ehemann.
14: Ah, ja. Sie entschuldigen mich.
12: Die fangen jetzt gleich an. Wir sehen uns dann später.
10: Es geht gleich los.
13: Seit wann schminkst du dir eigentlich die Augen?
10: Ha?
13: Seit du dir das Solid-Shuttle drauf tust.
10: Keine Ahnung, warum gefällt's dir nicht?
13: Doch, aber das hab ich ja früher nie gemacht.

0: Also ich verstehe überhaupt nichts.
1: So was darf man hier wahrscheinlich nicht laut sagen, gell?
2: Morgen.
3: Morgen.

0: Kann ich irgendwas helfen? Dann könnt ihr mir noch was unternehmen.
1: Na, du kannst ja schlecht die französischen Aufsätze für mich korrigieren.
2: Lea?
3: Oh, lass mich in Ruhe.
0: Es ist doch schon Mittag.
3: Na und?
0: Du, ich hab gedacht, wir könntet was unternehmen. Ins Eiscafé gehen oder so, hm? Bis deine Mutter fertig ist.
3: Oh, ich weiß nicht.

0: Auswärts sich. Schalalalalala, auswärts sich. Oh, Entschuldigung. Aber der MSV hat gestern gewonnen. 4-2.
1: Gibt's überhaupt noch? Ich hab gedacht, der nächste Lizenz entzogen war.
0: Hallo? Wir haben noch eine Spielberechtigung für die dritte Liga.
1: Dritte Liga?
0: Ja, schön Wetterfan kann jeder. Aber gerade in schwierige Zeiten musst du dem Verein beistehen.
1: Wenn man masochistisch veranlagt ist vielleicht. Wolltest du auch einen Kaffee?
0: Nee.
1: Wo kommen Sie jetzt her, Herr Grabowski?
2: Aus der Stadt, vom Gesundheitsamt.
1: Ah, und?
2: Die haben unsere Filiale Sternhausen dicht gemacht.
1: Wenn ich dir mal sage, da hat uns das Gesundheitsamt einen Gefallen getan, hä? Ja, die Filiale hätten wir sowieso dicht machen müssen. Und so kommen wir wenigstens um die Abfindung rum.
3: Heute auch eins?
1: Ja, warum nicht?
4: Zwei Pils sind auch eine Brezel.
3: Danke, Rudi.
5: Auf Veronika.
1: Dass dir gut geht im neuen Verschlag. Gut Fluch. Hallo, Herr Yildirim. Lange nicht gesehen.
5: Tja, warum wohl?
1: Und, wie läuft's?
5: Bestens. Seit ich eigentlich Zeit habe, da starten wir so richtig durch mit der Band. Eigentlich das Beste, was mir passieren konnte.
3: Jem, willst du einen mittrinken? Ich lade dich ein.
5: Danke, Herr Janamja. Ich muss los zur Probe.
1: Doch toll, dass dem Kerl so gut geht.
6: Von wegen. Der hat nur eine große Klappe, das hat er von meinem Cousin gehabt. 40 Bewerbungen und kein Vorstellungsgespräch. Nicht ein einziges.
1: Ja, und die Band?
6: Band. Vielleicht mal ein Auftritt.
7: Davon kann ja keiner leben. Weil da Traumtänzer sind.
1: Du, heute sind die Quartalszahlen reingekommen. Man konnte die Ausgaben um fast 4% senken. Ich wäre dann der jüngste Vorstand, den es beim Weckler je gegeben hat. Aber ich erzähl dir gerade, dass ich wahrscheinlich 7 Monate früher heimkomme. Dich interessiert das gar nicht.
8: Doch, doch. Jetzt mach mal die Musik leiser zum Donnerwetter nochmal!
1: Kriege da immer noch so auf den Tor.
8: Es wird immer schlimmer. Und gerade jetzt, wo ich noch so viel erledigen muss vor der Klassenfahrt.
1: Wo übernachtet ihr eigentlich, wenn ihr in Paris sind?
8: Wer?
1: Ja, wer wohl? Ihr, die Lehrer.
8: Na, in dem Hostel mit den Schülern.
1: Und Alexander?
8: Ja, auch in dem Hostel, wo du sonst. Wir haben ja immerhin den staatlichen Auftrag, dafür zu sorgen, dass unsere minderjährigen Schüler keinen Blödsinn machen.
1: Vielleicht sollte die mal eher auf euch aufpassen.
8: Lustig.
1: Ich merke, wie der Alexander dich angreift und du ihn.
8: Was?
1: Ja, neulich auf der Vernissage von der Jenny, das war nämlich feierlich.
8: So ein Quatsch?
1: Ich habe ein Auge im Kopf. Und jetzt nach Paris?
8: Sagt dir das was? Veronika, 850 Euro. Da?
1: Sibylle, das ist was anderes.
8: Ich fahre nicht zum Spaß nach Paris.

0: Frau Watzke.
1: Ja, bitte?
0: Können Sie mal was fragen? So von Mann zu Frau.
2: Na ja, und da vorne, da hat er sich so weiße Strähnlein einmachen lassen. Ich sag Ihnen, das sieht vielleicht aus.
3: Es gibt Typen, da sieht das richtig süß aus.
4: Ich meine, bei Ihnen würde ich das jetzt auch nicht machen lassen, aber wenn man der Typ für ist.
2: Also, als erwachsener Mann macht man sich da heute so muckisch, also Strähnler.
4: Sagen Sie mal, wieso interessiert Sie das eigentlich so, Herr Reuter? Ich meine, bei Ihnen kommt das doch sowieso nicht in Frage.
2: Hm? Gerade schlecht, der Kuh vom Wickel, gell?
5: Wenn die Arbeitsagentur dir einen Job gibt, dann musst du den noch nehmen.
6: Das ist doch Kokolores. Mein Vater hat hier schon unter Tage gearbeitet.
7: So, die gange doch nie.
6: Und da soll ich jetzt auf einmal zu die Käsköppe?
8: Ach, komm, immer das Gejammer.
9: Was sagt denn Ihre Frau dazu, wenn Sie nur am Wochenende in Stuttgart sind?
8: Oh, für die ist das in Ordnung. Ja, ich meine, sie weiß ja, dass es nicht anders geht, gell? Ist halt so. Was sein muss, muss sein. Ja.
9: Also meine Gülsen. Die würde mir den Kopf abreißen, wenn ich nur am Wochenende zu Hause wäre.
8: Ja, Familie ist doch das Wichtigste im Leben.
5: Ja, da sagst du was.
9: Allerdings.
5: Ach, guck mal, er lebt auch noch.
9: Hast du dich verlaufen, Junge?
10: Ach, Tag, Chef.
8: Was ist das für eine Ratte?
11: Das ist Tupac. Tupac ist ein Frettchen, habe ich von meinem Bruder Ralle geerbt.
8: Und wieso heißt der Tupac?
11: Keine Ahnung. Hat Ralle mir nie erzählt. Der meinte, ich soll mich um seinen Kram kümmern, bevor er nach Sheffield gezogen ist. Und da war der Tupac eben dabei.
8: Ja. Holen Sie auch Bier?
11: Unter der Woche trinke ich keinen Alkohol vor 19 Uhr.
5: Dann nehme ich das.
8: Ja, mal ein Bier bitte.
5: Ja, komm hier. Also, auf der Familie.
9: Aufkehre wieder.
8: Und auf der Weckle, gell?
10: Genau. Auf der Weckle.
12: Ja, zack, geht mir alles kaputt.

0: Andrea, was machst denn du hier?
1: Ja, ich glaube, dass es nur bereue wirst, dass du nicht mitfährst nach Paris.
0: Also, ich war noch nie dort, aber es ist bestimmt schön da.
2: Ist mir egal. Ich fahr auf keinen Fall mit Mama und diesen ganzen Strebern. Das ist voll krass.

0: Die tun jetzt alle so, als fänden sie es super, dann den ganzen Tag im Museum rumzuhängen. Nur weil sie denken, dass sie dann bessere Noten kriegen. Das ist peinlich, Papa.
1: Hm. Ja, ich kann dir ja auch verstehen. Es kann ihm schon ganz schön auf den Lauf gegangen, wenn der Alexander da und einmal ganz selten auf Franzos macht. So, so oui, oui, ja. Merci. Baguette, Baguette. Krass, Dackeltier.
0: Der Breuer ist eigentlich noch der netteste von den Kunstlehrern. Der ist cool.
1: Alexander, cool. Mit den Strählen. Komm, die sind nur gefällt.
0: Ich glaube, die sind echt, Papa. Ich will nicht zurück auf diese scheiß Elite-Schule. Ich will hier bleiben. Ich habe schon im Internet geguckt. Hier gibt's Fachoberschulen, genauso wie in Stuttgart.
1: Ja, aber alles ist so einfach, weißt
0: du? Ich bin 15 und mit 15 kann man selbst entscheiden.
1: Ja, schon.
0: Du hast doch immer gesagt, dass Arbeit besser ist als rumsitzen.
1: Das ist richtig. Jetzt steh ich erst mal auf. Hm? Komm.
2: Wie, die ist bei dir in Duisburg? Ich dachte, die ist bei ihrer Freundin.
1: Naja, sie vorhin heimgekommen, bin ich vor der Tür gesessen.
2: Ja, sag mal, spinnt die?
3: Wir fahren morgen nach Paris. Wie sollen die noch rechtzeitig zurückkommen?
4: Ja, die will nicht
1: mit auf die Klassenfahrt.
3: Ich kann nimmer.
1: Dann kannst du nicht herkommen, weil mir redet beide mit ihr.
2: Es gibt immer nur Streit
3: und immer bin ich die Böse.
1: Nein, jetzt kommen sie. Übertreib schon ein bisschen. So schlimm wird's heute sein.
2: Doch, ist es aber.
3: Die Lea ist so irgendwie. Die ist ein Teenager. Das Beste ist, sie bleibt jetzt erstmal bei dir.
1: Was?
2: Doch, Roland.
3: Jetzt bist du mal dran. Vielleicht ist es ja auch ganz gut, wenn ihr euch mal auseinandersetzt.
4: Komm, Sibylle, stopp.
3: Ich hör jetzt auf.
4: Sibylle.

0: Sorry, muss es los. Und du kümmerst dich heute mal um deine Fachoberschule, ja?
1: Wie soll ich das jetzt machen?
0: Du hast doch was einfallen. Hast du selber gesagt, bist groß genug.
1: Und was sagt Mama dazu?
2: Für dich ist okay, wenn du erst mal hier bleibst.
1: Mama will nicht, dass ich zurückkomme.
2: Dann rufst du halt selber mal an, ja? Tschüss.
1: Tschüss, Papa.
3: Ich verstehe das nicht. Chef, wir müssen eigentlich schon weiter sein. Ich rechne das noch mal nach.
2: Ja, was ist denn schon wieder?
4: Papa, ich hab Hunger.
2: Nee, immerhin doch noch was im Kühlschrank.
1: Ich will aber was Richtiges essen.
2: Ja, dann gehst du halt nun ins Runde Econolsch oder was.
5: Ja? Also bis später.
1: Bis später.
6: Das soll so eine Liebesgeschichte werden. So eine richtig rockige.
1: Das klingt doch geil.
6: Das ist eine coole
2: Mitmachung.
6: Ja? Tag, Herr Reuter.
7: Hallo.
1: Ihr kennt euch.
6: Allerdings.
7: Allerdings.
1: Muss ich das jetzt verstehen?
6: Du, ich muss zur Probe. Bis später, ja?
1: Komm nach.
2: Und? Hast du was erreicht?
1: Ja, ich habe mich mal erkundigt. Es gibt echt ein paar tolle Schulen.
2: Ja, dann ruf doch gleich mal deine Mutter an und erzähle das. Ne?
1: Ja, okay.
7: Hier bitte.
1: Ja, hallo? Herr Breuer, hi. Ja, ach so. Ja, können Sie meiner Mutter ausrichten, dass ich angerufen habe? Danke. Ja, und Ihnen noch ein paar schöne Tage in Paris. Ja, mach ich. Tschüss.
2: Was war denn das jetzt?
1: Ich soll dich von Herrn Breuer grüßen.
2: Und wieso, bitteschön, geht der Alexander an das Handy von deiner Mutter?
1: Keine Ahnung.
2: Stimmt doch was nicht. Meine, das ist doch nicht normal.
1: Ich weiß auch nicht.
2: Ich meine, was macht die zwei da? Und wo sind die andere?
1: Papa, ich kann es dir auch nicht sagen.
2: Wo willst du hin?
1: Ich hab ein Date. Bis später.
8: Ho, ho, ho, ihr Säcke!
9: Oh. Rudi, tu mir noch mal einen Glühwein. Ich kriege mal die Pimpanellen heute. Das ist vielleicht kalt draußen.
2: Rostisch, ist es ein bisschen arg früh für den Aufzug?
9: Ach, Herr Reuter, haben Sie eine Ahnung, wer heute alles schon auf mich wartet? Jetzt komme ich gerade vom Kegeltrupp Alte Damen. Und gleich geht's nach einem Fußballtreffen Sportfreunde.
2: Chef! Chef! Genau, was machen Sie denn hier?
9: Oh, das ist unsere Mitgliedsnummer 5, typischer Fall von Karteileiche. Aber jetzt, wo Sie mitmachen, kommt er vielleicht wieder ein bisschen öfter, ne?
2: Chef, es ist unglaublich. Wir
8: weiß doch, Veronika ist weg.
2: Wie? Weg?
10: Ja, die ist gestern einfach nie nach Hause gekommen von ihrem Ausflug.
2: Wir vermuten, dass die rote Feder dahinter steckt. Wer?
10: Hier. Das ist der Taubenturm.
2: Taubenturm?
10: Ja, von der roten Feder.
2: Ja, die haben einen Partnerverein in Lille. Und da waren die mal. Und von dort haben sie diesen Taubenturm mitgebracht. Mhm.
10: Und das ist der Angelo.
2: Angelo?
9: Mhm. Das ist denen ihre Locktaube. Ein ganz eitler Täuberich.
10: Den haben die sich nur angeschafft, damit der andere Taubenweibchen anbaggert. Der sitzt bei denen oben am Turm. Und dann fliegt der ab und an los, nur um andere Tauben anzulocken.
2: Ich verstehe das ganz. Dieser Angelo ist eine Art Womanizer für Tauben.
8: Die haben ihm sogar die Federn heller gefärbt, die Schweine.
10: Kommt bei den Weibchen gut an.
9: Letztes Jahr haben unsere Bella verloren an die rote Feder.
2: Chef, Chef, denn ich kann nicht, zeig mal her. Diese Sau.
10: Sieht schon süß aus.
2: Aber diese weißen Strähnchen, die sind also nicht echt, ja?
9: Das ist gefärbt, sieht man doch. Die Weiber stehen auf sowas. Locktaube.
2: Ich hab's ja schon im August. Aber wir machen hier kurzen Prozess. Das lassen wir uns nicht gefallen. Nicht mit Roland Reuter. Herr Grabowski, wir brauchen Ihr Tier.
11: Jawohl, Chef.
2: Das ist Mangelo. Dem Zeitboss.
12: Mendo. Mann.
10: Da oben. Da ist er, der Angelo.
2: Die Sau. Also auf geht's. Showtime. Showtime? Showtime. Auf geht's, komm! Tubak! Tubak! Hier hoch! Fass! Fass! Tubak!
0: Da oben ist der Angelo! Hier oben ist der Angelo!
2: Hier ist der Angelo!
0: Komm, Tubak!
2: Tubak! Tubak! Tubak!
0: Tubak! Tubak! Tubak! Tubak! Tubak, komm zurück! Tubak! Tubak ist weg!
4: Tja,
0: Scheiße!
4: Das war's dann wohl. Schönen Abend.
8: Lasst uns umkehren. Die anderen werden sie ja wohl noch ein paar Pilzchen übrig gelassen haben.
2: Nix da! Das ziehen wir jetzt durch! Wenn der Gefährte, der langhaft glaubt, der kann uns die Frau ausspannen, dann machen wir den völlig!
10: Ach, wie sollen wir das jetzt machen?
2: Ich gang selber mal auf!
3: Chefsache?
2: Chefsache!
11: Grabowski! Reuterleiter!
3: Reuterleiter? Räuberleiter! Alles klar, Chef. Wie dem auch sei.
11: Ich mach sie da hoch.
2: Ja, das sei genug! Flachland, Picasso!
3: Alles in Ordnung, Chef.
2: Scheiße! Mann! Ich bin so am Arsch. Was ist los? Weg hier!
3: Halt! Polizei!
2: Lassen Sie mich aber los! Sie wissen wohl, wer ich bin, ha?
3: Ihren Lebenslauf können Sie uns gleich auf der Wache erzählen.
2: Ich beschäftige 127 Menschen in Ihrer Stadt. Ohne den Wecker wären die alle auf Hartz IV!
3: Ja, da hat der Herr Reuter recht.
12: Gehören Sie ja auch dazu?
13: Sind Sie eigentlich vorhin nicht einfach weitergelaufen, Dietmar?
3: Das hätte sich nicht richtig angefühlt. Irgendwie. Dass Tubak einfach abgehauen ist.
13: Ja, der wird schon wiederkommen.
3: Ja, und wenn nicht? Tubak war immer schon ganz aufgeregt, wenn ich nach Hause gekommen bin. Dann hat er an der Tür geschabt und ist immer so an mir hochgesprungen. Dabei machen Frettchen das sonst gar nicht.
13: Ist gut, wenn man jemand hat. Wenn man weiß, dass jemand da ist.
3: Manchmal denke ich, dass Ralle Tupac nur nicht mit nach Sheffield genommen hat, damit ich hier nicht ganz alleine bin.
13: Wollte es immer noch wissen, wie ich meine Frau kennengelernt habe.
3: Mhm.
13: In Tübingen, da gab es einen Italiener. Das Portofino. Da sind immer alle Norganger. Ich habe damals so ein paar berufsbegleitende Kurse gemacht. Ja, und Sibylle, also meine Frau, die war bei den Pädagogen. Ja, naja, eines Tages da in da gesessen, allein und hat auf ihr Essen gewartet. Und ihr Armsbürstchen vom Land, ich hab gleich gesehen, dass sie aus besserem Hause ist. Ja, die hat immer so eine Art gehabt, den Kopf so schräg zu halten und einen so anzugucken. Das hat mir imponiert. Ja, und dann bin ich am Nebentisch gesessen und dann haben wir einen Blick gewechselt. Und dann habe ich die ganze Zeit bloß überlegt, wie spreche ich diese Frau an? Und dann habe ich meinen ganzen Mut zusammengenommen. Und dann ich weiß gar nicht mal, was ich gesagt habe. Aber ich glaube, irgendwas Freches. Und genau die forsche Art, die hat er gefallen. Also, damals zumindest nur. Ja, und dann ist er erst gekommen. Spaghetti alla Puttanesca. Aber das hat ihr überhaupt nicht geschmeckt. Dann habe ich sie gefragt, ob sie mit mir nach Portofino fahren will. Und richtige Spaghetti alla Puttanesca essen.
3: Portofino? Warum denn Portofino?
13: Der Lade hat so geheißen. Und hinter da war so ein großes Foto von der Küste von Portofino.
3: Ja, und was hat sie gesagt?
13: Na, hat sie gefragt, wann? Dann habe ich gesagt, ja, jetzt. Dann hat sie gefragt, ja, im Ernst? Dann habe ich gesagt, ja. Und dann sind wir rausgegangen, sind in mein altes Auto gestiegen und noch in derselben Nacht sind wir nach Italien runterbrettert. Einfach so.
3: Portofino? Wahnsinn.
13: Ja. Was wollte sie mir eigentlich die ganze Zeit sagen?
3: Ich?
13: Ja, vorhin vom runden Eck.
3: Ach so. Chef, da war wohl was falsch. Also gerechnet. Hier. Wir sind in den schwarzen Zahlen.

Morgen, die Herren. Abmarsch. Sie können gehen.

0: Also, Herr Grabowski, ja.
1: Dann danke, ne? Für alles.
2: Ich hab zu danken, Chef. Bis morgen dann beim Weckle.
3: Die Lea hat mich angerufen.
1: Du bist extra von Paris hergefahren.
3: Komm, steig ein.
1: Ja, ne. Wenn er wieder runtergefallen hat, ist die Polizei gekommen und sind alle weggerannt. Also, bis auf der Dietmar. Ich meine, Herr Grabowski und... Na,
3: wegen der Taube? Also, Roland, ich verstehe ja, wenn die hier

0: Was ist denn los mit dir? Du kletterst auf den Taubenturm mitten in der Nacht.
1: Hast du mit ihm geschlafen? Mit dem Kollegen, Alexander? Hast du doch schon nicht.
0: Wir unterrichten in der gleichen Schule. Wir spielen ab und zu Tennis miteinander. Wir sind Freunde. Und mehr nicht.
1: Mehr nicht. Ist der Chef?
0: Ja, mach.
1: Ja, Herr Rotte Kolbe, ist gut.
2: Der Spengler von der PR-Abteilung hat mich gerade aufgerufen. Sag Sie, stimmt die Geschichte?
1: Ja, das ist richtig.
2: Ja, das wird Konsequenzen haben.
3: Wir können einfach niemanden in den Vorstand aufnehmen, der sich zu solchen Aktionen hinreißen lässt.
2: Das hat überhaupt nichts mit Ihrer Arbeit dort oben zu tun.
3: Wir wissen sehr genau, was wir an Ihnen haben. Ich kann Ihnen nur sagen, reißen Sie sich zusammen.
2: Als Geschäftsführer einer Weckle-Niederlassung hätten Sie eine gewisse Vorbildfunktion, auch wenn die Niederlassung jetzt in dem Fall in Duisburg liegt. Herr Reuter? Hallo? Herr Reuter?
0: Und? Was war?
1: Ja. Sieht so aus, als müsste ich erst mal hier bleiben. Also länger, als ich gekauft habe.
0: Ist doch ganz schön. Da drüben.
1: Sag ich doch.
0: Ja, was du sagst, ist das eine. Aber was du meinst?
1: Was meinst du?
0: Wir reden immer miteinander.
1: Aber das tun wir doch.
0: Ja, wir reden, aber wir reden nie über uns. Und das nicht erst, seitdem du nach Duisburg bist.
1: Aha.
0: Und das war doch schon vorher so, in Stuttgart. Die letzten Jahre, du bist irgendwie da, aber nicht wirklich.
1: Du wirklich heute Nacht wieder zurück nach Paris?
0: Mhm.
1: Was machen wir denn jetzt?

0: Liebst du mich eigentlich noch?
1: Und du? Was macht unsere Tochter da? Die ist ja viel zu leicht angezogen.
2: Lea! Wo willst du denn hin?
3: Mama, was machst du hier?
2: In dem Aufzug, du holst sie ja einen Tod.
3: Oh, Mama, bitte, ich will das jetzt wirklich nicht.
4: Guten Abend, Frau Reuter.
2: Hallo.
4: Guten Abend, Herr Chef. Ex-Chef.
2: Ihr kennt euch?
4: Allerdings.
3: Cem und ich wollen heute Abend auf ein Konzert. In die alte Zeche.
2: Was denn für eine alte Zeche?
5: Ja, da gibt's Kultur. Schon. Kulturzentrum.
3: Ich bin um eins wieder zu Hause.
5: Ja, also du bist spätestens um eins wieder da, ja?
3: Versprochen.
2: Warte. Nimm wenigstens den.
3: Mama.
2: Und pass auf dich auf. Ich bin der junge Mann hier.
6: Sibylle. Der junge Mann kommt morgen in mein Büro. Es gibt Arbeit.
3: Danke, Papa.

0: Ich melde mich dann, wenn ich in Paris angekommen bin. Und wenn du nächste Woche nach Stuttgart kommst, dann...
1: Was dann?
0: Du hast zwar hier nicht so hübsche Strähnchen, aber du bist... Ich weiß es doch auch nicht.

0: Glücklicherweise ist die Zuchttaube Angelo, gegen die sich die kaltblütig geplante und heimtückisch ausgeführte Aktion der Heimkehrer gerichtet hat, mit dem Schrecken davongekommen und wohlauf.
1: Guten Abend. Ein Schnaps, bitte. Ja, ja, ist ja gut. Ist ja gut. Ist gut, ja, ja. Ist ja gut.
2: Den haben Sie es aber gezeigt, Chef.
3: Aufkehre wieder! Und ihr Wiederkehrer!
2: Hopp, hopp, renn den Kopf!
1: Ich dachte, Sie trinken können Alkohol.
4: Wochentags nicht vor 19 Uhr. Am Wochenende schon.
0: So, lass uns mal die Silvesterparty weiter planen.
3: Die letzte war ja wohl legendär. Ein Wunder, dass das Vereinsheim überhaupt noch steht.
5: Top 2.
3: Top 2? Ich sorge wieder für die Pyro.
4: Ja, und ich bring mein Bleigießset mit.
6: Dietmar, nicht schon wieder.
0: Top 2a. Bleigießen ist gestrichen.
3: Das sollten wir mal abstimmen.

0: jetzt hört doch mal auf. Also, wer ist gegen Bleigießen? Arme hoch.
1: Ja.
2: Guck hier, ja.
0: Gut, also, Bleigießen entfällt, angenommen, mit einer Enthaltung.
3: Und wir zwei beide, wir fackeln ein Tischfeuerwerk ab, und zwar ein ganz wildes. Chef, bei Ihnen vibriert da was in der Hose.
4: Silvester kann ich nicht.
5: Was? Das kommt gar nicht in Frage.
0: Reuter, das ist Vereinsmitgliedspflicht. Sie hätten mal Kleingedruckte lesen müssen.
4: Silvester bin ich in Portofino.
6: Ja, Portofino, Italien. Da hat der Reuter die Sibylle, also seine Frau, hinentführt damals. Für eine Spaghetti, eine Spaghetti Puttanesca. Das hat ihr gefallen, die freche Art.

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1: 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Heute, 20:15 Uhr.

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Mhm.

0: Laufen wir jetzt, ja? Okay, dann machen wir den Stopptrick.
1: Hi, ich bin Daniel Stanic.
2: Meine Leidenschaft im Herbst. Das ist so wirklich das Allerschönste, Pilze sammeln zu gehen. Sieht man mir vielleicht nicht an, aber Pilzesammler aus. Mit 4 Jahren wollte ich schon unbedingt moderieren. Also ich wusste schon immer, was ich machen will. Nur meine Eltern waren nicht so begeistert davon. Daniel, mach bitte was Anständiges. Am besten abschalten kann ich natürlich zu Hause und vor allem auf meinem Balkon. Ich liebe Urban Gardening, das heißt, ich bepflanze meinen Balkon mit Gemüse, mit Kräutern.
1: Wir sehen uns.

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0: Wir merken immer wieder, wie wertvoll unsere Flüsse für uns sind.
1: Wie geht es dem Leben unter der Oberfläche? Ein Indikator für gesundes Wasser ist die Bachmuschel.
2: Es wäre halt schon sehr spektakulär, wenn wir sie finden würden. Bin super happy, weil schöner Bestand, reproduktiv.
1: 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Heute Abend um 20:45 Uhr.

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0: 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Visite heute 21:30 Uhr.

0: Da hatte ich wirklich Pipi in den Augen in dem Moment. Und das ist wirklich selten.
1: Diese biologische Vielfalt ist keineswegs nur auf den Regenwald beschränkt, sondern sie setzt sich hier auch unter der Wasseroberfläche fort.

0: Fotograf und Filmemacher Reinhard Mink aus dem südhessischen Oberramstadt ist auf Expedition in Sulawesi. Er hofft auf faszinierende Begegnungen mit seltenen Tierarten.
1: Wir befinden uns hier im Primärregenwald des Kangogo-Reservats. Und Primärregenwälder, das sind wirklich ganz, ganz, ganz besondere Orte, die wir hier auf unserem Planeten haben und die wir allerdringlichst erhalten sollten.
0: Seine Tour durch Südostasien dokumentiert der 60-Jährige im Videotagebuch. In diesem Regenwald leben über 200 Vogelarten. Reinhard Mink hofft, einen der kleinsten Eisvögel der Welt zu finden, den Sulawesi-Zwergfischer. Der ist nur 12 cm groß und leicht zu übersehen.
1: Was man alles macht, um so einen kleinen Eisvogel zu finden.
0: Mehrere Stunden läuft er durch den dicht bewachsenen Regenwald. Wie gut seine Chancen sind, eine bestimmte Tierart vor die Linse zu bekommen, kann er vorab nur schwer einschätzen. Auch diesmal müssen er und seine zwei Begleitpersonen viel Geduld haben. Doch die wird schließlich belohnt.
1: Wir hatten tatsächlich Glück und wir fanden diesen kleinen, wundervollen Piepmatz. Und es handelt sich dabei um den Sulawesi-Zwerg-Eisvogel, der hier eine endemische Art ist. Das heißt, er kommt nur auf Sulawesi vor.
0: Diese Vogelart lebt in Höhenlagen von bis zu 1000 Metern.
1: Ja, und interessant, die Bruthöhle des Eisvogels, die wird hier in die Erde gebaut, wie ein Erdbau.
2: Ein bisschen anders wie die deutschen Eisvögel. Die bauen zwar auch ihre Höhlen, aber wundersamerweise bauen die ihre Höhlen ganz normal in den Waldboden rein. Also nicht in jeder Höhle, die du findest, steckt eine Schlange drin. Es kann auch nur ein Eisvogel sein, ja.
0: Hier entdeckt er auch Helmhornvögel. Die exotische Vogelart ist durch die Zerstörung des Regenwalds stark bedroht. Zudem machen Menschen Jagd auf die Küken, um sie auf dem Wildtiermarkt zu verkaufen. Kurz danach findet Reinhard Mink einen Bärenkuskus.
2: Er hat seine Ursprünge bei den Beuteltieren Australiens. Also er ist ein Tier, das von der australischen Fauna eben bis da hochgewandert ist.
1: Den Artenreichtum, den merkst du hier auch als Fotograf und als Filmer. Denn hier wechseln die Motive ständig zwischen kleinen Motiven, größeren Motiven, Motiven, die weiter weg sind, von kleinen Motiven. Das heißt, du bist ständig am Wechseln deiner Optiken, was jetzt auch nicht gerade schonend für das Material, insbesondere die Optiken und Sensoren ist.
0: Reinhard Mink bereist die beeindruckendsten Plätze der Erde und dokumentiert die Natur- und Tierwelt, um auf deren Schönheit, aber auch auf deren Bedrohung aufmerksam zu machen. Mit der Expedition auf die indonesische Insel erfüllt er sich einen Kindheitstraum.
2: Die Reise nach Sulawesi, die hat ganz, ganz viele Berührungspunkte mit mir selbst, mit vielen Geschichten, die ich erlebt habe. Das fängt an bei einem speziellen Oktopus, der dort entdeckt wurde. Mit den Schopfmakaken habe ich eine ganz spezielle Verbindung, die es eben auch nur dort gibt, und zwar nur dort, stark vom Aussterben bedroht. Und es ist eben ein Ort, wo Regenwald und Meer aufeinandertreffen, und das sind eben ganz, ganz spezielle Orte.
0: Sulawesi ist eine der größten Inseln Indonesiens. Seine Reise führt den Fotograf und Filmemacher in den Nordosten, in das Tangoko-Reservat. Ein etwa 9000 Hektar großes Dschungelschutzgebiet.
2: Dort gibt es einen Berg, das ist der Mount Tangoko. Und der vereint zwei besondere Lebensräume. Und zwar einmal unter Wasser und einmal Regenwald über Wasser.
0: Tropische Regenwälder wie hier sind immer grün. Sie haben ein besonders feuchtwarmes Klima und hohe Niederschlagsmengen. Die Region ist ein Hotspot der Biodiversität.
2: Das Tangogo-Reservat, das hat eben Anteile auch aus primären Regenwald. Das sind wirklich magische Orte. Woher das kommt, das muss an dem ganzen Umfeld der Bäume, das ist nicht nur die Luft und die Tiere, es ist einfach alles komplett, dieses wahnsinnige Netzwerk, wenn du diese Lebensräume betrittst, das macht irgendwas mit dir. Und von daher ist, wir denken vielleicht nicht in den richtigen Relationen, um das wahrnehmen zu können. Es liegt vielleicht auch am einen oder anderen Mensch selbst, in wie stark man das wahrnimmt. Aber mit mir macht das sehr viel.
0: Es ist Regenzeit auf Sulawesi. Die Lichtbedingungen und die Feuchtigkeit sind beim Fotografieren besonders herausfordernd. Die Motive sind dafür umso schöner. Für Reinhard Mink und seine Lebensgefährtin Kerstin ist die Tour allerdings körperlich sehr anstrengend.
1: Was sagst du?
3: Ich bin kaputt.
1: Für den ersten Tag? Hä?
3: Bisschen gestresst jetzt hier, weil so viel auf einmal war, so viele Eindrücke. Jetzt warten wir hier auf den Tarsier. Aber es ist schon sehr dunkel jetzt hier.
0: Ein Tarsier hat beeindruckend große Augen. Er wird auch Koboldmaki genannt. Ist ein nachtaktiver Primat und sehr scheu. Bis Reinhard Mink diese Aufnahme machen kann, werden aber noch einige Tage vergehen. Für heute müssen sie abbrechen. Sulawesi liegt in der sogenannten Wallacea-Region, benannt nach Alfred Russel Wallace. Die sogenannte Wallace-Linie markiert eine Grenze in der asiatischen und australischen Tierwelt.
2: Die Region, die zeichnet sich durch einen sehr hohen Endemismus aus und durch eine ganz eigene Entwicklung, eine eigene Evolution des Lebens mit ganz eigenen Arten. Und ganz, ganz viele Arten, über 80% aller Arten an Land in Sulawesi sind endemisch. Das heißt, die kommen nur auf dieser Insel vor.
0: Das Tangoko-Reservat wirkt dicht bewachsen und gesund. Der Regenwald im Südosten Asiens hat sich in den letzten Jahren jedoch stark verändert.
2: Landwirtschaft bis an die Grenzen des Regenwaldes, Minen bis an die Grenze des Regenwaldes. Das hinterlässt alles seine Spuren. Und in der Wallacea-Region oder in ganz Indonesien ist von der Primärvegetation gerade noch mal 15% übrig.
0: In der Mine wird Gold abgebaut. Das steckt in vielen Gegenständen, die auch wir im Alltag verwenden. In Smartphones, Elektrogeräten, Herzschrittmachern oder Autos. Die negativen Auswirkungen solcher Minen sind, nicht nur an diesem Ort, enorm.
2: Gold wird ja gewaschen, es wird mit sehr viel Chemikalien gearbeitet und die fließen eben dort ins Meer und vergiften nicht nur die Korallenriffe, sondern auch die Menschen, die dort leben und die sich eben da auch größtenteils vom Fisch ernähren.
0: Reinhard Mink macht Expeditionen in der ganzen Welt. So war er bereits in der Serengeti und in anderen Nationalparks Afrikas. In Uganda konnte er das familiäre Miteinander von Berggorillas hautnah beobachten. Ein anderes Mal hat er Ranger begleitet, die ein Nashorn betäuben, damit es von einem Wildtiermediziner untersucht werden kann.
4: Gary macht jetzt gerade die Untersuchung, misst Temperatur und checkt alle möglichen Anzeichen des Tieres und versucht natürlich so schnell wie möglich damit fertig zu werden, um die Betäubung so kurz wie möglich zu halten.
0: Auf den Azoren war Reinhard Mink mit Pottwalen tauchen. Die haben das größte Gehirn aller Lebewesen und können tiefer und länger tauchen als alle anderen Säugetiere.
2: Ja, das sind einen der berührendsten Momente, die du als Tierfilmer haben kannst. Er kommt dann bis auf einen Meter an dich ran und lotet dich aus und findet es auch auf einmal interessant, ja, voller

0: Ehrfurcht.
1: Für Tauchgänge mit Haien und Rochen muss der 60-Jährige manchmal mitten in der Nacht aufstehen, damit er diese besonderen Aufnahmen machen kann. Der Schönheit seiner Bilder sind die Anstrengungen, Wartezeiten, unwegsamen Pfade und alle anderen Hürden, die er auf sich nimmt, kaum anzusehen.
2: Ja, da spielt wirklich vieles mit rein und es ist wirklich ein aufregendes Leben. Manchmal ist es anstrengend, manchmal sind es auch Fehlschläge. Es wird von einer gewissen Ungewissheit begleitet. Aber da lernst du mit der Zeit mit umzugehen und das ganze Gesamtpaket macht es dann irgendwie zu einem kleinen Abenteuer, mit dem du durchs Leben gehst. So sehe ich das ganz einfach. Und es ist wirklich kein 9-to-5-Job. Manchmal ist er wesentlich länger. Manchmal gibt es auch Phasen, wo du nicht viel machen kannst. Manchmal wartest du auch nur. Und manchmal ist eben richtig Action. Aber dann musst du eben da sein, wenn die Action zählt. Und ja, es gibt lange Tage, lange Nächte. Es gibt auch tagelang oftmals keinen Schlaf.
1: Auch innerhalb Deutschlands ist der Fotograf und Filmemacher mit seiner Kamera unterwegs. Denn selbst hier gibt es seltene und bedrohte Arten. Besonders freut ihn zum Beispiel, dass der Weißstorch, der in Deutschland lange Zeit als stark bedroht galt, sich in den letzten Jahren vom Bestand her wieder erholt hat und inzwischen nicht mehr gefährdet ist. Sein Interesse insbesondere für exotische Vogelarten hat sich allerdings erst im Laufe der Zeit entwickelt.
2: Ornithologen, die fand ich früher sogar lustig, als ich so meine ersten Safaris gemacht hatte. Da hat man immer ein bisschen Witze über Ornithologen gemacht, aber spätestens beim ersten Mal Afrika, da bekommst du eine wirkliche Begeisterung für die Vogelwelt und kommst eigentlich aus dem Staunen nicht mehr raus. Und eben da, gerade in Nord-Sulawesi gibt es so viele endemische Arten. Es ist eigentlich kaum zu glauben, dass auf so einem engen Raum es Vögel gibt, dass die nicht weiter wegwandern oder irgendwas. Und dass du da so viele endemische Vögel findest.
1: Seine Aufträge erhält er von Fachmagazinen und Tourismusbüros. Zudem hält er Vorträge und seine Bilder werden in der Wissenschaft und Forschung genutzt. Reinhard Minks Leidenschaft für Tier- und Naturaufnahmen ist in seiner Kindheit entstanden. Gemeinsam mit seinem Vater schaute er regelmäßig Tiersendungen im Fernsehen.
2: Der Vater war immer so eine Respektsperson und hat natürlich auch immer so ein bisschen die Vaterrolle eben gespielt. Und dann hast du ihn da plötzlich gesehen, wie dein Vater da wirklich so emotional berührt war und hat da Gefühle gezeigt, die ich so eigentlich gar nicht so von ihm kannte. Und so ein Erlebnis, das gezeigt hat, wie wichtig das ist, die Leute zu erreichen und auch richtig zu erreichen.
1: Reinhard Mink möchte nicht nur die Schönheit der Natur zeigen, sondern auch auf den negativen Einfluss der Menschen aufmerksam machen und verdeutlichen, warum der Erhalt dieser Ökosysteme für alle wichtig ist.
2: Solange das immer wieder eine neue Besonderheit ist, fasst mich das jedes Mal wieder neu an, motiviert mich, die Geschichte den Leuten zu erzählen und vor allem den Leuten da auch zu erzählen, dass diese Orte wichtig sind für uns, dass die auch unser Überleben sichern, auch wenn sie noch so weit weg sind.
1: Ein neuer Tag im Regenwald von Sulawesi. Bei seiner Expedition in Südostasien entdeckt Reinhard Mink flugfähige Echsen, die aussehen wie aus einer anderen Zeit.
2: Draco spilonotus. Und wir kennen Draco als Drachen natürlich, ne? Und deswegen Drachen können fliegen, hat er diesen schönen lateinischen Namen. Wir hatten ein Männchen und ein Weibchen auch zusammen, die wirklich in Paarungsstimmung waren. War eine ganz, ganz schwierige Herausforderung, die zu filmen. Aber ich bin da wirklich auch näher rangekommen, als ich dachte.
1: Die Echsen nutzen eine Hautmembran, um zwischen den Bäumen zu gleiten. Die Männchen sind an der gelbbraunen Membran zu erkennen. Auch diese Echsenart kommt ausschließlich hier in Sulawesi vor.
3: Wälder wie diese bergen einen immensen Artenreichtum und mit ihm unzählige Geheimnisse, die es für uns noch zu erforschen gibt.
1: Die spezielle Artenvielfalt liegt unter anderem daran, dass Sulawesi

0: biologische Bestandteile hat, die sowohl vom australischen als auch vom asiatischen Kontinent stammen.
1: Du merkst sofort die ersten Schritte im Regenwald, dass dieser Regenwald eine ganz andere Performance hat wie ein deutscher Wald. Der ist laut, der hat Geräusche. Du kriegst quasi vorgesungen, wo du da bist. Aber auch die Schwüle, du spürst die auf der Haut. Du warst innerhalb von einer halben Stunde bist du völlig nass, auch ohne Regen.
0: Reinhard Mink und seine Lebensgefährtin Kerstin begeben sich noch einmal auf die Suche nach den Koboldmakis. Eine ganze Familie soll hier leben. Doch sie müssen ganz vorsichtig und leise sein. Die Tiere sind extrem scheu. Diesmal haben sie Erfolg.
2: Das musst du auch erstmal haben.
1: Oh mein Gott. Manchmal entdeckst du Sachen, die realisierst du tatsächlich erst später, wenn du zu Hause bist. Aber meist mittlerweile mit dem ganzen Know-how und der ganzen Erfahrung gestattet mir das, das auch wirklich in dem Moment wahrzunehmen. Er ist ein ganz, ganz kleiner Primat und seine Nahrung besteht zu 100% aus Fleisch. Also er ist ein reiner Fleischfresser und ist auch die einzige Primatenart, die das tut. Er ist also wirklich ein kleines Monster.
0: Die kleinen Monster fressen Insekten, Echsen, Spinnen, Skorpione, aber auch Fledermäuse und Vögel. Koboldmakis können bis zu 5 Meter weit springen und haben im Vergleich zu ihrem Körper die größten Augen aller Säugetiere. Die normalerweise eher nachtaktiven Primaten werden auch Tarsier genannt. Reinhard Mink kann sie heute sogar bei Tageslicht entdecken.
3: Märchenhafte Zähne gerade von einer Tarsier-Familie, die ein kleines hatten und am Tage ganz entspannt in ihrem Bau saßen. Eine wunderschöne Situation.
1: Das Kleine unterhält natürlich die Eltern und da hat man natürlich auch große Chancen, die bei Tageslicht auch draußen zu sehen. Finde ich ganz persönlich auch schöner, als die nachtaktiven Tiere in der Nacht da anzuleuchten. Und natürlich will man die Tiere auch, gerade wenn sie Junge aufziehen, ja auch nicht stören. Das heißt, da ist schon ein sehr respektvolles Vorgehen gefragt und sich nicht unbedingt verstecken. Das kann schon mal auch ganz gut sein, wenn ein Tier dich auch wahrnimmt. Das vermeidet natürlich eine Überraschung, aber du musst einem Tier immer das Gefühl geben, dass von dir keine Gefahr droht.
0: Die Mangrovengewässer von Sulawesi. Sie verbinden den Regenwald mit dem Ozean. Mangrovenbäume können in salzhaltigen und schlammigen Umgebungen überleben. Sie filtern das Wasser und verbessern die Qualität.
1: Mangrovenwälder sind faszinierende Ökosysteme und von enormer Wichtigkeit für das ganze Leben im Ozean. Sie sind die Stelle und der Ort, wo sich Ozean und Regenwald die Hand geben.
0: Hier entdeckt Reinhard Mink einen Netzpython, eine der größten Würgeschlangen der Welt. Die Art ist sehr anpassungsfähig, lebt zum Teil auch in menschlichen Siedlungen bis hin zu Großstädten in Südostasien.
1: Man muss schon ein bisschen die Augen offen halten. Man sollte nicht blindlings durch den Regenwald laufen, weil die werden unter anderem auch sehr groß. Gerade jetzt eine Woche bevor wir da hinfahren, wurde angeblich ein Python mit über 8 Meter Länge am Eingang des Reservats gesehen.
0: Der von ihm entdeckte Python ist allerdings noch nicht sehr groß.
1: 2 Meter maximal lang. War noch jung, hatte ein dickes Bäuchchen, war gerade am Verdauen und war von daher auch relativ träge und ließ sich zumindest ganz gut fotografieren.

Es muss unser alleroberstes Gebot sein, Orte wie diese zu erhalten. Orte, wo wirklich die Natur in ihrer ursprünglichsten Form noch existiert. Denn in diesen Wäldern liegt so viel verborgen, so viele Sachen, die wir noch nicht wissen, die wir erfahren können.

0: Ein neuer Tag, ein neues Highlight. Reinhard Mink inmitten einer Gruppe von Schopfmakaken.
1: Das ist etwas ganz Einmaliges, bei dieser Makakengruppe zu sein, hier ganz nah am Strand, ganz nah am Meer und denen jetzt schon seit über einer halben Stunde zu folgen. Laut einer Erzählung von 2011 leben noch ca. 5000 Schopfmakaken im Norden Sulawesis, davon alleine 2000 hier im Tangoko Reserve. Es ist zu befürchten, dass es mittlerweile noch mal weniger geworden sind.
0: Für Reinhard Mink sind sie einer der Gründe, die Reise auf sich zu nehmen.
2: Schopfmakaken gehören für mich schon so als Kindheit eigentlich so ein bisschen zu meinem Leben, weil sie in so einem schönen kleinen Zoo in Darmstadt, im Darmstädter Vivarium, eigentlich schon sehr, sehr lange gibt. Aber kommst du dort an, dann merkst du erstmal, was das für ein besonderes Tier ist und dass sie eben leider auch stark bedroht sind. Da sind die Bestände in den letzten 30 Jahren um 75% zurückgegangen.
0: Schopfmakaken klettern auch durch Bäume, bewegen sich aber überwiegend am Boden. Sie leben in Gruppen von bis zu 80 Tieren. Etwa ein Drittel davon sind Männchen und zwei Drittel Weibchen. Der Fotograf und Filmemacher erlebt hier ganz intensive Momente.
2: Ja, du saßt plötzlich in der Gruppe drin und hast dann gemerkt, was das für eine tolerante und auch für eine kommunikative Primatenart ist. Also die haben eine unheimlich intensive Gesichtssprache, Gesichtsmimik. Ja, das hat ganz, ganz viel mit mir gemacht. Das war fast berührender als bei den Berggorillas, was ich mir schon, jetzt bin ich ein bisschen angefasst. Ja, du hast dich eben so lange mit der Art beschäftigt und begreifst das als ein Riesengeschenk, dann da mittendrin zu sitzen.
0: Die Expedition beschäftigt den 60-Jährigen nachhaltig. Der Name der Schopfmakaken leitet sich übrigens von den borstigen, aufstellbaren Haaren am Schopf ab.
1: Die Makakengruppe, die ist gerade über uns im Feigenbaum, wo sie sehr gerne die Früchte des Feigenbaums essen. Und oftmals begeben sie sich danach an den Strand, was ein einmaliges Szenario ist. Und darauf hoffen wir, dass sie das heute tun. Und wir werden dranbleiben.
0: Schopfmakaken nutzen verschiedene Habitate zur Nahrungssuche und für andere Aktivitäten. Bevor Reinhard Mink ihnen zum Strand folgt, begutachtet er die Feigenbäume des Regenwalds noch einmal genauer.
1: Um diese stattliche Größe zu erreichen, brauchen Feigenbäume nur etwa 150 bis 200 Jahre, da diese Art eine sehr schnell wachsende Art ist.
0: Schopfmakaken fressen die Früchte der Feigenbäume. Die Primaten spielen dadurch eine wichtige ökologische Rolle für den Waldzyklus.
2: Viele der Samen der Früchte, die fallen nicht einfach nur auf die Erde und werden zum neuen Baum, sondern die Samen, die müssen einmal verdaut sein, um überhaupt zu einem neuen Baum heranwachsen zu können. Und da merkt man doch ganz schnell, was die Primaten, die Schopfmakaken dort für eine tragende Rolle für das Ökosystem Regenwald spielen.
1: Ein leichtes Schmatzen mit den Lippen ist bei den Makaken ein Zeichen von der Zuneigung. Ein Blick in die Augen wiederum ist ein Zeichen der Provokation. Also es ist gar nicht so einfach für uns Menschen, sich makaken-like zu verhalten.
0: Am Strand entdeckt er weitere Schopfmakaken. Hier wird allerdings auch die Umweltverschmutzung durch Plastikmüll deutlich. Schopfmakaken sind bedroht von Lebensraumverlust und durch Wilderei. Schutzgebiete wie das Tangoko-Reservat sind für ihren Arterhalt wichtig. Darüber müssen auch die Einheimischen aufgeklärt werden.
2: Wie nehmen Menschen vor Ort das wahr, wenn hier Schutzgebiete errichtet werden? Was bedeutet das für sie? Akzeptieren die das? Eine ganz, ganz wichtige Sache. Und

0: Da muss eben auch viel getan werden und wird auch viel getan. Und dafür ist es eben auch ganz wichtig, Gelder bereitzustellen, um dort in Schulen Bildung zu betreiben, um damit eben den Wert auch für die Menschen dieser Gebiete darzulegen und begreifbar zu machen. Aber es ist eben auch genauso wichtig, das für uns begreifbar zu machen, weil wir können das nicht nur auf die Menschen dort vor Ort produzieren.
1: Umso wichtiger ist es Reinhard Mink, mit seinen Aufnahmen nicht nur auf die Schönheit von Natur und Tieren, sondern auch auf die Bedrohung der Arten aufmerksam zu machen.
2: Es ist wirklich etwas Einmaliges, so nahe hier bei dieser Gruppe Schupfmakaken zu sein. Einmalig vor allem auch, weil diese Tiere einmalig sind. Es ist nämlich eine weitere endemische Art, die nur hier im Norden Sulawesi vorkommt.
1: In diesem Gebiet Südostasiens geht der Regenwald direkt über ins Meer, verbunden durch die Mangroven. Die sind die Geburtsstätte vieler Meerestiere.
2: Das im Hintergrund, das ist Lembe Island. Und zwischen mir und der Insel verläuft die Straße von Lembe, ein Gebiet mit einer ganz besonderen Unterwasserwelt.
1: Über 2000 Tauchgänge hat Reinhard Mink in seinem Leben bereits absolviert und beeindruckende Aufnahmen machen können. Auch vor Sulawesi entdeckt er faszinierende Tier- und Pflanzenarten. Zum Beispiel die Leuchtfeilenmuschel, auch Disco-Muschel genannt. Diese Blitze entstehen durch Reflexionen des Umgebungslichts.
2: Und gerade hier zeigt uns die Unterwasserwelt der Lembe Strait, zu welchem Einfallsreichtum und zu welcher Kreativität das Leben und die Evolution fähig sind.
1: Viele der mystischen und farbenfrohen Meeresbewohner im Ozean vor Sulawesi sind wunderschön. Allerdings ist das auffällige Aussehen oft ein Warnsignal.
2: Einige Lebewesen von ihnen besitzen schon eine bemerkenswerte Giftigkeit und sie stellen das auch nach außen zur Schau. Wir befinden uns hier inmitten der sogenannten Wallacea-Region und die gehört zu den 25 ausgewiesenen Hotspots der biologischen Vielfalt.
1: Die Korallenriffe in diesem Gebiet des Indopazifiks sind zum Teil die ältesten Riffe der Welt. Das sorgt für eine besonders große Artenvielfalt. Diese wiederum wirkt sich positiv aus auf den Zustand der Korallenriffe selbst.
0: Mehr Arten ist immer eine größere Widerstandsfähigkeit gegen Einflüsse wie zum Beispiel Klimawandel. Und das hat man eben auch gesehen. Also die Riffe waren weitaus gesünder, als wir sie zum Beispiel von Teilen des Great Barrier Reefs kennen oder auch in der Karibik.
1: Einige Meerestiere haben ein wirklich sehr extravagantes Aussehen. Zum Beispiel der Schmuckgeisterpfeifenfisch, auch Harlekin-Geisterpfeifenfisch genannt. Der Ambon-Skorpionfisch. Der Anglerfisch. Der Schwarzflossen-Schlangenaal. Oder Einsiedlerkrebse. Und das hier sind keine Pflanzen, sondern eine weitere Art vom Geisterpfeifenfisch.
0: Allein durch diesen Blick ins Detail von ganz vielen Tauchern wurden da eben noch mehr Arten entdeckt. Und ja, das ist ein Hotspot der skurrilen Meereslebewesen. Und die zeigen dir eben wahnsinnig diverse Strategien, die das Leben sich auch unter Wasser ausdenkt, wie man eben durch sein Leben kommt.
2: Manche tarnen sich und machen sich fast unsichtbar, wieder andere täuschen und geben vor, jemand ganz anderes zu sein, als der sie wirklich sind. Diese biologische Vielfalt ist also keineswegs nur auf den Regenwald beschränkt, sondern sie setzt sich hier tatsächlich auch unter der Wasseroberfläche fort.
1: Besonders auffällig sind auch die Nacktschnecken, die hier im Meer leben.
0: Wenn wir von Nacktschnecken reden, sind das die einzig wirklichen Nacktschnecken, die es im Meer gibt. Denn alle Nacktschnecken, die wir an Land bezeichnen, sind keine wirklichen Nacktschnecken. Die haben alle innen drin noch einen kleinen Schalenrest. Und die Meeres, die Nacktkiemer nennt man die auch. Die sind wirkliche Nacktschnecken, also die haben keine Reste von Gehäusen mehr. Und das sind kleine Diamanten, also die haben Farben, da fliegt dir das Dach weg, wenn du die siehst. Die schönsten Farben, also wirkliche Diven, Diamanten der Meere.
1: Ihr auffälliges Aussehen dient einem ganz bestimmten Zweck.
0: Eine weit verbreitete Strategie, eben mit schrillen Farben eben zu zeigen, dass man giftig ist. Das sind die auch alle. Meistens, spätestens dann, wenn du sie fressen würdest, bekommen die nicht gut. Also sind überaus giftig. Und sie sammeln eben diese Gifte an durch das, was sie fressen. Sehr oft werden eben Hydrozoten, das heißt nesselnde Tiere, gefressen und alles, was sie fressen, auch in den Körpern der Nacktschnecken eingelagert. Da haben wir gerade die Fadenschnecken, die in ihren Atmungsorganen auch Teile des Darms noch mit drin haben und darüber dann eben die Nesselzellen in die Fäden einlagern und die zu wirklichen Nesselbomben machen für jemand, der sie berührt oder auch frisst.
1: Für Menschen sind Berührungen nicht lebensbedrohlich, aber durchaus unangenehm. Auch diese Schnecken haben eine besondere Fähigkeit. Sie fressen Plankton und wandeln es um zu Chlorophyll.
0: Sie wandeln es auf jeden Fall um in ihren Körper und betreiben im eigenen Körper Photosynthese. Und es gibt die eine große Fadenschnecke, die wir gefilmt haben, wird sich wahrscheinlich gar nicht mehr in dieser Größe ernähren müssen, sondern sie ernährt sich dann ab einem gewissen Stadium nur noch von Photosynthese. Denn Photosynthese produziert, wir kennen es von den Seegraswiesen, auch Zucker. Und von diesem Zucker ernähren sich diese Tiere, müssen nicht mehr jagen.
1: Hier entdeckt Reinhard Mink auch viele verschiedene Arten von Seepferdchen.
0: Und auch ganz viele Seepferdchen, die erst vor gar nicht so langer Zeit dort entdeckt wurden. Die winzig kleinen Pygmäen-Seepferdchen, die sich wirklich in der Größe eines Fingernagels bewegen, die ihr ganzes Leben lang auf einer Gorgonie leben und die auch nie verlassen. Von daher sollte man, rufe ich mal alle Fotografen auch dazu auf, da ein bisschen vorsichtig zu sein. Weil man solche Tiere sind ein sehr begehrtes Fotoobjekt geworden. Und da hat man eben noch eine zweite Art sogar entdeckt, das Hippocampus denise. Schöner Name, schönes Tierchen.
1: Anders als bei den meisten Fischarten trägt bei den Seepferdchen das Männchen die Eier und den Nachwuchs aus. Und auch bei den Geistermoränen gibt es Besonderheiten.
0: Man trifft sie nämlich sowohl erstens mal in verschiedenen Farben. Man trifft sie in Schwarz, in leuchtend Blau und in leuchtend Gelb. Jede Farbe ist ein unterschiedliches Stadium. Schwarze Geistermoränen sind junge, juvenile, männliche Tiere. Die leuchtend Blauen sind geschlechtsreife männliche Tiere. Und die leuchtend Gelben sind weibliche Tiere. Was aber jetzt der Hammer ist, dass dieselbe Moräne ist. Also sie wechselt im Laufe ihres Lebens ihr Geschlecht.
1: Manche Zoofachgeschäfte verkaufen Moränen auch. Für über 300 Euro. Bezogen auf den Artenschutz findet Reinhard Mink, sei das keine gute Idee.
0: Überhaupt generell Meerestiere über den Zootierhandel, Meeresaquarien. Denn meist sind es Wildfänge. Insbesondere bei Tieren wie eben die Geistermoräne, da sind es zu 100% Wildfänge. Das heißt, die werden wirklich aus dem Korallenriff gefangen, um eben verkauft zu werden.
1: Tarnen, täuschen, giftig sein. Das Verhalten der Meerestiere ist für den 60-Jährigen ein Zeichen, Abstand zu halten.
0: Da muss man ein bisschen aufpassen. Die tarnen sich nämlich so gut, dass du sie nicht siehst. Zum Beispiel wie der Teufelsfisch, ein Steinfischverwandter. Den erkennst du wirklich manchmal erst, wenn er sich bewegt. Und wie wir wissen, sind Steinfische schon sehr giftig. Das kann auch tatsächlich unter Wasser, gerade wenn du dich unter Wasser befindest, auch schon lebensbedrohlich sein. Auf alle Fälle ist es äußerst unangenehm und sehr, sehr langwierig, von so einem Tier gestochen zu werden.
1: Trotz aller Vorsicht, auch Reinhard Mink musste bereits am eigenen Körper spüren, dass sich die ein oder andere tierische Begegnung erst nach dem Tauchgang bemerkbar macht. Die Verletzungen waren allerdings harmlos und nach kurzer Zeit wieder verschwunden.

0: Hier ist ein ganz besonderer Ort, denn hier kann man gleich mehrere sehr spezielle Kraken- und Sepienarten finden, die alle völlig unterschiedliche Strategien zum Leben und Überleben entwickelt haben.
1: Reinhard Mink ist hier auf der Suche nach einer ganz bestimmten Oktopusart.
0: Der Mimikry-Oktopus, den versuchen wir hier mit besonderem Nachdruck zu finden. Denn er macht etwas ganz Besonderes. Er imitiert andere Tiere zu seinem Vorteil, um potenzielle Feinde zu täuschen.
1: Über diesen Oktopus durfte der Filmemacher seine erste Reportage für ein Fachmagazin schreiben. So konnte er in dem Beruf Fuß fassen. Zweimal hat er den Mimikry-Oktopus beim Tauchen auch selbst schon sehen können.
2: Mir ist es aber nie gelungen, von ihm ein Bild oder auch ein Filmdokument zu erstellen, außer ein Stückchen von seinem Arm. Das war jetzt gerade zuletzt, als wir die Seegraswiesen dort dokumentiert haben. Da war direkt im ersten Tauchgang saßen ein Mimikry-Oktopus vor uns im Sand. Aber bis ich so weit war, war der weg und war dann auch für immer verschwunden. Also der Wunsch bestand nach wie vor ganz, ganz stark, endlich diesen Kraken auch mal selbst mal wirklich auch ein bisschen ausgiebiger vor der Kamera zu haben und da schöne Filmdokumente von ihm zu erstellen.
1: In seiner dreiwöchigen Expedition im Südosten Asiens absolviert er zahlreiche Tauchgänge, immer auf der Suche nach dem Mimikry-Oktopus. Bei einem Tauchgang gibt es dann plötzlich Probleme. Das wasserdichte Gehäuse seiner Kamera mit Makroobjektiv ist defekt.
2: Ja, das ist eben das Los von einem Unterwasserfotograf oder Filmer. Das ist der Super-GAU, das kann immer mal passieren, dass ein Gehäuse eben undicht ist.
1: Diese Kamera kann er nicht mehr nutzen. Zum Glück hat er eine zweite dabei, die allerdings nicht ideal für sein Vorhaben ist.
2: Dann hatte nur noch die Chance, weitwinklig zu filmen, was kaum ein Mensch macht in der Straße von Lembeh, weil es eben nur die winzig kleinen Tierchen gibt. Und das hat aber letzten Endes dazu geführt, gewisse Sachen auch mal in einer ganz anderen Optik darzustellen.
1: Jetzt muss er näher an die Tiere ran, damit er scharfe Aufnahmen machen kann. Oktopusse und Kraken gehören zur gleichen Gattung. Sie alle haben 8 Arme. Sepien sind eine eigene Gattung. Sie haben 10 Arme. Tintenfische werden alle 3 Arten genannt. Vor Sulawesi entdeckt er besonders beeindruckende Exemplare.
2: Der Kokosnuss-Oktopus, also der ist fast an Nummer 1 gewandert bei mir, weil ich glaube, ich habe noch nie so lachen müssen über einen Oktopus als über den. Du siehst ihn laufen über den Meeresboden und dann läuft er auf kleinen Füßchen auf 2 Armen über den Meeresboden. Er macht das aber eben aus diesem Grund, um wie eine Kokosnuss auszusehen. Also dort in der Straße von Lembeh liegen sehr viele Kokosnüsse.
1: Der Kokosnuss-Oktopus nutzt Muscheln. Einmal als Versteck und als einziges Weichtier überhaupt auch als Werkzeug.
2: Und damit gehört dieser Oktopus zu einem ganz erlauchten Kreis von Tieren. Und zwar zu der Elite, die die Werkzeuge benutzt. Dazu gehören Schimpansen, bei Delfinen hat man es festgestellt. Aber bei nicht allzu vielen Tieren. Vögel machen das auch gerne.
1: Diesen Oktopus hätte Reinhard Mink beinahe übersehen. Es ist ein Algenoktopus.
2: Er sieht aus wie ein Algenbüschel, ist eigentlich kaum möglich, ihn zu erkennen. Man sieht es auch auf den Filmaufnahmen, wie sich plötzlich dieser Algenbüschel bewegt. Und er hat noch eine besondere Eigenart, er kann sogar einen Arm abwerfen, um Fressfeinde zu irritieren.
1: Wie bei allen Kraken wächst der Arm wieder nach. Auch spektakulär sind die Farbänderungen der Tintenfische. Die steuern sie durch Muskelkontraktionen, wodurch sich Millionen von Pigmentzellen an der Hautoberfläche weiten oder zusammenziehen. Gut erkennbar beim Blauring-Oktopus.

0: und dann hat es auch tatsächlich geklappt. Und wir hatten diesen Kraken und zwar einen ziemlich gut gelaunten, den wir dann fast 20 Minuten, ja, locker 20 Minuten vor der Kamera hatten.
1: Begeisterung pur bei Reinhard Mink und seiner Lebensgefährtin Kerstin.
2: Jahrelange Suche nach dem Mimikry fand heute endlich ihr Happy End. Unglaublich, so hätte ich mir diese erste Begegnung, wo das wirklich auch mal geklappt hat, nicht mal gewünscht, nicht mal getraut zu wünschen, so eine Begegnung zu haben.
3: Das kann man überhaupt nicht beschreiben, wie das dann ist, wie der sich bewegt, wie der eine Flunder nachmacht.
2: Einfach unglaublich und das am letzten Tauchtag hier in Lembeh. Happy, happy, happy.
1: Es ist der Moment seines bisherigen Lebens, die Krönung seiner Arbeit.
0: Das war so ungefähr wie im WM-Finale kurz vor Schluss das 2:1 zu schießen oder das 1:0, so ähnlich. Ich dachte echt, es darf nicht wahr sein, jetzt ist der endlich dann doch noch da. Zweiter Gedanke war sofort, hoffentlich bleibt der auch. Ne? Ich hatte ihn ja schon zweimal gehabt, aber in anderen Meeren. Dann irgendwann weicht die Anspannung und der Glücksmoment setzt ein und der zieht sich dann bis du wieder zurück bist an Land, fort und auch noch bis in den Abend rein. Nächsten Morgen habe ich immer noch gelacht und gegrinst. Ja.
1: Auf diesen Höhepunkt folgt am letzten Abend seiner Reise noch einmal eine ganz besondere Begegnung mit den Schopfmakaken.
0: Wir saßen mittendrin und die waren da eben dabei, ihr Schlafnest zu bauen und wurden dann wirklich noch mal sozial. Und da saß in den allerletzten Minuten, wo wir noch ein bisschen akzeptables Licht hatten, saß eine Mama mit ihrem Kleinen direkt vor mir auf einem Baum, wunderschön im tiefgrünen Regenwald, und hat ihr Kleines ein bisschen geknuddelt und hat dann wirklich das Vertrauen gehabt, das Kleine sogar vor mir alleine sitzen zu lassen, und konnte da wirklich noch mal wunderschöne Bilder machen. Und das war so ein Abschluss, wo mir das Ganze noch mal durch den Kopf ging, wie so ein Zeitraffer, was ich da alles in diesem wunderschönen Ökosystem in den paar Tagen erleben durfte.
1: 3 Wochen auf Expedition in Sulawesi. Eine Reise, die Fotograf und Filmemacher Reinhard Mink emotional berührt und die ihm lange in Erinnerung bleiben wird.

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5: Hallo zu Hallo Hessen am Donnerstag. Schön, dass Sie mit dabei sind. Wir sind in unserem wundervollen Garten hier draußen und es gibt so eine kleine Brise. Also ich finde, es ist gerade echt aushaltbar. Ich hoffe, bei Ihnen ist das ähnlich und Sie machen sich jetzt einen richtig schönen Nachmittag mit uns. Apropos schöner Nachmittag. Wir starten rein mit Tipps für Balkon und nachher auch Gärten, was nämlich Gräser angeht. Wir haben mal ganz unterschiedliche unter die Lupe genommen und haben unsere Gärtnermeisterin da, die uns erklärt, was zu wem eigentlich genau passt und besonders gut geeignet ist, um jetzt in dieser Jahreszeit schön zu glänzen bei uns. Und wer sich eigentlich mit dabei wohlfühlt, dass wir so ein bisschen bunte Tupfer auch noch haben. Außerdem wird gebacken. Alina Kupfer, die zaubert schon bei uns in der Küche. Die ist schon wild am Werkeln. Brown Butter Pflaumengaletten. Wow, also ich finde, das sieht schon richtig, richtig lecker aus. Und ich bin sehr gespannt, ob in diesem Mandelrand eigentlich Marzipan drin ist. Das wird sie mir nachher beantworten, also checken wir gleich. Aber vorher gucken wir noch auf ein aktuelles Thema, nämlich auf gestern Abend.

die Sonnenfinsternis. Wie sieht es denn bei Ihnen aus? Haben Sie geschaut? Also in Kassel war ja der absolute Hotspot. Da waren über 1000 Menschen, die da auf der Karlswiese zusammengekommen sind, um vor der Orangerie die Sonnenfinsternis dann zu beobachten. Absolutes Highlight, auf jeden Fall das historische Luftteleskop, das die Sonne auf eine Leinwand projiziert hat. Also, das ist doch mal stark, oder? Richtig, richtig cool. Schön, dass das so viele Menschen genießen konnten. Und Sie haben uns auch noch ein paar Sachen geschickt. Sie haben nämlich auch genossen. Gucken wir mal rein.

0: Vielen Dank für Ihre tollen Fotos. Es ist ja wirklich spannend gewesen, fand ich. Es war auch was ganz Besonderes. Erst in 55 Jahren haben wir hier in Deutschland, in Hessen, wieder so eine Sonnenfinsternis in dieser Stärke. Habe ich meinem Sohn gestern erklärt, der ist gerade 4, dass er dann so alt ist wie Oma und Opa. Also das wird auf jeden Fall noch ein bisschen dauern. Der eine oder andere kriegt es vielleicht noch mal mit und vielleicht auch nicht. Dankeschön nochmal. So, und jetzt gucken wir zum Gärtnern bei uns in die Gräser. Und bevor wir das tun, zusammen mit Jessica Dörr, haben wir noch jemanden gefunden, der ja, ein bisschen hilft beim Zaubern im Garten, um bestimmte Gräsergärten anzulegen.
1: Pflanzen haben einen eigenen Charakter und sie haben eine ganz eigene Gestik, findet Gartengestalterin Ilka Maro. In Gesellschaft von Gräsern fühlt sie sich besonders wohl.
2: Das Gras ist ein Künstler. Gräser sind lebendig, sie sind leicht, sie sind filigran, bewegen sich im Wind, sind das ganze Jahr über attraktiv, machen jeden Garten weich.
1: Zwischen den Gräsern blühen winterharte Pflanzen, die Farbe und Leben in den Garten bringen.
2: Stauden mit Gräsern zusammen sind für mich die perfekte Kombination. Die einen, die mehr Ruhe ausstrahlen, die anderen, die eben diese Lebendigkeit in sich haben. Und das macht natürlich auch die Persönlichkeit aus, so wie bei uns Menschen.
1: Ilka Maro bevorzugt trockenresistente Pflanzen für ihre Gärten. Ob romantisch, klassisch oder modern, das entscheiden ihre Kunden. Vor 2 Jahren wollten die Besitzer dieses Rasens etwas Neues wachsen lassen.
2: Wenn ich ein Beet anlege, dann gucke ich, dass ich zuerst die Gräser setze. Die bringen dann schon mal diese Grundstruktur. Und dann gehe ich im Endeffekt mit den Stauden so durch die Jahreszeiten. Ich fühle mich wie eine Zeichnerin, die jetzt mit Pflanzen malt.
1: Zu Beginn der Bauphase gab es Momente des Zweifels. Der alte Rasen war doch auch schön, trotz der Mäherei. Die Wehmut nach der Grünfläche ist mittlerweile verpflogen. Ihr neuer Blumengarten passt perfekt zu ihnen, finden die Besitzer.
3: Es musste immer alles so ordentlich sein vorher bei mir im Garten. Und jetzt ist es eben einfach ein bisschen wilder. Und das Faszinierende, auch im letzten Jahr, wo die jetzt schon ein bisschen größer sind, was da für Leben drin ist.
4: Also einfach ein wirkliches Glücksgefühl. Jeden Morgen. Also wir stehen auf, ich gucke in den Garten und entdecke eigentlich jeden Tag was Neues.
3: Ich finde auch, der Garten hat eine Seele und der Garten sind jetzt wir. Und das waren wir eben vorher nicht. Es war einfach fliegeleicht und langweilig.
0: Und wir machen jetzt hier bei uns im Garten weiter. Jessica Dörr ist bei uns. Schön, dass du da bist. Ja, aus Kriftel rüber gedüst zu uns. Mhm. Und hast auch ein bisschen was mitgebracht, weil wir wollen vor allem in der ersten Stunde den Fokus ein bisschen auf Balkon legen. Ne? Ja. Was kann man in Balkonkästen auch gut an Gräsern einpflanzen? Mhm. Welche vertragen sich? Was macht man jetzt bei der Hitze? Wir arbeiten Stück für Stück ab.
5: So ist es. Ja, es ist ja leider so, dass doch jetzt viele aus dem Urlaub zurückkamen und der ein oder andere Balkonkasten hat die Hitze dann doch nicht überstanden, mhm, oder das Gießen vom Nachbarn oder verschiedene Ursachen. Also kann passieren.
0: Der arme Nachbar, der sich wahrscheinlich Mühe gegeben hatte.
5: Ja, auf jeden Fall alle. Aber bei dem Wetter ist es ganz normal, wenn es halt auch mal Ausfälle gibt. Ne? Es gibt auch viele Pflanzen, die sich einfach dann von den Wurzeln her in einem Topf oder in einem Kasten so stark erhitzen, dass sie es einfach, die brechen dann einfach in sich zusammen. Ne? Gerade, also das kann passieren. Destebege habe ich schöne Gräser dabei. Bei Gräser haben jetzt Saison und die sind einfach unheimlich schön und leicht, haben wir eben schon im Beitrag gesehen. Wir haben hier unseren Wasserspeicher-Balkonkasten, das zumindest für das Wasser schon mal gesorgt ist. Mhm. Da haben wir dann auch schon unseren Bimskies eingebracht hier.
0: Bimskies, ne?
5: Der soll das Wasser dann leiten und Pflanzen verfügbar machen. Hier? Vorne ist er auch noch mal zu sehen, genau. Ein vulkanisches Stein, der ist ganz leicht. Der kann sogar, ist der einzige Stein, der auf dem Wasser schwimmen kann. Mhm. Und der ist ganz viel Poren gefüllt. Und diese Poren leiten dann das Wasser nach oben, wie so kleine Strohhalme, und machen es Pflanzen verfügbar.
0: Das finde ich richtig gut.
5: Genau.
0: Wenn Sie übrigens Fragen haben an Frau Dörr, dann gerne durchklingeln bei uns 0806 27 27 26 oder Sie schreiben eine Mail an hello, Hallo Hessen, genau. Hallo Hessen, @rde. Genau, also wir machen weiter bei Hallo Hessen.
5: Genau, sehr gut. So einen Dauerdünger haben wir jetzt noch eingebracht. Der reicht dann jetzt noch genau 3 Monate, damit die Pflanzen halt jetzt noch gut ins Wachstum kommen können. Wobei die auch bei der Hitze auch nicht mehr so viel Dünger verbrauchen. Also alles gut. Wir rauen unsere Wurzeln ein bisschen an und
0: aber
5: hätten hier.
0: Jetzt fängst du ja mit was an, was kein Gras ist. Warum fängst du erstmal mit den quasi Beipflanzungen an?
5: Man kann natürlich auch reine Gräserkästen pflanzen. Mhm. Ne? Ich finde aber natürlich, also ich habe mir halt vorher natürlich eine Reihenfolge ausgedacht, wie es schön sehen könnte. Und dann wäre jetzt halt, ich fange jetzt halt natürlich von außen an zu pflanzen. Man könnte auch mit den Gräsern, also mit dem Mittelpunkt sozusagen beginnen. Also das ist eigentlich jedem selbst überlassen, wie er das anordnet. Und ich finde aber halt, dass diese Lockerheit von Gräsern, also wie jetzt zum Beispiel hier dieses Liebeskraut, Das ist total süß mit seinen tollen Blüten.
0: Wie war das noch?
5: Blüten.
0: Eros Grassos?
5: Eragrostis.
0: Eragrostis.
5: Das ist der botanische Name. Das kommt von Eros und Grostis, also Eros die Liebe.
0: Ja.
5: Und das Gras eben. Ne? Und das war dann leicht zu übersetzen. Also ist das Liebesgras. Das bekommt dann auch noch so richtig schöne rötliche Blüten. Also die färben sich noch ein bisschen mehr ins Rötliche durch. Ja, und sieht halt einfach total niedlich aus. Gerade wenn der Wind auch durchgeht und so. Und wenn man das dann kombiniert, zum Beispiel mit so einer Chrysanthemenblüte hier, also mit etwas, was ein bisschen noch einen Farbtupfer bringt, und im Prinzip umspielen die Gräserhalme, umspielen dann die Blüten der anderen Pflanzen. Das ist auch im Beet ganz wunderbar.
0: Das ist also halt wirklich nochmal so Leichtigkeit. Ne? Und ich finde, das ist richtig Sommer, wenn man so ein bisschen im Wind die Gräser sieht. Jetzt sehe ich, du bist ja gerade schon brachial, weil es ist so festgewachsen, aber ja, das können die ab.
5: Gräser wachsen sehr, sehr gut. Also die bilden ja Büschelwurzeln, also breite Büschelwurzeln, die sich überall hin ausbreiten. Gräser sind auch durstige Pflanzen. Mhm. Das heißt, da muss man auch ein bisschen gucken, gerade in der Anwachszeit mit dem Gießen. Die brauchen schon ihr Wasser am Anfang. Mhm. Ausgepflanzt ist es um ein Vielfaches leichter, haben wir ja auch gerade gesehen. Aber jetzt so im Kasten sollte man schon schauen, dass man da aufpasst, dass genügend Wasser vorhanden ist. Mhm. Und man muss die Wurzeln, die ja so kreisförmig durch den Topf hier durchwachsen, also die einmal im Prinzip da so drumherum wachsen, die muss man im Prinzip ein bisschen anrauen und aus diesem Kreiswuchs rausbringen, damit sie es auch schaffen, dann richtig anzuwachsen. Mhm. Das ist also nur förderlich fürs Wachstum, also fürs Anwachsen, ist also gut.
0: Das sitzt ja dann hier relativ eng beieinander, aber das ist auch in Ordnung, das mögen die auch so.
5: Das ist jetzt für diese Jahreszeit ist das in Ordnung, weil die ja alle nicht mehr so wahnsinnig wachsen und der eine wird dann den anderen irgendwann überwachsen. Also die Gräser sind ja zum Beispiel winterhart, die Chrysantheme wäre das auch. Der Kugelamaranth hier ist es nicht, aber blüht halt einfach unheimlich lang. Es kommen immer
0: so
5: wieder
0: schön,
5: neue Triebe durch. Man kann die Blüten
0: toll.
5: Auch getrocknet dann noch weiterverwenden. Mhm. Also trocknen und aufheben, sieht wunderbar aus. Genauso ist es hier auch bei dem Brandschopf heißen ja diese Pflanzenarten, sind auch verwandt sogar mit denen, gehören beide zur Familie der Fuchsschwanzgewächse, heißen die nämlich.
0: Okay.
5: Haben sich so in der Neotropis einfach verbreitet überall, so im amerikanischer Kontinent und so, und halten halt einfach unheimlich lang die Blüte. Können so alle halbschattig bis sonnig ganz gut stehen.
0: Gibt es irgendwelche Pflanzen, mit denen sich Gräser einfach aus Prinzip nicht vertragen, oder sind die idealen WG-Bewohner sozusagen?
5: Gräser sind im Prinzip sind mit allem verträglich, sage ich mal. Und es gibt auch wirklich für jeden Standort das passende Gras. Also es gibt Gräser für den Halbschatten, es gibt Gräser für die volle Sonne, es gibt auch Schattengräser. Also es gibt keine Ausrede, warum man keine Gräser haben sollte.
0: Also man muss sich nur damit auseinandersetzen, damit man weiß, okay, welcher Standort ist jetzt gerade der beste an der Stelle und wie viel Wasser brauchen
5: die.
0: Ne?
5: Dafür gibt es ja unsere Gartencenter, wo man sich dann beraten lassen kann. Ja. Also
0: wir haben auch eine Anruferin in der Leitung. Apropos Beratung, Frau Bre. Da ist das richtig.
6: Ja, liebe Leonie Koch.
0: Ja, hallo.
6: Ich sehe Sie vor mir im Fernseher und die Dame in der Leitung hat gesagt, drehen Sie Ihren Fernseher auf lautlos. Und jetzt sehe ich Sie lachen und sehe die Frau Dörr neben Ihnen. Folgendes. Ich freue mich erstmal jeden Tag über eure Sendung.
0: Oh, wie schön.
6: Und wollte fragen, ich habe eine Pfingstrose, die steht an einem Ort hier vorne an der Terrasse, aber der hat wohl nicht genug Sonne. Und jetzt wollte ich die Frau Dörr fragen, wenn ich die umpflanzen möchte in einen sonnigen Standort, ob ich dann das Blätterwerk alles vorher abschneiden soll und sie dann so im Herbst eventuell transportiere an den neuen Standort.
5: Mm-hmm. Also jetzt haben Sie sie gerade noch im Kübel, wenn ich es richtig verstehe. Also und dann.
6: So. Die ist noch in der Erde da.
5: Ach, in der Erde. Oh ja, Pfingstrosen sind eigentlich standorttreue Pflanzen. Die mögen das nicht so wahnsinnig gerne, umgepflanzt zu werden. Wenn das jetzt aber halt nun mal ein Platz ist, der ihr auch so nicht gefällt und sie dann nicht anständig blühen kann, ist es eine gute Sache, die jetzt über Winter zu verpflanzen. Beziehungsweise eigentlich würde ich sogar sagen, im ganzzeitigen Frühjahr. Die zieht ja eigentlich komplett in den Boden ein. Jetzt, also die Halme werden dann alle braun. Und dann würde ich sie im zeitigen Frühjahr, sagen wir so Ende Februar, würde ich sie ausgraben und würde sie umpflanzen.
6: Oh, Frau Dörr, lieben Dank.
5: Gerne.
6: Und das mache ich dann so, wie Sie mir das geraten haben. Und jetzt freue ich mich jeden Tag auf das neue Jahr, dass ich sie dann umtopfen kann. Also beziehungsweise.
0: Das ist doch eine schöne lange Vorfreude, Frau Breda.
6: Schön.
0: Vor allem halten Sie uns auf dem Laufenden, wenn Sie es gemacht haben und das hat funktioniert. Machen Sie mal Fotos und schicken Sie uns die mal rüber, ja? Da freuen wir uns.
6: Ich habe so einen grünen Daumen. Ich verziehe dauernd hier aus kleinen Wurzelchen, die nennt sich Kartoffelblümchen. Ist so eine, wie eine Primelart Blätterchen, hat aber lila Blüten und die habe ich schon zigmal verschenkt und Leuten Freude gemacht, weil die so wundersüß.
0: Schön. Ich freue mich total, dass Sie so voller Leidenschaft dabei sind. Das ist richtig schön. Wir lieben unsere ZuschauerInnen dafür. Dankeschön für Ihren Anruf.
6: Ich bin vor dem Fernseher und sehe euch. Danke.
0: Tschüss. Oh Gott, ist das schön, oder?
5: Ja, das ist echt.
0: Das ist doch mal
5: wenn
0: wirklich
5: Leute da so für den Beruf brennen. Ich habe jetzt auch wieder neue auszubilden und ich freue mich jedes Mal wieder, wenn es Menschen gibt, die einfach so dafür brennen, auch zu gärtnern und was zu machen noch mit Pflanzen. Es gibt Widrigkeiten mit dem Wetter und so, aber dass es da Leute gibt, die noch so dafür brennen und auch was ausprobieren. Und es gibt so tolle Pflanzen für jeden Standort. Man muss es halt nur probieren oder sich gut beraten lassen. Und dafür gibt es uns Gärten.
0: Ich nehme auch immer wieder alles Mögliche an Ideen und Infos mit aus der Sendung. Ich lerne ja selber hier. Ich hole mal einen Topf kurz nach oben.
5: Na klar, jetzt haben wir ja unseren schönen Kasten.
0: Warte mal, der sieht schwerer aus, als er in Wirklichkeit ist. Da wollen wir nur mal einmal zeigen, auch in welcher Kombination das auch funktionieren kann. Weil da ist ja jetzt ungefähr so alles ähnliche Höhe. Ne? Das ist nicht so wahnsinnig unterschiedlich, aber dafür farblich.
5: Richtig.
0: Hier sieht es ein bisschen anders aus.
5: Genau, hier haben wir jetzt einen ganz flachen Polster-Thymian, der halt über den Boden wächst, nach unten. Wir haben ein richtig schönes Pfeifenputzergras, was hier mit seinen tollen roten Wedeln halt raussticht. Ne? Ja, das ist richtig süß.
0: Richtig
5: genau,
0: schön.
5: Kann man einfach den ganzen Tag streicheln oder so. Dann halt noch so ein tolles Carex, Frosted Curls heißt das, ne? Also gefrorene Locken einfach, was auch, wenn der Wind durchgeht, einfach super Leichtigkeit reinbringt. Und eben dann noch eine Chrysantheme, nochmal als Abstufung von den Farben her und auch Höhen her. Und sowas kann man sich natürlich wunderbar vors Haus stellen, wenn man jetzt gerade keinen Balkonkasten zur Verfügung hat oder auf den Tisch auf dem Balkon.
0: Auch eine super Idee. Also wir haben verschiedene Varianten. Ich freue mich auch drauf, dass wir in der zweiten Stunde dann mal gucken, wie es eigentlich mit Beet und Garten genauer aussieht. Das hier war ja jetzt so die Balkonrunde sozusagen.
5: Genau.
0: Jessica Dörr, vielen Dank, dass du bei uns bist.
5: Gerne.
0: So, und gleich gibt es bei uns Pflaumengalettes. Also das wird richtig lecker. Alina Kupfer hat gezaubert und sie zeigt uns gleich, wie sie das gemacht hat. Vorher schauen wir aber noch bei einer Backstube auf vier Rädern vorbei. Und das ist wirklich was ganz Besonderes. Das ist nämlich eine Konditormeisterin, die direkt zu den landwirtschaftlichen Betrieben fährt, die Rohstoffe, die übrig sind, nimmt, daraus was backt für den Hofladen. Also gucken Sie rein, finde ich großartig.
7: Rosen, soweit das Auge reicht. In Steinfurt in der Wetterau. Geerntet wird früh am Morgen von Hand. Blüte für Blüte.
8: Es ist einfach schön, so in den Tag zu starten auf dem Rosenfeld mit dem Duft.
7: Auf dem Rosenzuchtbetrieb ihrer Familie ist Nanetta Ruf aufgewachsen. Und hier holt sie sich ihre Zutaten. Rosenblüten für Sirup, Torten und Limo. Denn sie ist Konditormeisterin mit einer Backstube auf vier Rädern.
8: Wir befinden uns in meiner mobilen Backstube in der Konditurei, weil ich damit auf Tour gehe. Und ich verarbeite hier drin Rohstoffe von landwirtschaftlichen Betrieben und stelle daraus Produkte her, die bei den Betrieben dann im Hofladen verkauft werden.
7: Doch die Konditurei ist nicht nur Backstube, sondern auch eine mobile Minifabrik für alle möglichen anderen Produkte. Was sie hier herstellt, hängt davon ab, was auf dem Hof angebaut wird.
8: Dann mache ich eben auch noch einige Produkte, die nicht ganz so typisch sind für die Konditorei, wie zum Beispiel Eierlikör, um eben Eier haltbar zu machen für Betriebe, die gerade einen Eierüberschuss haben. Ich koche Marmeladen, hier koche ich jetzt Rosensirup, ich mache verschiedene Gewürzmischungen, also es ist sehr breit gefächert.
7: Schon während ihrer Ausbildung zur Konditorin war klar, dass sie sich selbstständig machen will. Und als ihr Bruder den Familienbetrieb übernahm, lag die Idee nahe, sie könnte die Verarbeitung der Blüten übernehmen. Eine eigene Backstube zu bauen, war auf dem Hof allerdings schwierig. Und so kam die Idee mit der Produktionsstätte auf 4 Rädern.
8: Eine große Rolle hat natürlich auch dieser Aspekt gespielt, dass ich gerne für landwirtschaftliche Betriebe Rohstoffe verarbeiten möchte und da diese Nähe haben will. Und das ist natürlich viel einfacher, wenn ich hinfahren kann zu denen, weil wenn die zu mir kommen und bringen mir Rohstoffe, sehe ich deren Betrieb nicht und sehe nicht, wo das gewachsen ist.
7: Das Problem? Viele Höfe haben eigene Rohstoffe und einen Hofladen, aber keine Kapazitäten, um daraus etwas zu machen. Ruf bringt die Produktionsstätte deshalb einfach mit. Rezepte, Verpackung, Etiketten, alles an Bord. Der Hof muss nur noch Strom und Wasser stellen. Ein paar Wochen später. Nanetta Ruf hat ein Heimspiel, das Steinfurter Rosenfest. Jetzt laufen die letzten Vorbereitungen. Und hier ist die Konditorin ganz in ihrem Element.
8: Genau, die Rosenblüten, die jetzt hier drauf kommen, das sind Bioland-Rosenblüten von der Rosenschule Ruf. Die habe ich auch in die Torte rein verarbeitet. Die ätherischen Öle, die den Duft geben in der Blüte, das sind eben auch die gleichen Komponenten, die nachher das Aroma im Geschmack geben.
7: Momentan verarbeitet sie vor allem die Rosen vom Familienbetrieb. Flexibel sein und dort sein, wo man gebraucht wird, genau das war ihr Plan.
8: Es ist schon oft so, dass wenn ich dann hierher komme und das sehe, dass ich dann denke, cool, das habe ich gemacht, das habe ich geschafft.
7: Eine Konditorei, die zum Rohstoff fährt, statt umgekehrt. Eine neue und frische Geschäftsidee.
0: Alina Kupfer ist jetzt hier schon zu Gange bei uns. Schön, dass du wieder da bist.
8: Hallo.
0: Aus Bad Soden im Taunus Café saß. Sie ist schön vertreten hier bei uns. Und wir zaubern zusammen jetzt dieses Kunststück, möchte man ja schon sagen. Das sieht so toll aus. Also Brown Butter Pflaumen Galetten oder auf Französisch Galette.
9: Genau.
0: Richtig?
9: Ja, richtig.
0: Wir hatten das Thema ja am Montag schon, dass mein Französisch so geht, so ist. Aber das kriegen wir noch hin. Das sieht total aufwendig aus. Ist es das?
9: Es geht. Es ist wirklich nicht sehr aufwendig. Es ist eigentlich ein Mürbeteig, aber Brown Butter, weil wir die Butter vorher so ein bisschen, wir machen quasi eine Nussbutter daraus.
0: Ja.
9: Die wird im Topf erhitzt, bis sie braun wird und dann schmeckt sie so schön nussig.
0: Das ist der Punkt, okay. Mhm.
9: Das Ganze kommt jetzt in die Küchenmaschine und wird geknetet. Das braucht auch einen Moment.
0: Was war da jetzt alles drin?
9: Mehl. Salz, Zucker und Butter, also die Nussbutter.
0: Okay.
9: Ja?
0: So. Die Nussbutter, die hier quasi nochmal entsteht. Ne?
9: Genau, das dauert ein bisschen, die fängt dann auch an zu schäumen. Und wenn man sieht, dass die braun wird, dann muss man es auch relativ schnell runternehmen.
0: Also wir wollen braun, aber nicht schwarz an der Stelle,
9: genau.
0: Ne? Weil dann ist der Punkt verpasst.
9: Ja, und man sollte auch die Butter, die flüssige, dann in einen anderen Behälter umfüllen, weil es könnte dann doch noch weiter erhitzen und zu heiß sein. So, das Ganze sieht dann fertig so aus, der Teig. Man sieht auch so ein bisschen die braune Butter hier noch drin. Das kam nach dem Kneten nochmal in den Kühlschrank für so eine Stunde ungefähr.
0: Warum muss es dann in den Kühlschrank? Was passiert in der Kälte?
9: Der Teig wird mürbe, also das ist, was wir wollen.
0: Ja? So. Wer möchte, kann natürlich schon mal sich das Rezept auch angucken auf hrfernsehen.de/hallohessen und dem Reiter Rezepte. Oder Sie scannen einfach den QR-Code, den wir einblenden. Dann sind Sie auch auf dem leckeren Rezept. Da kann man so Schritt für Schritt dann schon mal nachvollziehen, was man eigentlich macht. Ich mache das auch ganz gerne, dann mal so Notizen an der Seite oder so schon mal aufschreiben. Ah, da hat sie noch das und das zugesagt. Deswegen. Okay.
9: So. Das ist noch ein bisschen zu dick, also wir können da auf jeden Fall noch ein bisschen ausrollen.
0: Welche Dicke strebst du an?
9: So einen Zentimeter ungefähr.
0: Okay.
9: Also es ist natürlich ein bisschen Geschmackssache, aber wir müssen den Teig am Ende ja noch umklappen.
0: Man hört es hier gurgeln.
9: Ja.
0: Bei der Butter. Darf man überhaupt rühren oder ist das nicht kontraproduktiv, was ich mache? Okay.
9: Soll man sogar.
0: Okay, gut. Dann habe ich jetzt meinen Job gefunden für den Rest des Tages.
9: So. Ich habe mir jetzt so einen Ring mitgenommen.
0: Ja.
9: Dass wir den Teig so uns ausstechen können.
0: Zur Not, wenn man keinen Ring hat in der Form, kann man sich auch einfach, ja, oder...
9: Geht auch mit dem Messer.
0: Ich hätte jetzt einfach einen Teller draufgelegt und einmal
9: umgeschnitten. Ja, oder so. Genau, perfekt. So, ne?
0: Ja. Mhm. So. Und der restliche Teig ist für einen Bauch oder braucht der noch, kriegt er noch eine Verwendung?
9: Ich habe natürlich ein bisschen mehr mitgebracht, man weiß ja nie. Aber man könnte ja auch noch Streusel draus machen.
0: Oh, auch schön. Ne? Ja. Mhm.
9: So.
0: Probier mal.
9: Lecker? Die Pflaumen habe ich schon entsteint. Bevor wir hier weitermachen, gebe ich bei den Pflaumen etwas Speisestärke mit dazu.
0: Gibt es einen Trick beim Entkernen? Musst du durch.
9: Ja. Zeit mitbringen.
0: Ja, manchmal gibt es ja so irgendwie Kniffe oder so, aber manchmal ist es einfach, wie es ist.
9: Ja. Bei den Mirabellen finde ich es noch schlimmer, weil die so klein sind.
0: Ja, das stimmt. Was kommt da jetzt noch alles drauf?
9: Ich habe jetzt ein bisschen braunen Zucker, Speisestärke, Zimt und Vanille. Mhm.
0: Also diese cremige Konsistenz war gerade Vanille, ne?
9: Genau. Mhm. So, jetzt habe ich hier mir ein kleines Brettchen mitgebracht und schüttel das einfach mal ein bisschen durch.
0: Auch gut. Kleine Mehlwolke hier bei uns im Studio.
9: Und das geben wir dann gleich auf die Tarte obendrauf.
0: Das finde ich ist aber irgendwie ein super Tipp, weil sonst würde man vielleicht anfangen, es umzurühren, dann hat man es überall an den Finger oder so. Und das ist doch jetzt wirklich schnell gemacht, wenn man einfach nur ein Brett drauf macht.
9: Auf den Boden kommen gemahlene Mandeln, aber nur mittig, weil den Rand klappen wir ja später um. Mhm. Machen wir alles drauf so.
0: Ich wollte gerade nach einer Alternative für Mandeln fragen, aber dann macht dieses ganze Rezept einfach keinen Sinn.
9: Deswegen. Ja, es gibt ehrlich gesagt eine Alternative.
0: Ja.
9: Man kann, wenn man, also es geht ja nur darum, dass der Saft von den Pflaumen quasi nicht zu sehr ausläuft und den Teig weich macht. Man kann alte Brösel nehmen. Also wenn man Teigreste hat zum Beispiel auch, kann man die verwenden.
0: Okay, also geht tatsächlich. Ich dachte, ich habe jetzt hier eine Frage gestellt, die nicht so viel Sinn macht. Aber gut, fein.
9: Also alte Kuchenreste, Teigreste, das ist kein Problem. So, die Pflaumen legen wir jetzt, also ich habe sie jetzt halbiert, man kann sie aber auch vierteln, je nach Geschmack. Und ich lege sie jetzt im Halbkreis, also im Kreis.
0: Worauf achte ich denn bei den Pflaumen? Dürfen die schon so ein bisschen matschig sein oder welchen Grad sollten die haben?
9: Nee, zu matschig sollten die noch nicht sein. Ich mag es ehrlich gesagt auch, wenn die ein bisschen säuerlich sind. Also die sind dann meistens die noch ein bisschen fester sind.
0: Also dass man quasi so einen Kontrast hat zum Rest des Teigs. Ne?
9: So. Und jetzt klappen wir den Teig einmal komplett außenrum. Es ist nicht schlimm, wenn es so ein bisschen bricht, weil wir das noch einstreichen mit Eigelb. Und dann kommen ja noch Mandelblättchen drumherum. Also das darf ruhig ein bisschen...
0: Da läuft ja auch nichts aus schlussendlich in der Form, oder?
9: Nee.
0: Okay.
9: So.
0: Oh, ich freue mich da jetzt schon drauf, ehrlich gesagt.
9: Ja. Jetzt haben wir hier ein Ei mit ein bisschen Milch oder Sahne.
0: Ist aber auch ein komplettes Ei oder nur gelb?
9: Ein komplettes habe ich genommen. Und dann streichen wir, ist es schon braun?
0: Ja, geht so, ehrlich gesagt. Vielleicht rühre ich zu viel.
9: Dauert, ehrlich gesagt. Muss ein bisschen Geduld mitbringen.
0: An der einen oder anderen Stelle ein ganz bisschen vielleicht. Ja, gucken wir mal.
9: Fängt dann auch an zu schäumen, man sieht es eigentlich.
0: Ja, so ein bisschen.

0: Aktien.
1: Ne? So. Den ganzen Rand einmal mit dem Eigelb bestrichen.
0: Auch ruhig ordentlich, oder?
1: Ja, das, dann halten die Mandeln Lätzchen auch schön. So. Die streuen wir dann drüber.
0: Guck mal, ich glaube, dieses weiße Grießliche, ist das das, was du meinst mit dem Schaum da unten?
1: Ja, so langsam. Und das ist quasi die, das sind Milchanteile von der Butter. Und die werden dann gleich braun.
0: Okay, also das ist, was wir wollen. Alles klar.
1: Das ist so, weißt du, wie manchmal auch bei Germknödeln oder so wird das auch manchmal drüber gemacht. So. Jetzt noch der braune Zucker und dann haben wir es eigentlich.
0: Dann darf das Ding schon in den Ofen.
1: Eine Sache habe ich vergessen.
0: Ja.
1: Auf die Pflaumen können wir auch noch ein bisschen von der flüssigen Nussbutter drauf tun.
0: Okay, also dann aber wahrscheinlich nur so ein bisschen, damit es nicht überall an den Rändern rausläuft. Ja. Ne?
1: Einfach so ein bisschen drüber. Die habe ich genau vorbereitet. Die das, sieht das? Am, das ist die Butter.
0: Ach, das ist
1: das die Butter. Das ist sie, wenn sie fertig ist.
0: Ach so, okay.
1: Da sieht man auch quasi die braunen Teile. Und ich habe sie jetzt noch mal flüssig gemacht, damit wir sie hier drüber geben können.
0: Nochmal im Wasserbad, okay.
1: Ja?
0: Weil wir hatten es ja eben schon, man weiß nicht genau, wie lange das braucht.
1: Genau.
0: Und eventuell hätte diese Kochrunde, diese Backrunde nicht ausgereicht, um die Nussbutter zu produzieren, ne? Und dann von vornherein loszulegen.
1: Und jetzt nehme ich die quasi und tröpfel die nochmal so ein bisschen über die Pflaumen. Das gibt dann dem Ganzen nochmal einen nussigen Geschmack. Dann kommt sie in den Ofen.
0: Macht das dann auch weicher, wenn es dann im Ofen ist? Wenn da noch mal Butter drauf ist?
1: Nee, wir machen nicht so viel, dass da, das ist ehrlich gesagt nur auf den Pflaumen. Nicht so, dass es jetzt den Teig durchweicht.
0: Wenn es dann in den Ofen geht, wie lange und bei wie viel Grad?
1: Je nach Ofen, aber ich hatte den schon 40, 45 Minuten, war der im Ofen bei 190 Grad.
0: Okay, also ich finde tatsächlich, wenn man so ein bisschen vorbereitet ist, ist es wirklich nicht sehr aufwendig. Es ist richtig schön, aber es braucht halt auch einen Moment im Ofen, ist ja auch in Ordnung und ist ein absolutes Highlight. Also optisch alleine schon und ich bin mir sicher, dass es auch genauso lecker schmeckt. Also vielen Dank. Ich überlasse dich jetzt. Jetzt fängt es hier so richtig an zu schäumen.
1: Danke.
0: Bevor ich es jetzt komplett kaputt mache, dein Job wieder. Ich danke dir, Alina. Wir sehen uns gleich nochmal wieder.
1: Gerne.
0: So, und jetzt machen wir einen ganz harten Cut. Es geht um das Thema Erdbeben. Denn irgendwo, wenn irgendwo Katastrophen passieren in der Welt, dann sind auch HessInnen mit dabei und helfen. Es gab jetzt das Doppelerdbeben in Venezuela Ende Juni, das ist jetzt so ungefähr 7 Wochen her. Und da war auch das THW mit vor Ort. Gast ist gleich bei mir genau ein Mensch, Sven Graf, der dort mitgeholfen hat. Und der schildert sehr eindrücklich die Arbeitsweisen und was er dort alles erlebt hat. Und vorher wollen wir noch mal einen Eindruck gewinnen, wie die verschiedenen Organisationen vor Ort eigentlich im Einsatz sind.
2: Zwischen zusammengebrochenen Häusern suchen hessische Helferinnen und Helfer des Technischen Hilfswerks nach Verstorbenen und Überlebenden. Sie sind die ausländischen Einsatzkräfte, die als Erste an Ort und Stelle waren, helfen unter großem Zeitdruck. Die Situation vor Ort ist herausfordernd.
3: Ja, gesehen habe ich vor allem sehr viel zerstörte Gebäude, teils total zerstört und viele Schichtungen, viele Häuserblöcke, die einfach nicht mehr existent waren. Allerdings habe ich auch viele sehr engagierte Locals erlebt, also sehr engagierte Bevölkerung, die hilft und versucht, weiter Lebende zu finden.
2: Doch die Hoffnung, noch Überlebende zu finden, schwindet. Zwei Erdbeben der Stärke 7,2 und 7,5 erschütterten das Land. Es folgten über 900 Nachbeben. Stand jetzt sind rund 3000 Menschen ums Leben gekommen und mehr als 16.000 wurden verletzt, Krankenhäuser und Infrastruktur zerstört. Hilfe und medizinische Versorgung für Kranke und Verletzte ist enorm wichtig. Sie kommt auch von den Johannitern.
4: Da ist heute zum ersten Mal unser Team rausgegangen in den Einsatz und versorgt Patienten vor Ort. Das sind vor allem internally displaced persons, also Leute, die keine Wohnung mehr haben im Augenblick und dort auf einer großen Grünfläche sozusagen untergekommen sind und versorgt werden können.
2: 27 Helfende der Johanniter sind vor Ort, auch aus Hessen, mit viel medizinischem Material und Geräten. Zuvor gepackt im Kompetenzzentrum für Katastrophenschutz in Frankfurt und mit Bundeswehrflugzeugen nach Venezuela gebracht.
5: Unser Teamgepäck sind ungefähr 15 Tonnen. In diesem Teamgepäck ist alles dabei, was wir für den Aufbau und den Betrieb unseres Feldlazarettes brauchen. Das heißt von Zelten über Behandlungsliegen, über medizinische Geräte wie Ultraschall, spezielle Geräte für die Geburtsbehilfe. Wir haben auch einen eigenen geburtsbehilflichen Bereich dabei. EKGs, Sauerstoff, alles das, was wir benötigen. Da hinzu kommt noch mal medizinisches Material, sprich Medikamente, ungefähr in der Größe von einer Tonne.
2: An die Arbeit der Johanniter und der THW schließt sich die der Hilfsorganisation GAIN aus Gießen an. Sie liefern nach den ersten Hilfseinsätzen unter anderem Matratzen, Kleidung und Lebensmittel.
6: Das ist hier so eine Trockensuppe, die wird aus Großmärkten, wo Gemüse und Obst, sage ich einfach mal, das sammeln wir dann ein und dann wird es getrocknet. Und die ist natürlich in der Katastrophe ganz einfach einsetzbar. Man gibt Wasser dazu und dann gibt es eine nahrhafte Suppe, die alles drin hat, was Menschen in Not brauchen.
2: Seine Erfahrung sei, dass Menschen nach Katastrophen jahrelang noch Hilfe brauchen. Und alle drei Hilfsorganisationen aus Hessen geben dabei ihr Bestes.
0: Jetzt bei uns Sven Graf vom Ortsverband Itzstein THW. Schön, dass Sie bei uns sind. Danke, dass Sie uns auch so viel mitgebracht haben, wo wir ein bisschen was erklärt bekommen können und Ihre Arbeit nachvollziehen können.
7: Ja, danke, dass ich hier sein darf.
0: Sie sind in Venezuela vor Ort gewesen. Ich glaube, 7 Tage waren es.
7: 7 Tage waren es, ja.
0: Wie ging Ihre Arbeit vor Ort vonstatten? Wie muss man sich das vorstellen?
7: Ja, das muss man sich so vorstellen, dass es vor allen Dingen darum geht, herauszufinden, wo die Einsatzstellen sind. Wo sind in den Gebäuden noch Menschen verschüttet, die es gilt zu retten, die es gilt zu lokalisieren und dann die Einsatzstelle zu identifizieren, wo das möglich ist.
0: Jetzt waren ja diese Woche wieder neue Erdbeben. Ja. Ein bisschen andere Regionen. Wir reden über Kolumbien, wir reden über Ecuador, Panama und so weiter. Stärke 7,4. Ist das dann was, wo Ihre Erinnerungen von Venezuela sofort wieder da sind?
7: Natürlich kommen die Erinnerungen wieder hoch. Aber auch die Frage, ist das der nächste potenzielle Einsatz? Wartet hier der nächste Einsatz auf uns als THW, also auf uns als Rettungskräfte?
0: Ja, wonach entscheidet sich das, ob Sie dort dann auch in Einsatz gehen?
7: Ja, vor allen Dingen erstmal, ob das Land ein internationales Hilfeersuchen stellt. Mhm. Wenn das Land selber die Situation handeln kann, dann sind internationale Teams nicht vonnöten. Und wenn aber die Situation vor Ort so dramatisch, so unübersichtlich ist, dann stellen die Länder Hilfeersuchen und dann kommt die internationale Gemeinschaft zusammen, um in Hilfe zu helfen. Gemeinsam zu helfen.
0: Es waren in Venezuela ja auch zehntausende Menschen, die betroffen sind. Es ist noch gar nicht so genau abzusehen, wie viele jetzt hier betroffen sind. Sie haben uns Ihre Ausrüstung mitgebracht, die Sie benötigen. Gehen wir mal ein bisschen durch, was Sie dabei haben. Ich glaube, Sie haben sogar sowas in Anführungszeichen Profanes, was die Knieschoner.
7: Ja.
0: Warum sind die wichtig?
7: Ja, die Gegenden, in denen wir unterwegs sind, da liegen überall Trümmer. Das sind Steine, das sind Stahlträger, das sind Elemente, die sonst im Gebäude drin sind. Aber das sind auch Scherben und alles, was noch so da ist. Und das sind keine Gebäude mehr, wo man aufrecht drin stehen kann, sondern wir sind viel auf Knien und Ellbogen unterwegs. Also es gibt auch Ellbogenschoner in der Ausrüstung. Aber eigentlich hat jeder erstmal einen Knieschoner dabei, damit, wenn man sich abkniet, wenn man irgendwo hin muss, nicht den Spitzenstein, das Amiereisen direkt im Knie hat.
0: Das haben Sie immer im Rucksack
7: dabei? Ja, das habe ich hier.
0: Was haben Sie da noch mit drin?
7: Ja, ich habe angefangen von den Knieschonern über eine Powerbank. Die Equipment will immer mal geladen werden. Die Sachen, die wir dabei haben, sind geladen, aber die Einsatzzeit erfordert dann halt auch Nachladen immer wieder. Dafür nutze ich gerne die Powerbank. Ich habe dabei einen Funkgerätehalter, damit die Sachen halt nicht irgendwo rumschlackern, sondern an Ort und Stelle sind, wo man sie bedienen kann. Aber auch die Thematik Verpflegung.
0: Ja klar, Sie müssen ja auch für etwas, sich selber sorgen, sonst können Sie auch nicht helfen.
7: Dann kommt auf einmal der Hungerast weit und breit, nichts in Sicht. Und dann haben wir immer einen kleinen Snack dabei. Ich habe ein paar Riegel von mir dabei, die ich gerne mag. Ja, das klemmt ein bisschen.
0: Verpackt.
7: Ja, gut verpackt. Ein paar Riegel, ein bisschen was Energie gibt für den Moment, für den Augenblick, um dann wieder helfen zu können.
0: Um dann wieder loszulegen. Ne? Man kennt es aus den typischen Flugzeugdurchsagen. Erst sich selber helfen, dann können sie anderen helfen. Und an der Stelle ja auch, wenn sie nicht mehr können, dann ist auch keinem anderen mehr geholfen.
7: Richtig.
0: Wie viele Helfende waren denn vom THW vor Ort?
7: Wir waren 48 Einsatzkräfte mit 2 Beinen und 4 Einsatzkräfte mit 4 Beinen. Die zählen wir genauso zum Team dazu, weil sie dazu gehören. Und nicht nur für

0: die Rettungsmaßnahmen extrem wichtig sind, sondern auch für uns Helfende. Denn die Hunde, die verbinden einen. Also die spüren, wenn es einem nicht gut geht, und streicheln hilft.
1: Wie ist das bei den Hunden? Wie ist deren Einsatz vor Ort? Die sind ja super gut trainiert. Ja. Man kommt dahin, macht sich ein Bild. Wie geht es dann weiter mit den Tieren?
0: Ja, die Tiere, also der Hundeführer und die Tiere gehen dann quasi gemeinsam vor. Der Hund geht in die Einsatzstelle rein, nimmt Witterung auf oder versucht, Witterung aufzunehmen. Der Hundeführer lenkt das Ganze taktisch gesehen, wo strömen Gerüche raus aus den Trümmerstellen, wo geht der Wind lang. Und je nachdem, wie dann der Hund sich verhält, wie er Zeichen gibt, das können die Hundeführer lesen, weil die eng miteinander verbunden sind. Die verbringen 24/7 miteinander.
1: Ja, die leben miteinander.
0: Das sind ihre Hunde. Und dann können sie die Anzeichen quasi übersetzen für uns Menschen und für uns Einsatzleiter und sagen, da hat er an der Stelle angeschlagen, habe ich ein klares Indiz dafür, dass dort Leben ist. Und dann schicken wir den zweiten Hund hin. Deswegen haben wir auch mal eine biologische Doppelbestätigung, weil auch das sind
1: die können ja auch mal sich verschnüffeln
0: oder der Wind trägt irgendwas wieder in die Einsatzstelle rein, oder es waren auf der Einsatzstelle helfende, betroffene Menschen, die in den Trümmern nach Überlebenden, nach Angehörigen suchen und graben. Und die beeinflusst natürlich auch das Geruchsbild an so einer Einsatzstelle.
1: Sie haben, um dann weiterzusuchen, zum Beispiel eine Kamera.
0: Ja.
1: Die hat auch Echtes in sich. Die sieht so ein bisschen aus wie so ein Gartengerät von Weitem. Wie funktioniert die genau? Also ich glaube, lässt sie sich auch.
0: Sie lässt sich ausziehen, man kann sie verlängern. Das ist keine Kamera, wie man sie hier im Studio sieht, sondern die hat vorne einen schwenkbaren Kamerakopf, den man auch zwischen Tag- und Nachtsicht umschalten kann. Da ist ein Mikrofon und ein Lautsprecher drin verbaut, damit wir auch die Geräusche, die quasi vorne am Bild entstehen, aufnehmen, wahrnehmen können, hören können und auch in die Einsatzstelle rein sprechen können. Also wir haben dann Kopfhörer mit Mikrofon dabei, um direkt schon reinrufen zu können. Und die ganze Thematik lässt sich ausziehen in der Bauweise, wie sie jetzt hier gerade ist, mit bis auf 3,50 Meter.
1: Boah, das ist echt ein
0: Stück. Das ist also weit rein in die Struktur. Dann gibt es noch eine Verlängerung, da kommen wir bis auf 6 Meter. Ist vor allen Dingen auch dahingehend interessant, wir können nicht durch Türen gehen, eventuell sind die nicht mehr vorhanden. Und ein Blick in den ersten Stock wäre aber zu dem Zeitpunkt vielleicht schon hilfreich, um zu sehen, wie kann ich da oben überhaupt ansetzen? Gibt es da Punkte, wo es Sinn macht, weiter zu arbeiten, weiter zu suchen? Und dann ist der Blick, der relativ schnelle Blick über die Struktur hinaus, mit 6 Metern leichter als wenn man da noch eine Leiter anlegen würde und hochkrabbeln.
1: Jetzt ist es natürlich so, wenn man dort hilft und man hat auch den Erfolg, dass man Menschen gerettet hat, dann ist es vielleicht psychologisch auch noch mal ein bisschen was anderes. Sie hatten an der Stelle leider nicht die Situation, dass sie lebend retten konnten, dass sie lebend bergen konnten. Was macht das mit Ihnen nach so einem Einsatz? Haben Sie da mentale Hilfe für?
0: Also wir haben mentale Hilfe, wir haben sogenanntes Einsatznachsorgeteam, was uns eng betreut. Schon im Einsatz würde das zur Hilfe stehen, in dem Fall dann per Telefon nur. Aber mit Rückkehr aus dem Einsatzgebiet sind die Kameraden und Kameraden des ENTs da für uns, eng in Gesprächen, in Nachgesprächen. Das hilft schon. Das ist auch ganz wichtig für uns zu wissen. Wir sind mit den Bildern und den Emotionen nicht allein. Aber auch das Team untereinander hilft sich. Wie gesagt, der Hund ist, die Hündin ist der erste Seelentröster vor Ort. Dann vielleicht auch mal der Kamerad, mit dem man eben noch gemeinsam in der Einsatzstelle im Trümmerkegel gesteckt hat. gesagt, komm.
1: Also der Austausch ist das ganz Wichtige. Ja. Dieses Thema, man merkt, es braucht Zeit. Ja. Und ich bin froh, dass wir in der zweiten Stunde noch mal drüber sprechen können und auch noch ein paar andere Punkte beleuchten können. Danke, dass Sie bei uns sind.
0: Sehr
1: Danke
0: gerne.
1: Für Ihre Arbeit. Und wir gucken jetzt mal rüber zu kleinen Kollegen, und zwar auch zum

0: THW mit einer ganz anderen Aufgabe. Und zwar die Jugendgruppe des THW-Ortsverbandes Schwalmstadt-Traeser. Die hat ein Umweltprojekt. Ich finde es zuckersüß. Blaulichtbienen.
1: Sie machen sich einsatzbereit, die Blaulichtbienen der THW-Jugend Schwalmstadt. Vorneweg Jugendbetreuer Thomas Dickel, dann Tessa, Lena, Luca und Kirillo.
2: Wir nehmen jetzt den Honigraum ab, damit wir gleich unseren Honig schleudern können. Ich gehe euch zur Hand, aber ihr könnt schon mal Deckel abmachen, die Folie abmachen.
1: Die Waben sind schon vorbereitet, aber ein paar Bienen tummeln sich hier dennoch. Die werden sie gleich sanft entfernen. Monatelang haben die Insekten gesammelt.
2: Wir haben sehr liebe Bienen, die fliegen kaum hoch. So, packt ihr mir hier vorne an.
1: Und nachdem sie die Waben transportfertig gemacht haben, noch ein kleiner Blick zu einem Bienenvolk, wo 30.000 fleißig dabei sind, ihre nächste Ernte zusammenzutragen. Seit 3 Jahren gibt es das Projekt. Die Kinder finden es spannend, Hobbyimker zu werden.
3: Oh, wie viel ja.
4: Mein Vater und meine Brüder haben halt THW gemacht. Dann bin ich irgendwann auch dazu und dann kam irgendwann das Bienenprojekt.
5: Mir macht es auch vor allem Spaß und ich mag es auch vor allem bei den Bienen, dass man dann mit der Natur ein bisschen verbunden ist und dass man was mit den Tieren, also mit den Bienen macht.
6: Ich hatte vorher ein bisschen Angst davor, dass die Bienen aggressiv sind, aber sie sind wirklich gar nicht aggressiv anscheinend.
3: Wir haben den Volk abgenommen, damit wir Honig schleudern können.
1: Vor dem Honigschleudern wartet drinnen noch etwas Arbeit auf sie. Die Waben müssen mit einer Heißluftpistole noch erhitzt werden, damit der Honig gut herausgedrückt werden kann. Ein Lernprojekt.
2: Wir bemühen uns jetzt natürlich nicht nur den Fokus auf die Honigherstellung, sondern auch alles, was passiert im Bienenvolk über das Jahr. Und da haben die tatsächlich sehr, sehr viel gelernt über die Natur, über Zeigerpflanzen und alles, was die Bienen sonst noch so Tolles in unserer Umwelt machen.
1: Kirillo darf als erster die nagelneue Honigschleudermaschine befüllen.
2: Weil wir in den letzten Jahren immer Hände schleudern mussten, ist natürlich sehr, sehr anstrengend für die Kinder und es dauert sehr lange, da verlieren die relativ schnell die Lust dran. Und jetzt haben wir das Ganze, eine 6-Waben-Selbstwendeschleuder, die das Ding, also den Honig komplett eigenständig aus den Waben rausschleudert. Ja.
1: 6 Minuten dauert der Schleudergang. Schon nach wenigen Sekunden kommt der erste Honig heraus. Zeit zum Probieren für die Hobbyimker.
7: Ja, lecker. Und wie schmeckt's?
3: Prima.
6: Relativ süß auf jeden Fall.
1: Sie hatten die Arbeit, jetzt dürfen sie noch ein bisschen probieren. Die Blaulichtbienen vom THW Schwalmstadt.
0: Wir sind hier schon am Quatschen in der schönen Hallo Hessen-Runde in der Küche. Wir haben aber noch unsere Tasse, die wir gerne an Sie vergeben möchten. Und zwar für folgende Frage. Was versteht man denn in Nordhessen unter Husche? A. Jungfer, B. Versteck, C. Rehkitz oder D. Regenschauer? 0800 627 26 26, wenn Sie es wissen. Jetzt gibt's Brown Butter
8: Galette.
0: Also, genau. Guten Appetit. Vielen Dank.
8: Richtig gut.
0: Köstlich. Mhm. Diese Süße und die Säure zusammen, richtig, richtig gut. Sollten Sie zu Hause nachmachen. In der zweiten Stunde gibt's was mit Mirabellen, ein tolles Rezept. Jetzt gibt's aber erstmal den tollen Kai Fischer und die Hessenschau. Bis gleich.
9: Dankeschön, Leonie. Ja, und Ihnen einen schönen Donnerstag. Willkommen zur Hessenschau um 16:45. In und um Bad Schwalbach im Rheingau-Taunus-Kreis hat es seit letzter Woche Mittwoch 6-mal gebrannt. Die Ursachen sind zwar noch nicht geklärt, aber der Verdacht liegt nahe, dass es sich um Brandstiftung handeln könnte.
10: Kreisbrandmeister Michael Ehresmann bei der Schadensbesichtigung. In diesem Waldstück bei Bad Schwalbach gestern Abend Feuer auf 3500 Quadratmetern. An einem steilen Hang, das erschwerte die Löscharbeiten. 6-mal hat es seit vergangener Woche Mittwoch in und um Bad Schwalbach gebrannt. Nach Zufällen sieht das nicht aus.
11: Zur Brandursache haben wir keine gesicherten Erkenntnisse. Dass es allerdings in so kurzer Zeit so oft zu Bränden kommt, die in einen Bereich etwa fallen räumlich, ist schon sehr auffällig und wir können uns nicht durch irgendwelche Zufälle erklären.
10: Die Einsatzkräfte informieren sich gegenseitig. Die Polizei ermittelt in alle Richtungen. Sie schließt Brandstiftung inzwischen nicht aus.
12: Unser Brandermittler geht an den Brandort, wertet da Spuren aus, macht das bei jedem Tatort, bringt dann Tatorte übereinander. Und über weitere polizeiliche Maßnahmen, die hauptsächlich verdeckt sind, kann ich aus polizeitaktischen Gründen leider nichts sagen.
10: Am Montag hatte es zuletzt in der Gegend gebrannt. Und Auftakt der Serie in diesem Waldstück zwischen Bad Schwalbach und Taunusstein am 6. August. Über 25.000 Quadratmeter. Die Feuerwehr war 32 Stunden im Einsatz, unter erschwerten Bedingungen, in schwer zugänglichem Gelände. Auch Försterin und Revierleiterin Alina Lustermann versucht sich heute Mittag ein Bild zu machen.
13: Die Bäume, die haben ja teilweise, ich weiß nicht, über 100, 200 Grad, wie das Feuer dann heiß ist. Und das zerstört natürlich vieles, was man jetzt nicht direkt sieht. Und dann natürlich die Kleinstlebewesen, die im Boden leben.
10: Jeder neue Brand wäre für alle Beteiligten hier eine echte Belastungsprobe.
9: Ja, Trockenheit und Hitze erhöhen nicht nur die Waldbrandgefahr, sie zwingen viele hessische Landwirte derzeit auch zum Handeln. Auf den Feldern herrscht Ausnahmezustand und die Betriebe müssen flexibel reagieren, um das Beste aus der Situation zu machen. Der Futtermais ist zum Teil mickrig und wird schon jetzt verarbeitet, bevor es noch mehr Ausfälle gibt.
14: Auf den Feldern von Landwirt Hubert Bayer im osthessischen Nüstal Hof Aschenbach fahren die Erntemaschinen gut einen Monat zu früh. Der Mais ist am Ende seiner Kräfte und wird jetzt geschreddert, um daraus Futter zu machen.
15: Normalerweise ist die Maisernte erst Ende September, manchmal sogar erst Anfang Oktober. Und in dieser Zeit wächst der Mais natürlich noch und kann Nährstoffe einlagern.
14: Und die sind wichtig, denn der Mais wird dringend für die Tiere als Kraftfutter im Winter gebraucht.
15: Man findet selten einen gut ausgebildeten Maiskolben. Auf diesen Schlägen, die diese Trockenschäden haben, werden wir knapp 50% der normalen Erntemenge nur ernten können.
14: Eine geringe Ernte heißt am Ende zufüttern mit zusätzlich gekauftem Futter. Ein weiteres Problem, das fehlende Heu. Auf den Weiden wächst nichts mehr, was verfüttert werden kann. Eine erste Lösung, die Futtermittelbörse. Die Landwirte können hier von Kollegen zukaufen oder eben verkaufen. Langfristig kann das aber keine Lösung sein.
16: Wir müssen uns engagieren. Und eine Methode ist, dass man vielleicht sich Futterreserven ein bisschen mehr in guten Jahren hinlegt, wie man es vielleicht früher gemacht hat. Dass man vielleicht sein Risiko auf dem Betrieb irgendwie splittet, dass man verschiedene Früchte anbaut.
14: Trocken und staubig. Das ist auch das Feld von Axel Strauß in Reinheim. Er baut ebenfalls Mais an und eine zweite wichtige Kultur, Zuckerrüben. Die Blätter sind vertrocknet, die Rüben viel zu klein. Und das ist nicht die einzige Herausforderung.
17: Wir haben aufgrund dem Klimawandel vermehrt mit der sogenannten Glasflügelzikade zu tun, die ein Bakterium überträgt. Und dieses Bakterium sorgt dafür, dass wir sogenannte Gummirüben bekommen.
14: Auch bei Axel Strauß geht es jetzt ums Geld.
17: Die Rüben sind etwas mehr der Verlust wie bei dem Mais. Bei 90 Hektar, die wir anbauen, gibt das etwa einen Minderertrag von ca. 90.000 Euro.
14: Am Ende bleibt dem Landwirten in diesem Jahr nur Schadensbegrenzung und die Hoffnung auf Regen, der zumindest die kommenden Ernten rettet.
9: Tja, und damit jetzt zu den schönen Seiten des Sommers, zur partiellen Sonnenfinsternis gestern Abend. Auf hessenschau.de haben wir eine kleine Galerie mit ihren schönsten Fotos dazu. Das hier ist zum Beispiel an der Burg Münzenberg in der Wetterau entstanden. Bis zu 90% der Sonne waren ja vom Mond verdeckt. Und dieses Naturschauspiel haben sich gestern Abend viele live angeschaut.
18: Ganz Hessen schaut in den Himmel. Um 19.17 Uhr gestern Abend ist es dann endlich soweit. Der Mond schiebt sich vor die Sonne. Binnen Minuten verfinstert sich der Himmel, es wird merklich kälter.
19: Ich habe das letzte Mal das 1999 erlebt, da haben wir noch durch so eine Schweißerbrille geguckt von meinem Vater. Jetzt ist es ganz schön, jetzt gucke ich mit meinen eigenen Kindern mir das Ganze an.
20: Diese Finsternis, das ist etwas ganz Besonderes. Und das zeigt mir doch, wie klein wir hier sind auf der Welt.
21: Man merkt den Leuten an, dass es jeden beeindruckt und das ist sehr ansteckend.
18: Auf dem großen Feldberg im Taunus haben die Menschen die Sonnenfinsternis verfolgt. Auf der Wasserkuppe in der Rhön und auch in Kassel vor der Orangerie versammelten sich hunderte Menschen. Wohl dem, der hier noch eine der rund 400 Spezialbrillen ergattern konnte.
22: Wir sind auf jeden Fall froh, dass es jetzt geklappt hat.
18: Brillen verteilt und eingeladen hatten Astronomiebegeisterte der Volkssternwarte Rotwesten in Zusammenarbeit mit dem Kasseler Planetarium.
2: es ist was Besonderes, es einfach hier zu Hause zu haben. Und dass wir dieses Mal gutes Wetter haben, ist besonders schön. Das wird mich schon auch emotional packen. Ehrfurcht, Kribbeln, Gänsehaut, alles zusammen.
18: Während in Hessen maximal rund 88% der Sonne bedeckt waren, verlief der Kernschatten über der Iberischen Halbinsel. Eine solche totale Sonnenfinsternis wird es in Deutschland erst wieder 2081 geben.
9: Die Wolfsjagd in Hessen ist vorerst wieder gestoppt. Somit dürfen auch die beiden Wolfswelpen im Lahn-Dill-Kreis jetzt doch nicht geschossen werden. Die obere Jagdbehörde lässt das Ganze ruhen nach einem entsprechenden Hinweis des Hessischen Verwaltungsgerichtshofs, der darüber in letzter Instanz entscheidet. Naturschutzverbände wollen die Wolfsjagd stoppen, waren mit ihrem Eilantrag am Dienstag aber vor dem Verwaltungsgericht gescheitert. In Twistetal in Nordhessen ist gestern Abend ein 9-Jähriger bei einem Badeunfall ertrunken. Der Junge war dort mit einer Ferienfreizeitgruppe am See unterwegs. Laut Polizei war er im Bereich des Strandbads aus einem Schlauchboot ins Wasser gefallen und untergegangen. Rund eine Dreiviertelstunde später wurde er gefunden und von Rettungskräften reanimiert, jedoch ohne Erfolg. Warum der Junge ins Wasser fiel, ist bislang unklar. Nach ersten Erkenntnissen soll es aber kein Fremdeinwirken gegeben haben. Maracuja für Wiesbaden. Im Rathaus der Landeshauptstadt hat sich relativ schnell eine neue Viererkoalition aus CDU, FDP, den Grünen und Volt gebildet, die heute ihren Koalitionsvertrag vorgestellt hat. Unter dem Motto "Vier Perspektiven, ein Weg" wollen sie Wiesbaden regieren. Die SPD wurde nicht mit ins Boot geholt.
4: Die vier Koalitionäre probieren auf der Pressekonferenz von ihrer Koalitionsfrucht, der Maracuja aus Südamerika. Bisher schmeckt sie ihnen ganz gut.
5: Hessische Erdbeeren sind noch besser, aber die sind zu rot.
4: Haha, deshalb ist auch überraschend die SPD nicht dabei.
23: Wir haben Sondierungsverhandlungen mit der SPD ja lange geführt. Letztlich länger, als jetzt die Koalitionsverhandlungen in diesem Viererbündnis gedauert haben. Und wir waren an verschiedenen Punkten an der Stelle, dass wir einfach nicht zusammenkamen.
4: Dabei stellt die SPD seit Jahren und immer noch den Oberbürgermeister in Wiesbaden und hätte ihre Politik gerne fortgeführt. Einige Punkte waren aber nicht verhandelbar, sagt Fraktionschef Silas Gottwald.
24: Die Mietpreisbremse soll abgeschafft werden, die Quoten beim sozialen Wohnungsbau sollen abgeschafft werden. Dafür sind wir Sozialdemokraten halt nicht zu haben. Andere haben sich jetzt gefunden und mal schauen, wie lange das hält.
4: Der Fokus der Koalition liegt zwangsweise vor allem auf den Finanzen. Für das kommende Jahr droht eine Deckungslücke von über 180 Millionen Euro. Die Maracuja-Koalition muss sparen.
25: Wir haben in den letzten Jahren einen enormen Personalaufwuchs in der Verwaltung gehabt. Und den wollen wir in den nächsten 5 Jahren um 8% abbauen.
4: Trotz knapper Kassen wollen die Grünen vor allem für Klimaschutzmaßnahmen viel Geld ausgeben, aber nicht das eigene.
26: Nichts ist akuter, als die Stadt gegen das Klima oder den Klimawandel widerstandsfähig zu machen. Da werden sehr viele Projekte mit Fördermitteln laufen. Auch der Klimaplan selber ist mit Fördermitteln erstellt.
4: Zusammengehalten wird die Maracuja übrigens von ihrer lila Schale. Diese Farbe steht für die Partei Volt und die für Digitalisierung.
27: Vor allem natürlich die Digitalisierung der Verwaltung kombiniert mit Smart City, einer effizienten und vertrauenswürdigen Datenstrategie.
4: Viele Themen, einige Gegensätze. Ob allen Vieren die Maracuja ganze 5 Jahre lang schmeckt, wird sich noch zeigen.
28: Guten Appetit.
9: In Biedenkopf hat heute der traditionsreiche 3-tägige Grenzgang begonnen. Los ging es schon am frühen Morgen mit dem großen Abmarsch. Erst traten die Männergesellschaften und Burschenschaften auf dem Marktplatz an, angetrieben von den Peitschenschlägen der sogenannten Wettläufer. Dann folgte der große Anstieg auf den Kleeberg, zur ersten Rast auf der Sackpfeife. Das Volksfest findet nur alle 7 Jahre statt. Bis zu 20.000 Menschen laufen dabei die ehemalige Grenze der Stadt Biedenkopf ab. Fast 4.000 ehrenamtliche Helfer haben die Festzüge in den letzten Monaten vorbereitet. Beim Shanghai International Film Festival ist er schon gefeiert worden, genauso beim Filmfest München. Jetzt hat der Film Bärenjagen seine Premiere im Taunus gefeiert, dort, wo er größtenteils auch gedreht worden ist, nämlich im Freilichtmuseum Hessenpark in Neuansbach. Regisseur und Crew waren auch mit dabei.
0: Ein Freilichtmuseum wird zur Filmkulisse. Rund 150 Besucher besichtigen die Drehorte von Bärenjagen, der hier im Hessenpark in Neuansbach überwiegend gedreht wurde.
1: Einfach zu gucken, wo das gedreht wurde, weil

0: Fragen wurde hier gedreht. Jahrhundertealte Gebäude aus Hessen, die wieder aufgebaut wurden. Eine perfekte Kulisse für den Film.
1: Meine Marke ist weg.
2: Dein Pech.
1: Kann ich nicht vielleicht.
2: Ohne Marke gibt's nichts. Der Nächste.
0: Im Film Bärenjagen geht es um Heinrich, der sich in die Frau seines Bruders verliebt. Und um ungeklärte Morde, die einem Bären in die Tatzen geschoben werden. Eine makabere Komödie aus dem Jahr 1834. Rund 800 Besucher sind gekommen zur Hessen-Premiere. Ein besonderer Filmabend vor historischer Kulisse im Hessenpark.
3: Sehr amüsant, ne? Gerade das Ende nicht vorhersehbar unbedingt, ne? Von daher echt gut.
4: Ein schöner Abend. Unter Sternenhimmel hier in der guten Atmosphäre im Hessenpark war wirklich ein guter Ausflug und ist auch ein schöner Film.
0: Am 14. Januar kommt Bärenjagen dann in die deutschen Kinos.
5: Ja, wir schauen noch ganz kurz aufs Wetter. Es bleibt die Tage heiß.
6: Heute Nacht funkeln bei uns die Sterne am Himmel. Morgen scheint die Sonne meistens ungestört, nur selten gibt es mal ein paar harmlose Wolken. Der Wind kommt aus südlichen Richtungen und weht überwiegend schwach, teilweise mäßig. Die Tiefstwerte liegen heute Nacht zwischen tropischen 20 Grad im Süden und recht frischen 8 oder 9 Grad in Nord- und Osthessen. Morgen Höchstwerte zwischen 33 und 38 Grad, auf den Bergen 30 bis 33 Grad.
5: Die nächste Hessenschau gibt es in einer Dreiviertelstunde um 17:45. 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
7: Vielen Dank, lieber Kai. Herzlich willkommen zu Runde 2 von Hallo Hessen. Bei uns wird es heute wieder schön im Garten. Wir kümmern uns um das Thema Gräser. Wo können Sie die am besten hinpflanzen? Welche Standorte sind gut? Wie viel Wasser brauchen die? Mit welchen Beipflanzen vertragen sie sich? Dazu haben wir gleich mit Jessica Dörr ein Gespräch. Also unbedingt dranbleiben für unsere Gartenrunde. Und wir schalten noch mal kurz rein in unsere leckere Backstube von Hallo Hessen. Es gibt Mirabellen-Clafoutis, wenn ich es richtig ausgesprochen habe, von Alina Kupfer. Also das wird auch richtig schön lecker. Freuen Sie sich mit uns drauf. Und bei uns im Garten natürlich Laura Die Salbe vom Wetter. Schön,
8: hallo,
7: dass du da
8: Leonie,
7: bist.
8: Hallo Leonie, grüß dich.
7: Wir haben ja normalerweise immer Fotos, die wir uns jetzt angucken. Ja. Aber wir starten jetzt erstmal rein mit einem kleinen Clip von Mallorca. Und warum Mallorca? Sonnenfinsternis war da ja komplett. Ne? Da hatten wir die Totale. Und Oliver Stieler, der Gute, der hat uns nämlich diese tollen Bilder zur Verfügung gestellt aus Braunfels. Der ist dorthin gereist und war vor kurzem auch noch Studiogast als Wetterfotograf. Und hat uns die Bilder geschickt. Ist das großartig, oder? Er schreibt, die totale Sonnenfinsternis auf Mallorca zu erleben, war ein unglaubliches Abenteuer. Das, glaube ich, ist das schön.
8: Ja, da hat man doch einen Grund, auch mal wieder schön wegzufliegen. Das ist doch schön.
7: Ja, ne? Also Knaller.
8: Danach kann man am Strand sitzen, noch ein schönes Abend-Cerveza trinken, herrlich.
7: Also so wie du das hier gerade erzählst, schmeiße ich jetzt meine Karten hin und
8: ich komme mit Leonie.
7: Ja, komm, wir verlassen Hessen für die nächsten Tage. Wobei hier wird es ja auch schön bzw. heiß, aber da kommen wir gleich nochmal zu. Mhm. Wir haben natürlich auch trotzdem noch Fotos von Ihnen, die Sie uns geschickt haben. Wir gucken mal rein. Das ist nämlich auch wunderschön bei uns in Hessen. Warum auch in die Ferne schweifen sozusagen. Monika Lorentreutsch aus Hanau hat uns geschrieben, hallo, ich grüße euch mit ein paar Aufnahmen, die ich gestern mit meinem Handy auf der Hohen Straße, alte Handelsroute, nach der Sonnenfinsternis von der untergehenden Sonne gemacht habe.
8: Ja, toll.
7: Habe dort auch 7 Sternschnuppen gesehen. 7 sogar, das ist ja krass.
8: Ja.
7: Also 7 Wünsche, da sind sie ja reich an der Stelle.
8: Genau, da sind die Sternschnuppen wieder aktiv.
7: Ja, die Persiden lassen grüßen. Unsere Astro-Expertin Sabine Frank vom Sternenpark Rhön, die war am Dienstag noch bei uns, hat uns geschrieben, dass Licht rund ums Maximum der Sonnenfinsternis war magisch. Das habe ich noch nie so gesehen. Die Rhön in einem sanften Goldlicht. Es war spacig. In der Nacht konnten wir in der Rhön 241 Sternschnuppen zählen. Hammer. Also erstmal, dieses Bild ist ja wirklich großartig.
8: Ja, toll.
7: Das ist ja, das rührt einen ja richtig an. Das sieht ja fast aus wie ein Gemälde.
8: Das sieht wirklich aus wie so ein Ölgemälde.
7: Super ganz, schön. Ganz toll. Also vielen lieben Dank in die Rhön. Und 241 Wünsche. Ich weiß gar nicht, ob ich auf so viele käme, ehrlich gesagt.
8: Da hätten wir schon mal die Liste anfangen müssen. Ne?
7: Genau, hätten wir vorher schon mal machen müssen. Aber wir möchten Sie natürlich auch einladen, weiterhin bei uns hochzuladen, Ihre tollen Bilder, auf hrfernsehen.de/halloessen über unseren Upload-Button. Ich habe, glaube ich, Hallo Essen gesagt. Ich habe gerade das Haar ein bisschen verschluckt. Ich habe schon,
8: glaub ich, niemand,
7: ich hab schon Alina Kupfer und die Mirabelle in dem Kopf, weißt du? So, das hier.

0: ist auch ein bisschen ausgetrocknet bei mir scheinbar gerade. Das ist auch wirklich das Thema. Ne? Es ist trocken, trocken, trocken. Wie sieht es denn aus in den nächsten Tagen? Ist irgendwann mal ein Tropfen in Sicht? Ein bisschen Regen?
1: Also das ist wirklich ein sehr schwieriges Thema. Wir haben heute groß diskutiert, weil wir haben in den Vorhersagen für die nächsten Tage auch mal wieder Schauer und Gewitter. Aber die treten tatsächlich immer nur örtlich auf.
0: Okay.
1: Das ist halt so der Punkt. Also mal diesen schönen Landregen. Die Luft ist einfach viel zu trocken. Das merken wir auch, was auf der anderen Seite gut ist bei dieser Hitze, dass wir jetzt nicht auch noch super schwüle Luftmassen haben, wo man komplett im Saft steht. Ne? Aber es ist wirklich schwierig. Also es kommen in den nächsten Tagen mal Schauer und Gewitter auf, aber dann erstmal nur im Nordwesten. Dann kann es auch mal andere Ortschaften treffen. Und da ist zwischen 0 und 50 Liter Regen pro Quadratmeter alles drin. Da kann es auch mal eine unwetterartige Entwicklung geben. Aber es ist nicht viel und es ist nicht flächendeckend. Also die Trockenheit dieses Jahr ist wirklich ein extremes Thema. Also wir müssen wirklich auf einen sehr nassen Herbst und Winter hoffen. Da freuen wir uns ja auch nicht drauf. Jetzt mal so vom Gefühl her, ne, dass man sagt, oh mein Gott, dann ist es die ganze Zeit wieder.
0: Aber es muss ja irgendwie die Speicher wieder auffüllen.
1: Es muss wirklich einiges passieren, aber wir können es nicht ändern. Wir machen nur die Vorhersagen. Von der Hitze her ist es so, ja, wir haben es ja heute auch wieder sehr heiß. Morgen wird es auch nochmal sehr heiß und dann kommt tatsächlich eine Kaltfront, da könnten wir jetzt sagen, oh mein Gott, es kühlt so total ab. Aber wir haben ja jetzt so überdurchschnittlich hohe Werte für diese Jahres- oder ist normal im August, aber schon sehr lange in eine sehr lange Hitzeperiode, dass wir dann 28 Grad bekommen.
0: Ah ja, und das ist natürlich 28 Grad kann ich gut
1: 20
0: leben,
1: bis 28 Grad oder dann nächste Woche geht es noch mal ein bisschen runter. Aber für mich sind das Wohlfühltemperaturen, muss ich sagen. Ich bin ja immer so ein Fan von 25 Grad Maximum. Sonst fliege ich in Urlaub nach Mallorca und lasse mir dann das Bier am Strand.
0: Also da
1: oder wir
0: sind brauchen wir
1: das
0: auf
1: Meer
0: jeden Fall
1: in Hessen.
0: An dem Stadion sind wir jetzt noch nicht. Wir bleiben hier in Hessen und wir genießen die 20 bis 28 Grad. Das ist ein bisschen runtergeht.
1: Und trinken hier unser Feierabendbierchen oder Weinchen.
0: Vielen Dank, liebe Laura. 19.15 gibt es mehr in alle Wetter. Und ganz wichtig, es gibt ein Hessenschau extra um 20.15 Uhr zum Thema Trockenheit. So viel dazu, dass es ein riesengroßes Thema ist. Wir machen eine extra Sendung dazu. So, und jetzt gucken wir mal einmal, wie sieht es denn eigentlich gerade aus bei unserer Kollegin, bei Kate Menzig. Die ist unterwegs, es geht um einen tollen Ausflugstipp und zwar in Rüdesheim im Rheingau. Da gibt es gerade ein Weinfest, beziehungsweise es startet heute und zum Beispiel dabei ist Siegfrieds mechanisches Musikkabinett. Ich muss noch mal ganz kurz hören, steht die Leitung zu Kate? Ja, höre ich. Okay, wunderbar. Also, liebe Kate, wie sieht's aus bei dir?
2: Also, Leonie, ich habe mir für dich direkt mal ein ganz besonderes Instrument geschnappt. Das habe ich so noch nie gesehen, aber ich bin mir ziemlich sicher, dass ich das für dich spielen kann. So ein kleines Ständchen ist doch sicherlich drin. Geht sogar einhändig. Und geht auch ohne Hände. Also ich glaube, man merkt, ich habe Spaß. Fangen wir nochmal von vorne an. Ne? Also ich bin hier in Siegfrieds mechanischem Musikkabinett. Und was das mit diesen ganzen Sachen hier auf sich hat, das kann mir ein Mann, der hier offensichtlich den Hut auf hat, am besten sagen.
3: Hallo, wir sind hier im mechanischen Musikkabinett und wir machen schon seit 60 Jahren hier dieses Museum. Und wir haben mittlerweile über 480 Instrumente hier bei uns stehen.
2: Aber wer war denn eigentlich dieser Siegfried?
3: Das war eigentlich ein ganz normaler Mensch wie Sie und ich. Es war ein Autoschlosser original. Dann hat er als Sozialarbeiter seine Lehre weitergemacht und dann hat er Uhren gesammelt und daraus hat er dann irgendwann mal Spieluhren entdeckt. Und dann hat er weiter gesammelt, bis es 480 Stück waren.
2: Was man halt so macht, ne? Einfach mal drauf lossammeln und dann sind es auf einmal 480 Stück. Jetzt, was ist denn das hier für ein Instrument, an dem ich gerade ganz professionell gespielt habe? Was hat es damit auf sich?
3: Ja, das ist eine Phonolist Violina von der Firma Hupfeld aus dem Jahr 1928. Die wurden sehr lange gebaut und es gab mal 3500 Stück davon. Gibt aber leider nur noch 50, da das Radio irgendwann mal übernommen hat.
2: Schade. Mensch, das ist ja ärgerlich. Ne? Und hinter Ihnen habe ich auch was entdeckt. Das ist ein Stuhl. Spielt der auch Musik?
3: Der spielt auch Musik. Und zwar, wenn man sich draufsetzt, dann kommt ein kleines Liedchen.
2: Nee. Also ich will jetzt ja nicht übergriffig werden, aber das ist ja dann sozusagen das erste Pupskissen in schön gewesen, oder?
3: Das stimmt, das war das erste Pupskissen, war auch für Kinder, da der Stuhl

0: Stuhl relativ klein ist.
1: Ja. Wahnsinn. Und dieser Mann hat einfach so viele Sachen gesammelt. Das ist doch sicherlich auch in der Wartung sehr aufwendig, oder?
0: Das stimmt. Also wir haben ein ganz kleines Team in der Werkstatt und die warten wirklich alles mindestens zweimal im Jahr, wenn nicht sogar öfter. Wenn mal was kaputt geht, kommt der Chef persönlich.
1: Wahnsinn. Ja. Also wirklich von Stühlen bis zu großen Instrumenten, bis zu kleinen Instrumenten. Wenn ich hier vorbeikommen möchte für so eine Führung, kann ich einfach rumkommen, muss ich mich anmelden?
0: Mit Anmeldung ist es am besten, entweder E-Mail oder vorher anrufen. Und dann haben wir meistens stündlich, manchmal aber auch dazwischen noch eine größere Gruppe. Dann geht es leider nicht stündlich.
1: Und jetzt gerade, wenn ich das so sehe, ne, hinter Ihnen, das sieht ja ein bisschen aus wie bei Harry Potter. Sind da auch Zauberstäbe drin oder was ist das?
0: Das sind Papierrollen, also leider keine Zauberstäbe. Aber tatsächlich wurden die im Film auch benutzt als die Boxen für die Zauberstäbe, diese Rollenboxen.
1: Ach, guck mal, da habe ich noch mal ein bisschen was gelernt. Und woher kommt Ihre Faszination für das alles hier? Weil Sie sind da ja jetzt nicht reingeboren, oder?
0: Fast. Also mit 3 Jahren habe ich das zum ersten Mal besucht, habe mich sofort in die Instrumente verliebt, so ein bisschen wie Siegfried selber. Und seitdem habe ich mich immer gefreut, wenn ich mal hierher kommen durfte. Seit 5 Jahren bin ich im Team mit dabei.
1: Und man merkt Ihnen die Faszination an, finde ich ganz großartig. Vielen Dank für die kleine Führung. Also auch Sie haben die Möglichkeit, hier vorbeizukommen, sich durchführen zu lassen. Dann ist auch noch ein bisschen Rüdesheimer Weinmarkt. Da gehen wir gleich auch noch ein bisschen hin, gucken, was da so los ist bei den Kollegen von den Ratgebern. Und was ist denn hier eigentlich? Ich könnte ja sagen, dann können wir uns einen zwitschern, aber ich sag's lieber nicht. Ich lasse es die Vögel sagen.
2: Hast du nicht gesagt?
1: Bei den Kollegen von den Ratgebern.
2: Mach da trotzdem.
1: 18:45.
2: Viel Spaß euch auf jeden Fall. Sieht gut aus mit deinen Vögelchen da. Wunderbar, danke an Kate. So, und jetzt habe ich unsere schöne Hallo Hessen-Tasse, die ich gerne vergeben möchte. Und zwar an Ernst Ludwig Meyer aus Wolfhagen. Hallo, sind Sie in der Leitung?
3: Jawohl.
2: Jawohl.
3: Frau Koch.
2: Wunderbar, dann schieße ich direkt los mit unserer tollen Frage. Was versteht man denn in Nordhessen unter Husche? A, eine Jungfer, B, ein Versteck, C, ein Rehkitz oder D, einen Regenschauer, den wir gerade so dringend bräuchten?
3: D, ein Regenschauer.
2: D, ein Regenschauer, das kam wie aus der Pistole geschossen. Sind Sie sich so sicher?
3: Oh ja.
2: Oh ja, ja, gut, also dann diskutiere ich jetzt auch nicht lange. Also das ist natürlich selbstverständlich richtig. Herzlichen Glückwunsch.
3: Danke.
2: Tasse, die geht zu Ihnen nach Hause. Haben Sie viel Spaß damit.
3: Dankeschön, Dankeschön. Schönen Tag noch.
2: Jo, Ihnen auch. Danke fürs Mitspielen. Richten wir aus, hier wird gewunken. So, und jetzt haben wir Jessica Dörr bei uns. Schön, dass du da bist. Wir haben in der ersten Stunde schon ein bisschen gegärtnert mit Gräsern. Da sehen wir nämlich unsere Produkte für den Balkon in Kästen. Jetzt haben wir hier stellvertretend unser Hochbeet für Gärten und Gartenbeete. Was ist da anders als in den Kästen?
4: Also im Beet können sich die Pflanzen natürlich besser selber Wasser organisieren, also Wasser ziehen, ne? Wenn sie erstmal richtig angewachsen sind und sich dann auch gegenseitig beschatten. Ne? Man achtet ja so ein bisschen auf die Pflanzabstände und so, damit sich die Pflanzen dann auch gegenseitig beschatten können. Dann hält es die Feuchtigkeit länger. Es entsteht so ein eigenes Mikroklima überall, wo Pflanzen sind, abseits vom Rasen sozusagen.
2: Also das heißt, wenn irgendwo noch Feuchtigkeit im Boden ist, dann ziehen die sich die Gehörse her?
4: Ja, und verdunsten sie dann natürlich auch wieder, was sich dann wiederum auch wieder als Umgebungsfeuchtigkeit in den Boden niederschlägt und so weiter. Oder Wolken produziert, die auch nicht so schlecht wären manchmal.
2: Wollte gerade sagen, im Moment wollen wir ja gerne welche. Wenn Sie Fragen haben an Frau Dörr, dann rufen Sie doch gerne an unter 0800. 627726 oder Sie schreiben eine Mail an hallohessen@hr.de. Jetzt gucken wir aber erstmal, hier steht schon was richtig Schönes hier.
4: Ja, das ist jetzt schon ein Zebra-China-Schilf, heißt das, Miscanthus sinensis. Ein hohes Gras, also das kann durchaus so hoch werden, wie, also so groß werden, wie wir beide hier sind.
2: Sagen wir groß.
4: Ja, groß, sehr groß. Und auch einen größeren Durchmesser bekommen, auch später noch so kleine Blüten, wie so ein Feuerwerk, wie so eine Rakete sehen die dann aus, richtig süß, haben halt eben diese charakteristischen, vorhin haben wir schon gesagt, wie Mikado-Stäbchen. Ne? Ja,
2: genau, unsere Maske sagte schon, was ist das denn für Mikado-Stäbchen hier? Also von daher, wir haben schon neue Namen gefunden.
4: Genau.
2: Richtig
4: dieses
2: süß.
4: Dieses gibt es auch natürlich noch in klein, das habe ich hier auch in Urzeit, esse ich schon
2: fast. Ach Gott, schön.
4: Habe ich hier auch noch in klein. Es gibt auch noch ein Gracilimus, also ein kleiner bleibendes. Mhm. Und ich würde immer, wenn ich so ein Beet anlege, auch in so Gruppen pflanzen. Das heißt, wenn wir was Größeres haben, eine große Gruppe, dann sollte es auch noch ein Gegenstand Gegengewicht aus einer kleinen Gruppe geben. Wir rauen hier wieder die Wurzeln ein bisschen auf. Wir haben das Beet natürlich vorbereitet mit ein bisschen Dauerdünger rein, mit einer guten Erde, die gute...
2: Oh, guck mal, hier kommt wer geflattert. Ist das schön.
4: Cool, weiß, den könnte das
2: Hallo.
4: Sein.
2: Hallo, ja, ich glaube auch.
4: Genau. Und also, zack, wieder was weg. Man ja bei Gräsern sagen muss, sie haben jetzt nicht ultra viel, also sie haben

0: kein Nektar oder so, kein Pollenangebot für Insekten, aber sie bieten unheimlich vielen Insekten eine Überwinterungsmöglichkeit. Deswegen ist auch wichtig, die Gräser immer erst im Frühling zurückschneiden. Immer erst, wenn die grünen Spitzen wieder unten rauskommen, dass man dann erst wieder, guck mal, da ist er wieder.
1: Das ist ja schön,
0: dass man dann erst wieder halt eben das braune Laub vom Vorjahr dann abschneidet.
1: Weil also auch wenn sie vorher nicht so schön sind, aber man sollte sie dann lassen.
0: Ja, man sollte es einfach dran lassen, weil die Insekten legen ihre Eier in den Trieben ab, in den längeren, sodass dann hier schon die Brut fürs nächste Jahr drin sitzt. Deswegen ist es unheimlich wichtig, dass man da aufpasst, dass man das so lässt.
1: Und das ist hier ja ein richtig dickes Teil hier.
0: Ja, also, es ist auch eine fette Henne.
1: Ja, ja.
0: Genau.
1: Und das Schöne ist, das ist so eine von den Pflanzen, die hat halt so dicke Blätter, die kommt gut über eine Zeit ohne Wasser. Ne?
0: Absolut, die sind wirklich unheimlich dankbar. Da braucht man den Garten auch eigentlich nicht gießen, also auch uneigentlich nicht. Eine fette Henne kommt auch ohne Wasser klar. Ne? Natürlich werden die dann mäkeln in so Jahren wie jetzt, aber wenn man da Verschiedenes pflanzt und hat dann noch einen Baum, der ein bisschen die Szenerie auch beschattet temporär, dann können diese Pflanzen alleine überleben. Und das wird so wichtig werden zunehmend. Also man sollte schon darauf achten, dass man auch ein paar Pflanzen pflanzt, die halt wirklich mit Trockenheit und viel Sonne und auch so weiter auch zurechtkommen. Ne? Dazu gehört die hier jetzt nicht unbedingt. Aber sie ist einfach ganz kurz, wunderschön.
1: Wir haben nämlich auch noch jemanden in der Leitung.
0: Genau, das ist eine ganz kurz. Rudbeckia Hirte, also ein nicht winterharter Sonnenhut.
1: Ja.
0: Das ist jetzt sozusagen unsere Saisonpflanze, die einfach die sieht einfach nur super schön aus. Die bringt hier so diesen Sonnenblumenschick rein und auch so ein bisschen das, das was abseits von dem eleganten, fiedrigen Gras halt noch so ein Blickfang ist.
1: Auf jeden Fall. Das ist halt eine schöne Mischung.
0: Genau.
1: Katharina aus Siegen ist in der Leitung. Herzlich willkommen in unserer Sendung. Wie sieht's denn bei Ihnen aus? Wie können wir Ihnen weiterhelfen?
2: Ja, hallo. Ich grüße Sie beide recht herzlich. Ich habe folgende Frage. Und zwar habe ich seit 2 Jahren eine Bougainvillea und habe die auch gut über den Winter gebracht. Und sie steht jetzt auf dem Balkon. Nur sie ist nicht so blühfreudig. Wo kann es dran liegen? Ich habe sie leicht gedüngt und auch gut gewässert. Sie hat auch einen sonnigen Standort. Aber sie blüht halt eben nicht so.
0: Bougainvillea machen bei uns einfach Blühpausen. Also das ist ganz normal, das höre ich immer wieder. Warum blüht die denn da unten in Italien komplett durch und bei mir halt eben nicht? Das ist einfach ganz normal. Man kann, muss man hinnehmen. Sie machen eine Blühpause, sie legen neue Triebe an und dann blühen sie erneut. Ne? Bei den großen, riesengroßen Pflanzen in Italien, da fällt das nicht so auf, wenn die dann übergehen von einer Blüte, die vergeht, zu den neuen Trieben, die dann wieder erneut blühen, weil sie einfach riesengroß sind. Und wir haben halt so eine kleine Pflanze, also verhältnismäßig kleine Pflanze in einem kleinen Topf. Und ja, da geht das einfach nicht so schnell. Die muss jetzt erstmal ein paar neue Triebe machen und dann wird die ihnen, wenn die genug Sonne hat, wie Sie schon sagen, Sonne ist ein Faktor, Dünger ist ein Faktor, wenn das alles gegeben ist, dann wird die ihnen auch wieder blühen. Mit ein bisschen Geduld einfach.
1: Katharina, ich finde, das ist doch eine gute Aussage, oder? Sie haben nichts falsch gemacht, Sie brauchen nur Geduld.
2: Ja, genau, kein Problem. Sie steht auch in einem ganz tollen Grün und hat wunderschön aufgetrieben. Und wenn es eben dieses Jahr eine Blühpause ist, dann ist es kein Problem. Dann erfreue ich mich halt eben am Grünen von ihr.
1: Wunderbar. Alles Liebe von uns. Dankeschön fürs Anrufen.
2: Herzlichen Dank, wünsche ich Ihnen beiden auch.
1: Dankeschön. Oh,
0: Dankeschön. Tschüss.
1: So, jetzt ist es hier schon richtig bunt geworden. Ne? Wen hast du denn hier so zwischengepackt?
0: Genau, jetzt kommt hier noch die Schafgarbe. Das ist auch eine ganz tolle, im Prinzip Wiesenblume, winterhart, wächst auch immer weiter, also wird immer mehr.
1: Eine super Arznei hatten wir Dienstag in der Sendung nämlich bei uns.
0: Gut.
1: Mit Schafgarbe kann man Salben machen und weiß nicht was alles. Also wer das verpasst hat, gerne auch nachgucken in der ARD-Mediathek.
0: Ja, richtig gut. Das ist
1: zweite
0: eine gute
1: Stunde.
0: Heilpflanze, absolut. Und die verträgt aber eben auch richtig gut Trockenheit. Ne? Man kennt die manchmal, dass die so einfach aus dem Rasen rauswächst und so. Die stellt keine Ansprüche an den Boden. Das kann ein sehr magerer, trockener Boden sein. Damit all dem hat die keine Probleme. Und hier haben wir halt ein Exemplar, das gibt es bei uns im Gartencenter, mit mehreren Blütenfarben in einem Topf, was das Ganze natürlich schön bunt macht.
1: Das sieht toll aus.
0: Halt auch noch die verschiedenen Farben, die Farbe der Gräser, der fetten Henne und des Sonnenhuts dann wieder aufnimmt.
1: Wäre denn zum Beispiel auch, wir haben ja unsere schöne Gartenaktion, unseren schönen Bauerngarten dieses Jahr gehabt, in Anführungszeichen, wir haben ihn ja immer noch, die Varianten, sind die auch was für die Gräser in Kombination? Hier, wir haben Adonis-Röschen. Wir gucken mal einmal, wie der Stand der Dinge ist. Von Jens Pflüger oder ja. Die Flammenblume, Tagetes.
0: Mhm, mhm. Also auf jeden Fall als saisonaler Tupfer dazwischen. Super, ne? Gerade so eine hohe Cosmea da, die du jetzt dort hast. Mhm. Die beschattet dann wieder die anderen Blumen, wächst so ganz grazil in der Mitte einfach raus. Tagetes beschattet eher dann so den Boden, wächst sehr dicht. Also das kann man immer, also ich finde immer, man sollte Bestandspflanzen oder Pflanzen, die jedes Jahr wiederkommen, gerne mit was Schönem, Saisonalem halt erweitern, ergänzen, ne? Dass man auch noch mal so einen Farbtupfer mit drin hat.
1: Ja, und Sie haben uns auch auf dem Laufenden gehalten und uns toll Ihre Fotos geschickt. Wir schauen mal einmal rein, was Sie uns da alles schon, also von Anke Kleinschmidt aus Butzbach haben wir ein Update bekommen. Ich finde, das sieht doch schon mal fantastisch aus, ja, oder? Also richtig.
0: Da sieht man, ordentlich. Wie schön sich sowas gegenseitig ergänzen kann. Ne?
1: Sieht toll aus. Gucken wir mal weiter. Boah, ist das ein schönes Bild. Edeltraut Kuhle aus Polheim. Herzlichen Dank dafür. Da blüht ja schon richtig ordentlich. Und dann ist die Sonne noch so schön darin gefangen. Mhm. Und man sieht diese ganzen kleinen Stellen, wo sich jetzt... hier unser Kohlweißling, den wir gerade hatten, der hätte mich wahrscheinlich gerne daran bedient.
0: Ja.
1: Dankeschön fürs Einsenden. Ich glaube, da haben wir genau, wir haben noch mehr. Dorothee Ziegler aus Bad Sodensalmünster. Dankeschön. Auch so hübsch eingeblendet, eingebettet da vorne. Also das gefällt mir richtig gut. Dankeschön, dass Sie uns auf dem Laufenden halten. Machen Sie gerne weiter damit. hallohessen@hr.de oder Sie laden es ab auf hrfernsehen.de/hallohessen. So, ganz kurz noch, wen hast du da zum letzten noch zum Einpflanzen?
0: Hier noch die Echinacea purpurea und das japanische Blutgras. Das einzige wirklich winterharte rote Gras. Das wäre noch wichtig, dass das mit dabei ist. Die kann noch mit rein.
1: Okay.
0: Und
1: da darf gut ruhig was los sein im Beet.
0: Ja.
1: Ich finde, Gräser sind eine ganz tolle Bereicherung. Die machen es so Urlaubsfeeling-mäßig im Garten.
0: Richtig.
1: Dankeschön, dass du bei uns gewesen bist.
0: Gerne.
1: Ich habe richtig Freude an diesem Beet. Also, ich hoffe, bei Ihnen geht es genauso. Und jetzt gucken wir mal in das hessische Mittelgebirge. In unserer Wochenserie gehen wir heute in den Taunus. Denn da kann man nicht nur entspannen, sondern auch ein bisschen Wissen generieren.
3: Der Taunus, schroff, kantig und waldreich. Seine Fläche 2700 Quadratkilometer. Sein höchster Gipfel, der Große Feldberg, ragt 879 Meter in die Höhe. Der Taunus, ein Naturpark. Er ist Naherholungsgebiet der Rhein-Main-Region. Fast zu jeder Tageszeit treffen am Großen Feldberg Wanderer, Radler oder Genießer der Fernsicht ein. Sportler, Familien oder Ruhebedürftige, die hier im Restaurant einkehren, sich erfrischen und durchatmen.
4: Hier oben hat man frische Luft und schöne Aussichten, was eben schon mal erwähnt, ja, was halt gut ist. Und es ist eine anspruchsvollere Tour. Man muss schon von Neuernsbach her komplett berghoch gehen. Ja, das macht schon Spaß.
5: Es ist mal so einmal Ruhepol für mich, wo ich mal abschalten kann. Wir sind ständig in der Schule, mit dem Alltag, in den Ferien versuche ich mal hier auch in meiner Freizeit am Wochenende mal hier hochzukommen.
6: Die Skyline von Frankfurt kann man schön sehen, ja. Es ist die Anforderung, durch die Berge hier rüber zu fahren, ja. Es lässt sich super hier hinfahren, auch wie zurückfahren. Wenig Straßen dazwischen, das meiste geht durch Wälder und Feldwege. Das ist so der Hauptgrund, ja.
3: Wenige Kilometer Luftlinie vom Großen Feldberg liegt der Altkönig. Hier liegen Steine aus Quarzit, dem Gestein, aus dem der Taunus überwiegend besteht. Außen grau, innen weiß. Er ist hart und zu Glas eingeschmolzen, nicht leicht zu zerkratzen. Noch heute wird Quarzit abgebaut. Die Geografin Christiane Berger führt seit Jahrzehnten Exkursionen durch mit Studierenden. Sie ist fasziniert von der Technik der Kelten, die hier oben auf dem Plateau einen keltischen Fürstensitz oder eine Fluchtburg gebaut hatten, indem sie aus Steinen Ringwälle geschichtet haben, 6 Meter breite Mauern, die Festung sichern sollten.
7: Die Kappe dieses Altkönigs besteht aus Taunusquarzit. Das war dieser Sand, der in dem Ozean aus dem Erdaltertum abgelagert worden ist, tief in die Erdkruste versenkt worden ist und hier wieder gehoben worden ist. Der bildet hier die Kuppe.
3: Heute ist auf dem Altkönig ein Naturschutzgebiet. Buchen, die zwar krumm und mindestens 170 Jahre alt sind, aber vielen Insekten und Moosen Lebensraum bieten. Krumm sind die Buchen, weil die Erde sehr nährstoffarm ist. Und es gibt wiederum Pflanzen, die nur auf einem solchen Standort wachsen.
7: Dass diese Böden nährstoffarm und sauer sind, sieht man hier an der Vegetation. Man sieht hier überall, ist Blaubeere, ist Heidelbeere. Diese Gräser, die jetzt hier so schön blühen, das ist Drahtschmiele. Beides sind Säurezeiger, die wir hier oben sehen. Weiter hinten habe ich auch noch Heidekraut gesehen und auch Sauerklee.
3: Die Nährstoffarmut der Böden hat die Römer nicht gestört. Auf der Saalburg im Taunus wird regelmäßig mit einem römischen Thementag die Lebensweise der Römer nachempfunden. Etwa das Herstellen von Werkzeugen, das Wollefärben oder die Essenszubereitung, vor allem aber das Einschmelzen von Erzen.
8: Die römische Kultur, Zivilisation ist nicht denkbar ohne Metallverarbeitung im weitesten Sinne. Da gehört natürlich die Eisenverarbeitung dazu, für Werkzeug, für Waffen, aber auch für Bauteile zum Beispiel. Aber auch die Buntmetallverarbeitung, also Bronze, Kupfer, Silber, Gold und so weiter. Ohne all diese Techniken, ohne das Material, wäre sozusagen die Eroberung der Welt durch die Römer nicht möglich gewesen.
3: Die Saalburg im Hochtaunus ist UNESCO-Welterbe. Sie ist das einzige wieder aufgebaute Kastell des römischen Limes in Europa. Das ist die einzige befestigte Außengrenze des Römischen Reichs. Carsten Amrain arbeitet seit 20 Jahren auf der Saalburg. Die Faszination bleibt.
8: Für mich war die römische oder überhaupt die antike Kultur, die griechisch-römische Kultur, schon immer faszinierend, weil wahnsinnig viel schon von dem, was wir denken, was wir für richtig halten, in dieser Zeit sozusagen entstanden ist.
3: Der Taunus hat Quarzit, Römer, aber auch Schiefer. Von der Saalburg nach Idstein, ein typisches Taunusstädtchen mit Fachwerkhäusern, Marktplatz und knapp 26.000 Einwohnern. Hier hat man den Schiefer verbaut, auf den Schieferdächern der Fachwerkgiebel. Sie boten Schutz vor dem rauen Klima. Der Taunus lieferte den Naturbaustoff als Teil des rheinischen Schiefergebirges bis zur Jahrtausendwende. Noch heute restaurieren die Idsteiner ihre rund 200 denkmalgeschützten Gebäude der Altstadt streng nach traditionellen Handwerksvorgaben. Der Taunus bietet nicht nur Wanderern und Mountainbike-Fahrern beste Bedingungen. Auf seinem harten Quarzit ist auch Klettern eine Faszination. Klettersportler wie Thomas Flügel tummeln sich gerne regelmäßig an den Eschbacher Klippen in Usingen.
9: Ja, das ist so die Kombi. Wir haben hier hinten dran eine schöne große Rasenfläche, da kann man Picknick machen, kann die kleinen Kinder beschäftigen. Kleinkinder können auch mal zum Klettern an die Wand kommen, können mal was ausprobieren, aber die halten keine 3 Stunden durch. Umgekehrt kann man einfach mit einer Gruppe kommen und nur klettern oder umgekehrt auch nur auf der Wiese sein. Man kann hierher wandern, es gibt Wanderwege, die gehen hier gut vorbei.
3: Der Taunus lädt ein, die Seele baumeln zu lassen. Von jedem Gipfel eine Sicht bis zum Odenwald an guten Tagen, mindestens aber auf die Städte im Vordertaunus oder die Burgen, etwa die Königsteiner Burg. Der Taunus, er war schon Küstenlinie, Meeresgrund, Rand eines Kontinents. Aber auch römische Grenze, keltische Siedlung und ist immer noch Erholungsort. Ein Mittelgebirge, das sich seit Millionen Jahren über der Rhein-Main-Region erhebt.
1: So, und jetzt erhebt sich ein ganz anderes Gebirge hier auf unserem Teller. Alina Kupfer ist bei uns. Schön, dass du da bist, vom Café Sasis in Bad Soden im Taunus. Haben ihn ja gar nicht gesehen, den schönen Taunus. Mhm. Wir haben hier was genau, weil man sieht wirklich, es sind wirklich so kleine Erhebungen, ne? Mirabellen sind, genau, glaube ich, drin, ne? Was ist das in Summe? Ich kann es nicht aussprechen. Mein Französisch hatten wir diese Woche schon mehrfach, ist einfach nicht dafür gemacht.
10: Ein Mirabellen-Clafoutis.
1: Ein Clafoutis, also das S spricht man nicht mit. Wir haben es extra einmal aufgeschrieben hier, dass man einmal sieht, diese komplizierten Namen, dass man wenigstens weiß, wie geschrieben wird. Muss halt auch noch wissen, wie es ausgesprochen wird. Gut. Sieht sehr lecker aus.
10: Danke.
1: Und womit startest du gerade?
10: Ich habe hier schon Eier, 4 Stück und Zucker verrührt. Es muss nur verrührt werden, soll nicht cremig, also nicht schaumig aufgeschlagen werden.
1: Okay. Das heißt, man spart so ein bisschen Kraft, ja, zumindest im Arm. Ne?
10: Ja. Also einfach, dass es eine gleichmäßige Masse wird. Dann kommt ein bisschen Zitronenabrieb, so circa von einer halben Zitrone mit rein.
1: Ah, dann doch so viel, ne?
10: Mhm. Vanille habe ich eben auch schon reingegeben.
1: Mhm. Das war diese cremige Substanz. Genau.
10: Mhm. Man kann aber auch eine frische Vanilleschote nehmen oder gemahlene. Also. Mhm.
1: So. Aber jetzt nicht irgendwie Vanillinzucker oder so, ne? Das ist was ganz anderes.
10: Ja, nee.
1: Ah. Mhm.
10: So, dann gebe ich dazu Mehl. Mhm.
1: Ist es wichtig, was für Mehl das ist? Oder? Das ist
10: ganz normales Weizenmehl. Gut. Mhm. Und ein bisschen gemahlene Mandeln. Mhm.
1: Wenn man jetzt, man hat ja immer mal jemanden dabei, der Mandeln nicht verträgt, gibt es da einfach die Möglichkeit, das rauszulassen und mit Mehl,
10: ja,
1: also ein bisschen mehr Mehl reinzumachen? Genau, oder?
10: Das ist eigentlich okay. Kein Problem. Mhm. Das gibt dem Ganzen nochmal so eine bisschen schönere Note, aber man kann es auch weglassen. Mhm. Ist kein Thema. So. Und
1: jetzt
10: zum
1: sieht
10: Schluss,
1: man schon die cremige Konsistenz, ne? Ja.
10: Habe ich hier noch Milch. Mhm. Es wird jetzt, also es ist ein sehr flüssiger Teig. Nicht wundern.
1: Ah, okay. Also das wird gar nicht so richtig knetfest hinterher.
10: Nee, es ist wirklich ein sehr flüssiger Teig. Und die Konsistenz, wenn er fertig gebacken ist, ist eher, es ist jetzt kein Kuchenteig, eher wie bei einem Pudding oder...
1: Oh, spannend.
10: Ja.
1: Ja. Also das gerade war, glaube ich, jetzt nochmal Sahne.
10: Sahne, genau, Entschuldigung.
1: Und wer es gerne genau nachgucken möchte, der schnappt sich einfach mal sein Handy und scannt den QR-Code ab, den wir einblenden. Oder Sie gehen auf hrfernsehen.de/hallohessen. Unter dem Reiter Rezepte haben wir das natürlich auch, die Clafoutis.
10: Ich habe jetzt am Ende noch geschmolzene Butter reingegeben.
1: Ja.
10: Und jetzt können wir eigentlich schon unsere Form fetten.
1: Also weil es so flüssig ist, ist es auch wichtig, dass es wirklich geschmolzene Butter ist. Ne? Da kann man nicht irgendwie Flöckchen rein oder so, das funktioniert nicht.
10: Ja. Mhm. Und man sollte auch auf jeden Fall irgendwie eine geschlossene Form nehmen. Jetzt nicht nur einen Ring, weil das läuft sonst aus.
1: Ja, ich habe gerade überlegt, wenn man so eine Springform hat, wo man einspannt, da ist ja auch oft das Thema, dass noch ein bisschen was durchläuft. Ne? Also wer hat wirklich gerne sowas?
10: Ja,
1: ne?
10: Besser. Ich habe es mit einer Springform, also mit einem Ring ausprobiert, was normalerweise mit den meisten Teigen geht und mir ist es komplett rausgelaufen.
1: Ja, okay, verstehe. Da lohnt sich das dann. Gut fetten auch bei dem.
10: Genau, weil sonst kriegen wir es wirklich schwer raus. Und dann kann man das Ganze auch, die Form nochmal... ein bisschen Zucker.
1: Ach, ich kenne das ja nur mit Mehl, aber das einfach auszuzuckern, das ist ja nochmal die Advanced-Variante. Mhm. Ne? Jetzt überlege ich gerade für die nächsten Kuchen, die ich backe, ob sich das, kann man theoretisch mit jedem machen, ne?
10: Ja, und das Ganze karamellisiert ja dann nochmal so ein bisschen.
1: Ja. Klar, das gibt nochmal eine andere Note von außen, ne? Mhm. Cool.
10: So. Ich habe schon angefangen, weil das dauert.
1: Sag mir bitte, gibt es hier irgendwas, einen Trick, den du machst, wenn du Mirabellen entsteinst?
10: Ich mache sie halb auf und dann nehme ich so quasi beide Finger. Hm. Und dann kann man es nämlich so von beiden Seiten so ein bisschen einfacher, als wenn man es ganz halbiert, dann kriegt man es...
1: dann
10: bleibt
1: es
10: in der einen Hälfte, so, weißt du, wenn du es halbierst, dann bleibt der Kern in der einen Hälfte stecken.
1: Aber es ist eine Fleißarbeit. Ne?
10: Ja.
1: Die kann man super machen, während man zum Beispiel Hallo Hessen guckt. So vor dem Fernseher sitzen mit so einer Schüssel, Mirabellen. Vor allem, wenn man das so in Zeitlupe macht, wie ich hier gerade.
10: Was ich machen würde, wenn man die irgendwie vorbereitet, ist die, wie beim Apfel, wie man es auch kennt, so ein bisschen mit Zitrone vielleicht zu beträufeln. Mhm, okay. Weil die werden schnell braun.
1: Mhm. Aber ist das dann nur ein optischer Punkt, wenn die braun werden? Oder passiert noch was anderes geschmacklich?
10: Nee, da ist es ein optischer.
1: Okay, also das heißt, es ist einfach für schön.
10: Ja.
1: Okay.
10: Mhm. Wir brauchen noch nicht alle. Ich habe ja schon vorbereitet. Ja, du kannst mir gleich noch 2, 3 hier reinwerfen. das sind um die 600 Gramm, müssen das im Rezept sein.
1: Okay. Warte, eine halbe habe ich hier noch. Okay.
10: So. Mhm. Und dann wird der Teig drüber gegossen. Ich noch mal ein bisschen umrühren.
1: Jetzt gehen sie schwimmen.
10: Genau, und das war's auch schon. Das Ganze kommt jetzt in den Ofen.
1: Ja.
10: Circa 40 Minuten bei 190 Grad.
1: Ja.
10: Und dann sollte es, also nicht wundern, beim Rand in der Mitte noch so ein bisschen. Mhm. Wenn er dann abkühlt, dann hat er die perfekte Konsistenz.
1: Hast du hinterher den gestürzt?
10: Ja.
1: Oder ist das, also das ist quasi der Boden, der jetzt von unten ist, oder?
10: Nee.
1: Oder nee?
10: Ich habe den zwar gestürzt, aber dann wieder umgedreht.
1: Aber wieder zurück.
10: Ja, genau.
1: Okay, verstehe.
10: Mhm. Ja. Und ich habe jetzt hier noch ein paar Mandelblättchen und Puderzucker mit drauf getan.
1: Aber, Bisschen für
10: hübsch. Muss nicht sein.
1: Okay, also zum Thema Vorbereiten, den Teig, nein, den kannst du wahrscheinlich nicht einen Tag vorher vorbereiten, dann funktioniert es nicht mehr, dann ist wahrscheinlich die Butter auch nicht mehr flüssig und so weiter.
10: Ja, vor allem, wenn er im Kühlschrank steht, dann kann sein, ja, ich würde es, nee, der ist ja schnell gemacht.
1: Okay, alles klar. Also, das machen wir frisch, aber vorbereiten können wir die Mirabellen. Ja. Vielen lieben Dank, dass du da bist. Ich freue mich echt drauf, das zu probieren. Ich muss echt überlegen, ob ich jemals so einen Mirabellenkuchen gegessen habe. Also, Dankeschön.
10: Gerne.

0: So, an dieser Stelle machen wir auch noch mal einen harten Cut, denn es geht um das Thema Erdbeben. Wenn man jetzt aktuell guckt, da gibt es gerade wieder einige, die unterwegs sind. Wir gucken vor allem auch mal so Richtung Panama. Ende Juni vor 7 Wochen war in Venezuela ein großes Erdbeben und auch Hessinnen waren dort unterwegs mit dem THW und haben geholfen. Gleich haben wir Sven Graf bei uns vom THW Idstein, der uns seine Eindrücke und seine Erlebnisse von dort schildert und auch mal zeigt, mit welchen Gerätschaften sie dort eigentlich zugange sind. Vorher sehen wir uns das THW und andere ehrenamtliche Retter noch mal im Einsatz an.
1: Zwischen zusammengebrochenen Häusern suchen hessische Helferinnen und Helfer des Technischen Hilfswerks nach Verstorbenen und Überlebenden. Sie sind die ausländischen Einsatzkräfte, die als Erste an Ort und Stelle waren, helfen unter großem Zeitdruck. Die Situation vor Ort ist herausfordernd.
2: Ja, gesehen habe ich vor allem sehr viel zerstörte Gebäude, teils total zerstört und viele Schichtungen, viele Häuserblöcke, die einfach nicht mehr existent waren. Allerdings habe ich auch viele sehr engagierte Locals erlebt, also sehr engagierte Bevölkerung, die hilft und versucht, weiter Lebende zu finden.
1: Doch die Hoffnung, noch Überlebende zu finden, schwindet. Zwei Erdbeben der Stärke 7,2 und 7,5 erschütterten das Land. Es folgten über 900 Nachbeben. Stand jetzt sind rund 3000 Menschen ums Leben gekommen und mehr als 16.000 wurden verletzt, Krankenhäuser und Infrastruktur zerstört. Hilfe und medizinische Versorgung für Kranke und Verletzte ist enorm wichtig. Sie kommt auch von den Johannitern.
3: Da ist heute zum ersten Mal unser Team rausgegangen in den Einsatz und versorgt Patienten vor Ort. Das sind vor allem internally displaced persons, also Leute, die keine Wohnung mehr haben im Augenblick und dort auf einer großen Grünfläche sozusagen untergekommen sind und versorgt werden können.
1: 27 Helfende der Johanniter sind vor Ort, auch aus Hessen. An die Arbeit der Johanniter und der THW schließt sich die der Hilfsorganisation GAIN aus Gießen an. Sie liefern nach den ersten Hilfseinsätzen unter anderem Matratzen, Kleidung und Lebensmittel.
4: Das ist hier so eine Trockensuppe, die wird aus Großmärkten, wo Gemüse und Obst, sage ich einfach mal, das sammeln wir dann ein und dann wird es getrocknet. Und die ist natürlich in der Katastrophe ganz einfach einsetzbar. Man gibt Wasser dazu und dann gibt es eine nahrhafte Suppe, die alles drin hat, was Menschen in Not brauchen.
1: Seine Erfahrung sei, dass Menschen nach Katastrophen jahrelang noch Hilfe brauchen. Und alle drei Hilfsorganisationen aus Hessen geben dabei ihr Bestes.
0: Sven Graf ist jetzt bei uns vom THW Idstein. Schön, dass Sie da sind. Wir haben in der ersten Stunde Gott sei Dank schon mal sprechen können. Also wer das verpasst hat, gerne in der ARD Mediathek noch mal reinschauen. Denn wir haben auch da noch mal festgestellt, das ist einfach ein Thema, das braucht Zeit. Das ist ein Thema, das ist schwer. Und ein Thema, das braucht einfach besondere Zuwendung. Schön, dass Sie bei uns sind und dass Sie davon erzählen, von Ihrem Einsatz. Wir haben gerade die aktuellen Bilder aus Panama, Kolumbien etc. Da geht es gerade wieder los mit den Erdbeben. Sie waren eine Woche in Venezuela. Wie ist das, wenn dieser Anruf kommt, wir brauchen euch da? Wie läuft das dann ab? Was passiert?
5: Also wir werden alarmiert über ein Handysystem, das die Einsatzkräfte abfragt, könnt ihr, seid ihr verfügbar, Arbeit, Familie spielt ein Faktor, sind alles ehrenamtliche Kräfte, die dann innerhalb kürzester Zeit entscheiden müssen, geht das, ist das darstellbar, und mit den Rückmeldungen wird dann ein Team zusammengestellt, die Funktionen besetzt und dann heißt es, Seetreff anfahren, das ist der Standort, wo wir uns treffen, wo es dann die Einweisung in die Lage gibt, Sicherheitsunterweisungen und von wo aus dann Richtung Flughafen verlegt wird. Und der ist immer unterschiedlich, je nachdem, welchen Flieger wir kriegen können. Mhm. Diesmal war es die Bundeswehr, die uns geflogen hat.
0: Ach,
5: ja, und deswegen ging es über Wunstorf Richtung Venezuela. Und
0: das heißt, das kann auch ganz unterschiedlich sein.
5: Kann
0: es auch mal sein, dass Sie einen normalen Linienflug
5: Das
0: nehmen?
5: Kann auch sein. Also wir versuchen, auf verschiedenste Wege ins Einsatzgebiet zu kommen. Mhm. Das ist immer mit jedem Einsatz unterschiedlich und kann man nicht pauschal beantworten. In Beirut 2020 sind wir mit der Lufthansa geflogen, Linie. Das war der erste Flieger, der sich angeboten hat, der uns mitnehmen konnte. Und dann sind wir
0: Zeit ist da der
5: Zeit
0: Faktor,
5: ist der, ne, der entscheidende Faktor, genau.
0: Sie haben uns Ausrüstung mitgebracht. Immer gepackt, quasi Ihr Rucksack, ist das richtig?
5: Rucksack und Reisetasche sind immer gepackt. Ja. Da wird noch ein bisschen was dazugelegt, je nach Klimazone, wo es hingeht. Werden die Nächte kälter, dann kommt noch ein Pulli mehr dazu. Mhm. Aber im Prinzip ist das alles fertig gepackt und muss nur noch geschnappt werden und los.
0: Da ist ja auch die Wetterlage eine Frage. Ja. Ne? Sonnenschutz, Regenschutz auch dabei?
5: Ja.
0: Das heißt, was alles ist drin? Also wir haben jetzt gehört, in der ersten Stunde hatten wir auch die Knieschoner, die Sie brauchen, um lange in Trümmern knien zu können. Dann den Sonnenschutz, Regenschutz. Mal gucken, wie das da aussieht bei Ihnen drin.
5: Ja, gerne. Ich habe immer ein kleines Täschchen quasi dabei.
0: Was gegen Mücken ist auch
5: was gegen Mücken ja, für die Sonne. Hautcreme, Handcreme. Mhm. Der Betonstaub macht gerne auch die Haut trocken zum Cremen. Und dann... Man kennt es noch aus der Corona-Zeit, ein Maskengummi, den ich mir, also ich habe mehrere behalten, weil das Tragen dieser Stoppschutzmasken dann irgendwann doch auf die Ohren geht und ich zumindest bei mir so mit der Brille dann lieber den Maskengummi trage. Ansonsten habe ich, wir hatten schon mal darüber gesprochen, ich habe mir, Wetterschutz ist ein Faktor in jedem Einsatz. Wir wissen ja nie, wann es rausgeht oder wohin es geht. Also auch nur, wenn es bei uns warm ist, heißt es das nicht, dass es tags und nachts auch im Einsatzland warm ist. Deswegen ist die Mütze auch immer dabei, auch eine, die unter den Helm passt, genauso wie der Sonnenschutzhut.
0: Abgefahren, dass man für alles irgendwie ja, vorbereitet sein muss und dann ja doch mit verhältnismäßig kleinem Gepäck. Wie viele Uniformen haben Sie denn da? Weil Sie arbeiten ja mehr oder weniger nonstop, aber ich könnte mir vorstellen, irgendwann zwischendurch muss man sich auch mal umziehen.
5: Also wir haben, ich habe zwei Uniformen dabei. Eine, die ich trage, wenn ich in den Einsatz fliege. Es ist jetzt nicht diese hier, sondern es ist der Einsatzanzug. Und dann habe ich eine Ersatzuniform dabei, falls etwas sein sollte, defekt, kontaminiert, damit ich wechseln kann. Und ansonsten habe ich in meinem großen Koffer Reihen der Tube dabei, um waschen zu können.
0: Jetzt haben Sie uns noch ein paar Sachen auf dem Tisch mitgebracht. Was sind diese drei orangenen 1-2-3-Pömpel mit dem
5: 3.
0: Kabel?
5: Wir haben noch, das ist, sind Geophone.
0: Geophone.
5: Mit denen können wir in Trümmerstrukturen reinhören, um Lebenszeichen wahrzunehmen, Herzschlag oder auch Geräusche, die durch Bewegungen und Schaben klopfen. Man kennt das aus dem Fernsehen. Genauso versuchen wir auch, Reaktionen hervorzurufen. Also wir schlagen mit Steinen zum Beispiel auf einen Träger ein, sodass ein Impuls ins Gebäude geht, den die Verschütteten hoffentlich hören und dann mit dem, was sie greifen können, erwidern,
0: zurückklopfen.
5: Aber auch wenn sie das nicht tun, können wir mit den Geräten, wie gesagt, Herzschlag oder auch Atmung wahrnehmen und je nachdem, wie die positioniert werden, das sind bis zu 6 Stück, die in verschiedenen Anordnungen positioniert werden, versuchen wir dann die Position, die ja vorher die Hunde angezeigt haben, hier ist jemand.
0: Ihr Team beinhaltet auch Hunde, 2 waren glaube ich mit dabei oder
5: vier,
0: sogar 4.
5: Also, genau, 4 Hunde im
0: gesamten, Vierbeiner.
5: 4 Vierbeiner, genau. Die sagen ja dann nur, da ist einer und etwa in der Richtung, aber wo im Gebäude, wo an der Stelle, können sie nicht sagen. Und da gilt es dann mit technischen Hilfsmitteln, wie zum Beispiel diesen Ordnungsgeräten, das näher zu spezifizieren, zu lokalisieren und dann
0: zu wissen, wo man hin muss.
5: Graben und neu messen.
0: Jetzt haben wir hier noch eine Leine liegen mit einem, ich sage jetzt einfach mal, laienhaft Kegel am Ende. Was ist das eigentlich?
5: Das ist ein Mikrofon und Lautsprecher, den wir ablassen können in Trümmerstrukturen. Jetzt sind die ja nicht immer geschichtet, verschichtet, vertrümmert, sondern vielleicht da kommen wir auch irgendwann an einen Fahrstuhlschacht und dann haben wir die Möglichkeit, dieses akustische Gerät erstmal abzulassen, ein paar Meter in die Tiefe, da reinzuhören, aber auch da rein zu kommunizieren, zu sagen, wir sind da, wir sind hier, um Sie zu retten.
0: Und halten Sie durch.
5: Halten Sie durch.
0: Wie ist das, wenn Sie in so einem Einsatz sind wie in Venezuela? Wie wichtig ist da die Teamstruktur, das Miteinander und auch die Momente, wo Sie nicht im Einsatz sind, weil Pausen brauchen sie auch alle, sondern vielleicht gerade zusammen beim Essen sitzen. Wie wichtig sind diese Momente?
5: Entscheidend. Sie geben uns Kraft. Sie geben uns die Möglichkeit, Erfahrungen auszutauschen. Wir haben eine sehr gemischte Teamstruktur. Alte Hasen, die geführt seit Beginn der SEBA vor 40 Jahren schon dabei waren. Mhm. Aber auch ganz neue Teammitglieder, die das erste Mal im Auslandseinsatz sind, in so einem Schadensgebiet sind. Und wir leben miteinander auf engstem Raum, in Zelten, unter massiven äußeren Einflüssen, und das Team, die Teamhygiene, die mentale Hygiene ist entscheidend dafür, dass wir alle gesund nach Hause kommen, auch im Kopf.
0: Auch im Kopf gesund nach Hause kommen, da machen wir ein ganz großes Ausrufezeichen hinter. Ich finde es wahnsinnig beeindruckend, was Sie leisten. Ohne Sie sähe es an vielen Orten der Welt ganz anders aus in solchen Situationen. Herzlichen Dank dafür, und man muss es nochmal betonen, das läuft ehrenamtlich. 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
0: Das tun wir, und wir sind mal kurz umgezogen. Hier an den Tisch, Alina Kupfer hat kredenzt, Mirabellen Clafouti.
7: Richtig.
0: Wunderbar. Jessica Dörr ist auch da. Guten Appetit. Lassen Sie sich schmecken. Danke. Vielen lieben Dank. Ich weiß jetzt, was du eben gemeint hast mit, es hat so ein bisschen mehr so einen Pudding-Charakter.
7: Schmeckt auch am besten, wenn es lauwarm aus dem Ofen kommt.
5: Sehr gut.
0: Boah, lecker. Hier wird auch schon gesagt, sehr gut. Da vorne wird gegrinst, ich sehe es schon. Also, ich könnte mir auch vorstellen, das nochmal so eine halbe Minute noch mal in den Ofen zu stellen, nur um es anzuwärmen oder so.
7: Mit ein bisschen mit einer Kugel Vanilleeis auch.
0: Oh, das ist eine richtig gute Idee. Vielen Dank, es war eine schöne Sendung mit Ihnen. Dankeschön, dass Sie bei uns gewesen sind. Und morgen sehen wir uns wieder um 16 Uhr in Hallo Hessen. Und dann geht es um das Erntedankfest in Bad Soden-Allendorf. So, da gibt es nämlich ganz viele Traditionen, unter anderem die Krone. Wir kümmern uns drum und erzählen darüber. Also, wir sehen uns morgen wieder um 16 Uhr. Ich wünsche Ihnen einen schönen Abend. Bis dahin. Tschüss.

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1: 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Heute 20.15 Uhr.
2: Einen schönen Donnerstag und willkommen zur Hessenschau um 17:45. Schön, dass Sie mit dabei sind. Ja, in und um Bad Schwalbach im Rheingau-Taunus-Kreis hat es seit letzter Woche Mittwoch 6-mal gebrannt. Die Ursachen sind zwar noch nicht geklärt, aber der Verdacht liegt nahe, dass es sich dabei um Brandstiftung handeln könnte.
3: Kreisbrandmeister Michael Ehresmann bei der Schadensbesichtigung. In diesem Waldstück bei Bad Schwalbach gestern Abend Feuer auf 3500 Quadratmetern. An einem steilen Hang, das erschwerte die Löscharbeiten. 6-mal hat es seit vergangener Woche Mittwoch in und um Bad Schwalbach gebrannt. Nach Zufällen sieht das nicht aus.
4: Zur Brandursache haben wir keine gesicherten Erkenntnisse. Dass es allerdings in so kurzer Zeit so oft zu Bränden kommt, die in einen Bereich etwa fallen räumlich, ist schon sehr auffällig und wir können uns nicht durch irgendwelche Zufälle erklären.
3: Die Einsatzkräfte informieren sich gegenseitig. Die Polizei ermittelt in alle Richtungen. Sie schließt Brandstiftung inzwischen nicht aus.
5: Unser Brandermittler geht an den Brandort, wertet da Spuren aus, macht das bei jedem Tatort, bringt dann Tatorte übereinander. Und über weitere polizeiliche Maßnahmen, die hauptsächlich verdeckt sind, kann ich aus polizeitaktischen Gründen leider nichts sagen.
3: Am Montag hatte es zuletzt in der Gegend gebrannt. Und Auftakt der Serie in diesem Waldstück zwischen Bad Schwalbach und Taunusstein am 6. August. Über 25.000 Quadratmeter. Die Feuerwehr war 32 Stunden im Einsatz, unter erschwerten Bedingungen, in schwer zugänglichen im Gelände. Auch Försterin und Revierleiterin Alina Lustermann versucht sich heute Mittag ein Bild zu machen.
6: Die Bäume, die haben ja teilweise, ich weiß nicht, über 100, 200 Grad, wie das Feuer dann heiß ist. Und das zerstört natürlich vieles, was man jetzt nicht direkt sieht. Und dann natürlich die Kleinstlebewesen, die im Boden leben.
3: Jeder neue Brand wäre für alle Beteiligten hier eine echte Belastungsprobe.
2: Ja, Trockenheit und Hitze erhöhen nicht nur die Waldbrandgefahr, sie zwingen viele hessische Landwirte derzeit auch wirklich zum Handeln. Auf den Feldern herrscht Ausnahmezustand und die Betriebe müssen flexibel reagieren, um das Beste aus der Situation zu machen. Der Futtermais zum Beispiel ist teilweise wirklich mickrig und wird schon jetzt verarbeitet, bevor es noch mehr Ausfälle gibt.
7: Auf den Feldern von Landwirt Hubert Bayer im osthessischen Nüstal Hof Aschenbach fahren die Erntemaschinen gut einen Monat zu früh. Der Mais ist am Ende seiner Kräfte und wird jetzt geschreddert, um daraus Futter zu machen.
8: Normalerweise ist die Maisernte erst Ende September, manchmal sogar erst Anfang Oktober. Und in dieser Zeit wächst der Mais natürlich noch und kann Nährstoffe einlagern.
7: Und die sind wichtig, denn der Mais wird dringend für die Tiere als Kraftfutter im Winter gebraucht.
8: Man findet selten einen gut ausgebildeten Maiskolben. Auf diesen Schlägen, die diese Trockenschäden haben, werden wir knapp 50% der normalen Erntemenge nur ernten können.
7: Eine geringe Ernte heißt am Ende zufüttern mit zusätzlich gekauftem Futter. Ein weiteres Problem, das fehlende Heu. Auf den Weiden wächst nichts mehr, was verfüttert werden kann. Eine erste Lösung, die Futtermittelbörse. Die Landwirte können hier von Kollegen zukaufen oder eben verkaufen. Langfristig kann das aber keine Lösung sein.
9: Wir müssen uns engagieren. Und eine Methode ist, dass man vielleicht sich Futterreserven ein bisschen mehr in guten Jahren hinlegt, wie man es vielleicht früher gemacht hat. Dass man vielleicht sein Risiko auf dem Betrieb irgendwie splittet, dass man verschiedene Früchte anbaut.
7: Trocken und staubig. Das ist auch das Feld von Axel Strauß in Reinheim. Er baut ebenfalls Mais an und eine zweite wichtige Kultur, Zuckerrüben. Die Blätter sind vertrocknet, die Rüben viel zu klein. Und das ist nicht die einzige Herausforderung.
10: Wir haben aufgrund dem Klimawandel vermehrt mit der sogenannten Glasflügelzikade zu tun, die ein Bakterium überträgt. Und dieses Bakterium sorgt dafür, dass wir sogenannte Gummirüben bekommen.
7: Auch bei Axel Strauß geht es jetzt ums Geld.
10: Die Rüben sind etwas mehr der Verlust wie bei dem Mais. Bei 90 Hektar, die wir anbauen, gibt das etwa einen Minderertrag von ca. 90.000 Euro.
7: Am Ende bleibt dem Landwirten in diesem Jahr nur Schadensbegrenzung und die Hoffnung auf Regen, der zumindest die kommenden Ernten rettet.
2: Der Solartechnikhersteller SMA aus Niestetal in Nordhessen meldet einen stabilen Umsatz. Er sei im ersten Halbjahr mit rund 690 Millionen Euro sogar etwas höher ausgefallen als noch ein Jahr zuvor. Bei Komponenten für Großprojekte habe es so viele Aufträge gegeben wie noch nie. Auch das Privatkundengeschäft habe wieder angezogen, heißt das. Die deutsche Solarbranche steckt ja in der Krise. SMA hatte bereits hunderte Stellen abgebaut. Im Twistesee in Nordhessen ist gestern Abend ein 9-Jähriger bei einem Badeunfall ertrunken. Der Junge war dort mit einer Ferienfreizeitgruppe am See unterwegs. Laut Polizei war er im Bereich des Strandbads aus einem Schlauchboot ins Wasser gefallen und untergegangen. Und eine Dreiviertelstunde später wurde er gefunden. Der Reanimationsversuch der Rettungskräfte blieb aber erfolglos. Warum der Junge ins Wasser fiel, ist bislang unklar. Nach ersten Erkenntnissen soll es aber kein Fremdeinwirken gegeben haben. Maracuja für Wiesbaden. Im Rathaus der Landeshauptstadt hat sich relativ schnell eine neue Viererkoalition aus CDU, FDP, den Grünen und Volt gebildet, die heute ihren Koalitionsvertrag vorgestellt hat. Unter dem Motto "Vier Perspektiven, ein Weg" wollen sie Wiesbaden regieren. Die SPD wurde nicht mit ins Boot geholt.
11: Die vier Koalitionäre probieren auf der Pressekonferenz von ihrer Koalitionsfrucht, der Maracuja aus Südamerika. Bisher schmeckt sie ihnen ganz gut.
12: Hessische Erdbeeren sind noch besser, aber die sind zu rot.
11: Haha, deshalb ist auch überraschend die SPD nicht dabei.
13: Wir haben Sondierungsverhandlungen mit der SPD ja lange geführt. Letztlich länger, als jetzt die Koalitionsverhandlungen in diesem Viererbündnis gedauert haben. Und wir waren an verschiedenen Punkten an der Stelle, dass wir einfach nicht zusammenkamen.
11: Dabei stellt die SPD seit Jahren und immer noch den Oberbürgermeister in Wiesbaden und hätte ihre Politik gerne fortgeführt. Einige Punkte waren aber nicht verhandelbar, sagt Fraktionschef Silas Gottwald.
14: Die Mietpreisbremse soll abgeschafft werden, die Quoten beim sozialen Wohnungsbau sollen abgeschafft werden. Dafür sind wir Sozialdemokraten halt nicht zu haben. Andere haben sich jetzt gefunden und mal schauen, wie lange das hält.
11: Der Fokus der Koalition liegt zwangsweise vor allem auf den Finanzen. Für das kommende Jahr droht eine Deckungslücke von über 180 Millionen Euro. Die Maracuja-Koalition muss sparen.
15: Wir haben in den letzten Jahren einen enormen Personalaufwuchs in der Verwaltung gehabt. Und den wollen wir in den nächsten 5 Jahren um 8% abbauen.
11: Trotz knapper Kassen wollen die Grünen vor allem für Klimaschutzmaßnahmen viel Geld ausgeben, aber nicht das eigene.
16: Nichts ist akuter, als die Stadt gegen das Klima oder den Klimawandel widerstandsfähig zu machen. Da werden sehr viele Projekte mit Fördermitteln laufen. Auch der Klimaplan selber ist mit Fördermitteln erstellt.
11: Zusammengehalten wird die Maracuja übrigens von ihrer lila Schale. Diese Farbe steht für die Partei Volt und die für Digitalisierung.
17: Vor allem natürlich die Digitalisierung der Verwaltung kombiniert mit Smart City, einer effizienten und vertrauenswürdigen Datenstrategie.
11: Viele Themen, einige Gegensätze. Ob allen Vieren die Maracuja ganze 5 Jahre lang schmeckt, wird sich noch zeigen.
18: Guten Appetit.
2: In Biedenkopf hat heute der traditionsreiche 3-tägige Grenzgang begonnen. Los ging es schon am frühen Morgen mit dem großen Abmarsch. Erst traten die Männergesellschaften und Burschenschaften auf dem Marktplatz an, angetrieben von den Peitschenschlägen der sogenannten Wettläufer. Dann folgte der große Anstieg auf den Kleeberg zur ersten Rast auf der Sackpfeife. Das Volksfest findet nur alle 7 Jahre statt. Bis zu 20.000 Menschen laufen dabei die ehemalige Grenze der Stadt Biedenkopf ab. Fast 4000 ehrenamtliche Helfer haben die Festzüge in den letzten Monaten vorbereitet. Tja, die nächste Nachrichten gibt es um 7:30. Jetzt der Sport mit Heike. Und in 200 Wochen geht die Fußball-Bundesliga los. Und die Eintracht ist heiß wie Frittenfett.
19: Absolut. Und die hauen ja gerade auch in der Vorbereitung jeden Gegner weg. Auch gestern beim Spiel Frankfurt gegen Frankfurt. Na, das hat ja mal wieder richtig Spaß gemacht. Eintracht-Trainer Adi Hütter im Klatschmodus. 5. Sieg im 5. Testspiel. Die Eintracht spielt auch endlich wieder mal frischen nach vorne Fußball. Und sogar der gebürtige Frankfurter Younes Ebnu-Talib trifft beim 5:1 Frankfurt gegen Frankfurt. Die Eintracht zu Gast beim FSV. Das war ein Fußballfest.
20: Eintracht macht wieder Bock.
21: Also es hat halt wirklich Spaß gemacht, denen zuzugucken. Also mich hat es begeistert.
22: Sie haben schön Fußball gespielt, besser als letzte Saison.
0: auch die ganze Zeit nach vorne gekommen und nicht die ganze Zeit hinten rumgeeiert.
18: Stadtderby gegen den FSV Frankfurt. Zur Halbzeit steht es schon 3-0. Eintracht in so einem kleinen, feinen Stadion. Ein Erlebnis.
22: Hat mir total gut gefallen, hat Spaß gemacht zuzuschauen und die Spieler auch mal so aus der Nähe zu sehen.
18: Nach der Pause fallen noch ein paar Tore, aber die hat längst nicht jeder gesehen, der im Stadion war. Auch nicht Eintracht-Abwehrchef Robin Koch, der wurde zur Halbzeit ausgewechselt.
23: Ich habe nicht so viel gesehen, weil ich ja duschen war.
18: Apropos Robin Koch, unter Adi Hütter ist er wieder Kapitän.
23: Für mich eine Riesenehre, jetzt dann in der zweiten Saison auch die Mannschaft wieder aufs Feld zu führen und ja, für den großen Verein als Kapitän da voranzugehen.
18: Wenn ein waschechter Frankfurter in einem Frankfurter Stadtderby trifft, dann ist das schon etwas Besonderes. Vor allem, wenn man dann auch noch das passende Outfit dazu hat, das Younes Ebnu-Talib-Trikot.
24: Er hakt auch nach, also er gibt nicht auf. Und das finde ich ganz toll. Und er ist ein Frankfurter Junge.
18: Eintracht macht wieder Bock.
19: Ja, und in Frankfurt fliegen gerade auch Bälle, Bänder und Keulen durch die Festhalle bei den Weltmeisterschaften der rhythmischen Sportgymnastik. Um fehlenden Nachwuchs braucht sich Deutschland aktuell keine Sorgen machen in dieser Sportart. Dafür sorgt nämlich auch sie, Melissa Diethe, 13 Jahre alt. Bei der WM darf sie natürlich noch nicht teilnehmen. Dafür ist Melissa noch zu jung. Ihren großen Auftritt hat sie aber trotzdem.
25: Melissa Diethe, 13 Jahre alt. Und in der Welt der rhythmischen Sportgymnastik auf dem Weg nach ganz oben. Silber und Bronze bei der Jugendeuropameisterschaft in Bulgarien. Die ersten Ausrufezeichen. Allerdings kommen die nicht ohne persönliche Abstriche.
26: Ich habe ja Leidenschaft zu meinem Sport und

0: Hier da quasi die rhythmische Sportgymnastik.
1: Mit 13 Jahren geht das sehr schnell für Melissa. Die Erfolge sind für die junge Nauheimerin noch nicht wirklich greifbar.
2: Der ganze Fleiß, Tränen, alles hat sich gelohnt. Ich bin sehr froh darüber.
1: Melissa Diethe, eine junge Hessin auf der ganz großen Bühne der rhythmischen Sportgymnastik.
3: Ich weiß, dass du da bist, Susanne, aber mach der Gewohnheit, das war so cool da oben.
4: Wieder keine Brille aufgehabt, lieber Heiko, ne? Ja. Aber genau, gestern zwischen 7 und 8, da war ja auch die Welt in Hessen irgendwie noch ganz in Ordnung, ne? Da wurde nämlich gemeinsam in den Himmel geguckt, da wurden Brillen getauscht und da wurde sich gefreut, wie die Hessinnen und Hessen die Sonnenfinsternis so gefeiert haben. Das und mehr gibt's jetzt bei uns im Main-Tower.
3: Super, dann bis gleich. Ich freue mich. Bis gleich, Susanne, und den nächsten Sport hier an dieser Stelle, den gibt's dann morgen wieder hier um 5 vor 6. Tschüssi.
4: Schönen guten Abend und willkommen hier bei Main-Tower. Wir freuen uns, dass Sie da sind und wir haben diese Themen hier heute für Sie. Himmlisches Spektakel, die schönsten Bilder der Sonnenfinsternis von gestern Abend. Riesenaugen, kräftige Fangarme, immer mehr Gottesanbeterinnen in Hessen. Und kleine Katze, große Reise. Ein Kätzchen fährt heimlich im Sprinter von Italien nach Osthessen. Es war einmal in Hessen. Friedlich vereint stehen die Menschen auf Dächern, Balkonen und Wiesen zusammen und schauen in den Himmel. Sie geben Spezialbrillen weiter an die, die keine haben, und sie rufen im Chor: Ah und Oh. Ja, wäre schön, wenn es immer so wäre, oder? Tja, gestern war sie kurz mal so, die Welt. Zwischen 7 und 8 am Abend, als der Mond die Sonne verdeckte.
5: Seit Milliarden Jahren brennt unser Stern. 24 Stunden lang, 365 Tage. Eine unvorstellbare Menge an Energie, jede Sekunde. Energie, die das Leben auf der Erde erst möglich macht. Unterbrochen wird dieser Vorgang nach menschlichen Maßstäben äußerst selten. Aber gestern Abend war es soweit. Patricia Schulze aus dem nordhessischen Schauenburg ist dafür nach Kassel gekommen.
6: Weil ich einfach dabei sein möchte. Ich möchte das sehen, ich möchte es einmal in meinem Leben erleben. Und ja, deswegen bin ich hier. Ganz unspektakulär.
5: Und damit ist die 44-Jährige nicht allein. Menschen in Spanien, Frankreich, Tunesien verfolgen das Himmelsereignis. Der Kernschatten fiel und die Orca.
7: Für mich ist das absolut, absolut faszinierend. Ich liebe Sonnenfinsternisse. Mit 18 Jahren habe ich die erste totale Sonnenfinsternis erlebt.
5: Auf dem hohen Feldberg im Taunus, auf der Wasserkuppe und eben in Kassel. Tausende Menschen geeint in der Faszination. Ganz Hessen guckt in den Himmel.
8: Ich habe das letzte Mal das 1999 erlebt. Da haben wir noch durch so eine Schweißerbrille geguckt von meinem Vater. Jetzt ist es ganz schön, jetzt gucke ich mit meinen eigenen Kindern mir das Ganze an.
9: Diese Finsternis, das ist etwas ganz Besonderes. Und das zeigt mir doch, wie klein wir hier sind auf der Welt und was Großes da oben passiert.
10: Man merkt den Leuten an, dass es jeden beeindruckt und das ist sehr ansteckend. Und ich finde es auch ziemlich wichtig, dass man sich vorstellt, was da vor einem abgeht, das Kosmische.
5: Das Kosmische, damit hat man sich bereits im 18. Jahrhundert beschäftigt. In Kassel gab es eine von nur wenigen Sternwarten in Europa. Und das, was Ralf Gerstheimer von der Volkssternwarte Rotwesten und seine Helferinnen und Helfer hier aufbauen, das ist der Nachbau eines sogenannten Luftteleskops.
11: Dieses Luftteleskop, das projiziert das Sonnenbild in 32 Meter Entfernung auf eine weiße Tafel und man kann das dann gefahrlos betrachten. Und die Sonne ist schön groß, hat etwa einen Durchmesser von 35 Zentimetern. Man kann Details sehen, Sonnenflecken, Mondberge während der Finsternis, alles, was die Sonne zu bieten hat.
5: Mit dem historischen Vorbild, das hier im Planetarium in Kassel ausgestellt wird, entdeckte der Astronom Giovanni Domenico Cassini zwei damals unbekannte Saturnmonde. Mit dem Nachbau von heute lässt sich nun ein Blick auf die Sonnenfinsternis werfen, auch ohne Spezialbrille. Denn die sind fast überall vergriffen. In Kassel bildete sich eine lange Schlange, wohl dem, der noch eine der rund 400 Brillen ergattern konnte.
12: Wir hatten uns schon vor einer Weile angestellt und haben dann nur irgendwann mitgekriegt, dass so grob die Zahlen irgendwie kamen. Hab gedacht, ja okay, müsste noch passen. Also wir sind auf jeden Fall froh, dass es jetzt geklappt hat.
5: Brillen verteilt und eingeladen hatten Astronomiebegeisterte der Volkssternwarte Rotwesten in Zusammenarbeit mit dem

0: im Kasseler Planetarium. Warum kommen hunderte Menschen, um gemeinsam in den Himmel zu blicken?
1: Diese Unendlichkeit, der wir ausgesetzt sind, wenn wir in den gestirnten Himmel schauen, das macht uns bewusst, dass wir Teil dieses unfassbar großen Kosmos sind. Und dieses Gefühl, das ist einfach unglaublich, selbst wenn man nicht jedes Detail kennt.
0: Um 19.17 Uhr ist es dann endlich soweit. Langsam schiebt sich der Mond vor die Sonne. Der Himmel verfinstert sich, es wird merklich kühler. Um 20.11 Uhr ist die Sonne fast vollständig bedeckt. Für Patricia Schulze ein wortwörtlich einmaliges Ereignis.
2: Mega, total cool. Und wie man sieht, geht ja vielen anderen auch so. Und ja, es wird ja leider wahrscheinlich nicht nochmal vorkommen. Also in meinem Leben zumindest nicht.
0: Eine totale Sonnenfinsternis, wie sie gestern zum Beispiel auf der Iberischen Halbinsel zu sehen war, die wird in Deutschland erst wieder 2081 eintreten.
3: Ja, es war schon toll. Und das, worum es jetzt geht, ist auch toll. Und das ist irgendwie auch ein Naturphänomen. Zumindest ein phänomenales Lebewesen, würde ich sagen, dass sich die Natur da ganz raffiniert ausgedacht hat. Es wird so circa 8 cm groß. Es sieht ein bisschen unheimlich aus. Und es betreibt sexuellen Kannibalismus. Und deshalb wird es jetzt auch besonders spannend. Es gibt inzwischen immer mehr davon bei uns in Hessen.
4: Regungslos und irgendwie bedrohlich lauert sie, die europäische Gottesanbeterin. Sie ist die einzige in Mitteleuropa vorkommende Fangschrecke und fühlt sich so wohl, dass sie sich munter ausbreitet. Auch in Hessen treffen wir immer öfter auf das auffällige Insekt. Frank-Uwe Pfuhl vom NABU Hessen erklärt uns, warum es zunehmend mehr Gottesanbeterinnen gibt.
5: In den letzten 10 Jahren hat sie sich unglaublich von Südwesten in Richtung Norden ausgebreitet, ist schon fast in Kassel angekommen. Und ja, wir müssen nur auf das Thermometer schauen in den letzten Sommern oder insbesondere auch in diesem Sommer. Es ist sehr warm, es ist sehr trocken und das entspricht ungefähr dem Klima des Mittelmeerraumes. Und die Gottesanbeterin liebt das, den Mittelmeerraum oder zumindest das Klima des Mittelmeerraums.
4: Bis zu 8 cm werden die Weibchen groß und zählen damit zu den größten Insekten bei uns. Die Männchen erreichen bis zu 6 cm und heißen übrigens auch Gottesanbeterin. Es sind aber die weiblichen Gottesanbeterinnen, die einen berühmt-berüchtigten Ruf genießen.
5: Die Gottesanbeterinnen sind sehr gefräßig generell und bei der Paarung mit dem Männchen fangen die Weibchen in der Regel schon an, das Männchen vom Kopf her aufzufressen. Trotzdem wird der Begattungsakt noch fortgeführt und das ist einfach so, ich sag mal, Recycling oder Verwertung in der Natur, weil erwachsene Insekten haben sowieso nicht lang zu leben.
4: Sexuellen Kannibalismus nennt man das. Ansonsten frisst die Gottesanbeterin alle möglichen Insekten bis zu ihrer eigenen Größe und schreckt auch vor Artgenossinnen nicht zurück. Solange es sich bewegt, ist es Beute, denn die Fangschrecke reagiert auf Bewegung.
5: Dann sitzt sie ganz still und wenn ein Insekt vorbeikommt, dann schnappt sie ganz schnell mit ihren Armen zu, die noch so Widerhaken haben, und dann wird verspeist.
4: Anders als viele andere räuberische Insekten lähmt sie ihre Beute nicht, sondern futtert sie lebendig. Auch wenn sie ziemlich gefräßig ist, ihre Ausdehnung bei uns ist keine Bedrohung für die heimische Tierwelt.
5: Sie sind ja auf bestimmte Lebensräume konzentriert und suchen schon Lebensräume auf, in denen es sehr viel Insektennahrung gibt und stellen derzeit noch keine Konkurrenz zu einheimischen Arten oder standorttreuen Arten dar.
4: Dass sie immer häufiger bei uns zu sehen ist, merkt man auch auf Social Media. Auf Instagram unter dem Hashtag Gottesanbeterin wimmelt es nur so von Begegnungen mit dem Insekt. Auch ich habe im Garten schon ein Exemplar bewundern dürfen, inklusive Fütterung. Zu ihrem eigenen Schutz kann sich eine Gottesanbeterin ganz gut tarnen. Bei jeder Häutung passt sie sich farblich ihrer Umgebung an. Auch wenn sie sehr groß ist, wir Menschen brauchen keine Angst haben.
5: Bislang hat die Gottesanbeterin noch keinen Menschen eingefangen. Nee, aber ernst, die Gottesanbeterin ist keine Gefahr für den Menschen. Sie beißt uns nicht, sie sticht uns nicht. Wir dürfen sie einfach in ihrem Verhalten ruhig beobachten.
4: Um ihre Verbreitung zu erfassen, gibt es beim Hessischen Landesamt für Naturschutz, Umwelt und Geologie ein Meldeportal, bei dem Sichtungen von Gottesanbeterinnen gemeldet werden können. Ende August, Anfang September sterben die erwachsenen Insekten langsam. Nur ihre Eier überleben den Winter. Und im Mai kommt dann eine neue Generation Gottesanbeterinnen auf die Welt, auch bei uns in Hessen.
3: Der Tod des eigenen Kindes, das ist das Schlimmste, was Eltern erleben können. Die Frage ist, wie überlebt man sowas? Also ich kann ehrlich gesagt darüber gar nicht so richtig nachdenken, ohne dass mir die Tränen kommen. Und deshalb auch an dieser Stelle eine Triggerwarnung. Im nächsten Film geht es genau darum. Martin und Katja Kielmann aus Neuansbach, die haben ihren Sohn Florian verloren. Und natürlich ist das sehr, sehr schlimm. Aber die beiden zeigen auch sehr eindrucksvoll, dass Trauer nur da ist, wo auch große Liebe ist. Und die hört eben niemals auf.
6: Florian hat uns 17,5 Jahre das Leben bereichert und wirklich ein schönes Leben beschert. Und er hatte für seine Verhältnisse auch ein schönes Leben. Das hat er auch immer gesagt. Ich will leben, und er hat das Leben genossen.
7: Das ist Florian Kielmann aus Neuansbach. Florian kommt mit einem Herzfehler zur Welt. Vor 6 Jahren hört sein Herz leider aufzuschlagen. Florians Eltern möchten sein Andenken aufrechterhalten, das Leben, das sie und andere mit ihm hatten, feiern.
8: Ein Jahr nach Florians Tod ist er ja dann praktisch 18 geworden. Und das war auch der erste Geburtstag ohne ihn. Dann sind wir auf den Friedhof gegangen. Ich habe was vorgelesen. Ich hatte so Luftballons, Herzluftballons mit Helium befüllt, ein Kärtchen dran. Und dann hat da jeder von seinen Klassenkameraden, und es waren noch 2 Lehrerinnen dabei, so einen Luftballon an die Hand gekriegt und entweder was draufmalen. Und dann haben wir die Steine. Haben eigentlich gefeiert, dass es ihn gab.
7: Als wir die Familie im Jahr 2010 zum ersten Mal treffen, ist Florian gerade 7 Jahre alt.
8: Dann war er dann eine Woche lang an dieser Herz-Lungen-Maschine und währenddessen hat er einen Herzinfarkt bekommen. Und da haben wir dann auch gesagt, wenn das aber ein richtiger Herzinfarkt war, der durch alle Wände gegangen ist, dann wird es nicht mehr werden.
7: Doch Florian kämpft. Neben seinem Herzfehler hat er zwar weitere Einschränkungen wie eine Hörbehinderung. Dennoch genießen er, seine Schwester Sina und ihre Eltern die sorgenfreien Zeiten zwischen den zahlreichen Operationen. 16 Jahre später treffen wir Martin und Katja Kielmann wieder. In der Zwischenzeit ist viel passiert.
8: Es war 2010, da war er 7 Jahre alt. Und danach ist er im Sommer ist er 8 geworden und da ist er in die Schule gekommen. Und das war natürlich ein großes Ereignis für ihn. Und er war in der Klasse anerkannt und war gerne in der Schule.
7: Florians größte Leidenschaft ist der Fußball.
8: Und er ist dann auch im Verein gewesen. Und da Florian sich ja nie großartig lassen durfte, war er Torwart. Und das war er mit Leib und Seele, ist immer zum Training. Im Winter habe ich ihm Wärmesohle in die Schuhe gemacht und schön warm angezogen. Und er wollte bei Wind und Wetter immer Fußball spielen. Das hat ihm Spaß gemacht. Und dann ging es los, dass wir 2012 das erste Mal im Stadion waren. Er war nämlich Eintracht Frankfurt-Fan.
7: Sein Herz hat zwar einen Fehler, aber es schlägt mit voller Power für seinen Lieblingsverein. Auch Skifahren mit der Familie ist nach Rücksprache mit den Ärzten möglich. Florian darf sogar an einer Schneefreizeit seiner Schule teilnehmen.
8: Die Lehrer haben sich darauf eingestellt, also die Klassenkameraden haben die Skier getragen, haben die Skischuhe getragen. Und Florian war der Einzige von seiner Klasse, der schon Skifahren konnte. Also da hat er mal so richtig ein Erfolgserlebnis gehabt, dass er mal was konnte und durfte, was andere noch nicht so konnten.
7: Sina ist Florians 3 Jahre ältere Schwester. Sie ist im Alltag eine seiner wichtigsten Bezugspersonen.
6: Die Sina hatte eigentlich von Anfang an soziale Ader und die Beschützermentalität. Und dann kam bei uns hier immer noch der Eiswagen und der hat vorne im Wendachmal gehalten und alle Kinder sind dahin gestürmt. Und der Florian stand dann da so ein bisschen schüchtern und die Sina sich erstmal für ihn angestellt, sich für ihn vorgedrängelt. Und dann erstmal das erste Eis, was sie gekriegt hat, hat sie dann dem Florian gegeben und hat gesagt, das ist für meinen Bruder.
7: Sina studiert inzwischen Sonderpädagogik. Daher ist sie bei den Dreharbeiten nicht dabei, denn heute ist Abschlussprüfung. In Florians Leben gibt es aber immer wieder auch Rückschläge. Zum Beispiel geht durch eine Engstelle seine Herzklappe kaputt.
8: 2014 hat er dann eine große OP bekommen wo das operiert wurde. Das war eine

0: 16 Stunden OP. Er hatte so einen Willen, er wollte von der Intensivstation immer so schnell wie möglich auf die Normalstation, weil er auch wusste, auf der Normalstation bleibt die Mama bei mir.
1: Florians Zustand verbessert sich zunächst. Im Oktober 2020 geht es ihm dann plötzlich immer schlechter.
0: Er hat gesagt, ich kriege keine richtige Luft, mir geht's nicht gut. Das war sehr ungewöhnlich. Und dann habe ich den Kardiologen in Frankfurt angerufen und hat er gesagt, sofort nach Gießen ins Kinderherzzentrum. Es kann sein, dass er Wasser eingelagert hat, dass das Herz nicht mehr richtig funktioniert.
1: Es folgen mehrere Notoperationen. Der 17-Jährige baut immer mehr ab.
0: Er hatte abgenommen auf 36 Kilo, der war schon 1,67 Meter. Und trotzdem hat er immer wieder noch den Willen gehabt, zu überleben.
1: Die Ärzte möchten ihn auf eine Organspendeliste setzen. Für eine Transplantation geht es ihm inzwischen jedoch zu schlecht.
2: Nach der dritten Mal Not-OP haben sie uns dann gesagt, also es wäre gut, wenn wir die Maschinen abstellen.
1: Die Familie findet Halt beim Verein Kinderherzen heilen in Gießen. Von dem wurden sie bereits in den Jahren zuvor intensiv betreut. Heute möchten sie anderen Betroffenen Mut machen.
2: Was mir sehr geholfen hat, ich glaube, Katja auch, das war 2025, haben wir eine sogenannte Verwaistenreha gemacht. Das haben wir auch kennengelernt, diese Einrichtungen, weil wir zuvor da zweimal mit Familie waren, als Familienreha nach den schweren Eingriffen. Das ist so eine Einrichtung, die Eltern unterstützt.
1: Katja Kiermann hat sich in Gedenken an ihren Sohn tätowieren lassen. Für immer in meinem Herzen, auf Latein, und die defekte Stelle an Florians Organ. Und auch wenn Florians Eltern sich einige Jahre nach dessen Tod im Guten getrennt haben, Florians Erkrankung hat beide zusammengeschweißt, resiliente gemacht und dankbar für die gemeinsame Zeit.
2: Wenn wir mal eine Fahrradtour gemacht haben, er hatte sein E-Bike und wir mussten halt mit unseren Mountainbikes strampeln, aber er ist halt mit dem E-Bike hinterher und hat die Mama dann ausgelacht, die ja ambitionierte Radsportlerin ist und Ironman-Lady, wenn er dann seinen Akku angeworfen hat und tschüss Mama am Berg. Und er hatte für seine Verhältnisse auch ein schönes Leben, das hat er auch immer gesagt, ich will leben, und er hat das Leben genossen.
3: Jetzt kommen wir zu einer ganz schön kuriosen Geschichte. Hauptdarstellerin ist ein sehr mutiges italienisches Katzenbaby, das wohl unbedingt nach Hessen wollte. Also wie es das ganz ohne Mama und ohne das Wissen der Mitreisenden geschafft hat. Katalin von Draschkozi und Florian Lumeau mit der ganzen Geschichte.
4: Peppi heißt die etwa 11 Wochen alte Katze, die sich so richtig was getraut hat. Auch wenn sie bei den Dreharbeiten in Neuhof bei Fulda eher schüchtern wirkt.
5: Also sich über 800 Kilometer an einem Unterboden von einem Fahrzeug festzukrallen, nur um illegal nach Deutschland einzureisen als Italienerin, da gehört schon was dazu.
4: Die ganze Geschichte ist wirklich unglaublich. Sie beginnt in Italien, wo niederländische Urlauber ihre Ferien verbracht haben. Auf der Rückfahrt durch Deutschland passiert etwas Merkwürdiges. Sie rufen die Polizei.
5: Ein Pärchen aus Holland hat Geräusche im Auto gehört, beziehungsweise am Auto, ein Miauen, ein Mauzen. Im Fahrzeug selber war aber nichts zu sehen. Daher sind die Kollegen unter das Auto, haben geschaut mit Spiegeln und Taschenlampe und haben festgestellt, dass unter dem Fahrzeug in einem kleinen Zwischenraum im Unterboden eine kleine Katze saß. Das war die Peppi. Und hat sie dann mit Handschuhen rausgeholt, die muss sich gewehrt haben am Anfang wie irre, hat dann aber sehr schnell festgestellt, dass es ihr gut geht in der Situation. Ja.
4: Wer so kratzbürstig ist, muss natürlich erstmal, sagen wir, ausnüchtern.
5: Obwohl sie dann eine Nacht in der Zelle in Petersberg verbringen musste, bevor sie dann letztlich am Sonntagmorgen bei uns hier eintraf und erstmal aufs Notdürftigste versorgt wurde. Und der Tierarzt Jack kam dann praktisch direkt am Montag hinterher mit einem kleinen Katzenschnupfen, der behandelt wurde. Impfungen hat sie alle bekommen und hier unten kommt sie gerade zu mir gelaufen, glaube ich.
4: Jetzt ist sie weg. Die Polizei sucht ein neues Zuhause fürs Kätzchen. Axel Bosold, ein Bekannter des Einsatzbeamten, erklärt sich sofort bereit. Er liebt sowieso alles, was aus Italien kommt. Eine Sorge gibt's noch. Hund Kalle, kann das zusammenpassen?
5: Inzwischen ist es so eine Mischung noch zwischen ignorieren, tolerieren, großer Freude. Aber man merkt auch, dass die sich so ein bisschen vermissen, wenn einer nicht da ist. Und man sieht es ja schon bei ihm jetzt, wie er mit dem Schwanz wedelt und eigentlich wieder hin möchte.
4: Peppi wird jetzt ordentlich aufgepäppelt. 1,5 Kilo wiegt sie schon. Und Liebe gibt's natürlich kostenlos dazu, rund um die Uhr.
5: Ziemlich aufregend. Besonders in den Nächten ist es natürlich herausfordernd jetzt am Anfang. Sie sucht dann schon immer wieder mal die Nähe. Heute Nacht lag sie bei mir die Nacht davor hier auf dem Hals. Ein lautes Schnurren, sowas habe ich noch nicht gehört. Der Hund liegt daneben und schnarcht. Das ist halt herausfordernd, aber auch sehr, sehr nett.
4: Dass Peppi ihre Alpenüberquerung als blinder Passagier ohne einen Kratzer überstanden hat, ist ein echtes Wunder. Tja, wie war das noch mit den 7 Leben einer Katze?
3: Ja, sollte Peppi gedacht haben, das ist mir in Italien zu heiß, ich wandere mal nach Hessen aus, hat sich's leider getäuscht. Ne? Zumindest in den nächsten Tagen wird es noch mal richtig warm.
6: Ja,
3: heiß.
6: Also Peppi hat ja auch noch nicht drüber nachgedacht, dass wir in der Zwischenzeit, und zwar auch statistisch betrachtet, in Süddeutschland die Sommer haben, die in den 80er Jahren in Norditalien waren. Also das tatsächlich, diese Verschiebung des Klimawandels kann man genauso definieren. Und da zählt jetzt Hessen momentan ja noch mit rein. Es ist unglaublich heiß. Und wenn wir uns die nächsten Stunden anschauen, dann stellen wir fest, also so richtig eine Wetteränderung ist da erstmal noch nicht in Sicht. Der Nachthimmel ist klar. Ja. Und morgen früh die Sonne geht auf und dann scheint sie bis in den Abend hinein. Da ist keine nennenswerte Störung in irgendeiner Form da oben drin. Regen sowieso nicht. Die Frühtemperaturen, Nordhessen einigermaßen frisch, aber im Rheingau um die 20 Grad, also schon eine tropische Nacht. Und tagsüber dann noch mal heißer als heute. Man kann sich es kaum vorstellen, 33 bis 38 Grad sind drin. Also so 2-3 Grad packen wir auf jeden Fall noch dazu.
3: Dunkelrot, die Wetterkarte nochmal. Ne? Was habt ihr bei Alle Wetter heute im Programm?
6: Wir reden über ein in diesem Zusammenhang eigentlich kritisches Thema. Ich habe einen Experten, der hat erforscht, dass tatsächlich Hitzeschutz, der ja naheliegend ist, so in der Rangliste bei Bedarf ziemlich schnell nach hinten durchgereicht wird. Und das ist natürlich eine Katastrophe.
3: Total. Ich danke dir, lieber Thomas. Und das war's von uns. Hier gehen jetzt die Lichter aus. Und ich wünsche Ihnen einen schönen Abend. Und Sie wissen ja, morgen um 18 Uhr gibt's hier dann wieder Main Tower. Bis dahin. Tschüss.
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9: 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Heute 20.15 Uhr.
10: Es ist der Moment, an dem Medizin scheinbar an ihre Grenzen stößt, wenn kein Antibiotikum mehr hilft. In Wahrheit aber könnte es dann doch noch einen Weg geben, nämlich gutartige Viren in den Körper einzuschleusen, die böse Bakterien auffressen. Wir zeigen gleich, wie Ärzte das machen, 18.45 Uhr bei den Ratgebern.

0: Wir merken immer wieder, wie wertvoll unsere Flüsse für uns sind.
1: Wie geht es dem Leben unter der Oberfläche? Ein Indikator für gesundes Wasser ist die Bachmuschel.
2: Es wäre halt schon sehr spektakulär, wenn wir sie finden würden. Bin super happy, weil schöner Bestand, reproduktiv.
1: Welche anderen Arten finden sich in unseren Flüssen? Quarks. Heute Abend um 20.45 Uhr. Flüssigkeitsmangel. Wie gefährlich es werden kann, wenn wir zu wenig trinken.
3: Gerade ich so in meinem Alter, ich muss da sehr drauf achten.
1: Lipödem. Viele Frauen leiden an der chronischen Fettverteilungsstörung. Operationen können helfen, doch wer übernimmt die Kosten? Visite heute 21.30 Uhr.
4: Ich war natürlich schon nervös, weil es war was ganz Neues, aufgeregt. Man hat natürlich auch ein bisschen Hoffnung, steckt man schon rein. Aber ich bin trotzdem ganz offen an die Sache drangegangen.
5: Ja, und was herauskam, das erzählt Johanna Krause uns gleich. Sie hat die sogenannte Phagentherapie ausprobiert. Die kann helfen, wenn kein Antibiotika mehr weiterhilft. Damit willkommen bei den Ratgebern. Weiteres Thema, Momox oder Selpie, lohnt es über diese Internetplattformen aussortierte Klamotten zu verkaufen? Erstmal aber zur Phagentherapie, einer wirklichen Hoffnung für Menschen, die an schwer heilbaren Infektionen leiden. Phagentherapien werden in Osteuropa seit Jahrzehnten angewandt. Hier in Hessen werden sie jetzt wiederentdeckt.
6: Runde Löcher. Hier hat ein Phage ein resistentes Bakterium bekämpft. Der Belag ist weg, das Bakterium besiegt. Für Dr. Silvia Würstle immer noch faszinierend. An der Uniklinik Frankfurt hat sie mit ihrem Team vor kurzem ein Phagenlabor aufgebaut und behandelt mit den besonderen Viren die ersten Patienten mit chronischen Infektionen und Wunden.
7: Wenn die Antibiotikatherapie versagt, dann versuchen wir additiv mit der Phagentherapie zu helfen. Und erfreulicherweise haben die ersten 7 Patienten bei uns, die jetzt schon fertig sind mit der Therapie, davon profitiert. Teilweise sehr stark profitiert. Das hat uns sehr gefreut.
6: Eine neue Hoffnung für Patienten wie Johanna Krause. Die 31-Jährige aus der Nähe von Limburg hat seit ihrer Kindheit Mukoviszidose, eine chronische Lungenkrankheit. Bei einem ihrer vielen Klinikaufenthalte hat sie sich dazu noch einen multiresistenten Keim eingefangen, Pseudomonas aeruginosa, der trotz aller Medikamente und Therapien nicht weggeht.
4: Ich habe viel zu tun mit Gelenk- und Knochenschmerzen durch den Pseudomonas. Viel auch, wenn Lungenentzündung oder bei Infekten mit Bluthusten. Und einfach viel mit Fieber, Abgeschlagenheit, Lungenbrennen, was dann alles dazu kommt.
6: Für Johanna Krause ist die Phagentherapie eine Chance, den Keim endlich loszuwerden. Mehrere Tage wird die gelernte Krankenpflegerin stationär an der Uniklinik behandelt. Mehrmals am Tag muss sie eine Phagenlösung inhalieren, immer gut überwacht. Denn
7: wenn wir zu viele Phagen auf einmal geben und die Patientenbakterien zu schnell zerfallen im Körper, dann kann das zu Nebenwirkungen führen, zum Beispiel Fieber oder Infektwertanstieg. Und das sollten wir immer gut im Blick haben. Das ist auch der Grund, warum die Patienten am Anfang der Therapie zumindest bei uns stationär sind.
6: Bakteriophagen, also ein Wundermittel gegen multiresistente Keime? Nicht ganz, sagen die Frankfurter Forscher. Denn die Phagen

0: Antibiotika wirken nicht bei allen Bakterien. Sie müssen sich passgenau finden, also miteinander matchen. Erst wenn das passiert, kann der Phage am Bakterium andocken und sein Erbgut injizieren. Im Bakterium bilden sich neue Phagen, die die Keime dann gezielt von innen zerstören. Noch klappt das in nur wenigen Fällen.
1: Wir bekommen Patienten Bakterien von ganz Deutschland zugesendet und schauen dann, welcher Bakteriophage passt. Wenn es ein Match gibt, dann wird der Fall interdisziplinär besprochen in einem Phagentherapieboard, wo ganz verschiedene Ärzte aus verschiedenen Fachabteilungen drin sitzen und sich den Fall ansehen.
0: Mit der Phagentherapie können die Frankfurter chronische Wunden, Knochen- und Gelenkinfektionen oder auch infizierte Prothesen behandeln, wenn Phage und Keim matchen. Noch werden die Phagen in einem Labor in Slowenien aufbereitet. Die Uniklinik hat bisher keine Zulassung, Phagen selbst herzustellen. Das ist der nächste Schritt, an dem sie hier arbeiten.
1: Dann wären wir deutlich schlagkräftiger als aktuell, weil wir schon vielen Patienten noch absagen müssen, weil wir aktuell nur die Phagen anbieten können, die vielen Patienten helfen.
0: Johanna Krause hat zu Hause bei Limburg wieder regelmäßig Phagenlösungen inhaliert. Sie haben genau auf ihren quälenden Bakterienstamm gepasst. Ein Glücksfall. Nach der Therapie ist nun endlich das Ergebnis da.
2: Aktuell geht es mir sehr, sehr gut. Hauptsächlich im Bereich der Lunge. Ja, muss ich wirklich sagen.
1: Frau Krause hat erfreulicherweise davon profitiert. Der Husten ging dann nach wenigen Tagen zurück und sie war weniger im Alltag eingeschränkt. Und bis jetzt geht es ihr besser und wir hoffen wirklich, dass es so bleibt.
0: Für die junge Frau heißt das, sie hat jetzt mehr Power im Leben und für ihre Hunde. Die Mukoviszidose wird sie weiter begleiten. Aber den multiresistenten Keim ist sie dank der Phagentherapie endlich los.
3: Und live bei uns ist die Expertin aus dem Beitrag Dr. Silvia Würstle, Leiterin des Phagenlabors der Unimedizin Frankfurt. Hallo.
4: Hallo.
3: Phagen können die Lösung gegen gewisse antibiotikaresistente Keime sein. Aber warum gibt es überhaupt all diese Keime, bei denen Antibiotika nicht mehr wirken?
4: Durch den übergemäßen Gebrauch von Antibiotika, zum einen in der Medizin, aber auch in der Tierhaltung. Die Phagentherapie macht aber sogar dann Sinn, wenn Bakterien zwar prinzipiell sensibel auf die Antibiotika wären, aber sich verstecken vor diesen, zum Beispiel in Schleimschichten, die wir bei orthopädischen Prothesen zum Beispiel haben.
3: Da würde das Antibiotikum sozusagen nicht hinkommen.
4: Genau, richtig. Die verstecken sich und die Bakteriophagen können diese Schleimschicht gut durchbrechen und die Bakterien freilegen.
3: Mhm. Faszinierende Dinge. Wichtig ist, das haben wir im Beitrag eben schon gelernt, dass Sie ein Match finden zwischen der Phage und dem Bakterium. Wie machen Sie das?
4: Wir züchten das Bakterium vom Patienten auf so eine Agarplatte, also einen Nährboden, und warten, bis sich eine Bakterienschicht, also ein Bakterienrasen, gebildet hat. Und darauf tropfen wir dann unsere Bakteriophagen. Wenn es dann ein Loch gibt im Bakterienrasen, ist das ein erster Hinweis, dass es da ein Match gibt. Und wenn das Loch sich ausbreitet über die ganze Platte, also alle Bakterien tot macht, dann suchen wir da weiter.
3: Die heißen Phagen oder Bakteriophagen, das ist quasi das Gleiche. Das heißen die Bakterienfresser, finde ich irgendwie ein ganz schöner Name dafür, sind aber dann am Ende trotzdem Viren. Und ich stelle mir das ein bisschen gruselig vor, sich Viren verabreichen zu lassen. Kann da was schiefgehen dabei?
4: Diese Bakteriophagen sind nicht gefährlich für uns Menschen, aber man muss trotzdem etwas bedenken, und zwar, dass in diesen Phagenpräparaten keine Bakterienreste sind.
3: Ah, okay.
4: Das ist dann richtig gefährlich und das finden wir leider häufiger bei Präparaten, die man sich im Internet bestellen kann. Davon raten wir ab.
3: Das machen Menschen, aber das ist richtig gefährlich. Also wenn dann über Profis wie Sie. Wo kommen diese Phagen sonst so in der Natur vor?
4: Überall. Wir haben überall Bakteriophagen. Das ist die häufigste Entität, die es überhaupt gibt auf der Welt. Also im Meerwasser, im Boden, aber auch in uns Menschen. Wir haben davon mehr, als wir Bakterien haben in unserem Körper.
3: Also es gibt nicht nur gute Bakterien, sondern auch gute Viren und eben schlechte Viren und Bakterien. Werden diese Phagen immer inhaliert oder kann man die auch anders verabreichen?
4: Das ist nur eine Form. Wir verabreichen die Bakteriophagen genauso, wie es für den Patienten und die Infektion

0: am sinnvollsten ist. Zum Beispiel bei Harnwegsinfektionen über die Harnblase, Nasennebenhöhleninfektionen als Nasenspray, bei Wunden als Salbe oder wenn es eine tiefliegende Infektion ist, sogar CT-gesteuert mit einem Radiologen mit einer Nadel.
1: Wer jetzt selber an so einer Infektion, die nie weggeht, trotz Antibiotika leidet und gerne von Ihnen Hilfe haben möchte, wer kommt überhaupt in Frage, bei Ihnen behandelt zu werden und zahlt das die Kasse?
0: Wir haben jetzt erstmal mit einem Bakterium, was sehr häufig in Krankenhäusern in Deutschland ist, angefangen. Jetzt im Herbst kommt das zweite dazu und dann hoffentlich mehr. Und ja, wir hoffen, dass die Krankenkassen diese Therapien in Zukunft übernehmen. Aktuell machen wir das noch über einen Sonderpott, aber wir hoffen in Zukunft, dass die Therapie übernommen wird. Wir denken auch, dass das sinnvoll ist, weil man damit ja langwierige Krankheiten mit vielen Krankenhausaufenthalten, Isolationsmaßnahmen verhindern kann. Und das nützt ja im Endeffekt allen.
1: Wohin können sich Patienten ganz konkret wenden?
0: Auf unserer Webseite sieht man, wo sich Patienten hinwenden können, aber auch, wo sie uns finanziell unterstützen könnten, weil unsere ganze Forschung und Therapie auf Drittmittel und Spenden basiert.
1: Und da kann man Ihnen eigentlich nur die Daumen drücken, dass das immer mehr wird, immer breiter, das Angebot, und Sie das Ganze dann auch bezahlt bekommen weiterhin. Dr. Silvia Würstle, Leiterin des Phagenlabors der Unimedizin Frankfurt, die da ein Vorreiter sind in Deutschland. Dankeschön. Okay. Anderes Thema. Wir schauen nach Rüdesheim am Rhein. Da wird das Wasser ja immer knapper. Die Schifffahrt kommt immer mehr zum Erliegen. Aber der Wein, der fließt. Gerade eben wurde das Rüdesheimer Weinfest eröffnet. Kate Menzig ist live vor Ort und hat noch jemanden dabei. Wie schmeckt der Riesling dieses Jahr?
2: Warte mal kurz. Also Onkel Otto sieht sehr glücklich aus. Aber es könnte auch daran liegen, dass er sich vorhin schon in Rüdesheim so ein bisschen umgeguckt hat. Und das, was er gesehen hat, hat ihm sehr gut gefallen. Der war schon in der Drosselgasse unterwegs, hat ein paar Leute kennengelernt, wurde geherzt und geknuddelt, ist da durch die Straßen gezogen, hat festgestellt, Rüdesheim ist super, Souvenirs hat er auch schon abgegriffen. Ja klar, das ein oder andere Weinchen ist auch geflossen, kurzer Spiegelcheck. Und dann ging es für ihn auch standesgemäß, wie es auch sein muss, auf die Seilbahn, um sich das alles noch mal ein bisschen von oben anzugucken. Und jetzt ist er hier mit mir und mit der bald Weinkönigin Mathilda und Bürgermeister Dirk. Also wir haben ja schon gesagt, wenn man Wein trinkt zusammen, dann duzt man sich auch. Oh, hinten sieht man auch noch die weiteren Majestäten. Was haben wir hier in Rüdesheim an diesem Wochenende zu erwarten?
3: Oh, also Sie haben sehr viel zu erwarten. Also willkommen in der Welterbestadt Rüdesheim am Rhein. Wir haben ein ganz großes Fest mit Live-Musik jeden Abend. Bis am Montagabend kriegen Sie hier beste Rieslinge, beste Spätburgunderweine direkt vom Erzeuger, können mit denen palavern, treffen die nettesten Menschen der Welt und die besten Gastgeber. Also kommen Sie alle vorbei. Sie werden es nicht bereuen. Das ist mein Versprechen an Sie.
2: Und wenn der Bürgermeister was verspricht, dann ist das auch so. Aber generell finde ich ja, Rüdesheim, das ist ja so ein richtiger Touristenmagnet. Man hört ja so viele verschiedene Sprachen. Wie kommt das denn?
3: Ich glaube, das liegt einfach an unserer einmaligen Lage hier im Weltkulturerbe-Region zwischen Rhein und Weinbergen. Das ist einfach die hervorragende Lage, die einfach so einlädt, hier vorbeizuschauen und mit uns hier die Gegend zu genießen. Und wir haben viele tolle Attraktionen, die Sie zusätzlich nutzen können. Sie können mit der Seilbahn fahren, mit den Schiffen fahren. Und es ist einfach herrlich. Kommen Sie vorbei, überzeugen Sie sich selbst.
2: Ja, und Mathilda ist ja auch nicht ohne Grund jetzt am Wochenende die Königin. Was ist denn dann deine Aufgabe als Weinkönigin?
4: Ja, also vor allem ist halt meine Aufgabe, hier den Rüdesheimer Wein und auch vor allem die Rüdesheimer Winzer und die Winzerin hier zu repräsentieren und halt vor allem ja, die Region hier zu repräsentieren, genau.
2: Und natürlich wahrscheinlich auch Stimmung zu machen. Ne? Im Hintergrund hört man ja schon, die Musik geht los, die Leute sind bereit zum Feiern. Ich würde dir mal ganz kurz den Onkel Otto in die Hand drücken. Kannst du denn als Weinkönigin am Ende auch den Onkel Otto zum Weinprinzen machen?
4: Da können wir bestimmt was machen. Also das ist, glaube ich, möglich, dass wir den da irgendwie einbinden können und dass er uns da ein bisschen hilft hier auf dem Weinfest. Ja.
2: Sehr gut. Ich meine, er sieht auch sehr königlich aus. Noch ganz kurz, bis wann können wir vorbeikommen?
3: Bis Montagabend. Jeden Tag Live-Musik und volles Programm und voller Marktplatz.
2: Mensch, also wirklich, das ist eine bombastische Atmosphäre jetzt hier schon in Rüdesheim. Onkel Otto ist sehr glücklich, ich bin es auch. Also kommen Sie vorbei, der Wein ist am Fließen. Es geht hier gerade erst los. Wirklich, der Markt hat gerade erst eröffnet und ich habe das Gefühl, es wird hier von Sekunde zu Sekunde voller. Also ich finde, das ist eigentlich der perfekte Start in so ein weiteres sommerliches Augustwochenende bei uns in Hessen.

0: nutzt sie verschiedene Plattformen, zum Beispiel Selpi, ein Tochterunternehmen von H&M.
1: Ich muss sagen, ich finde es gut, dass man sich einfach um gar nichts kümmern muss. Wir machen hier die Bilder, kümmern sich um den Versand. Dann hat man auch keine nervige Kommunikation oder irgendwelche Preisverhandlungen oder so.
0: Für 2,99 Euro hat sie diese Tüte bestellt. Der Versand ist dann kostenfrei. Die Kleider müssen sauber, unbeschädigt sein. Was hier reinkommt, entscheidet Katharina Kölle aber auch strategisch.
1: Also ich überlege auch, ne, jetzt ist ja auch Sommer, dass ich da jetzt nicht nur Winterpullis hinschicke, weil dann ist klar, das will jetzt gerade niemand. Und dann überlege ich auch, okay, welche Teile könnten auch gerade laufen, was brauchen die Leute, so was ist denn auch gerade modern.
0: Etwa 20 Sachen verschickt sie heute und hofft, dass sie diesmal nicht so lange warten muss, bis die in den Verkauf gehen.
1: Wenn ich halt schon sehe, 3-4 Monate, dann habe ich eigentlich schon wieder keinen Bock. Weil da wartest du ja erstens lange auf dein Geld und du weißt ja dann auch gar nicht, okay, will das Teil dann überhaupt noch jemand?
0: Kritik an langen Bearbeitungszeiten finden wir auch im Netz. Beim Bewertungsportal Trustpilot beschweren sich Nutzer, aber vor allem über eins, die Kosten. Zum Verkauf lohnt sich das kaum. Geringer Gewinn heißt es da. Von Abzocke ist gar die Rede.
2: Hast du irgendeine Vorstellung, wie viel am Ende rumkommt, finanziell gesprochen?
1: Boah, vielleicht 30, 40 Euro, würde ich sagen, oder vielleicht 50.
2: Und wie viel hast du dafür ausgegeben?
1: Wahrscheinlich so das Zehnfache.
0: Verkauft sie ein Kleidungsstück für bis zu 50 Euro, behält Selpi 60%. Dazu kommt eine Anzeigengebühr, 1,20 Euro pro Artikel. Katharina Kölle geht ihre alten Verkäufe durch. Mal hat sie 1,20 Euro, mal 1,60, mal nur 20 Cent bekommen für eine Jacke. Lohnt sich das?
1: Das lohnt sich halt hinten und vorne nicht. Also wenn ich hier auch sehe, diese eine Jacke, China-Trikot, die hat safe mal 60 Euro gekostet.
0: Wir wollen wissen, welcher Verkauf hat sich bisher am meisten gelohnt.
1: Oh, Adidas Jogginghose.
2: 11,40 Euro.
0: Selpi macht mit gebrauchter Kleidung Millionen Euro Jahresumsatz. Der Markt für Secondhand-Ware boomt. Doch Verkäufer wie Katharina Kölle haben davon nicht viel, kritisiert die Verbraucherzentrale.
3: Ist ein bisschen so Gewissensberuhigung. Ja, ich kann einen Teil meines Textilmülls, vor allem den edlen, teuren, loswerden, kriege dafür auch noch ein kleines Entgelt. Ja, das ist aber, also für den Verbraucher ist es kein Geschäft, ganz sicher nicht.
0: Aber es ist eben einfach. Deshalb hat sie auch wieder für Selpi gepackt. Im nächsten Schritt wird nun die Qualität der Kleidung überprüft. Sie erhält Preisvorschläge, erfährt, wann der Verkauf startet.
2: Rein damit, weg damit.
0: Katharina Kölles Paket reist nun in eines der Selpi-Lager, zum Beispiel ins mehr als 1000 Kilometer entfernte Rosersberg in Schweden. Und auch wir schicken Kleidung auf die Reise, verkaufen testweise selbst an Selpi. Eine teure Markenjeans, eine günstige Jeans, ein Markenhemd und zwei T-Shirts. Alles neu gekauft, zweimal. Denn das Gleiche wollen wir auch Momox verkaufen, einem der größten deutschen Anbieter von Secondhand-Ware. Momox kauft neben Büchern auch Kleidung an, etwa 20.000 Stück pro Tag. Die Ankaufsbedingungen streng. Keine Flecken, Löcher oder verblasste Farben, heißt es hier. Doch der Verkauf ist einfach. Geschlecht, Kleidungsart und Marke müssen angegeben werden. Dann die Überraschung. Viele günstige Marken wie H&M oder Zara nimmt Momox gerade nicht an. Wir können nur 2 von 5 Kleidungsstücken verkaufen, die Markenjeans und das Markenhemd. Die haben zusammen 199,94 Euro gekostet. Momox will uns gerade mal 6,70 Euro zahlen. Und wir beobachten, die Preise variieren fast täglich. Ein paar Tage später sind es 5,46 Euro. Eine Woche danach 7,17 Euro. Kritik im Netz. Hier heißt es, die Preise sind lächerlich niedrig. Und auch die Qualitätsüberprüfung wird kritisiert. Meine Shirts wurden wegen angeblicher Löcher abgelehnt. Habe mir dann die Shirts angeschaut, die hatten keine Löcher. Wird das bei unserem Paket auch so sein? Wir schicken es auf die Reise, hunderte Kilometer weit. Nicht unbedingt die beste Lösung, sagt die Verbraucherzentrale. Umweltfreundlich gehe anders.
3: Die nächste Geschichte ist, die Kleidung weitergeben, wenn sie noch verwendbar ist, im eigenen Umfeld. Nächste Geschichte ist, nahe weitergeben, ist der typische Flohmarkt oder die Kleiderkammer im Stadtteil oder bei der Kirche oder wie auch immer. Ja. Und erst wenn das alles nicht mehr greift oder zu viel dafür ist, dann sind auch sozusagen solche Fertigkeiten.

0: Anlösungen sinnvoll.
1: Doch was passiert mit den Kleidern in der Ferne? Wir fahren unserem Paket nach. Das Ziel Stettin in Polen. Hier betreibt Momox ein Lager. 25.000 Kleidungsstücke kommen an pro Tag. Nachhaltig? Durchaus, finden Sie hier.
2: Gucken Sie es mal im Vergleich an. Ja, wenn Sie den Neubereich gehen, ja, da wird nicht nur irgendwie von dem einen Ort in Deutschland in den anderen Ort in Deutschland und wieder zurückgeschickt, sondern von China nach irgendeinem Zentrallager in Deutschland und von dem Zentrallager in Deutschland in die Filiale in Deutschland.
1: Unsere Kleidung durchläuft verschiedene Stationen. Auch die strenge Qualitätskontrolle, die im Netz ja kritisiert wurde.
2: Ich glaube, wenn man sich die Kleidung häufig dann anschaut, genau das einzelne Stück, dann stellt man fest, ja, es ist halt eben doch ein winzig kleines Loch irgendwo.
1: Weiter geht's. Unsere Jeans und Hemd bestehen den Test. Jetzt werden sie fotografiert an einer der 54 Fotostationen. Und auf Echtheit überprüft. Mehrmals pro Tag finden sie Fälschungen. Ich überprüfe die Schilder, die Qualität und ob die Schriftart passt. Ganz schön viel Aufwand für das Unternehmen. Und so verteilen sich die Kosten von Momox am Beispiel einer Jeans, die für 25 Euro in den Verkauf geht. Davon gehen 16 Euro in Logistik und Verpackung. Rund 4 Euro kostet der Versand, Marketing etwa 2,50 Euro und das gleiche Vertrieb und Sonstiges. Laut Momox bleibt dann ein kleiner, einstelliger Prozentsatz als Gewinn. Den Verkaufspreis berechnet ein Algorithmus.
2: Es gibt viele Dinge, die wichtig sind, zum Beispiel Gewicht. Warum ist Gewicht wichtig? Weil wir zweimal Porto zahlen. Wir berücksichtigen gerade bei Kleidung auch Saison. Ja, also wenn wir uns im Sommer einen Wintermantel verkaufen, dann wissen wir ja schon, ach, der wird höchstwahrscheinlich jetzt irgendwie 3 bis 6 Monate bei uns liegen.
1: Kleidung, die nicht angenommen wird, landet hier. Der Kunde kann sie zurückfordern oder sie wird weitergegeben. An welches Unternehmen? Das verrät Momox nicht. Ein Grundproblem des Second-Hand-Markts findet die Verbraucherzentrale.
3: Ganz kleiner Bereich wird verwertet, ganz großer Bereich geht in Richtung Entsorgung. Das geht in einen dunklen Markt hinein, den wir kaum durchschauen. Ja, also was das passiert, wer das an wen schickt, in welche Länder das zum Beispiel geht, was damit gemacht wird.
1: Wir fahren zurück, ziehen Bilanz. Die angekündigten 6,70 Euro haben wir von Momox bekommen. Allerdings hat das Unternehmen nur 2 unserer 5 Produkte angenommen. Selby hat alles auf seine Plattform gestellt. Doch bisher wurde nur eine Hose verkauft für 13 Euro. Davon bekommen wir 4. Und wie läuft der Verkauf bei Katharina Kölle?
4: Durch das, dass die Sachen halt erst Mitte August anstatt Ende Juli online gekommen sind. Und im Hinweis noch stand, ich soll nur Sommersachen hinschicken. Oder überwiegend Sommersachen. Ja, läuft es halt einfach nicht so gut leider.
1: Selby schreibt uns zu den Wartezeiten. Wir sind zurzeit stark nachgefragt. Das führt gelegentlich zu längeren Bearbeitungszeiten. In den letzten Jahren haben wir in unsere Infrastruktur investiert, um schneller zu werden. Bald werden wir eine Express-Sortierung gegen Aufpreis anbieten. Second-Hand-Mode im Netz verkaufen. Bei Momox und Selby geht das ganz einfach. Doch lohnt sich das auch finanziell? Ich würde sagen, eher nicht.
5: Auf jeden Fall aber lohnt sich unsere Wochenserie Lieblingswege in Hessen, heißt sie. Heute wandern wir im Vogelsberg auf dem Bergmähwiesenpfad, einem Premium-Wanderweg. Und diesmal besteht unsere Wandergruppe aus 3 Generationen mit 8 Reifen.
6: Jetzt gehen wir rechts nach oben den Hang hoch.
7: Eine Herausforderung für Rollstuhl- und Kinderwagenschieber.
8: Mit geländegängigen Rädern geht es auf den Bergmähwiesenpfad.
6: Jetzt haben wir noch die harmlosen Stücke ausgesucht.
8: Uta, Selina und Sophie Muth zeigen uns ihren Lieblingsweg in Hessen rund um Härchenhain im Vogelsberg. Wir starten am Parkplatz und laufen dann um die Wiesen herum im Kreis. Unsere Route ist ca. 3,2 Kilometer lang. 8 Räder, das ist aber ungewöhnlich.
6: Ja, wir wandern mit Rollstuhl. Mir ist das egal. Also Rollstuhl gehört dazu und ich kann auch mit Rollstuhl genauso mitwandern wie jeder andere ohne Rollstuhl.
8: Und damit das gleich geklärt ist, warum sitzt sie im Rollstuhl?
6: Stehen auch noch welche. Weil ich vor Jahren

0: Jahren einen Unfall hatte und bin dadurch in den Rollstuhl gekommen und habe eine Schmerzkrankheit, die es verhindert, dass ich laufe. Aber ich bin trotzdem immer aktiv, habe den geländegängigen Rollstuhl und Natur ist einfach mein Leben.
1: Der Bergmähwiesenpfad ist im wahrsten Sinne ein Familienpfad, der mit Wegweisern ausgestattet ist.
0: Den kennen wir sehr gut. Wir sind hier öfters zu Gange wegen Lupinen. Die Lupinen sind nicht so gern gesehen in den Bergmähwiesen. Die entziehen dem Boden Nährstoffe, sind auch giftig, Teile von den Lupinen für die Tiere. Deswegen sticht sie meinen Mann aus und werden dann verbrannt. Und das wird engmaschig dokumentiert.
2: Die Lupinen werden auch für die Medizin genommen, zum Beispiel um die Verdauung anzuregen oder den Herz-Kreislauf zu stabilisieren. Also erfahrene Leute sollten das nur machen, man kann sie auch fürs Kochen und fürs Backen nutzen.
1: Die vielblättrige Lupine ist ein umstrittener Neophyt, der hier nicht heimisch ist. Ganz im Gegensatz zu den Landwirten hier in der Umgebung, zu denen auch Familie Muth gehört.
2: Hier zum Beispiel wird jetzt angezeigt, wer die Wiese bewirtschaftet. Und hier bewirtschaftet die Familie Pfad die Wiese.
0: Ganz, ganz wichtiger Hinweis, viele Hundebesitzer lassen leider die Hunde ohne Leine laufen. Die gehen dann in die Flächen rein, was immer nicht beachtet wird, wenn sie rein pinkeln oder rein kacken. Und das wird dann im Heu mitverarbeitet. Das kann tödlich für die Tiere enden, für die von den Landwirten. Also deswegen immer ganz, ganz wichtig, Hunde bitte an der Leine zu lassen.
1: Bergmähwiesen schützen seltene Pflanzen, fördern Artenvielfalt und liefern besonders aromatische Heumilch.
2: Mutter-Kind-Enkelkind-Spaziergänge machen wir einmal in der Woche, wenn es klappt, wenn nicht sogar mehrmals in der Woche. Je nachdem, wie das Wetter halt ist, wie es zeitlich passt. Wir versuchen schon oft spazieren zu gehen zusammen.
1: Ruhepausen, die sie gemeinsam genießen.
0: Wir haben schon auch gut zu tun und sind auch Powerfrauen, wie wir so gern genannt werden.
2: Ja.
0: Also uns kriegt das Mann nicht so schnell klein.
2: Oma steht ein bisschen im Weg.
0: Gar nicht.
1: Und weiter geht's.
2: Feldberg, Pferdskopf,
0: was?
2: Und Herrchenhain und Hartmannshain. Ein Stück weiter links, ganz weit hinten, könnte man, wenn der Nebel nicht wäre, den Fernsehturm Spessart sehen.
1: Und sogar die Frankfurter Skyline ist von hier aus zu erahnen.
0: Vordrängler.
1: Der Bergmähwiesenpfad ist ein insgesamt 9 Kilometer langer Premium-Wanderweg, der eher für abenteuerlustige Vierräder gemacht ist.
0: Spaß in meinem Leben wieder. Ich habe wieder ein bisschen Bewegung in meinem Leben. So viel Action habe ich nicht mehr.
1: Dafür wird die Enkelin schon sorgen. Und dann ist da ja noch Hector und seine Crew.
3: Auf geht's, komm mal her. Beverly, es kommt.
0: Das sind meine absoluten Lieblingstiere. Wasserbüffel liebe ich. Lassen sich durch nichts aus der Ruhe bringen, lassen sich nicht treiben, müssen gelockt werden. Und wenn sie Zutrauen haben, dann haben sie den auch und behalten den auch. Aber es dauert.
1: Übrigens, die Büffelweiden in Bermutshain abseits des Pfades.
0: Auf Wettrennen zum Auto.
2: Auf dann.
0: Mit Vorsprung ist gemein.
1: Bei so viel Frauenpower kann der Akku scheinbar niemals leer gehen.
2: Geschafft!
1: Ihr habt es gemeinsam geschafft. Und in der nächsten Folge geht es an die Jossa, einem Fluss, an dem der Biber wohnen darf.
4: Hier im Spessart ist die Natur einfach noch die Natur.
5: Ja, morgen erkunden wir also den Spessart. Und Thomas Ranft, du kannst uns jetzt verraten, ob die nächsten Tage Wanderwetter ist.
6: Absolut, also nur für Frühaufsteher. Wer so um 4 Uhr aus dem Bett krabbelt und sagt, okay, ich laufe bis 11, dann lasse ich es langsam auslaufen und ab 12 habe ich dann Feierabend und gehe in den Schatten, dann macht man alles richtig, denn es wird morgen noch heißer als heute.
5: Oder Nachtwandern.
6: Oder das.

0: Dankeschön, Thomas. Weiter geht's mit Alle Wetter. Und morgen testen wir hier bei den Ratgebern ein interessantes Produkt, das beim Wandern und auch bei anderen Outdoor-Touren helfen kann, nämlich Wasserflaschen mit Filter. Lässt sich damit Wasser aus dem Bach sicher trinken? Genau das klären wir. Bis morgen. Tschüss.
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0: Hier ist alle Wetter. Schön, dass Sie dabei sind und ich hoffe, Sie sitzen einigermaßen im Kühlen derzeit. Denn es ist nicht nur in Hessen, aber eben auch bei uns heiß und trocken schon wieder. Und schon wieder ein bisschen mehr als gestern. Und ich kann jetzt schon mal sagen, morgen wird es noch heißer. Noch trockener geht nicht, aber noch heißer, das geht erstmal schon. Und wir waren heute mit der Kamera mal im höheren Taunus unterwegs, so vom großen Feldberg aus. Der Blick, natürlich der blaue Himmel, das sieht ganz schön aus und es gibt natürlich auch noch ein bisschen was, was da blüht. Aber insgesamt darf man schon festhalten, insbesondere wenn man hineinblickt ins Land, das sieht alles schon wahnsinnig trocken aus. Und da kann man sich vorstellen, gut, auf dem Feldberg, da wird selten Heu gemacht, aber also zumindest ganz oben nicht. Aber grundsätzlich ist das natürlich ein Problem. Man kann zu wenig Heu machen, das heißt, es gibt zu wenig Futter für Tiere. Und jetzt gibt es eine Meldung, dass erste Landwirte ihre Tiere zum Schlachter bringen, weil sie gar nicht mehr genügend Futter haben. Oder weil das Futter dann so teuer ist, dass das alles irgendwie gar nicht mehr zusammengeht. Das sind schwierige Zeiten, in denen wir gerade stecken. Und in diesen Zeiten ist so ein Trinkbrunnen, um jetzt mal das Thema leicht zu wechseln, ist eine tolle Sache. Aber damit wir alle was davon haben, muss der Trinkbrunnen natürlich regelmäßig geputzt werden. Wie das funktioniert, hat sich meine Kollegin Maike John in einem Park angeschaut, in dem normalerweise keine Hunde dabei sein dürfen. Sie durfte heute ausnahmsweise einen mitbringen und die haben das dann mal gemeinsam überprüft.
1: Das ist die kleine Mini hier bei mir. Die darf heute ausnahmsweise mal hier im Heinrich-Kraft-Park den Trinkwasserbrunnen testen. Eigentlich sind hier keine Hunde erlaubt, aber sie darf. Und ich würde sagen, sie ist schon erfrischt. Und das ist natürlich nicht nur der Grund, dass sich hier ein Hund erfrischt, sondern vor allem die Menschen. Bei mir ist Christian Giebler. Hallo. Wie viele von diesen Brunnen gibt es denn in Frankfurt?
2: 29 Stück haben wir in der Stadt.
1: Das ist ja vor allem das Stadtzentrum, jetzt hier auch ein bisschen außerhalb. Und wir wollen uns heute mal anschauen, was dahinter steckt. Und vor allem meine Frage direkt, ist das Ganze auch hygienisch?
2: Absolut. Wir haben eine wöchentliche Reinigung, die immer der Trinkbrunnen sauber ist und obendrauf noch eine monatliche Beprobung, die auch die Trinkwasserqualität sicherstellt.
3: Bei der Reinigung jedes Brunnens immer entscheidend die Fotodokumentation vorher und nachher. Zuerst wird dann der grobe Dreck entfernt, anschließend mit einem biologisch abbaubaren Antikalk- und Schmutzreiniger alle Flächen gründlich sauber gemacht. Der wichtigste Schritt für die Hygiene.
4: Jetzt kommen wir zum Abschluss und da wird der Auslaufhahn wird desinfiziert, damit sich die Bevölkerung nicht mit irgendwelchen Bakterien oder Keimen anstecken kann.
3: Im Labor wird dann monatlich die generelle Keimbelastung und vor allem auf Enterokokken und E. coli-Bakterien getestet. Diese dürfen nicht im Wasser sein, um die Vorgaben der Trinkwasserverordnung einzuhalten. Und nicht nur Menschen sollen profitieren. Der Napf unter dem Hahn fängt Wasser auf, damit Hunde wie Mini, aber auch Vögel, Igel oder Insekten trinken können. Die Trinkbrunnen sind eine gezielte Maßnahme der Stadt in Zeiten steigender Hitzebelastung.
2: Frankfurt ist da nicht untätig geblieben, hat sich eine Klimaanpassungsstrategie überlegt, die ganz viele Maßnahmen umfasst. Zum Beispiel Entsiegelung, also versiegelte Flächen zu entsiegeln, sodass da wieder Wasser versickern kann. Aber auch Begrünungsmaßnahmen, das können Dachbegrünungen sein, das können Fassadenbegrünungen sein. Und obendrauf, dann auch noch im Sinne der Gesundheitsvorsorge und auch in der Klimaanpassung, haben wir den Zugang zu Trinkwasser stärken wollen.
3: Von den 29 Trinkbrunnen in Frankfurt sind 11 historische Brunnen. Alle werden durch die Trinkwasserleitung gespeist. Die historischen Brunnen laufen täglich von 10 bis 10 mit einem dünnen Wasserstrahl, um Stagnationswasser zu verhindern. Die modernen Brunnen spülen sich alle halbe Stunde selber, durch eine batteriebetriebene Anlage mit Ventilen und Zeitschaltuhr. Ablaufendes Wasser wird nicht verschwendet. Die meisten Brunnen haben einen Sickerschacht, so wie hier. Durch Löcher unten in der Seitenwand sickert Wasser in den Boden. Und die Stadtbäume und Pflanzen profitieren. Nur an sehr städtischen Standorten fließt übriges Wasser ins Abwassersystem. Wer nicht zufällig vorbeiläuft, findet alle Standorte online im Geoportal Frankfurt. Hier wird auch vermerkt, falls mal ein Brunnen ausfallen sollte. Aktuell laufen die Brunnen zur Erfrischung noch bis Oktober, um später Frostschäden in den Wintermonaten zu vermeiden. Weitere Brunnen sind durch das Klimareferat Frankfurt in Planung. Für 17 sind Fördergelder beantragt. Damit hygienisch sauberes Trinkwasser für wirklich alle in der Stadt in den heißen Monaten verfügbar ist. Ein wichtiger Teil der Klimaanpassungsstrategie. Und wie schmeckt's?
2: Auf die nächsten Brunnen.
1: Auf die nächsten 17, würde ich sagen. Lecker. Trinke ich aus.
0: Genau so muss das sein. Hitzeschutzmaßnahmen. Was machen eigentlich andere Länder? Länder, die auch traditionell mehr es gewohnt sind, mit Hitze umzugehen. Wenn wir doch einfach mal zum Beispiel nach Frankreich sehen, die hatten ja eine noch größere Hitze auch in diesem Jahr als wir. Da gibt es ein extra Warnsystem, da gibt es Klimaschutzräume und die Betreuung von gefährdeten Menschen, also zum Beispiel Alten und Kranken. In Spanien, wo Hitze ja schon normal ist, gibt es nicht nur die Siesta. In Griechenland, da gibt es teilweise ein Arbeitsverbot im Freien, wenn es zu heiß ist. Angepasste Öffnungszeiten, zum Beispiel bei Sehenswürdigkeiten, Klimaschutzräume. Und in Italien gibt es Ferragosto, das ist der 15. August. Rundrum hat man Ferien. Und Riposa, das ist die Mittagsruhe. Wenn es am heißesten ist, kann man auch mal Pause machen, so wie Siesta. Bei uns denkt man über eine Grundgesetzänderung nach, also zumindest der Bundesumweltminister Carsten Schneider. Klimaanpassung als Gemeinschaftsaufgabe, Bund, Länder, Kommunen. Es geht um die Finanzierung. Noch ist nichts beschlossen, aber das ist natürlich per se erstmal ein guter Plan. Denn das mit dem Hitzeschutz wird in den zukünftigen Jahren sicherlich nicht geringer als Herausforderung, weil Hitze Todesfälle verursachen kann. Jetzt muss man grundsätzlich sagen, es gibt so eine 20-prozentige Schwankung im Schnitt zwischen Sommer und Winter. Normalerweise sterben im Winter mehr Menschen als im Sommer in der Kälte. Das Robert-Koch-Institut analysiert die Abweichung, also erstmal so das statistische Mittel. Und dann schaut es sich an, wo wird denn davon abgewichen, in welcher Kalenderwoche. Das ist eine statistische Schätzung. Und 12.500 Tote sind es bislang in diesem Sommer bis zum 2. August als Übersterblichkeit zu den durchschnittlichen Werten. Und Sie sehen hier die Spanne, das pendelt so ein bisschen rauf und runter. Das ist die Unschärfe, aber da sieht man, das sind jetzt im Vergleich zu den vergangenen Jahren natürlich ganz andere Zahlen in diesem Jahr. Bei uns in Hessen reden wir über eine Übersterblichkeit, also Menschen, die vermutlich mit der Hitze gestorben sind, von 1.700 Menschen. Viele davon sind über 65 Jahre alt, aber eben nicht nur. Das ist eine riesige Herausforderung. Wir können das mit dem heißen Wetter, mit den zunehmenden Hitzewellen nicht mal so schnell stoppen. Wir müssen uns mehr anpassen. Und Herr Stieß, herzlich willkommen. Sie sind vom Institut für sozialökologische Forschung hier in Frankfurt. Und da gibt es eine Studie, da waren Sie mit beteiligt. Hitzeschutzmaßnahmen. Was tut sich da und wie hoch ist das auf der Agenda, wenn sowas umgesetzt wird?
5: Also wir haben eine Studie gemacht im Auftrag des Umweltbundesamtes unter Leitung meines Kollegen Thomas Friedrich. Und da haben wir untersucht, wie ist denn eigentlich der Stand der Umsetzung der Klimaanpassung in den Kommunen in Deutschland. Wir haben eine repräsentative Befragung gemacht, 2023, also jetzt nicht dieses Jahr vor der Hitze, sondern vor 3 Jahren. Und die gute Nachricht erstmal, in der Mehrheit der Kommunen ist das Thema wichtig. Es ist klar, in Zukunft besteht Handlungsbedarf, es besteht großer Handlungsbedarf. Die Kommunen müssen etwas tun. Das ist die gute Nachricht. Auf der anderen Seite, wenn wir das Beispiel Hitzeschutz nehmen, sind Klimaanpassungsmaßnahmen, Maßnahmen zum Hitzeschutz für Kommunen eine große Herausforderung. Der Kollege hat ja schon darauf angesprochen, die Klimaanpassungsstrategie in Frankfurt, welche Maßnahmen die eigentlich alle umfasst. Und man kann an einem Beispiel, kann ich es vielleicht mal deutlich machen, was wir brauchen ist, die Stadt muss einfach grüner werden. Wir müssen der Stadt, dem Grün in der Stadt mehr Raum geben, damit Städte sich nicht mehr so stark erhitzen, damit sie abkühlen können. Und dazu müssen Plätze umgestaltet werden, Straßen umgestaltet werden. Und mehr Grün in der Stadt, damit Klimatisierung.
0: Also einfach mal einen Baum setzen. Jetzt könnte man meinen, das kann doch nicht so schwer sein.
5: Jeder soll mal einen Baum pflanzen, Und das Problem in der Stadt ist natürlich, man stellt den Baum irgendwo hin, wo schon was ist. Nehmen wir mal, da ist eine Straße, da ist vielleicht ein Parkplatz an der Seite und da soll ein Baum gepflanzt werden. Und da ist jetzt erstmal das Amt zuständig, das für den Baum pflanzen soll, also das Grünflächenamt. Die müssen dann aber mit dem Straßenverkehrsamt sprechen, weil die ja für den Straßenverkehr zuständig ist. Die Feuerwehr muss dann natürlich in der Straße auch noch durchfahren können und unter der Erde liegen irgendwelche Versorgungsleitungen. Das heißt, es ist gar nicht so einfach. Es müssen viele Abteilungen, viele Ämter, viele Organisationen müssen miteinander sprechen. Und das ist eben für Kommunen eine große Herausforderung, auch wenn eigentlich klar ist, was gemacht werden muss.
0: Und, also ich meine, das sind ja alles dieses Verhandeln von den verschiedenen Ämtern. Das kommt ja nach der Diskussion, Weicht ein Parkplatz dem Baum oder irgendwas anderes, was vielleicht andere Menschen aus nachvollziehbaren Gründen aus ihrer Sicht ja gerne behalten wollen? Das ist ja ein Verdrängungswettbewerb in der Stadt.
5: Es ist vor allen Dingen auch ein Wettbewerb um Prioritäten. Wie wollen wir unsere Städte gestalten? Und das ist natürlich auch für die Politik nicht einfach, weil sie muss natürlich auch moderieren. Die einen haben eben Interessen, sie wollen sagen, wir brauchen Parkplätze in der Stadt. Und auf der anderen Seite brauchen wir natürlich auch für die Begrünung der Stadt, und solche Konflikte müssen auch ausgehandelt werden. Und es muss natürlich die Öffentlichkeit auch überzeugt werden, warum es wichtig ist. Und ich denke, da kann man schon sagen, es ist, wenn man hier durch die Stadt läuft oder wenn man mit dem Fahrrad durch die Stadt fährt, man merkt einfach, da wo es grün ist, da wo Bäume Schatten spenden, ist es einfach viel angenehmer. Da ist der Nutzen sehr viel klarer,
0: also erfahrbar. Nach den vergangenen Wochen ist, glaube ich, die Kommunikation sehr viel einfacher für das Thema Hitzeschutz. Aber hat das Ausdauer? Sie haben das ja so ein Stück weit untersucht. Oder ich sag mal, wenn der Winter dann da ist und der letzte Sommer schon so weit weg, dann ist es schon gar nicht mehr so wichtig?
5: Also klar, es ist eine Aufgabe für die Langstrecke, und eben der Hitzeschutz muss dann eben auch gewissermaßen im Winter ein Thema bleiben. Das heißt, die Stadt braucht Ziele, sie muss sich Ziele geben. Das kann man sehen am Beispiel Paris zum Beispiel, die gesagt haben, wir wollen einen Plan, wir wollen 170.000 Bäume neu pflanzen in wenigen Jahren. Und das heißt, daran kann sich die Stadt messen lassen. Hier in Frankfurt, im Koalitionsvertrag, gibt es, glaube ich, den Plan, pro Jahr 10.000 oder 12.000 Bäume zu pflanzen. Für jeden neugeborenen Frankfurter, jede neugeborene Frankfurterin einen Baum. Also das wären zum Beispiel solche Dinge, um dieses Thema einfach im Bewusstsein zu halten.
0: Ja, und man denkt sich auch dafür, jedes neugeborene Kind einen Baum. Okay, das machen die irgendwie, aber jetzt weiß man, in der Stadt ist das nicht so einfach. Das Verhandeln ist das eine, das Geld ist das nächste. Das ist ja an sich eine Bundesthematik, aber die wird dann auf Länder und Kommunen abgewälzt, die es am Ende bezahlen müssen, oder zahlt es dann doch auch der Bund?
5: Klar, Klimaanpassung betrifft viele Ebenen. Erstmal, wir haben jetzt über die Gemeinde gesprochen, die Stadt, die Gemeinden, die müssen es letztlich umsetzen. Den Rahmen setzt aber der Bund mit dem Klimaanpassungsgesetz, und die Länder spielen auch noch eine Rolle. Es ist schön, dass es dieses Gesetz gibt vom Bund und auch von den Ländern. Die Frage ist aber, wie finanziert? Wie werden die Aufgaben finanziert, wenn damit sind Kommunen überfordert? Dafür braucht es langfristig auch Geld. Und darum, glaube ich, wird auch gerade gerungen, da hatten Sie ja auch schon in der Sendung drüber gesprochen.
0: Dass es Geld gibt für Kommunen, wo man auch einfach drankommt. Also nicht, dass die Förderung länger dauert, als ein Baum überhaupt wachsen muss. Aber das würde den Zeitrahmen jetzt sprengen, Herr Stießer. Ich merke schon, da liegt Ihnen viel auf der Zunge. Das reden wir beim nächsten Mal. Dankeschön. Schönen Abend Ihnen. Wir gucken jetzt uns an, was denn wettermäßig sich bei uns tut. Auch wenn ich sagen kann, da könnten wir eigentlich auch ein Standbild zeigen. Es passiert nicht wirklich viel in Sachen Wolken. Wir haben gerade im Osten noch angenehm kühle Temperaturen. Nach Westen sind die Frühwerte schon teilweise im tropischen Bereich. Und Höchstwerte morgen 20er, ja, direkt auf den Ostseeinseln. Ansonsten 30er-Werte bis weit über die 35-Grad-Marke geht es morgen hinaus. Bei uns in Hessen, das ist ein Film, kein Standbild, aber es ist halt keine Wolke irgendwo in nennenswerte Bewegung. Klarer Nachthimmel, auch morgen über den Tag viel Sonnenschein von früh bis spät, auch wenn da vielleicht mal ein paar Wölkchen sich dann zeigen. Das können auch Schleier sein, aber da tut sich nichts und Regen ist leider gar nicht in Sicht. 8 Grad im Upland, 9 in Osthessen, 20 im Rheingau. Da gibt es nennenswerte Unterschiede, wie angenehm nächtliches Lüften ist. Aber tagsüber ist dann bei allen gleich. Es ist wahnsinnig heiß, zwischen 33 und 38 Grad. Erleben wir selbst auf den Bergen Hitzetage. In der höheren Rhön 30 Grad, ein Hitzetag, das ist wirklich extrem. Deswegen die Belastung auch am Nachmittag so hoch, Konzentrations- und Leistungsfähigkeit bei Rheumapatienten, bei Blutdruckthematiken, bisschen Pollen fliegen auch noch, wobei bei der Trockenheit fliegen die auch nicht mehr so gut. Und Wasser aus dem Boden holen, vielleicht nicht, wenn die Gülegrube in der Nähe ist. Die weiteren Aussichten am Samstag, auch noch viel Sonnenschein und auch heiß, aber von Nordwesten gibt es die erste Chance auf Schauer. Mehr davon am Sonntag, und dann wird es auch deutlich kühler. Aber trotzdem noch sommerlich. Schönen Abend. Tschüss.

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4: Hallo und willkommen zur Hessenschau. Einen Sommer ohne Regen, das haben wir uns vielleicht schon in manchem verregneten Jahr gewünscht. Aber jetzt sehen wir, welche Probleme das bringt, wenn es wochenlang gar nicht regnet. Für Landwirte ist die Trockenheit ein Riesenproblem. Pflanzen, die noch im Wachstum sind, wie Mais oder Zuckerrüben, die wachsen einfach nicht mehr. Wir schauen heute mal auf die aktuelle Situation.
5: Auf den Feldern von Landwirt Hubert Bayer im osthessischen Nüstalhof Aschenbach fahren die Erntemaschinen gut einen Monat zu früh. Der Mais ist am Ende seiner Kräfte und wird jetzt geschreddert, um daraus Kraftfutter zu machen. Es ist der Versuch zu retten, was zu retten ist.
6: Normalerweise ist die Maisernte erst Ende September, manchmal sogar erst Anfang Oktober. Und in dieser Zeit wächst der Mais natürlich noch und kann Nährstoffe einlagern.
5: Und die sind wichtig, denn der Mais wird dringend für die Tiere als Kraftfutter im Winter gebraucht.
6: Man findet selten einen gut ausgebildeten Maiskolben. Auf diesen Schlägen, die diese Trockenschäden haben, werden wir knapp 50% der normalen Erntemenge nur ernten können.
5: Eine geringe Ernte heißt am Ende zufüttern mit zusätzlich gekauftem Futter. Eine finanzielle Zerreißprobe.
7: Man hat natürlich jetzt mit einem Ertrag gerechnet, den man auf seinen Feldern erntet. Und der fällt natürlich deutlich kleiner aus und dadurch hat man natürlich finanzielle Einbußen.
5: Auch mit dem Heu sieht es nicht besser aus. Auf den Weiden wächst nichts mehr, was verfüttert werden kann. Eine erste Lösung, die Futtermittelbörse. Die Landwirte können hier von Kollegen zukaufen oder eben verkaufen. Langfristig sei das aber keine Lösung.
7: Wir müssen uns arrangieren. Und eine Methode ist, dass man vielleicht sich Futterreserven ein bisschen mehr in guten Jahren hinlegt, wie man es vielleicht früher gemacht hat. Dass man vielleicht sein Risiko auf dem Betrieb irgendwie splittet, dass man verschiedene Früchte anbaut oder dass man halt Futter zukauft.
5: Trocken und staubig. Das ist doch das Feld von Axel Strauß in Reinheim. Er baut ebenfalls Mais an und eine zweite wichtige Kultur, Zuckerrüben. Die Blätter sind vertrocknet, die Rüben viel zu klein und das ist nicht das einzige Problem.
8: Wir haben aufgrund dem Klimawandel vermehrt mit der sogenannten Glasflügelzikade zu tun, die ein Bakterium überträgt. Und dieses Bakterium sorgt dafür, dass wir sogenannte Gummirüben bekommen. Der Rübenkörper ist also ganz schwabbelig nachher.
5: Auch bei Axel Strauß geht es jetzt ums Geld.
8: Die Rüben sind etwas mehr der Verlust wie bei dem Mais. Haben wir irgendwo einen Verlust von ca. 1.000 Euro pro Hektar bei 90 Hektar. Die wir anbauen, gibt das etwa einen Minderertrag von ca. 90.000 Euro.
5: Die Trockenheit trifft aber nicht jede Kultur gleich hart. Im Rheingau in Österreich-Winkel ist der Weinjahrgang noch nicht verloren.
9: Die sind tatsächlich schon ein bisschen kleiner. Da muss man schauen, wie sich das Wachstum noch entwickelt. Normalerweise ist das jetzt ziemlich abgeschlossen, das Zellwachstum. Sie sehen hier auch mal lockerbärigere Trauben, genauso wie wir es eigentlich haben möchten. Zur eigentlichen Situation mit dem Ertrag, das ist noch schwierig zu sagen. Wir gehen tatsächlich nicht von einer sehr großen Ernte aus. Wir gehen eher von einer durchschnittlichen Ernte aus.
5: Doch am Ende könnte es tatsächlich ein guter Wein werden.
9: Trockenheit kann durchaus gute Weine hervorbringen. Wir warten jetzt auf unseren Regen, der hoffentlich für nächste Woche nicht nur angekündigt ist, sondern auch tatsächlich fällt. Aber wir sind qualitativ noch so weit offen, noch so weit vor der Ernte, dass wir sagen können, 2026 kann noch wirklich ein super Jahrgang werden.
5: Es bleibt ein Jahr der Extreme. Am Ende hängt nun alles vom Wetter der nächsten Wochen ab, sowohl für die Bauern als auch für die Winzer.
4: Auch die Trinkwasserversorgung wird in manchen Kommunen zum richtigen Problem. In Steffenberg im Landkreis Marburg-Biedenkopf, wo man eine eigenständige Wasserversorgung hat, sind die Brunnen erschöpft. Die fast 4000 Einwohner müssen jetzt mit Tankwagen der Feuerwehr versorgt werden. Die Bürger sollen ihren Wasserverbrauch stark einschränken. Und zum Thema Trockenheit gibt es heute Abend ein Hessenschau extra um 20.15 Uhr nach der Tagesschau. Hessen trocknet aus, der Titel. Auch das ist ein besonderes Problem, das durch die Dürre verschärft wird, Waldbrände. In Bad Schwalbach hat es schon wieder gebrannt, zum sechsten Mal innerhalb einer Woche. Das sieht schon sehr nach Brandstiftung aus.
5: Kreisbrandmeister Michael Ehresmann bei der Schadensbesichtigung. In diesem Waldstück bei Bad Schwalbach gestern Abend Feuer auf 3500 Quadratmetern. An einem steilen Hang, das erschwerte die Löscharbeiten. Sechsmal gab es seit vergangener Woche Mittwoch um und in Bad Schwalbach Waldbrände. Nach Zufällen sieht das nicht aus.
10: Zur Brandursache haben wir keine gesicherten Erkenntnisse. Dass es allerdings in so kurzer Zeit so oft zu Bränden kommt, die in einen Bereich etwa fallen räumlich, ist schon sehr auffällig und wir können uns nicht durch irgendwelche Zufälle erklären.
5: Die Einsatzkräfte informieren sich gegenseitig. Die Polizei ermittelt in alle Richtungen. Sie schließt Brandstiftung inzwischen nicht aus.
11: Unser Brandermittler geht an den Brandort, wertet da Spuren aus, macht das bei jedem Tatort, bringt dann Tatorte übereinander. Und über weitere polizeiliche Maßnahmen, die hauptsächlich verdeckt sind, kann ich aus polizeitaktischen Gründen leider nichts sagen.
5: Weil Brandstiftung im Raum steht, haben Feuerwehr und Polizei heute Abend einen gemeinsamen Aufruf auf Social Media veröffentlicht.
12: Mein Name ist Christian Berger.
5: Und ich bin der Leiter. Ein Appell an die Bevölkerung.
12: Zur Ermittlung von verdächtigen Personen brauchen wir allerdings Ihre Mithilfe. Sollten Ihnen in oder um den Wald herum verdächtige Wahrnehmung auffallen, melden Sie sich bei der nächsten Polizeidienststelle.
5: Was auffällt, die größeren Brände um Bad Schwalbach sind um die späte Mittagszeit entstanden. Für viele ehrenamtliche Einsatzkräfte hieß das mehrmals, mitten am Tag den Arbeitsplatz verlassen und ausrücken.
10: Bei allen Einsatzkräften ist so in diesen 2 Stunden, in denen die Brände bisher entstanden sind, immer so ein mulmiges Gefühl und man tauscht sich schon aus, dass es ja bisher ruhig geblieben ist und hoffentlich so bleibt.
5: Am Montag hatte es zuletzt einen großen Waldbrand gegeben. Und Auftakt der Serie in diesem Waldstück zwischen Bad Schwalbach und Taunusstein am 6. August. Über 25.000 Quadratmeter. Die Feuerwehr war 32 Stunden im Einsatz. Unter erschwerten Bedingungen in schwer zugänglichem Gelände. Auch Försterin und Revierleiterin Alina Lustermann versuchte sich heute Mittag ein Bild zu machen.
13: Die Bäume, die haben ja teilweise, ich weiß nicht, über 100, 200 Grad, wie das Feuer dann heiß ist. Und das zerstört natürlich vieles, was man jetzt nicht direkt sieht. Und dann natürlich die Kleinstlebewesen, die im Boden leben.
5: Jeder neue Brand wäre für alle Beteiligten hier eine echte Belastungsprobe.
4: Die Sonnenfinsternis gestern Abend war schwer beeindruckend. Wir haben ja gestern schon live darüber berichtet. Ich habe aber im Kollegen- und Freundeskreis mitbekommen, dass viele gar nicht hingeschaut haben, weil sie keine Brille hatten. Für alle, die sich trotzdem dafür interessieren oder gestern begeistert dabei waren, aber gerne nochmal die schönsten Bilder sehen wollen, hier unsere Zusammenfassung des seltenen Spektakels.
14: Ganz Hessen schaut in den Himmel. Um 19.17 Uhr gestern Abend ist es dann endlich soweit. Der Mond schiebt sich vor die Sonne. Binnen Minuten verfinstert sich der Himmel, es wird merklich kälter.
15: Ich habe das letzte Mal das 1999 erlebt, da haben wir noch durch so eine Schweißerbrille geguckt von meinem Vater. Jetzt ist es ganz schön, jetzt gucke ich mit meinen eigenen Kindern mir das Ganze an.
16: Diese Finsternis, das ist etwas ganz Besonderes und das zeigt mir doch, wie klein wir hier sind auf der Welt.
17: Man merkt den Leuten an, dass es jeden beeindruckt und das ist sehr ansteckend.
14: Auf dem großen Feldberg im Taunus haben die Menschen die Sonnenfinsternis verfolgt. Auf der Wasserkuppe in der Rhön und auch in Kassel vor der Orangerie versammelten sich hunderte Menschen. Wohl dem, der hier noch eine der rund 400 Spezialbrillen ergattern konnte.
18: Wir sind auf jeden Fall froh, dass es jetzt geklappt hat.
14: Brillen verteilt und eingeladen hatten Astronomiebegeisterte der Volkssternwarte Rotwesten in Zusammenarbeit mit dem Kasseler Planetarium.
19: Es ist was Besonderes, es einfach hier zu Hause zu haben. Und dass wir dieses Mal gutes Wetter haben, ist besonders schön. Das wird mich schon auch emotional packen. Ehrfurcht, Kribbeln, Gänsehaut, alles zusammen.
14: Während in Hessen maximal rund 88% der Sonne bedeckt waren, verlief der Kernschatten über der Iberischen Halbinsel. Eine solche totale Sonnenfinsternis wird es in Deutschland erst wieder 2081 geben.
4: Tja, dann müssen wir wohl noch mal woanders hinfahren. Das Hilton Hotel in Grafenbruch bei Frankfurt geht in den Notbetrieb. Die Nachrichten jetzt mit Kai Fischer.
20: Ja, Grund sind die wirtschaftlichen Verbindungen zum umstrittenen iranischen Investor Ali Ansari, der Anteile am Luxushotel besitzt. Ihm wird vorgeworfen, für das Mullah-Regime im Iran und die islamischen Revolutionsgarden Vermögen anzusammeln. Seit wenigen Tagen steht Ansari deshalb auf der Iran-Sanktionsliste der EU. Das heißt, er darf in der EU keine Geschäfte machen, Konten und Unternehmensbeteiligungen sind eingefroren. Deshalb geht auch das Hilton in Grafenbruch jetzt in den Notbetrieb. Maracuja für Wiesbaden. Im Rathaus der Landeshauptstadt hat sich relativ schnell eine neue Viererkoalition aus CDU, FDP und Grünen und der Volt gebildet, die heute auch ihren Koalitionsvertrag vorgestellt hat. Unter dem Motto Vier Perspektiven, ein Weg wollen sie Wiesbaden regieren. Die SPD wurde nicht mit ins Boot geholt.
21: Die neue sogenannte Maracuja-Koalition, das sind die Farben der vier Koalitionsparteien, auf dem Weg zur Pressekonferenz. Die Parteien haben sich auf einen Koalitionsvertrag verständigt. Größte Überraschung, die SPD, die immer noch den Oberbürgermeister stellt, ist nicht dabei.
22: Wir haben Sondierungsverhandlungen mit der SPD ja lange geführt, letztlich länger als jetzt die Koalitionsverhandlungen in diesem Viererbündnis gedauert haben. Und wir waren an verschiedenen Punkten an der Stelle, dass wir einfach nicht zusammenkamen.
23: Die Mietpreisbremse soll abgeschafft werden, die Quoten beim sozialen Wohnungsbau sollen abgeschafft werden. Dafür sind wir Sozialdemokraten halt nicht zu haben. Andere haben sich jetzt gefunden und mal schauen, wie lange das hält.
21: Die vier neuen Koalitionsparteien müssen aber sparen, weil 180 Millionen Euro im Haushalt fehlen könnten. Viele Themen, einige Gegensätze. Ob allen Vieren die Maracuja ganze 5 Jahre lang schmeckt, wird sich noch zeigen.
20: Der Solartechnikhersteller SMA aus Niestetal in Nordhessen meldet einen stabilen Umsatz. Er sei im ersten Halbjahr mit rund 690 Millionen Euro sogar etwas höher gewesen als im Jahr davor. Bei Komponenten für Großprojekte habe es so viele Aufträge gegeben wie noch nie. Auch das Privatkundengeschäft habe wieder angezogen, heißt das. Die deutsche Solarbranche steckt in der Krise. SMA hatte bereits hunderte Stellen abgebaut. In Frankfurt entsteht gerade Deutschlands erste sogenannte Hybridschule. Heute war Richtfest. Unter einem Dach entstehen hier 134 Wohnungen und eine Grundschule. Im Erdgeschoss und ersten Stock ist die Schule untergebracht. Darüber kommen dann Wohnungen. Turnhalle, Mensa und Aula sollen dann auch von Vereinen und Gruppen im Stadtteil genutzt werden können. Insgesamt investieren Nassauische Heimstätte, die Stadt Frankfurt und das Land Hessen rund 60 Millionen Euro.
4: Handcase mit Musik. Die Musik, das sind die Zwiebeln. Tja, da scheiden sich die Geister. Die einen lieben ihn, die anderen, die können ihn schon nicht riechen. Auf Internetplattformen geht er aber gerade viral. Es gibt Videos mit über 2 Millionen Aufrufen. Und der Käserei Birkenstock in Hüttenberg hat das einen ungeahnten Auftragsboom beschert. Das Traditionsgericht auf einmal ganz hip. Tja, das hat mit Fitness und eiweißreicher Ernährung zu tun.
24: Was hat diese hessische Spezialität mit Sport zu tun? Dazu gibt es gerade viele Videos auf Social Media. Der Handkäse geht viral.
25: Handkäse mit Musik kennt ihr, der stinkt bis zum Himmel, hat super Nährwerte, super Eiweiß.
26: Das ist so geil.
27: Das ist krass. Das schmeckt überhaupt nicht nach Harzer Käse, das schmeckt richtig gut.
28: Ansonsten ist er vom Proteingehalt und von der Handbarkeit hervorragend.
24: Der Handkäse oder auch Harzer Käse und sein hoher Proteingehalt hat es auf TikTok und Instagram geschafft. Den Trend spürt auch der Geschäftsführer der in Hüttenberg. Seit Anfang des Jahres sind die Umsätze deutlich gestiegen, bis zu 20% mehr noch als 2025.
29: Also den Wachstum dieses Jahr erklären wir uns hauptsächlich durch Social Media Trends, durch Rezepte bei Instagram oder sonst irgendwo. Zum Beispiel einen Handkäse mit Eiweiß, der dann in der Mikrowelle geschmolzen wird, wo ich dann so einen Dip draus mache.
24: Aber wie wird so ein Handkäse?

0: Käse eigentlich hergestellt? Nina Oli ist Molkereimeisterin und kennt die Abläufe ganz genau. Zuerst wird die angelieferte Magermilch mit Kulturen versehen und angesäuert.
1: Ja, dann wird das Ganze auch schon umgepumpt, wird in eine Trommel gefüllt. Da trennt sich dann der Quark von der Molke. Und dementsprechend haben wir dann nachher nur noch den Quark, der dann abgesackt wird. Der Sack wird genommen, auf den Mischer gelegt, wird mit Reifungssalzen und Salzen versehen. Und dann kommt das Ganze auch schon zur Formmaschine. Und an der Formmaschine wird das Ganze in kleine Taler gepresst.
0: Ein paar Tage im Kühllager, dann wird der Handkäse verpackt und landet später in den Supermärkten. Und von dort seit neuestem auf TikTok und Instagram. Aber wie kommt der Trend bei den Hessinnen und Hessen an? Proteindips oder klassischer Handkäse mit Musik?
2: Das schmeckt mir einfach. Also ich überlege überhaupt nicht, ob das jetzt gesund, ungesund oder sonst was. Man ist ja Öl dabei und die Musik.
3: Bei der Eintracht. Eintracht TV, da habe ich das auch gesehen, dass Handkäse sehr reich an Protein ist und generell ganz gut für Sportler.
4: Es ist jetzt so ein Protein-Hype, dass alle das jetzt, die jungen Leute, das essen sollen, weil es so super viel Protein hat. Aber es schmeckt schrecklich. Also ich mag es überhaupt nicht.
5: Wenig Fett, viel Protein. Damit bereite ich mich auf Sommer 2027 vor.
0: Aber eignet sich der Handkäse wirklich fürs Trainingsprogramm? Ernährungsberaterin Annette Weber findet den Trend super.
6: Weil es ein hochwertiges Lebensmittel ist. Es ist sauer vergoren, hat viel Eiweiß, wenig Kalorien. Man hat letztendlich ein gutes Lebensmittel wiederentdeckt.
0: Der Mensch braucht pro Tag ca. 1 Gramm Protein pro Kilogramm Körpergewicht. Bei Sportlern etwas mehr, um die Muskeln aufzubauen. Der Handkäse passt da perfekt. Mit 30% Eiweiß, aber nur 0,5% Fett. Proteinbooster wie Handkäse braucht es aber nicht unbedingt im Alltag.
6: Das deckt man durch eine normale, abwechslungsreiche Ernährung. Also weil man hat ja auch in Nudeln, in Brot, in Kartoffeln, an vielen Lebensmitteln haben sie ja auch Eiweiß drin.
0: Von Sachsenhausen in die TikTok-Verläufe der Gen Z. Der Handkäse geht viral. Mal schauen, wie lange der Trend sich hält.
7: Tja, auf jeden Fall besser als die babische Dubai-Schokolade. In Velmar ist Sommer im Park gestartet, ein Festival mit Musik und Kabarett in der Kleinstadt direkt neben Kassel. Gestern mit dem Kabarettisten Florian Schröder. Klar lebt das Festival von der Nähe zu Kassel, aber man ist auch stolz drauf, dass man den 19.000 Einwohnern direkt vor der Haustür was Eigenes bieten kann. Und das mittlerweile seit 3 Jahrzehnten.
8: 30 Jahre Kultur im Zelt und die Freude daran ist offenbar noch immer dieselbe.
9: Das ist verrückt, ja, aber sehr schön jedes Jahr.
10: Ich glaube, die Atmosphäre im Zelt, dann die Künstler, die hier auftreten. Am Sonntag bin ich auch wieder hier bei Söhne Mannheims. Also ich freue mich sehr, dass es das hier gibt und dass wir hier so gutes Angebot haben in Velmar.
11: Ich glaube, es ist natürlich die Nähe zu Kassel gar keine Frage. Ja, da ist genug Potenzial da an Leuten, die Interesse haben, ja. Ich glaube, wenn man so eine kleine Stadt wie Velmar hätte, ohne ein Umfeld drumherum, wäre es ein bisschen schwierig.
12: Es ist eigentlich immer voll und es ist immer eine tolle Atmosphäre hier.
13: Also ich bin immer einmal im Jahr eine Veranstaltung, versuche ich mitzunehmen. Deswegen versuche ich jetzt noch ein Ticket zu kriegen.
8: Noch ist es ruhig im Zelt. Bereits in einer Stunde sieht es hier ganz anders aus. Klar ist, Vanessa Bischof wird keinen entspannten Abend haben. Für sie ist das Festival in diesem Jahr eine Premiere. Zum ersten Mal organisiert sie Sommer im Park.
14: Ja, ich bin schon sehr aufgeregt. Es ist alles neu für mich. Letztendlich ja, habe ich es als Herausforderung gesehen, habe das angenommen, das Angebot. Habe mich natürlich auch gefreut, dass ich das machen darf dann.
8: 21 Veranstaltungen in 19 Tagen, zu denen mehr als 10.000 Besucher erwartet werden. Den Auftakt macht Florian Schröder, aktuell einer der angesagtesten der deutschen Satire-Szene.
15: Die schlechte Nachricht des Abends ist, heute Abend kein Kabarett. Ja? Ich bin zu glücklich dafür.
8: Ihn und andere ins kleine Velmar zu ziehen, eine echte Aufgabe.
14: Das ist schon besonders, man verhandelt im Vorfeld, guckt nach dem Termin, passt das, natürlich nach der Gage und das drumherum, können wir das stemmen und letztendlich kriege ich das Go vom Rathaus, ne, von der Stadt Velmar. Und wenn das alles klappt, dann ist man schon froh, dass das dann ja, funktioniert.
8: Alles begann 1995 im Ahnepark, in einem Zelt, in das gerade einmal 350 Leute passten. 2003 wurde dann aufgestockt. Über Jahre gaben sich dann große Namen die Klinke in die Hand, darunter Hannes Wader, Reinhard Grebe und Götz Alsmann. Die Idee zum Sommer im Park hatte Gerhard Klenner, eine, mit der er damals den ehemaligen Bürgermeister konfrontierte. Vehement. Kultur in Velmar.
16: Ich habe da gar nicht drüber nachgedacht, ob das jetzt ein Misserfolg werden könnte. Ich kannte natürlich meinen Bürgermeister ein bisschen und habe mir nicht vorstellen können, dass er mich so abserviert. Aber es hat ja gleich Erfolg gehabt. Da kamen auch groß keine Nachfragen. Also der war von der Idee ganz angetan und hat gesagt, lass die mal machen. Mal gucken, was bei rauskommt.
8: Herausgekommen sind 30 Jahre Unterhaltung auf hohem Niveau und das in der Peripherie.
17: Ich komme immer wieder, weil es wirklich eines der schönsten Festivals der Region ist. Und da kommen nämlich ganz viele Leute, die haben alle Lust, irgendwie einen guten Abend zu haben. Und für viele ist es ein Stück Urlaub und das ist hier vorbildlich.
8: Gestern beim Premierenabend machten rund 700 Leute dann Kurzurlaub mit Florian Schröder. Und wenn der Auftakt ein Maßstab ist, dürfte auch im Jubiläumsjahr wieder gelten. Sommer im Park bleibt ein Besuchermagnet für die ganze Region.
7: Hitze und Trockenheit machen nicht nur uns zu schaffen, auch viele Tiere leiden darunter. Die Nachrichten jetzt nochmal mit Kai.
18: Ja, im Gießener Schwanenteich ist es den Fischen zu heiß. Deshalb gab es heute in den frühen Morgenstunden eine große Rettungsaktion. Ab 3 Uhr in der Früh hatten 4 große Pumpen der Wasserbetriebe und Feuerwehr das Wasser umgewälzt, weil die Fische sonst fast erstickt wären. So wenig Sauerstoff war noch im Wasser. Das Ergebnis der Aktion hat die Stadt bereits nachgemessen. Die Temperatur des Schwanenteichs ist um 1 Grad gesunken auf 22 und auch die Sauerstoffsättigung ist jetzt wieder ausreichend. Die Wolfsjagd in Hessen ist vorerst wieder gestoppt. Somit dürfen auch die beiden Wolfswelpen im Lahn-Dill-Kreis jetzt doch nicht geschossen werden. Die obere Jagdbehörde lässt das Ganze ruhen nach einem entsprechenden Hinweis des Hessischen Verwaltungsgerichtshofs, der darüber in letzter Instanz entscheidet. Naturschutzverbände wollen die Wolfsjagd stoppen, waren mit ihrem Eilantrag vorgestern aber vor dem Verwaltungsgericht gescheitert. In Biedenkopf hat heute der traditionsreiche dreitägige Grenzgang begonnen. Los ging es schon am frühen Morgen mit dem großen Abmarsch. Erst traten die Männergesellschaften und die Burschenschaften auf dem Marktplatz an, angetrieben von den Peitschenschlägen der sogenannten Wettläufer. Dann folgte der große Anstieg auf den Kleeberg zur ersten Rast auf der Sackpfeife. Das Volksfest findet nur alle 7 Jahre statt. Bis zu 20.000 Menschen laufen dabei die ehemalige Grenze der Stadt Biedenkopf ab. Fast 4.000 ehrenamtliche Helfer haben die Festzüge in den letzten Monaten vorbereitet. Ja, das waren die Nachrichten und weiter geht's jetzt mit Andreas und einer Filmpremiere.
7: Bärenjagen heißt der neue Film des Regisseurs Peter Meister und der wurde zum Großteil im Hessenpark im Taunus gedreht. Die Tragikomödie ist schon beim Filmfestival in Shanghai und beim Filmfest München gefeiert worden. Jetzt ist er bei uns in Hessen gezeigt worden, Open Air, da wo er gedreht wurde, im Hessenpark.
19: Ein Freilichtmuseum wird zur Filmkulisse.
20: Wir haben Regenrinnen abgedeckt, wir haben Kameraausschnitte so gewählt, dass irgendwelche Gitterzäune und irgendwelche Dinge im Hintergrund nicht drin waren. Wir haben hier erstmal ganz viel quasi das Museum in einen Historik.
19: In diesem historischen Haus von 1802 wohnen Gustav und seine Frau Minna im Film. Rund 150 Besucher besichtigen die Drehorte von Bärenjagen, der hier im Hessenpark in Neuansbach überwiegend gedreht wurde. Die Führung vor der anschließenden Filmpremiere war schnell ausverkauft. Jennifer Vogt und ihr Ehemann Marcel Hüncher aus Wallroth konnten sich einen Platz sichern.
21: Einfach zu gucken, wo das gedreht wurde, weil sonst immer mit den Kindern hier unterwegs viel. Aber es ist schon interessant, wo jetzt die Aufnahmen stattgefunden haben.
22: Sehr spannend, vor allem, weil ich wissen möchte, wie es aussieht nachher. Ne? Also was geworden ist aus den Drehorten.
19: Währenddessen füllt sich der Marktplatz im Hessenpark, der sich zum ersten Mal in ein Open-Air-Kino verwandelt. Viele kommen schon 2 Stunden vor Filmbeginn. Wir treffen den Regisseur Peter Meister, aufgewachsen in Bensheim, der uns hier seinen Lieblingsdrehort zeigt. Eine Windmühle, die 1822 noch in Schleswig-Holstein stand und jetzt Filmort ist.
23: Ich finde, dass diese Mühle erstmal fotografisch extrem viel hermacht. Der Film ist ja auch ein bisschen ein Western, Bärenjagen. Und diese Mühle, finde ich, hat schon auch irgendwie sowas Western-mäßiges, könnte jetzt auch irgendwie in Amerika irgendwo stehen, im Jahr 1850. Und ich habe diese Mühle gesehen und fand die so toll, dass ich extra eine Szene, die eigentlich in einem Schuppen spielen sollte, dann in diese Mühle verlegt habe.
19: Im Film Bärenjagen geht es um Heinrich, der sich in die Frau seines Bruders verliebt. Und um einen ungeklärten Mord, der einem Bären in die Tatzen geschoben wird. Ein Kopfgeld für denjenigen, der ihn erlegt. Es herrscht Hunger im Jahr 1834.
1: Meine Marke ist weg.
2: Dein Pech.
1: Kann ich nicht vielleicht.
2: Ohne Marke gibt's nichts. Der Nächste.
1: Morgen, Herr.
2: Minister Schockenried wartet auf Sie.
1: Oh, nein.
2: Fixieren! Ich habe alles im Griff. Da vom Tisch!
19: An 17 von 21 Tagen wurde hier gedreht. Jahrhundertealte Häuser aus Hessen, die wieder aufgebaut wurden. Eine perfekte Kulisse. Und der Hessenpark war es auch, der den Regisseur inspiriert, einen historischen Film zu drehen.
23: Aber ich hatte immer irgendwie so ein bisschen Probleme mit dem Drehbuch. Irgendwas hat nicht so richtig funktioniert. Und dann bin ich hier so durchgelaufen und dachte, hey, ist eigentlich... Es wäre doch viel toller, wenn ich das alles sozusagen in die Vergangenheit verlege. Und das habe ich dann umgeschrieben und tatsächlich dann hat es auch mit dem Drehbuch funktioniert. Und der Hessenpark war sozusagen dadurch von Anfang an eingeplant.
19: Das Interesse am Film übertrifft die Erwartungen. Rund 800 Besucher sind gekommen zur Hessen-Premiere Bärenjagen. Eine makabere Komödie mit einem unerwarteten Verlauf. Ein besonderer Filmabend vor historischer Kulisse im Hessenpark.
22: Sehr amüsant, ne? Gerade das Ende nicht vorhersehbar unbedingt, ne? Von daher echt gut.
7: Ein schöner Abend. Unter Sternenhimmel hier in der guten Atmosphäre im Hessenpark war wirklich ein guter Ausflug und ist auch ein schöner Film.
19: Also schon mal vormerken, am 14. Januar kommt Bärenjagen dann in die deutschen Kinos.
7: Und wir jagen jetzt wieder schöne Geschichten in einem Dollendorf, das in dieser Woche Jochen Schmidt für uns zieht in der großen Lusttrommel in Kassel. Jochen, gestern warst du noch bei der Sonnenfinsternis. Wie ich warst du ganz begeistert. Man hat es dir angesehen.
3: Oh ja, oh ja. Ja, das war wirklich, das war echt ein Erlebnis. Und weißt du, wenn man das nur alle Jubeljahre mal hat, dann ja, freut man sich, wenn man dabei sein kann. Und dann, ja, dann ist man halt irgendwie auch so da drin, weißt du, dann ist man in diesem Gefühl, was die Leute da alle haben. Und ja, war schon spannend. Spannend wird's jetzt. Es geht in den Schwalm-Eder-Kreis. 284 Einwohner, gehört zur Stadt Neukirchen, Knüll, und heißt Christerode. Ja, liebe Leute, Christerode, jetzt ist an euch, ne? Ferien sind rum, also Ausreden gibt's keine mehr. Ruft uns an. 0561 31040 hier im Studio Kassel oder auf dem Handy. 0171 2230 715. Da können wir uns verabreden, wo wir uns denn treffen in Christerode. Wir freuen uns auf euch.
7: Ja, dann viel Spaß, Jochen, in Christerode. Kommt gut hin und bringt einen schönen Film mit. Nach der Tagesschau sehen Sie, wie gesagt, heute das Hessenschau extra bei uns unter dem Titel Hessen trocknet aus. Es geht um die aktuelle Lage und mögliche Lösungsansätze.
18: Ja, die späte Ausgabe der Hessenschau deshalb ein bisschen später, heute um 21:15 für Sie.
7: Und ob es so trocken bleibt, das sagt uns jetzt gleich noch Laura Di Salvo. Wir sagen tschüss, schönen Abend.
18: Schönen Abend noch, tschüss.
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24: Heiß und trocken geht es weiter. Eigentlich könnte ich das Wetter heute kurz halten, doch natürlich tun sich immer wieder viele Themen auf bei einer so lang anhaltenden Wetterperiode. Und damit begrüße ich Sie zur Vorhersage. Ja, Deutschland erlebt in diesem Jahr wirklich außergewöhnlich viele Tage mit extremer Hitze. Rheinfelden führt mit 21 Tagen ab 35 Grad. Der Rekord von 2003 liegt bei 17 Tagen. In Hessen kommt Frankfurt bereits auf 16 Tage in diesem Jahr. Normalerweise sind es nur zwei. Im Rekordjahr 2003 waren es immerhin an 12 Tagen mindestens 35 Grad. Gießen verzeichnet 10 und Eschwege 4. Heute Nacht funkeln bei uns die Sterne am Himmel. Morgen scheint die Sonne meistens ungestört. Nur selten gibt es mal ein paar harmlose Wolken.

0: Bleiben Sie dran. Nach der Tagesschau gibt es ein Hessen extra zu diesem Thema. Tschüss.
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4: Guten Abend, ich begrüße Sie zur Tagesschau. Heute vor 65 Jahren veränderte sich das Leben von Millionen Menschen schlagartig. Damals begann der Bau der Berliner Mauer. Deshalb wurde heute an der Gedenkstätte Bernauer Straße der Opfer des DDR-Grenzregimes gedacht. In der Nacht zum 13. August 1961 befahl die SED-Führung, die Grenzen rings um West-Berlin zunächst mit Stacheldraht abzuriegeln. Mehr als 28 Jahre lang durchschnitt dann die Mauer die Stadt. Menschen starben bei dem Versuch, sie zu überwinden, einigen aber gelang die Flucht.
5: Wenn Anita Möller heute in den Tunnel schaut, durch den sie 1962 von Ost nach West-Berlin geflohen ist, bekommt sie einen Schreck.
6: Da wird mir ganz übel, weil mir dann wieder einfällt, was man damals alles gemacht hat und mit welcher Leichtigkeit.
5: 22 Jahre jung und ihre anderthalbjährige Tochter im Arm nahm sie das Wagnis auf sich, kroch trotz ihrer Angst durch den schlammigen Tunnel in die Freiheit, die ihr in der DDR fehlte.
6: Man durfte nicht das sagen, was man sagen wollte, musste damit, also wenn es gegen die Regierung war. Musste damit rechnen, dass man verhaftet wird. Bestimmte Bücher durften wir nicht lesen, Filme nicht sehen und vor allen Dingen, was für mich damals sehr wichtig war, nicht verreisen.
5: So wie Anita Möller gelang mehr als 5000 Menschen an der Berliner Mauer die Flucht. Aber mindestens 140 Männer, Frauen und Kinder verloren hier ihr Leben. An sie wird heute erinnert. Aber auch daran, dass die Teilung Deutschlands bis heute Spuren hinterlässt.
7: Die Mauer stand 28 Jahre. Sie fiel vor 37 Jahren. Und sie scheint doch häufig noch fest in unseren Köpfen zu stecken. Selbst in den Generationen, die nach dem Mauerfall geboren wurden, wirkt es nach.
5: Umso wichtiger sei es, an die Unmenschlichkeit der Mauer zu erinnern und daran, wie wertvoll die Freiheit sei, betont die Bundestagspräsidentin. Wie die Mauer heute gesehen und diskutiert werden kann, ist Thema einer temporären Kunstaktion am Brandenburger Tor. Die 30 Meter lange Installation schafft den Eindruck einer unüberwindlichen Barriere, die aber je nach Standpunkt plötzlich transparent wird. Daneben sind historische Fotos zu sehen, die die Brutalität der Teilung einer Stadt und eines Landes verdeutlichen und gleichzeitig normal das für viele lange Zeit war. Anita Möller hat sich als junge Frau für die Freiheit entschieden. Sie hat unter der Teilung gelitten. Heute berichtet sie als Zeitzeugin von ihren Erfahrungen.
4: 12.500 Menschen sind nach Berechnungen des Robert-Koch-Instituts zuletzt an den Folgen der Hitze gestorben. Der Ruf nach einem besseren Schutz wird deshalb immer lauter. Die Grünen fordern einen Hitzegipfel der Bundesregierung und klare Zuständigkeiten. Der Deutsche Städte- und Gemeindebund will Hitzeschutz zur gemeinsamen Aufgabe von Bund, Ländern und Kommunen machen, mit einer Kostenbeteiligung durch den Bund. Bundesumweltminister Schneider kündigte Vorschläge an, um die Anpassung an Klimaveränderungen als Gemeinschaftsaufgabe im Grundgesetz zu verankern.
8: Mehr Schatten auf dem Spielplatz, Abkühlung an der Bushaltestelle, weniger aufgeheizter Beton. Hitzeschutz ist vor allem Aufgabe der Kommunen. Doch das kostet Geld. Geld, das in vielen Städten und Gemeinden knapp ist. Der Bund kann solche Maßnahmen bislang nur begrenzt unterstützen. Das will Bundesumweltminister Schneider ändern. Künftig soll auch die Bundesregierung beim Hitzeschutz mitfinanzieren dürfen. Dafür will er die Voraussetzungen durch eine Grundgesetzänderung schaffen.
9: Dass wir die Versiegelung aufbrechen, dass wir schattige Plätze schaffen mit Bäumen etc. All das sind Aufgaben, die ich bisher per Grundgesetz

0: ausgeschlossen nicht finanzieren darf, nur mit groben Brücken. Und ich möchte gern, dass wir als Bund und Länder dort gemeinsam zusammenarbeiten.
1: Ganz überraschend kommt der Vorstoß nicht. Union und SPD hatten im Koalitionsvertrag bereits vereinbart, eine gemeinsame Finanzierung von Bund und Ländern bei der Klimaanpassung zu prüfen. Schneider sagt, diese Prüfung sei nun abgeschlossen. Noch in diesem Jahr will er einen entsprechenden Vorschlag vorlegen. Doch aus der Union kommt Widerstand. Der stellvertretende Fraktionsvorsitzende Krings kritisiert den Vorstoß. Eine solche neue, breite Kompetenz des Bundes würde zwar die Verfassungsjuristen auf Jahre mit Abgrenzungsfragen beschäftigen, aber keinen Vorteil für das Klima bringen. Einfach wird eine Grundgesetzänderung ohnehin nicht. Dafür braucht es eine Zweidrittelmehrheit. Union und SPD allein haben sie derzeit nicht. Die Grünen signalisieren grundsätzlich Unterstützung. Fraktionschefin Dröge nennt Schneiders Vorstoß eine richtige Initiative, fordert aber mehr Tempo und einen Hitzegipfel im Kanzleramt. Den lehnt Umweltminister Schneider bisher ab.
2: Die Donau führt, genau wie andere große Flüsse auch, seit längerem Niedrigwasser. In Rumänien wirkt sich jetzt das auch auf die Energieversorgung aus. Weil Kühlwasser fehlt, hat das Land heute sein einziges Atomkraftwerk in der Nähe von Cernavoda komplett abgeschaltet. Um die Stromversorgung weiter zu gewährleisten, könnte ein Braunkohlekraftwerk in Rovinari wieder hochgefahren werden. Die Rumänen spüren die Folgen des Energiemangels im ganzen Land, so auch in Scoarța.
3: Seit einer Woche wird es immer um Punkt Mitternacht stockdunkel im rumänischen Scoarța. Bis zum Morgengrauen werden die über 1400 Straßenlaternen der Gemeinde abgeschaltet, um Strom zu sparen. Der Bürgermeister hätte sich mehr Vorbereitung gewünscht. Wir hätten wissen müssen, dass wir an diesen Punkt gelangen. Jetzt sind alle im Alarmzustand. Seit heute Morgen 11 Uhr ist das einzige rumänische Atomkraftwerk Cernavoda komplett vom Netz genommen. Es erzeugte 20% des rumänischen Stroms. Da das Kraftwerk sein gesamtes Kühlwasser aus einem Arm der Donau bezieht, machte das Niedrigwasser ein sicheres Weiterkühlen unmöglich. Alle Versuche, mit Sprengungen und dem Aufschütten eines Unterwasserdamms mehr Wasser Richtung Atomkraftwerk zu lenken, scheiterten. Wir werden die 680 bis 700 Megawatt durchschnittliche Leistung von Block 2 des Kraftwerks Cernavoda vorwiegend durch Importe ausgleichen. Falls nötig, erwägt die rumänische Regierung darüber hinaus, das Braunkohlekraftwerk in Rovinari, das erst kürzlich vom Netz genommen wurde, wieder hochzufahren. Dort ist man für alles gerüstet. Die Anlage befindet sich in einem guten Zustand. Und das Personal ist bereit für die Inbetriebnahme. Sollten diese Maßnahmen nicht reichen, könnte schlimmstenfalls auch die Stromzufuhr für die energieintensive Industrie eingeschränkt werden. In der kleinen Gemeinde Scoarța hofft man unterdessen, dass die Straßenbeleuchtung bald wieder die ganze Nacht hindurch leuchten kann.
2: Es ist ein Wettlauf gegen die Zeit. Drei Tage nach dem schweren Erdbeben in Kolumbien läuft die Suche nach Überlebenden weiter. Bislang wurden 273 Todesopfer gemeldet. Fast 400 Menschen gelten aber noch als vermisst. Durch hochgestreckte Hände sorgen Einsatzkräfte für Ruhe, um Hilferufe oder Klopfen zu hören. Und tatsächlich werden vereinzelt noch Verschüttete lebend gefunden. Doch mit jeder Stunde schwindet die Hoffnung. Denn die ersten 72 Stunden, die als entscheidend gelten, sind bereits verstrichen. Sein Konterfei prangt noch immer an vielen Hauswänden auf der Karibikinsel Kuba. Fidel Castro wäre heute 100 Jahre alt geworden. 2016 starb der Revolutionsführer und langjährige Staatschef. Seine Anhänger verehren und vermissen ihn, gerade in der aktuellen Krise. Kritiker aber sehen Castro und seine Politik als Ursache für die schlechte Wirtschaftslage.
4: Gerade ist der Strom da, also zapfen, rühren und mixen sie, was geht. Wer weiß, wann er wieder ausfällt oder ausgeschaltet wird. Fanette betreibt ein Café in Havanna. Doch seit Donald Trumps Energieblockade kommen kaum noch Touristen. Jetzt ist der Strom wieder weg. Aber die Gehälter meiner Mitarbeiter muss ich ja trotzdem zahlen, ob es Strom gibt oder nicht. Kuba ist nicht in Feierlaune. Heute am 100. Geburtstag von Fidel Castro. Der Symbolfigur für den Widerstand gegen die USA, fast 50 Jahre diktatorisch regierender Präsident. Im Straßenbild ist er überall, bei Feierlichkeiten würdigt ihn der aktuelle Regierungschef. Was von Fidel übrig ist? Nichts. Anfang August. Mal wieder landesweiter Stromausfall. Keine Ampeln, kein Ventilator bei tropischer Hitze. Wo Pumpen nicht funktionieren, ist der Zugang zu Trinkwasser unsicher. Die sozialistische Regierung will gegensteuern, die Wirtschaft vorsichtig öffnen. Doch dass die USA Kuba als Terrorstaat einstufen, schreckt Investoren ab. In diesem Kinderheim in Havanna kommen Spenden aus dem Ausland an. Seife, Zahnpasta, Süßes. Die US-Sanktionen, sagen sie hier, treffen die Schwächsten. Sie müssen die Blockade aufheben, damit Treibstoff ins Land kommt, damit wir Strom haben, ein würdiges Leben führen können, wie es jedem Menschen zusteht. Fanette sagt, viele ihrer Freunde hätten Kuba verlassen. Sie dagegen habe immer an ihr Land geglaubt. Immerhin, an diesem Tag kommt der Strom wieder. Schließen müssen sie nicht.
2: In vielen Teilen Europas richteten sich die Blicke gestern Abend in den Himmel. Die Sonnenfinsternis zog Millionen Menschen in ihren Bann. In Spanien etwa schob sich der Mond vollständig vor die Sonne. Auch in Deutschland versammelten sich vielerorts Menschen, um das Himmelsschauspiel zu beobachten. Hier verdeckte der Mond die Sonne je nach Region bis zu 90%.
5: Hunderte Schaulustige versammeln sich gestern auf dem Feldberg im Taunus. Alle warten auf den Moment. Wer keine Brille mehr bekommen hat, bastelt sich eine Alternative oder kommt direkt mit Profi-Equipment.
6: Ich habe das Teleskop schon einige Jahre. Ich habe es seit jetzt lange auf dem Dachboden liegen lassen gehabt. Ich dachte, jetzt ist ein guter Zeitpunkt, es einfach mal wieder rauszuholen.
5: Hobbyastronom Jo Hoffmann reiste extra nach Mallorca, um die totale Sonnenfinsternis auf der Baleareninsel zu erleben.
7: Ich liebe Sonnenfinsternisse. Mit 18 Jahren habe ich die Erdfinsternis erlebt. Noch dazu in Mauretanien, mitten in der Wüste. War weniger Gedränge als hier. Und es ist immer ganz toll zu sehen, mit welcher Präzision Himmelsereignisse ablaufen.
8: Sehr beeindruckend. Vor allem, ich habe das so toll gefunden, diese Jubelstimmung hier. Es war echt klasse. Wirklich toll, richtig toll.
5: Den besten Blick auf die Sonnenfinsternis gab es in rund 10.000 Metern Höhe. Die spanische Fluggesellschaft Iberia hatte extra einen Sonnenfinsternisflug inklusive Livestream gestartet. In Reykjavik auf Island versteckte sich die Sonne zwar hinter den Wolken, doch so dunkel wie hier wurde es wohl an kaum einem anderen Ort. Die nächste partielle Sonnenfinsternis kann man in Deutschland am 2. August 2027 sehen. Wer eine totale Sonnenfinsternis sehen möchte, sollte dann am besten nach Nordafrika oder Südspanien reisen.
2: Der Vulkan Ätna auf der italienischen Insel Sizilien spuckt weiter Asche und das sorgt für Reisechaos. Urlauber harren am Flughafen Catania aus, weil der Flugbetrieb aus Sicherheitsgründen noch immer stillsteht. Zehntausende mussten schon umplanen seit Beginn des Vulkanausbruchs vor einer Woche. Schäden in Millionenhöhe werden befürchtet, aber nicht alle schreckt der Ausbruch ab. Trotz Warnungen vor der heißen Lava zieht es zahlreiche Schaulustige auf den Ätna. Erst 19 und schon Europameister. Johannes Liebmann hat bei der Schwimm-EM in Paris gestern Abend die Goldmedaille über 800 Meter Freistil gewonnen. Auch seinem Teamkollegen Sven Schwarz ließ er dabei keine Chance. Der aber freute sich über Silber.
9: Gerührt über seinen Erfolg. Ein Senkrechtstarter, der liefert, der Gold-Johannes verzückt die deutsche Schwimmwelt. 19 Jahre jung aus Magdeburg. Erst im April verschreckte er die Konkurrenz, holte sich den Europarekord über 800 Meter. Sein Finale, Sven Schwarz aus Hannover, ist mit dabei. Bahn 6, die dritte von unten. Liebmann, die obere Weiße. 800 Meter, 16 Bahnen. Liebmann hat im Mai erst Abi gemacht. Sein Hauptkonkurrent, der eigene DSV-Kollege, der Vize-Weltmeister von Singapur, Sven Schwarz. Ungestüm und energisch schwimmt Liebmann von vorn, wie im Vorlauf. Er will kein Risiko eingehen. Schwarz bleibt in Schlagdistanz dran, aber gegen Ende kann dem jungen Liebmann keiner mehr folgen. Souverän Gold für Deutschland, wieder mit Europarekord. Schwarz wird Zweiter.
10: Ja, mega. Also direkt quasi erster Start bei den Erwachsenen. Direkt einen Titel, ist unglaublich. Und ja, ich bin mega stolz, wie es jetzt gelaufen ist.
9: Beide performen auf höchstem Niveau und Liebmann holt das erste EM-Gold hier im Becken in Paris. Gold und Silber für Deutschland bedeuten die Medaillen 4 und 5 für den DSV.
2: Und hier nun die Wettervorhersage für morgen Freitag, den 14. August.
11: Auch wenn das Hoch sein Zentrum nach Osteuropa verlagert, wird es morgen noch mal landesweit sonnig, trocken und heiß. Heute Nacht ist es verbreitet sternenklar und morgen scheint die Sonne oft von einem wolkenlosen Himmel. In der Nordhälfte ziehen mitunter dünne Schleierwolken durch, im Westen bilden sich mal ein paar Quellwolken. Heute Nacht noch örtlich 22 Grad im Westen bis 7 Grad in der Oberlausitz. Morgen fast überall heiß bis sehr heiß mit bis zu 38 Grad im Südwesten, an der Ostsee bei Seewind um 27 Grad. Am Samstag Richtung Südosten noch sonnig, sonst auch Wolken und mancherorts Schauer oder Gewitter. Am Sonntag wird es verbreitet wechselhaft und die heiße Luft in den Südosten abgedrängt. Dort am Montag zum Teil kräftige Regenfälle und Gewitter.
12: Ausgetrocknete Bachbetten wie hier in Hasselroth im Main-Kinzig-Kreis. So wenig Wasser im Rhein, dass die Feuerwehr nicht mehr einsatzfähig ist, hören wir gleich auch von unserer Reporterin in Trebur. Fische in Gießen, die ums Überleben kämpfen, weil einfach zu wenig Sauerstoff im Wasser ist. Während die Feuerwehr mit Pumpen wirklich alles gibt, dass die Fische überleben. Und auch an vielen anderen Orten ist sie immer wieder wegen Wald- und Böschungsbränden im Einsatz. Auch heute wieder Hüttenberg, Lahn-Dill-Kreis. Damit herzlich willkommen zu unserem Hessenschau Extra. Hessen trocknet aus. Ich freue mich, dass Sie dabei sind. Guten Abend. Ja, seit Wochen, wir erleben es alle, fehlt hier bei uns in Hessen Wasser. Es fehlt Regen, das Grundwasser sinkt. In mehreren Orten gilt schon jetzt der Trinkwassernotstand, zum Beispiel im Taunus in Schmitten. Und auch an anderen Orten steht die Wasserampel in Hessen auf Rot. Und die Aussichten, dass sich die Situation schnell entspannt, die sind schlecht.
13: Ja, ich stehe hier gerade vor einem von vier Brunnen, die es in Steffenberg gibt und die die Gemeinde normalerweise autark mit Trinkwasser versorgen. Das heißt, anders als die Nachbargemeinden hängt Steffenberg nicht am Tropf von einem großen Wasserversorger, sondern versorgt sich selbst. Und genau das wird jetzt zum Problem, denn von unten kommt nicht genug Grundwasser nach. Und das heißt, die Pegelstände nicht nur in diesem, sondern auch in den anderen drei Brunnen, die sind aktuell ziemlich niedrig. Am Montag hat der Bürgermeister deshalb einen Notfallplan in Kraft gesetzt. Und wie der aussieht, das hat er mir vorhin erzählt.
14: Ein Beispiel ist gegeben, dann Sie stehen morgens auf, machen Ihre Morgentoilette, den Wasserhahn auf, die Klospülung betätigen und nirgendwo kommt Wasser. Und dieses Fiasko wollten wir allen ersparen. Wir haben also über die externe Hilfeleistung der Gemeinde Dorftal, der Mittelhessischen Wasserwerke und der Stadtwerke Herborn eine mobile Trinkwasserversorgung mittels dieses LKWs und des Trinkwassercontainers aufgebaut, sodass wir die entsprechenden Mengen, die benötigten Wassermengen, dann aus Dorftal bezogen haben.
13: Also man merkt, das ist ein mega Aufwand für so eine kleine Gemeinde wie Steffenberg. 10.000 Liter Trinkwasser sind in so einer Tankladung drin, dauert ungefähr 20 Minuten, bis der Tank leer ist. 10-mal sind die Jungs heute gefahren, 10-mal fahren sie morgen und für die nächste Woche ist wahrscheinlich kaum Besserung in Sicht. Das Problem wird Steffenberg also noch eine ganze Weile beschäftigen, glaubt auch der Bürgermeister.
14: Ein kurzfristiger Regen, so gerne wie wir ihn haben wollen und benötigen, wird in der Ergiebigkeit kommen müssen, dass vier Wochen am Stück mit Sicherheit also ein dauerhafter englischer Landregen ergehen muss, der in das Erdreich kommt und durchdringt bis in die Grundwasserschichten, damit wir einen Zuwachs und Zulauf in den Brunnen haben. Das ist eine Lösung, die kann bis Weihnachten dauern. Darauf können wir nicht hoffen.
13: Und am Ende ist das Ganze natürlich auch eine politische Frage. Nämlich, ist das Ganze noch zeitgemäß, wenn im Jahr 2026 so eine kleine Gemeinde sich autark mit Wasser versorgt? Oder muss, wie der Bürgermeister auch schon besprochen hat, vielleicht eine externe Leitung hin, die zu einem großen Wasserversorger führt, zumindest mittelfristig, und die dann mindestens im Notfall auch Wasser liefern kann?
12: Ja, mit dabei heute Abend in diesem Hessenschau Extra hier bei uns im Studio ist Andreas Wagner aus unserem ARD-Wetterkompetenzzentrum. Er ist Meteorologe und Hydrologe. Das heißt, du beschäftigst dich mit allem, das mit Wasser zu tun hat. Erstmal guten Abend. Wir haben gerade eben den Fall aus Steffenberg schon gehört. Dort ist einfach zu wenig Trinkwasser vorhanden. Wie ist ansonsten die Situation, was das Trinkwasser bei uns in Hessen angeht?
15: Ja, das Problem ist, dass die Grundwasserspiegel immer weiter sinken. Und das geht gerade erst los. Weil der Grundwasserspiegel hinkt der Wetterlage immer ein paar Wochen hinterher. Mhm. Das heißt, die jetzige heiße Wetterphase wird sich in den nächsten Wochen noch weiter im Grundwasserspiegel manifestieren. Es sinkt weiter ab. Und erst wenn es wirklich langanhaltend und kräftig regnet, und das sind mehrere hundert Liter, von denen wir sprechen, erst dann kann der Grundwasserspiegel wieder steigen. Und dann wird die Trockenheit vielleicht dann langsam weniger.
12: Das ist ja ein Thema, das uns, glaube ich, im Moment alle in

0: Ist beschäftigt. Bürgermeister von Steffenberg haben wir gerade eben auch gehört, der auch dringend auf Wasser hofft. Was ist da im Moment, du bist auch Meteorologe, was ist da im Moment mit dem Wetter los? Warum regnet es denn so wenig?
1: Ja, wir haben das System einer Blocking-Wetterlage, sagen wir dazu. Das heißt, ein großes Hochdruckgebiet liegt über Mitteleuropa und normalerweise kommen die Tiefdruckgebiete mit dem Regen von Westen, vom Atlantik zu uns. Aber die werden durch das Hoch abgeblockt und deswegen bekommen wir immer wieder diese trocken, heiße Luft. Spanien hat es ja ganz schlimm erwischt und Frankreich. Wir kriegen nicht ganz die volle Dröhnung ab, aber trotzdem 35, 38, über 40 Grad. Das ist in diesem Jahr sehr stark und diese Großwetterlage wird jetzt nur langsam, aber sicher auseinanderbrechen.
0: Ich habe noch mal ein paar Zahlen rausgeschrieben. Also in Hessen tatsächlich im Juli dieses Jahr weniger als 20 Liter Wasser pro Quadratmeter. Normal wären um die 80, 90 Liter. Ist das was, womit ihr für die Zukunft in Hessen öfter rechnet?
1: Ja, die letzten Jahre haben es gezeigt, dass wir immer öfter diese Extreme haben. 2018 war ein Dürrejahr, 2022 war ein Dürrejahr. Jetzt haben wir wieder so eine extreme Dürre. Und das zeigt sich auch in den Pegelständen. Die stärksten Niedrigwasserereignisse am Niederrhein sind alle seit dem Jahr 2003. Da steckt also System dahinter. Das heißt, wir müssen davon ausgehen, dass es immer häufiger solche Dürreperioden gibt.
0: Über die Folgen werden wir weiter sprechen. Du bist noch ein bisschen bei uns. Erstmal vielen Dank dafür. Ja, Hessen trocknet aus, heißt unser Hessenschau extra heute Abend. Ein paar Beispiele haben wir gerade eben ja schon gehört, schon gesehen. Und wir sehen es eben auch deutlich, wenn wir mal auf die Dürre im Boden schauen. Da haben wir eine Grafik für Sie vorbereitet. Und je dunkler die Farbe, desto trockener eben der Boden in Hessen. Besonders betroffen Südhessen, Rhein-Main-Gebiet, aber auch andere Teile unseres Landes. Es ist so trocken, dass tatsächlich ganze Bäche in Hessen einfach verschwinden. Beispiel der Birgisbach bei Hasselroth im Main-Kinzig-Kreis. Und ja, das hat fatale Folgen für uns Menschen, aber eben auch für die Tiere.
2: Eine kilometerlange staubige Piste. Fische? Fehlanzeige. Der Birkisbach im Hasselröther Ortsteil Niedermittlau hat sich verabschiedet, sagt Gustav Ost. Der 70-Jährige betreibt in der Nähe einen Campingplatz mit einem Naturteich.
3: Ja, für uns eine mittlere Katastrophe. Wir haben kein Wasser. Wir speisen damit noch einen kleinen See, das ist ein Naturbiotop, das ich so aus Spaß an der Freude und aus Hobby ein bisschen aufrechterhalte. Da brüten Eisvögel, wir haben Fische drin und leider fehlt uns da Wasser, Frischwasser, Sauerstoff für die Fische. Wir brauchen dringend Regen, wir brauchen dringend Wasser.
2: Aber Gustav Ost hat die Dürre auch sinnvoll nutzen können.
3: Wir haben die Trockenheit genutzt und haben das Bachbett gesäubert, haben es ausgebackert, haben dafür gesorgt, dass das Wasser dann wieder, wenn es denn kommt, frei fließen kann. Und so hoffe ich auch, die Fische dann wieder zurückkehren hier in den Bach, denn der war ganz gut besetzt mit Fischen.
2: Ein paar Kilometer weiter im Naturschutzgebiet merkt Wilmer nicht viel von Dürre und Trockenheit, aber nur, weil Andreas Höfler von der Hessischen Gesellschaft für Ornithologie und Naturschutz die Wasserbüffel Wanda und Freundin Wilmer umgesiedelt hat, als letzten Ausweg.
4: Die haben weniger Schweißdrüse als ein normales Rind und können deshalb nicht normal schwitzen und müssen sich anders abkühlen. Das machen die eben über die Sohle. Und da habe ich jetzt zum Glück hier in dieser Weide noch zwei Tümpel gefunden, die aktuell noch Wasser führen. Da weiß ich aber noch nicht, wie lange das noch gut geht.
2: Fische und Wasserbüffel können vor der Trockenheit fliehen oder umgesiedelt werden. Bachpflanzen und das dazugehörige Ökosystem nicht.
5: Wenn sich über Jahre, wo auch im Sommer immer Wasser da war, dort Pflanzen und Tiere, Muscheln und so weiter angesiedelt haben, weil die sich eben auch dann angepasst haben, dann haben die jetzt natürlich ein Problem, weil dieses System, in dem sie sich entwickelt haben, jetzt eben gestört ist.
2: Am Wochenende sind Gewitter gemeldet. Gustav Ost wird dann zu seinem Wehr am Birkisbach kommen und darauf hoffen, dass zumindest ein bisschen Wasser durchfließt.
0: Ja, und das, was wir gerade eben gesehen haben, das sehen wir eben fast überall bei uns in Hessen, Trockenheit. Deswegen wollten wir heute mal von unseren Reportern in den hr-Regionalstudios wissen, wie es dort konkret aussieht. Das Ergebnis, entweder gibt es kein Wasser, es gibt zu wenig Wasser oder es gibt noch Wasser, dem die Hitze aber mehr und mehr den Rest gibt.
6: Hier in Gießen am Schwanenteich, da geht es den Fischen seit heute Morgen ein bisschen besser. Denn heute Morgen um 3 Uhr sind hier 20 Feuerwehrleute angerückt mit 4 Pumpen Und diese Pumpen haben 5000 Kubikmeter Wasser angesogen und per Wasserfontäne wieder in den Teich zurückbefördert. Denn es muss mehr Sauerstoff in dieses Wasser. Die Fische sind hier fast erstickt. Jetzt, nach dieser Aktion, hat die Stadt neu gemessen. Und da hinten bei dem Algenteppich, da ist der Sauerstoffgehalt leider nur auf 35% geklettert. Hier vorne, da wo kein Algenteppich ist, immerhin auf 80%. Und das Wasser hat sich auch um 1 Grad abgekühlt. Das heißt, die Fische hier im Schwanenteich, die können jetzt erstmal einmal wieder richtig durchatmen.
7: Normalerweise bringen über die Rampe hier am Rhein Rettungskräfte in Trebur ihre Boote ins Wasser, in den Rhein. Aber die Rampe, die ist komplett trocken.
8: Ja, ist einfach frustrierend. Also einfach für die Mannschaft, für uns alle. Weil wir sind ja da, um helfen zu können und können es einfach nicht. Wir können nicht üben, wir können nicht zum Einsatz rausfahren, hinfahren. Und es ist auch einfach eine Frustration für alle Beteiligten, einfach nichts machen zu können, weil die Umstände so sind, wie sie sind.
7: Deshalb fordern immer mehr Organisationen, dass diese NATO-Rampen wie hier in Trebur verlängert werden müssten in den Rhein. Pläne dazu gibt es zwar, konkrete Umsetzung ist aber nicht in Sicht.
9: So sieht ein gut gewachsener Maiskolben aus. Hier in Nüstal im Landkreis Fulda, da sehen viele Maiskolben allerdings so aus. Die sind nicht richtig ausgebildet und das liegt an der Trockenheit. Das ist ein Problem für viele Betriebe. Die müssen jetzt nämlich ihre Maisfelder schon deutlich früher ernten, gut einen Monat früher als normalerweise, damit sie den Mais überhaupt noch an ihre Tiere verfüttern können. Ein weiteres Problem, auch die Wiesen sind ziemlich trocken. Da gibt es kaum noch Gras zum Fressen für die Tiere. Und deswegen müssen viele Landwirte schon jetzt Futter zufüttern im Sommer, das sie eigentlich für den Winter gedacht hatten.
0: Andreas Wagner, unser Meteorologe und Hydrologe, ist weiter bei uns im Hessenschau extra. Wir haben es gerade eben schon gesehen, Bäche, die komplett ausgetrocknet sind. Der Rhein sieht ehrlich gesagt auch im Moment echt traurig aus. Kann so ein Fluss wie der Rhein komplett austrocknen?
1: Zum Glück nicht. Man muss sich vorstellen, beim Rhein, zum Beispiel hier im Raum Mainz, fließen derzeit nur rund 450 Kubikmeter pro Sekunde Wasser zu Tal. Und aus der Schweiz und aus dem Bodensee kommt immer noch genügend Wasser nach. Damit der Rhein austrocknet, müsste es etwa schätzungsweise 2 Jahre komplett trocken bleiben. Aber das ist bei uns zum Glück nicht möglich.
0: Aber die Wahrscheinlichkeit, das hören wir jetzt immer wieder, dass der Rhein nicht mehr durchgängig beschiffbar ist, die besteht.
1: Ja, die Extreme nehmen immer mehr zu. Es hätte niemand gedacht, dass der Rheinpegel mal so tief sinkt. Pegel Kaub ist jetzt kurz vor der einstelligen Pegelmarke und der kann bis auf 0 cm fallen, weiter flussabwärts Richtung Köln, Emmerich. Nie gemessene Allzeitrekorde und dort wird seit 1880 gemessen. Und das gibt Anlass zur Sorge, dass wir halt immer weiter in dieses Niedrigwasser reinrutschen.
0: Aber kann sich die Situation noch in diesem Sommer entspannen oder rechnet ihr im Wetterkompetenzzentrum der ARD eher damit, dass die Pegel noch weiter sinken?
1: Wir haben es eben im Wetterbericht gesehen. Es gibt jetzt hier und da ein paar Regenschauer. Vielleicht in der Schweiz am Wochenende auch ein bisschen mehr. Aber wir brauchen großflächig ergiebigen Regen. Diese kleinen Gewittergüsse, 5 bis 10 Liter,
0: die
1: verdunsten gleich wieder. Wir brauchen diesen langanhaltenden Landregen. Und da sprechen wir bis zum Frühjahr. Im März müssten etwa 400 bis 500 Liter fallen, damit der Boden richtig durchnässt ist und das Grundwasser wieder ansteigen.
0: Jetzt fehlt mir der Vergleich. Also reicht ein normaler Herbst, normaler Winter oder ist das eigentlich schon zu wenig?
1: Wir müssten eigentlich jetzt von September bis März immer das Monatssoll erreichen, am besten noch ein bisschen mehr, am besten ein sehr nasses Frühjahr, damit der Grundwasserspiegel genau zum nächsten Sommer ansteigen würde.
0: Wenn das nicht passiert, also wenn der Herbst trocken wird, wenn der Winter trocken wird, wann wird daraus wirklich ein langfristiges Problem für Hessen?
1: Wir haben es in den vergangenen Jahren gesehen. 2018 haben wir diese Dürre jahrelang mitgeschleppt. Und wie es jetzt aussieht, werden die nächsten Monate das Regendefizit ja nicht ausgleichen. Und wenn es einen nassen Frühjahr gibt, dann ist alles gut. Wenn wir aber weiter trocken jetzt durch die Monate gehen, zu wenig Regen kommt, dann wird diese Dürre mit ins nächste Jahr kommen und sich umso mehr verstärken.
0: Andreas, bis dahin vielen Dank. Wir sprechen gleich weiter. Ja, diese Trockenheit, die wir im Moment erleben, die hat tatsächlich eine Geschichte.
10: Hessen hat Durst. Der Rhein führt extrem wenig Wasser, Wälder brennen, die Böden sind ausgetrocknet. Doch wie konnte es so weit kommen? Warum ist es so trocken und welche Folge hat die Dürre für Hessen? In diesem Jahr war schon das Frühjahr zu trocken und der Juli hat da nochmal einen draufgesetzt. Er war der trockenste seit Beginn der Wetteraufzeichnungen. Im Durchschnitt fielen in Hessen gerade mal rund 14 Liter Regen pro Quadratmeter. Normal wären mehr als 70. Gleichzeitig war es außergewöhnlich heiß. Am 27. Juni wurden in Bad Nauheim 41,3 Grad gemessen, ein neuer hessischer Temperaturrekord. Und hinter dieser Kombination aus Sonne, Wärme und keinem Regen steckt eine besondere Wetterlage.
11: Wir hatten in diesem Sommer besonders häufig sogenannte Hochdruckwetterlagen mit stationären Hochs über Mitteleuropa. Und die bringen natürlich viel Sonne, aber eben keinen Regen. Und da sich das so gehäuft hat, haben wir jetzt extrem Trockenheit in Hessen, sogar in ganz Deutschland und Mittel- und Westeuropa.
10: Und damit die Frage, welche Rolle spielt der Klimawandel?
11: Ein einzelner heißer Sommer ist kein Beleg für den Klimawandel und ein einzelner kühler kein Beleg dagegen, sondern die Häufung über viele Jahre. Klima vollzieht sich über lange Zeiten und da sieht man systematische Zunahmen von heißen Sommern. Sie werden häufiger, wahrscheinlicher, heißer, intensiver und das ist systematisch und hier spielt der Klimawandel mit rein.
10: Wie groß die Folgen inzwischen sind, zeigen Waldbrände in Hessen. Allein am Montag brennen zwei größere Waldflächen. Bei Rodenbach im Main-Kinzig-Kreis stehen rund 55 Hektar Wald in Flammen. Zwischen Hohenstein und Bad Schwalbach sind es rund 8000 Quadratmeter. Hunderte Einsatzkräfte kämpfen gegen die Feuer. Das Wasser fehlt aber auch dort, wo eigentlich reichlich davon sein sollte, im Rhein. Denn auch die Schifffahrt ist auf ausreichend Wasser angewiesen. Je weniger Wasser unter dem Schiff, desto weniger Fracht kann es transportieren. Das bedeutet steigende Kosten. Ein Schiff, das normalerweise 2000 Tonnen transportiert, kann aktuell teils nur noch 400 bis 500 Tonnen laden.
12: Man kann sagen, im Moment aus dem Frankfurter Raum können Sie mit zwischen 1200 und 1500 Euro Mehrkosten pro Container rechnen.
10: Das Niedrigwasser trifft damit nicht nur den Rhein und den Main, sondern damit auch die Wirtschaft und den Tourismus. Bei Rüdesheim können Touristenschiffe die Stadt teilweise nicht mehr anfahren. Was also tun? Viele hoffen auf das große Gewitter, doch...
11: Ein starker Platzregen ist gar nicht so optimal. Das Wasser läuft oberflächennah ab. Es müsste wiederholt Landregen geben, also eine Umstellung der Großwetterlage hin zu Tiefdruckgebieten, die immer wieder Regenfronten bringen, über Wochen.
10: Die Trockenheit ist damit längst mehr als eine Wetterfrage. Sie wird zur Belastung für Feuerwehr und Rettungskräfte, für Natur und Landwirtschaft, für Schifffahrt und Tourismus und mancherorts wie in Steffenberg sogar für die Trinkwasserversorgung.
0: Wird zur Belastung für Feuerwehr und Rettungskräfte. Wir haben es gerade eben gehört. Und da fühlen sich mit Sicherheit sofort viele Feuerwehrleute in Hessen angesprochen. Auch in Rodenbach, Main-Kinzig-Kreis, haben wir gerade schon hingesehen. Was die in den vergangenen Tagen erlebt haben, was die geleistet haben, ist Wahnsinn. Es ist einer der größten Waldbrände in Hessen in den vergangenen 30 Jahren. Zwischenzeitlich waren 700 Feuerwehrleute aus Hessen, aus Bayern im Einsatz. HR-Reporter Marcel Ronge war heute vor Ort in Rodenbach.
13: Fast 30 Hektar Wald, niedergebrannt. Etwa 30 Mal die Fläche, die hier von oben zu sehen ist. Anfang der Woche erlebt Hessen seinen flächenmäßig schlimmsten Waldbrand der letzten Jahre. Betroffen der Rodenbacher Forst im Main-Kinzig-Kreis. Hier treffe ich Nils Koch. Er ist hier seit 6 Jahren Revierförster. Ein Teil seiner Arbeit ist durch den Waldbrand dahin.
14: Man sieht ja, dass es als Bodenfeuer drunter hergegangen, hat aber doch so eine Hitzeentwicklung gehabt, dass die Bäume rundum geschädigt sind. Genau. Und es also abzusehen ist, dass diese Bäume das auch nicht überleben.
13: Die Bäume schwarz vom Feuer, der Brandgeruch liegt hier noch immer in der Luft. Vor 3 Tagen war ich hier, als es noch brannte. Jetzt ist unter unseren Füßen Asche. Trotzdem, der Blick geht nach vorn. Pläne, den Wald in Rodenbach klimaresistenter zu gestalten, lagen schon vor dem Brand vor. Sie sollen jetzt schnell umgesetzt werden.
15: Hier sollen wieder Bäume stehen. Angenommen, wir stehen in 30 Jahren wieder hier. Wie würden Sie es sich ausmalen?
14: Ja, in 30 Jahren wäre im Optimalfall hier wieder ein intakter Waldbestand zu finden. Werden wir alles dran setzen.
13: Waldbrände in Hessen sind derzeit allgegenwärtig. Die Feuerwehr benötigt Unmengen Wasser zum Löschen. Was aber, wenn es mal knapp wird? Das will ich von Oliver Haberkost wissen, der Geschäftsführer der Kreiswerke im Main-Kinzig-Kreis. Er rief am Montag die Anwohner dazu auf, nicht mehr zu duschen. Der Hochbehälter war fast leer.
16: Dann haben wir eine Situation, dann müssen die Bürgerinnen und Bürger zu Wasserentnahmestellen der Feuerwehr pilgern, wie man das aus Dokumentationen vielleicht kennt, mit Gefäßen und müssen sich dort Wasser zapfen. Und dann ist das Duschen, Dusche aufdrehen, runterstellen nicht möglich.
13: Läuft der Hochbehälter einmal leer, müssen die Leitungen aufwendig gereinigt werden. Das kann Wochen dauern. Davon wären laut den Kreiswerken in diesem Fall rund 70.000 Menschen in der Umgebung betroffen gewesen.
17: Wie kann ich denn zu Hause Wasser sparen, wirklich im Alltag?
16: Wir haben ja alle während Corona gelernt, die Hände ordentlich einseifen beim Händewaschen. Ja, und das dauert auch einen Moment. In dieser Zwischenzeit den Wasserhahn ausstellen. Wenn Sie die Toilettenspülung benutzen, die Spartaste drücken. Ja, wenn Sie Gemüse putzen, morgens, bevor Sie in die Redaktion gehen, Ihren Apfel waschen, das Wasser vielleicht auffangen. Stellen Sie eine Schüssel hin und nehmen dann dieses Wasser und gießen damit Ihre Blumen zu Hause.
13: Laut Haberkost arbeiten die Kreiswerke Mein Kind sich an neuen Lösungen, um künftig mehr Trinkwasser zu beschaffen. Forstminister Ingmar Jung macht sich heute spontan ein Bild von der Lage hier in Rodenbach. Ich frage ihn, was er plant, um in Rodenbach zu helfen. Ich hoffe, es bleibt
18: das Schlimmste. Also das, was wir leisten können, ist, dass wir die Prävention unterstützen, dass wir den Waldumbau unterstützen, dass wir die Waldbrandpräventionsmaßnahmen über das Waldgesetz gesteuert haben und dass wir die Forstämter eben dabei unterstützen, entsprechend den Wald aufzubauen. Das machen wir hier natürlich genauso wie überall, aber das ist ein wunderbares Beispiel dafür, dass man es nicht vollständig verhindern kann.
13: Auf Revierförster Nils Koch wartet also viel Arbeit, den Rodenwacher Wald der Zukunft zu pflanzen, damit sein Revier künftig Waldbränden widerstandsfähiger gegenübersteht.
0: Ja, es sind, ich weiß nicht, wie es Ihnen geht, aber es sind Bilder, die beschäftigen und wo wir uns schon die Frage stellen, Andreas, was müssten wir denn schon in diesem Sommer anders machen, dass wir nicht jeden Sommer vor demselben Problem in Hessen stehen?
1: Ja, das Problem neben der Dürre ist ja auch die Hitze. Die Hitzetage, die nehmen zu. Das heißt, es wird immer häufiger im Sommer Temperaturen über 30 Grad geben. Deswegen müssen wir für mehr Schatten in unseren Städten zum Beispiel sorgen, mehr Grünflächen. Und jeder einzelne Baum, der spendet mehr Schatten und kühlt die Luft ab. Damit, wenn der Baum Wasser verdunstet, kühlt er die Umgebungsluft. Deswegen ist das schon mal sehr wichtig. Zum anderen müssen wir aufhören, die Fläche zu versiegeln. Das heißt, je größer die versiegelte Fläche ist, desto weniger Wasser kann in den Boden einsickern.
0: Also eher in die Höhe bauen, wenn es um Häuser geht und nicht in die Breite wahrscheinlich, oder?
1: Ja, ich sage immer, niemand hat gerne ein Hochhaus von 30 Stockwerken vor sich stehen. Aber wir müssen anfangen, mehr in die Höhe zu bauen als in die Fläche, weil uns immer mehr Gelegenheit wegfällt, damit das Wasser ins Grundwasser geht, was unser Trinkwasser ist.
0: Und wenn wir auf Einsparpotenziale zum Beispiel eben beim Wasser schauen, wo liegen da die größten Optionen?
1: Ja, jeder kann Wasser sparen. Wir haben es eben schon im Beitrag ein bisschen gesehen. Ich zum Beispiel habe zu Hause spezielle Duschköpfe. Das heißt, es kommt weniger Wasser aus dem Duschhahn. Und man kann im Garten Wasser sparen, man muss den Rasen nicht sprengen. Dabei sind wir Deutsche eigentlich schon Weltmeister im Wassersparen. Pro-Kopf-Verbrauch ist bei etwa 120 Liter pro Tag. Die Italiener verbrauchen doppelt so viel Wasser pro Tag. Ei. Deswegen haben wir auch größere Probleme mit der Trinkwasserversorgung.
0: Jetzt haben wir es ja gerade eben schon im Hessenschauwetter gesehen. Du hast es auch schon kurz angesprochen. Es sind Schauer und Gewitter angekündigt. Sonntag zum Beispiel könnte ein bisschen was passieren bei uns in Hessen. Ist da bei dir sowas wie Erleichterung zu spüren, Entspannung zu spüren oder sagst du, es bringt eigentlich gar nichts?
1: Es bringt was für die obersten Bodenschichten. Da wird vielleicht der Rasen wieder grün. Aber so ein kleiner Schauer von 5 bis 10 Litern, da bleibt das meiste Wasser in den Baumkronen hängen oder wird direkt von der Vegetation wieder aufgesaugt oder vom nächsten sonnigen Tag verdunstet. Wir brauchen längere, regenreiche Witterungsphasen. Und da reden wir von 300 bis 500 Liter bis zum nächsten Frühjahr, damit das wie ein Schwamm richtig nass ins Grundwasser geht und der Grundwasserspiegel ansteigt.
0: Ganz spannende Details heute Abend in diesem Hessenschau-Extra. Andreas, vielen, vielen Dank fürs Mitdabeisein an diesem Abend. Danke dafür. Was mich total beeindruckt hat, ich weiß nicht, wie es Ihnen geht, war dieses Bild vom Mais, der wirklich ganz klein ist, weil ihm eben das Wasser fehlt. Viele Pflanzen melden im Moment, dass es ihnen schlecht geht. Wie viel Wasser fehlt? Ich glaube, wir merken es alle, auch beim Gießen. Ich habe es mittlerweile bei mir sogar auf dem Balkon komplett aufgegeben. Aber es gibt tatsächlich Pflanzen, denen das Wetter offenbar gar nicht so sehr schadet, erzählt unsere Reporterin Conny Bechstedt in Östrich im Rheingau-Taunus-Kreis.
19: Der Klosterberg hier in Östrich ist staubtrocken, man sieht es. Aber für die Reben ist das kein Problem. Diese Riesling-Rebe hier, die ist richtig knorrig, die ist 40 Jahre alt, hat mächtig lange Wurzeln und die schaffen es, aus dem Lösboden, aus dem Fruchtbaren, die Feuchtigkeit rauszuholen und hier in die tollen Trauben zu pumpen. Philipp Korvers ist bei mir und der freut sich schon auf die Lese, weil er sagt, Trockenheit ja, aber es kann trotzdem noch ein ganz super toller Jahrgang werden.
20: Absolut. Man sieht das ja hier, die Rebe ist wirklich komplett grün noch. Die steht im Saft und das ist auch gut so. Das sind richtige Überlebenskünstler. Wir freuen uns auf den Jahrgang. Wir schätzen, dass die Lese so in circa 4 Wochen beginnt. Sie sehen die Trauben hier schon hängen, die sehen aus wie gemalt. Und das wird geschmacklich richtig, richtig gut werden, da bin ich überzeugt.
19: Da freuen wir uns doch drauf und sind gespannt, was am Ende dann in unseren Gläsern landen wird.
21: Der Werra-Pegel hier bei Kleinfach liegt gerade 1 Meter unter Normal. Und wie sich das im Kanusport äußert, kann uns Markus Wilhelm Heckmann erklären. Wie messen Sie denn hier Ihren Pegel?
22: Jawohl, wir nehmen immer mal ein Paddel, halten das ins Wasser, haben dann noch ungefähr 40 Zentimeter.
21: Und wie äußert sich das dann auf dem Wasser? Was passiert da?
22: Wir bieten nur noch Strecken an von Eschwege bis Bad Soden-Eilendorf.
21: Der Rest ist zu gefährlich?
22: Ja.
21: Weiter südlich, 6 Kilometer flussabwärts, kommen nämlich Sandbänke und Schotter. Da könnte man kentern oder ins Wasser fallen. Besser wird das erst wieder, wenn es hier regnet, und zwar ausgiebig.
0: Ja, allein dieses Jahr sind bei uns in Hessen laut Robert-Koch-Institut schon etwa 1710 Menschen wegen der Hitze gestorben. Das sind mehr als in jedem anderen Jahr im Zeitraum 2016 bis 2026. Und das RKI sagt, das ist eine konservative Schätzung. Jetzt ist es so, dass bei anderen Naturkatastrophen mit deutlich weniger toten Menschen, und auch da ist jeder Tote einer zu viel, da sind Politiker und Politikerinnen sehr präsent. Sie fordern, sie mahnen, sie versuchen mit politischen Mitteln zu verhindern, dass sich Katastrophen wiederholen. Hier wirkt es anders. Wir fragen nach in Wiesbaden. Ute Wellstein, Leiterin unseres Landtagsstudios. Auf mich wirkt diese Stille, Ute, im Moment in der Politik sehr laut, trotz der Lage. Täuscht dieser Eindruck oder hast du den auch?
23: Ja, das ist ein Eindruck, den man durchaus teilen kann, denn ich glaube, das sind stille Tode. Da stirbt mal ein Mensch in einem Pflegeheim oder eine Frau in einer überhitzten Wohnung. Es gibt keine dramatischen Bilder, es gibt keine gemeinsamen Hilfsaktionen. Und all das, was die normalerweise auslösen, das wurde hier nicht ausgelöst. Im Gegenteil, in der Politik zeigt jeder mit dem Finger auf die anderen. Der Bund sagt, die Länder sind zuständig, wenn es darum geht, zum Beispiel Kindertagesstätten oder Krankenhäuser oder Pflegeheime mit Klimaanlagen auszurüsten oder mit Jalousien. Und das Land, das zeigt eiskalt auf die Kommunen und sagt, nee, wir brauchen da nicht extra Geld geben, die haben ja das Sondervermögen, daraus können die das bezahlen, wobei jeder weiß, die Kommunen haben kaum Geld, um ihre laufenden Ausgaben zu begleichen, die sind gar nicht dazu imstande. Also jeder zeigt auf den anderen und das Gefühl, dass man da jetzt dringend was machen muss und man vielleicht selber anpacken muss, das scheint es in der Politik im Moment nicht so zu geben.
0: Das ist der Blick auf die Politik, aber auch ansonsten wirkt es auf mich im Moment sehr ruhig. Vor ein paar Jahren hatten wir die Situation, haben wir auch oft darüber berichtet in der Hessenschau, Fridays for Future, hunderttausende Menschen, die auf die Straßen gegangen sind. Auch da ist es im Moment still. Woran liegt das?
23: Ja, eine grüne Politikerin, die ich heute fragte, warum bringt ihr die Leute nicht auf die Straße, die sagte, sie spürt sowas wie Resignation. Derzeit sind offenbar viele Menschen in viel größerer Sorge um die wirtschaftliche Lage. Und diejenigen, die sagen, Klimaschutz ist eine Bedrohung für die Wirtschaft, die finden momentan mehr Gehör als diejenigen, die sagen, naja, Klimaschutz kann ja auch eine Chance für die Wirtschaft sein, wenn man innovativ ist und wenn man Technologien entwickelt, die man dann auch weltweit verkaufen könnte. Auf die wird im Moment nicht so gehört, denn viele haben offenbar die Haltung, Klima, das ist ein globales Problem, das können wir hier in Deutschland, in Hessen eh nicht lösen. Und wenn wir versuchen, dann beschädigen wir selbst unsere Wirtschaft. Deshalb lassen wir es doch besser sein und versuchen es vielleicht morgen.
0: Ja, jetzt hast du es selber schon angesprochen, diesen Klimawandel werden wir in Hessen allein nicht verlangsamen können. Ich glaube, da sind wir uns alle einig. Das ist auch die Meinung bei mir im Freundes- und Bekanntenkreis. Wie ist denn der politische Umgang bei so extremen Hitzewellen in Hessen?
23: Ja, natürlich kann das Land den globalen Klimawandel nicht stoppen, verhindern, aber es kann natürlich das tun, was in seiner Macht liegt. Und da ist eine interessante Entwicklung. Ich erinnere mich noch, als Boris Rhein zum Ministerpräsidenten gewählt wurde, seine erste Regierungserklärung, da machte er sich zum Vorreiter im Klimaschutz, da hatte das höchste Priorität. Jetzt nimmt er das Wort kaum noch in den Mund. Klimaschutz wurde nicht nur demonstrativ aus dem Namen des Ministeriums gestrichen, sondern, so sagt es die Opposition, es wurden auch sehr viele Klimaschutzmaßnahmen rückgängig gemacht. Nun kann man über jede einzelne davon streiten. War die überhaupt wirkungsvoll? War die nicht furchtbar bürokratisch? Hat die was genutzt? Der Minister sagt, nee, jetzt gehen wir einfach nur viel pragmatischer vor, aber am Ziel ändert sich nichts. Zitiere ich mal meinen alten Professor, der hat immer gesagt, ein Blick ins Gesetz erspart viel Geschwätz. Und in dem neuen Klimagesetz dieser Regierung, dieses Ministers steht drin, nicht mehr drin, in Hessen muss bis 2045 klimaneutral sein, sondern nur noch Hessen soll bis dahin klimaneutral sein. Und sagt der Minister, das heißt nicht, dass wir weniger Ehrgeiz hätten, wir gehen da nur anders vor. Aber das glauben ihm natürlich viele Kritiker nicht.
0: Ganz spannende Hintergründe, spannende Einordnung aus Wiesbaden, Ute Wellstein. Ganz herzlichen Dank dafür. Ja, und was vielleicht auch hilft, ist ein Bewusstsein zu schaffen, was wir im Moment erleben. Und dabei wiederum hilft vielleicht virtuelle Realität, VR.

0: Die genau sehen wir an einem echt spannenden Projekt in der Wetterau, das uns Katharina Wilhelm heute Abend vorstellt.
1: Die Parkstraße in der hessischen Kurstadt Bad Nauheim heute. Doch wie könnte ihre Zukunft aussehen? Eine Brille für virtuelle Realität, kurz VR, zeigt Szenarien. Heute testen sie Auszubildende. Was sie mit der Brille sehen, wird im Hintergrund angezeigt. Ein Szenario: die Parkstraße mit viel Platz für Fußgänger, grünen Bäumen. Die andere Zukunft wirkt düster und bedrohlich.
2: Das ist unwiedererkennbar. Ja, also trägt die Umgebung sieht aus wie eine Wüste. Die Straße, überall Risse, alles ausgetrocknet, die Bäume sehen tot aus.
1: Die Simulation beeindruckt.
3: Man möchte schon verhindern, dass es so, sag ich mal, düster wird, weil das Düstere echt schon angsteinflößend ist.
4: Man hat die Brille auf und man fühlt doch alles, was da passiert, und das ist nicht schön.
1: Bad Nauheim will mit der virtuellen Realität neue Wege gehen, um über Klimawandel und Klimaschutz zu informieren.
5: In diesen Szenarien sind ja immer Dinge sichtbar, die es heute schon gibt. Und die werden überzeichnet. Im Positiven wie im Negativen.
1: Auch wenn die Hitze dieses Sommers den Klimawandel schon spürbar macht, kann der Einsatz von VR-Brillen sinnvoll sein und eine weitere Ebene hinzufügen, sagen Forscher.
6: Weil ansonsten haben wir oft das Problem in der Klimakommunikation, dass das abstrakte Zahlen sind. Und die kann man sich schlecht vorstellen.
1: Den Klimawandel fühlbar machen, das ist angesichts der Dringlichkeit der Probleme ein neuer Weg, nach Lösungen zu suchen.
0: Ja, und das war unser Hessenschau extra an diesem Abend. Hessen trocknet aus. Vielen Dank an Sie fürs mit dabei sein. Vielen Dank ans Team, das die Sendung wirklich in wenigen Stunden auf die Beine gestellt hat. Weiter geht's bei uns mit Quarks. Auch da geht's um unsere Flüsse und darum, wie wichtig naturnahe Flusslandschaften sind. Die nächste Hessenschau um 22.15 Uhr und Hessenschau-Nachrichten auch jederzeit online auf hessenschau.de. Wir hören uns morgen in der H3 Morning Show, wenn Sie mögen. Schönen Abend, danke.
7: Wow, fantastisch.
8: Wer wissen will, wie es einem Fluss geht, muss genau hinsehen und reingehen. Denn das verraten seine Bewohner. Jedes Tier gibt Hinweise zur Flussqualität. Und während die einen forschen, suchen die anderen nach gefährlichen Blindgängern aus vergangener Zeit.
7: Oh Gott, ist das schwer.
9: Deswegen möchte ich euch bitten, den Bereich zu räumen.
8: Wie wir unsere Flüsse von menschlichen Einflüssen befreien und sie so wieder lebendig machen. Jetzt bei Quarks.
10: Herzlich willkommen. 2021 gab es einen Weckruf. Nur 8% unserer Flüsse und Bäche sind in einem guten oder sehr guten ökologischen Zustand. Und der Hitzesommer 2026, der macht derzeit alles noch schlimmer. In Rhein, Elbe und Mosel wurden schon Ende Juni Rekordtemperaturen von knapp 30 Grad gemessen. Und die Auswirkungen vom Niedrigwasser, die sehen wir regelmäßig in den Nachrichten. Die gute Nachricht immerhin: die größte Naturschutzaufgabe Europas ist in vollem Gange, damit unsere Flüsse wieder lebendig werden. Für Artenvielfalt, bestes Trinkwasser und Schutz vor Niedrig- und Hochwasser. Was genau dafür getan wird und wie auch Sie helfen können, das zeigen wir Ihnen heute. Doch erstmal schauen wir unter die Wasseroberfläche. Denn auf dem Grund unserer Flüsse schlummert so manches, was dort überhaupt nicht hingehört. Und hier sind Profis gefragt, denn das kann lebensgefährlich werden.
8: Hamburg, die Elbe. Ein Fluss zeigt nur seine Oberfläche. Was darunter liegt, weiß niemand so genau. Ein Team mit hochspezialisierten Berufstauchern will das ändern. Mit gutem Grund.
11: Ja, an dieser Stelle sind Baumaßnahmen geplant. Und da es sich hierbei um eine Fläche handelt, die während des Krieges stark bombardiert worden ist, besteht hier ein allgemeiner Bombenblindgängerverdacht. Und da ist vor Eingriff in den Baugrund eine Suche nach Kampfmitteln erforderlich.
8: Taucher Jan Günzlein wird diese Blindgänger gleich suchen. 10 Meter tief im Wasser bei schlechter Sicht. Er braucht dafür eine besondere Ausrüstung.
12: Was man jetzt so vom Scuba-Diven kennt oder aus Ägypten oder so, das eignet sich jetzt nicht zum Tauchen in der Elbe. Ne? Das kann man vielleicht mal machen, aber jetzt auch nicht zum Arbeiten. Ne? Auch natürlich, wenn man sich den Kopf stößt, ist das ein Schutz. Und die Luftversorgung ist halt quasi viel stabiler. Man hat ja jetzt ja nicht diesen Schnorchel im Mund, der ja auch rausfallen könnte oder so. Dann findet man den im Schwarzwasser nicht.
8: Ein weiterer Gegner ist der Fluss selbst mit seinen sich ständig ändernden Strömungen.
12: Also hier war es vor ein paar Stunden so, dass man hätte nicht tauchen können. Das kann man sich manchmal jetzt gar nicht vorstellen, weil jetzt ist es ja mehr oder weniger, sieht es aus wie ein See, die Elbe. Aber das ist in zwei Stunden anders. Ne? Das ist ein sehr gefährlicher Fluss, der ja also durch Strömungen und Unterströmungen und so diverse Gefahren birgt. Und der Taucher ist natürlich maximal geschützt dagegen, weil er ja auch diese Ausrüstung anhat, dass er ja luftversorgt ist und so weiter. Aber selbst für den wird es dann irgendwann die Strömung einfach zu stark, dass er sich nicht richtig mehr arbeiten kann effektiv.
8: Berufstauchen ist Teamarbeit. Die Crew rüstet Günzlein aus und prüft jeden Anschluss, bevor er ins Wasser darf.
12: Auf der rechten Seite haben wir die Lampe, auf der linken Seite haben wir die Kamera. Hier ist der Zeitblock, hier kann man einen Freeflow einstellen, wo die Scheibe mit gereinigt wird und auch der Taucher frische Luft bekommt. An der Seite das Wichtigste, der Reservehahn. Der blaue Schlauch ist für die Luftversorgung, gelber Schlauch ist für den Pneumo, der hinten am Rücken ist. Damit kann man die Wassertiefe ermitteln. Und gelb ist Kommunikation und Videokabel. Orange. Okay, ab ins Kühle.
8: Während des Abstiegs überwacht die Crew seine Luftversorgung. Erst am Grund beginnt die eigentliche Suche. Hamburg wird im Zweiten Weltkrieg 213 Mal aus der Luft angegriffen. Mehr als 100.000 Sprengbomben fallen auf die Stadt. An den Wasserwegen liegen wichtige Ziele: Hafen, Werften und Industrie. Doch schätzungsweise etwa 10-15% der Sprengbomben detonieren nicht. Für Hamburg sind das rund 14.000 Blindgänger. Ein Großteil wurde zwar bereits beseitigt, doch noch immer könnten sich mehr als 2.500 Bombenblindgänger im Boden und in den Gewässern Hamburgs befinden. Voruntersuchungen haben hier zwei magnetische Auffälligkeiten ergeben. Zu diesen Verdachtspunkten wird Günzlein jetzt geführt.
12: Also wir haben hier einmal unser Tablet mit der GPS-Position, mit dem GPS-Programm, damit wir sehen, wo der Taucher ist, wo wir ihn auf Position fahren können. Unser PC, damit haben wir, da haben wir unsere Tabellen jetzt unter anderem von den Verdachtspunkten und die jeweiligen Werte dazu mit Tiefenangaben und Größe des Objekts. Oben läuft die Taucherkamera mit.
13: Ja, da lang geht's, okay.
12: Genau, hier haben wir unser Tauchpanel, die komplette Überwachung der Druckluftversorgung der Taucher. Hier oben ist auch die Kommunikation mit angebaut. Hier haben wir unser Magnetometer, damit sucht der Taucher quasi das Objekt unter Wasser.
8: Diese sogenannte ferromagnetische Sonde führt der Taucher dicht über den Grund. Eisen oder Stahl im Sediment verändern das natürliche Magnetfeld. Die Sonde schlägt an.
13: Ich bin nicht noch mal tiefer, über 2 Meter oder so, aber mitbekommen außer meiner eigenen Messung.
8: Am ersten Verdachtspunkt findet der Taucher nichts.
12: Guck nur mal drumherum, ansonsten fahren wir gleich auf den nächsten Punkt. Kommt manchmal vor, es gibt natürlich auch Fehlmessungen, gerade im Hamburger Hafen bei so einer Verschrottung, dass man da nichts vorfindet oder die Teile sind vielleicht schon weggespült, weil hier sind natürlich auch die Schifffahrt oder Spielschiffe unterwegs. Passiert ab und zu, dass man da tatsächlich nichts findet. Ich schätze mal beim nächsten Punkt, da ist der Wert größer. Da sind auf jeden Fall die Erfolgschancen ein bisschen höher.
8: Mit jeder Ebbe und Flut bewegt die Strömung Sand, Schlick und Steine über den Flussgrund. Dabei kann Sediment abgetragen und ein Blindgänger freigelegt werden. Trotz ihres Gewichts können sie leichter sein, als ihre Größe vermuten lässt. Zum Beispiel durch Hohlräume im Inneren. Das kann sie beweglich machen.
11: Und das heißt, selbst Flächen, die heute untersucht werden, wenn wir jetzt auch diese Fläche hier sehen, wenn wir die jetzt absuchen, dann ist der Kampfmittelverdacht hier erstmal beseitigt. Aber es könnte theoretisch sein, dass in 10 Jahren hier tatsächlich auch wieder eine Bombe gefunden wird. Die Bomben bewegen sich aufgrund der Stromgeschwindigkeit, der starken Strömung und dadurch, dass sie einen leichten Auftrieb haben, bewegen die sich über Grund.
8: Auch nach mehr als 80 Jahren verlieren die Bomben kaum an Gefährlichkeit. Unter Wasser und im sauerstoffarmen Schlick rosten sie nur langsam. Inzwischen hat der Taucher den zweiten Verdachtspunkt erreicht.
14: Okay, das ist das Objekt hier, ne? Relativ eindeutig. Das ist irgendwie der Beton, irgendwas aus Beton.
12: Der kommt nochmal, spielt ein bisschen frei, hat wahrscheinlich Beton oder irgendwie sowas in der Art. Und da ist ja auch eine Unierung drin und deswegen haben wir da auch ein Signal an der Stelle. Er versucht jetzt gerade da Ecken frei zu spülen, dass er es anschlagen kann vernünftig, dass wir es abbergen können.
8: An Deck sichert die Crew. Unter Wasser kämpft Günzlein das Fundstück frei.
7: Oh Gott, ist das schwer.
14: Ich habe die beiden rausgehoben, die beiden Betonteile.
8: Der Fund kommt an Deck. Was da genau hochkommt, weiß noch niemand.
10: Komisch. Diese Kampfmitteltaucher, die müssen ja häufig an derselben Stelle nach neuen gefährlichen Objekten suchen. Das liegt daran, dass so ein Fluss im Grunde wie ein gigantisches Förderband ist. Sand, Kies und Steine werden transportiert, das sogenannte Geschiebe. Je größer und schneller der Fluss, desto mehr Geschiebe transportiert er. Und genau das wird bei unseren begradigten Flüssen zum Problem. Das sehen wir besonders gut am Rhein, und zwar genau hier. Früher verlief der Rhein an dieser Stelle nicht nur gerade, sondern in vielen Kurven. Er floss langsamer, verlagerte sein Bett immer wieder und von oben kam ständig neues Geschiebe nach. Mit der Begradigung aber nahm der Rhein an Fahrt auf. Gleichzeitig wurde oberhalb dieser Stelle der Strom durch Staustufen für die Stromgewinnung abgebremst. Von oben also kam kaum noch Nachschub. Die Folge: Unterhalb der letzten Stufe frisst sich der Rhein immer tiefer in sein Flussbett. Und wenn sich ein Fluss eingräbt, zieht er auch ringsum das Grundwasser mit sich, also unser Trinkwasser. Damit das nicht passiert und auch die Fahrrinne für die Schifffahrt erhalten bleibt, werden seit 1978 fast täglich Kies und Sand in den Rhein eingebracht. Jedes Jahr rund 20.000 Lkw-Ladungen. Schon erstaunlich, wie massiv wir in Flüsse eingegriffen haben und wie aufwendig es ist, sie so zu erhalten. Umso wichtiger ist es zu schauen, welche Lebewesen es unter der Wasseroberfläche gibt, denn sie zeigen an, wie es dem Fluss wirklich geht. Ein Forscherteam untersucht deshalb regelmäßig kleine Flüsse in Hessen. 2023 fanden sie eine der seltensten Muscheln Deutschlands, die Bachmuschel. Wo es sie gibt, geht es dem Fluss gut. Jetzt ist das Team zurück und prüft: Hat sich die Qualität des Flusses verändert und gibt es die Bachmuschel noch?
15: Irgendwo hier könnte sie leben. Die Bachmuschel. Versteckt zwischen Kies und Steinen. Vor 3 Jahren hat Fischbiologe Christoph Dümpelmann sie hier in der Klein bei Stadt Allendorf überraschend entdeckt. Und sie ist nicht irgendeine Muschel. Wo sie lebt, ist das ein Zeichen dafür, dass es dem Ökosystem gut geht.
16: Es wäre halt schon sehr spektakulär, wenn wir sie finden würden, weil die Art halt extrem selten ist und auch besonders geschützt. Und das ist dann auch schon immer ein Highlight, sowas zu finden. Und deswegen bin ich mal gespannt, ob das heute noch passiert.
15: Die Bachmuschel ist anspruchsvoll. Sie braucht sauberes, sauerstoffreiches Wasser, lockeren Kies und die richtigen Fische.
16: Sie brauchen einen gut reproduzierenden, also mit vielen Jungfischen vorhandenen einheimischen Fischbestand, weil die Larven der Muscheln sich an den Kiemen dieser Fische entwickeln.
15: Deshalb hofft Christoph Dümpelmann heute, möglichst viele Jungfische zu finden. Alle 3 Jahre erheben die Biologen an der Klein den Fischbestand. Mit einem Elektrofischfanggerät. Ein schwacher Stromstoß betäubt die Fische kurz. So können Christoph Dümpelmann und seine Kollegen sie unversehrt fangen. Um sie dann zu bestimmen, zu zählen und zu messen.
17: Gründling 11, Döbel von 17,
18: Döbel 12.
15: Nach der ersten Stunde ein Zwischenergebnis.
16: Wir haben mehr Döbel als die letzten Jahre jetzt für die ersten 100 Meter. Da müssen wir gucken, wie das sich entwickelt. Döbel ist auch ein Wirtsfisch für die

0: nahezu unsichtbar. Verborgen tief im Sediment. Für ihre Entwicklung ist es wichtig, dass die Larve auf Jungfische trifft. Denn
1: wenn die Larven von einer Bachmuschel jetzt auf den Kiemen sich eines Fisches entwickeln, dann funktioniert das in der Regel einmal. Weil beim nächsten Mal das Immunsystem des Fisches schon Bescheid weiß und diese Larven abkapselt. Und dann können sich keine Muscheln mehr entwickeln. Das heißt, diese einheimischen Muscheln, auch die Bachmuschel, sind darauf angewiesen, dass permanent neue, noch nicht mit Larven infizierte Jungfische im Gewässer sind, damit dieser Zyklus vollzogen werden kann.
0: Ob es in der Klein genügend Jungfische gibt, interessiert auch Thomas Wanke. Der Gewässerökologe ist extra aus Wiesbaden angereist. Er betreut die Fischuntersuchungen, welche die Europäische Wasserrahmenrichtlinie regelmäßig auch für hessische Gewässer vorsieht.
2: Es geht langsam voran. Bei den Fischen ist nicht mehr die chemische Belastung maßgebend oder auch die Nährstoffbelastung. Das ist alles in den letzten 20, 30 Jahren deutlich besser geworden. Häufig ist bei den Fischen die Gewässerstruktur das Problem. Dass also zu wenig Habitate zur Verfügung stehen, dass die Gewässer nicht durchgängig sind, dass also die Fische nicht im Gewässersystem wandern können zu den Stellen, die sie für ihr Laichen, Fressen, Aufwachsen gerade brauchen.
0: Auch die Klein hat Probleme mit Querbauwerken. Trotzdem bietet sie noch unterschiedliche Lebensräume. Langsame und schnellere Strömungen. Flache und tiefere Bereiche. Kiesbänke. Genau das, was auch die Bachmuschel braucht. Christoph Dümpelmann und Thomas Wanke gehen jetzt 200 Meter flussaufwärts auf Muscheljagd.
1: Ich probiere erstmal im Aquaskop. Wenn das nicht funktioniert, nehmen wir einen Kescher. Das hat nicht viel Zweck hier mit dem Ding. Nee, Aquaskop geht nicht. Dann brauche ich mal den Kescher.
3: Was ist mein Name?
1: Genau. Wollen wir mal schauen. Ich schiebe jetzt mit dem Fuß obere Bodenschichten in den Kescher. Ja, weil in den oberen Bodenschichten sitzen die Tiere.
0: Die Chancen stehen eigentlich gut, die Bachmuschel hier zu finden. Das Sediment scheint locker und sauerstoffreich zu sein.
1: Ha! Da! Zwei Stück. Siehst du, das, die grüne?
0: Da sind sie tatsächlich. Bachmuscheln.
1: Hier ist noch eine, Jungtier, guck mal hier.
3: Ja, oh ja.
1: Wow,
3: und die
1: fantastisch.
3: Die beiden hat schon so zwei Jahre.
1: Zwei Jahre, ja.
3: Zwei Jahre, ne?
1: Ja. Die ist von letztem Jahr, die ist von vorletztem Jahr. Fantastisch. Mhm. Und das ist natürlich hier spektakulär. Da haben wir gleich die ersten drei Jahrgänge mit Top. Also das ist
3: einmal gekeschert und drei
1: Jahrgänge gekeschert.
3: Das ist schon erstaunlich.
0: Drei Jahre nach ihrer Entdeckung lebt die Bachmuschel noch immer in der Klein. Nach weiteren 20 Minuten haben sie sogar noch mehr Jahrgänge der Muschel gefunden. Von einem Jahr bis zu 5 Jahren alt.
1: Ist natürlich spektakulär, auch in der Dichte. Weil wenn man ansonsten in Beständen so keschert, wenn dann mal eine im Kescher ist, das ist schon immer gut. Aber wir hatten jetzt ja hier mehrere und dann auch noch gleich mit Jungtieren spektakuläres Ergebnis.
4: Ja, die können rein.
0: Und wenn es der Bachmuschel gut geht, geht es in der Regel auch den Fischen gut.
1: Bin super happy, weil schöner Bestand, reproduktiv. Dem geht's gut hier. Alles super.
0: Das Ergebnis nach 500 Metern Fischmonitoring ist ähnlich wie vor 3 Jahren. Es gibt viele Jungfische. Doch einige Arten wie Hasel oder Groppe fehlen. Nicht ganz so erfreulich für die Biologen. Aber die Bachmuschel ist da. Und wo sie lebt, funktioniert vieles gleichzeitig. Sauberes Wasser, lockerer Grund und genug junge Fische.
5: Wie gut es einem Fluss geht, hat man früher allein an Wasserproben festgemacht. Wenn er nicht mit Chemikalien verunreinigt war, galt der Fluss als gesund. Aber ob er wirklich lebt, zeigen doch viel besser seine Bewohner, wie die Bachmuschel, wie wir ja gerade gesehen haben. Und genau das prüft die Europäische Wasserrahmenrichtlinie. Wer lebt hier? Können die Fische wandern? Hat der Fluss noch seine natürliche Struktur? Und diese Richtlinie, die ist streng. Die schlechteste Note bestimmt nämlich das Gesamtzeugnis. Reißt nur ein Wert, fällt der gesamte Fluss durch.

0: Auch deshalb schnitten zuletzt nur 8% unserer Flüsse mit gut oder sehr gut ab. Industrieverbänden ist das zu streng. Sie hätten gerne entspanntere Regeln. Aber niedrigere Maßstäbe machen zwar das Zeugnis schöner, jedoch nicht den Fluss. Und nur wenn wir da ehrlich und streng messen, finden wir auch Lösungen. Aber jetzt nochmal zurück zu unseren Kampfmitteltauchern. Was genau haben sie denn jetzt gefunden?
1: Zurück auf der Elbe. Das Magnetometer hat deutlich angeschlagen. Die beiden schweren Objekte bleiben verdächtig. Was wirklich darin steckt, können die Männer erst an Deck klären.
2: Ja, war relativ schwer. Ich bin mal gespannt, was die wiegen. War relativ kraftintensiv. Hat mehr so ein Konglomerat verbacken, vielleicht auch irgendwas in Beton gegossen. Ich habe da schon so ein bisschen Drähte und so durchguckt. Müssen wir uns gleich mal angucken. Also es hängt da. Das war halt in diesem Loch drin. Ja, so ungefähr 2 Meter tief. Konnte ich ja nur so mit den Füßen ran. Und dann muss ich einmal bücken und das halt so schnappen und dann halt hoch und dann da rein. Ja, unter Wasser hat man ja mehr Kraft, weil man ja so diesen Auftrieb von dem Wasser selber hat. Ja, aber es war trotzdem relativ anstrengend. Aber ja, das waren halt diese magnetischen Anomalien jetzt.
1: Magnetische Anomalien sind noch kein Beweis für Kampfmittel. Noch ist völlig unklar, was sich in dem Brocken befindet.
3: Wir haben einen außergewöhnlich schweren Gegenstand hier. Und das passt eigentlich nicht zu den Steinen, sodass die Gefahr besteht, dass sich also im Inneren noch etwas befindet. Vielleicht sogar eine Granate. Und das müssen wir jetzt erstmal klären. Deswegen möchte ich euch bitten, dann jetzt ja auch erstmal den Bereich zu räumen.

0: nichts.
1: In diesem Fall gibt er Entwarnung. Zum Glück. Aber es gibt auch noch den zweiten, größeren Brocken. Mit der Drohnenkamera sind wir weit genug entfernt. Auch hier Entwarnung.
2: Ja, das sind Wasserbausteine, nennt man die, oder Eisensilikatsteine. Die werden hier in Hamburg viel benutzt, um die Böschung zu sichern. Das ist auf jeden Fall ein Abfallprodukt, entsteht jetzt nicht aus der Natur selber. Und der hat magnetische Eigenschaften sowieso. Das ist halt sozusagen Böschungsmaterial, was jetzt hier quasi irgendwie ins Fahrwasser gekommen ist, wie auch immer. Also die gehören hier per se nicht direkt hierhin, wo wir sie gefunden haben, und deswegen auch dieser Verdachtspunkt.
0: Und wir können ausschließen, dass sich darin Munition befindet, und so gesehen ist dieser Punkt abgehakt und aus einem Punkt weniger auf der Liste.
1: Zwei Verdachtspunkte weniger. Doch die Elbe verändert ihren Grund ständig. Für die Kampfmittelräumer gibt es noch jede Menge Arbeit.
3: Ein Fluss braucht einfach seinen Platz. Erst dann kann er seine ökologische Wirkung so richtig entfalten. Und das gilt nicht nur in der Breite, wo er uns vor Hochwasser schützt, sondern ein Fluss braucht auch freie Fahrt der Länge nach. Denn nur dann kommen die, die drin leben, überall hin. Und auch das Geschiebe am Grund, also Kies und Sand, bleibt in Bewegung. Wird ein Fluss dagegen aufgestaut und ausgebremst, erwärmt sich das Wasser stärker. Dabei sollte ein Fluss im Sommer ja eigentlich kühlen. Und je wärmer das Wasser, desto weniger Sauerstoff steckt darin. Für die Fische wird die Luft im wahrsten Sinne dünn. Diese freie Fahrt der Länge nach, genau die fehlt unseren Flüssen. Legen Sie sich im Kopf mal auf einen kleinen deutschen Fluss und lassen sich treiben. Wie weit kommen Sie wohl, bevor Ihnen irgendwas den Weg versperrt? Ein Wehr, ein altes Rohr, ein Damm? Schätzungen nach kommen sie im Schnitt etwa 2 Kilometer weit. Andere Schätzungen sagen nur 500 Meter. Genau weiß man es nicht, weil einfach die Daten fehlen. Aber da kommen Sie ins Spiel. Besuchen Sie mal Ihren nächsten kleinen Fluss oder Bach. Wenn Sie ein Hindernis sehen, fotografieren Sie es mit der App Barrier Tracker. Die ist kostenlos. Den QR-Code zur App, den sehen Sie hier. Und so melden Sie die Barriere direkt der Wissenschaft. Daraus entsteht dann eine Datenbank, mit der europaweit Barrieren entfernt werden können. Das lohnt sich auch wirklich. Schauen Sie mal. Diese knapp 10.000 Hindernisse in Europa konnten bisher schon zurückgebaut werden, sodass Flüsse wieder richtig fließen. Aber Sie sehen schon, bei uns besteht Nachholbedarf. Manchmal aber ist die Barriere so gigantisch, dass man sich etwas ganz Neues einfallen lassen muss, damit die Fische weiterkommen. So wie an der Ruhr.
4: Eine Spezialkamera zeigt Welse, Weißfischschwärme und einen Hecht. Alles Zeichen für einen intakten Fluss. Hoch im Sauerland entspringt die Ruhr. Der Fluss hat sich erholt. Ursprünglich war er der Inbegriff von zerstörter Natur. Schon nach einigen Kilometern wird die Ruhr zum ersten Mal gestaut. Insgesamt gibt es 7 Staustufen im gesamten Flusslauf. Mittlerweile wird die Ruhr wieder renaturiert. Das heißt vor allem, sie bekommt mehr Raum, damit sie mäandern und sich ausdehnen kann. Das schafft mehr Lebensraum für Tiere und Pflanzen. In Essen, weiter unten am Fluss, liegt der Baldeneysee. Er ist der größte Stausee an der Ruhr. Am südwestlichen Ende staut das Werdener Wehr den Fluss auf fast 9 Meter Höhe. Hier hat man etwas Geniales gebaut. Einen Fischlift, also einen Aufzug nur für Fische. Denn die haben keine Chance, dieses Bauwerk anders zu überwinden. Auf ihrem Weg flussaufwärts zu Nahrungsquellen und Laichgebieten gibt es noch etliche weitere Hindernisse für die Fische. Insgesamt 9 Wehre und Staumauern gibt es alleine im Ruhrgebiet.
5: Das betrifft insbesondere Fische, die natürlicherweise Langstreckenwanderer sind. Der Lachs ist ein sehr prominentes Beispiel. Den müsste es natürlicherweise in der Ruhr auch geben. Der wird aber im Prinzip in seiner Wandertätigkeit gehindert, weil er schon relativ früh im Unterlauf der Ruhr keine Möglichkeit mehr hat, diese Querbauwerke zu passieren und dann in den Oberlauf der Ruhr zu gelangen.
4: Wer den Fischen auf die Sprünge helfen will, muss sich also Lösungen überlegen. Üblich ist eine Fischtreppe, wie an einer anderen Stelle der Ruhr. Der Höhenunterschied zwischen Ober- und Unterwasser wird dabei in kleinen Stufen überbrückt. Wie bei einer flachen Treppe eben, die die Fische heraufschwimmen. Es ist anstrengend für sie, aber es funktioniert. Doch bei 9 Metern Höhenunterschied am Baldeneysee ging das nicht. Hier musste man platzsparend planen. Die Idee? Ein Fischlift. 2020 wurde die Anlage vom Ruhrverband gebaut. Ihr natürlicher Trieb zwingt die Fische, gegen die extra erzeugte Strömung anzuschwimmen. Und das bringt sie direkt zur Aufzugstür. Und rein geht's. Oben angekommen, führt eine Röhre über das Wehr hinweg. So einfach ist eine Fahrt für die Tiere. Hier nochmal im Querschnitt. Sie folgen der starken Strömung. Circa 45 Minuten haben sie Zeit, in einen von 2 Liften hineinzuschwimmen. Wenn viel los ist und der Lift sich schneller füllt, fahren die Aufzüge auch öfter. Beim Ausstieg oben schwimmen sie wieder gegen die Strömung. In Spitzenzeiten kommen 800 Fische am Tag hier vorbei. Aber woher wissen die Konstrukteure, was sich im Innern des Lifts abspielt? Ob und welche Fische diese Passage überhaupt gut überstehen? Sie zählen die Fische mit ganz speziellen Kameras. 10.000 und mehr schwimmen pro Jahr an der Linse vorbei.
6: Hier sind die Schwärme da?
5: Ja, kann man sehen, dass sogar die Kleinen hier durchkommen.
4: Weil der Blick durchs kleine Fenster ins trübe Wasser eher ungenau ist, gibt es 2 Kameras in einer vollautomatischen Fischzählanlage für vorbeikommende Fische. Genau durch diese Gasse schwimmen sie. Vorbei an den Kameras. So können sie gezählt und gefilmt werden. Bei Nacht sogar mit Infrarotlicht. Der Erfolg des Fischaufzugs ist für den Ruhrverband ein wichtiger Schritt. Wandern die Fische wieder die Ruhr hinauf, dann ist das gut für das ganze Ökosystem.
6: Wir haben hier talabwärts bis zum Rhein noch 2 Querbauwerke, wo man auch schon dabei ist, in der Planung die Durchgängigkeit herzustellen. Das wird in den nächsten Jahren stattfinden. Und dann können Langdistanzwanderer aus der Nordsee, ich sag mal wie Meerforellen, Lachse, Meerneunaugen, auch hier rauf und die Ruhr talaufwärts zu Laichgebieten schwimmen. Und dann wird es erst richtig spannend.
4: Die Universität Duisburg-Essen wertet die Aufnahmen aus. Bisher wurden 23 verschiedene Arten gesichtet. Darunter Quappen, Bachforellen, Aale, Rotaugen, Ukeleie und sogar ein 1,85 Meter großer Wels. Ungefähr ein halbes Jahr läuft die Beobachtung noch. Danach wird ausgewertet, wie erfolgreich das Projekt ist und ob der Lift von den Fischen langfristig angenommen wird. Und damit immer mehr Leben in und an den Fluss zurückkehrt.
3: So ein Fischlift mit eingebauter Kamera, auch den verdanken wir übrigens der europäischen Wasserrahmenrichtlinie. Ihr großes Ziel ist ja gute Qualität für alle Gewässer bis 2027. Klingt ambitioniert, denn schließlich waren 2021 nur 8% unserer Flüsse in gutem oder sehr gutem Zustand. 6 Jahre davor 7%, also nur 1 Prozentpunkt weniger. Aber wer weiß, vielleicht haben wir Glück und Ende 2027 mal gute Nachrichten. Die Analysen dazu laufen jedenfalls auf Hochtouren. Bis dahin haben wir hier auch noch 3 Superlative für Sie.
7: Nummer 1, der kürzeste Fluss. Der längste Fluss in Deutschland? Klar, der Rhein. Kein anderer Fluss legt mehr Kilometer in Deutschland zurück. Aber kennen Sie auch den kürzesten? Das ist die Parder. Sie entspringt mitten im westfälischen Paderborn und ist nur 4 Kilometer lang. Kurz, aber kraftvoll. Mehr als 200 Quellen speisen den Fluss. Und die liefern zusammen beeindruckende 4.000 bis 5.000 Liter Wasser pro Sekunde. Damit gehören die Paderquellen zu den wasserreichsten Quellen Deutschlands. Nach ihrem kurzen Weg mündet die Parder im Stadtteil Schloss Neuhaus in die Lippe. Nummer 2. Die schnellsten Flüsse. Wildwassersport in Deutschland? Geht. Und zwar richtig gut. In den Alpen geben Isar und Lech das Tempo vor. Ihre Strömung ist mit über 5 km/h stellenweise rasant. Wichtigster Grund dafür ist das starke Gefälle. Der Lech überwindet in seinem Oberlauf bis zu 10 Meter Höhenunterschied pro Kilometer. Aber auch weiter im Norden wird's flott. Die Mulde, ein Nebenfluss der Elbe, zählt hier zu den schnellsten Flüssen. Schon unter Normalbedingungen ist sie mit 3,5 bis 5,5 km/h unterwegs, bei Hochwasser schneller. Früher war die Mulde allerdings kein Wasserparadies. Zu DDR-Zeiten belasteten Industrieabwässer den Fluss massiv. Und heute? Seit den 1990ern sorgen strengere Kontrollen und bessere Kläranlagen für saubereres Wasser. Das zieht Erholungssuchende an. Nummer 3. Die artenreichste Flusslandschaft. Regelmäßige Überschwemmungen formen weitläufige Auenlandschaften an der Mittelelbe und damit Lebensräume für viele Tier- und Pflanzenarten. Ein Grund dafür: 4 Jahrzehnte verlief in der Elbe über rund 100 Kilometer die innerdeutsche Grenze. Viele Abschnitte blieben relativ unberührt. Davon profitiert die Natur bis heute. Allein in den Hartholzauenwäldern im Biosphärenreservat Mittelelbe leben über 100 Vogelarten, darunter Seeadler, Schwarzstorch und Kranich. Und auch der Elbebiber feiert ein Comeback. Einst fast verschwunden, leben heute wieder Tausende der Säugetiere entlang der Elbe, bis nach Tschechien. Ein echtes Überlebenswunder.
3: Juli und August 2026 waren schlimme Monate. Ausbleibender Regen, Hitzewellen, abstürzende Pegel. Hier am Rhein bei Kaub um mehr als 80 cm in nur 11 Tagen. So wenig Wasser hat der Rhein noch nie so früh im Jahr gehabt. Eine gute Nachricht gab es aber immerhin. Und zwar ging ausgerechnet in diesem Rekord-Juli ein neues Frühwarnsystem an den Start. NIWIS. Das Niedrigwasserinformationssystem bündelt die Daten hunderter Messstationen. Und das ergibt ein deutschlandweites Lagebild für Flüsse und Grundwasser. Kommunen und Wasserwirtschaft erkennen so früher, wo es knapp wird und können handeln, bevor der Mangel da ist. Also Wasserentnahmen drosseln, Einleitungen aus Industrie- und Kläranlagen begrenzen oder das Trinkwasser sichern. Das Grundproblem, das bleibt aber natürlich trotzdem. Denn das Wasser aus begradigten Flüssen wird nicht im Umland gespeichert, sondern rauscht davon. Deshalb will man Flüsse vielerorts wieder befreien.
1: Flüsse sind mehr als Wasserstraßen. Sie sind lebendig, ändern ihr Bett, spielen mit den Nebenarmen. So frei wie dieser hier fließen nur noch wenige Flüsse. Die Vjosa in Albanien.
8: Als ich aufgrund der Exkursion an dem Fluss Vjosa war, habe ich erst realisiert, wie ein natürlicher Fluss aussieht.
1: Als Studentin verbringt Franziska Walter hier Wochen über das Leibniz-Institut für Gewässerökologie mit internationalen Geografen und Biologen. Sie arbeiten sich durch 300 Flusskilometer. Wie tickt ein Fluss, der noch eine echte Lebensader ist?
8: Es ist auf der einen Seite sehr still, weil kaum Bebauung vorzufinden ist, aber gleichzeitig extrem laut, weil dieses Rauschen des Wassers so laut ist. Es gibt ungefähr jede 100 Meter klingt der Fluss anders, einfach aufgrund dessen, dass er diesen natürlichen.
1: Die Vjosa ist ein seltener Schatz, weil sie zeigt, wie wir auch andere Flüsse zurückerobern können. Etwa hier in Nimwegen in den Niederlanden, dem Land der Wasserbaukünstler. Hans Brauer arbeitet für den Rijkswaterstaat, eine Behörde für Wasser und Infrastruktur.
9: Eine Menge Probleme, eine Menge Herausforderungen. Das hier ist eine Wasserautobahn.
1: Die Wasserautobahn heißt Waal und wurde hier bei Nimwegen früher bei Hochwasser zur Gefahr.
9: Der Schlüssel ist, eine neue Art zu denken, die Natur besser zu verstehen, mit ihr zusammenzuarbeiten, statt gegen sie zu kämpfen.
1: Der Fluss Waal ist Teil eines Masterplans. An 34 Orten im Land bekommen die Flüsse ihren Raum zurück. Room for the River heißt das gigantische Projekt. Beispiel Nimwegen. Hier wurde der Deich um 350 Meter verschoben. Jetzt kann sich das Wasser bei Starkregen ausbreiten. Außerdem wurde ein Nebenarm angelegt, inspiriert davon, wie Flüsse eigentlich fließen. Entstanden ist ein Landschaftsparadies vor den Toren der Stadt. Links der ursprüngliche Fluss, rechts der neue Nebenarm und in der Mitte eine Insel, die bei Hochwasser überflutet wird. Die Regierung musste dafür aber erst die Menschen überzeugen, die Heimat aufzugeben, Haus und Hof für einen guten Preis an den Staat zu verkaufen. 10 Jahre zog sich das.
9: Das war nicht leicht. Hier standen 50 Häuser, die abgerissen werden mussten. Die Menschen wehrten sich sehr dagegen.
1: Dass sie sich umstimmen ließen, hat mit diesen Bildern zu tun. In den 90ern trat die Wahl verheerend über die Ufer. Heute ist der Fluss freier und die Menschen sicherer. Vielleicht eine Inspiration für Deutschland?
9: Wenn die Leute jetzt nach 20 Jahren auf diese Zeit zurückblicken, dann sind sie stolz auf die Ergebnisse. Und es gibt eine Menge, worauf man stolz sein kann.
1: Die neuen Ufer in Nimwegen sind beliebt. Viel Platz für Spaziergänge, Sport- und Kulturveranstaltungen. Sogar selten gewordene Tiere wie der Seeadler kehren in die Region zurück.
3: Eine Möglichkeit, unseren Ökosystemen zu helfen, haben auch Sie in der Hand. Das Problem beginnt nämlich oft direkt vor der eigenen Haustür. Wo Böden versiegelt sind, kann Regen nicht versickern, sondern rauscht sofort in die Kanäle und in die Flüsse. Bei Starkregen werden diese Wassermassen dann zum Problem. Die Flüsse schwellen an, treten über die Ufer und überschwemmen im besten Fall Auen, im schlimmsten Fall Straßen, Keller und Wohnhäuser. Und die Versiegelung nimmt weiter zu. Jeden Tag kommen in Deutschland im Schnitt etwa 35 Fußballfelder neu versiegelte Fläche hinzu. Die Antwort darauf heißt Schwammstadt, also Regen dort halten, wo er fällt. Und da kommen Sie ins Spiel. Eine Regentonne, ein begrüntes Dach oder sogar Teile der betonierten Auffahrt aufbrechen oder bepflanzen. So können Sie helfen, dass Wasser wieder versickern kann. Und da zählt wirklich jeder Quadratmeter. Klingt vielleicht unwichtig, ist es aber nicht. Denn wenn Millionen Gärten bei Starkregen wieder Wasser schlucken, kriegen nicht unsere Flüsse alles ab. Schließlich können leider viele Flüsse in Deutschland nicht renaturiert werden, weil der Platz nicht verfügbar ist. An der Donau hingegen wird dieser Platz wieder geschaffen.
4: So kann eine intakte Flusslandschaft aussehen. Klares Wasser, natürliche Ufer, wasserumströmte Auen. Tatsächlich ist es kein Traum. Die Landschaft existiert an einer der größten Wasserstraßen Europas, der Donau. Östlich von Wien erstreckt sich auf fast 10.000 Hektar der Nationalpark Donauauen. Aber das scheint nicht ins Bild zu passen. Schweres Gerät in der größten intakten Flussauenlandschaft Mitteleuropas. Doch gebuddelt wird hier im Auftrag des Naturschutzes. Die Bagger befreien an der Paradeisinsel das Ufer von alten Befestigungen. Sie haben für lange Zeit einen natürlichen Seitenarm der Donau abgeschnitten. Stefan Schneeweiß und Elena Kmetova-Biro vom Nationalpark leiten die Renaturierungsarbeiten.
10: Dieser gesamte Bereich war früher mal historisch ein Strömbereich für den Seitenarm, also auf eine Länge von guten 200 Metern. Das heißt, da mussten sie damals bei der historischen Regulierung jede Menge Steine hinlegen, um diesen Bereich wirklich abzutrennen und den Fluss, den Hauptstrom, so in diese Richtung zu lenken.
4: Damit die Donau hier wieder frei fließen kann, müssen die Felsbrocken weg. Problematisch dabei, es gibt keine Aufzeichnungen darüber, wo und wie viel Material verbaut wurde. Die Donau um 1820. Ein wilder Fluss, der sein Bett selbst gestaltet. Bei Hochwasser eine Gefahr für die umliegenden Orte. Zwischen 1870 und 1875 findet deswegen die erste Donauregulierung statt. Das natürliche Ufer verschwindet. Blocksteine schneiden die Auen vom Hauptstrom ab, bis sie verlanden. Das soll im Nationalpark Donauauen wieder gut gemacht werden.
10: Also im Laufe der nächsten höheren Wasserstände, Hochwässer, gräbt sich der Fluss seitlich in die Landschaft hinein, gestaltet die Ufer wieder neu. Es hängt ein bisschen vom Wasserstand ab und wann das nächste Hochwasser kommt. Aber dann merkt man schon die ersten Effekte.
4: Der Segen des Rückbaus zeigt sich in der Stopfenreuther Au ganz im Osten des Nationalparks. Motorboote sind in den Seitengewässern nicht zugelassen. Deswegen geht es mit Hilfe der Muskelkraft einiger Ranger zur Aue. In großen Teilen des Nationalparks wird die Donau immer noch reguliert und in ihrem Lauf gelenkt. Aber Abschnitt für Abschnitt soll das besser werden.
10: Wir kommen jetzt in den Bereich der Rückbauprojekte, der Renaturierungsprojekte. Am rechten Ufer sieht man besonders schön den Übergang vom befestigten Blocksteinufer. Und stammab davon an schließt ein renaturierter Uferabschnitt an. Und die Ufer sehen dann ganz anders aus. Und wir haben flache Schotterbereiche. Wir haben teilweise Bäume, die umgekippt sind und noch am Ufer verwurzelt sind, sich noch festhalten. Und dort auch ein bisschen Struktur bieten für verschiedene Tiere. zum Beispiel als Ansitzwarte für den Eisvogel.
4: Dann geht es in die Stopfenreuther Au. Noch vor wenigen Jahren war die Einfahrt und der Durchfluss hier versperrt. 2020 und 2021 wurden die Dämme dann weggebaggert. Seitdem kann das Wasser der Donau hier wieder frei fließen. Und das hat die Landschaft verändert. Auch für die Ranger des Nationalparks sind die schnellen Effekte immer wieder verblüffend.
10: Also wir sind an dieser Stelle, wir sind vorhin mit dem Boot reingefahren. In dem Bereich ist über mehr als 200 Meter Uferbefestigung abgesenkt worden. Ja, und jetzt strömt so elegant dahin und man sieht, das Wasser fließt. Und wir haben diese herrliche Steilwand auf der rechten Seite. Das intensivste Gewässervernetzungsprojekt im Nationalpark. Eine schöne Sache.
4: Dabei wäre 1984 der Nationalpark durch ein geplantes Wasserkraftwerk an dieser Stelle fast verhindert worden. Die Bevölkerung aber wehrte sich. Der Ranger Manfred Rosenberger organisierte die Proteste damals mit.
11: Wenn das Wasser steigt in der Donau, dann steigt auch das Grundwasser. Wenn das Donauwasser sinkt, sinkt das Grundwasser. Und das sind praktisch die natürlichen Atemzüge der Au. Die Wurzelräume werden entspült. Hochwasser bringt sauerstoffreiches, nährstoffreiches Wasser. Die Au saugt sich voll. Und so geht das seit Jahrtausenden. Und das wäre das Ende gewesen. Also für die natürlichen Funktionen in der Au hätte man das Kraftwerk errichtet.
4: Mit dem Ende der Kraftwerkspläne war der Weg frei für den Nationalpark Donauauen. Seit seiner Gründung 1996 erobert die Donau ihre Auenlandschaft zurück. Auf einer Länge von 36 Kilometern. Davon profitiert vor allem die Natur, aber nicht nur. Deutlich wird das auf der Donauseite der Stopfenreuther Au. Nach dem Rückbau hat sich der Fluss hier tief in das Ufer gegraben. Kein Wunder, wenn man bedenkt, dass der Pegel der Donau um 7 Meter schwanken kann.
10: Es gibt noch einen positiven Aspekt bei solchen Rückbauprojekten, der betrifft den Hochwasserschutz. Wenn man die Uferbefestigung entfernt und der Fluss sich selbst wieder mehr Platz verschaffen kann, wenn das Flussbett wieder breiter wird, hat auch ein Hochwasser mehr Platz, mehr Querschnitt, um abzufließen. Das heißt, die Hochwasserspiegel werden etwas abgedämpft durch diese seitliche Erosion solcher Renaturierungsprojekte.
4: In einem breiteren Flussbett bleibt auch die Fahrrinne besser erhalten. Ein Grund, weswegen auch der Wasserstraßenbetreiber Via Donau die Renaturierung

0: Regierungen unterstützt. Der Nationalpark Donauauen gilt international als Vorzeigeprojekt. Geglaubte Arten kommen zurück und besiedeln den neuen alten Lebensraum.
1: Na, hier beobachte ich den Seeadler. Die finde ich besonders schön und spannend. Und es ist ein Revier eigentlich. Und nach den Bauarbeiten sind die wieder zurück und sie brüten erfolgreich. Für mich ist es extrem spannend zu beobachten, wie die Natur bereit ist, wieder zurückzukommen. Die kleinen Vögel sind zurück, die Biber sind da und als ob sie warten, bis wir fertig sind und der Fluss wieder frei ist, sodass sie zurückkommen.
0: Dank der Rückbaumaßnahmen wird die Donau Stück für Stück wieder zu einem kostbaren und einzigartigen Naturraum. Ob über oder unter Wasser. Und die Entwicklung ist noch lange nicht zu Ende.
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11: Heute in Visite Flüssigkeitsmangel. Wie gefährlich es werden kann, wenn wir zu wenig trinken.
12: Am Anfang merke ich das vielleicht gar nicht so richtig, aber dauerhaft ist es so, dass es wirklich auch zu Organschäden kommt.
11: Außerdem Lipödem, eine OP im frühen Stadium, kann gegen die krankhafte Fettverteilungsstörung helfen.
13: Die meisten Frauen, die zu uns kommen, sagen, Mensch, jetzt habe ich endlich eine Diagnose, jetzt kann ich was dagegen tun.
11: Und sie reisen oft heimlich im Gepäck mit. Bettwanzen, wie man die kleinen Blutsauger wieder los wird. Herzlich willkommen. Wissen Sie noch, wann Sie heute zuletzt etwas getrunken haben? Man denkt ja meistens erst dann ans Trinken, wenn der Durst schon groß ist. Dabei meldet sich unser Körper oft viel früher, nur eben anders. Mit Konzentrationsproblemen zum Beispiel oder auch mit Schwindel. Gerade ältere Menschen trinken häufig zu wenig, ohne es zu merken. Aber wie viel Flüssigkeit brauchen wir eigentlich? 1,5 Liter, wie es immer heißt? Ulrike Heimes mit spannenden neuen Erkenntnissen.
14: Wasser, lebensnotwendig. Fehlt es uns, werden wir krank. Schon wenige Stunden mit zu wenig Wasser machen sich im Körper bemerkbar. Die Anzeichen einer Dehydrierung kennen auch viele unserer Facebook-Follower. Ich merke es erst, wenn mir der Hals kratzt. Konzentrationsfähigkeit ist im Eimer, wenn ich zu wenig trinke. Definitiv an Kopfschmerzen und Ohren fangen an zu piepsen, dunkler Urin. Fatal? In Deutschland trinken viele Menschen regelmäßig zu wenig. Passiert das dauerhaft, hat das Folgen für die Gesundheit, sagt Ernährungsmedizinerin Silja Schäfer.
12: Wasser ist elementar für alle lebensnotwendigen Funktionen. Und Wasser brauchen wir überall, im ganzen Körper. Auf Dauer fehlt uns dann eben auch Wasser im Gehirn und auch in anderen Organen wie Niere oder Herz, die dann darunter leiden können.
14: Dass zu wenig Wasser einen Teil seiner unerträglichen Migräne-Kopfschmerzen verursachte, hätte Jörg Neumann nie vermutet. Er hat bei Ernährungsdoc Silja Schäfer Hilfe gesucht, denn seine heftigen Migräneattacken waren so schlimm, dass er nicht mehr arbeiten konnte und alle seine Hobbys aufgeben musste. Im Ernährungsprotokoll fiel auf, er trinkt viel zu wenig.
15: Trinken ist eigentlich überbewertet, außer morgens die 2 Becher Kaffee brauche ich eigentlich nicht viel.
14: Heute kann er sich über sein Trinkverhalten von damals nur noch wundern. Wenn er unterwegs ist, hat er grundsätzlich immer einen 6er-Träger Wasser dabei. Für ihn ist es selbstverständlich geworden, täglich 3 Liter zu trinken, ganz anders als früher.
4: Ich kannte einfach gar kein Durstgefühl und deswegen habe ich auch gar nichts getrunken. Ne? Also jetzt trinke ich wirklich wie ein Weltmeister, habe auch richtig Durstgefühl wieder. Also über die 2, 3, 4 Liter am Tag brauchen wir gar nicht mehr reden. Das klappt jetzt von alleine.
14: Trinkt man zu wenig, fehlt Wasser im System. Dadurch verringert sich die Fließgeschwindigkeit des Blutes. Sauerstoff und Nährstoffe werden langsamer transportiert. Der Körper geht dann in einen Schutzmodus, gibt weniger Wasser ab. Das merkt man daran, dass man kaum noch auf die Toilette muss und der Urin sich dunkel verfärbt.
12: Wenn ich zu wenig trinke, am Anfang merke ich das vielleicht gar nicht so richtig, aber dauerhaft ist es so, dass mein Körper dann weniger gut entgiften kann. Giftstoffe sammeln sich an, merke ich am Anfang nicht, erst dann, wenn es wirklich auch zu Organschäden kommt.
14: Denn wir brauchen Wasser, um uns zu kühlen, Zellen zu erneuern, Nähr- und Botenstoffe zu transportieren, Gelenke zu schmieren. Deshalb besteht der menschliche Körper zu 55-60% aus Wasser. Bei einem 70 Kilogramm schweren Menschen sind das rund 44 Liter. Über Urin, Schweiß und Atmung verlieren wir aber jeden Tag rund 2 Liter. Das muss nachgeliefert werden, sonst wird's eng.
12: Es geht relativ schnell, dass ich Schwindel merke, Kopfschmerzen möglicherweise, Konzentrationsstörungen. Ich kann meiner Arbeit nicht mehr so nachgehen und dann eben auch richtig in Leistungsminderung übergehen.
14: Jemanden, der ständig so wenig getrunken hat wie Jörg Neumann, sieht Silja Schäfer selten in ihrer Praxis. Heute misst sie bei ihm einen gesunden Wasseranteil im Körper von 62%. Damals waren es gerade mal 45%. Ihm fehlten ganze 8 Liter Wasser im Körper.
12: Mit Jörg Neumann war es dramatisch schlimm. Also als ich sein Trinkprotokoll gesehen habe, dann hat es mich gar nicht mehr gewundert, warum er solch massive Migräneattacken und Kopfschmerzen immer und immer wieder hatte.
14: Der Grund? Das Gehirn reagiert besonders empfindlich auf Wassermangel. Es besteht nämlich sogar zu rund 80% aus Wasser. Schon 1-2% weniger können zu Kopfschmerzen, Schwindel und Konzentrationsstörungen führen. Oft sind es ältere Menschen, die zu wenig trinken. Sie verlieren häufig das Durstgefühl oder vermeiden das Trinken, weil sie inkontinent geworden sind. Die fatalen Folgen sieht der Geriater Markus Gödel fast täglich.
5: Dann kann tatsächlich Pfürtet auftreten. Man ist nicht mehr ganz der, der man vorher war. Das spüren die Angehörigen und vielleicht auch gar nicht die Patienten selbst, sondern etwas, was man dann gar nicht mehr wahrnimmt, weil man ist einfach verwirrt und merkt den Zustand.
14: Anderes Problem ist Schwindel, der durch Dehydrierung häufig entsteht. In der Folge kommt es dann oft zu Stürzen und Verletzungen. Barbara Zörp kennt diese Problematik und achtet deshalb besonders gut darauf, genug zu trinken.
10: Ich merke das, wenn ich zu wenig trinke, werde ich unkonzentriert, ich werde müde, schwindelig wird mir. Das heißt, im ersten Moment weiß man nicht, woran das liegt. Und dann kommt die Idee, Mensch, du hast zu wenig getrunken. Und das ergibt sich also, sobald ich dann eine Tasse oder ein großes Glas Wasser trinke, dann steigt der Spiegel wieder. Also gerade ich so in meinem Alter, ich muss da sehr drauf achten.
14: Doch es gibt auch Menschen, die nicht zu viel trinken sollten.
5: Besonders bei Krankheiten, die besondere Medikamente erfordern, wie Diuretika, die bekannten Wassertabletten, sollten dann auch nicht plötzlich zu viel trinken, weil es wieder zur Wasservergiftung kommen kann. Und die kann ähnliche Symptome haben wie der Wassermangel.
14: Doch wie viel Wasser ist für gesunde Menschen genug? Einen Teil unseres Bedarfs decken wir über die feste Nahrung. Wer viel Gemüse oder wasserhaltiges Obst isst, braucht nicht ganz so viel zu trinken. Doch als Faustregel gilt:
12: Wunderbar wären 30 bis 35 Milliliter kalorienfreie Flüssigkeit pro Kilogramm Körpergewicht pro Tag. Das bedeutet also, für eine zierliche Dame mit vielleicht 50 Kilo sind es 1,5 Liter. Für einen gestandenen großen Mann können das schon 3 Liter sein. Und dann kommt aber noch dazu, wenn es jetzt draußen sehr heiß ist, wenn ich stark schwitze, wenn ich vielleicht Sport mache, stark schwitzen muss, dann das noch on top.
14: Und unsere Facebook-Follower haben gute Tipps, wie man es schafft, genug zu trinken. Ich stelle mir tatsächlich stündlich eine Erinnerung mit dem Trinken im Handy ein. Wasser steht überall, gepimpt mit Zitrone, Ananas, Pfefferminze. Ich nutze eine Wassertracker-App. Jörg Neumann konnte mittlerweile sein Hobby zum Beruf machen. Er sorgt am Wochenende als DJ auf Partys für Stimmung. Denn die Migräne, die ihn früher täglich im Griff hatte, tritt kaum noch auf. Sein Lebenstraum ist in Erfüllung gegangen. Möglich geworden auch durch 3 Liter Wasser am Tag.
11: Jahrelang mussten Frauen mit einer krankhaften Fettverteilungsstörung, also einem Lipödem, nicht nur Schmerzen ertragen, sondern auch darum kämpfen, überhaupt ernst genommen zu werden. Und hilfreiche, aber teure Fettabsaugungen waren meist aus eigener Tasche zu bezahlen. Nun endlich übernehmen die gesetzlichen Krankenkassen die Kosten unter bestimmten Voraussetzungen schon vom ersten Krankheitsstadium an. Was ein Lipödem für Frauen bedeuten kann, Rebecca Barr.
16: Wenn Svenja Kaufhold unterwegs ist, fällt ihr Treppensteigen besonders schwer. Ihre Beine sind geschwollen und schmerzen bei jeder Bewegung. Lipödem. Jahrelang wusste die 40-Jährige nicht, dass sie unter dieser Krankheit leidet. Niemand nahm sie ernst.
17: Also ich habe, seit ich Teenager bin, dicke Beine. Ich habe für mich das immer so erklärt, dass das in der Familie liegt. Meine Mutter und meine Großmutter und auch die Urgroßmutter haben dicke Beine. Das heißt, es war relativ schnell klar, dass es eine erbliche Geschichte ist. Habe mich damit arrangiert und abgefunden.
16: Nach ihrer ersten Schwangerschaft wurde das Lipödem schlimmer, trotz gesunder Ernährung und Sport. Wegen der Schmerzen geht Svenja Kaufhold zur Lymphdrainage. 3-mal pro Woche, je 1 Stunde Behandlung. Mit sanften Bewegungen leitet Physiotherapeutin Elisabeth Jede die Lymphflüssigkeit aus. Diese Wassereinlagerungen tun weh und sind typisch beim Lipödem.
18: Im Prinzip ist das Einzige, was helfen kann, ist die OP, ganz klar. Und das ist quasi wie eine Fettabsaugung, unter dem Namen kennen es ja viele. Was wir machen, ist im Prinzip einfach nur helfen für den Alltag. Dass wir ihr eben so ein bisschen die Schmerzen nehmen, sie entlasten, auch so das Spannungsgefühl ein bisschen verändern.
16: Das Lipödem ist eine chronische Fettverteilungsstörung, die fast nur Frauen betrifft. Entzündliches Fettgewebe lagert sich vor allem an Armen und Beinen ab. Neu ist, dass die Krankenkassen jetzt schon ab Stadium 1 die Kosten für die Fettabsaugung übernehmen. Denn eine neue Studie zeigt, je früher operiert wird, desto besser für die Betroffenen. Denn Lymphdrainage und Kompressionswäsche reichen nicht.
18: Im Sommer ist es wirklich eine Qual, weil der ganze Körper ja natürlich dann auch super aufgeheizt ist. Aber es ist auch eine Entlastung. Also es ist so ein zweischneidiges Schwert, das Ganze. Aber es ist nicht meine Leidenschaft. Das muss ich auch sagen.
16: Nach Jahrzehnten ohne Hilfe bekommt sie 2018 endlich die Diagnose von Dr. Peer Hendrik Lange. Er ist Allgemeinmediziner und Chirurg. Svenja ist eine von 2500 Lipödem-Patientinnen in dieser Praxis.
13: Und die Frauen kommen zu uns und berichten über ihre Beschwerden, über ihre Symptome und können das gar nicht richtig zuordnen, haben dann auch schon eine Odyssee hinter sich, waren bei verschiedenen Ärzten gewesen. Und sie schämen sich dafür, die Frauen. Also sie verhüllen sich, sie mögen sich vor anderen nicht zeigen, denken, dass sie auch selbst dran schuld sind. Also sehr schwierige Situation für die Frauen. Und die meisten Frauen, die zu uns kommen, sagen, Mensch, jetzt habe ich endlich eine Diagnose, jetzt kann ich was dagegen tun.
16: Svenja Kaufhold wird in einer Woche operiert. Die Krankenkasse übernimmt die Kosten.
13: Ich habe hier so eine Kanüle für Sie.
16: Das gilt allerdings nicht für jede Lipödem-Betroffene.
13: Die Voraussetzungen sind nicht so ganz einfach. Also es muss eine nicht operative Therapie im Vorfeld durchgeführt werden. Das heißt also Lymphdrainage machen die Frauen, Kompressionswäsche tragen die Frauen. Es gibt eine Obergrenze, was das Gewicht anbetrifft. Und wenn das alles ausgereizt ist und weiterhin Beschwerden bestehen, also Schmerzen, Druckgefühl, Brennen und Kribbeln, dann kann man diese Frauen operieren.
16: Svenja erhofft sich von der Operation vor allem, schmerzfrei zu werden. Und dass die verletzenden Vorurteile, die sie durch ihre Mitmenschen jahrelang erlebt hat, endlich aufhören.
18: Natürlich fühlt man sich nicht wohl mit den Beinen. Ne? Und natürlich kriegt man dann auch mal ein paar Kommentare, man könnte doch abnehmen und sowas.
16: Dietrich Bonhoeffer Klinikum Neubrandenburg, Ali Sultan und Peer Hendrik Lange bereiten die Operation vor.
19: Wie geht's Ihnen erstmal?
18: Ich bin sehr aufgeregt.
19: Das brauchen Sie nicht. Okay. Erfahrung genug haben wir damit. Das brauchen Sie nicht. Wir haben darüber gesprochen. Wo tut am meisten weh?
16: Svenja kostet es große Überwindung, ihre Beine so zu zeigen, gerade vor einer Kamera. Zu groß ist die Scham über ihr Aussehen, für das sie nichts kann.
19: Wenn wir über Lipödem-Chirurgie Stadium 2 oder 3 reden, wir müssen immer mit der Patienten klar sagen, das ist nicht einseitige OP, sondern wir reden über mehrzeitige Operationen. Vielleicht brauchen wir 2 oder 3 OP.

0: Wieso brauchen wir das? Weil alles auf einmal zu absaugen, dann macht für die Patienten nur Schädigung. Danach machen wir die Lymphbahn kaputt und machen wir Dellen überall. Suchen Sie, was schön ist denn, okay?
1: Noch ein bisschen die Angst nehmen und dann kann die OP losgehen. Der Eingriff erfolgt in Vollnarkose. Bestimmte Areale wie Kniescheibe oder Nervenbahnen dürfen nicht verletzt werden. Deshalb sind die Anzeichnungen extrem wichtig.
2: Jetzt, wo die Patientin liegt, sieht man auch den Unterschied. Ne? Wenn sie steht, kann man sich diese Polster tatsächlich gut vorstellen. Man kann sie gut greifen, aber wenn die Patientin liegt, dann zerfließt das so.
1: Über winzige Schnitte wird eine Mischung aus Medikamenten und Wasser eingespritzt.
2: Und die Fettzelle nimmt diese Flüssigkeit auf und geht kaputt. Dann können wir sie absaugen.
1: Bei dieser Liposuktion wird das krankhafte Fettgewebe gezielt entfernt, aber mit Einschränkungen.
0: Wir dürfen nicht alles auf einmal absaugen, sondern es gibt Grenzen. Auch die Richtlinie sagt, dürfen wir nicht 10% vom Körpergewicht in Liter absaugen. Zum Beispiel unsere Patientin ist fast 80 Kilo, dürfen wir überhaupt nicht mehr als 8 Liter absaugen.
1: Oberarzt Sultan braucht für die Lipödem-OPs ein Zertifikat, sonst zahlt die Kasse nicht. Und viel Erfahrung, um vor allem die Lymphbahnen nicht zu verletzen.
0: So, das, was noch nicht abgesaugt Areal. Und hier schauen wir mal die abgesaugte Areal. Hier kann man kaum anfassen. Und hier ist Haut und ein bisschen Fettgewebe.
1: Diese Fettabsaugung ist keine Schönheitsoperation. Es geht nicht um Ästhetik, sondern ausschließlich um Schmerzlinderung. Nach 2 Stunden ist alles vorbei. 6 Liter Fett sind weg. Jetzt bekommt sie noch Kompressionswäsche, damit die Gewebeschichten gut zusammenwachsen. In 2 Monaten wird Svenja Kaufhold ein weiteres Mal operiert. Dann sind die Rückseiten der Beine dran. Und dann beginnt für sie eine neue Zeit. Hoffentlich ohne Schmerzen.
3: Und ich begrüße jetzt im Studio ganz herzlich Dr. Gabriele Färber, Phlebologin und Koordinatorin und Erstautorin der aktuellen Leitlinien zur Therapie des Lipödems. Toll, dass wir Sie hier heute haben. Sie haben ja täglich mit Frauen zu tun, die dieses Problem haben. Ist es denn realistisch, wir haben gerade den Fall eben gesehen, dass in solchen Fällen nach Operationen, wenn die abgeschlossen sind, wirklich die Schmerzen weg sind?
4: Zumindest erwarten wir eine ganz erhebliche Besserung, weil, wie gesagt, die Operation ist eine Behandlung der Schmerzen und nicht der Beinform. Und wenn das gut operiert ist, ein erfahrener Arzt das gemacht hat, dann können wir eine ganz starke Verbesserung und oft auch eine Symptomfreiheit erzielen.
3: Und muss man dann noch Kompressionswäsche tragen?
4: Das ist genau der Punkt. Im Idealfall muss man nach einer Anfangszeit keine Kompressionsstrümpfe mehr tragen. Viele Patientinnen fühlen sich trotzdem
3: sicherer,
4: mitunter,
3: ne?
4: Sicherer, mhm. Und wohler. Man muss das dann im Einzelfall entscheiden. Aber eigentlich das Ideale ist eben keine Kompression mehr zu brauchen.
3: Kann man verstehen. Wir haben im Film eben gehört, die Frauen bekommen gesagt, oft nimm doch einfach ab, dann wird es schon besser werden. Übergewicht, Adipositas, können die ein Lipödem machen?
4: Nein, weder macht ein Lipödem Übergewicht oder Adipositas, das wird oft falsch verstanden oder falsch geglaubt, noch macht die Adipositas ein Lipödem. Eine Frau, die keine Veranlagung für ein Lipödem hat, wird, auch wenn sie zunimmt, kein Lipödem bekommen.
3: Und wenn man jetzt, ja?
4: Es sind 2 unabhängige Krankheiten, die zusammen auftreten können. Da gibt es sehr unterschiedliche Daten. Im Moment haben wir zum Beispiel sehr viele junge, normalgewichtige Patientinnen. In anderen Zentren gibt es auch deutlich mehr Übergewichtige oder Adipöse. Aber es sind 2 unabhängige Krankheiten, die man auch unabhängig behandeln muss, wenn sie zusammen auftreten.
3: Lieber früher als später behandeln,
4: ja.
3: Heißt es, haben wir auch im Film eben gehört. Auch wenn man noch keine Schmerzen hat?
4: Nein,
3: oder was heißt
4: ja
3: das?
4: Noch kein,
3: wann ist der
4: nein.
3: Punkt?
4: Wenn man keine Schmerzen hat, dann ist es kein Lipödem. Dann hat man vielleicht genetisch einfach diese Beinform. Ob sich daraus ein Lipödem entwickelt oder nicht, weiß man nicht. Aber die Liposuktion beim Lipödem ist eine Behandlung der Schmerzen. Was aber stimmt ist, wenn eine junge Frau, auch wenn das rein morphologisch, also vom Aussehen her, noch nicht so ausgeprägt ist, wenn sie Schmerzen hat, dann profitiert sie natürlich für den Rest ihres hoffentlich noch langen Lebens davon. Und dann wäre es Unsinn zu warten, bis sie 40 oder 50 ist. Zumal, wir haben eben gesagt, Adipositas entsteht nicht durch ein Lipödem oder wird nicht dadurch verursacht. Mhm. Aber wenn ich natürlich Schmerzen habe bei der Bewegung, dann kommt es vielleicht auch allmählich dazu, dass ich mich nicht mehr gerne bewege, dass ich zurückziehe. Und dann kann das natürlich das Übergewicht auch fördern.
3: Ein bisschen Teufelskreis, den man so unterbrechen könnte durch einen frühen Eingriff. Ja, aber gibt es denn gar keine Alternative zur Operation?
4: Also es gibt keine Alternative zur kompletten Entfernung des Fettgewebes, aber es gibt durchaus alternative Behandlungsformen. Dazu gehören eben in erster Linie einmal die Kompressionsstrümpfe. Und es gibt sehr viele Frauen, die damit sehr gut und sehr lange gut klarkommen. Man kann beim Lipödem eben auch Leggings verordnen, sodass die Füße frei sind. Das tragen ja viele Frauen auch, ohne dass es eine Kompressionsversorgung ist. Ich bin natürlich ein Fan der Ernährung, weil ich jetzt über 18 Jahre weiß, dass die Beschwerden durchaus sehr stark reduzieren kann. Im Idealfall ist es auch so, dass die Patientin im nächsten Jahr sagt, ich habe gar keine Beschwerden mehr, es ist Sommer, ich habe keine Beschwerden mehr. Das kann ich aber nicht versprechen, das muss ich sehen.
3: Und da muss Ernährung, man sich Beschwerden. Beraten lassen dann auch wahrscheinlich.
4: Ja, genau. Ne? Ja.
3: Für eine Ernährungsberatung machen. Wird das Lipödem eigentlich automatisch schlimmer, wenn man jetzt nichts macht und einfach Zähne zusammenbeißt?
4: Nein, das Lipödem ist eine chronische Erkrankung, das heißt ohne Therapie, es gibt keine spontane Remission. Das heißt, Remission nennen wir eine spontane Heilung quasi. Mhm. Ja? Aber mit den Therapien kann ich den Zustand verbessern, Symptome verbessern. Aber es ist eben eine chronische, aber keine notwendigerweise fortschreitende Erkrankung. Mhm. Es kann über viele Jahrzehnte konstant bleiben.
3: Das ist, auch eine gute Botschaft.
4: Einfach wichtig, das zu wissen, dass diese Stadien, die immer noch kursieren, dass das nicht bedeutet, dass wir vom Stadium 1 über Stadium 2 in Stadium 3 fortschreiten. Mhm. Man kann ein Leben lang in Stadium 1 oder 2 bleiben.
3: Verstanden. Naja. An wen wende ich mich? Welche Ärzte kennen sich aus und können das auch gut operieren?
4: Ja, wir bemühen uns ja seit vielen Jahren, das so bekannt zu machen, dass auch Allgemeinmediziner das kennen. Trotzdem ist es wahrscheinlich so, dass meine Berufsgruppe, die Phlebologen, am häufigsten aufgesucht werden. Und wir haben natürlich ständig auch damit zu tun. Aber auch Dermatologen oder zum Beispiel Ärzte für rehabilitative und physikalische Medizin, die gibt es nicht so häufig. Das sind alles Kollegen oder Kolleginnen, die man ansprechen kann.
3: Super. Alle Informationen, auch Hinweise auf Kontaktadressen haben wir bei ardgesund.de für Sie zum Nachlesen. Auch gerne nochmal auch den Film, den wir eben gezeigt haben, und unser Gespräch hier können Sie sich da nochmal in aller Ruhe anschauen. Ganz, ganz herzlichen Dank, Frau Dr. Färber, dass Sie heute hier waren. Danke. Ein Hotelzimmer, ein Koffer oder auch ein gebrauchtes Möbelstück. Bettwanzen brauchen nicht viel, um bis in unser Schlafzimmer zu gelangen. Nur eine gute Gelegenheit. Die kleinen Blutsauger können uns mit ihren Stichen ziemlich piesacken. Aber sind sie auch gefährlich? Und wie wird man sie wieder los? Janet Aberhaus hat das recherchiert und erfahren, dass dabei sogar Spürhunde zum Einsatz kommen können.
5: Sie sind lichtscheu und nachtaktiv. Bettwanzen. Ihr Hauptwirt ist der Mensch. Haustiere sind höchstens zweite Wahl. Bettwanzen ernähren sich ausschließlich von Blut. Spätestens alle 5 Tage hätten sie es gern, überleben aber auch wochenlang ohne. Dr. Anne Hamka lässt sich für ihren Beruf regelmäßig stechen. Bis zu 10 Minuten saugt so eine Wanze.
6: Manchmal merke ich es, manchmal nicht.
5: Biss oder Stich, was ist es denn nun?
6: Bettwanzen haben tatsächlich einen Stechapparat. Ich präferiere Stiche, aber wenn man sagt Bettwanzenbisse, ist das auf jeden Fall nicht verkehrt.
5: Die Leipzigerin hat seit Kindheitstagen ein Faible für Insekten und ihre Leidenschaft zum Beruf gemacht. Und das sind ihre Arbeitskollegen, denn Anne Hamka bildet mit den Insekten Bettwanzenspürhunde aus.
7: Ich trainiere die Hunde auf den Bettwanzengeruch. Bettwanzen riechen nach etwas, sie geben Geruchsstoffe ab, sogenannte Pheromone. Und das kann man gut auftrainieren.
5: Ihr Einsatzgebiet reicht von Unterkünften aller Art über Lkw-Kabinen bis hin zu Wohnungen. Hauptauslöser dort: Reisen oder Gebrauchtmöbel.
7: Ich hatte erst im Januar tatsächlich einen Fall, bei dem Möbel über die Kleinanzeigen gekauft wurden und es hat sich dann im Nachhinein herausgestellt, dass die massiv befallen waren.
5: Auslöser für die meisten Spürhundeinsätze sind verdächtige Hautstellen. Typisch, sie tauchen wiederholt immer nach der Nachtruhe auf. Charakteristisch sind Körperteile, die aus der Bettdecke herausragen, wie Arme, Schultern oder Beine. Die Symptome ähneln Mückenstichen, Flohbissen oder allergischen Reaktionen. Eine eindeutige Diagnose ist nicht möglich. Entscheidend sind deshalb hauptsächlich die Angaben der Betroffenen.
8: Ich frage den Patienten,

0: was er beobachtet hat, wo er in letzter Zeit unterwegs war, auf Reisen, auch gar nicht so kurz davor, manchmal auch schon länger, und die eben merken, dass immer wieder Stiche auftreten und typisch auch vielleicht der Partner mitbefallen, also jemand, der mit im gleichen Bett schläft. Und was mir wirklich auffällt, ist, an die Bettwanze wird ganz zuletzt gedacht.
1: Tückisch, Bettwanzenstiche können auch ganz ohne Hautreaktion bleiben. Krankheiten übertragen sie nach aktuellem Stand jedoch nicht.
0: Bisher sind keine relevanten Übertragungen von Erregern bekannt. Also das Problem ist eher ein lokales, und eben dieser Leidensdruck durch die Stiche, durch die Entzündung dieser Stiche, die eben dann auch mal zu Wunden führen kann, die man behandeln muss. Aber dass jetzt gefährliche Krankheiten übertragen werden, ist bisher nicht beschrieben.
1: Die Hautstellen können mit einem kühlenden Gel, Allergie- oder Cortisonsalben behandelt werden. Und gegen den Juckreiz gibt es auch Mittel.
0: Man kann juckreizlindernde Tabletten tatsächlich einnehmen, sowas wie Cetirizin zum Beispiel, dass eben das Kratzen nicht mehr so präsent ist. Es gibt Cremes mit juckreizlindernden Wirkstoffen, zum Beispiel Polydrogranol kann da helfen. Wenn es ganz schlimm ist, dann mal was Verschreibungspflichtiges.
1: Unkomplizierte Wanzenbisse heilen meist in 1 bis 2 Wochen. Um die Haut sicher zu schützen, müssen jedoch alle Bettwanzen im Wohnumfeld aufgespürt und entfernt werden. Was das Auge nicht sieht, riecht der Hund. Wie gut, soll ein Experiment zeigen. Der feine Geruch nach Bittermandel kann manchmal sogar von Menschen wahrgenommen werden. Eine Helferin versteckt ein Röhrchen mit Bettwanzen. Hund Nox soll nun den Raum absuchen. Es dauert nur wenige Minuten, bis der Spürhund anzeigt. Erstaunlich, denn das Experiment ist doppelblind gewesen.
2: Das bedeutet, dass weder ich weiß, wo das Trainingsröhrchen versteckt ist, noch der Hund weiß, wo das Trainingsröhrchen versteckt ist. Der Helfer, der das Trainingsröhrchen versteckt hat, ist nicht im Raum, sodass der Hund keine Hinweise bekommt.
1: Schädlingsbekämpfer Martin Sander arbeitet eng mit Anne Hamka zusammen. Ob ein Bettwanzenbefall vorliegt, kann man im ersten Schritt auch selbst untersuchen. Er zeigt die Lieblingsplätze der Tierchen.
3: Die orientieren sich tatsächlich an dem CO2, was wir ausatmen. Das ist so für die der Hinweis, da ist eine Nahrungsquelle. Und dann wandern die im Laufe der Zeit halt Richtung Bett oder Richtung Schlafstätte. Hier die Latten hochheben, dann sitzen die sehr gerne hier in den Ecken. Oder wenn irgendwelche Schraubverbindungen sind, Bohrlöcher, auch da sitzen die Tiere sehr gern drin.
1: Ebenso hinter Bildern, Steckdosen oder Fußleisten verstecken sie sich gern. Weil Bettwanzen so flach sind, werden sie auch Tapetenflundern genannt.
3: Zuerst würde man da so kleine schwarze Punkte finden, Kotspuren. Die sind wie Tintenkleckse. Das heißt, wenn man den Finger feucht macht und drüber wischt, dann verschmiert das auch wie so ein Tintenklecks.
1: Eingeschleppt werden Bettwanzen fast immer über Kleidung und Reisegepäck. Deshalb in der Badewanne auspacken, Wäsche bei 60 Grad waschen und den Koffer möglichst tagelang einfrieren. Bei Befall nicht selbst sprühen. Insektizide können gesundheitsschädlich sein und Resistenzen fördern. Besser einen Profi rufen.
3: Wir arbeiten ausschließlich im Wärmeverfahren. Es wird auch Wärmeentwesung genannt. Da werden die Räume so auf 52 bis 58 Grad hochgeheizt. Und dann gerinnt das Eiweiß der Bettwanzen. Und das ist auch nicht reversibel. Also wenn die irgendwelche Schäden haben, dann gehen die daran ein. Im Gegensatz zu Pestizidbehandlungen, die unter Umständen auch nicht ganz so wirkungsvoll sind, weil es Resistenzen geben kann.
1: Eier und Kot sind häufige Marker für eine Besiedlung. Und wer genau sucht, findet auch die Bettwanzen selbst. Übrigens ist ein Befall kein Zeichen mangelnder Hygiene, sondern fast immer ein unfreiwilliges Mitbringsel. Und zumindest für die Bettwanzenspürhunde sind sie auch ein tierisches Vergnügen.
4: So eine Kiwi, die schmeckt lecker, ist gesund, aber sie kann noch mehr und gehört deshalb eigentlich in jede Reiseapotheke. Zumindest bei denen, die im Urlaub gleich immer erstmal unter Verstopfung leiden. Was tun, wenn der Darm Urlaub macht? Das ist jetzt Thema. Und Viola Andresen, Ernährungsdoc und Darmspezialistin, hat dazu jede Menge Tipps für uns mitgebracht.
5: Hallo.
4: Gleich mal zu der Kiwi. Die wird ja manchmal auch als eine Art Wundermittel bezeichnet. Was ist denn da so das Tolle in

0: Tisch hier voll toller Sachen für den Darm. Erstmal, woher kommt eigentlich diese Fliege, die ich vor mir längst vorhin? Woher kommt eigentlich die Tatsache, dass viele Menschen einfach erstmal Verstopfung haben im Urlaub?
1: Das ist wahrscheinlich so eine Kombination aus Dingen. Also erstmal hat man schon eine Anreise, wo man vielleicht lange im Flugzeug sitzt, lange in der Bahn sitzt. Und fehlende Bewegung fördert auch eine Darmträgheit. Dann ist es natürlich so, wenn man auf der Reise einen Stuhldrang hat, kann man nicht unbedingt gehen oder man mag nicht gehen. Autobahnraststätte zum Beispiel.
0: Dann sitzt das fest, ne?
1: Dann unterdrückt man das. Und wenn man den Stuhldrang unterdrückt, dann kann sich auch eine Verstopfung entwickeln. Mhm. Und dann haben wir natürlich dann auch eine andere Ernährung am Urlaubsort. Das ist auch ganz typisch. Und wir wissen, dass eine andere Ernährung das Darmmikrobiom innerhalb von wenigen ein, zwei Tagen schon in der Funktion verändern kann. Und das kann halt auch Verstopfung machen.
0: So schnell geht das. Und dann haben wir da den Korken sozusagen, der da festsitzt. Und wie können wir den Darm dann wieder mobilisieren?
1: Also ganz toll ist, wenn man zum Beispiel schon von vornherein die Ballaststoffquellen vielleicht mitbringt. Also da haben wir ja die wunderbaren Flohsamen immer als Empfehlung, dass man die schon vielleicht sogar schon prophylaktisch ein, zwei Tage vor Reisebeginn startet oder auf jeden Fall im Reisegepäck dabei hat, wenn man nicht ein Kilo Kiwi mitnehmen will.
0: Mhm. Ja, wir haben ja auch Flohsamen auf dem Tisch. Das sind die hier, die sind total leicht. Wie viel sollte man denn davon überhaupt nehmen und wie nimmt man die?
1: Also wenn man nicht gewöhnt ist, dann sollte man mit 2 Teelöffeln pro Tag anfangen. Aber man kann auch bis zu 12 Teelöffel nehmen, das langsam steigern. Wichtig ist, dass man auf jeden Fall genug Flüssigkeit dabei hat. Denn die müssen ja quellen im Darm, um die Wirkung zu entfalten.
0: Also nicht mit dem Löffel jetzt so nehmen, sondern auch in die Nahrung rühren. Vielleicht, wir haben hier Joghurt stehen. Kann man
1: genau, also man kann es entweder selber ins Wasser rühren oder man macht es in Joghurt rein und trinkt einfach dazu dann halt ausreichend Wasser oder Tee, was halt gerade da ist. Mhm. Und dann quillt das im Darm auf. Und durch den Druck auf die Darmwand wird die Darmtätigkeit angeregt und so der Verstopfung vorgebeugt.
0: Wir haben ja auch ein Gefäß, in dem wir so etwas vor einer Viertelstunde schon angerührt haben. Das sieht ja aus wie Kleister, ne? Das ist wirklich aufgequollener Flohsamen.
1: Richtig, das wird richtig im Volumen ganz vergrößert und so drückt es eben auf die Darmwand und kann dann da funktionieren.
0: Wahnsinn. Jetzt haben wir noch einige andere Dinge hier auf dem Tisch. Mediterrane Kost ist ja auch immer etwas, wofür ihr als Ernährungsdocs Werbung macht und ist auch gut für den Darm, ne?
1: Auf jeden Fall. Da haben wir natürlich unglaublich viele gute Ballaststoffe in der echten mediterranen Ernährung. Immer noch mal nur, wenn man am Mittelmeer isst, isst man nicht automatisch mediterran. Also das sollte man noch mal wissen. Mediterran ist viele Ballaststoffe, Hülsenfrüchte, Gemüse, auch die guten Öle. Das Olivenöl kann auch treiben, also bei manchen Menschen. Das ist auch oft einfach eine große Hilfe.
0: Mhm. Und Ballaststoffe noch mal sagen. Also die sind einfach im Darm dick und groß und drücken da und helfen, alles voranzutreiben, oder wie?
1: Genau, die Ballaststoffe, die binden unter anderem Flüssigkeit und dadurch vergrößert sich das Stuhlvolumen. Mhm. Und durch die Dehnung der Darmwand wird der Darmtransport angeregt. So funktioniert der ganze Darmtransport. Wir brauchen genug Volumen im Darm. Deswegen ist eben auch die Flüssigkeit so wichtig. Mhm. Und das ist natürlich idealerweise Flüssigkeit, die wirklich im Darm bleibt. Wenn man jetzt viel Alkohol trinkt, das verschwindet alles. Deswegen vor allen Dingen Wasser und
0: Also mehrere Gläser denn vielleicht, wenn man mehrere Löffel auch pro Tag nimmt von den Flohsamen?
1: Ja, auf jeden Fall. Und wenn man im heißen Süden ist, natürlich muss man eh mehr trinken. Da hatten wir ja auch den anderen Beitrag zu der Flüssigkeit. Mhm. Kaffee kann natürlich bei manchen Menschen auch treiben. Das ist manchmal auch eine gute Möglichkeit, einen schönen Espresso zum Morgen, dass dann auch den Darm
0: anregen. Ja, Wasser treiben kenne ich auch. Aber genau. Auch den Darm anregen ist auch nochmal eine Idee. Genau. Mhm. Was ist denn mit Backpflaumen zum Beispiel? Also haben die ausgedient? Das ist ja irgendwie so ein ganz altes Hausmittel, ne?
1: Nein, also viele alte Hausmittel können funktionieren. Die funktionieren auch im Wesentlichen über Wasserbindung. Da ist nun ein hoher Fructosegehalt. Das ist auch oft mit vermehrt Blähungen vergesellschaftet. Deswegen wird das nicht so vertragen von vielen Menschen. Flohsamen sind oft eben die verträglichere Variante. Wenn man mit Backpflaumen zurechtkommt, dann ist das auch eine gute Methode.
0: Ja, auch andere Samen hier, Chiasamen haben wir hier, glaube ich, noch genau. Und hier alles, was irgendwie Samen, Keime, genau. Nüsse sind. Deswegen auch hier unser wunderbares Arrangement. Auch
1: die Hülsenfrüchte.
0: Aus den Hülsenfrüchten. Genau, also die sind, helfen auch.
1: Auf jeden ordentlich. Fall. Das ist alles genau sehr ballaststoffreiche Ernährung, ist einfach wunderbar bei Verstopfung.
0: Und das merkt man ja auch, wenn man viele Bohnen isst, dann tut sich da auch einiges. Ne?
1: Genau.
0: Dann ist man da schneller wieder los. Kann ich auch vorbeugend was machen, bevor ich in den Urlaub fahre?
1: Also wie gesagt, man kann sich einfach schon mal vorher so ein bisschen mit Flohsamen bestücken, schon mal vielleicht auch ein, zwei Tage vorher anfangen, die einzunehmen.
0: Also ruhig auch vorher schon mal einnehmen?
1: Ja, also gerade vor einem längeren Reisetag, es sei denn, man fürchtet nun, man kann überhaupt nicht unterwegs auf Toilette gehen. Ansonsten, wenn man die Möglichkeit hat, ruhig an den Reisetagen sich auch bewegen, wirklich Pausen beim Autofahren einrichten, spazieren gehen, im Zug auch ruhig mal auf und ab wandern. Selbst im Flugzeug kann man ja auch mal gelegentlich ein bisschen.

0: wandern soll man ja auch als Thromboseprophylaxe. Also ja. Bewegung ist schon ganz gut. Lange stur sitzen ist schlecht.
1: Immer im Hinterkopf behalten, Bewegung. So, wenn jetzt aber gar nichts hilft, dann denkt der eine oder andere vielleicht mal an Abführmittel. Darf man mal eins nehmen und wenn ja, wann?
0: Ja, auf jeden Fall. Also gerade wenn man nur habituell mal, also gelegentlich mal so eine Verstopfung hat, sind die Abführmittel oft eine gute Möglichkeit, um den Darm wieder in Schwung zu bringen. Und wenn der dann erstmal wieder ins Laufen gekommen ist,
1: was dann... Was machen die denn eigentlich? Es gibt sie ja als Zäpfchen, als Tabletten, Dragees, Tropfen.
0: Das sind unterschiedliche Wirkmechanismen. Manche Mittel binden auch Flüssigkeit im Darm, haben sozusagen einen ähnlichen Effekt wie die Ballaststoffe. Andere Mittel, die treiben richtig die Darmmotorik an. Die Zäpfchen, die helfen oft, den Stuhldrang anzureizen. Weil viele kennen das ja, dieser berühmte Korken, die haben dann über Tage überhaupt gar keinen Stuhldrang mehr. Und die Zäpfchen können das eben anregen, dass überhaupt mal die Stuhlentleerung wieder losgeht. Mhm. Also das sind unterschiedliche Wirkmechanismen. Verschiedene Wirkmechanismen kann man sogar auch kombinieren, um dann mehr Effekte zu haben.
1: Wow, wie schnell geht es dann, dass man eigentlich dann wieder auf Klo könnte?
0: Das ist natürlich ganz unterschiedlich. Die Zäpfchen wirken oft recht schnell, also teilweise schon innerhalb Viertelstunde, 20 Minuten. Da muss man eine Toilette in der Nähe haben. Die Abführmittel, die man jetzt runterschluckt, die können 6 bis 12 Stunden dauern. Mhm. Das muss man ein bisschen ausprobieren, wie das bei einem selber anschlägt.
1: Okay, gut. Aber man kann sie auch kombinieren. Also ich glaube, meine persönliche Option im Notfall wäre oben Kiwi, ne? Und unten dann vielleicht ein Zäpfchen. Da müsste man gut mit durchkommen. Ganz herzlichen Dank, Viola Andresen. War sehr interessant. Dankeschön. Frage an Sie. Können Sie Kniebeugen machen und dabei zum Beispiel rückwärts die Wochentage aufsagen? Gar nicht so einfach. So ein Zusammenspiel von Bewegung und Denken nennt sich Dual Tasking. Es fordert Körper und Gehirn gleichzeitig und kann helfen, sich vor Demenz zu schützen. Madeleine Zeller hat für uns das mal durchgemacht, das Ganze, und zeigt, worum es geht.
2: Mit ganzer Kraft in die Pedale treten und dabei Denksport machen.
3: Ich packe meinen Koffer, nehme eine Badehose mit und meine Zahnbürste.
4: Ich packe meinen Koffer, nehme meine Badehose, meine Zahnbürste und mein Ladekabel mit.
2: Einen Ball fangen und dabei Matheaufgaben lösen.
5: 63 und 74.
2: Oder in die Knie gehen und gleichzeitig Städtenamen aufzählen.
6: Richtig runter.
4: Erfurt.
6: Tiefer?
7: Sehr gut.
2: Das ist Dual Tasking, zu Deutsch Doppelaufgabentraining. Das soll super sein für Körper und Geist. Wenn man es richtig macht, meint Neurologe Professor Thomas Duning.
8: Dual Tasking ist eigentlich nur effektiv, wenn man das mit anderen Menschen betreibt.
2: Die Verbindung von geistigem Training kommt aus dem Profisport. Profitieren kann aber jeder von uns, meint Bewegungsdoc Helge Riepenhof.
9: Wir trainieren einerseits die Kraft und die Ausdauer, aber andererseits eben auch die Netzwerke im Gehirn. Und das brauchen wir für unseren Alltag.
2: Denn mit so einem Doppelaufgabentraining sollen wir auch unseren Gleichgewichtssinn schulen können. Das schützt nicht zuletzt vor Stürzen.
10: Andererseits heißt es ja immer, eins nach dem anderen. Mach erst mal eine Aufgabe fertig. Also was bringt das Doppelaufgabentraining tatsächlich? Kann es uns vor schweren Erkrankungen wie Demenz oder Alzheimer schützen? Wir finden es raus.
2: Und starten im Studio Gesund aktiv in Hamburg-Eidelstedt. 12 Frauen und Männer zwischen 70 und 80 trainieren hier einmal die Woche ihre Muskeln und grauen Zellen gleichzeitig. Eine Übung, die eine Hand zeigt einen Hasen, die andere einen Jäger, während die Füße auf der Stelle treten.
11: Probieren wir etwas schneller, wenn es geht. Klassenwechsel, Klassenwechsel, Klassenwechsel.
2: Das trainiert Ausdauer, Muskelkraft und Reaktionsvermögen mit nur einer Übung. Und das hält jung.
9: Jede körperliche Herausforderung, aber eben auch geistige Herausforderung, reduziert sozusagen den Alterungsprozess. Also wir halten unsere Nervenzellen, aber genauso unsere körperlichen, unsere Muskelzellen, halten wir eben aktiv und sorgen dafür, dass sie weiter funktionieren. Ich kann dadurch nicht was rückgängig machen, aber ich kann den Prozess des Alterns sicher verlangsamen.
2: Übung 2, auf der Stelle treten, einen Ball werfen bzw. fangen und gleichzeitig rechnen.
12: 14 und 92.
2: Dabei ist im Gehirn eine Menge los. Der visuelle Kortex im vorderen Bereich unseres Gehirns verarbeitet die Information, ein Ball kommt auf uns zu. Während der Parietallappen die Flugbahn berechnet und das Kleinhirn voraussagt, wo der Ball wohl landen wird. Damit wir ihn fangen, muss wiederum der motorische Kortex die

0: Bewegungen von Armen und Händen planen. Gleichzeitig ist der intraparietale Sulkus dabei, die Matheaufgabe zu lösen. Und alle Aufgaben koordiniert der präfrontale Kortex. Er ist verantwortlich für unser Arbeitsgedächtnis und unsere Konzentration. Wenn wir den Ball auch noch fangen, ist das geistiger Leistungssport.
1: Die Vernetzung zwischen bestimmten Bereichen im Gehirn fit zu halten, ich glaube, dafür ist das sicher sinnvoll. Sie verschaffen ja Netzwerke zwischen bestimmten Bereichen des Gehirns, das vernetzen Sie. Das ist immer gesund, unser Gehirn ist sehr plastisch. Also alles, was an Erkrankung oder Degeneration da ist, kann das Gehirn lange ausgleichen. Und das, glaube ich, ist schon ein Trainingseffekt.
0: Daran zweifeln auch die Senioren in der Sportgruppe nicht. Denn im Vergleich zu Bekannten, die kein Dual-Tasking-Training machen, fühlen sie sich fitter. Geistig und körperlich.
2: Die können zum Beispiel nicht mit den Enkelkindern dann noch Fußball spielen, was mir Spaß macht und mich auch herausfordert. Ich finde das toll, wenn ich damit spielen kann und die ganz erstaunt sind, dass so eine alte Oma das noch kann.
3: Im Bekanntenkreis sind viele, die in etwa auch im Alter sind, aber eben halt nicht mehr beweglich.
4: Viele haben dann schon eine Knie-OP oder die Hüfte spielt nicht mehr mit und ja, irgendwas hat eigentlich jeder. Ich habe nichts. Ich habe nur meine Originalknie, meine Originalhüften. Nein, ich habe nichts.
0: Das Beste, ins Dual-Tasking-Training kann jeder jederzeit einsteigen. Darum probieren jetzt Paul, Elias und Philipp das Ganze für uns aus. Und ich mache mit. Beim Radfahren plus einem Spiel aus Kindergartentagen den Koffer packen.
5: Ich packe meinen Koffer und nehme mit ein Badehandtuch.
6: Und eine Sonnencreme. Super.
0: Jeder von uns tritt so kräftig wie möglich in die Pedale. Auch das Kofferpacken klappt super. Für rund 20 Minuten. Dann geraten die Jungs beim Packen hier und da ins Stocken. Und bei mir geben langsam die Beinmuskeln auf.
7: Nochmal zwei mehr, komm.
0: Jetzt mit weniger Tempo radeln wäre aber falsch, sagt der Sportmediziner.
8: Grundsätzlich gilt erstmal, ich muss aus der Puste kommen. Und ich muss wirklich merken, dass ich deutlich schneller atme und dass ich merke, Mensch, die Luft wird knapp. Wichtig ist, ich möchte eine körperliche Herausforderung. Also es geht schon darum, den Körper wirklich zu fordern. Und die geistige Aufgabe, die können alle gleich beherrschen.
0: Als nächstes sind Kniebeugen dran, in Kombination mit Städtenamen aufzählen.
5: Nürnberg.
7: Not an eye.
5: Oh ja.
0: Dass wir mit dieser Übung unsere Oberschenkelmuskeln trainieren, bezweifelt keiner von uns. Aber das beste Training für unsere grauen Zellen sind gar nicht die Städtenamen, sondern dass wir zusammen Sport machen.
1: Das Protektivste, was Sie machen können mit Ihrem Gehirn im Alter, ist, dass Sie sozial aktiv bleiben. Gehen Sie unter Leute, bleiben Sie sozial aktiv. Und das ist schützend vor Demenzerkrankungen.
0: Noch ist wissenschaftlich nicht abschließend erforscht, was genau den Alterungsprozess unseres Gehirns in Gang setzt. Und dass regelmäßiges Dual-Tasking-Training uns vor schweren Erkrankungen wie Alzheimer oder Demenz schützt, ist derzeit auch nicht durch Studien belegt. Als sicher aber gilt, geistiges und motorisches Training gleichzeitig stimuliert unsere Gehirnzellen und ist deutlich anstrengender, als es vielleicht aussieht.
6: Grundsätzlich war es dann für den Kopf halt viel, viel anstrengender, weil normalerweise ist der ja ausgeschaltet beim Sport. Aber wenn der auch noch mitläuft, dann hat man schon irgendwie gemerkt, dass das dann anstrengender wird. Ja.
9: Ich finde, es ist etwas anders. Also du hast normalerweise dein Training, läufst da, hörst Musik auf den Ohren, jetzt musst du auch noch nachdenken. Körperlich fand ich das jetzt nicht unglaublich anstrengend, aber für den Geist auf jeden Fall.
10: Ja, es ist was Neues gewesen auf jeden Fall. Hat schon Spaß gemacht, ja.
0: Darum lautet unser Fazit. Dual-Tasking-Training macht Sinn. Wir können so unsere Reaktions- und Konzentrationsfähigkeit schulen und gleichzeitig unseren Muskeln zu mehr Kraft und Ausdauer verhelfen. Ein Wundermittel, das uns vor schweren Erkrankungen schützt, ist Dual-Tasking-Training aber nicht. Darum ist es auch völlig okay, wenn man erst Sport macht und sich danach vielleicht noch zusammen über den Kurs unterhält. Denn der eigentliche Schlüssel zum Glück ist sozial aktiv bleiben.
11: Dual-Tasking, tolle Sache, finde ich. Und jeder kann es machen. Manches kann man sich natürlich, um es sich besser einzuprägen, auch gerne zweimal anschauen. Unser Angebot deshalb ardgesund.de, unsere Website im Internet, auf der Sie alles, was Sie heute besonders interessant fanden, noch mal in Ruhe anschauen und nachlesen können. Ihnen jetzt noch einen entspannten Abend. Tschüss und bleiben Sie fit.
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15: Guten Abend und herzlich willkommen zur Hessenschau Spätausgabe. Hessen hat Durst. Die einen so, die anderen so. Der Rhein führt extrem wenig Wasser, Wälder brennen, die Böden sind ausgetrocknet, eine Hitzewelle nach der anderen. Warum ist es so trocken und welche Folgen hat das für Hessen? Das Thema heute.
16: Es fehlt etwas ganz Entscheidendes. Regen. Schon das Frühjahr war in Hessen deutlich zu trocken. Und der Juli hat dann noch mal ordentlich einen draufgelegt. Er war in Hessen der trockenste seit Beginn der Wetteraufzeichnungen. Im Schnitt fielen gerade einmal rund 14 Liter Regen pro Quadratmeter. Zum Vergleich, normal wären mehr als 70 Liter. Kurz gesagt, der Himmel hat geliefert, nur leider fast ausschließlich Sonne. Und dass es immer heißer wird, ist hier gut sichtbar. Trotz Schwankungen ist ein eindeutiger Trend zu sehen. Die Zahl der heißen Tage hat gerade in den letzten 2 Jahrzehnten deutlich zugenommen. Fakt ist, es ist heiß in Hessen. Am 27. Juni wurden in Bad Nauheim 41,3 Grad gemessen. Neuer hessischer Temperaturrekord. Hitze und Trockenheit zusammen sind eine ziemlich schlechte Kombi. Aber wie kommt es überhaupt dazu?
17: Wir hatten in diesem Sommer besonders häufig sogenannte Hochdruckwetterlagen mit stationären Hochs über Mitteleuropa. Und die bringen natürlich viel Sonne, aber eben keinen Regen. Und da sich das so gehäuft hat, haben wir jetzt extrem Trockenheit in Hessen, sogar in ganz Deutschland und Mittel- und Westeuropa.
16: Heißt also, das Wetter spielt gerade ziemlich verrückt. Aber ist das allein der Klimawandel? Oder haben wir einfach einen besonders trockenen und heißen Sommer erwischt?
17: Ein einzelner heißer Sommer ist kein Beleg für den Klimawandel und ein einzelner kühler kein Beleg dagegen, sondern die Häufung über viele Jahre. Klima vollzieht sich über lange Zeiten und da sieht man systematische Zunahmen von heißen Sommern. Auch wenn es früher mal einen heißen Sommer gab, heißt es nicht, dass deswegen jetzt der heiße Sommer kein Zeichen für den Klimawandel ist. Sie werden häufiger, wahrscheinlicher, heißer, intensiver und das ist systematisch und hier spielt der Klimawandel mit rein.
16: Und genau diese Folgen bekommen wir inzwischen ziemlich deutlich zu spüren, zum Beispiel im Wald. Im Juli und in der ersten Augustwoche gab es in Hessen so viele Waldbrände wie im gesamten ersten Halbjahr dieses Jahres. Und aktuell wird es richtig heftig. Allein an diesem Montag brennen 2 größere Waldflächen. Bei Rodenbach im Main-Kinzig-Kreis stehen rund 55 Hektar Wald in Flammen. Zwischen Hohenstein und Bad Schwalbach brennen weitere rund 8000 Quadratmeter. Und beim Großbrand in Rodenbach ist zwischenzeitlich sogar das Wasser knapp geworden. Das zeigt, Trockenheit bedeutet nicht einfach nur, dass der Rasen braun wird.
18: Die Situation ist tatsächlich sehr ernst, denn wir wissen ja auch aus der Aufzeichnung, dass Juni und Juli die trockensten Monate tatsächlich waren seit Wetteraufzeichnung. Und das merken wir eben auch jetzt hier in Hessen. Also die Flüsse trocknen aus, wir haben teilweise schon Probleme mit dem Grundwasser. Das trifft die Schiffsversorgung, das trifft aber natürlich auch uns als Menschen. Wir spüren das. Es war sehr anstrengend in diesem Sommer, es bleibt auch anstrengend jetzt noch die nächsten Tage. Und das sind natürlich Anzeichen des Klimawandels, den wir jetzt so hautnah miterleben.
16: Und das Wasser fehlt inzwischen auch dort, wo man eigentlich ziemlich viel davon erwarten würde, im Rhein. Der Pegelstand ist so niedrig, dass an manchen Stellen die Rampen für Rettungsboote kaum noch bis ins Wasser reichen. Für Feuerwehr und DLRG kann das im Einsatz entscheidende Zeit kosten.
19: Vor 2-3 Wochen waren wir genau hier an dieser Rampe, hatten einen Einsatz, haben dann wirklich mit großer Mühe unser Boot ins Wasser bekommen. Und auch im Anschluss an den Einsatz mussten wir bis nach Riedstadt weiterfahren. Dort im Altrhein ist eine Rampe, die etwas länger ist, bei einer dort ansässigen Firma, wo wir das Boot dann rausholen konnten.
16: Wenn der Klimawandel weiter so voranschreitet, könnte es vielleicht irgendwann, zum Beispiel in Bad Nauheim, so aussehen. Azubis der Kurstadt haben mal mit einer VR-Brille in die Zukunft geschaut. Was sie mit der Brille sehen, wird im Hintergrund angezeigt. Ein Szenario: Parkstraße mit viel Platz für Fußgänger und grünen Bäumen. Die andere Zukunft wirkt düster und bedrohlich.
14: Sieht so aus, als ob es schlecht riecht. Das rieche ich schon fast. Und jeder läuft hier mit Masken rum. Ja, die Luft, die kann ich schon verschmutzt gefühlt in meinen Lungen spüren.
20: Man möchte schon verhindern, dass es so, sag ich mal, düster wird, weil das Düstere echt schon angsteinflößend ist.
21: Man hat die Brille auf und man fühlt doch alles, was da passiert. Und das ist nicht schön. Also man selber als Person würde alles tun, damit man nicht in so einer Zukunft landen würde.
16: Denn auf einmal ist Klimawandel nicht mehr nur irgendeine Zahl aus einem Bericht. Er ist real.
18: Alles, was uns die Forschung sagt, ist, wir werden leider extremere Wetterlagen sehen. Das heißt, wir werden trockenere Sommer erleben. Wir werden eben aber auch mehr Starkregen erleben. Das sind eigentlich die vor allem zwei Szenarien. Mehr Hitze und auch mehr Starkregen, das sind zwei Probleme, mit denen wir auch in Hessen leben müssen oder leben lernen müssen.
16: Und die entscheidende Frage ist deshalb nicht nur, wann regnet es endlich wieder, sondern auch, was können wir aktiv tun?
18: Es gibt natürlich junge Menschen, die machen schon ganz viel. Zum Beispiel, die leben vegan. Da wissen wir, das macht wirklich etwas Positives aus für unseren CO2-Fußabdruck. Oder die fahren Rad, kaufen sich kein Auto mehr oder schauen eben, dass sie ja, vielleicht weniger in den Urlaub fliegen oder gar nicht. Das sind natürlich schon tolle Maßnahmen, die im Kleinen auch wirklich, wirklich helfen. Und das ist auch toll, weil es motiviert und es zeigt auch, dass jeder Einzelne was für den Klimaschutz tun kann.
16: Aber klar sei auch,
18: wir müssen wirklich die Politik auch dazu drängen, an den großen Stellschrauben etwas zu tun. Weil dann nur, wenn wir quasi ein bisschen Strom einsparen oder vegan leben, das wird nicht reichen.
16: Denn eins ist sicher, tatenlos auf eine Verbesserung zu hoffen, ist keine Option.
15: In und um Bad Schwalbach im Rheingau-Taunus-Kreis hat es seit letzter Woche Mittwoch 6-mal gebrannt. Die Ursachen sind zwar noch nicht geklärt, aber der Verdacht liegt nahe, dass es sich um Brandstiftung handeln könnte.
22: Kreisbrandmeister Michael Ehresmann bei der Schadensbesichtigung. In diesem Waldstück bei Bad Schwalbach gestern Abend Feuer auf 3500 Quadratmetern. An einem steilen Hang, das erschwerte die Löscharbeiten. 6-mal hat es seit vergangener Woche Mittwoch in und um Bad Schwalbach gebrannt. Nach Zufällen sieht das nicht aus.
23: Zur Brandursache haben wir keine gesicherten Erkenntnisse. Dass es allerdings in so kurzer Zeit so oft zu Bränden kommt, die in einen Bereich etwa fallen räumlich, ist schon sehr auffällig.
22: Die Einsatzkräfte informieren sich gegenseitig. Die Polizei ermittelt in alle Richtungen. Sie schließt Brandstiftung inzwischen nicht aus.
24: Unser Brandermittler geht an den Brandort, wertet da Spuren aus, macht das bei jedem Tatort, bringt dann Tatorte übereinander. Und über weitere polizeiliche Maßnahmen, die hauptsächlich verdeckt sind, kann ich aus polizeitaktischen Gründen leider nichts sagen.
22: Am Montag hatte es zuletzt in der Gegend gebrannt. Und Auftakt der Serie in diesem Waldstück zwischen Bad Schwalbach und Taunusstein am 6. August. Über 25.000 Quadratmeter. Die Feuerwehr war 32 Stunden im Einsatz. Auch Försterin und Revierleiterin Alina Lustermann versucht sich heute Mittag ein Bild zu machen.
25: Die Bäume, die haben ja teilweise, ich weiß nicht, über 100, 200 Grad, wie das Feuer dann heiß ist. Und das zerstört natürlich vieles, was man jetzt nicht direkt sieht. Und dann natürlich die Kleinstlebewesen, die im Boden leben.
22: Jeder neue Brand wäre für alle Beteiligten hier eine echte Belastungsprobe.
15: Und jetzt weitere Nachrichten im Überblick.
26: Den Fischen im Gießener Schwanenteich ist es zu heiß. Deshalb gab es heute in den frühen Morgenstunden eine große Fischrettungsaktion. Ab 3 Uhr morgens hatten 4 große Pumpen der Feuerwehr und der Wasserbetriebe das Wasser umgewälzt. Die Fische wären sonst fast erstickt, so wenig Sauerstoff war nur noch im Wasser. Das Ergebnis der Aktion hat die Stadt bereits nachgemessen. Die Temperatur des Schwanenteichs ist um 1 Grad gesunken. Von 23 auf 22 Grad. Und auch die Sauerstoffsättigung ist wieder ausreichend. In Frankfurt entsteht die erste sogenannte Hybridschule Deutschlands. Heute war Richtfest. Unter einem Dach gibt's hier künftig 134 Wohnungen und eine Grundschule. Im Erdgeschoss und im ersten Stock ist die Schule untergebracht. Darüber kommen dann die Wohnungen. Die Turnhalle, die Mensa und die Aula sollen auch von Vereinen und Gruppen im Stadtteil genutzt werden können. Insgesamt investieren nassauische Heimstätte, die Stadt Frankfurt und das Land Hessen 60 Millionen Euro. In Biedenkopf hat heute der traditionsreiche dreitägige Grenzgang begonnen. Los ging's am Morgen mit dem großen Abmarsch. Erst traten die Männergesellschaften und Burschenschaften auf dem Marktplatz an, angetrieben von den Peitschenschlägen der sogenannten Wettläufer. Dann folgte der große Anstieg auf den Kleeberg, zur ersten Rast auf der Sackpfeife. Das Volksfest findet nur alle 7 Jahre statt. Bis zu 20.000 Menschen laufen dabei die ehemaligen Grenzen der Stadt Biedenkopf ab.
15: Handkäs mit Musik. Die einen lieben ihn, die anderen können ihn schon nicht riechen. Auf Internetplattformen geht er gerade viral. Es gibt Videos mit über 2 Millionen Aufrufen. Der Käserei Birkenstock in Hüttenberg hat das einen ungeahnten Auftragsboom beschert. Das Traditionsgericht auf einmal ganz hip.
1: Was hat diese hessische Spezialität mit Sport zu tun? Dazu gibt es gerade viele Videos auf Social Media. Der Handkäse geht viral.
2: Handkäse mit Musik kennt ihr, der stinkt bis zum Himmel, hat super Nährwerte, super Eiweiß.
3: Das ist so geil.
4: Das ist krass. Das schmeckt überhaupt nicht nach Harzer Käse, das schmeckt richtig gut.
1: Der Handkäse oder auch Harzer Käse und sein hoher Proteingehalt hat es auf TikTok und Instagram geschafft. Den Trend spürt auch der Geschäftsführer der Käserei Birkenstock in Hüttenberg. Seit Anfang des Jahres sind die Umsätze deutlich gestiegen, bis zu 20% mehr noch als 2025.
5: Also den Wachstum dieses Jahr erklären wir uns hauptsächlich durch Social-Media-Trends, durch Rezepte bei Instagram oder sonst irgendwo. Zum Beispiel ein Handkäse mit Eiwa, der dann in der Mikrowelle geschmolzen wird, wo ich dann so einen Dip draus mache.
1: Aber wie wird so ein Handkäse eigentlich hergestellt? Zuerst wird die angelieferte Magermilch mit Kulturen versehen und angesäuert.
7: Ja, dann wird das Ganze auch schon umgepumpt, wird in eine Trommel gefüllt. Da trennt sich dann der Quark von der Molke. Und dementsprechend haben wir dann nachher nur noch den Quark, der dann abgesackt wird. Der Sack wird genommen, auf den Mischer gelegt, wird mit Reifungssalzen und Salzen versehen. Und dann kommt das Ganze auch schon zur Formmaschine. Und an der Formmaschine wird das Ganze in kleine Taler gepresst.
1: Aber wie kommt der Trend bei den Hessinnen und Hessen an? Proteindips oder klassischer Handkäse mit Musik?
8: Das schmeckt mir einfach. Also ich überlege überhaupt nicht, ob das jetzt gesund, ungesund oder sonst was. Man ist ja Öl dabei und die Musik.
27: Bei der Eintracht TV, da habe ich das auch gesehen, dass Handkäse sehr reich an Protein ist und generell ganz gut für Sportler.
28: Es ist jetzt so ein Protein-Hype, dass alle das jetzt, die jungen Leute, das essen sollen, weil es so super viel Protein hat. Aber es schmeckt schrecklich. Also ich mag es überhaupt nicht.
1: Aber eignet sich der Handkäse wirklich fürs Trainingsprogramm? Ernährungsberaterin Annette Weber findet den Trend super.
29: Weil es ein hochwertiges Lebensmittel ist. Es ist sauer vergoren, hat viel Eiweiß, wenig Kalorien. Man hat letztendlich ein gutes Lebensmittel wiederentdeckt.
1: Der Mensch braucht pro Tag ca. 1 Gramm Protein pro Kilogramm Körpergewicht. Bei Sportlern etwas mehr, um die Muskeln aufzubauen. Der Handkäse passt da perfekt. Mit 30% Eiweiß, aber nur 0,5% Fett. Von Sachsenhausen in die TikTok-Verläufe der Gen Z. Der Handkäse geht viral. Mal schauen, wie lange der Trend sich hält.
15: Beim Shanghai International Film Festival ist er gefeiert worden, genauso wie beim Filmfest München. Jetzt hatte der Film Bärenjagen seine Premiere im Taunus, dort wo er zum Großteil gedreht worden ist, im Freilichtmuseum Hessenpark bei Neuansbach.
30: Ein Freilichtmuseum wird zur Filmkulisse. Rund 150 Besucher besichtigen die Drehorte von Bärenjagen, der hier im Hessenpark in Neuansbach überwiegend gedreht wurde.
5: Einfach zu gucken, wo das gedreht wurde, weil sonst immer mit den Kindern hier unterwegs viel. Aber es ist schon interessant, wo jetzt die Aufnahmen stattgefunden haben.
30: Im Anschluss wird der Film gezeigt. Der Marktplatz im Hessenpark verwandelt sich zum ersten Mal in ein Open-Air-Kino. Regisseur Peter Meister, aufgewachsen in Bensheim, zeigt uns seinen Lieblingsdrehort. Eine Windmühle von 1822.
31: Der Film ist ja auch ein bisschen ein Western, Bärenjagen. Und diese Mühle, finde ich, hat schon auch irgendwie sowas Westernmäßiges. Könnte jetzt auch irgendwie in Amerika irgendwo stehen, im Jahr 1850. Und ich habe diese Mühle gesehen und fand die so toll, dass ich extra eine Szene, die eigentlich in einem Schuppen spielen sollte, dann in diese Mühle verlegt habe.
30: An 17 von 21 Tagen wurde hier gedreht. Jahrhundertealte Gebäude aus Hessen, die wieder aufgebaut wurden. Eine perfekte Kulisse für den Film.
32: Meine Marke ist weg.
33: Dein Pech.
32: Kann ich nicht vielleicht.
33: Ohne Marke gibt's nichts. Der Nächste.
30: Im Film Bärenjagen geht es um Heinrich, der sich in die Frau seines Bruders verliebt. Und um ungeklärte Morde, die einem Bären in die Tatzen geschoben werden. Eine makabere Komödie aus dem Jahr 1834. Rund 800 Besucher sind gekommen zur Hessen-Premiere. Ein besonderer Filmabend vor historischer Kulisse im Hessenpark.
0: Sehr amüsant, ne? Gerade das Ende nicht vorhersehbar unbedingt, ne? Von daher echt gut.
6: Ein schöner Abend. Unter Sternenhimmel hier in der guten Atmosphäre im Hessenpark war wirklich ein guter Ausflug und es ist auch ein schöner Film.
30: Am 14. Januar kommt Bärenjagen dann in die deutschen Kinos.
9: Zum Wetter. Wir erleben dieses Jahr außergewöhnlich viele Hitzetage. Rheinfelden in Baden-Württemberg ist Spitzenreiter. An 21 Tagen gab es bisher mindestens 35 Grad. Der Rekord von 2003 lag bei 17 Tagen. In Hessen kommt Frankfurt bereits auf 16 solcher Tage. Normalerweise sind es nur 2. Gießen verzeichnet 10, Eschwege 4. Heute Nacht funkeln bei uns die Sterne am Himmel. Morgen scheint die Sonne meistens ungestört. Nur selten gibt es mal ein paar harmlose Wölkchen. Der Wind kommt aus Süden und weht schwach bis mäßig. Heute Nacht gibt es tropische 20 Grad im Süden von Hessen und recht frische 9 bis 8 Grad in Nord- und Osthessen. Morgen wird es noch mal heiß bis sehr heiß mit Höchstwerten zwischen 30 und 38 Grad. Am Samstag bleibt es in Hessen heiß mit 31 bis 38 Grad. Dabei scheint oft die Sonne. Später kann es vor allem in den nordwestlichen Landesteilen einzelne Schauer und Gewitter geben. Am Sonntag sorgt dann eine Kaltfront für wechselhaftes Wetter. Die Höchstwerte liegen bei 22 bis 30 Grad. Am Montag mal Sonne, mal stärker bewölkt bei 20 bis 28 Grad.
10: Meine Herren, wir legen los.
11: Gerne.
10: Wir legen los mit Straßenstars. Das spielen wir heute Abend in einer Premiere. Wir hatten ja einmal nur Frauen hier sitzen, heute haben wir mal nur Kerle hier sitzen. Wir haben Bodo Bach, Jörg Thaddäus und Sascha Korf. Und Jörg, ich würde dich bitten, so ein bisschen die weibliche Seite rauszuarbeiten. Du bist immer so feinfühlig.
11: Ja, ja, natürlich.
12: Absolut,
11: ja,
12: genau. Absolut.
10: Unsere drei Straßenstars, um die es heute Abend geht, die drei versuchen richtig einzuschätzen. Die habe ich unter anderem gefragt, wer eigentlich die Deckengemälde in der Sixtinischen Kapelle gemalt hat. Und ich habe sie gefragt, ob sie schon mal einen Striptease live gesehen haben. Hier sind die drei, Martin, Aileen und Uli.
11: Tiffany.
13: Rentner, Sportjournalist, unverheiratet mit einer Frau, 2 Kinder, Theater spielen, Heppenheimer Festspiele, 25 Jahre Discjockey, Soulmusik, Aretha Franklin, wir hatten Tina Turner da. Ich hatte ja auch mal kurz ein Restaurant, unter anderem auch Joe Cocker bewirtet. Kriminalromane, Skatgruppe, wir fahren auch viel Fahrrad. Faulenzen, gemütlich, so ein Bär, der auch auf die Hinterbeine gehen kann.
14: Bin in der Finanzdienstleistungsbranche und mache da das Controlling und Reporting. Eine Fernbeziehung, Freunde Spanier, ein Dreivierteljahr im Baskenland gewohnt. Ich habe eine Dreizimmerwohnung.
10: Balkon dabei?
14: Mit Tischchen und Stühlchen, dass man da auch mal ein Käffchen trinken kann. Spiel gern Handball und Pole Dance.
10: An der Stange das Tanzen?
14: Genau. Shoppen. Ich würde mich als Schnäppchenjägerin betiteln. Ehrgeizig, zuverlässig, hektisch, dusselig.
17: In der Finanzbranche tätig. Reporting Backoffice. Österreichischer Staatsbürger. Bin Single. Jedes Jahr nach Österreich. Liebe die USA. Kilimanjaro bestiegen, Tourenrad, kein E-Bike. Ich koche sehr gern, interessiere mich für Geschichte, auf Weinfesten, spiele ein bisschen Klavier, Pop- und Rockkonzerte. Pedantisch nachtragend zu Prokrastination neige.
10: Da sind sie, unsere Straßenstars, Martin, Aileen und Uli. Ja,
11: Applausreflex, ne?
10: Aber ja, ich bin
11: so der Meinung.
10: Ja. Erstmal Hallo sagen. Was ist Tiananmen, habe ich die drei gefragt. Und Sascha wird es uns bestimmt sagen.
12: Was?
10: Tiananmen.
12: Tiananmen, ja, habe ich gestern bestellt beim Vietnamesen. Mhm. Sehr lecker. Ist ein veganes Gericht.
10: Du kannst tatsächlich nichts mit dem Begriff anfangen.
12: Nein, gar nicht.
10: Okay.
11: Das ist eine ganz schlimme Zahnfleischwunde. Ein Pniamparet.
10: Du kannst auch nichts damit anfangen?
11: Nein, null.
10: Ja,
11: der Platz des himmlischen Friedens.
10: Das ist der Platz des himmlischen Friedens.
12: Das ist typisch.
19: Dann merkt man nicht, wo die Bildung wieder sitzt. Hier, geballtes Wissen.
11: Das Fräulein weiß es.
19: Wikipedia sitzt am Tisch. Das freut mich.
12: Genau, das ist der Platz des himmlischen
10: Friedens. In Pekings. Ja. Das ist der Eingang in die verbotene, Haupteingang zur verbotenen Stadt. Ja. Da gab es 1989 dieses schlimme Massaker.
12: Ja.
10: Mit 2600 Toten und 7000 Verletzten. Wer von den dreien hat das gewusst? Tiananmen, Platz des himmlischen Friedens. Was glaubt ihr? Uli ist Journalist. Uli hat das definitiv erlebt.
12: Und er hatte viele Gäste.
11: Ja, stimmt.
12: Er hat ja viele Gäste in seinem Restaurant.
11: Aileen schließt sich aus.
10: Ja, genau. Aileen ist zu jung, ne?
11: Ja, ich glaube, bei Außenseiter-Tipp.
12: Ja, da bin ich nämlich auch bei.
11: Das ist mein Weg zum Sieg.
10: Du sagst, Uli...
2: Uli kommt dahin. Ich glaube vielleicht sogar, dass er durch seinen Sportjournalismus da vielleicht auch mal irgendwo war in was der Ecke und hat dann gesagt, das ist natürlich ein Platz, den man sich anschauen muss.
10: Du bleibst bei Aileen jetzt, Jörg. Also das ist dein Außenseiter-Tipp.
3: Weil ich meine, sie ist jung. Das ist ein fürchterliches Geschehnis gewesen. Die Leute da umgebracht und so weiter.
10: Da gibt's ja dieses Bild von dem einen, der noch vor dem Panzer steht und so weiter. Ja.
12: Aber vielleicht ist der spanische Freund ja Chronist. Oder Historiker.
10: Sascha, kümmere dich nicht um Aileen, sag mir mal lieber, warum Martin
12: das. Aber ich gedacht habe, ich mache die erste Runde ein bisschen offener.
10: Ah, okay. Und auch, weil
12: aber Martin reist ja viel, der liebt es zu reisen. Ich glaube, der ist auch sehr belesen.
10: Interessiert, hat er ja gesagt. Interessiert. Okay, wir schauen uns jetzt erstmal den Uli an, den Journalisten. Und Bodo ist sich sicher,
2: der auch der
10: Uli,
2: 10 Punkte bringt.
10: Ja. Der weiß das. Tiananmen, Platz des himmlischen Friedens.
12: Natürlich. Peking.
13: Was ist ein Tiananmen? Hört sich an wie ein Heilmittel, wie eine Medizin. Klingt asiatisch. Tai-Ginseng ist klar.
10: Also du meinst Tiananmen, Tai-Ginseng?
13: Ja, das könnte ja. Sowas Ähnliches sein, ja. Könnte auch ein Berg sein.
10: Aha!
13: Ja, könnte irgendwo ein Berg sein, in Nepal.
10: Jetzt kommt ihr, pass mal auf. Also er kann viele Angebote machen.
2: Er hat sehr viele Angebote gemacht, aber so richtig war es jetzt nicht irgendwas.
3: Sie sind nämlich an der Finanzdienstleisterschule, sind sie an der Akademie, wo sie da war, da sind sie noch mal
12: alle meine
3: große Massaker der Weltgeschichte.
12: Ja, Partnerschaft mit China, absolut. Ich glaube auch, Aileen.
10: Das könnte eine Partnerschaft. Aber trotzdem hast du Martin genommen. Wir schauen uns Martin an.
17: Was ist denn Tiananmen? Das ist chinesisch. Das könnte der Platz des himmlischen Friedens sein. Tian ist der Himmel. An ist, glaube ich, Frieden. Ah ja, eines meiner Hobbys, Fremdsprachen. Ich spreche Englisch und Französisch fließend, unter anderem Chinesisch begonnen.
10: Mandarin oder Kantonesisch?
17: Mandarin.
10: Warst du schon mal da?
17: Ja.
10: Und du bist auch schon drüber gelaufen?
17: Jawohl.
10: Tiananmen ist der Platz des himmlischen Friedens.
17: Jawohl.
12: Cool. Der konnte das auch noch echt, die einzelnen Wörter.
3: Nee, aber das hätte man uns ja aber vorher mal sagen können.
12: In der Vorstellung vielleicht sagen können.
3: Das hätte man mal sagen können.
12: Nein, nicht Mandarin sprechen.
10: Was hättet ihr dann gemacht? Dann hättest du trotzdem auf Aileen getippt. Gib's doch zu. Hier ist Aileen, sie weiß das ja auch, weil sie war dort.
3: Das ist eine Skandalsendung hier.
10: Ja, den größten Massaker der Weltgeschichte durchgegangen. Was ist ein Tiananmen?
4: Es klingt für mich nach einem Medikament.
10: Gegen was?
4: Vielleicht so gegen Erkältungssymptome.
10: Haben das schon mal Freunde von dir genommen oder so? Hat jemand von euch ein Tiananmen dabei?
4: Leider nein.
10: Okay.
3: Ja, okay, das war jetzt natürlich.
2: Jetzt wissen wir ja, wo die Schwerpunkte liegen bei den Straßenstars.
10: Genau. Du kannst mir übrigens gleich die nächste Frage beantworten.
2: Oh ja, gerne.
10: Teile 30 durch ein Halb und addiere 10, habe ich den Dreien gesagt.
2: Warte mal, das ist ein Halb, das ist ja nicht durch 2. Das ist ja... Das ist 60. Das ist 60.
10: Ja.
2: 60 plus 10 ist 70.
10: Ja,
2: das ist ja eine sehr, sehr schwere Frage.
10: Wie oft passt ein Halb in 30 rein?
2: Ja, ist ja gut.
10: 60 Mal.
2: Ach, und jetzt
10: nehmen wir noch 10 dazu. Ja, genau.
2: Lass mich raten, wenn du tippst, ich mach's für dich.
12: Ja.
2: Hab ich schon. Seit der Pole Dance gehört hat, alles eigentlich.
3: Nein.
2: Alles, aber egal,
3: nein,
2: was
3: nein,
2: kommt.
3: Nein,
12: ich kann natürlich rechnen.
3: Finanzdienstleister.
2: Ja, natürlich.
3: Ja, ich bin dich. Ja,
10: und sie jagt gerne Schnäppchen. Das heißt, sie weiß da ganz genau, wenn da steht,
3: 30%
12: mal ein Halb.
3: Kriege ich 60 T-Shirts.
2: Also der Trick ist ein Halb.
10: Was ist denn mit euch?
3: Idiotie,
12: ich bin mir unsicher.
10: Martin ist auch in der Finanzbranche, hat er ja gesagt.
2: Der blickt das. Der
10: er
2: weiß
10: ist pedantisch.
2: Jetzt,
10: du hast,
12: ja. Das, ja. Aber ist Uli vertut sich erst?
2: Ja.
12: Dann rechnet er nochmal nach. Ach Moment, Entschuldigung. Na, man muss es ja mal 2 nehmen. Ich traue das Uli zu.
10: Schauen wir uns zuerst Martin an. Der kriegt das hin. Du hast eben schon gesehen, wie er mit Tiananmen konnte alles erklären.
3: Und ich sage
10: das
3: euch, er verhebt sich.
10: 30 geteilt durch ein Halb plus 10.
2: Er ist der Pedant. 70.
10: Teile 30 durch ein Halb und addiere 10. Was kommt raus?
17: 30 durch ein Halb und addiere 10. Ja, 25.
10: Ist einfach.
17: Ja. Punktrechnung vor Strichrechnung.
10: Und du bist ein Freund der Zahlen.
17: Ja.
10: Willst du nochmal Korrektur, nochmal rückwärts oder so?
17: Nö.
10: Da bist du dir einfach hundertprozentig sicher.
17: 30.
10: Geteilt durch 1,5?
17: Ja, ist 15 plus 10 ist 25.
12: Haha. Der Bach.
10: Er hatte alle Zeit der Welt eigentlich. Ich habe ja nochmal nachgefragt.
12: Genau, da, wo ich auch war.
10: Genau. Das, ja. Ist eine böse Frage, aber die wird der Uli uns jetzt natürlich auf jeden Fall
12: absolut
10: richtig beantworten.
12: Aber selbstverständlich.
10: 70 wollen wir hören. Teile 30 durch 1,5 und addiere 10.
13: 30 durch 1,5 sind 15. Plus 10 sind 25. Wenn ich es durch 2 teile, ja, sind es 15. Wenn ich es durch 1,5 teile, wären es dann 60.
10: Oh.
13: Nee, du, ich gebe auf.
10: Jetzt hast du gar nichts
13: ja,
10: mehr.
13: Ja, also mein zweiter Gedanke wäre 60, dann plus 10 wären 70.
10: Ja, was machen wir jetzt?
13: 70.
12: So! Hab ich gesagt. Dass er überlegt?
10: Ja. Also, wer hätte Bodo das jetzt getippt, hätten wir nach dem Ich gebe auf abgeschnitten.
12: Absolut.
2: Ja. Die Version gibt es ja auch. Die liegt ja oben in der Bildregie. Da haben wir 2 Versionen.
10: Nein, das machen wir nicht.
2: Nein, hier wird richtig beschissen. Offen.
10: Und Aileen wird das jetzt auch genauso hinbekommen.
3: Aus der Pistole geschossen. Bumm.
10: Teile 30 durch 1,5 und addiere 10.
4: 30 durch 1,5 plus 10. 6.
7: Ja, wie hast du das ausgerechnet?
8: Durch 1,5 bedeutet ja mal 2. Ja. 30 mal 2 sind 60.
7: Ja.
8: Durch 10 habe ich gerechnet.
7: Ach so.
8: 60 plus 10 sind 70.
16: Sie hat's.
7: Ja, toll.
16: Ja, toll.
7: Wer von den dreien hat schon mal einen Striptease gesehen?
3: Muss man das nicht, wenn man Pole Dance macht?
7: Nee, der Pole Dance ist kein Striptease, das ist was anderes.
2: Es ist ein Sport und es ist aber auch in bestimmten Lokalitäten, aber da zeige ich dir nichts Neues.
3: Wird das also doch, im Ernst. Da gibt es so Lokale und dann geht man dahin.
2: Da gibt es auch Strip, aber die Pole Dancer und Dancerinnen müssen nicht unbedingt.
7: Ja, ist Single.
12: Jungs, ein Abschied. Ich glaube, dass der das mal gesehen hat.
7: Der hat schon mal einen Striptease.
12: Ja, und der sagt es auch ganz frei raus: sagt er, ja. Jungs, ein Abschied mit Freunden, wir haben da gefeiert und da war eine Stripperin.
7: Ja, so. Aber Uli auch, also mit Joe Cocker dann, was hat er gesagt? Doch, Joe Cocker hat er gesagt. Ne?
3: Ja, aber es ist ja so, das dicke Ding ist auch nicht mehr, ne? Dass man so sagt, gehen wir mal zum Striptease und sind ganz wild. Also das wird ihm vor 30 Jahren oder so mal, so, was weiß ich, im Urlaubsort, was weiß ich, Las Vegas oder irgendwo.
7: Das er war 25 Jahre DJ.
3: Guter Tipp, danke Roberto. Also er hat die Musik aufgelegt zum Striptease.
12: Da habe ich jetzt so gestrippt, über ein halbes Jahr lang im Theater, habe ich dieses Stripper-Theaterstück gespielt. Ne? Ja. Und da habe ich ein halbes Jahr lang jeden Abend blank gezogen.
3: Im Ernst?
12: Ja.
3: Komplett?
12: Ja.
3: Aber
7: ich glaube, Bodo, also die beiden haben jetzt schon sich geäußert, was sagst du denn?
2: Ja, ich suche die Begründung, aber ich habe keine. Aber ich wähle mir jetzt mal Aileen.
3: Nee, das ist ja am unwahrscheinlichsten, oder?
2: Nein, eben nicht. Sie war bei einem Musical in Hamburg, König der Löwen, und dann sind sie anschließend nach St. Pauli und da sind sie...
3: So, Olivia Jones. Guck mal, den ersten Teil, deswegen habe ich schon mal gemacht, König der Löwen. Ich war danach nicht beim Stimmen.
2: Ja, du hast ja so viel Spaß gehabt mit Simba, dass du ja...
3: soll ich mal den Titelsong singen?
7: Oh yeah. Wir schauen uns Martin an. Martin,
2: fangen wir doch mal
7: an. Tipp von Sascha, der hat schon mal einen Strip gesehen.
3: Hat er?
7: Hast du schon mal einen Striptease live gesehen?
31: Ja.
7: Echt?
31: Ja.
7: Ja, das ist jetzt Banker, ne? Das freitags kommt immer jemand, oder was?
31: Nein. Hast du schon mal, ja, einmal, nicht freitags immer. Tatsächlich hier im Bahnhofsviertel haben wir sogar mal eine offizielle Führung mitgemacht und da war ein Striptease dabei.
7: Ja.
31: Und auf einer Privatparty habe ich das auch schon mal erlebt.
7: Also sogar schon zwei. Auf jeden Fall hat er das schon mal erlebt in seinem Leben. Und bei Aileen, das war erst ein sehr viel kürzeres Leben.
2: Hamburg-Ausflug und da bei der Gelegenheit auch mal ein Strip auf St. Pauli.
7: Hast du schon mal einen Striptease live gesehen?
8: Nein, und würde mich jetzt auch nicht so reizen.
7: Nee, so ein Stripper, so ein Junge.
8: Nee, ich habe meinen Mann, der interessiert mich, mehr interessiert mich nicht.
7: Jo, und wenn er sich aber ein paar Stripperinnen holt?
8: Finde ich nicht schlimm. Gucken darf man, anfassen, nein.
2: Wo sie recht hat, hat sie recht, aber für mich leider...
7: Weiterhin keine Punkte, Bodo.
3: Du
7: übernimmst die Jörg-Rolle ein bisschen, Außenseiter-Tipp und keine Punkte. Ja. Uli, der wird das schon mal erlebt haben in seinem Leben, er hat vielleicht sogar selber die Musik dazu aufgelebt. Sagt Jörg, ein Strip. Hast du schon mal einen Striptease live gesehen?
31: Ja, natürlich.
7: Wieso natürlich?
31: Ja.
7: Ach so, als DJ, da war wieder eine Party, da wurden Leute eingeladen.
31: Ja, aber nicht nur das. Um die Ecke von der Diskothek, wo wir dann ab und zu noch einen Absacker getrunken haben, das war eine Bar mit Strip.
7: So, Striptease. Also hat er schon in die Strip-Bar gegangen und hat das schon erlebt. Wer von den dreien fährt ein ungerne Auto?
2: Ungern.
7: Wer sagt auch, nee, Autofahren brauche ich wirklich
3: nicht? Bei Martin war das mit dem Tourenrad, ne?
12: Ja, Martin ist Tourenrad, ja, genau.
7: Ja.
12: Ich weiß immer noch nicht, was ein Tourenrad ist.
7: Das ist nicht wie ein Rennrad, aber wie ein Stadtfahrrad, aber das ist einfach, dass du längere Touren mitfahren.
2: Ohne Kiste vorne dran.
7: Jetzt ist der Uli ja der Älteste von den dreien. Und ich habe so den Eindruck, dass man, je älter man wird, desto weniger Lust hat man, Auto zu fahren. Weil man sich erinnert, früher war weniger los und keine Ahnung. Und ist man,
2: also in der Ruhe liegt bei Uli bin ich da gar nicht bei dem Thema. Da bin ich eher auch bei Aileen.
12: Ich auch, ja.
3: Nein, die rast. Die rast, die hat so ein Ding.
2: Das ist so dein Wunsch. So, die hat so
12: fährt ungern. Das ist
3: überhaupt nicht mein Wunsch.
12: Ja, ungern.
7: Ja, Aileen arbeitet ja in Bad Homburg, oder lebt in Bad Homburg. Ja, wahrscheinlich arbeitet sie in Frankfurt. Ja. Also immer dieses Hin und Her, das ist eine blöde Strecke.
12: Das stimmt.
2: Bei Aileen, glaube ich, die nutzt öffentliche Verkehrsmittel und ist...
12: Ich glaube, die fährt ungern, Aileen.
2: Ökologisch unterwegs.
7: Martin mag auch kein Auto fahren.
3: Bei Martin, diese Tour, wenn er das so betont mit dem Tourenrad, dann fährt man halt einfach gerne Fahrrad.
2: Martin hat einen 18 in einer Garage.
3: Martin fährt nicht gerne Auto. Ich bleib dabei.
7: Okay, also bei Uli seid ihr euch am unsichersten, ob Uli gerne oder ungern Auto fährt.
3: Ich bin mir sicher, Uli fährt gerne Auto.
7: Ja? Ja. Schauen wir uns Uli an.
2: Bitte, ja.
7: Hast du gerne Auto?
31: Ich musste jeden Tag von Darmstadt nach Mannheim fahren und später von Rheinheim nach Mannheim. Ich fahre gerne Auto.
7: Und obwohl es jetzt alles so voll ist und Gerase und hier und da.
31: Ich war jetzt gerade 14 Tage in Sizilien. Weißt du, wie da Autofahren ist? Eine Sensation.
7: Also du fährst gerne Auto.
31: Also das hat Spaß gemacht zum Beispiel.
7: Mal gemacht, oh Gott, ja.
12: Also Sensation. Das ist eine Sensation.
7: Das ist aber bei Martin nicht so, bevor wir uns gleich einigen anschauen. Und Jörg sagt, nein, Martin. Der fährt nicht gerne Auto. Fährst du gerne Auto?
31: Ich habe zwar einen Führerschein, aber ich habe seit vielen Jahren kein Auto mehr und bin deswegen schon sehr viele Jahre auch nicht mehr selbst gefahren.
7: Aber du fährst auch nicht gerne? Also wenn man einen Mietwagen nimmst oder so?
31: Nee, weil ich bin einfach auch aus der Übung. Im Urlaub haben wir oft einen Mietwagen, meinen besten Freund zusammen und er ist dann der Fahrer.
2: Also da ist das
7: richtig. Er fährt nicht gerne Auto, genauso wie gesagt hast, Jörg. Ja. Und das ist bei Eileen genauso der Fall.
2: Absolut. Öffentliche Verkehrsmittel. Und ja.
16: Fährst du gerne Auto?
18: Ich hasse Autofahren wie die Pest.
16: Ja, echt? Wieso?
18: Weil statistisch gesehen da die meisten Unfälle passieren. Und ich fühle mich auch nicht so sicher beim Fahren.
2: Aileen, vielen Dank.
7: Ja, das sind 10 Punkte für euch jeweils, genau.
2: Ich bin
7: ist Knutschen schon Fremdgehen, wollte ich von den dreien wissen. Ach.
3: Aileen hat schon beantwortet.
12: Stripper, ne? Hat sie ja schon mit dem Stripper.
2: Aileen hat gesagt, gucken ja,
12: anfassen nein.
7: Ja, und was ist jetzt? Ist Knutschen schon... Ist
12: dann wäre doch Knutschen Fremdgehen.
2: Knutschen ist
7: wieso, anfassen. Aber ist doch nicht anfassen, Knutschen.
2: Ach so, okay.
12: Ja, ich finde,
2: Intimität.
12: Das ist was Intimes.
2: Ja. Springt da alles mit.
12: Ja, ja.
2: Komm, die 10 Punkte brauche ich.
12: Mhm. Kurz, schnelle Runde.
3: Mich interessiert mal, was denkt Martin eigentlich?
2: Unbedingt auch.
12: Oder
2: Uli sagt, mir habe damals Platte aufgelegt und knutscht dabei.
12: Ist aber ich glaube, das ist so ein Treuer.
2: Das ist ja...
12: Ich glaube schon, und für ihn persönlich...
3: Ja, aber das ist ja auch keine Untreue.
7: Weil jetzt Uli.
12: Ja, Uli. Stimmt. Ja.
7: Also dann nimm doch Uli.
12: Ich nehme Uli.
3: Also Moment, der Straßenstar muss ja jetzt sagen, ja, Knutschen
7: ist Fremdgehen. Ist Fremdgehen.
3: Genau so. Und ich würde sagen, Martin sagt, ja gut, es ist Fremdgehen, aber ist Fremdgehen schlimm? Also erweitert das.
7: Ja gut, das ist was anderes. Ich will, aber das mit dem Knutschen will ich
2: wissen. Das war ja nicht die Frage.
3: Martin sagt an sich, streng genommen ist Knutschen Fremdgehen.
7: Ja. Aber Fremdgehen ist gar nicht schlimm.
3: Genau.
12: Okay. Ich bin zu Aileen.
7: Du bist doch jetzt zu
12: erstes Gefühl, erstes okay. Bauchgefühl.
7: Also Uli ist wahrscheinlich der sagt, ach komm, knutschen, das kann man schon mal machen, oder?
2: Ja, alles
7: hier
2: gemacht.
7: Ist Ulis Antwort.
16: Findest du, knutschen ist schon Fremdgehen? Komm hier, der ist DJ, so eine, jetzt bin ich mal sehr gespannt. Mal.
20: Ist so eine Sache. Das hängt auch ein bisschen davon ab, wie es dein Partner sieht.
16: Wenn ich das so richtig verstanden habe, warst du ja schon ein Wilder früher, oder?
20: Ja.
16: Also als DJ, da ist ja jetzt...
20: Da können wir einen Timeout machen.
16: Nein, das läuft weiter.
20: Ich empfinde es nicht als Fremdgehen, aber es würde mich etwas befremden.
16: Es besteht Redebedarf, aber es ist nur nicht per se Fremdgehen.
20: Ja.
16: Knutschen.
20: Ja.
7: Gut.
3: Oh, lala.
7: Also er ist offensichtlich eher ein bisschen entspannter. Das glaubt ihr aber zum Beispiel bei Aileen nicht, ist das nicht also der Fall.
3: Ich, ja.
7: Du, Sascha, findest du, knutschen ist schon Fremdgehen?
18: Auf jeden Fall, 100%.
7: Echt?
18: Ohne Diskussion.
7: Aber du hast eine Fernbedienung. Ich meine, da muss man doch auch ein bisschen irgendwie vertrauen und ein bisschen entspannt sein, oder?
18: Genau, wegen des Vertrauens würde ich davon ausgehen, dass nein. Deswegen ist für mich tatsächlich schon Fremdgehen auch mit jemand anderem nur chatten. Selbst chatten. Wenn die sich noch nie getroffen haben.
7: Aber,
18: Nummern austauschen, chatten ist für mich auch Fremdgehen.
7: Und mit dem Knutschen noch das Gleiche?
18: Ist noch schlimmer.
12: Gibst du mir deine Nummer?
7: So, also sie ist da sehr streng.
12: Ja, hab ich mir auch so gedacht.
3: Das auch gehört Gefühl. Das mit viktorianischen Kult an, offenbar.
7: Ja. Aber Martin ist auch jemand, der sagt, knutschen,
2: ja,
7: Fremdgehen. Komm. Findest du, knutschen ist schon Fremdgehen?
21: Ja, schon.
7: Ja, wieso? Also ein bisschen.
21: Ja, weil es schon eine sehr intime Sache ist. Ja, ja.
7: Aber wenn man es ja jeden Tag mit verschiedenen Leuten macht, nicht mehr so.
21: Ich meine jetzt nicht dieses französische Begrüßungsküsschen.
7: Nee, ich meine schon knutschen.
21: Sehe ich schon als Fremdgehen.
7: Aber du wärst nicht begeistert, wenn du das sehen würdest.
21: Ja, so ist es.
7: Ja, genau, gut. Wie ihr gesagt habt, jeweils 10 Punkte. Wir hatten von den dreien zu Weihnachten einen Weihnachtsbaum. Was glaubt ihr? Kann man ja schön machen, ne?
2: Ja, Aileen tanzt dran.
7: Ach, die hat nur den Stamm.
2: Am Schluss ist nur noch der Stamm da.
7: Nein, aber sie hat einen spanischen Freund. Vielleicht hat es dafür, um ihm mal zu zeigen, Tradition in Deutschland. Mit Weihnachtsbaum hat man in Spanien ja eher nicht.
12: Ja, eher nicht. Spanien ist ja eh ein bisschen anders Weihnachten.
7: Genau.
12: Wenn ihr da aufgewachsen seid, ist es nicht so mit dem Weihnachtsbaum.
2: Uli hat einen Baum, oder? Mit Disco-Kugeln.
3: Mhm.
12: Martin ist am
7: Spanien. Uli hat gesagt, so ein Faulenzer. Holt er sich wirklich einen Baum oder sagt er, ach komm, machen wir nichts.
3: Aber wenn Aileen reist ja dann die ganze Zeit hin und her.
7: Ah, lohnt sich.
2: Er ist aber auch jemand, der Tradition mag da. Und das.
7: Ja.
2: Ich glaube, dass er sogar.
3: Ich sehe Martin vor mir, wie der mit großem Entzücken den Baum des gestaltet. Der ganz,
12: ich kann mir das auch
3: bei Martin. Für sich alleine, womöglich hat er eine Katze oder einen Hund.
7: Ja.
12: Der freut sich. Und er mag das. Von früher.
7: Also ihr sagt beide Martin,
12: ja.
7: Der macht sich auch als Single. Sagt
3: obwohl, da muss ich dann...
7: Man muss Tradition
3: nehmen. Doch. Also jetzt ist Aileen ja so konservativ aufgefallen, dass sie hält an... Alten Sitten
12: alten
3: fest.
12: Werten, ne?
3: Ja. Das heißt doch, sie
7: hat auch einen Weihnachtsbaum.
3: So wie du vorhin gesagt hast, da kommt ihr baskischer Freund auch in so einem konservativen Gewand.
7: Ja. Und Uli ist auch jemand, der sagt irgendwie...
2: Der hat einen Baum, da läuft auch schon morgens Last Christmas und abends Last Christmas.
7: Aha.
2: Und gesungen von allen Stars, die er schon jemals in seinem Laden begrüßt hat. Mit Sicherheit hat der Uli einen Baum stehen.
7: Uli hat einen Weihnachtsbaum. Hast du zu Weihnachten einen Weihnachtsbaum?
20: Hatten wir immer, solange die Kinder im Haus waren. Und wir haben immer mit den letzten gekauft, einen, der krumm und schief war.
7: Weil am günstigsten war, oder was?
20: Nein, weil wir wollten, dass der auch ein schönes Weihnachten hat.
7: Aber jetzt mittlerweile nicht mehr.
20: Seitdem die Kinder nicht mehr da sind.
2: Und das spricht dann auch wieder gegen mich.
7: Ja, das spricht das gegen 10 Punkte für dich.
2: Naja, er hat ja mal immer einen Baum gehabt. Wie war die Frage nochmal, damit ich vielleicht
7: doch... Hattest du einen Weihnachtsbaum oder hast du einen Weihnachtsbaum? Okay. Und er hat er nicht. Den hat aber Sascha, glaubst du, du glaubst das?
12: Martin.
7: Hat das früher auch geglaubt.
12: Martin.
16: Hast du zu Weihnachten einen Weihnachtsbaum?
21: Ja.
16: Immer den gleichen? Also hast du ja. Echt so einen mit... Ja. Wie so ein Schirm aufmacht? Oder?
21: Ja, habe ich mir als Student mal in meiner winzigen Studentenbude gekauft und habe ich heute noch. An Weihnachten selbst bin ich bei meinen Eltern. Da ist der richtig schöne große Weihnachtsbaum. Und für die Adventszeit genügt mir mein kleiner studentischer Plastikweihnachtsbaum, den ich selbst schmücke.
7: Und das ist definitiv ein Weihnachtsbaum, das lassen wir schon durchgehen, ja, auch klar. Wenn meine Mutter da anderer Meinung wäre. Aber ja, es sind auf jeden Fall 10 Punkte für dich, Sascha. Und Aileen hat vielleicht auch einen Plastikweihnachtsbaum. Auf jeden Fall hat sie einen, auch für ihren spanischen Freund.
16: Hast du zu Weihnachten einen Weihnachtsbaum?
0: Nein, weil ich Weihnachten nie daheim bin. Weihnachten ist ja typisch auch, sich mit der Family zu treffen. Ja. Und wenn ich dann vielleicht nur einen Tag oder ein paar Stunden da bin, dann lohnt es sich.

0: längere Zeit dann stehen lassen, schon in der Adventszeit. Und du kannst ja so einen Plastikbaum nehmen.
1: Könnte man, aber ist es mir nicht wert.
2: Schade. Schade.
0: Kein Weihnachtsbaum.
2: Kein Weihnachtsbaum.
0: Ja, übrigens, der Uli ist vorgeschlagen worden als Straßenstar, um hier mal mitzuspielen und hier eingeschätzt zu werden von seiner, wie hat er das vorhin gesagt, nicht verheirateten Frau.
3: Tina Turner.
0: Unverheiratet mit einer Frau. Unverheirateten
3: mit
0: Frau.
3: Einer Frau.
0: Also von seiner Partnerin, von der Jutta. Und das können Sie doch auch machen. Schlagen Sie uns Ihre Partnerin, Ihren Partner als Straßenstar vor oder vielleicht einen Kollegen, Nachbarn oder ähnliches, jemand aus der Familie. Dann wird er hier in der Sendung eingeschätzt. Das Ganze können Sie gerne machen unter straßenstars.de. Unser Punktestand, Bodo. 20 Punkte ist noch nicht so gut gelaufen.
3: Nee.
0: Wir haben Jörg mit 40 Punkten und Sascha mit 60 Punkten. Und Bodo, du darfst jetzt deinen Straßenstar aussuchen. Chris, zwei Fragen gestellt.
3: Martin oder Uli?
0: Aha. Aline ist jetzt so gefährlich.
3: Da denke ich an die Mutprobe, da weiß ich nicht, wie das Mädel tickt.
0: Sehr schlau, ja.
3: Ich gehe mal mit, Martin.
0: Und wir spielen übrigens wieder mit Veto, ne? Ihr wisst, also wenn ihr
3: anderer Meinung schön. Seid, das macht
0: könnt
3: ja
0: ihr
3: Spaß.
0: Ein Veto einlegen, okay. Dann kriegt ihr die Punkte eventuell. Ja. Also du spielst mit Martin.
3: Ja.
0: Jörg, du spielst mit?
2: Ich spiele mit Aline, weil ich kenne sie so gut, als wäre sie meine Nichte.
0: Natürlich.
2: Ich und mit Uli, weil ich den sausympathisch finde.
3: Und weil keiner mehr über ist.
0: Ich habe Martin gefragt, wie breit ein offizielles Fußballtor ist. Ich sage 7,32 Meter.
3: Das soll er wissen? Auf den Zentimeter?
0: Nee, ich hatte 7 bis 8 Meter. Irgendwie hätte er was dazwischen hinbekommen.
3: Also der war ja bis jetzt
0: acht Yards.
3: Der Martin, deshalb habe ich ihn auch jetzt mal gewählt, weil ich mir eigentlich weiß, der weiß viel.
0: Der weiß,
3: wie groß ein Torhüter ist. Die sind meistens 1,90 sogar in der Regel.
0: Ja, die legen sich in beide Richtungen.
3: So, das kriegt der
0: schon mal 4 Meter, dann springen
3: sie. Das ist ein Analytiker,
0: ja?
3: Ein Pedant und ein... Was macht er?
0: Prokrastinieren.
3: Prokrastinieren.
0: Schiebt Sachen vor sich her, genau. Ja.
3: Also komm, ich gehe mal mit.
0: Er kriegt das hin. Ein Veto von euch oder seid ihr auch der Meinung, er wird das hinbekommen? Okay, zwischen 7 und 8 Meter, Martins Antwort.
4: Wie breit ist denn ein offizielles Fußballtor? Bist du Fußball interessiert?
5: Ja, ich stelle mir das Tor gerade bildlich vor. Ich stelle mir vor, wie der Torwart seine Arme ausbreitet. Ich tendiere zu 3 Meter oder 5 Meter. Ich sag 5.
4: Nimm doch 4. Nimm doch einfach den Mittelwert.
5: 3 Meter.
4: Jetzt doch wieder 3 Meter. Bleibst bei 3 Meter?
5: Ich bleib bei 3 Meter.
2: Also 3 Schritte. Also
3: Fußball Torwart breitet die Arme aus.
0: Also er ist schon analytisch rangegangen.
3: Das sind 3 Meter.
2: Falsche Analyse.
0: Er hat es falsch analysiert.
2: Ja.
5: Hallenfußball.
0: Aber abgesehen, Torwart kann auch nicht mit beiden Armen an beide Pfosten greifen. Der wäre sehr komisch aussehen.
3: Das meine ich ja. Deshalb weiß ich nicht, wie Martin auf die 3 Meter kommt.
2: Hallenfußball.
3: Martin, was ist los?
2: Du hast es doch gehört, falsch analysiert.
0: Jörg.
2: Bitte.
0: Oh Mann. Jörg, Aileen fährt nicht gerne Auto, hat sie ja schon gesagt. Trotzdem habe ich sie gefragt, welches Auto man auch Ente nennt. Das ist der...
3: 2CV6.
0: Der 2CV von Citroën. Der De Cheveux, genau. Weiß sie das?
3: De Cheveux.
0: Nee? Aber das ist nur ein Kultauto, oder?
2: Ja, aber sie interessiert sich nicht für Autos. Das ist weit vor ihrer Zeit, dass das irgendwie toll war. Diese Autos waren sowieso... Kacke.
3: Ich komme aus Spanien, bin da groß geworden. Zu meiner Zeit.
2: Du hast es doch kaum erwähnt. Sag mal, bist du nicht in Spanien groß geworden?
3: Jetzt, wo du es sagst, ja klar doch. Da gab es viele Enten.
0: Mhm.
2: Das macht aber nichts besser.
0: Ja, aber Aileen ist ja jetzt nur.
3: Aber das ist ja Weihnachten im Baskenland.
2: Es gibt auch ein französisches Baskenland.
3: Ach, stimmt.
2: Aber sie soll sagen 2CV.
0: Welches Auto nennt man Ente? Und dann wollte ich entweder 2CV oder Citroën hören.
2: Also ihr hättet auch sagen können, also ein Auto aus Frankreich oder.
0: Ja, Citroën wollte ich dann schon gerne hören. Citroën.
2: Ich sage nein, sie weiß es nicht.
0: Kriegt sie nicht hin?
2: Nein.
0: Okay. Und du bist der Meinung, sie kriegt das hin?
3: Ja, ich muss jetzt erstens zocken und zweitens, glaube ich, die Nähe Baskenland, der Freund vielleicht sogar, dass der... Ich weiß, dass die, wenn jetzt die da so leben, die haben meistens so alte... R4 fahren noch viele.
2: R4.
3: Mit der Küchenschaukel.
2: Ja, genau.
3: Und ich glaube, also der ist ja, der Bäcker da in dem Ort hat...
2: Oder die Oma. Irgendwas.
3: Das Auto ist ja begegnet.
0: Von Spanien von 1950 noch. Also ich meine,
2: nein, das ist doch ein Liebhaberauto.
0: Hallo Pepe, wenn er mit seinem Stier vorbeigeritten kommt.
2: Sie also,
0: reiten doch alle auf Eseln. Ja, genau. okay, also du bist der Meinung, sie kriegt das hin. Jörg, um dich geht's. Du sagst, Aileen wird nicht sagen, dass es ein Citroën ist.
3: Come on,
0: oder
3: Aileen
0: ein OCV. Welches Auto nennt man auch Ente?
1: Ich kenne es, glaube ich, aus Filmen und von Erzählungen her.
0: Aha.
1: Ich könnte aber keinen educated guess abgeben. Ich würde VW tippen.
0: Die hatten ja auch den Käfer, ne?
1: Das stimmt, ja.
0: Hatten die viele Tiere.
1: Vielleicht verwechsel ich das.
0: Also du sagst vielleicht VW, obwohl sie den Käfer auch hatten.
1: Ja.
0: Könnte die Ente auch von denen gewesen sein.
1: Ja.
3: Was hat sie abgegeben?
0: Sie konnte
3: educated guess
0: abgeben.
2: Was ist das? Das ist, wenn man
0: eine schlaue Raten. Also,
2: ja, genau.
0: Oh, wow. Ich habe den Uli gefragt, von wem die Deckengemälde in der Sixtinischen Kapelle stammen. Die
3: Michelangelo.
0: Michelangelo. Genau.
3: Das weiß der.
0: Man kommt aber gerne durcheinander. Der Leonardo da Vinci. Ich
3: meine, der überlegt sich das noch mal ein bisschen und denkt drüber nach und sagt dann, nee, Michelangelo.
0: Er war schon da?
3: Er war auch schon da. Hat sich das mit seiner unverheirateten Frau mal angeschaut.
0: Okay, also Uli würde sagen, Michelangelo, Deckengemälde. Ja, nochmal ein Foto.
3: Da kommt jetzt ein Name, aber nicht Michelangelo.
0: Mhm.
4: Von wem stammen die Deckengemälde in der Sixtinischen Kapelle?
6: Michelangelo.
4: Gibt ja noch andere Maler.
6: Naja, aber die Sixtinische Kapelle, das ist ja auch das mit den Engelchen, die da runtergucken.
4: Ja, der Leonardo, der hat auch ganz viel gemalt. Rubens, Caravaggio.
6: Leonardo da Vinci, jetzt bringst du mich wieder... Michelangelo, bleibt.
0: Uli. Nein, Uli. Jawohl.
3: Okay.
0: Bodo, Veto, keine Punkte mehr da.
2: Boom.
0: Ja. Du kannst ja jetzt auch sofort wieder 20 Punkte holen, indem du mir sagst, ob Martin weiß, wie viele Arme ein Oktopus hat.
3: 8. Mhm. Das ist in dem Wort schon drin, glaube ich.
0: Wegen Okto.
3: Okto.
0: Okto Latein. Martin. Bus, die Hand.
3: Back-Controlling, Back-Office, Reporting, alles macht er ja. Oktopussing.
0: Ja, und er interessiert sich für das Wort, hat er vorhin auch gesagt, mit Tian.
3: Ja, stimmt, der spricht ja alle Sprachen, der spricht ja auch. Und dann Okto.
0: Das war ja da. Er spricht alles für ihn, warum haben wir die Frage reingenommen?
3: Ja. Das ist doch fast damit so ich einfach, mal oder? 20 Punkte kriege.
0: Ja. Damit ich auch mal also du meinst, es ist sehr naheliegend, dass er das hinkriegt. Also Oktopus hat 8 Arme, was sagt Martin?
4: Wie viele Arme hat ein Oktopus?
5: 8 oder 12? Nee, ich weiß es nicht.
4: Du isst nicht so gerne Oktopus?
5: Doch, essen tue ich sehr gern.
4: Aber du hast ihn noch niemals selber irgendwie...
5: Habe ich noch nicht selbst zubereitet, nein. Keine Ahnung, ich... Ja, Moment. Aber, ja. Okto ist ja Latein, ist 8. Also, ja, 8.
2: So. Im letzten Moment.
0: Hui. 20 Punkte.
3: Oder 12.
0: Bei Bodo. Eileen, habe ich gefragt, ob sie Gummistiefel besitzt.
3: Jetzt kriegen wir eine Antwort.
0: Oh. Sie geht ja gerne shoppen.
2: Ja, aber Gummistiefel, wozu brauchst du die? Also
0: für so einen wenn man gerne shoppt, dann kauft man auch ganz viel Zeug, was man gar nicht braucht, oder?
2: Weil
0: man
2: glaubt wirklich, dass jemand
0: Gummistiefel... Ja shoppen.
2: Also Gummistiefel sind wirklich so zweckgebunden, dass man damit rumrennt, wenn man
0: ja, und einen Hund hat. In einem Land wie Deutschland, wo es nie regnet. Ja, klar. Wozu braucht man da Gummistiefel?
7: Vielleicht hast du eine Nummer am Pol.
2: Hast du, ja, hast du Gummistiefel?
0: Nee. Ja, selbstverständlich habe ich Gummistiefel.
3: Wenn du einen Hund hast, hast du Gummistiefel, weiß ich.
2: Ja, genau.
3: Hat immer Gummistiefel,
2: oder wenn du irgendwo...
3: Ein Gatte hast, Educated Gatte.
2: Educated Gatte. Ich glaube, das sind so fancy Gummistiefel, wie so Modedinger.
7: Educated.
2: Educated kosten 120 Euro.
0: Oder nicht so grüne Dinger, so dunkelgrüne.
2: Nicht so Piti-Platsch-Dinger, die man als Kinder hat.
3: Ja, oder so. Okay. Totally stylisch halt.
4: Besitzt du Gummistiefel?
8: Ja, aber welche, die ich nie in Gebrauch habe.
4: Die waren bei einer deiner Shoppingtouren, hast du diese schicken Gummistiefel gesehen und hast dich in die verliebt, hast gesagt, die kaufe ich mir jetzt.
8: Richtig.
4: Wie sehen die aus?
8: Schwarz-neutral und nicht ganz so hoch.
7: Aber sie hat.
0: Gummistiefelchen hat sie, ganz genau.
2: So, Bingo Bongo.
0: Der Uli trägt der Socken mit Löchern.
7: Oh.
0: Kann das passieren?
7: Ja.
0: Ja?
7: Ja, es macht dir nichts aus.
0: Also ziehst morgens eine Socke an, siehst du, da ist ein Loch drin.
7: Jetzt nochmal ausziehen, neue Socken.
0: Ja. Nee, Jörg macht er nicht. Nee,
2: da ist der Uli eigen, das sieht man ja, dass er sich nicht irgendein Hemd angezogen hat, sondern die sehr, sehr schöne Hawaii-Hemd. Also so Sachen, die er anhat, das muss ihm angenehm sein. Und so Löcher...
0: Ich meine, das sieht ja kein Mensch.
2: Ja, aber es ist aber unangenehm, es nervt.
7: Und dann, aber ich glaube, dass er das auf jeden Fall macht. Dass er dann auch sagt, so, abends ziehe ich wieder aus, ist doch egal.
2: Ich schmeiß da gleich weg.
7: Das glaube ich nicht.
2: Ja, doch.
0: Mhm. Okay, das war das Veto von Jörg. Aber Uli, sagst du, ja, der trägt Socken mit Löchern.
4: Trägst du Socken mit Löchern?
6: Nein.
4: Also wenn du morgens eine Socke anziehst, siehst du, da ist ein Loch drin, aber ist ja frisch gewaschen.
6: Nee, dann kommt er weg.
4: Obwohl sie frisch gewaschen ist?
6: Ja.
4: Da kannst du doch einen Tag nochmal anziehen.
6: Nein.
0: Schade. Keine Punkte für dich und 10 Punkte für Jörg, weil das Veto richtig eingesetzt hat.
2: Spitzenreiter. Hey.
3: Uiuiui. Ui, ui. Nicht mehr wiederzuerkennen. Du warst doch immer der Loser hier.
0: Er hat aber die weibliche Rolle heute übernommen, wie wir deswegen unschwer erkannt haben.
2: In mir wohnt eine Susanne Fröhlich.
0: Ich kontakte uns für Susanne. Wir haben Bodo 20 Punkte, wir haben Sascha mit 80 Punkten und es führt Jörg Thaddäus mit 90 Punkten. Und wir kommen jetzt zu unserer Entscheidungsrunde. Ich habe den dreien ein Angebot gemacht, und zwar sollten sie eine Heuschrecke essen. Ich hatte Heuschrecken dabei.
2: Oh, good Lord.
0: Guck mal, hier seht ihr es auch nochmal, wenn ihr selber eine probieren möchtet. So sehen Heuschrecken aus. Hat das euer Straßenstar gemacht? Was glaubt ihr? Bodo wollte Eileen genau deswegen nicht haben, weil das ist, glaube ich, fast am schwierigsten. Ne? Ja. Bei Martin ist es einfach...
2: Nein, aber wieso? Ich glaube, die macht das.
7: Die sagt auf keinen Fall, ja.
2: Nein.
0: Meinst du? Also,
3: Martin ist ja auch wirklich interessiert. Der hat mir imponiert mit den Sprachen und so weiter. Und
0: viel gereist auch.
3: Er weiß, dass das proteinhaltig ist. Das hat er auch schon mal probiert. Das haben wir auch schon mal gegessen.
2: Allein schon diese Flügel.
3: Es schmeckt ja auch ganz gut. Ich habe ja hier in der Sendung schon ein paar gegessen.
7: Man sagt, es schmeckt nach Huhn.
3: Ja, so Chips halt fast.
7: So Chips.
3: Bisschen, ja.
2: Aber das ist schon ein richtig amtliches Tier, ne?
0: Also Martin hat's gemacht. Jörg, du sagst Eileen auf gar keinen Fall, auch wenn du das Ding jetzt in der Hand hast und...
2: Nein.
7: Ich kann das gar nicht anfassen.
0: Uli hingegen, ja.
7: Uli, der macht das. Der hat ja ein eigenes Restaurant und da habe ich viel probiert. Ja, und ich glaube, ja, auf jeden Fall. Auf jeden Fall macht er das.
2: Genau.
7: Der sagt, komm, rein damit, gib mir noch eine.
0: Wir schauen uns den Martin zuerst an. Ja. Martin hat es getan. Sagt Bodo.
4: Du warst schon auf der ganzen Welt, dann dürfte dich so eine Heuschrecke ja nicht schocken für 10 Euro.
5: Alle oder...
4: Ne, eine.
5: Eine.
4: Oh, das kostet jetzt Überwindung?
5: Nein. Schmeckt sogar ganz gut.
4: Dann ist doch noch eine.
5: Darf ich noch eine zweite?

0: Sport machen, also Proteine wären nicht so schlecht, aber sieht mir zu eklig aus. Ich bin raus.
1: Kurz, knapp, ganz educated Nein gesagt. Und da sind der alle Punkte gesetzt. 180 Punkte, unser Gewinner. Jörg. Heißt Jan Thaddäus mit 180 Punkten, übrigens knapp vor Sascha Korf mit 160 Punkten und Bodo Bach dann mit 30 Punkten. Dankeschön Martin, Aileen und Uli fürs Mitspielen, danke Ihnen fürs Zuschauen. Mehr Folgen, wenn Sie möchten, von Straße zu Straße jetzt in der Mediathek. Ansonsten bis zum nächsten Mal. Ciao. Danke euch nochmal.
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7: Keinen Job mehr.
6: Ich habe kein Buch mehr. Ich hab's gelöscht.
7: Wann reist die denn wieder ab?
6: Wer?
8: Die Polizistin aus Wien.
7: Ich weiß, was du getan hast.
6: Hä?
8: Hä?
9: Schön. Ich nicht. Was meinst du damit?
7: Na, ich weiß, was du getan hast. Das ist die Nachricht, die Miriam gekriegt hat.
6: Von wem?
7: Ja, von ihrem Mann. Und die Miriam, wie immer, die Letzte.
6: Hallo.
7: Süße.
6: Na?
7: Miriam, nein. Nein. Scheiße. Nicht dein Ernst.
9: Oh, Scheiße.
7: Okay. Oh.

0: Warum sind Sie halbnackt?
1: Weil ich geschlafen habe.
0: Jetzt schlafen Sie ja nicht mehr.
1: Offensichtlich nicht.
0: Wollten Sie den Zimmerservice erschießen? Das kann ich verstehen. Bei mir hat er neulich 2 Stunden für eine Flasche Wein gebraucht.
1: Okay, ich glaube, ich ziehe mir was an.

0: Wie möchte, dass Sie gehen?
1: Nicht nur, dass sich meine Frau von mir trennen will. Ich sehe den Grund auch direkt in ihr Augen.
0: Dazu sage ich überhaupt nichts. Entweder Sie gehen, oder ich werf Sie raus. Und ich kann nicht versprechen, dass Ihnen das dann nicht wehtun wird.

0: kann nicht schlafen.
1: Ich auch nicht. Wissen Sie warum? Weil meine Chefin mitten in der Nacht an der Tür klopft.
0: Haben Sie vielleicht was zu trinken?
1: Sind Sie betrunken?
0: Nein. Eben, noch nicht.
1: Okay, noch einmal. Hat das, was Sie mit mir besprechen wollten, was mit dem Fall zu tun, den wir gerade untersuchen?
0: Wieso glauben Sie, dass ich was mit Ihnen besprechen wollte?
1: Nicht.
0: Doch. Und ja.
1: Okay. Paul Paulitz wird den Paulsdamm hinuntergestoßen.
0: Genau, so ist das. Der Direktor des Sophianums hätte sich nicht selbst so umgebracht.
1: Ja.
0: Genau.
1: Gut, dass wir darüber auch mal gesprochen haben.
0: Ja, sehr gut.
1: Das war's?
0: Ich gehe ins Bett. Müssen Sie niemals schlafen.
1: Sie glauben also nicht, dass die Miriam Hinz was mit der Sache zu tun hat?
0: Wie soll ich vorher wissen, was ich nachher glaube?
1: Wonach?
0: Paul Paulitz hat vor mehr als 20 Jahren sein Testament geändert. Ich will wissen, warum.

0: Scheiße.
1: Sie müssen echt noch viel lernen.
2: Warum machen Sie das?
1: Auf seine Waffe muss man aufpassen. Und ich bin sicher, Sie haben Ihre Schlüsselkarte nicht mit.
2: Fuck.
3: Ich weiß, Sie werden jetzt nicht bestätigen, dass Sie ein Verhältnis mit Miriam haben. Ist auch nicht notwendig, es gibt ausreichend Beweise dafür. Es wird einen Prozess geben, einen Entscheidungsprozess, und ich werde dafür sorgen, dass Sie dort aussagen müssen, falls Sie den Kontakt zu Miriam nicht sofort abbrechen. Ja? Ich bin kein einfacher Mensch, ich weiß. Aber ich liebe meine Frau und ich liebe meine Kinder. Miriam ist... Naja, das wird Ihnen nicht so aufgefallen sein, weil Sie sie ja nur in einer Lage gesehen haben. In der horizontalen. Aber sie ist labil, paranoid und karrieregeil. Keine gute Kombination für eine Frau. Geile Bude.
4: Ines, hast du das Gefühl, dass es funktioniert hat mit dem nach Solberg ziehen?
5: Inwiefern?
4: Ja, wir sind nur hier, weil wir geglaubt haben, dass... Wahrscheinlich haben wir es noch nicht einmal geglaubt, sondern nur gehofft. Ja, man klammert sich ja irgendwann an alles. Aber dass es Olivier hier besser geht. Chérie. Ich habe das Gefühl, es dreht sich alles nur noch um ihn. Ich bin nicht sicher, dass er das wert ist. Wollen wir nicht zurück nach Frankreich?
5: Hm? Wir sind doch gerade erst eingezogen. Wir machen Pläne.
4: Du wolltest das, weder Olivier noch ich.
5: In einer Partnerschaft macht man manchmal Kompromisse, mit denen keiner glücklich ist.
4: Was ist denn das für eine Partnerschaft, in der keiner glücklich ist?
5: Was soll das denn heißen?
6: Puderzucker ist leer.
7: Meine Mutter hat einen Anteil der Spedition an Paulitz verkauft.
6: Paul Paulitz?
7: Ja.
6: Aber der ist doch tot.
7: Vorher.
6: Ach so. Warum?
7: Keine Ahnung. Ich weiß es auch schon ewig her, 30 Jahre oder so.
6: Ach so. Ja, und?

0: Sie hat es mir nie gesagt. Das musst du dir mal vorstellen. Ich meine, ich leite eine Firma und weiß nicht mal, wem sie gehört. Danke.
1: Birkenzucker statt Puderzucker? Sarah, Pfannkuchen!
0: Ich habe was beschlossen. Ich setze dir das Messer an. Ich will jetzt die Mehrheit von der Firma, die ich ja sowieso irgendwann erbe.
2: Und was ist dein Druckmittel?
0: Sonst lege ich die Geschäftsführung nieder.
2: Ein Bluff.
0: Genau.
3: Was sollen wir denn sonst versuchen? Mach du doch einen Vorschlag. Ich bin die, die hier immer alles zusammenhält.
4: Es hat dich niemand darum gebeten.
3: Ich liebe dich. Was soll das?
5: C'est genial.
3: Was?
5: Jetzt hast du nicht nur mein Leben versaut, sondern auch dein eigenes.
3: Ich hab dein Leben versaut? Also bei allem, was recht ist, Olivier. Aber dafür brauchst du keinen anderen Menschen, um dein Leben zu versauen. Das kriegst du hervorragend alleine hin. Alles, was du dafür brauchst, sind nur ein paar beschissene Drogen.
5: Magst du auch welche haben? Ich könnte gerade welche gebrauchen, ist gerade voll unentspannt.
3: Ich dachte, du hast keine mehr.
5: Glaub niemals an einem Junkie.
3: Was habe ich dir angetan, dass du mich so hast? Was?
5: Du hast mich geboren. Je me donne naissance.

0: Und wie kann ich Ihnen helfen?
1: Dürfen wir reinkommen?
0: Nein. Also ich meine, muss ich mit Ihnen reden?
2: Nein. Ja. Es tut mir sehr leid, dass Ihr Sohn gestorben ist. Ich finde keine Worte. Ich will auch gar nicht nach welchen suchen, weil die nur unzulänglich sein können. Und damit ist niemandem gedient.
0: Ich möchte, dass mein Mann dabei ist. Ich rufe ihn an. Kommen Sie später wieder.
2: Haben Sie nicht gesagt, eine andere Freundin von Staatsanwältin Hinz wohnt gleich in der Nähe?
1: Ja. Hier.
3: Deine Mutter ist im Testament von Paulitz bedacht worden?
4: Ja, es ist nicht gut. Es gibt eine Verbindung zwischen mir und Paulitz, von der ich nichts wusste.
3: Tja, hast du sie mal gefragt?
4: Ja, sie weiß von nichts. Sie hatte nicht geerbt damals. Man hat sie nicht gefunden. Gelinde Bauer, aller Weltsname.
3: Ist die Polizei aus Wien noch da?
4: Ja. Ich kann nur hoffen, dass die niemals rausfinden, wer Gelinde Bauer ist. Oh, Entschuldigung, bitte, ich rede die ganze Zeit nur über mich und meine Probleme. Wie geht's denn dir? Weißt du mittlerweile, wieso den Paulitz Teile deiner Firma gehört haben?
3: Nee, aber das werde ich heute rausfinden. Also, Miriam, die Polizei aus Wien, wird das noch ein Problem?
4: Wie meinst du das? Nein, das habe ich im Griff.

0: dann bitte.
1: Schön haben Sie es hier.
0: Ach, das sieht nur so aus.
2: Wie meinen Sie das?
0: Was kann ich für Sie tun?
2: Sie sind mit Staatsanwältin Miriam Hinzgut befreundet.
0: Klassenkolleginnen. 12 Jahre lang. Davor Kindergarten.
1: Wo waren Sie, als Paul jetzt gestorben ist?
0: Hier. Ja, hier.
1: Und von wem haben Sie dann erfahren, dass er tot ist?
0: Von der Doris. Die hat mich angerufen.
1: Was hat sie gesagt?
0: Hallo Ines. Ja, sie nennt mich immer noch Ines.
1: Und daraus haben Sie dann geschlossen, dass Paul jetzt tot ist?
0: Nein, natürlich nicht. Sie hat es mir gesagt.
1: Okay, und ich würde gern wissen, mit welchen Worten?
0: Mit welchen Worten?
1: Ja.
0: Das weiß ich nicht mehr. Warum ist denn das so wichtig?
2: Ja, das würde ich auch gern wissen.

0: Hallo.
1: Was machst du hier?
0: Guten Morgen. Ich hätte vielleicht anrufen sollen.
1: Oder anläuten.
0: Tut mir leid.
1: Ja.
0: Es ist aber schon so, dass das eigentlich mein Haus ist.
1: Tja, aber du wohnst gerade nicht hier. Und wieso gehst du meine Post durch?
0: Ich habe nur geschaut, ob was für mich dabei ist.
1: Nein, das hätte ich dir geschickt.
0: Ja, natürlich. Tut mir leid.
1: Was willst du hier?
0: Ich würde gern was mit dir besprechen.
2: Wiedersehen.
3: Wiederschauen.
4: Wiederschauen. Die Sau ist tot. Das hat dir Doris gesagt.
2: Und sie haben gleich gewusst, wen sie gemeint hat.
4: Ja.
3: Herr Puy? Hi.
0: Hast du mich mit dem Studenten Maximilian Kögler betrogen?
1: Das wäre nicht illegal.
0: Aber Eheverfehlung. Also, hast du?
1: Nein.
0: Schau, Mira, mir liegt nichts daran, dir die Kinder wegzunehmen.
1: Wieso beantragst du denn das alleinige Sorgerecht?
0: Nicht notwendigerweise für immer. Aber ich möchte, dass du weißt... Schau, du bist...
1: Geht dieser Satz noch weiter oder ist auf den letzten Metern verstorben?
0: Es tut mir in der Seele weh, wenn ich sehe, wie sehr du dich veränderst und es selbst nicht merkst. Und ich sag's ungern, aber du bist krank. Du bist krank. Diese ganze Lügerei mir gegenüber, dem Maximilian auch gegenüber, deinen Freundinnen.
1: Wovon redest du?
0: Dem Polizisten aus Wien gegenüber. Glaubst du, hast das alles im Griff, während dir in Wirklichkeit alles entgleitet? Es ist ein Wesen der Persönlichkeitsveränderung, dass den Betroffenen oft die Krankheitseinsicht fehlt.
1: Das glaubst du wirklich?
0: Du bist im Augenblick nicht in der Lage, unseren Kindern ein emotional stabiles Zuhause zu geben.
1: Entschuldigung, Joachim, sie haben Angst vor dir.
0: Na, sie haben Angst vor dir, weil sie ihre Mama nicht mehr erkennen. Du zwingst sie, sich nackt auszuziehen, um sie auf Hämatome zu untersuchen. Welche Mutter, die bei Sehnen ist, macht sowas, Miriam? Wir sehen uns vor Gericht. Und wenn's ein kleines Fenster zur alten Miriam gibt, dann öffne es bitte. Ich bitte dich sehr.

0: Ich grüße dich, Doris.
1: Hallo.
0: Bitte hängen Sie meinen Mantel so auf, dass er keine anderen Mäntel berührt.
2: Gerne.
1: Danke.
0: Was?
1: Du hättest Danke sagen können.
0: Ein Bitte reicht vollkommen aus.
3: Okay, dann sag mir bitte endlich, warum hatte Paul Paulitz einen Anteil an unserer Spedition?
0: Er ist als Investor eingestiegen.
3: Und hat der Schuldirektor auch dafür gezahlt, weil in keinen Unterlagen taucht eine Einzahlung auf?
0: Seit wann bist du so naiv, Doris?
3: Ja, gehen wir mal als Arbeitshypothese davon aus, dass ich auch sonst so naiv bin, Mama. Warum weiß ich das nicht? Wieso sagst du mir das nicht? Und wieso ein Treuhandvertrag, um irgendwas zu verschleiern?
0: Es ist meine Firma und nicht unsere. Und ich habe ihm die Anteile vermacht, ohne dass er Geld dafür bezahlt hat.
3: Was? Wieso?
0: Ich bin noch nicht eine Minute hier und schon genervt.
3: Ja, entschuldige, Mama, ich meine, was steckt denn dahinter?
0: Bitte! Belästige mich nicht weiter mit solchen Banalitäten.
3: Danke. Mama! Sag mal, woher kommt diese ständige Lust, mich runterzumachen?
0: Ich habe dazu keine Lust und ich habe es auch nicht getan, Liebes. Du hast mich gefragt und ich habe geantwortet. Ich bin nicht dafür verantwortlich, dass dir meine Antworten nicht gefallen.
3: Mama, ich habe mir überlegt, ob nicht vielleicht jetzt der richtige Zeitpunkt ist für einen Generationswechsel in der Firma.
0: Du bist doch alleinige Geschäftsführerin.
3: Ja, aber dir gehört die Spedition und solange das so bleibt, kann ich nicht unabhängig meine Geschäfte führen.
0: Soll ich versterben?
3: Nein.
0: Ich fürchte, du musst warten, bis ich versterbe. Naja. Vielleicht ist es ja gar kein so tragisches Ereignis.
4: Wo waren Sie zu Mittag an dem Tag, an dem Paul Paulitz gestorben ist, falls Sie sich noch dran erinnern?
5: Ich war in der Arbeit.
1: Ich war hier.
5: Allein?
1: Ja, großteils. Zu Mittag ist die Miriam zu mir gekommen.
5: Was macht die Staatsanwältin bei Ihnen?
1: Sie ist meine Freundin. Sie ist gekommen, um zu schauen, wie es mir geht.
5: Wieso? Waren Sie krank?
1: Nein. Mein Sohn ist 2 Tage davor gestorben.
5: Ach so, ja. Entschuldigung.
4: Und ist sie lange geblieben?
1: Etwa eine Stunde.
4: Und ist sie noch mal wiedergekommen?
1: Woher wissen Sie das?
4: Sagen Sie es mir?
1: Ja, sie hat ihr Handy vergessen.
0: Jetzt warte doch mal. Habe ich mich verändert, seit wir uns kennen?
6: Ja. Miriam, eindeutig, ja. Du bist einfach nie bei dir und das war früher mal anders. Du hast jegliches Interesse an mir als Mensch komplett verloren.
0: Entschuldigung, die Scheidung, das ist irgendwie, das alles nicht einfach.
6: Ja, das ist schon einfach.
0: Wieso weiß mein Mann, dass wir uns kennen?
6: Ja, das würde mich auch interessieren. Der war nämlich hier.
0: Der war hier?
6: Ja. Ruf mich bitte nie wieder an.
1: Nicht einmal den Tod von Balthasar hat er uns lassen können. Sogar den hat er uns genommen, weil er selber gestorben ist. Als wäre dort nur runtergesprungen, um die Aufmerksamkeit auf sich zu ziehen. Als wollte er uns zeigen, dass auf sein Begräbnis viel mehr Menschen kommen, als auf das von unserem Sohn. Dass seine Macht nie aufhört.
5: Also, Sie sind hier, weil Sie glauben, dass jemand den Paulitz ermordet hat. Das glauben wir nicht, das wissen wir. Ich bedauere, dass ich es nicht war. Ist das ein Verbrechen?
4: Nein. Ich muss aufs Klo.
1: Ja,

0: Ja, also danke für Ihre Zeit. Sie haben uns wirklich sehr weitergeholfen.
1: Nein, das haben Sie nicht. Sie lügen. Und jeder weiß, dass gelogen wird. Und ich glaube auch, Sie wissen, was damals passiert ist. Aber vielleicht ist es Ihnen nicht bewusst, dass Sie das wissen. Alles Gute.

Ja, hallo, Ines Le Marchal hier. Könnten Sie mich bitte mit meinem Mann verbinden? Er ist heute nicht zur Arbeit gekommen. Ah, natürlich, da war ja noch was. Ja, ich danke Ihnen. Wiederhören.

0: Du spionierst mir nach, ja?
1: Wenn mir das gelungen ist, dann war die Spionageabwehr halt nicht gut genug. Aber es geht um die Kinder, Miriam, nicht um uns.
2: Und ich lass mir von dir die Kinder nicht wegnehmen, Joachim. Ja, das kannst du wahnsinnig gerne aufnehmen. Weil weißt du was? Die Kinder gehören zu mir, zu mir, zu mir, zu mir!

0: Hallo.
1: Hallo.
0: Ist der Olivier da?
1: Ja.
0: Ist er krank? Er war jetzt schon länger nicht in der Schule.
1: Ich sag ihm, dass du da bist. Die Sarah ist da für dich.
2: Wozu?
0: Hallo, Olivier.
1: Ich mach Essen.
2: Für wen? Etienne?
1: Nein, der kommt erst heute Abend.
2: Ich glaube, der kommt gar nicht mehr. Mein Vater hat sie verlassen.
1: Wir haben uns nur gestritten, das kommt vor. Sicher auch bei deinen Eltern, hm?
0: Das Arge ist, Olivier, ich habe noch nicht ein einziges Mal erlebt, dass meine Eltern sich gestritten hätten.
2: Freaks.
0: Warum bist du nicht in die Schule gekommen?
2: Was mache ich dort?
0: Ein Abschluss.
2: Wozu?
0: Damit du irgendwann nicht mehr im Kinderzimmer bei deinen Eltern leben musst.
2: Das ist echt ein Top-Argument, das muss ich zugeben. Ist gar nicht so blöd, wie du aussiehst.
0: Das meinst du sicher auf eine, wenn gleich plumpe, so grundsätzlich doch charmante, augenzwinkernd, spitzbübische Weise. Habe ich recht?
2: Whatever.

0: Seid ihr schon da?
1: Hallo. Hallo.
2: Kommst du mal bitte?
3: Was?
2: Sag mal, hast du versucht, die Kinder zu beeinflussen?
3: Ja, selbstverständlich habe ich mit ihnen gesprochen, weil das, was da heute passiert ist, beschäftigt sie ja. Aber ich habe kein Problem, du kannst ruhig auch mit ihnen sprechen.
1: Grüß dich, Heinz.
3: Grüße.
4: Guten Tag,
1: Grüß Gott.
4: Frau.

0: Du warst schon sehr lange nicht mehr hier, Doris.
1: Also, ich finde das Haus auch irgendwie viel zu groß. Ich meine, was machst du denn hier ganz alleine?
0: Ich bin nicht alleine. Ich habe Personal. Tee?
1: Also, entschuldige, Mutter, dass ich da jetzt so hartnäckig bin.
0: Von deinen ausgesprochen vielen Eigenschaften, meine liebe Doris, ist Hartnäckigkeit diejenige, die mir am wenigsten ausmacht. Komm,

0: Ich weiß, du tust das nur, um mich zu nerven. Und es ist dir gelungen. Findest du das nicht selbst ein wenig kindisch?
1: Tee?
0: Tassen haben einen Henkel und die sind nicht dazu da, dass man sie in der Küche an den Nagel hängt.
1: Ich bin 38 Jahre alt. Findest du nicht, ich bin alt genug, um selbst zu entscheiden, wie ich meinen Tee trinken möchte?
0: Doch, aber nicht in meinem Haus. Und wenn es dann einmal das Deinige sein sollte, dann kannst du von mir aus allen Tassen die Henkel abschlagen. Es scheint, als könntest du es gar nicht erwarten.
1: Ich wünsche mir nicht, dass du stirbst.
0: Es wird aber irgendwann passieren.
1: Ja, und ich hoffe nur, dass es nicht nach solchen Gesprächen wie diesen hier passiert. Das wäre schon irgendwie ziemlich traurig, oder?
0: Ja, das finde ich auch.
1: Gut, es geht hier nicht um die Tasse.
0: Nein.
1: Wir können so nicht weitermachen. Du hast meine Autorität in der Firma völlig untergraben. Und das wird auch immer so bleiben, solange alle Macht bei dir konzentriert ist.
0: Ich werde dir die Anteile dieser Firma nicht überschreiben. Das haben wir doch besprochen, Doris.
1: Du hast das entschieden. Das haben wir nicht besprochen.
0: Das ist dasselbe.
1: Gut. Ja, deswegen habe ich beschlossen, ich kündige.

0: Ja, ich kenne natürlich die Eltern von Balthasar. Er ist ja in meine Klasse gegangen. Er war wirklich ein sehr lieber Junge.
1: Ist Paul Paulitz schuld am Tod von Balthasar?
0: Moralisch jedenfalls ja.
2: Wieso haben die beiden das Sophianum nicht verklagt?
0: Klagen von Eltern sind vertraglich ausgeschlossen. Alle Eltern akzeptieren, dass die Schule nicht haftbar gemacht werden kann.
1: Für Fehlverhalten von LehrerInnen?
0: Für nichts eigentlich.
2: Das ist sittenwidrig, mit Sicherheit.
0: Wir sind es gewohnt, die Sitten selbst zu definieren. Von den 14 Mitgliedern des Verfassungsgerichtshofes sind 7 bei uns in die Schule gegangen. Das ist übrigens der Kalender von Paulitz, der Tag seines Todes. Er hat um 14 Uhr einen Eintrag, der lautet S.
1: Wofür steht das?
0: Keine Ahnung.
1: Warum kürzt er keine Ahnung mit S. ab? Also, Entschuldigung, bin gerade kurz auf der Leitung gestanden. S.
0: Ja, true.

Wie ihr ja wisst, werdet ihr heute von einem Richter befragt werden. Und da geht es noch nicht um die Scheidung. Da geht es nur darum, wer bei euch wohnen darf. Und ich würde mir wünschen, also... ich hoffe natürlich, dass...

Ich will, dass ihr wisst, dass niemand böse auf euch sein wird. Der Papa nicht und ich auch nicht. Ihr werdet es schon ganz toll machen. Ich hab euch lieb.

0: seit damals nicht mehr Gitarre gespielt?
1: Es geht noch. Sie war verstimmt.
0: Es wird besser, nicht?
1: Ja, manchmal ist es für eine Zeit lang gut. So wie 5, 6 Minuten. Dann schießt es mal wieder ein. Ich bin wie gelähmt.
0: Ich habe das Buch gelöscht. Das Buch, das ich geschrieben habe.
1: Warum?
0: Ich weiß es nicht. Es war ein Fehler. Ich ärgere mich darüber. Ich habe danach stundenlang geweint, als ob... Keine Ahnung. Ich war böse. Auf das Buch.
1: Vielleicht, weil er bald, dass er weg ist, das Buch noch da?
0: Ja. Aber ist ja trotzdem ein Blödsinn.
1: Nee.
0: Es ist jedenfalls weg. Ich habe die Arbeit von 3 Jahren zerstört.
2: Ja, na gut. Und Sie sind sicher, dass Sie keine gemeinsame Lösung finden? Herr Gerichtspräsident, Sie möchten noch etwas sagen.
3: Bitte schalten Sie Ihr Telefon aus und nehmen es vom Tisch.
4: Selbstverständlich. Ich wollte nur kurz sagen, wie leid mir das tut, dass wir da jetzt so sitzen. Und ich hoffe, dass es dir bald wieder besser geht. Es gibt halt Menschen, die reagieren auf Problemstellungen nicht rational, sondern sehr gefühlsbetont.
5: Frauen, möchtest du sagen?
4: Bitte nicht gleich wieder so. Ich habe nicht dich im Speziellen angesprochen, ich habe gesagt Menschen. Aber man muss auch Dinge benennen können. Es muss auch ein bisschen Vernunft in die Diskussion, weil es löst ja nichts, wenn das alles immer gleich so hysterisch wird. Und da hast du wirklich ein Problem, Miriam.
6: Herr Rath.
4: Ja, ich... Ich bin kein Psychologe, ich kann das nicht beurteilen, aber ich bin Ehemann und ich kenne meine Frau seit über 18 Jahren.
7: Wieso sind eigentlich Sie Nachfolger von Paulitz geworden? Es gibt ja viele Lehrer, die länger an der Schule sind als Sie. Hab ich in den Akten gelesen.
8: Das müssen Sie den Stiftungsrat fragen.
7: Haben Sie sich das selbst nie gefragt?
8: Nein.
9: Können wir ausschließen, dass wir in Ihrem Kalender einen Eintrag finden würden, der S-Punkt lautet?
8: Ja.
9: Dann haben Sie sicher nichts dagegen, wenn wir uns das ein bisschen genauer anschauen, oder?
8: Doch.
7: Wieso?
8: Das geht Sie nichts an.
7: Gut, danke. Wiedersehen. Ach, war Balthasar Fischer der einzige Selbstmord an der Schule?
8: Nein. Da gab es viele.
7: Ich hätte gern Informationen über alle.
10: Und? Gutes Gespräch mit Sarah gehabt? Weißt du, ich denke manchmal, ich sag einfach gar nichts mehr, weil es eh nichts bringt.
6: Gute Idee.
10: Ja, aber genau das funktioniert nicht für mich. Ich muss es zumindest sagen können, Olivier.
6: Ja, dann sag's und geh wieder.
10: Du kannst doch nicht den ganzen Tag im Bett liegen und dich zudröhnen. Wo soll das denn hinführen?
6: Keine Ahnung, irgendwo, wo nicht hier ist.
10: Jeder will manchmal fliehen.
6: Dann komm doch mit.

0: Ja.
1: Die Kommissarin hat recht. Es wird gelogen. Warum?
0: Ich habe gelogen?
1: Als du gesagt hast, du bist in der Firma gewesen. Als der Paulitz gestorben ist. Ich habe dich gesehen, Philipp.
2: Brauchst du was?

0: Christiane, ich muss leider noch mal los.
1: Ja.
0: Aber ich komme nachher wieder, ja?
1: Nein, ich brauche ein bisschen Zeit für mich alleine.
0: Sicher.
1: Das tut mir so leid. Ich weiß. Danke.

0: Ja, stimmt. Ich war nicht in der Firma. Als die Miriam dann weg ist, was hast du eigentlich du gemacht?
1: 9. Juni 1984, Thorsten Stadler, 16 Jahre.
2: Stadler kommt in der Akte Paulitz nicht vor.
1: 17. Juni 1988, Barbara Krasner-Polski, 14 Jahre, möglicherweise Unfall.
2: Nein, auch nichts.
1: 16. Juni 1997, 15 Jahre.
2: Kommt in der ganzen Untersuchung nicht vor, weder Martha noch Bauer.
1: Bauer?
3: Gerlinde Bauer aus dem Testament von Paulitz.
1: Herr Direktor, ich hätte gern die Schülerakte von Martha Bauer.
4: Leute, der Backofen ist immer noch kaputt. Wie oft denn noch? Die Temperatur stimmt einfach nicht. Das Soufflé fällt ständig in sich zusammen.
5: Ja, ich schaue es mir dann an.
6: Also, ich habe meiner Mutter gesagt, dass ich kündige, wenn sie sich nicht zurückzieht.
4: Und?
6: Dann bin ich gegangen. Hat sie mich quasi rausgeschmissen.
4: Aus der Firma?
6: Ich glaube, du nicht.
4: Entschuldige, Doris, du bist nicht ihre Marionette.
6: Ja. Schlimme ist nur, dass man die Arme immer noch so bewegt, wie die Puppenspielerin es will, auch wenn die Schnüre durchgeschnitten sind.
4: Soufflé ist gestrichen. Okay. Doris, wir haben doch uns. Und alles andere, ganz ehrlich, das ist mir scheißegal.
5: Leute, das Soufflé ist schon wieder gestrichen.
7: Ihr wohnt in eurem Haus. Gut. Wer soll bei euch wohnen? Der Papa oder die Mama?
8: Der Papa. Der Papa.

Na. Kommt, geh mal. 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

0: Ich habe keinen Mann mehr. Ich habe keinen Job mehr.
1: Ich habe kein Buch mehr.
2: Und die Miriam, wie immer, die Letzte.
3: Hallo.
2: Süße.
3: Na?
4: Miriam, nein. Nein.
0: Scheiße.
4: Nicht dein Ernst.

0: Was ist so wichtig, dass man mich mitten in der Nacht aufwecken muss?
1: Ich habe mir die Schülerakte von Martha Bauer angeschaut.
0: Und?
1: Kommen Sie mal mit.
0: Warum?
1: Jetzt kommen Sie mit. Martha Bauer, die sich 1997 am Paulsdamm das Leben genommen hat, ist die älteste Schwester von Staatsanwältin Miriam Hinz.

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0: Das ist ja nicht für immer, Frau Brahms. Und sobald ich wieder zurück bin aus dem Ort, nehmen wir beide ihren Tisch und dann geht's direkt rauf in die dritte Etage. In der Vorstadt, gell?
1: Ja.
0: Können Sie vielleicht mir mal die Tür aufmachen?
2: Ich komme gleich ins Auto. Setz es da drauf, gell?
3: Ah, nee, danke.
4: Ist ja noch hoch hergegangen gestern Abend, nach allem, was ich gehört habe.
2: Es soll keiner sagen, dass wir im Weckle nicht Feuer kennen.
4: Also, wir sehen uns dann in 2 Jahren.
2: Solange wir nicht brauchen.
4: Umso besser.
2: Im halben Jahr habe ich unsere Niederlassung in Duisburg auf Vordermann gebracht.
4: Sagen Sie, hätten Sie es Ihrer Frau eigentlich schon gesagt?
2: Nein, noch nicht.
4: Oh ja, die wird sich freuen. Hm? Die Sibylle ist doch eine kluge, vernünftige Frau. Und mehr Geld hinter dann auch.
2: Der Brezel-Express.
0: Ja, klar, das war von gestern, aber immer noch beste Qualität vom Weckle. Bevor die wegkommen, willst du eine?
2: Nein, danke.
1: Hallo, du bist aber früh dran.
0: Ja, ich war früher fertig. Ich hab gedacht, ihr habt hier Konferenz.
1: Nee, eine Konferenz nicht, aber ein Vorbereitungstreffen.
5: Magst du dich noch kurz dazusetzen?
1: Ja, wir sind noch nicht ganz fertig.
0: Ja, das sehe ich.
1: Jetzt komm, jetzt setz dich doch.
6: Es ist auch noch was von der Bouillabaisse da.
1: Das ist deine, Guido, ne?
7: Die kann ich wärmstens
0: empfehlen. Ja, danke, ich esse keinen Fisch. Und ich wollte ja auch gleich mit der Sibylle noch was essen gehen.
6: Aber ein Gläschen trinkst du noch mit uns mit, gell?
0: Nein, ich muss noch fahren.
6: Ach, jetzt komm. Tu bitte wärm, oder mi?
0: Nein.
1: Wir müssen doch noch die Aufteilung der Klassen besprechen. Wenn wir dieses Jahr 3 Kunst-LKs, die nach Paris fahren.
0: So, ich verstehe, deshalb mache ich dir das mit dem Essen und der Musik. Als Inspiration, ne? Wegen dem Savoir Vivre. Ne?
1: Savoir Vivre heißt das.
0: Ja, ich weiß, wie das heißt.
6: A votre santé.
8: A la vôtre.
9: A la vôtre.
1: A la tienne.
0: A la tienne.
7: Vraiment génial.
1: Meinst du?

0: Du wirst befördert.
1: Ha?
0: Ich werde befördert.
1: Das ist ja super, gratuliere.
0: Aber wir müssen jetzt umziehen. Nach Duisburg-Meidering.
1: Wie bitte?
2: Nach Duisburg-Meidering.
3: Ich warte schon seit 3 Jahren, dass es für mich mal weitergeht beim Wechsel. Du hast doch selber gesagt, dass ich mich weiterentwickeln muss. Kannst du dein Sabbatjahr einlegen? Das hast du schon lange machen wollen.
1: Ich wollte ins Ausland. Ich wollte nach Italien, Spanien, nach Südfrankreich. Aber doch nicht ins Ruhrgebiet. Das ist keine Beförderung, das ist eine Strafversetzung.
3: Ja, Luftveränderung wär's trotzdem.
1: Luftveränderung im Ruhrgebiet. Da ist Smog. Überall Autobahnen und Dreck. Das sind die schlechtesten Luftwerte Deutschlands.
3: Das ist doch reine Propaganda von den Ökos. Ich hab's unterschrieben, ich kann's nicht mehr ändern.
1: Ja, das ist ja ganz toll.
4: Das wird bestimmt super da im Pott.
1: Hättest ja vorher was sagen können. Naja, gut. Du nimmst dir erstmal ein Zimmer und am Wochenende kommst du dann heim.
3: Ein Zimmer? Du weißt doch, wie die sind beim Weckler. Die haben mich dort bestimmt super untergebracht. Ein so schönes Hotel mit Sparbereich. Dann könnt ihr auch mal kommen, dann können wir dort ein bisschen Wellness machen.
1: Also, ich glaube nicht, dass die Lea freiwillig ins Ruhrgebiet kommt.

0: Hast du ja die Cola gekauft. Dir ist schon klar, dass ich gesagt habe, dass hier so lange keine Cola ins Haus kommt, solange sie nicht für ihre Mathe-Klausur arbeitet.
1: Komm, jetzt lass sie doch.
0: Ja, du machst es dir leicht. Fräulein Prinzessin hier, Fräulein Prinzessin da.
1: Du, als ich in ihrem Alter war, da habe ich auch Cola getrunken. Und es ist trotzdem was aus mir geworden.
0: Ja, Duisburg-Meiderich.

0: jetzt nur noch an den Wochenenden hier?
1: Naja, erstmal. Aber vielleicht kriege ich es schneller geschafft, dann bin ich früh wieder da.
0: Würde mich nicht wundern.
1: Und sei nicht so frech zu deiner Mutter, solange ich weg bin, gell?
0: Du, Papa? Ich könnte doch auch auf eine Fachoberschule gehen. Wie Sophia. Ja, ich meine, ich brauche gar kein Abitur, wenn ich Hotelmanagerin werden will.
1: Hey, das kommt überhaupt nicht in Frage. Du würdest es später bereuen, wenn du kein Abitur gemacht hast.
0: Ja, aber du hast doch auch kein Abi.
1: Ja,
0: ja, stimmt doch. Und ich meine, wenn es nach Mama ginge, würde ich nur noch auf meinem Zimmer hocken, den ganzen Tag büffeln und Biomöhren essen.
1: Dass du nicht nur noch Biomöhren essen musst, dafür habe ich gesorgt. Guck mal. Ja. Aber kein Wort zu deiner Mutter.
0: Versprochen.
1: Auf. Danke.
2: Roland, das hast du vergessen. Da. Tschüss.
1: Pass auf dich auf, gell? Ich melde mich noch, wenn ich da bin.
2: Fahr gut.
1: Ja.

Mitten im zentralen europäischen Wirtschaftsraum gelegen, gilt das Ruhrgebiet, oft auch das Revier oder der Pott genannt, als die am besten erschlossene Region Europas. So sind über die Straßen in allen Himmelsrichtungen und in nur 3 Stunden Fahrzeit mehr als 60 Millionen Menschen zu erreichen. Und die Menschen leben gerne hier. Auf dem Glücksindex erreicht der Pott 7 von 10 Punkten. Sicher auch eine Folge des Strukturwandels in dieser Region. Viel Geld wurde in die Verbesserung der Lebensqualität investiert. Weniger Schwerindustrie, dafür Kulturangebote, mehr Grün, bessere Luft. Wer zum Beispiel aus dem Süden in das Revier einfährt, kann feststellen, die Lärmbelastung hat deutlich.

0: Entschuldigung. Kriege ich bei Ihnen hier noch was zum Essen?
1: Ja, also ab 21 Uhr, da haben wir hier nur noch Roomservice.
0: Ja, ein bisschen teuer. Gibt's denn irgendwas anderes? Was weiß ich, einen Griechen oder eine Pizzeria? Völlig wurscht.
1: Also ich meine, das Einzige, was jetzt nur aufhört, das ist Eddies Ballroom. Aber
0: Eddies was?
1: Eddies Ballroom. Da gehen Sie hier runter, dann einmal links und dann nochmal links.
0: Danke.
1: Was?
0: Vielen Dank.
1: Ja.
0: Gut.
2: Hi.

0: Hör mal, du bist neu hier, oder?
1: Wir haben dich hier jedenfalls noch nicht gesehen.
0: Nee, das wäre uns nämlich aufgefallen.
1: Pilz, Bier oder Schnäpsicke? Hm?
2: Wie bitte was?
1: Beides?
0: Hui!
3: Hi, ich bin der Walker.
1: Eddie!
3: Und du?
2: Reuter. Roland Reuter.
3: Roland Reuter? RR?
1: Gibst du mir?
3: Passt.
1: Super, danke.
0: So, Schätzikins.
1: Der? Ups! Auf RR, den Rolls Royce unter den Kern. Hopp, hopp, hopp, in den Kopf! Steffi! Auf die Männer, die wir lieben und die Männer, die wir kriegen. Hopp, hopp, in den Kopf!
2: Morgen früh raus.
1: Oh, nee, warte mal, du bleibst mal noch ein bisschen hier.
0: Komm,
1: ne?
0: Jetzt lass ihn. Er muss morgen ganz früh raus, oh. Der Ärmste. Putzi, putzi, putzi, putzi.
1: Schön
0: Schnuckelchen.
1: Tschüss,
0: Schnuckelchen. Rolli.
4: Grabowski, mein Name.
5: Ich hoffe, Sie hatten eine gute Anreise und eine ruhige Nacht.
6: Ja, schon recht.
5: Da oben links wäre dann gleich auch Ihr Büro.
6: Ja.
5: Ach, darf ich bekannt machen? Horst Abramschik, Roland Reuter.
6: Ist gut.
7: Ich bin ja Systemadministrator.
6: Ja, dann auf gute Zusammenarbeit, gell?
7: Willkommen im Pott.
5: Da rechts sitzt Herr Pistorius vom Fuhrpark. Normalerweise zumindest. Wie dem auch sei. Und das ist Ihr Reich. Und das ist Frau Batzke, Ihre Sekretärin.
8: Na, das ist jetzt mal richtig peinlich.
5: Sie kennen sich?
8: Ja, wir hatten gestern Abend schon das Vergnügen, aber unter ganz andere Voraussetzungen. Guten Tag.
6: Das kann man wohl sagen.
5: Wie dem auch sei.
8: Ja, aber keine Sorge. Schnaps ist Schnaps und Arbeit ist Arbeit. Ich bin gleich soweit. Ich bringe mich nur noch kurz in Form.
6: Und ich werde das ja auch brauchen. Suchen Sie mir gleich mal die Bilanz von der letzten zwei Jahre, sagen wir mal von der letzten vier Jahre aus, gell?
8: Jawohl, schon unterwegs.
6: So, von jetzt an wird hier nicht mehr geraucht.
5: Das finde ich sehr, sehr nachhaltig.
6: Was ist das?
5: Die gehört Frau Watzke.
6: Die fliegt raus, die kriegt bloß Wasser. Und Wasser kostet Geld und Geld haben wir keins. Was machen Sie hier eigentlich?
5: Notizen?
6: Na, ich meine, was schaffen Sie hier? Ja, welche Position haben Sie im Betrieb?
5: Assistenz der Geschäftsführung.
6: Aha. Also seit wann?
5: Ich habe Verwaltungsfachangestellter gelernt und Ihr Vorgänger, der Herr Kiesinger.
6: Na, der Kerl ist sicher Sekretärin und noch einen Assistenten geleistet. Ja, von jetzt an arbeitet sie in der Buchhaltung. Ja? Aber vorher kann ich sie noch brauchen. Scheint sich ja auszukennen. So. Zeigen Sie mir mal, wie die Leute hier so schaffen.
5: Wo wollen Sie denn anfangen?
6: Eine Backhalle. Grüß Gott.

0: Wenn ich in die schwarzen Zahlen kommen will, dann kann ich zwei Dinge tun. Ich kann die Einnahmen erhöhen oder ich kann die Einnahmen, ja, erhöhen oder die Ausgaben senken.
1: Genau.
2: Senken. Wo geht's da hin?
3: Da unten, da sind die Toiletten.
2: Bringt da immer Licht?
3: Soll ich da einen Zettel anbringen, auf dem Licht aussteht?
2: Zettel bringt da gar nichts, der hilft bloß Hightech. Da wird ein Bewegungsmelder installiert. Die haben sich in 8 Monaten amortisiert.
1: Bewegungsmelder.
2: Heiland, zack! Was ist denn das?
1: So,
2: für 16.30 Uhr rufen Sie eine Vollversammlung der Belegschaft ein. Wenn das Jahr jeder da ist. Und danach knüpfen wir uns den Betriebsrat vor.
3: Heute noch?
4: Gar nichts. Wo kommt ihr denn überhaupt her?
5: In Württemberg oder was?
6: Das ist gut.
5: Man wird geschlossen.
3: Das habe ich dem Herrn Kiesinger auch schon vorgeschlagen.
2: Nein, die Kosten für die Fläche. Heizkosten, Nebenkosten. Von jetzt an wird rausgekauft. Sowieso hochsund.
3: Genau.
2: Warum bei uns die Ausgaben über den Einnahmen liegen, das brauche ich euch nicht zu sagen. Hier, alles bloß rote Zahlen. Es hängt von uns alle ab, ob wir da hinkommen. Die Einnahmen liegen über den Ausgaben. Wir sind ein Team.
7: Das haben Sie meinem Bruder bei Opel auch erzählt. Und was ist? Den Laden haben Sie trotzdem dicht gemacht.
2: Aber wir sind hier beim Weckle, junger Mann, und nicht beim Opel. Beim Weckle werden die Entscheidungen bei uns in Stuttgart getroffen, nicht irgendwo in Amerika. Bloß wenn wir zusammenhalten, können wir es schaffen. Und dazu ist zweierlei erforderlich. Erstens, wir müssen Vollgas geben. Und zweitens, wir müssen alle den Gürtel enger schnallen. Von nichts kommt nichts. So, weiß jemand, was das zu bedeuten hat? Auf dem Foto sieht man, wie die Chinesen das Stahlwerk in Dortmund abbauen. Die berühmte Westfalenhütte, das sagt Ihnen doch sicher was. Die bauen die ganze Hütte ab und bauen sie in China wieder auf. Und dann arbeiten da drin richtig Chinesen.
7: Solange wir die internationale Finanzkrise nicht unter Kontrolle kriegen, wird es immer so
2: weitergehen. Ihr habt die Wahl hier im Ruhrgebiet. Entweder ihr guckt weiter zu, wie eure Jobs nach China verschifft werden, oder ihr packt selbst mit an und nehmt euer Schicksal in die eigene Hand. Der Strukturwandel, das seid ihr selbst. Ihr könnt entscheiden, welche Türe ihr nehmt. Dort geht's nach China und dort geht's in die Zukunft für Weckle Meiderich.
1: Das ist die Tür zu den Toiletten, Chef.
8: Der war gut. Ja, Herr Reuter, alles schön und gut. Das mit dem Weihnachtsgeld, das kann ich noch verstehen. Irgendwo. Aber dass wir im dritten Folgejahr eine Nullrunde mitmachen sollen. Nein, das geht nicht.
2: Ja, es muss aber.
9: Nee, die Lebenshaltungskosten steigen ja auch. Alles wird teurer. Brot, Butter, Bananen.
2: Ihr hättet am liebsten eine Rabattmarke, wie damals in der DDR.
8: Die Leute, die hier im Betrieb arbeiten, die müssen ihre Familien ernähren. Die können sich kaum noch die Miete für ihre Wohnung leisten.
2: Ihr müsstet alle Einschnitte in Kauf nehmen, wenn es aufwärts gehen soll mit unserem Betrieb.
9: Ja, Herr Reuter, das sagen Sie so leicht. Sie kommen hier angebraust aus Stuttgart, wohnen hier in so einer 5-Sterne-Hütte.
2: 4, ja, beziehungsweise 3.
9: Egal, Sie wohnen hier wie Gott in Frankreich, während sich Ihre Mitarbeiter mit Mühe und Not eine Sozialwohnung leisten können von dem, was sie beim Weckle verdienen. Das sind teilweise regelrecht Löcher.
8: Das stimmt. Seit Jahren will ich neben der Kokerei wegziehen. Aber mit dem Gehalt? Geht das nicht?
2: Also ich habe früher auch einfach gelebt. Und ich muss Ihnen sagen, wenn ich mich heute daran erinnere, waren das eigentlich die glücklichsten Jahre meines Lebens.
8: Wunderbar. Bei mir im Haus ist noch eine Wohnung frei.
2: Wie groß?
8: 65 Quadratmeter. Wieso?
2: Das ist ein Deal. Die nehme ich.

0: Was ist das für eine?
1: Nicht von hier.
2: Verdammte Mann!
3: Ich hol den Schlüssel.
4: Kommst du bitte rein?
5: Ist
6: gut?
7: Hallo.
8: Hallo.
4: Möchten Sie einen Tee trinken?
6: Ist auch nett, aber ich will mir erst mal die Wohnung angucken.
3: Da ist er.
9: Und da ist ein Telefon kaputt, nur der Lade blut. Tamam mı?
10: Ya bak yine şike yaptım.
11: Hiç de bile.
12: Soll ich vielleicht doch den Koffer abnehmen?
6: Nein, schaffe ich doch. Bis vielleicht.
3: Ja.
6: Danke.
3: So, bitteschön.

0: Ja, ich doch ganz,
1: Also, wenn Sie möchten, kommen Sie später zum Essen runter.
0: Nein, nein, komm schon klar. Danke, gell.
1: Schlüssel steckt und wenn Sie irgendwas brauchen, klingeln Sie einfach.
0: Ja.
2: Sollen wir mit anpacken, Meister?
0: Ja, gern.
3: Lass mal, Chef. Zu zweit geht's einfacher.
0: Danke. Also.
1: Aber Herr Reuter, wir sind doch Nachbarn.
0: Na gut, dann.
2: Wir nehmen den Heiermann. Dann können wir unten noch eine Runde ausgeben.
1: Schönen Abend, Herr Reuter.
4: Das sind für ihn zwei Pilzgänge.
0: Nein, weißt du, in dem Hotel, das war halt dann doch ein bisschen, wie soll ich sagen, ein bisschen eng. Ist wirklich viel besser so. Eine eigene Wohnung. Auch für uns. Das ist ja auch gar nicht so grau hier, wie du denkst. Es gibt hier echt ein sehr interessantes Kulturangebot. Duisburg hat sogar eigene Oper. Also, jetzt sind wir mit Düsseldorf. Aber ich habe irgendwo gelesen, dass das Ruhrgebiet hat die höchste Museumsdichte von ganz Europa. Ja, da können wir schon mal was machen, wenn ihr am Wochenende kommt. Ja?
5: Ja, aber jetzt zeig doch mal die neue Wohnung.
0: Du, das ist gerade schlecht, weil der Akku ist gleich leer und das Kabel von der Steckdose ist lang bloß bisher her und darum ist das ein bisschen schwierig.
5: Roland?
0: Ja.
5: Roland?
0: Die geräumige Küche. Und hier fließt das Bad.
5: Roland?
0: Und hier das Wohnzimmer.
5: Du bist ja lustig. Roland? Hallo? Roland?
0: Mit Aussicht.
5: Romantisch.
0: Ja, das ist ja nicht für immer. Du fällst mir.
5: Ja, bist ja selber schuld. Du wolltest ja nach Duisburg.
0: Ich habe mir extra das Rasierwasser drauf, du, was du so gern hast. Ja, auch wenn das jetzt gerade trierig ist.
5: Du fällst mir auch. Ich lauf gut, Schneckele.
0: Wow, Schneckele.

0: Hey, mein lieber Freund. Nimmst du mal bitte das Ding ab. Sag mal, kannst du nicht lesen? Hier steht Altpapier drauf. Die große Politik, die kannst du ja schon, ne? Aber beim Tagesgeschäft, da hapert's nur, was?
1: Ja, aber das wird ja am Ende eh alles so.

0: zusammengeworfen und in der MVA in Bottrop verbrannt.
1: Ach so, Herr Oberschlaule, aber darum geht's gar nicht. Dieser Müll wird gewogen und wenn der Plastik drin liegt, dann zahle ich mir das Doppelte. So. Jetzt machst du es gleich nochmal. Und zwar richtig. Auf geht's. Komm. Also, geht doch. Sag mal, hast du schon mal eine Brezelbacke?
0: Nee.
1: Gut, dann kommst du jetzt mal mit. Na, auf geht's, die Geräte weg. Komm. Ich hab das mit 14 von meinem Vater gelernt. Und wenn du beim Wetter schaffen willst, dann musst du wissen, wie man Brezel backt. Weil das ist die Basis von allem. Und ihr junge Leute, ihr seid die Zukunft vom Weckle. So, nicht zu viel Teig und nicht zu wenig. Und das Wichtigste ist der Schwung. Und?
0: Nicht schlecht.
1: Das ist ein Brezel. So. Komm. Schöne Rolle. Na, auf. Genau. Es ist noch kein Meister vom Himmel gefallen. Mach noch mal. Na also. Ich hab doch gleich gewusst, dass du zu mehr in der Lage bist, als bloß blöde Sprüche zu klopfen. So, die nächsten zwei Wochen bleibst du hier und übst. Weil Übung macht den Meister.
0: Aber ich bin in der Verwaltung.
1: Da schlafen schon genug Leute. So. Das ist besser als jeder Computer. Da hat man das Wichtigste sofort vor Augen und weiß immer, woran man ist. Guck dir, das ist die Ausgabenlinie und das ist die Einnahmenlinie. Verstehen Sie? Und in dem Moment, wo die beiden Linien, die rote und die grüne, sich treffen, dann haben wir es geschafft. Und dass das möglichst früh passiert, das ist unser Ziel.
0: Was? Was?
1: Na, Sie sind jetzt Teil einer Taskforce, ja? Und das Ziel von der Taskforce ist es, dass die beiden Linien sich möglichst früh kreuzen.
0: Ja, logisch.
1: So, das wird von jetzt an immer Ihre erste Tat am Morgen sein, da die Daten einzutragen, gell? Es kann ja nicht sein, dass mir hier die einzige Niederlassung vom Weckle sind, die keine schwarze Zahlen schreibt. Und das bei dem Absatzmarkt vom gesamten Ruhrgebiet.
0: Alles klar, Chef.
2: Ich verstehe ja nichts davon, aber ein bisschen Farbe kann nicht schaden.
1: Um die Farben geht es nicht, Frau Watzke. Frau Watzke?
3: Ja?
1: Was ist eigentlich mit dem Termin mit der Gebäudereinigung? Ihr müsst doch längst da sein.
3: Ah, das mache ich jetzt gleich.
1: Wie, jetzt gleich?
3: Ich konnte gestern keine E-Mails mehr verschicken.
1: Was?
3: Spieltag, MSV. Da kann ich ab 11 keine Mails mehr verschicken. Wegen den Ergebnis. Darf ich mal? 11.
1: Frau, was?
3: Ist 1:1, ja? 14 Uhr ist 1:4. Das habe ich einmal gemacht. Da habe ich um 3, also 15 Uhr, eine Mail verschickt. Da haben die Zebras 1:5 verloren gegen Düsseldorf. Ja, das mache ich nicht nochmal. Das ist aber nur an Spieltagen. Und meistens spielt der MSV ja Samstag, Sonntag. Ach ja, und vor 11 geht natürlich immer. 10 ist?
1: 1:0. Macht ihr das weg? Zeit ist Geld. Wir können jetzt weiter rumsitzen und diskutieren, warum Frau Watzke den Termin nicht ausgemacht hat. Oder wir nutzen die Zeit und machen jetzt die Tour, die wir eigentlich morgen vorgehabt haben.
4: Also nach meinen Berechnungen wäre es am besten, wir fangen in Sternhausen an.
1: Ist mir völlig egal, wo wir anfangen. Es kommen sowieso alle dran. So, komm jetzt.
5: Was? Na da, das Plakat.
6: Das ist die Extraschicht. Das ist eine Veranstaltung mit 50 Spielorten hier im Pott.
5: Kriegt Geld, aber Kultur.
6: Ich glaube, da wollte man Arbeitsplätze mitschaffen.
5: Erst kommt das Fressen, dann die Kultur.
7: Das ist unsere Filiale Sternhausen.
5: Aha.
1: Ja, Leon.
8: Papa, Mama dreht jetzt völlig durch.
1: Was ist denn los?
8: Ich darf jetzt nicht zur Geburtstagsparty von Maike, weil ich lernen soll.
1: Na gut, ich schwätze mit ihr.
8: Ja, und wann?
1: Am Wochenende.
8: Es ist viel zu spät, die Party ist schon am Donnerstag.
1: Klar, selbstverständlich. Ich werde mich da persönlich drum kümmern. Ja. Genau, und ich melde mich dann später nochmal. Ja, bis dann.
4: Der Hauptsitz in Stuttgart?
1: Ja, genau. Auf geht's.
9: Ja, gut. Tschüss.
10: Dankeschön.
1: Sind Sie hier die Filialleiterin?
9: Jawohl, Schätzeken.
1: Sind Sie darüber im Klaren, dass Ihre Bäckerei eine Filiale der Firma Weckle ist?
9: Er steht da draußen dran, Wolf. Wieso?
1: Im Lebensmittelhandel ist das Rauchen strikt untersagt.
11: In 15 Jahren beim Weckle habe ich sowas noch nie erlebt.
9: Ist er nur heute. Wegen die Kälte heute.
1: Wissen Sie, dass der Laden hier dicht gemacht werden kann? Und zwar morgen, wenn in der Verkaufsstelle geraucht wird. Ich spreche hier als Ihr Arbeitgeber. Es geht um Ihren Arbeitsplatz. Wenn der zuständige Beamte vom Gesundheitsamt den Saustall sieht, dann können Sie Ihre 7 Sachen packen. Und zwar schneller, als dass Sie Hallo sagen können.
9: Hallo? Der zuständige Beamte, der sieht's da.

0: Ist das Ihre Familie?
1: Ja, ja.
2: Da können Sie aber stolz drauf sein, wenn ich das mal so sagen darf.
1: Ja, das dürfen Sie.
2: Und Sie und Ihre Frau, wo haben Sie sich kennengelernt?
1: Ja, das ist eine lange Geschichte.
3: Zu meinem großen Bedauern sehe ich mich gezwungen, Ihnen mitzuteilen, dass ich einen Beamten Ihrer Behörde in, und ich betone in, einer unserer Verkaufsfilialen rauchend angetroffen habe. Hätten Sie das?
4: Ja.
3: Gut. Ich bitte Sie, die notwendigen disziplinarischen Schritte umgehen.
4: Herr Reuter. Hä? Entschuldigung. Aber wollen Sie das nicht noch mal übers Wochenende liegen lassen?
3: Warum?
4: Wollen Sie wirklich das Gesundheitsamt gegen sich aufbringen?
3: Frau Watzke, es handelt sich hier um ein nicht tolerierbares Verhalten eines Beamten einer staatlichen Behörde. Wo kommen wir denn da hin? Wir sind heute in Italien.
4: Ja, ich wollte es ja nur mal gesagt haben.
3: Also, wo sind wir stehen geblieben?
4: Disziplinarische Schritte,
3: umgehen einzuleiten, ja, und dann MFG und der ganze Schnickschnack. Und das schicken Sie bitte heute noch als E-Mail raus.
5: Danke, Rudi. Nachtmeister!

0: ist unser Krachenmeister.
1: Schönes Wochenende, Herr Reuter.
2: Bis Montag beim Weckle.
1: Gute Fahrt.
2: Danke.
0: 2 Tage, 30 Stunden.
3: Naja, vielleicht 7 Minuten.
2: Hierhin Aufschlag.
4: Ja.
2: 015.
4: Macht doch nix. Komm.
5: Super Ball.
6: Ja. 15 all.
7: Spiel gefälligst auf die Rückhand von dem Mädel. Ist der Schwachpunkt von denen, ja?
8: Ich spiele so gut, wie ich kann.
7: Es hat nichts damit zu tun, wie gut man spielt. Es geht um Taktik.
8: Ja, tut mir leid, dann bin ich da wohl zu blöd dafür.
7: Warum sag ich dir, spiel auf ihrer Rückhand? Ist ihre Schwachstelle.
8: Das ist doch Quatsch.
7: Du sollst aber das Spiel schon verlieren wir.
8: Ja, und?
5: Sollen wir vielleicht mal wechseln?
8: Ja, total gern.
2: Ja, von mir aus.
5: So aufschlagen oder gleich wieder vor uns?
2: Ah, da kannst du ruhig vorne bleiben. Dieser Scheißdreck da.
5: Bist du bereit?
6: Ja, mach!

0: Warum musst du eigentlich immer so verbissen sein beim Tennis?
1: Weil ich gewinnen will.
0: Es kann doch nicht nur darum gehen. Ich meine, guck mal, wir sind doch befreundet mit dem Alexander. Das ist doch voll peinlich.
1: Auf dem Platz bin ich mit niemand befreundet.
0: Ach, du bist echt so ein... Na, was macht ihr denn heute noch?
2: In der Staatsgalerie ist eine Hockney-Ausstellung.
0: Ach ja, klar. Viel Spaß.
3: Danke.
2: Kannst ja nachkommen.
0: Ja, gern.
2: Bis später.

0: können wir vielleicht auch mal was zusammen unternehmen, was nichts mit Sport zu tun hat.
1: Warum? Du bist doch Sportlehrerin.
0: Ich war jetzt 3 Wochen allein mit der Lea daheim. Das war so auch nicht ausgemacht.
1: Ja, ich weiß. Ich versuche ja bloß so schnell wie möglich zurückzukommen. Und an dem Wochenende, da habe ich dort im Büro meine Ruhe. Jetzt habe ich Lea das ganze Wochenende nicht gesehen.
0: Ich kann dir ja schlecht verbieten, bei der Sophia zu übernachten, nur weil der Vater jetzt in Duisburg arbeitet.
1: Ich meine ja bloß.
0: Mir wäre es auch lieber, wenn du mehr hier wärst. Dann könntest du ja vor allem diesen Quatsch mit der Voss ausreden.
1: Voss?
0: Fachoberschule. Deine Tochter will das Gymnasium abbrechen und Hotelfahrfrau werden.
1: Ja, ich schwätze mit ihr. Das ist ja nett, dass du dich auch mal blicken lässt.
2: Hi, Papa.
1: Ich muss gleich wieder los.
2: Ja, ich habe bei Sophia geschlafen und dann war es auf einmal 5 und dann keine Ahnung.
0: Hotelfachfrau ist kein Beruf.
2: Ja, klar ist das ein Beruf. Sophia macht das auch. Ich meine, du willst doch immer, dass ich Sprachen lerne. Als Hotelfachfrau kannst du auf der ganzen Welt arbeiten. Und in der Voss musst du auch Sprachen lernen. Sophia kann schon voll gut Russisch.
0: Was willst denn du mit Russisch? Du kannst ja noch nicht mal richtig Englisch.
2: Ja, Englisch lernt man da auch.
0: Ohne Abitur bist du niemand.
1: Na komm mal, echt. Vielen Dank, ja?
0: Das habe ich jetzt so nicht gemeint. Also, ja, aber es stimmt doch. Heutzutage kriegst du ohne Abitur nicht mal eine Lehrstelle.
2: Ja, aber mit Fachabi schon.
1: Ja, jetzt komm, Lea. Deine Mutter hat schon recht. Ja, die Zeiten, die haben sich halt einfach geändert.
2: Du bist so feige, Papa, ne? Du hast doch nur keinen Bock, dich mit Mama zu streiten.
1: Ich? Feige?
2: Ja, feige. Auch letztens, als du so blöd offiziell am Telefon geredet hast. Du hast mich nicht mehr zurückgerufen. Ey, ihr seid so scheiße, ne? Alle beide.
0: Was war denn da am Telefon?
1: Lea.
2: Was ist?
1: Du, es tut mir leid, wegen dem Telefonat neulich. Aber was, wenn ich von meiner Angestellten in Duisburg verlange, dass sie mitziehe, dann muss ich selber mit gutem Beispiel vorangehen. Und dann kann ich nicht in der Arbeitszeit Privatgespräche führen.
2: Man kann ja wenigstens mal Tschüss sagen oder zurückrufen.
1: Ja, das stimmt. Stehst du jetzt auf grün?
2: Wieso?
1: Deine Fingernägel lieber, sonst sind wir schwarz.
2: Ja.
1: Das steht dir. Das ist doch besser als immer bloß schwarz so. So ein bisschen lebensbejahend, das kann ja nicht schaden.
2: Fahr vorsichtig, Papa.
1: Tschüss.
0: Fahr gut.

0: So, was ist los hier?
1: Chef, wir haben schon alles versucht.
2: Die Maschine ist kaputt. Da hilft nichts. Warum eine neue?
0: Ja, der stellt euch zum Passer, hä? Nix da. So, Sie rufen jetzt sofort in Stuttgart an und lassen sich mit dem Wartungsdienst verbinden, ja? Gucken Sie hier, DEB34, die Nummer brauche ich. Auf geht's.
3: Was bitte soll das sein? Hey!
1: Doc.
3: Was bitte soll das sein?
1: Na, was wohl?
3: Aber ihr habt ja doch gezeigt, wie das geht mit dem Schwung.
1: Ich bin Auszubildende in der Verwaltung und nicht in der Fertigung.
3: Ja, das kann ja sein, aber das sollst du erst mal schaffen lernen.
1: Ja, aber das ist mir auf Dauer viel zu stumpf.
3: Wie bitte?
1: Ja, ich bin doch nicht hier zum Kuchenbacken.
3: So, dafür bleibst du jetzt noch 2 Wochen länger hier. Ja, und deine Kopfhörer, ja, die kannst du auch ausziehen. Sowas hat in der Backhalle nichts verloren.
1: Dann geh ich mal zum Betriebsrat.
3: Das kannst du versuchen, aber noch bin ich der Chef hier. So, Kerle, jetzt reicht's! Du stehst schön auf. Stehst du auf? Steh auf! Mein lieber Freund, es ist nicht so, dass es hier um mich geht, ja? Dass du deinen Chef respektlos behandelst, das ist mir egal. Es geht darum, dass du Firmeneigentum zweckentfremdest. Leute! Das kostet Geld! In dem Batzenteig steckt eine Arbeitsleistung, verstehst? Nicht schaffen wollen, aber Geld verdienen, ja? So siehst du aus. Ich will nicht wissen, was es kostet, sich da so einen Nasenring durch die Lippe ziehen zu lassen. Ja? Für sowas habt ihr Geld.
1: Das habe ich mir selbst gemacht.
3: Weißt du, egal wie das gerade ist, weil ich jetzt nämlich hier mal Exempel stationieren werde, statuieren werde. Und zwar an dir, damit du mal auf den Boden der Tatsachen kommst. Du kannst heute noch dein Zeug packen. Du bist fristlos gekündigt.
1: Auch Azubis haben Kündigungsfrist.
3: Du, von mir aus zahle ich dir dein Gehalt bis zum Sankt-Nimmerleins-Tag. Wenn du heute aus dem Betrieb verschwindest, dann ist es unterm Strich immer noch billiger für uns alle beim Weckle.
1: Dann kann ich ja jetzt gehen.
3: Ja, und zwar sofort! Und ich soll es schaffen und nicht glotzen! Mach mal die Maschine sauber! Sieht aus wie im Saustall hier!
4: Der Cem ist eigentlich ein guter Junge.
5: Das habe ich gemerkt.
4: Der kommt aus schwierigen Verhältnissen. Die Mutter lebt nicht mehr, der Vater trinkt und die beiden älteren Brüder sind arbeitslos.
5: Umso wichtiger ist es, dass der Kerl wieder auf den Pfad der Tugend zurückfindet.
4: Ich kenne den Cem jetzt schon, seit er so groß ist. Der hat das Herz am rechten Fleck. Aber die Geschichte mit seiner Mutter...
5: Ich bin aber nicht vom Sozialamt. Ich bin dafür da, dass der Laden hier funktioniert. Und ihr könnt froh sein, dass sich überhaupt irgendjemand nachstellt, der dafür sorgt, dass ihr bis zur Fresse habt.
4: Hier, von wegen Amt, ja? Vom Gesundheitsamt. Ab jetzt alle 14 Tage Kontrollen in alle Weckle-Filialen in NRW.
6: Chef, soll ich nach dem Gesundheitsamt gehen und mit denen reden?
5: Ja, machen Sie das doch mal, Herr Grabowski.
4: Na, ob der Dietmar da der Richtige für ist?
5: Warum? Dem Herrn Grabowski traue ich einiges zu. Der will wenigstens schaffen.

0: Was ist denn hier los?
1: Die Marvich ist überfahren worden.
0: Was? Das ist ja... Das tut mir aber leid.
2: Schwein ist einfach abgehauen. Fahrerflucht.
0: Und was sagt die Polizei?
1: Die haben Wichtigeres zu tun.
0: Ja, die müssen doch wenigstens eine Beweisaufnahme machen.
1: Die rücken doch wegen einer Taube nicht aus.
0: Wie? Ach so. Die Marvi war bloß eine Taube.
1: Was heißt denn hier bloß?
0: Kann ich eine Runde auskippen? So zur Beerdigung.
3: Nee, lass mal. An Sonntag ist uns nicht nach Feiern zumute.
1: Ich sag euch eins, das waren bestimmt die von der Roten Feder.
4: Das ist kein Zufall, dass das ausgerechnet die Marvi war.
3: Unser bestes Pferd in Stall. Vorletzte Woche Lissabon, diese Woche Kiew.
1: Das wäre ein deutscher Rekord in einem Monat.
4: Wenn ich den finde, mache ich den fertig.

0: Kräuter?
1: Ach, das gibt es doch nicht.
0: Spielen Sie etwa ganz alleine?
2: Ich versuche mich gerade selber zu schlagen. Das kann ich ja ganz gut. Jedenfalls lege die volle vorne.
0: Na, das wird sich gleich ändern. Darf ich?
2: Respekt. Was Sie machen, mache ich falsch.
0: Vieles machen Sie doch schon ganz gut. Ja, die Kurven auf Ihrem Dings da, die nähern sich doch schon an.
2: Ja, das stimmt. Aber sonst... Dabei meine ich alles gut, aber... Es wird alles bloß schlecht.
0: Wir ticken hier ein bisschen anders als die Menschen bei Ihnen in Stuttgart.
2: Wie meinen Sie das?
0: Ja, wir haben hier nicht so schicke Fahrzeuge und teure Wellnessbäder. Jeder hat hier ein paar Arbeitslose in der Familie. Aber um ein bisschen Spaß zu haben, brauchen wir auch nicht viel. Und wir halten zusammen, egal was kommt. Es ist eigentlich ganz einfach. Sie müssen auf die Menschen zugehen, Herr Reuter.
2: Ja, wenn Sie das sagt.
3: Kommen wir zu Top 2. Schlagbesichtigung im Vereinsheim der alten Kameraden in Gladbeck. Anschließend Umtrunk. Kostenbeitrag 89 pro Person. Wer ist dafür?
4: Und das letztes Mal nicht nur 88?
5: Mhm. Umsonst ist nur der Tod.
3: Bitteschön. Also, wer ist dafür?
6: Ja. Ja. Ja. Ja. Ja. Ja. Ja.
5: Einstimmig. So, Top 3.
3: Sehr gut. Top 3. Im Frühjahr ist die 52. Westfälische Rassentaubenschau in Herne. Anmeldeschluss ist der 31.12.
4: Boah, wenn wir die Marvin noch hätten, ne?
5: Da können die sich schön warm anziehen.
4: Ja, Hauptsache die rote Feder gewinnt nicht.
7: Stimmt, die haben doch das Irrsinnsviech mit den weißen Spenkeln. Wie heißt die nochmal?
4: Hier, warte mal. Irgendwas mit A.
7: Antje?
4: Nee, das war ein Jung, war das.
5: Anton?
8: Das ist doch der Typ. Was ist er denn?
3: Reuter. Was verschafft uns denn die Ehre?
8: Ja, also Zoe, ich habe aus Versehen eine Taube ersteigert. Also im Internet. Ich habe da die Taste gedrückt. Und ja, ich wollte einfach bloß ein bisschen gucken, aber dann war es zu spät. Naja, weil ich gewusst habe, dass sie sich hier immer versammelt, dann habe ich gedacht, dass...
4: Herr Reuter, ich wusste ja gar nicht, dass Sie ein Taubenfreund sind.
8: Ja, das bin ich auch gar nicht. Aber ich habe einfach gedacht, dass die hier vielleicht ganz gut aufgehoben wäre.
5: Top 4.
3: Nein. Ich melde hiermit einen neuen Tagesordnungspunkt an. Top 3a. Aufnahme eines neuen Mitglieds.
8: Bitte? Nee. Ich hab bloß die Taube.
4: Pocolores. Wer ist dafür?
5: Ey, das geht nicht.
4: Wieso das denn nicht?
5: Leute, er ist noch nicht mal in Duisburg gemeldet.
8: Ja, das ist richtig.
3: Pappele, papp. Wer ist dafür?
5: Mir aus.
3: Sehr gut.
5: Reuter.
3: Herr Reuter, herzlichen Glückwunsch zur Mitgliedschaft in unserem Taubenzüchterverein Kehre Wieder. Sie haben die Mitgliedsnummer 23. Unser Taubenzüchterverein Kehre Wieder hat eine traditionsreiche Geschichte und...
4: Alles, hör doch mal auf. Jetzt gib mir das Tier mal rüber.
5: Willkommen, Meister. Wenigstens sind wir jetzt einer mehr als die rote Feder. Dann haben wir die schon mal wieder überholt. Mitgliedermäßig.
4: Mein lieber Kukuschinski, wen haben wir denn da? Die hat aber ordentlich was im Rücken.
8: Ich glaube, die heißt Veronika. Das kam mit dem Karton.
5: Mann. Und sie hat auch noch einen ausgezeichneten Stammbaum.
7: Boah, die muss ja ein Vermögen gekostet haben.
3: Hey. Ich wusste, dass der richtige Moment für diesen edlen Tropfen noch kommen wird.
7: Auf unser 23. Mitglied.
4: Und auf Veronika.
3: Wir begrüßen Herr Reuter mit einem dreifachen Gut
6: Flug.
3: Gut Flug. Gut Flug.
9: Hallo.
10: Hallo, da bist du ja endlich.
2: Wo willst denn du hin?
10: Ja, auf die Vernissage.
2: Hä?
10: Jenny hat doch die Ausstellung, da wollten wir zusammen hin. Sag mal, hörst du mir auch nicht jemals zu?
2: Ach so, die Vernissage. Sag mal, können wir da einfach was essen gehen?
10: Wir sind eh schon spät dran.
2: Ich hab aber Hunger.
10: Ja, wenn du lieber hier bleiben möchtest.
2: Nein, ist schon okay.
10: Aber du ziehst ja schon noch was anderes an. Darf ich Ihnen noch was anbieten?
11: Morgen nicht, vielen Dank.
10: Gerne. Darf ich Ihnen auch noch was anbieten?
2: Mhm.
10: Guten Appetit.
12: Du, machen wir wenigstens Geld fürs Essen. Willst du auch mal probieren?
10: Danke.
13: Sibylle.
10: Hallo.
13: Da seid ihr. Jenny ist schon ganz aufgeregt. Angela Benetti ist da.
10: Wer?
13: Angela Benetti vom Ausschuss für die Stipendienvergabe für die Villa Massimo.
10: Ach was.
13: Ja, der Herr hinter mir, das ist Ludwig Kreil.
12: Wer?
10: Ludwig Kreil, der Intendant von der Staatsoper.
13: Herr Kreil, Verzeihung, darf ich kurz vorstellen? Sibylle Reuter, Kollegin und eine große Liebhaberin der Kunst.
10: Hallo.
14: Angenehm. Frau Reuter ist übrigens auch im Förderkreis der Staatsoper.
15: Freut mich, dass Sie uns unterstützen.
12: Na, dann weiß ich jetzt wenigstens, wo mein Geld vom Konto so hingeht, gell?
14: Und wer sind Sie?
10: Ah, Entschuldigung. Ja,
12: Roland Reuter, der Ehemann.
14: Ah, ja. Sie entschuldigen mich.
13: Die fangen jetzt gleich an. Wir sehen uns dann später.
10: Es geht gleich los.
12: Seit wann schminkst du dir eigentlich die Augen?
10: Ha?
12: Seit du dir das so Lidschatten drauf tust.
10: Keine Ahnung, warum gefällt's dir nicht?
12: Doch, aber das hab ich ja früher nie gemacht.

0: Also ich verstehe überhaupt nichts.
1: So was darf man hier wahrscheinlich nicht laut sagen, gell?
2: Morgen.
3: Morgen.

0: Kann ich irgendwas helfen? Dann könnt ihr mir noch was unternehmen.
1: Na, du kannst ja schlecht die französischen Aufsätze für mich korrigieren.
2: Lea?
3: Oh, lass mich in Ruhe.
0: Es ist doch schon Mittag.
3: Na und?
0: Du, ich hab gedacht, ihr könntet was unternehmen. Ins Eiscafé gehen oder so, hm? Bis deine Mutter fertig ist.
3: Oh, ich weiß nicht.

0: Schalalala, auswärts sich. Schalalalalala, auswärts sich. Oh, Entschuldigung. Aber der MSV hat gestern gewonnen. 4-2.
1: Gibt's überhaupt noch? Ich hab gedacht, denen ist die Lizenz entzogen worden.
0: Hallo? Wir haben noch eine Spielberechtigung für die dritte Liga.
1: Dritte Liga?
0: Ja, schön Wetterfan kann jeder. Aber gerade in schwierige Zeiten musst du dem Verein beistehen.
1: Wenn man masochistisch veranlagt ist vielleicht. Wolltest du auch einen Kaffee?
0: Nee.
1: Wo kommen Sie jetzt her, Herr Grabowski?
2: Aus der Stadt, vom Gesundheitsamt.
1: Ah, und?
2: Die haben unsere Filiale Sternhausen dicht gemacht.
1: Kann ich dir mal sagen, da hat uns das Gesundheitsamt einen Gefallen getan, hä? Ja, die Filiale hätten wir sowieso dicht machen müssen und so kommen wir wenigstens um die Abfindung rum.
3: Heute auch eins?
1: Ja, warum nicht?
4: Zwei Pils sind auch eine Brezel.
3: Danke, Rudi.
5: Auf Veronika.
1: Ach, dass dir gut geht im neuen Verschlag. Gut Fluch. Hallo, Herr Yildirim. Lange nicht gesehen.
5: Tja, warum wohl?
1: Und, wie läuft's?
5: Bestens. Seit ich eigentlich Zeit habe, da starten wir so richtig durch mit der Band. Eigentlich das Beste, was mir je passieren konnte.
3: Jam, willst du einen mittrinken? Ich lade dich ein.
5: Danke, Herr Janamja. Ich muss los zur Probe.
1: Ist doch toll, dass dem Kerl so gut geht.
6: Von wegen. Der hat nur eine große Klappe. Das hat er von meinem Cousin gehabt. 40 Bewerbungen und kein Vorstellungsgespräch. Nicht ein einziges.
1: Ja. Und die Band?
6: Band. Vielleicht mal ein Auftritt.
7: Davon kann ja keiner leben. Weil da Traumtänzer sind.
1: Du, heute sind die Quartalszahlen reingekommen. Man konnte die Ausgaben um fast 4% senken. Ich wäre dann der jüngste Vorstand, den es beim Weckler je gegeben hat. Aber ich erzähl dir gerade, dass ich wahrscheinlich 7 Monate früher heimkomme. Dich interessiert das gar nicht.
8: Doch, doch. Jetzt mach mal die Musik leiser, so Donnerwetter nochmal!
1: Kriege da immer noch so auf den Tor.
8: Es wird immer schlimmer. Und gerade jetzt, wo ich noch so viel erledigen muss vor der Klassenfahrt.
1: Wo übernachtet ihr eigentlich, wenn ihr in Paris sind?
8: Wer?
1: Ja, wer wohl? Ihr, die Lehrer.
8: Nein, in dem Hostel mit den Schülern.
1: Und Alexander?
8: Ja, auch in dem Hostel, wo du sonst. Wir haben ja immerhin den staatlichen Auftrag, dafür zu sorgen, dass unsere minderjährigen Schüler keinen Blödsinn machen.
1: Vielleicht sollte die mal eher auf euch aufpassen.
8: Lustig.
1: Hab ich gemerkt, wie der Alexander dich angreift und du ihn?
8: Was?
1: Ja, neulich auf der Vernissage von der Jenny, das war nämlich feierlich.
8: So ein Quatsch?
1: Ich habe ein Auge im Kopf. Und jetzt nach Paris?
8: Sagt dir das was? Veronika, 850 Euro. Da?
1: Sibylle, das ist was anderes.
8: Ich fahre nicht zum Spaß nach Paris.

0: Frau Watzke.
1: Ja, bitte?
0: Können Sie mal was fragen? So von Mann zu Frau.
2: Na ja, da vorne, da hat er sich so weiße Strähnlein einmachen lassen. Ich sag Ihnen, das sieht vielleicht aus.
3: Der Typen, da sieht das richtig süß aus.
4: Ich meine, bei Ihnen würde ich das jetzt auch nicht machen lassen, aber wenn man der Typ für ist.
2: Also, als erwachsener Mann macht man sich heute so Muckeschießlenei.
4: Hä?
2: Also, Strähnle.
4: Sagen Sie mal, wieso interessiert Sie das eigentlich so, Herr Reuter? Ich meine, bei Ihnen kommt das doch sowieso nicht in Frage.
2: Hm? Gerade schlechte Kuh vom Wickel, gell?
5: Wenn die Arbeitsagentur dir einen Job gibt, dann musst du den noch nehmen.
6: Das ist doch Kokolores. Mein Vater hat hier schon unter Tage gearbeitet.
7: So, die gange doch nie.
6: Und da soll ich jetzt auf einmal zu die Käsköppe?
8: Ach, komm, immer das Gejammer.
9: Was sagt denn Ihre Frau dazu, wenn Sie nur am Wochenende in Stuttgart sind?
8: Oh, für die ist das in Ordnung. Ja, ich meine, sie weiß ja, dass es nicht anders geht, gell? Ist halt so. Was sein muss, muss sein. Ja.
9: Also meine Gülsen, die würde mir den Kopf abreißen, wenn ich nur am Wochenende zu Hause wäre.
8: Ja, Familie ist doch das Wichtigste im Leben.
10: Ja, da sagst du was.
9: Allerdings.
10: Ach, guck mal, der lebt auch noch.
9: Hast du dich verlaufen, Junge?
11: Chef.
2: Was ist das für eine Ratte?
11: Das ist Tupac. Tupac ist ein Frettchen, habe ich von meinem Bruder Ralle geerbt.
2: Und wieso heißt der Tupac?
11: Keine Ahnung, hat Ralle mir nie erzählt. Der meinte, ich soll mich um seinen Kram kümmern, bevor er nach Sheffield gezogen ist. Und da war der Tupac eben dabei.
2: Ja. Und ist ja auch Bier.
11: Unter der Woche trinke ich keinen Alkohol vor 19 Uhr.
10: Dann nehme ich das.
2: Ja, mal ein Bier, bitte.
10: Ja, komm hier, also, auf der Familie.
2: Aufkehre wieder. Und auf der Weckle, gell?
11: Genau. Auf der Weckle.
2: Ja, zack, mir ist kaputt.

0: Papa?
1: Lea? Was machst denn du hier?
2: Ja, ich glaube, dass es nur bereue wirst, dass du nicht mitfährst nach Paris.
1: Also, ich war noch nie dort, aber ist bestimmt schön da.
0: Ist mir egal. Ich fahr auf keinen Fall mit Mama und diesen ganzen Strebern auf Klassenfahrt. Das ist voll krass. Die tun jetzt alle so, als fänden sie es super, dann den ganzen Tag im Museum rumzuhängen. Nur weil sie denken, dass sie dann bessere Noten kriegen. Das ist peinlich, Papa.
1: Hm. Ja, ich kann dir ja auch verstehen. Es kann einem schon ganz schön aufgegangen, wenn der Alexander da und einem noch ganz selten auf Franzosen macht. So, so oui, oui, merci. Baguette, Baguette. Krass, danke dir.
0: Der Breuer ist eigentlich noch der netteste von den Kunstlehrern. Der ist cool.
1: Alexander, cool. Mit den Strählen. Komm, die sind nur gefällt.
0: Ich glaube, die sind echt, Papa. Ich will nicht zurück auf diese scheiß Elite-Schule. Ich will hier bleiben. Ich habe schon im Internet geguckt. Hier gibt's Fachoberschulen, genauso wie in Stuttgart.
1: Ja, aber alles ist so einfach, weißt
0: du? Ich bin 15 und mit 15 kann man selbst entscheiden.
1: Ja, schon.
0: Du hast doch immer gesagt, dass Arbeit besser ist als rumsitzen.
1: Das ist richtig. Jetzt steh ich erst mal auf. Komm.
3: Wie, die ist bei dir in Duisburg? Ich dachte, die ist bei ihrer Freundin.
1: Naja, als ich vorhin heimgekommen bin, ist sie vor der Tür gesessen.
3: Ja, sag mal, spinnt die?
4: Wir fahren morgen nach Paris. Wie sollen die noch rechtzeitig zurückkommen?
1: Ja, die will nicht mit auf die Klassenfahrt.
4: Ich kann nimmer.
1: Dann kannst du nicht herkommen, weil mir redet beide mit ihr.
3: Es gibt immer nur Streit.
4: Und immer bin ich die Böse.
1: Jetzt komm, es übertreib schon ein bisschen. So schlimm wird's heute sein.
3: Doch, ist es aber.
4: Die Lea ist so irgendwie. Sie ist ein Teenager. Das Beste ist, sie bleibt jetzt erstmal bei dir.
1: Was?
3: Doch, Roland.
4: Jetzt bist du mal dran. Vielleicht ist es ja auch ganz gut, wenn ihr euch mal auseinandersetzt.
1: Komm, Sibylle, stopp.
4: Ich hör jetzt auf.
1: Sibylle.

0: So, ich muss jetzt los. Und du kümmerst dich heute mal um deine Fachoberschule, ja?
1: Wie soll ich das jetzt machen?
0: Das ist doch was Eifalle. Hast du selber gesagt, bist groß genug.
1: Und was sagt Mama dazu?
2: Für dich ist okay, wenn du erst mal hier bleibst.
1: Mama will nicht, dass ich zurückkomme.
2: Dann rufst du halt selber mal an, ja? Tschüss.
1: Tschüss, Papa.
3: Ich verstehe das nicht. Chef, wir müssen eigentlich schon weiter sein. Ich rechne das noch mal nach.
2: Ja, was ist denn schon wieder?
4: Papa, ich hab Hunger.
2: Nee, immerhin doch noch was im Kühlschrank.
1: Ich will aber was Richtiges essen.
2: Ja, dann gehst du halt nur ins Runde Econolsch oder was.
5: Ja? Also bis später.
1: Bis später.
6: Das soll so eine Liebesgeschichte werden. So eine richtig rockige.
1: Das klingt doch geil.
6: Das ist cool, mitmachst. Ja? Tag, Herr Reuter.
7: Hallo.
1: Ihr kennt euch.
6: Allerdings.
1: Muss ich das jetzt verstehen?
6: Du, ich muss zur Probe. Bis später, ja?
1: Komm nach.
2: Und? Hast du was erreicht?
1: Ja, ich habe mich mal erkundigt. Es gibt echt ein paar tolle Schulen.
2: Ja, dann ruf doch gleich mal deine Mutter an und erzähle das, ne?
1: Okay.
7: Hier bitte.
1: Ja, hallo? Herr Breuer, hi. Ja, ach so. Ja, können Sie meiner Mutter ausrichten, dass ich angerufen habe? Danke. Ja, und Ihnen noch ein paar schöne Tage in Paris. Ja, mach ich. Tschüss.
2: Was war denn das jetzt?
1: Soll ich von Herrn Breuer grüßen?
2: Und wieso, bitteschön, geht da Alexander an das Handy von deiner Mutter?
1: Keine Ahnung.
2: Stimmt doch was nicht. Meine, das ist doch nicht normal.
1: Ich weiß auch nicht.
2: Ich meine, was macht die zwei da? Und wo sind die andere?
1: Papa, ich kann es dir auch nicht sagen.
2: Wo willst du hin?
1: Ich hab ein Date. Bis später.
8: Ho, ho, ho, ihr Säcke!
9: Oh. Rudi, tu mir noch mal einen Glühwein. Ich kriege mal die Pimpanellen heute. Das ist vielleicht kalt draußen.
2: Rostlich, ist es ein bisschen arg früh für den Aufzug?
9: Ach, Herr Reuter, haben Sie eine Ahnung, wer heute alles schon auf mich wartet? Jetzt komme ich gerade vom Kegeltrupp Alte Damen. Und gleich geht's nach einem Fußballtreffen Sportfreunde.
2: Chef! Chef! Genau, was machen Sie denn hier?
9: Oh, das ist unsere Mitgliedsnummer 5, typischer Fall von Karteileiche. Aber jetzt, wo Sie mitmachen, kommt er vielleicht wieder ein bisschen öfter, ne?
2: Chef, es ist unglaublich. Wir
8: weiß doch, Veronika ist weg.
2: Wie? Weg?
10: Ja, die ist gestern einfach nie nach Hause gekommen von ihrem Ausflug.
2: Wir vermuten, dass die rote Feder dahinter steckt. Wer?
10: Hier. Das ist der Taubenturm.
2: Taubenturm?
10: Ja, von der roten Feder.
2: Ja, die haben einen Partnerverein in Lille. Und da waren die mal. Und von dort haben sie diesen Taubenturm mitgebracht.
9: Weil sie Angeber sind.
10: Und das ist der Angelo.
2: Angelo?
9: Mhm. Das ist denen ihre Locktaube. Ein ganz eitlen Täuberich.
10: Den haben die sich nur angeschafft, damit er andere Taubenweibchen anbaggert. Der sitzt bei denen oben am Turm. Und dann fliegt der ab und an los. Nur um andere Tauben anzulocken.
2: Ich verstehe das ganz. Dieser Angelo ist eine Art Womanizer für Tauben.
8: Die haben ihm sogar die Federn heller gefärbt, die Schweine.
10: Kommt bei den Weibchen gut an.
9: Letztes Jahr haben unsere Bella verloren an die rote Feder.
2: Chef, Chef, denn ich kann nicht, zeig mal her. Diese Sau.
10: Sieht schon süß aus.
2: Aber diese weißen Strähnchen, die sind also nicht echt, ja?
9: Das ist gefärbt, sieht man doch. Die Weiber stehen auf sowas. Locktaube.
2: Ich hab's ja schon im August. Aber wir machen hier kurzen Prozess. Das lassen wir uns nicht gefallen. Nicht mit Roland Reuter. Herr Grabowski, wir brauchen Ihr Tier.
11: Jawohl, Chef.
2: Das ist Angelo. Dem Zeitboss.
12: Pendo.
2: Mann!
10: Da oben, da ist er, der Angelo.
2: Die Sau! Also auf geht's. Showtime! Showtime? Showtime! Auf geht's, komm! Tubak! Tubak! Geh hoch! Fass! Fass! Tubak!
0: Da, da oben ist der Angelo! Da oben ist der Angelo!
2: Hier ist der Angelo!
0: Komm,
2: Tubak! Tubak! Tubak! Tubak!
0: Tubak! Tubak! Tubak! Tubak! Tubak, komm zurück! Tubak! Tubak ist weg.
4: Tja,
0: Scheiße.
4: Das war's dann wohl. Schönen Abend.
8: Lass uns umkehren. Die anderen werden sich ja wohl noch ein paar Pilzchen übrig gelassen haben.
2: Nix da! Das ziehen wir jetzt durch! Wenn der Gefährte der Lackhaft glaubt, der kann uns die Frau ausspannen, dann machen wir den völlig!
10: Ach, wie sollen wir das jetzt machen?
2: Ich gang selber mal auf!
3: Chefsache?
2: Chefsache!
0: Grabowski! Reuterleiter!
3: Reuterleiter? Weiberleiter! Alles klar, Chef. Wie dem auch sei.
0: Ich mach's wieder hoch. Ja, das sei genug! Flachland, Picasso!
3: Alles in Ordnung, Chef. Ja.
2: Oh. Ach, Scheiße. Mann!
0: Ich bin so am Arsch.
2: Was ist los? Weg hier!
8: Halt! Polizei!
2: Lassen Sie mich aber los! Sie wissen wohl, wer ich bin, ha?
8: Ihren Lebenslauf können Sie uns gleich auf der Wache erzählen.
2: Ich beschäftige 127 Menschen in Ihrer Stadt. Und in der Wecke wären die alle auf Hartz IV!
3: Ja, da hat der Herr Reuter recht.
8: Gehören Sie ja auch dazu?
7: Sind Sie eigentlich vorhin nicht einfach weitergelaufen, Dietmar?
3: Das hätte sich nicht richtig angefühlt. Irgendwie. Dass Tubak einfach abgehauen ist.
7: Ja, der wird schon wiederkommen.
3: Ja, und wenn nicht? Tubak war immer schon ganz aufgeregt, wenn ich nach Hause gekommen bin. Dann hat er an der Tür geschabt und ist immer so an mir hochgesprungen. Dabei machen Frettchen das sonst gar nicht.
7: Ist gut, wenn man jemand hat. Wenn man weiß, dass jemand da ist.
3: Manchmal denke ich, dass Ralle Tupac nur nicht mit nach Sheffield genommen hat, damit ich hier nicht ganz alleine bin.
7: Weil es immer noch besser, wie ich meine Frau kennengelernt habe.
3: Mhm.
7: In Tübingen, da gab es einen Italiener. Das Portofino. Da sind immer alle Norganger. Ich habe damals ein paar berufsbegleitende Kurse gemacht. Ja, und Sibylle, also meine Frau, die war bei den Pädagogen. Ja. Naja, eines Tages da in Neustadt gesessen, allein und hat auf ihr Essen gewartet. Und ihr Armsbürstchen vom Land, ich hab gleich gesehen, dass sie aus besserem Hause ist. Ja, die hat immer so eine Art gehabt, den Kopf so schräg zu halten und einen so anzugucken. Das hat mir imponiert. Ja, und dann bin ich am Nebentisch gesessen und dann haben wir einen Blick gewechselt. Und dann habe ich die ganze Zeit bloß überlegt, wie spreche ich diese Frau an. Und dann habe ich meinen ganzen Mut zusammengenommen. Und dann habe ich. Ich weiß gar nicht mal, was ich gesagt habe. Aber ich glaube, irgendwas Freches. Und genau die forsche Art, die hat ihr gefallen. Also, damals zumindest nur. Ja, und dann ist der erste gekommen. Spaghetti alla Puttanesca. Aber das hat ihr überhaupt nicht geschmeckt. Dann habe ich sie gefragt, ob sie mit mir nach Portofino fahren will. Und richtige Spaghetti alla Puttanesca essen.
3: Portofino? Warum denn Portofino?
7: Der Lade hat so geheißen. Und hinter da war so ein großes Foto von der Küste von Portofino.
3: Ja, und was hat sie gesagt?
7: Na, hat sie gefragt, wann? Dann habe ich gesagt, ja, jetzt. Dann hat sie gefragt, ja, im Ernst? Dann habe ich gesagt, ja. Und dann sind wir rausgegangen, sind in mein altes Auto gestiegen und noch in derselben Nacht sind wir nach Italien runterbrettert. Einfach so.
3: Portofino? Wahnsinn.
7: Ja. Was wollte sie mir eigentlich die ganze Zeit sagen?
3: Ich?
7: Ja, vorhin vom runden Eck.
3: Ach so. Chef, da war wohl was falsch. Also gerechnet. Hier. Wir sind in den schwarzen Zahlen.

Morgen, die Herren. Abmarsch. Wir können gehen.

0: Also, Herr Grabowski, ja.
1: Dann danke, ne? Für alles.
2: Ich hab zu danken, Chef. Bis morgen dann beim Weckle.
3: Die Lea hat mich angerufen.
1: Ich bin extra von Paris hergefahren.
3: Komm, steig ein.
1: Ja, ne. Wenn er wieder runtergefallen hat, ist die Polizei gekommen und sind alle weggerannt. Also, bis auf der Dietmar. Ich meine, der Herr Grabowski und... Ja.